0: Mehr Geld für Aufrüstung, mehr Mittel für Straßen, Schienen und Krankenhäuser, mehr Schulden. Der Bundesfinanzminister plant, im Haushalt fürs kommende Jahr rund 555 Milliarden Euro auszugeben. Lars Klingbeil begründet die deutlich steigenden Ausgaben für die Bundeswehr mit Russlands Angriffskrieg in der Ukraine. Man müsse in kürzester Zeit 3 Jahrzehnte aufholen, in denen nicht in Deutschlands Verteidigungsfähigkeit investiert wurde. Dafür will der Minister im kommenden Jahr mehr neue Schulden machen als geplant. Klingbeil rechnet mit einer Neuverschuldung von 204 Milliarden Euro. Das umfasst die Schulden im Kernhaushalt sowie die Kredite für die Sondervermögen Bundeswehr und Infrastruktur. Trotzdem spricht der Minister von einem Konsolidierungskurs. Die Ministerien waren angewiesen, jeweils 1% einzusparen. Die Bundeszuschüsse für Rente und Krankenversicherung werden gemindert, Finanzhilfen und Steuervergünstigungen gekürzt. Dem stellvertretenden Unionsfraktionschef Matthias Mittelberg reicht das noch nicht.
1: Das, was wir jetzt gestartet haben, ist der Anfang eines Umbauprozesses im Haushalt und der muss fortgesetzt werden. Das Thema Sparen ist lange noch nicht beendet, sondern wir sind am Anfang.
0: Der Iran-Krieg hat der Wirtschaft einen weiteren Dämpfer versetzt, weil unter anderem deshalb nicht so viel eingespart wurde wie geplant, greift die Bundesregierung die Rücklage an. Damit bleiben von den knapp 11 Milliarden Euro nur noch 4 Milliarden Reserve für die Folgejahre übrig. Eine höhere Alkohol- und Tabaksteuer sowie eine Plastiksteuer sollen zusätzliche Einnahmen bringen. Schulden kosten. Im kommenden Jahr gibt der Bund laut Etatentwurf knapp 42 Milliarden Euro für Zinsen aus. 2030 doppelt so viel. Die Grünen bemängeln, dass Einnahmen aus dem Emissionshandel nicht mehr in den Sondertopf für Klimatransformation fließen sollen, sondern teilweise genutzt werden, um den Haushalt zu stärken. Das ist kein solider Etat, sagt Grünen-Haushälter Sebastian Schäfer.
2: Es werden mehr Schulden gemacht, es wird in die Rücklage gegriffen, es wird in die Sozialversicherungskassen gegriffen, es wird in den Klimafonds gegriffen.
0: Um sich mehr Spielraum zu verschaffen, verschiebt die Bundesregierung in ihrem Entwurf die Rückzahlung der Corona- und der Bundeswehrschulden. Trotzdem klafft in der Finanzplanung ab dem übernächsten Jahr eine Lücke von über 100 Milliarden Euro. Der AfD-Abgeordnete Michael Espendiller beklagt:
3: Es wird jetzt einfach nur hin und her gebucht, damit der Finanzminister einfach beliebig viele Schulden machen kann. Die Auswirkungen sehen wir. Wirtschaftswachstum haben wir jetzt nicht, aber wir haben halt ein Wachstum der Schulden und der Zinszahlung.
0: Linken-Chef Luigi Pantisano kritisiert die geplanten Änderungen bei Wohngeld, Elterngeld und Klimaschutz als so wörtlich Sozialraub. Mehrere Hilfsorganisationen protestieren gegen vorgesehene Kürzungen bei der Entwicklungspolitik. Der Bundesverband der deutschen Industrie nennt die geplanten Ausgaben und Schuldenzuwächse im Haushalt alarmierend. Allerdings sind noch Änderungen am Etatentwurf möglich. Der Bundestag soll den Haushalt fürs kommende Jahr im November beschließen.
4: Viel Kritik also an Bundesfinanzminister Lars Klingbeil. Gut, dass wir mit ihm sprechen konnten. Mein Kollege Jörg Schönborn hat das am Abend in den ARD-Tagesthemen gemacht und Klingbeil mit Blick auf die vielen neuen Schulden gefragt, ob es mit dem Sparen einfach nicht besser geklappt habe.
5: Nein, es hat geklappt mit dem Sparen im Kabinett. Wir haben eine Lücke von ursprünglich 34 Milliarden auflösen können. Wir haben einen verfassungsgemäßen Haushalt auf den Weg gebracht und das in Zeiten, wo wir seit über 4 Jahren kein Wirtschaftswachstum haben und wo wir gerade jetzt erlebt haben, dass der Krieg, den Donald Trump im Iran begonnen hat, dass der nochmal massiv unsere wirtschaftlichen Aufschwung abgebremst hat und insofern ist das gut. Aber ich sage auch sehr klar, die Aufgabe im Kabinett für die nächsten Jahre weiter einzusparen, die bleibt und da sind alle in der Pflicht.
6: Sie hatten im April noch ehrgeizigere Pläne. Sie wollten den Notgroschen, den die Regierung Merkel Ihnen überlassen hat, nicht antasten. Da gehen Sie jetzt doch an. Sie räumen den größten Teil dieses Notgroschens ab. Warum ist die Not seit April jetzt plötzlich so groß? Den Krieg gab es da auch schon.
5: Ja, aber wir hatten danach die Steuerschätzung und haben eben gesehen, wie stark dieser Krieg im Iran, den Donald Trump begonnen hat, wie stark der auch hier bei uns das Wirtschaftswachstum abbremst, wie stark wir beispielsweise auch mit dem Tankrabatt ja dann Geld in die Hand nehmen mussten, um die Verbraucherinnen und Verbraucher durch diese schwere Zeit durchzubringen. Und deswegen ist wichtig, dass wir unser Land jetzt auf einen Wachstumspfad bringen, dass wir einen Haushalt haben, aber dass wir auch Strukturentscheidungen treffen, beispielsweise die Ergebnisse der Rentenkommission, die Reform auch im Bereich der Gesundheitspolitik. Das sind alles Dinge, die wir jetzt voranbringen und die dann auch dafür sorgen, dass wir künftig wieder mehr Spielräume in unserem Land haben. Und das sind wir der künftigen Generation schuldig.
6: Tatsächlich verschieben Sie ja die Tilgung von Schulden. Ich habe es gesagt, Sie gehen an die Reserve ran. Sie greifen in den Klimafonds, in dem das Geld ja nun wirklich für andere Dinge vorgesehen ist. Das klingt ein bisschen so, als dass Sie mit dem Rücken an der Wand stehen. Warum gab es da nicht andere Möglichkeiten?
5: Ja, es sind schon wirtschaftlich schwierige Zeiten, das will ich gar nicht verhehlen. Und natürlich ist es so, dass diese Regierung sehr viel beim Klimaschutz macht. Das will ich dann einmal auch deutlich sagen. Ich habe die Kritik ja die letzten Tage schon gesehen. Aber wir haben überhaupt erstmal die Verabredung getroffen, 100 Milliarden zusätzlich in den Klima- und Transformationsfonds zu stecken.
6: Und dafür hatten Sie den Grünen versprochen, diese 10 Milliarden auch für Klimaschutz auszugeben.
5: Ja, und wir machen auch viel mehr im Bereich Klimaschutz, als das anderen Regierungen überhaupt möglich war. Ich will hier nur sagen, wir fördern den Ausbau der erneuerbaren Energien. Wir haben den Industriestrompreis jetzt endlich auf den Weg gebracht, der den großen Industrieunternehmen auch hilft, in dieser Phase der Transformation standzuhalten und auch künftig in Deutschland zu produzieren. Und wir geben Prämien, wenn es darum geht, dass man auf die Elektromobilität umsteigt. Das sind alles wichtige Entscheidungen. Dazu kommen noch Milliardeninvestitionen in den Ausbau der Deutschen Bahn. Alles das machen wir möglich. Investitionen, Strukturreform, ja, aber wenn auch Konsolidierung. Das ist die Aufgabe, die wir haben.
6: Wenn Ihnen das so wichtig ist, muss Sie das doch schmerzen, dass Sie da rangehen müssen.
5: Natürlich ist es so, dass ich als Finanzminister auch harte Entscheidungen treffen muss, dass ich Kabinettskollegen sagen muss, in dem Bereich und in dem Bereich wird jetzt gekürzt. Aber ich will es nochmal sagen, als ich vor einem Jahr den Haushaltsplan auf den Weg gebracht habe für 27, die ersten Zahlen, als wir die hatten, lag die Lücke bei 34 Milliarden. Das ging es zu schließen. Und erinnern Sie sich bitte dran, die Vorgängerregierung ist an viel weniger Haushaltslücke gescheitert. Und deswegen ist es gut, dass wir jetzt heute einen verfassungsgemäßen Haushalt auf den Weg gebracht haben. Das in Zeiten, wo wir kein Wirtschaftswachstum haben. Aber die Prioritäten, die sind klar benannt. Wir wollen das Land modernisieren. Wir wollen auf einen Wachstumspfad zurückkommen. Und wir geben auch massiv Geld in die Verteidigungsfähigkeit. Das will ich hier schon sagen. Gegen Putin werden wir uns mit der schwarzen Null nicht schützen können. Deswegen müssen wir jetzt auch Geld in die Verteidigung zusätzlich stecken. Wir holen auf, was wir die letzten 30 Jahre versäumt haben.
6: Machen wir es mal konkret. Mit dem Wachstum, mit der Verbesserung im normalen Leben sind Schulden dann gut, wenn man auch was dafür bekommt, was den Alltag dann auch leichter und schöner macht. Für die heute 20-, 30-Jährigen, was haben die im nächsten Jahr, im übernächsten Jahr von all ihren Schulden?
5: Erstmal haben sie davon, dass wir in diesem Land sicher leben können. Ich meine, wir hören doch immer wieder, dass Putin 29 in der Lage sein wird, auch ein NATO-Land anzugreifen. Und wir wollen doch hier sicher leben. Wir wollen uns beschützen können. Und dafür müssen wir unsere Bundeswehr besser ausstatten. Und es ist für die junge Generation auch wichtig, dass wir in Straßen, in Schulen, in Kindergärten, in Brücken, in die Digitalisierung, in die Bahn investieren, damit dieses Land stark ist, damit es modernisiert ist, damit das Wachstum wieder Fahrt aufnimmt. Das ist doch für eine nächste Generation wahnsinnig wichtig. Und diese Zukunftsinvestition, die bringen wir jetzt mit diesem Haushalt auf den Weg.
6: Muss man dann nicht offen sagen, ein Drittel, je nachdem, wie man es rechnet, ist auf Pump in Ihrem Haushalt? Die Schuldenbremse ist nur noch Augenwischerei?
5: Natürlich haben wir zu Beginn dieser Legislatur mit den Grünen eine bewusste Entscheidung getroffen. Wir haben gesagt, wir nehmen 500 Milliarden Sondervermögen auf, um in Infrastruktur und die Zukunft dieses Landes zu investieren. Und wir haben gesagt, wir machen im Grundgesetz die sogenannte Bereichsausnahme, damit wir auffüllen können, was in 30 Jahren nicht ausreichend in die Bundeswehr investiert wurde. Und diese beiden Sachen zusammen führen natürlich dazu, dass wir heute mehr Schulden aufnehmen. Aber ich sage Ihnen sehr klar, es sind Schulden, es sind Investitionen, die wichtig sind für die Zukunftsfähigkeit unseres Landes, die garantieren, dass Deutschland stark bleibt, dass wir souverän sind, dass wir selbst entscheiden, in welche Richtung es geht. Das entlässt uns nicht aus der Verantwortung, diese Schulden noch wieder abzubauen. Aber erstmal muss jetzt in Sicherheit und Zukunft investiert werden. Und das tut diese Bundesregierung.
4: Sagt Bundesfinanzminister und SPD-Chef Lars Klingbeil im Gespräch mit Jörg Schönborn in den ARD-Tagesthemen.
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4: Der Plan für den Haushalt 2027, er steht. Doch er steht auf wackeligen Beinen, findet Lissy Kaufmann aus unserem Hauptstadtstudio.
8: So kann es nicht weitergehen mit den Bundesfinanzen. Nicht in den kommenden Jahren. Nicht mit dieser Ausgangslage. Das, was Finanzminister Lars Klingbeil jetzt für das kommende Jahr vorgelegt hat, ist ein mit Mühe, Not und Tricks zusammengeschusterter Haushalt. Er ist zu kurzfristig gedacht und wird die Haushaltsaufstellung in den kommenden Jahren noch schwerer machen. Da ist zum einen der Griff ins Sparschwein des Bundes. Bis 2019, also noch vor Corona-Pandemie und Ukraine-Krieg, hatte der Bund Rücklagen gebildet. Die jetzige Bundesregierung bedient sich nun, um Haushaltslücken zu stopfen, und zwar kräftig und anders als noch vor einigen Wochen angekündigt. Fast 7 Milliarden Euro will die Regierung im kommenden Jahr rausnehmen. Übrig bleiben dann nur rund 4 Milliarden, ein mickriger Puffer mit Blick auf das, was auf den Bund in den nächsten Jahren finanziell zukommt, wenn es gut läuft. Denn die Zinsen steigen, Einfache Mathematik. Wer hohe Schulden aufnimmt, im kommenden Jahr rund 204 Milliarden Euro, zahlt später beachtliche Summen. In knapp 4 Jahren steigt die Zinslast auf rund 81 Milliarden Euro. Die Rückzahlung will die Bundesregierung jetzt aber verschieben. Zinsen der Corona-Kredite und des Bundeswehr-Sondervermögens sollen nicht wie geplant ab 2028, sondern erst ab 2033 zurückgezahlt werden. Das wirkt verdächtig nach einem Spiel auf Zeit. Als würde die Bundesregierung die Probleme so weit in die Zukunft schieben, damit sie irgendwann eine andere Regierung an der Backe hat. Nach dem Motto, sollen sich andere kümmern, solange wir uns jetzt durchwursteln können. Durchwursteln und tricksen. Legal natürlich, aber auch das ist fragwürdig. Zum Beispiel der Umgang mit den Einnahmen aus dem CO2-Preis. Eigentlich sollten damit klimafreundliche Maßnahmen finanziert werden über den Klima- und Transformationsfonds KTF. Diese Bundesregierung will einen Teil der Einnahmen aber künftig nutzen, um Haushaltslöcher zu stopfen. Mit dem Argument, wir machen schon genug für Klimaschutz und außerdem müsste man einige der Programme im KTF sowieso mal auf den Prüfstand stellen. Prüfen ist zwar mal richtig, aber das Geld gleich ganz abziehen ist Flickschusterei. Dahinter steht nicht politischer Wille, sondern finanzielle Not. Wenn der Haushalt, wie es heißt, in Zahlen gegossene Politik ist, dann sieht die Politik dieser Bundesregierung nicht gut aus. Sie müsste weit mehr sparen, mehr auf Eigenverantwortung setzen und endlich echte Reformen auf den Weg bringen, um die Wirtschaft nachhaltig anzukurbeln. So aber spielt die Bundesregierung nur auf Zeit und verspielt Chancen.
4: Die Meinung von Lissy Kaufmann.

0: Und die Zeit ist es 2.17 Uhr.
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0: Wir gucken in den Iran. Dort laufen noch immer die Trauerfeierlichkeiten zu Ehren des früheren Regimeschefs Ayatollah Khamenei. Der war ja bei Angriffen der USA und Israels getötet worden. Das war aber bereits im Februar. Doch wegen der anhaltenden Kämpfe war die groß angelegte Prozession lange nicht möglich. Jetzt eben schon.
2: So wie bei Haider wurde seine Flanke durchbrochen, dröhnt es aus großen Lautsprechern in Teheran zu Beginn der Trauerprozession für Ali Khamenei. Den Beinamen Haider trug der erste Imam nach dem Propheten Mohammed. Daher hat er eine besondere Bedeutung. Auch Khamenei wurde oft Haider genannt. Gott ist groß, ruft eine Menge unter künstlichem Sprühregen, der bei Temperaturen an die 40 Grad für Abkühlung sorgt. Ein riesiges Transparent wird aufgerollt, auf dem steht: Wir werden Trump töten. Rache, das ist das immer wiederkehrende Motiv bei den Trauerzeremonien. Schon am Wochenende waren Plakate zu sehen, die einen blutenden Kopf Trumps zeigen. Und schon früh brannten Rufe auf wie Tod Amerika, Tod Israel, wie hier in einem überfüllten U-Bahnhof. Überall sind rote Flaggen zu sehen als Symbol für Rache. Selbst auf der Kuppel der Moschee der Scharif-Universität für Technik weht eine. Es scheint die wichtigste Botschaft der Trauerzeremonien zu sein. Das Regime wiederum will Signale senden, nach innen und nach außen. Nach innen, dass vom Regime weiter Bindungskraft ausgeht, es die Fäden wie vor dem Krieg in der Hand hält. Nach außen, dass Iran geschlossen ist und die Menschen hinter dem Regime stehen. Dabei standen zuletzt immer weniger hinter dem Regime und seinem obersten Anführer Khamenei, sagt Nahostexperte Volker Perthes von der Stiftung Wissenschaft und Politik im Interview mit dem ARD-Studio Istanbul.
3: Er war verantwortlich für ein Regime, der oberste Führer eines Regimes, das noch im Januar Tausende von Demonstranten ermordet hat, auf der Straße hat erschießen lassen. So unbeliebt wie in den letzten Monaten seines Lebens war er nie zuvor.
2: Die Menschenmassen auf den Straßen sollen einen anderen Eindruck erwecken. Bis zu 20 Millionen sollen es sein. Offizielle und glaubwürdige Zahlen gibt es nicht, allenfalls Schätzungen. Die liegen darunter. Auf jeden Fall bleibt die Mehrheit der Menschen den Zeremonien fern. Der tote Khamenei indes erweist dem Regime einen letzten Dienst, indem er zur Symbolfigur des Widerstands Irans gegen die westliche Welt erklärt wird, so Perthes.
3: Khamenei wird heute nicht mehr erinnert als ein politischer Führer, der das Regime mit in alle möglichen Abgründe geführt hat, sondern eben ein Märtyrer, der von den Feinden des Islam oder den Feinden Irans ums Leben gebracht worden ist.
2: Und so geht es bei den sechstägigen Trauerfeierlichkeiten weniger um Trauer als um Politik. Vertreter des Regimes senden auch während der Trauerphase über soziale Medien Botschaften der Stärke und Entschlossenheit, etwa in Bezug auf die Straße von Hormuz. Der Iran beharrt auf seinen Kontrollanspruch. Und auch bei den vielen Teilnehmenden geht es eher um Politik, genauer um Rache. In Anspielung auf die begonnenen Verhandlungen über eine Einigung mit den USA rufen sie: Wir wollen kein Abkommen, wir wollen Trumps Kopf.
0: Ein Beitrag unseres Korrespondenten Uwe Lüb war das. Von der Ostsee bis nach Bayern. So lang ist das grüne Band, also der Landstreifen, der früher an der deutsch-deutschen Grenze entlang lag. Von DDR-Seite durfte sich damals niemand diesem Abschnitt nähern, weshalb sich die Natur relativ frei dort ausgebreitet hat. Jetzt, gut 35 Jahre nach der Wiedervereinigung, ist das grüne Band zu einem wertvollen Biotop geworden. Im Dreiländereck zwischen Bayern, Thüringen und Sachsen soll dieses Naturschutzgroßprojekt gestärkt werden. Marie Müller berichtet.
4: Mittlerreuth ist ein beschaulicher Ort. Noch immer ragen hier Wachtürme in den Himmel, auch ein Stück Grenzzaun steht noch. Das Erbe der Teilung zeigt sich hier aber auch in der Natur. Weil das Militär der DDR die Grenze aus Sicherheitsgründen stets von Büschen befreite und sogar den Oberboden abschob, entstand unfreiwillig ein Refugium. Thomas Windeis arbeitet beim Kompetenzzentrum Grünes Band des Bund Naturschutz und leitet das neue Naturschutzprojekt.
5: Die sind also auch noch in den 70er Jahren mit der Raupe durch die Flächen gegangen, haben da den Oberboden abgeschoben. Das war für den Moment ein massiver Eingriff, aber die Flächen haben sich regeneriert und es haben sich auf diesen Flächen teilweise sehr wertvolle Pflanzenbestände entwickelt, die eben jetzt in der Folge auch eine Pflege benötigen, um die gefährdeten Arten, die darauf angewiesen sind, zu erhalten.
4: Die militärische Offenhaltung schaffte unfreiwillig einen Lebensraum für über 5000 Tier- und Pflanzenarten, die andernorts bedroht sind. Wie der Feuersalamander, der seltene goldene Scheckenfalter oder Pflanzen wie das breitblättrige Knabenkraut. Und für einen ganz bestimmten Vogel, der zum Symbol dieses Streifens wurde, erklärt Thomas Findeis.
5: Da gehört das Braunkehlchen dazu als die Charakterart des Grünen Bandes schlechthin, eine wiesenbrütende Vogelart.
4: Das Braunkehlchen braucht für die Brut offene Wiesen, ohne hohe Büsche oder Bäume. Mit dem neuen Naturschutz-Großprojekt soll genau dieser Lebensraum erhalten werden. Zwar existiert das Grüne Band schon lange, allerdings gleicht es einer Perlenkette aus verschiedenen Schutzgebieten. Ein neues kommt jetzt im Dreiländereck dazu. Finanziert vom Bund und den drei beteiligten Ländern Sachsen, Thüringen und Bayern sowie dem Bund Naturschutz umfasst es ein Gebiet von 95 Kilometern Länge. Nach einer dreijährigen Planungsphase sollen über 10 Jahre hinweg verschiedene Naturschutzmaßnahmen umgesetzt werden. Für Bayerns Umweltminister Thorsten Klauber ist das Projekt auch ein Schritt zu mehr Wiedervereinigung. Die Flächen des ursprünglichen DDR-Grenzstreifens, die jetzt Biotope des Grünen Bandes sind, liegen ausschließlich auf der Seite der neuen Bundesländer. Bayern hat bisher keinen Anteil daran. Das neue Naturschutz-Großprojekt schließt aber auch Flächen auf bayerischer Seite mit ein. Für Projektleiter Findeis fungiert der Freistaat damit als wichtiger Brückenbauer.
5: Es gibt viel zu oft in Deutschland das Phänomen, dass wir eine starke Trennung haben zwischen den Schutzgebieten, wo ein hoher Schutzstatus vorhanden ist, und den angrenzenden Flächen, die intensiv genutzt werden. In die angrenzende Landschaft sollen entsprechende Biotopachsen geschaffen, entwickelt, gefördert werden.
4: Projektflächen soll es beispielsweise im bayerischen Regnitztal oder rund um Bad Steben geben.
0: Ein Beitrag von Marie Müller.
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0: Ist natürlich auch heute Nacht Thema in der Infonacht. Politisch wie sportlich. Bei dem aktuell laufenden Spiel können wir das kaum trennen. Mitgastgeber USA spielt gegen Belgien mit Follerin Balogun in der Startelf, also der US-Spieler, also der Spieler, über den gerade die ganze Fußballwelt spricht. Eigentlich wäre er heute rot gesperrt, doch die FIFA hat die Sperre ausgesetzt, nach einer Beschwerde Donald Trumps bei seinem Freund und FIFA-Chef Gianni Infantino. Der beteuert, das Telefonat zwischen den beiden habe nichts mit dieser Entscheidung zu tun, doch die Belgier und viele Fußballfans sind stinksauer. Ist das auch auf dem Platz nach gut 20 Minuten zu spüren, Martina Knief?
6: Nein, das ist nicht zu spüren. Das liegt aber auch daran, dass die US-Amerikaner sehr, sehr nervös in dieses Achtelfinale gestartet sind. Die Belgier führen seit der 9. Minute schon durch den Treffer von Charles de Ketelare nach feiner Vorarbeit von Raskin mit 1:0. Da brauchte der Mittelstürmer der Belgier den Ball aus kurzer Distanz nur noch ins Tor drücken. Die Amerikaner finden überhaupt nicht in das Spiel hinein, haben noch keinen einzigen Abschluss gehabt, auch noch nicht mal eine gelungene Offensivaktion. Gerade ist hier die traditionelle Trinkpause auf dem Rasen des superschönen Stadions in Seattle. Ist ja das 6. Spiel hier und die Belgier spielen auch zum 3. Mal hier das 16. Finale gegen Senegal, das sie 3:2 gewannen haben, sie ja auch schon absolviert. Die Belgier mussten schon einmal wechseln. Onana hat sich ohne Gegnereinwirkung sein ohnehin schon bandagiertes rechtes Knie verdreht. Hans van Aken kam für ihn hinein. Bisher eine sehr überlegen geführte Spielweise der Belgier und ein sehr, sehr ruhiges Spiel. Das muss man an dieser Stelle nochmal betonen. Belgien führt gegen die USA nach 25,5 Minuten mit 1:0.
0: Und wir machen weiter mit allem anderen, was wichtig ist aus dem Sport. Jetzt mit Lars Bente.
7: In den vergangenen Stunden, da ist es bei der WM ja viel um eine rote Karte und auch um die Einmischung des US-Präsidenten gegangen. Aber zwischenzeitlich, da hat auch mal der Sport im Vordergrund gestanden. Wie beim Achtelfinalduell zwischen Portugal und Europameister Spanien. Lange Zeit hat's in Dallas nach einer Verlängerung ausgesehen. 0:0. Bis zur ersten Minute der Nachspielzeit.
8: Schnell ausgeführt, oder ist die Chance da für Spanien? Schusstor! Tor! Mikel die Spanier gar keinen Bock drauf.
7: Ja, und so war dann wenige Minuten später das wohl letzte WM-Spiel von Portugals Legende Cristiano Ronaldo Geschichte.
8: Und der Schlusspfiff. Spanien ist weiter. Portugal ist draußen. Adeus, Cristiano Ronaldo.
7: Spanien steht also im Viertelfinale. Portugal ist raus. Tränen beim mittlerweile 41-jährigen Ronaldo nach seiner 6. und höchstwahrscheinlich letzten WM. Ja, und jetzt kommen wir dann auch direkt zu einem Thema, das aktuell für viele Schlagzeilen bei dieser WM gesorgt hat. Dieses Telefonat zwischen US-Präsident Donald Trump und FIFA-Boss Gianni Infantino. Und die zurückgenommene Sperre des Weltverbands gegen den besten Torschützen des US-Teams. Das alles sorgt für viel Kritik, unter anderem auch vom Präsidiumsmitglied des Deutschen Fußballbundes, Uke Göttlich.
9: Ja, ich danke Bernd Neuendorf, dem DFB-Präsidenten und auch der UEFA, Herrn Severin, dass sich schon geäußert wurde, dass man hier eine Untersuchung nicht nur anstrebt, sondern fordert. Und es muss ein Aufarbeiten dieses Sachverhalts geben. Denn es kann nicht sein, dass Politik sich in den Sport einmischt und vor allen Dingen auch autokratische Stimmen hier laut werden, die sich in den Fußball reingeben. Und ich danke, dass die Untersuchung da vorangetrieben wird, um auch Gianni Infantino als nächsten Präsidenten, der sich wieder zur Wahl stellen will, vielleicht nicht die Stimme zu geben.
7: Ja, FIFA-Boss Infantino, der hat in einer Stellungnahme dieses Telefonat mit Trump übrigens bestätigt. Er habe dem US-Präsidenten aber lediglich gesagt, dass bereits eine juristische Untersuchung der Sperre laufe und das Gremium der FIFA völlig unabhängig entscheide. Eine Spätschicht gab es in London, genauer in Wimbledon, für Tennisprofi Alexander Zverev beim legendären Grand-Slam-Turnier. Sein Achtelfinalmatch gegen den Tschechen Lehečka ist bis zur Sperrstunde gegangen, heißt, das Duell musste unterbrochen werden. Der Hamburger, der konnte die ersten beiden Sätze gewinnen. Im dritten, da steht es 3-3. Das Match, das wird dann am nächsten Turniertag fortgesetzt. Ja, und bei der Tour de France, da geht die große Tadej Pogacar-Show weiter. Der Slowene, der konnte die dritte Etappe gewinnen und hat nun auch schon das gelbe Trikot des Gesamtführenden erobert. Holger Gersgas ist unser Reporter vor Ort. Ja, räumt Pogacar wieder alles ab?
10: Ja, auf dem Papier sind sie zeitgleich aktuell, Tadej Pogacar und Jonas Vingegaard. Aber im Rennen sind sie momentan durch Welten voneinander getrennt. Zumindest hat man dieses Gefühl. Das fängt schon an bei der Stärke der Mannschaft. Das Team von Tadej Pogacar hat die Etappen in Barcelona und natürlich auch diese erste Pyrenäen-Etappe definitiv dominiert. Sie waren permanent vorn im Wind, während man die Mannschaft von Jonas Vingegaard eigentlich gar nicht gesehen hat. Und dann ganz entscheidend für die Bergankünfte, für diese Kleinen, die es gegeben hat, ist dieser Kick, dieser Antritt von Tadej Pogacar. Einmal konnte er seinem Teamkollegen Isaac Del Toro sogar den Sieg schenken. Und bei dieser ersten Pyrenäen-Etappe, da war er einfach so viel schneller als Jonas Vingegaard. Er war vor Beginn der Tour de France der klare Favorit und jetzt ist es wahrscheinlich noch ein bisschen mehr, obwohl er noch gar keinen Vorsprung hat.
7: 18 Etappen sind es ja noch bis zum Ziel dann in Paris.
0: Und das war der Sport mit Lars Bente.
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11: Um 2.30 Uhr mit Wolfgang Berger. US-Präsident Trump hat eingeräumt, wegen der roten Karte für einen Spieler des amerikanischen Teams Einfluss auf die FIFA genommen zu haben. Er habe den Verband gebeten, die Sperre für Folarin Balogun zu überdenken. Aus der Nachrichtenredaktion Thorsten Lange.
12: Er sei nicht der Meinung gewesen, dass die betreffende Szene ein Foul war, so Trump. Dem brasilianischen Schiedsrichter warf er eine, so wörtlich, fragwürdige Vergangenheit vor, ohne näher darauf einzugehen. Damit bestätigt Trump, was die Fußballwelt schon vermutet hatte, nämlich, dass er Einfluss auf FIFA-Chef Infantino genommen hat. Der Weltverband hatte die Sperre für Balogun zur Bewährung ausgesetzt. Dass er sich nach Trump gerichtet habe, stritt Infantino ab. Die FIFA-Disziplinarkommission sei unabhängig. Unter anderem der DFB und die UEFA zeigten sich entsetzt über den Vorgang.
11: Es ist der bislang größte Rüstungsdeal für den deutschen Kriegsschiffbauer TKMS. Kanadas Premier Mark Carney hat grünes Licht für den milliardenteuren Bau von bis zu einem Dutzend U-Booten aus deutscher Produktion gegeben. Aus New York, Giselle Ucar.
13: Der Kieler Marineschiffbauer TKMS soll die neue U-Boot-Flotte für Kanada bauen. Der Auftrag war hart umkämpft. Im Bieterverfahren zum Bau von 12 neuen U-Booten hat sich Deutschland gegen die Konkurrenz aus Südkorea durchgesetzt. Der neue Deal könnte der deutschen Rüstungsindustrie Medienberichten zufolge bis zu 100 Milliarden kanadische Dollar einbringen, umgerechnet etwa 62 Milliarden Euro. In der Rechnung enthalten sind Beschaffung, Wartung und Betrieb der hochmodernen U-Boote der Klasse 212CD.
11: Das Bundeskabinett hat den Entwurf für den Haushalt 2027 beschlossen. Darin sind mehr Ausgaben und höhere Schulden vorgesehen. Viel mehr Geld als bislang gibt es zum Beispiel für die Bundeswehr. Auf der Einsparenseite stehen Kürzungen beim Klima- und Transformationsfonds. Umweltverbände kritisieren das und sprechen von einer offenen Kampfansage an den Klimaschutz. Gemeinsam mit dem Bundeshaushalt hat das Kabinett auch Pläne für eine höhere Besteuerung von Spirituosen auf den Weg gebracht. Der Entwurf sieht vor, dass die Abgabe auf hochprozentige Alkoholiker zum 1. Januar um 20% steigt. Der Staat erwartet dadurch Mehreinnahmen von 455 Millionen Euro jährlich. Das Wetter in Deutschland: wolkig bis stark bewölkt, gebietsweise Regen, Tiefstwerte 19 bis 12 Grad. Tagsüber viele Wolken, zeitweise Regen, in der Südwesthälfte teils sonnig, Höchstwerte 18 bis 35 Grad. Am Mittwoch heiter bis wolkig, stellenweise etwas Regen, 19 bis 32 Grad. Am Donnerstag im Norden und Osten teils wolkig, vereinzelt etwas Regen bei 20 bis 34 Grad. Das waren die Nachrichten.
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14: Hallo auf die Straßen, wir fangen an mit der 38 Halle Richtung Göttingen. Hier ist zwischen Bleicherode und Breitenworbis noch bis 6 Uhr gesperrt wegen Wartungsarbeiten im Tunnel Höllberg. A38 Göttingen Richtung Halle, hier ist zwischen dem Dreieck Drammetal und Deiderode wegen einer Ölspur gesperrt. Die A42 Kamp-Lindfort Richtung Dortmund ist zwischen Oberhausen Zentrum und dem Kreuz Essen Nord wegen Bauarbeiten noch bis 5 Uhr gesperrt. A46 Heinsberg Richtung Düsseldorf, hier ist zwischen Neuss-Holzheim und dem Kreuz Neuss-West wegen Schutzplankenerneuerungsarbeiten noch bis 5 Uhr gesperrt. A61 München-Gladbach Richtung Koblenz, hier ist zwischen Weilerswist und Swisttal gesperrt, da hat ein LKW Gefahrgut verloren. A71 Suhl Richtung Erfurt, hier ist zwischen Suhl, Zeller, Mehlis und Oberhof noch bis 6 Uhr gesperrt, auch hier wegen Wartungsarbeiten im Tunnel. Dieser Tunnel heißt Hochwald. Und die A31 noch, Oberhausen Richtung Gronau, zwischen Borken und dem Rastplatz Gescher Hochmoor Ost ist jetzt auch gesperrt, die Umleitung hier, die U29. Gute Fahrt durch diese Nacht.
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14: Mit Nikolai Russ und wir gucken noch einmal ganz kurz nach Seattle. Dort spielt aktuell die USA gegen Belgien im WM-Achtelfinalspiel. Und da sind 2 Tore gleich gefallen. Die USA hat ausgeglichen und Belgien gerade eben das 2-1 geschossen. Also nach gut einer halben Stunde steht es jetzt da 2-1 für Belgien. Wir gucken jetzt aber auf die NATO. Die ist ja sowas wie die militärische Stärke des Westens. Also eigentlich 32 Staaten gehören ihr an. Mit diesem einen besonderen Versprechen: wird ein Mitgliedstaat angegriffen, helfen die anderen. Doch die NATO hat im Moment viel mit sich selbst zu tun. US-Präsident Donald Trump fordert von den Mitgliedstaaten immer wieder, mehr für Verteidigung auszugeben. Er droht auch offen damit, das Bündnis zu verlassen, wenn die anderen nicht nach seinen Regeln spielen. Jetzt steht ein wichtiges NATO-Treffen an. In Ankara, heute, geht es los. Und alle Welt guckt wieder mal auf Donald Trump und auf das, was er mit der NATO vorhat. Thema jetzt ganz ausführlich in 11KM, dem Tagesschau-Podcast.
15: In Ankara startet das Treffen der NATO-Staats- und Regierungschefs. Auf dem Spiel steht nicht weniger als das Bündnis selbst. Clemens Fernkotte ist BR-Experte für Sicherheitspolitik und beobachtet die NATO schon seit Jahrzehnten. Clemens erzählt uns heute, was den Gipfel in diesem Jahr so besonders macht und ob der Nordatlantikpakt in seiner jetzigen Form überhaupt noch eine Zukunft hat. 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Ein Thema in aller Tiefe. Mein Name ist Kevin Ebert.
16: Hallo Clemens, schön, dass du da bist.
17: Ja, gerne. Danke für die Einladung.
16: Also man muss ja jetzt schon mal sagen, die NATO steckt in einer paradoxen Lage. Zum einen ist da die russische Bedrohung und auf der anderen Seite schürt US-Präsident Trump ununterbrochen Zweifel, ob er den Europäern im Ernstfall dann auch zur Seite stehen würde. So, und jetzt steht der NATO-Gipfel in Ankara an. Clemens, gab es jemals schon einen NATO-Gipfel, der unter ähnlich komplexen Voraussetzungen gestartet ist?
17: Nee, es gab ja immer komplexe Sachen, aber das bislang nicht, denn zu dem, was du aufgezählt hast, der russische Angriffskrieg, ja, die Unberechenbarkeit Trumps, ja, dann kommt Grönland, ebenfalls auch ein Territorium des NATO-Partners Dänemark, das Trump haben wollte. Und dann kommt natürlich auch zu der amerikanisch-israelische Angriffskrieg Ende Februar gegen den Iran. Und diese Komponenten alle zusammen in der Konstellation hatten wir noch nicht gehabt. 9/11, was auch immer, das ist nicht vergleichbar damit. Und es ist an sich die Bündnisfrage letztendlich, wird die hier geklärt, geht man auseinander. Also das ist diesmal enorm viel vor der Tür.
16: Mhm. Und du hast ja schon einige NATO-Gipfel auch selber miterlebt. Würdest du das Wort Wendepunkt für diesen jetzt auch verwenden?
17: Ja, ich denke schon. Denn in der zweiten Amtszeit Trump, wir hatten ja schon letztes Jahr einen in Den Haag, der noch mühsam rüber die Bühne gegangen ist, ist es diesmal so, dass das Bündnis sich neu aufstellen muss und das heißt letztendlich in weiten Teilen ohne die Amerikaner. Und es gab sicherlich auch immer große Gipfel, was weiß ich, in Washington, als sie 50 Jahre das mal feierten, mit Bill Clinton selig, hätte ich beinahe gesagt. Da war das natürlich Ende des Kalten Krieges und Russland war im Prinzip unter Jelzin relativ virulent und nicht eine entscheidende Macht. Aber in dem Fall ist es mit Ankara etwas ganz Besonderes, weil ich habe, wie gesagt, 4 Dinge auf einmal auf dem Tisch. Und das mit einem US-Präsidenten und Anführer der stärksten Macht in der NATO, der eigentlich in eine andere Richtung blickt.
16: Und um sich irgendwie zu einigen, um das irgendwie zu deichseln, laufen auch seit Wochen schon die Vorbereitungen für diesen Gipfel. Im Vorfeld war NATO-Generalsekretär Mark Rutte vor knapp 2 Wochen bei Donald Trump im Oval Office, höchstpersönlich. Wie ist der NATO-Generalsekretär da aufgetreten?
17: Wohl präpariert. Im Showroom im Oval Office kennen wir mittlerweile alle, das ist der Ort, an dem dann Trump eventuell sehr, sehr harsch reagieren kann.
18: I really want to make clear how important it is, what this president was able to achieve.
17: Aber Mark Rutte hat sich gut vorbereitet, hat dann 3 große Schautafeln, Kameras drauf, alle saßen auf den Sesseln, auch Vizepräsident Vance und so weiter.
18: And I start with this chart. This chart is about the Trump Trillion.
17: Unter anderem hat er dann auch eine Trump Trillion gezeigt, auch in Gold natürlich, weil das ganze Oval Office fast nur goldglänzend ist. Und hat dann gesagt, das ist etwas, was also wirklich wichtig ist.
18: The Trump Trillion shows you the increase Europeans and Canadians are paying into defense since you took office in 2017.
17: Er will vor allen Dingen nicht, dass es den Eindruck erweckt, die Europäer und die Kanadier, also die übrigen NATO-Partner, wären im Prinzip Leute, die einfach nur so sich mitschleifen ließen und bezahlen ließen, sondern deswegen hätte er also dieses Schaubild gezeigt und da ist also diese Trump-Trillion.
16: Genau, du hast es schon gesagt, wir haben auch schon andere Begegnungen in diesem Oval Office erlebt. Ich denke da gerade an Zelensky, den ukrainischen Präsidenten. Würdest du sagen, dieses Treffen hat auf Augenhöhe stattgefunden?
17: Ich glaube, man muss was gegenfragen. Gibt es irgendwann einen Gesprächspartner, den Trump, von dem er meint, dass er auf Augenhöhe wäre?
16: Ja, gute Frage, ja.
17: Also insofern die Beziehung so, wenn man das so sagen möchte, politische Beziehung zwischen Trump und Rutte, wissen wir auch, er hat da relativ gutes Verhältnis zu Trump. Das muss man einfach sagen. Und Trump sagte auch bei der Begegnung, wissen Sie, wenn jetzt ein anderer NATO-Generalsekretär gewesen wäre, den hätte ich überhaupt gar nicht empfangen. Aber der Mark, mit dem rede ich ganz gerne.
16: Wie hat denn Trump dann auf dieses Treffen reagiert, auf diesen Versuch von Rutte, ich sage jetzt mal, Wogen zu glätten, Einigkeit zu demonstrieren?
17: Ja, das hat wahrscheinlich den Rutte, aber viele andere auch komplett komplex gemacht. Der hat dann 10 Minuten lang über seine Verschönerungsbemühungen über Washington D.C., die Hauptstadt, gesprochen. Und dass die Kriminalität zurückgegangen sei. Und die guckten sich alle an, Moment, wir reden ja gerade über NATO, wir reden also über europäischen Verteidigungsanstrengungen. Und dann kam allerdings sehr wohl Trump zu dem Hauptpunkt.
19: I just want their loyalty, we don't need their money, we don't need anything.
17: Er sagte, wissen Sie, mir geht es nicht ums Geld, wir wollen Loyalität, also Gefolgschaft.
19: I just want loyalty, you know, we're so loyal to them. We're always fighting for them. We have thousands of troops all over Europe. In Germany, we have 50,000 troops. And then you want a little, give us a little nudge, give us a little kiss. We don't want much.
17: Was dieses Loyalität angeht, hat natürlich jetzt vor dem Iran-Krieg eine ganz andere Komponente.
20: US-Präsident Trump macht jetzt Druck auf die NATO-Partner, die für den Schiffstransport so wichtige Straße von Hormuz mit zu sichern. Es sei nur angemessen, dass diejenigen, die von der Meerenge profitieren, dazu beitragen, dass dort nichts Schlimmes passiere, sagte Trump in einem Interview. Der deutsche Außenminister Johann Wadephul schloss eine deutsche Beteiligung an einem Marineeinsatz in der Straße von Hormuz vorerst aus. Er sehe dafür derzeit keine Notwendigkeit, sagte er im Bericht aus Berlin.
21: Das war Mitte März, also gut zwei Wochen nach Beginn der US-israelischen Angriffe.
17: Die Hauptauswirkung ist die, dass Trump stinksauer ist auf die Europäer und kanadischen NATO-Partner, die aus seiner Sicht nicht ihm geholfen hätten. Das wird auch Ankara überschatten. Also nicht allein so will Geld. Ich will vor allen Dingen, dass sie dann da sind, wenn ich, Trump, der Auffassung bin, dass die NATO jetzt da eingreifen müsste.
16: Also Trump sagt, ihm geht's eigentlich nicht ums Geld, sondern um, dass ihr mitmacht.
21: Vielleicht kannst du trotzdem noch mal sagen, Clemens, was genau sind denn die US-Forderungen an die europäischen NATO-Mitgliedstaaten?
17: Sie wollen zum einen, dass dieses im letzten Jahr in Den Haag vereinbarte Ziel, die Rüstungsausgaben aller 32 NATO-Staaten innerhalb der nächsten 10 Jahre, also von 2025 bis 2035, auf insgesamt 5% des Bruttoinlandsprodukts erhöht wird. Das ist die eine Forderung. Die zweite ist, dass sich die Europäer daran gewöhnen und zeigen, dass sie die bisherigen Verteidigungskapazitäten der Amerikaner in Europa ersetzen.
22: Heute treffen sich die Verteidigungsminister der Bündnisstaaten in Brüssel, um den NATO-Gipfel in 3 Wochen vorzubereiten. Im Mittelpunkt steht die Frage, wie die europäischen Mitglieder ihre Verteidigungsfähigkeit stärken können. Denn die USA unter Präsident Trump wollen sich mehr und mehr zurückziehen.
16: Über dieses 5%-Ziel wird ja schon länger gestritten innerhalb der NATO. Und die USA drohen ja auch offen mit diesem groß angelegten Truppenabzug aus Europa und ja, eskalieren damit auch diesen Streit.
23: And so we're doubling down on our effort to make NATO what it always was supposed to be, a balanced alliance with Europe in the lead for its own defense, NATO 3.0.
16: Verteidigungsminister Hexert hat von einer NATO 3.0 gesprochen. Was meint er denn damit?
17: Ja, amerikanisches Politspeak. Gemeint ist damit, es gab also NATO 1.0, das war nach der Gründung Kalter Krieg. Danach NATO 2.0, die Sowjetunion gab es nicht mehr. Viele europäische Staaten haben dann die Friedensdividende eingestrichen, nicht mehr gerüstet, das alles runterfahren lassen. Und jetzt kommt NATO 3.0 und damit meint er, dass die Verteidigungsausgaben auf einem ganz, ganz anderen Niveau angehoben werden müssen und dass diese Kapazitäten zur Abschreckung hergestellt werden müssen.
23: And to make that a reality, I'm announcing today a 6-month Department of War review that will examine America's force posture and basing in Europe. Let's call it the NATO 3.0 review. It will be designed to ensure that NATO is moving fast and irreversibly toward Europe leading.
17: Das heißt auch, dass die Amerikaner sich anderen Sachen zuwenden und dafür aber sicherstellen wollen, dass die europäischen NATO-Partner dieses auch gebacken kriegen, wenn man das mal etwas salopp sagen darf.
16: Also Europa soll die Hauptverantwortung übernehmen in der NATO?
17: Ja, das wissen alle auch, die in Ankara zusammen sind, angefangen von der Bundesregierung, von Frankreich, Großbritannien, von den anderen NATO-Partnern. Die wissen ganz genau, da gibt es keine zweite Chance. Wir müssen das sehr, sehr zügig machen, sind sie auch dabei und müssen gleichzeitig sehen, dass Trump während dieses Transformationsprozesses, dass er dabei noch halbwegs dem Bündnis, will ich sagen, gewogen bleibt, aber nicht aussteigt zumindest. Damit hat er indirekt ja auch gedroht vor dem Gipfel.
16: Bei Laune gehalten wird, um es mal salopp zu sagen.
17: So to speak, genau.
16: Wenn wir nochmal über dieses 5%-Ziel sprechen, bis 2035 zum Vergleich, wo steht Deutschland denn jetzt? Wie viel Prozent des BIP macht die Verteidigung aus?
17: Ja, in der Bundesrepublik sind wir gegenwärtig bei rund 2,4%. Das allerdings wird deutlich erhöht werden.
24: Wir haben in den letzten Jahren zu wenig getan für unsere eigene Sicherheit. Das holen wir jetzt nach.
17: Das hat auch Bundeskanzler März noch wenige Tage vor dem Ankara-Gipfel gesagt, auch in Anwesenheit von Rutte, der auch in Berlin war.
2: Wir machen das aber nicht, um einem numerischen Ziel zu entsprechen, das der amerikanische Präsident gesetzt hat, sondern wir tun es in unserem eigenen Interesse.
17: Und sagt, wir werden also dort deutlich schneller werden. Wir werden schon 2029 das 3,5%-Ziel erreichen.
21: Okay.
17: Letztes Wort noch dazu, wenn man sieht, wer sind denn die Klassenführenden? Das sind nicht die Amerikaner. Die liegen zurzeit bei 3,2%. Führend ist Polen mit über 4%. Und dann kommen die Balten, Dänen und Norweger.
21: Welche Weichen wollen denn die europäischen Partner stellen, jetzt angesichts der Drohszenarien aus den USA?
17: Na, sie sagen ganz deutlich, wir werden das als Chance begreifen. Das heißt, sie werden die Verteidigungsanstrengungen in einem Maße erhöhen, dass sie innerhalb der nächsten Jahre in der Lage sind, einen Großteil der amerikanischen Kapazitäten zu ersetzen. Und das heißt zugleich auch, dass natürlich die Rüstungsanstrengungen sich dann auch verbinden damit. Das ist auch wieder so ein Goodie, wenn man so will, dass also nun die Europäer zeigen dem amerikanischen Präsidenten, der immer drauf schaut, ob wie viel Aufträge überhaupt in den USA eingehen, dass insgesamt 300 Milliarden US-Dollar Rüstungsaufträge bei den Amerikanern eingegangen sind von Europäern. Also ich denke, mit Sicherheit Message verstanden. Und zwar auch schon Message letztes Jahr verstanden. Da haben sie gesagt, wir machen die Finanzzusagen. Und jetzt sind sie dabei, das auch einzuhalten und auch umzusetzen.
2: Wir tun es, weil wir es für richtig und für notwendig halten. Und wir begegnen der amerikanischen Regierung auf Augenhöhe. Amerika ist einer von 32 NATO-Partnern. Wir sind einer von 32 NATO-Partnern. Aber wir sind auf der europäischen Seite der NATO gut abgestimmt. Im Übrigen auch mit Kanada.
17: Die Deutschen haben ja deswegen diese sogenannten Sondervermögen, Sonderschulden für Verteidigung aufgenommen. Daher diese Möglichkeiten. Andere große europäische NATO-Staaten haben das nicht mehr. Großbritannien will auch mehr ausgeben, bloß der Haushalt gibt es bei denen nicht mehr her. Frankreich ebenfalls nicht. Das muss ja alles bezahlt werden im Haushalt oder mit einer Verschuldung. Und wenn die Verschuldung hochgeht und die Zinsen dabei hochgehen, dann sprengt das jeden Haushalt und dann wird dann abgewogen, was ist mir als nationale Regierung das noch Wichtigere, dass wir also diese Vorgaben erfüllen, die Sicherheit des europäischen Kontinents herstellen oder dass von mir aus mein Sozialgefüge ein bisschen Knacks bekommt.
21: Also so ganz einig kann Europa da nicht auftreten, ne? Wenn wir zum Beispiel Spanien nehmen.
17: Naja, ich meine, der spanische Premierminister, der hat natürlich auch in jederlei Hinsicht davon auch innenpolitisch gewonnen. Die sind sehr amerikakritisch insgesamt und hat natürlich durch seine Haltung gepunktet. Insofern ist also Spanien sicherlich ein Sonderfall. Man muss dazu allerdings auch sagen, die Amerikaner haben natürlich auch in Spanien dauerhafte Basen und zwar am Eingang zum Mittelmeer. Und auch eine ganze Menge von den neuen NATO-Partnern, die auch nicht dazu kommen. Also zum Beispiel Tschechien, das waren sicher lange Zeit auch immer ein starker Unterstützer der Ukraine war, die sind noch nie nur knapp bei 2% und gegen die Slowakei und ähnliche. Da gibt's also auch welche, die sehen das also nicht so klargesichtig. Und letztes Wort dazu, viele haben, ich habe schon mal angesprochen, die tiefen Taschen nicht dazu.

0: können. Und auch diejenigen, die schon weit vorne sind, können die dieses Niveau weiter finanzieren. Und man darf ja auch nicht vergessen, dass die ganzen Anstrengungen sind ja nicht nur geschuldet, dass jetzt von mir aus jeder irgendwie dem amerikanischen Präsidenten huldigen möchte, sondern es gibt ja ein originäres Eigeninteresse wegen des russischen Angriffskriegs seit 4,5 Jahren gegen die Ukraine. Und wir wissen noch lange nicht, unter welchen Umständen dieser Krieg jemals zu Ende geht und wie dann die Ambitionen eines imperialistisch denkenden Russlands weitergehen. Insofern ist dieses Eigeninteresse, glaube ich, neben dem amerikanischen Druck, den Druck übrigens Klammer auf, Klammer zu, haben schon gemacht Bill Clinton, Obama, Bush, Biden. Was bei Trump ist, wie wir alle wissen, Plainspeak da ganz deutlich. Der hat da einfach fast 8 Erpressungsmethoden gemacht, mit allerdings Wirkung, das muss man ja auch erzählen.
1: Die USA haben mit Präsident Trump da eine ganz grundsätzliche Debatte über das Wesen der NATO angestoßen. Du als langjähriger Beobachter der internationalen Politik, Clemens, funktioniert die NATO eigentlich noch als das Bündnis, so wie es 1949 gegründet wurde?
0: 1949, nach Ende des Zweiten Weltkriegs, war es ein reines Verteidigungsbündnis. Und für die ganze Zeit des Kalten Krieges, da haben sich alle darauf verlassen können. Die NATO ist nicht mehr das, was sie im Kalten Krieg war. Das ist ja auch gut so, Kalte Krieg zu Ende. Die NATO ist auch nicht mehr das, als sie dann nach 9/11 2001 erstmalig und letztmalig der Artikel 5, der mittlerweile legendär berühmte Bündnisfall, ausgerufen worden ist von den Amerikanern nach den Terrorangriffen vom 11. September 2001 in Washington und in New York. Und alle NATO-Partner haben dann die USA unterstützt. Und zwar in Afghanistan. Das war über fast 20 Jahre, wie wir wissen. 2021 ging dann der Rückzug. Und später auch bei dem amerikanischen Angriff mit der Koalition der Willigen gegen den Irak. Mit vielen auch Gefallenen, auch Soldaten der Bundeswehr. Und als jetzt nach dem Iran-Krieg, den also Präsident Trump und der israelische Premierminister Netanyahu Ende Februar dieses Jahres begonnen haben, hat es bei vielen europäischen Regierungsvertretern und auch in Kanada, da haben sie gesagt, uns jetzt Vorwürfe zu machen, dass wir als NATO nicht bei einem Angriffskrieg, von dem wir weder informiert noch irgendwie auch konsultiert worden sind und die gesamten weltwirtschaftlichen und volkswirtschaftlichen Folgen zu schultern haben, jetzt zu sagen, ihr habt uns im Stich gelassen, ist einfach tatsächlich auch ein Missbrauch dieses Bündnisfalls. Der lag einfach nicht vor. Und was Mark Rutte jetzt auch die Tage vor dem Ankara-Gipfel gesagt hat, während des Iran-Krieges seien zwischen 4.000 bis 5.000 US-Flugzeuge auf amerikanischen Stützpunkten in Europa Richtung Iran geflogen. Und das wäre also ein deutliches Zeichen, dass natürlich auch die NATO ihren Verpflichtungen nachkommt, obgleich es kein NATO-Auftrag ist und auch keiner angemeldet worden ist, schon gar nicht von den Amerikanern.
1: Glaubst du, die europäische Angst ist, dass aus, ich sag mal, Rache dann bei einem russischen Angriff auf europäischem Festland Trump dann auch sagen würde, ihr habt mir nicht geholfen im Iran, ich helfe euch auch nicht, obwohl das dann ja de facto sehr wohl Artikel 5 wäre, also ein Bündnisfall?
0: Das ist die große Frage. Er hat es ja auch schon mehrfach angekündigt. Du sagst ja also schon frühzeitig, wenn er nicht bezahlt im Club hier, dann gibt's auch keine Verteidigung. Dann soll Putin die angreifen, ich mach dann nichts. Diese Unsicherheit ist unglaublich bestimmend dabei. Es gibt ganz kleine Zeichen, wo ich meine, dass diese Trumpsche Rhetorik durch praktische Dinge konterkariert wird. Was meine ich damit? Die amerikanischen Streitkräfte haben 12 Abrams-Tanks, das sind also Panzer, die die Amerikaner haben, in Estland stationiert, haben das nicht an die große Glocke gehängt und gesagt, ja, wir unterstützen jetzt die Dings, sondern den Russen nur signalisiert, Moment, wenn die hier noch stehen, greift er direkt amerikanische Soldaten an. Don't do this. Und der jetzt auch scheidende Oberkommandierende der amerikanischen Truppen in Europa und in Afrika, der ist abgesägt worden von dem Verteidigungsminister Hegseth, der war vor wenigen Tagen in Estland zusammen auch mit Pistorius und anderen und sagte, wir, die Amerikaner und die amerikanischen Soldaten verteidigen das Baltikum. Ob dieses Wort der Militärs so gilt, das bleibt immer die leider Gottes nicht belastbare Antwort, kann man nicht darauf geben.
1: Schafft es die NATO, Clemens, sich neu zu erfinden? Was würdest du sagen?
0: Also meine Prognose ist tatsächlich die, wird sie Es wird zwar diesem transatlantischen

0: bleiben. Die Amerikaner werden nicht darauf verzichten wollen, den europäischen Kontinent für ihre weltmachtpolitischen Durchsetzungsfähigkeiten aufzugeben. Und wenn wir Glück haben, das heißt also, wenn wir noch einige Jahre diesen Begleitprozess, Amerikaner ziehen ihre Kapazitäten langsam zurück, Europäer bauen sie auf, und zwar in einem vergleichbaren Umfang, dann haben wir eine europäische NATO mit einem amerikanischen Partner, der noch dabei ist, mit einem allerdings auch atomaren Schutzschirm. Den betont auch die US-Regierung unter Donald Trump nach wie vor. Aber als Organisation, ist ja auch eine politische, nicht nur eine militärische Organisation, wird das meines Erachtens bestehen bleiben. Aber es hat nichts mehr mit dem zu tun, wie das nach dem Zweiten Weltkrieg gegründet worden ist.
1: 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Dort läuft das Achtelfinale bei der Fußball-WM der Männer zwischen den USA und Belgien. Im Moment ist Halbzeit und es steht noch immer 1:2. Ist ein munteres Spielchen, oder, Martina Knief?
2: Ja, es ist ein munteres Spielchen, was sich entwickelt hat, seit die US-Amerikaner in der 31. Minute den Ausgleich erzielt hatten. Charles de Ketelare, der Mann der ersten Halbzeit, hat beide Tore für die Belgier erzielt, traf ja bereits nach 9 Minuten. Und dann konnte Malek Tillman wieder mit einem direkt verwandelten Freistoß des Leverkuseners, der allerdings abgefälscht war von Van Aken in der Mauer, zum Ausgleich treffen. Aber passt mit dem Gegenangriff wieder de Ketelare zum 2:1 für die Belgier, die die Partie bestimmen, die weitere gute Abschlüsse hatten. Matt Fries, der Torhüter der US-Amerikaner, musste da ein paar Mal schon sein ganzes Können zeigen. Thibaut Courtois beim Ausgleich der US-Amerikaner chancenlos, weil, wie erwähnt, der eingewechselte Hans van Aken mit dem Kopf in der Mauer abfälschte. Onana musste schon in der Anfangsphase raus. Der hatte sich ohne Gegnereinwirkung sein bandagiertes Knie verdreht und musste dann leicht humpelnd den Platz dann Richtung Kabine verlassen, um dort behandelt zu werden. Die Belgier also mit mehr Ballbesitz, mit mehr Ecken, mit mehr Abschlüssen bestimmen hier die Partie. Die US-Amerikaner waren doch sehr, sehr nervös in dieses Spiel in Seattle gegangen. Das merkte man ihnen an. Und die Belgier doch mit sehr viel Routine im Team und mit sehr viel Ruhe am Ball bestimmen diese erste Halbzeit. Aber die Fans im Stadion in Seattle, eine wunderschöne Arena, wie ich finde, zum 6. und letzten Mal wird ja hier während dieser XXL-WM ein Spiel ausgetragen. Die pushen natürlich ihr Team, wollen in der zweiten Halbzeit da noch ein bisschen mehr sehen. Vor allen Dingen Angriffsaktionen aus dem Spiel heraus haben die US-Amerikaner so gut wie keine Chance kreiert. Die Belgier dagegen deutlich mehr als ihre 2 Tore. Es wird also hier eine spannende zweite Halbzeit. Wer spielt dann im Viertelfinale gegen Spanien? Das ist die große Frage, denn der Gewinner dieser Partie wird gegen den Europameister antreten in Miami. Spanien hatte ja Portugal mit 1:0 besiegt. Hierfür zur Halbzeit Belgien gegen die USA mit 2:1.
1: Und da bleiben wir dran, natürlich auch nach 3 mit Martina Knief und mit Ihnen hier in der ARD Infonacht.

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1: Um 3 Uhr mit Wolfgang Berger. Kanada will sich 12 neue U-Boote vom NATO-Verbündeten Deutschland bauen lassen. Das hat Premierminister Carney mitgeteilt. Aus der Nachrichtenredaktion Christoph Tietz.
2: Der milliardenschwere Auftrag für bis zu 12 U-Boote geht an den Kieler Marineschiffbauer TKMS. Damit setzte sich Deutschland gegen einen südkoreanischen Konkurrenten durch. Das Auftragsvolumen ist für die deutsche Waffenschmiede gewaltig. Für Bau-, Wartungs- und Instandhaltungsarbeiten ruft TKMS umgerechnet 62 Milliarden Euro auf. Für TKMS der größte Auftrag in der Firmengeschichte. Bundeskanzler Merz nannte die Entscheidung Kanadas ein starkes Zeichen der transatlantischen Zusammenarbeit. Laut Verteidigungsminister Pistorius bauen Deutschland, Kanada und Norwegen damit zusammen die größte und modernste konventionelle U-Boot-Flotte auf.
1: US-Präsident Trump hat die Einflussnahme auf die FIFA wegen der roten Karte für den Spieler Balogun eingeräumt. Er habe um Überprüfung gebeten. Trump sagte, er habe keinen Foul gesehen. Aus der Nachrichtenredaktion Marei Beermann.
3: Er kenne sich aus, so Trump weiter. Ohnehin sei der Schiedsrichter schrecklich gewesen und habe dazu noch eine fragwürdige Vergangenheit. Was er dem Brasilianer diesbezüglich vorwirft, ließ Trump offen. FIFA-Chef Infantino räumte ein, einen Anruf des US-Präsidenten erhalten zu haben, aber die FIFA-Disziplinarkommission sei unabhängig. Darauf habe er Trump auch hingewiesen. Die Entscheidung des Verbands, die Sperre von Balogun für das Achtelfinale gegen Belgien in eine Bewährungsstrafe umzuwandeln, hat weltweit für einen Aufschrei gesorgt. DFB und UEFA zeigten sich entsetzt, auch die Politik hat sich eingeschaltet.
1: Die evangelische Kirche warnt vor einer Flexibilisierung der Ladenöffnungszeiten an Sonntagen. Ein EKD-Sprecher sagte der Rheinischen Post, der freie Sonntag schaffe Raum für Familie, Freundschaften und Ehrenamt. Davon profitiere am Ende die ganze Gesellschaft. Zuvor hatte sich der Hauptgeschäftsführer des Einzelhandelsverbandes Gent für Ladenöffnungen an Sonntagen stark gemacht. Er reagierte damit auf eine Ankündigung der Bundesregierung, Öffnungszeiten an Sonntagen zu lockern. In Frankreich gibt es aktuell eine ganze Reihe von Wald- und Buschbränden. Vor allem ein großes Feuer in den Pyrenäen macht den Einsatzkräften große Sorgen. Hier sind schon etwa 5000 Hektar abgebrannt. Etwa 800 Feuerwehrleute und etliche Löschflugzeuge sind im Einsatz. Windböen sorgen dafür, dass die Brandherde immer wieder neu ausgestreut werden. Gleichzeitig erlebt Frankreich schon die dritte Hitzewelle des Sommers bei 40 Grad im Südwesten des Landes. Das waren die Nachrichten. Und das Wetter in Deutschland. Wolkig bis stark bewölkt, gebietsweise Regen, Tiefstwerte 19 bis 12 Grad. Tagsüber viele Wolken, zeitweise Regen, in der Südwesthälfte teils sonnig, Höchstwerte 18 bis 35 Grad. Am Mittwoch heiter bis wolkig, stellenweise etwas Regen bei 19 bis 32 Grad. Es ist jetzt 3.03 Uhr.
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4: Die A31 Oberhausen Richtung Gronau ist zwischen Borken und dem Rastplatz Gescher Hochmoor Ost wegen eines Schwertransports kurzzeitig gesperrt. Die Umleitung führt über die U29. A38 Halle Richtung Göttingen. Hier ist zwischen Bleicherode und Breitenworbis im Tunnel Höllberg bis 6 Uhr noch gesperrt wegen Wartungsarbeiten. A42 Kamp-Lindfort Richtung Dortmund. Hier ist zwischen Oberhausen Zentrum und dem Kreuz Essen-Nord wegen Bauarbeiten noch bis 5 Uhr gesperrt. Ebenfalls bis 5 Uhr gesperrt die A46 Heinsberg Richtung Düsseldorf zwischen Neuss-Holzheim und dem Kreuz Neuss-West. Hier werden die Schutzplanken erneuert. Die A61 Mönchengladbach Richtung Koblenz ist zwischen Weiderswist und Zwistal gesperrt. Da hat ein LKW Gefahrgut verloren. Und die A71 noch Suhl Richtung Erfurt. Hier ist zwischen Suhl, Zeller-Mehlis und Oberhof noch bis 6 im Tunnel Hochwald wegen Wartungsarbeiten gesperrt. Das war's. Gute Fahrt.
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4: Aus dem Studio von NDR Info in Hamburg mit Nikolai Russ. Und in wenigen Sekunden läuft sie wieder, die Partie zwischen den USA und Belgien bei der Fußball-Weltmeisterschaft der Männer. Es steht 1:2 zur Pause, also Belgien führt mit 2:1. Aber für viele viel spannender, Folarin Balogun, der steht von Anfang an auf dem Platz. Hätte eigentlich heute seine Rotsperre absitzen müssen, der Stürmer der USA. Doch die FIFA hat diese Sperre ausgesetzt. Zuvor hatte Donald Trump FIFA-Chef Infantino in der Sache angerufen. Beide haben diesen Anruf bestätigt, aber Infantino beteuert, er habe sich nicht in die Abläufe der FIFA eingemischt. Doch die Fußballwelt, die ist längst außer sich. Desiree Krause berichtet.
5: Der US-Präsident hat bestätigt, Gianni Infantino kontaktiert zu haben, damit die rote Karte und die Sperre Bellingens für die Partie gegen Belgien überprüft wird.
6: Wie kann man ihn für ein Spiel bestrafen, das noch nicht mal gespielt wurde? Ja, ich habe bei der FIFA um eine Überprüfung gebeten. Ich habe mit einem hochrespektierten Mann gesprochen.
5: Trump rechtfertigte seinen Anruf damit, nur um eine Überprüfung gebeten und keine Anweisungen erteilt zu haben.
6: Ich habe ihm nicht gesagt, was er tun soll. Das kann ich nicht. Ich glaube auch nicht, dass er die Entscheidung gefällt hat. Das war ein Komitee. Aber sie haben richtig entschieden, denn es war kein Foul und du wirst in einem Spiel die besten Spieler sehen.
5: Gianni Infantino bestätigte ebenfalls, dass der US-Präsident ihn angerufen habe, wies aber jegliche Kritik zurück, wonach dieser Kontakt Einfluss auf die Entscheidung gehabt haben soll. Er betonte, dass die FIFA-Disziplinarkommission unabhängig sei. Darauf habe er auch den US-Präsidenten hingewiesen. Es habe bereits ein laufendes Verfahren zu dem Fall gegeben. Inzwischen ist klar, Bellingham darf im Achtelfinale gegen Belgien auflaufen. Die FIFA erklärte, dass ein Antrag der Belgier für unzulässig erklärt wurde, weil der belgische Verband, Zitat, nicht Verfahrenspartei sei und somit keine Beschwerdebefugnis gegen die Entscheidung besitze. Grund dafür ist offenbar, dass die rote Karte aus einer Begegnung stammt, an der Belgien nicht beteiligt war.
4: Große Aufregung über dieses Vorgehen der FIFA gibt es mittlerweile aus Politik, Medien, natürlich auch Sport weltweit. Der mehrfache Weltschiedsrichter des Jahres und langjährige deutsche FIFA-Referee Markus Merk hat im ARD-Interview gesagt:
7: Ja, wir sind ja in den letzten Jahren schon viel gewohnt von der FIFA. Und wir wissen ja selbst, dass was heute gesagt wird, muss morgen nicht mehr Bestand haben. Aber ich glaube, das ist insgesamt der Gipfel. Es ist ganz klar festgeschrieben für alle Nationalverbände von oben bis unten, auch in die Kreisklasse. Eine rote Karte bedeutet ein Spielsperre. Die FIFA hat in den letzten Jahren sehr oft den Nationalverbänden gedroht. Sollten sie dem nicht Folge leisten, schließt man die Nationalmannschaft für den nächsten Wettbewerb aus. Das ging auch uns in Deutschland schon so. Und jetzt kippt man das ganze System innerhalb eines Wettbewerbes. Das ist ja eine klassische Wettbewerbsverzerrung innerhalb dieser Weltmeisterschaft, weil andere Spieler, die des Feldes verwiesen wurden, teilweise mit geringeren Vergehen, haben ihre Sperre abgesessen. Also wenn man jetzt so hier steht, man kann wirklich nur erschüttert sein. Es ist eigentlich ein Skandal. Und das kann ich insgesamt nur sagen, kann nur hoffen, dass auch die UEFA und andere Nationalverbände, insgesamt die Fußballwelt, wir alle, die den Fußball lieben, da zusammenstehen und den Fußball schützen. Weil hiermit ist eindeutig bewiesen, die FIFA, die es eigentlich tun sollte und müsste, sie schützt den Fußball nicht.
4: Sagt die deutsche Schiedsrichterlegende Markus Merk. Und was sagen die Belgier dazu? Also immerhin die Mannschaft, die vor allem von dieser Entscheidung betroffen ist, weil eben Bellingham heute spielt gegen Belgien. Aus Brüssel berichtet Andreas Meyer-Feist.
8: Die Belgier mögen Fairplay und sie lieben echte Begeisterung. Bei den Toren von Lukaku und Tielemans haben die Wissenschaftler des Königlich Belgischen Seismologischen Instituts am vergangenen Mittwoch ein leichtes Erdbeben gemessen, ausgelöst durch den Jubel der Fans in der Schlussphase des Spiels, als die Roten Teufel das schon verloren geglaubte Spiel in einen Sieg verwandelten. In dieser Nacht könnte die Erde noch gewaltiger beben, hoffen die belgischen Fans. Nach der Devise, jetzt erst recht. Nun, ich würde nicht sagen, dass der Fußball total korrupt geworden ist, sagt dieser Fan, aber das, was Trump und Infantino gemacht haben, geht gar nicht. Und ich bin froh, dass es darauf klare und beeindruckende Antworten gab, nicht nur bei uns in Belgien, sondern weltweit. Entscheidungen über Sportregeln sind Sache der Sportorganisationen, nicht der Politiker, erklärte die EU-Kommission in Brüssel. Auch Maximus, die landesweit berühmte graue Katze des belgischen Premierministers Bart De Wever, hat eine Meinung zur roten Karte. Ich spiele trotzdem mit, heißt es in einer Sprechblase. Außenminister Maxime Prévost hat die Entscheidung des Weltfußballverbandes, die Sperre des amerikanischen Stürmers für das Spiel gegen die Roten Teufel aufzuheben, in Frage gestellt. Er erklärte, wenn ein Telefonanruf tatsächlich die Ursache für diese unverständliche Entscheidung ist, dann untergräbt das die grundlegendsten Regeln des Fußballs. Nur viele Amerikaner, auch in Europa, haben eine andere Meinung.
9: I think it was unfair red and I think a lot of, you know, the football insiders have kind of agreed with that.
8: Auf jeden Fall dürfte es eine kurze Nacht werden für Belgien. Diesmal wollen die Elektrizitätswerke messen, wie groß das Interesse ist am nächtlichen Stromverbrauch. Er dürfte ungewöhnlich groß sein, erwarten die Stromversorger.
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4: Einflussnahmen eines US-Präsidenten auf eine laufende Fußball-WM oder doch eher eine zufällige Parallele zwischen unabhängiger FIFA-Entscheidung und einem Trump-Infantino-Telefonat? Dazu jetzt der Kommentar unseres Sportkollegen Khaled Nahar.
10: Wochenlang hatte Donald Trump die Fußball-WM im eigenen Land regelrecht ignoriert. Dann kam die Meldung, dass die FIFA die Sperre des US-Stürmers Verloren Belogen zur Bewährung aussetzt. Und Trump kommt endlich im Turnier an. Danke an die FIFA, dass sie das Richtige getan und ein großes Unrecht rückgängig gemacht hat, schrieb Donald Trump auf seiner Plattform Truth Social praktisch im Anschluss an die Mitteilung der FIFA. Das Weiße Haus postete bei X den Schlachtruf USA, USA, USA. Es wirkte wie eine Entscheidung per Dekret. Der beste Torjäger darf spielen, trotz roter Karte. Fouls wie das von Belogen ziehen im Fußball meist rote Karten und Sperren von 2 bis 3 Spielen nach sich. Im Disziplinarcode der FIFA ist eine Mindestsperre von 1 Spiel vorgesehen. Das Dokument erlaubt der Disziplinarkommission allerdings auch eine Veränderung der Strafe. Und diese Hintertür wurde nun genutzt. Die Regeln wurden damit auf dem Papier eingehalten, das gewünschte Ergebnis erzielt und Infantinos Rangewanze an Trump ist um eine Episode reicher. Die Liste ist längst zu umfangreich, um sie vollständig vorzutragen. Erwähnt werden sollte aber das hier. Die FIFA hat bei der Familie Trump ein Büro im Trump Tower in New York angemietet. Infantino begleitete Trump bei Staatsbesuchen in Katar und Saudi-Arabien und zu einem Friedensgipfel für den Gazakrieg. Infantino sitzt in Trumps Friedensrat, der eine Parallelorganisation zu den Vereinten Nationen darstellt. Infantino besuchte die Premiere eines Dokumentarfilms über die First Lady Melania. Beim Finale der Club-WM schenkte Infantino Trump eine der Medaillen, die sonst nur der siegreichen Mannschaft zustehen. Infantino ließ in seiner Anwesenheit unwidersprochen zu, dass Trump Militärschläge gegen Co-Gastgeber Mexiko ins Spiel brachte und den von Demokraten regierten WM-Städten mit einem Entzug der Spiele drohte. Der, wohlgemerkt, bisherige Höhepunkt war die groteske Verleihung eines eigens ins Leben gerufenen Friedenspreises der FIFA für Trump, nachdem dieser ob der Verweigerung des Friedensnobelpreises geschmollt hatte. Diese klebrige Nähe hat nur einen Grund. Es geht um viel Geld. Die FIFA erwartet Rekordeinnahmen bei der WM von bis zu 14 Milliarden US-Dollar. Trump liefert Infantino die Bühne dafür. Für das Wohlwollen muss man auch was tun. Die FIFA ist der Zusammenschluss von 211 Fußballverbänden auf dieser Welt. Sie alle profitieren massiv von diesem Geld. So konnte Infantino in der FIFA zu einem autokratischen Herrscher aufsteigen, der Widerspruch weder duldet noch erfährt. Der DFB hat bis zuletzt eine echte Positionierung zu dem Turnier oder dem Agieren Infantinos verweigert und ist ein Teil dieses kaputten Systems, in dem der Sport nur noch den Zweck hat, Einnahmen und damit Macht zu sichern. Ein kleines Aufmucken kommt nun doch. Der Verband aus Belgien, dessen Nationalmannschaft im Viertelfinale gegen die USA spielt, zeigte sich ob der Maßnahme erstaunt und sprach von einem Aprilscherz. Zum Lachen ist das alles längst nicht mehr. Um den Fußball muss man mittlerweile Angst haben. Kommendes Jahr steht Infantino zur Wiederwahl. Von Gegenstimmen sollte niemand ausgehen.
4: Ein Kommentar von Khaled Nahar aus der Sportredaktion.
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4: Und was war Ihr Lieblingsplatz vor gut einer Woche, als es so heiß war in Deutschland? An welchem Ort haben Sie Abkühlung gesucht? Tja, so heiß wie in den letzten Junitagen war es noch nie in Deutschland. Über 41 Grad standen mancherorts auf dem Thermometer. Auch in der Nacht sind die Werte kaum gesunken. Diese Hitze hat viele Menschen belastet. Die Notaufnahmen, die waren voll mit Patientinnen und Patienten, die diese Hitze krank gemacht hat. Und immer wieder ist in diesen Tagen die Frage gestellt worden, tun wir eigentlich genug beim Hitzeschutz in Deutschland oder müssen wir mehr tun? Darum ging es gestern auch in Mitreden, Deutschland diskutiert. Silvia Buckel fasst die Sendung zusammen.
11: Wenn Menschen den halben Tag im Keller oder sogar in der Tiefgarage verbringen, weil sie es in ihrer Wohnung nicht mehr aushalten, dann ist es heiß geworden in Deutschland. Na und, meint die Hörerin Zita Krüger aus Gifhorn, in anderen Ländern sei das Alltag. Sie schlägt vor, dass alle zum Beispiel mehr trinken sollen.
12: Die Eigenverantwortung muss unbedingt gestärkt werden. Panik zu schüren, das ist vielleicht der falsche Ansatz.
11: Karin Schiller aus Frankfurt am Main sieht das anders.
13: Diese Eigenverantwortung, die kann ich gar nicht mehr leisten. Ich wohne in einer Sozialwohnung. Wir können keine Klimaanlage einbauen. Und ich hatte 32 Grad in der Wohnung. Wir brauchen in jedem Stadtteil einen kühlen Raum, wo Bürger hingehen können und sich vielleicht für 2 Stunden mal runterkühlen können.
11: Denn die Hitze in den eigenen 4 Wänden empfinden viele Menschen am schlimmsten. Auch die Zuschauer auf unserem YouTube-Kanal ARD mitreden. Ein User forderte, die Vermieter sollten zur Verantwortung gezogen werden.
14: Rollos sind das Minimum, eventuell auch Klimaanlagen. Wenn es Standard ist, in jedem Raum eine Heizung zu haben, muss man auch umgekehrt kühlen können.
11: Hörer Martin Burt aus Berlin konnte sich mit Hilfe der Hauseigentümer eine Solaranlage und Klimaanlage einbauen lassen. Aber nicht alle seien in so einer, wie er sagt, luxuriösen Lage. Ihn ärgert es, wenn ein Politiker wie der bayerische Ministerpräsident Söder empfiehlt, bei Hitze ins Schwimmbad zu gehen.
15: Bei Corona haben wir auch nicht gesagt, na, gehen Sie mal ins Schwimmbad, ist halt Corona, können wir auch nichts für. Und genauso ist es beim Hitzeschutz auch. Was jetzt hier politisch passiert, ist fahrlässige Tötung.
11: Der Notarzt Jörg Schmidt aus München hat erlebt, wie tödlich die Hitze sein kann. Unter anderem an einem Morgen im Juni, als er versuchte, einen Menschen in dessen Wohnung zu reanimieren.
16: Der hatte eine chronische Herzschwäche und wenn in der Hitze eben die Gefäße weit gehen, hat das Herz in seinem Fall es einfach nicht mehr geschafft, genug Blut zu verteilen. Und daran ist er ganz klar gestorben. Aber der Totenschein, den ich ausgestellt habe, da steht eben dann Herzschwäche drin oder Kreislaufversagen, aber eben nicht Klimakrise.
11: Er betont, dass es auch mehr Arbeitsschutz in Hitzephasen geben müsse.
16: Ich habe mit Hausarztkollegen gesprochen, die sagen, sie schreiben rein, weil sie die Leute krank, weil sie einfach nicht mehr können, beispielsweise wenn sie im Freien arbeiten, aber auch in der Pflege.
11: Die Krankenschwester Ute Endras aus Freising hat bei größter Hitze durchgehalten, will so aber nicht weitermachen.
17: Ich hatte Spätdienst zu der Zeit und es war einfach furchtbar. Wir hatten nicht viele Patienten, Gott sei Dank. Unsere Kraft war am Ende, deren Kraft war am Ende. Und ich finde das eine Sauerei, dass da nichts getan wird. Und so möchte ich nicht mehr arbeiten.
11: Katharina Dröge, Fraktionschefin der Grünen im Bundestag, hat Verständnis für die Hörerin. Sie wäre für einen gemeinsamen politischen Kraftakt innerhalb von 2 Jahren. Für Klimaanlagen in Kombination mit Solaranlagen für Schulen und Kliniken etwa. Für mehr Bäume, mehr grünen Städten, mehr Entsiegelung und Hitzeaktionspläne.
18: Dafür bräuchten wir jetzt ein Sofortprogramm, um die Situation schnell zu verändern. Und aus meiner Sicht wäre das möglich, wenn wir einen Bundeskanzler hätten, der sich dafür interessieren würde, aber das tut Friedrich Merz nicht.
11: Bundeskanzler Merz hat über seinen Sprecher mitteilen lassen, Hitzeschutz werde nicht zur Chefsache. Denn das werde das Wetter auch nicht ändern.
19: Soweit Silvia Buckel über die gestrige Sendung von Mitreden Deutschland diskutiert. Die nächste Ausgabe dann am Donnerstag. Dann geht es um das Reformpaket der Bundesregierung. 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Schweben fast wie im Weltall und dabei Unterwasserwelten erforschen. Für viele Menschen ist Tauchen genau das. Gerade jetzt im Sommerurlaub ein beliebter Sport in den Meeren der Welt. In Nordhorn, in der Grafschaft Bentheim, ist es aber noch viel mehr. Im Tauchverein dort treffen sich regelmäßig Menschen mit Behinderung zum inklusiven Tauchkurs. Da geht es weniger um Fische und die Unterwasserwelt. Es geht vielmehr um Teilhabe und Wassergewöhnung. Josephine Lütke war dabei.
20: Die ist voll. 200 Bar.
21: Vorab checkt der Sauerstoffflasche. Tauchlehrer Joachim Huth und sein Schüler Lukas Wichterich ziehen Lungenautomat, Flossen, Taucherbrille an. Langsam gleitet der 17-jährige Lukas in das Schwimmbecken im Hallenbad. Dann tauchen sie ab.
22: Man muss unter Wasser immer einen Blick drauf haben. Es kann immer irgendwie eine kleine Situation sein, wo die Kinder Angst kriegen und dann muss man natürlich sofort reagieren und dann geht's auch gleich wieder nach oben.
21: Sagt Joachim Huth. Die ehrenamtlichen Tauchlehrer haben deshalb einen speziellen Tauchschein gemacht. Den inklusiven Kurs gibt's in Nordhorn seit rund 5 Jahren. Die Teilnehmenden, Menschen mit verschiedenen körperlichen oder psychischen Beeinträchtigungen. Erwachsene, Kinder und Jugendliche, sowie Lukas. Seine Pflegemutter Mirjam Jacobs begleitet ihn heute zum Kurs.
23: Also Lukas ist sonst eigentlich eher ein bisschen hyperaktiv, also er hat auch ADHS und das beim Tauchen ist es tatsächlich so, dass wenn er unter Wasser ist, entspannt er total. Also da ist er wirklich in seiner Welt und ja, es ist unglaublich eigentlich.
21: Tauchen mit Flasche ist möglich, aber kein Muss. Unterwasserspiele, Planschen, Schwimmen. Hier geht's auch um Wassergewöhnung, sagt Tauchlehrer Huth.
22: Es gibt den Kindern Sicherheit. Wasser ist zwar gefährlich, aber wenn man weiß, wie man damit umgeht, ist es total schön.
21: Zwei Teilnehmende haben in den vergangenen Jahren hier sogar schon den Tauchschein gemacht. Aber das ist nicht der Fokus. Die Teilnehmenden machen hauptsächlich mit.
1: Weil Spaß macht. Ich mag tauchen.
21: Freundschaft, mal was Neues wagen, die Liebe zum Wasser, das verbindet sie hier alle, Teilnehmende und Lehrer, sagt Huth.
22: Es ist schön, man sieht die Augen und das Blitzen in den Augen und die Freude und ja, das gibt einem dann auch was zurück.
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19: Bis heute ist die berühmte Heidi aus den Schweizer Bergen bei vielen Kindern beliebt mit ihren Geschichten zwischen Almöhi, Geißenpeter oder auch Fräulein Rottenmeier. Als Buch oder in den Comicserien und auch in den Filmen natürlich. Heidis Erfinderin, die Schweizer Schriftstellerin Johanna Spyri, die ist heute vor 125 Jahren gestorben. Caroline Helm erinnert an sie.
3: Na, schon erkannt? Die Geschichte über das grundoptimistische und gottesfürchtige Waisenkind Heidi, das selbst das Herz des verbitterten Großvaters Almöhi erweicht.
6: Guten Morgen, Großvater!
3: Ja? Die Figur Heidi ist eine Frohnatur, ihre Erschafferin Johanna Spyri eher weniger. Verschlossen und schwer zugänglich soll sie gewesen sein. Geboren 1827 als Johanna Luise Häuser, wächst Heidis Erfinderin in Hirzel, einem kleinen Schweizer Bergdorf, auf. Vater Johann Jakob ist Dorfarzt, Mutter Meta Häuser schreibt religiöse Lyrik. Mit 25 heiratet Johanna den Juristen und Redakteur Bernhard Spyri. Das Paar zieht in die Großstadt Zürich. Doch die Ehe ist nicht glücklich.
24: Jetzt isst man gar nichts mehr bei uns. Heute am Mittagstisch las mein Mann so stramm seine Zeitung, dass er das Essen vollständig vergaß und ich hatte von Anfang an schon genug.
3: 1855 kommt Spyris Sohn Bernhard zur Welt. Die Schwangerschaftsdepression, die in den Monaten vor der Geburt beginnt, hält Jahre an. In einem Brief an ihre gute Freundin Betsy Meyer schreibt Spyri:
24: Morgen will ich zu meiner Mutter gehen nach dem Hirzel und will ihr zeigen, dass in mir zusammengebrochen ist, was in mir gelebt. Alle Kraft und Freudigkeit, aber weiter kann ich nicht reden.
3: Im Alter von nur 28 Jahren stirbt Sohn Bernhard an den Folgen einer Tuberkulose. Nicht mal ein Jahr später auch ihr Ehemann. Johanna ist nun allein und beginnt zu schreiben, mit über 40. Ihre erste Erzählung, Ein Blatt auf Ronis Grab, erscheint noch unter Pseudonym und wird ein großer Erfolg. Später schreibt Spyri
24: Geschichten für Kinder und solche, welche die Kinder lieb haben.
3: Literaturwissenschaftlerin Verena Rutschmann:
25: Das, denke ich, ist auch in ihren schwächeren Werken ihre große Gabe, dass sie genau hingeguckt hat und ganz genau mit sehr wenig Worten zum Teil Leute charakterisieren konnte, die man richtig vor sich sieht.
24: Auf dem Elsli lag so viel, das ihm schwer machte und ihm wehtat, dass es fast nie recht froh und lustig aussah wie die anderen Kinder.
3: Aus dem Kinderbuch »Wo Gritlis Kinder hingekommen sind«. Die Themen in Spyris Büchern sind keine leichte Kost. Unterernährte Kinder, verstorbene Familienangehörige, Krankheit. Und auch das Buch »Heidis Lehr- und Wanderjahre«, das 1880 erscheint, behandelt diese Themen. Doch nicht nur das, erzählt der 2006 verstorbene Spyri-Biograf und Publizist Jean Villain.
26: Es kommt zu herrlichen antiautoritären Szenen im Hause Sesemann, als die Gouvernante Rottenmeier verkackeiert wird, sozusagen, sowohl von der gehbehinderten Clara als auch natürlich von Heidi und vom Diener. Das sind Töne, die sehr beachtlich sind und die ungeheuer ankamen.
27: Der Mann, der eben hinausging, ist ein Bedienter. Bediente duzt man nicht und man führt mit ihnen keine Gespräche. Merke dir das ein für allemal. Was machst du denn da?
28: Möcke?
27: Möcke? Wer tut so etwas?
28: Großvater.
3: Heidi wird ein Welterfolg, in fast 50 Sprachen übersetzt, mehr als ein Dutzend Verfilmungen, auch aus Hollywood. 1937 mit Shirley Temple in der Hauptrolle.
29: I'm Heidi and I'm going to live with Adolf Kramer, my grandfather.
3: Doch nicht nur das. Bis zu ihrem Tod veröffentlicht Spyri fast 60 Bücher und Erzählbände. Johanna Spyri stirbt am 7. Juli 1901 im Alter von 74 Jahren. Das war heute vor 125 Jahren.
19: Der Stichtag von und mit Caroline Helm.
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19: Und wir gucken nochmal rüber nach Seattle. Dort spielen die USA gegen Belgien. Fast, ja, genau eine Stunde ist gespielt. Gerade eben ist das 3:1 gefallen für Belgien. Martina Knief, war es das schon?
4: Da tut man sich ein bisschen schwer zu sagen, wenn noch eine halbe Stunde zu spielen ist und die Heimmannschaft, die USA, angetrieben von den vielen, vielen Zehntausenden Zuschauern in Seattle, natürlich noch alle Chancen hat. Dafür sind sie aber heute nicht gut genug, das muss man ganz klar sagen. Der 3:1 Treffer durch Hans van Aken für die Belgier, dem war ein Torwartfehler von Matt Fries vorausgegangen. Der US-amerikanische Keeper war 1-2 Meter außerhalb seines 16ers, kam da nicht am Belgier vorbei, verlor den Ball. Und Hans van Aken, der nahm dann so aus 35 Metern Maß und der Ball ging rechts unten rein. Das ist die Führung für die Belgier, die sie sich verdient haben. Das muss man ganz klar sagen. Das ist die routiniertere, die bessere Spielanlage. Viel mehr gute Aktionen, viel mehr Offensivaktionen. Die US-Amerikaner, die jetzt über die linke Seite kommen, Versuch einer Flanke, erst einmal abgelaufen. Die haben kaum Offensivaktionen aus dem Spiel heraus. Ihr Treffer durch Tillmans ist ein abgefälschter Freistoß gewesen. Jetzt die Belgier wieder angetrieben durch Van Aken, aus dem Mittelfeld heraus, über die linke Seite, auf Trossard. Da gucken sie, ob sie sind sie schon im 16er Abschluss, aber abgewehrt. Die Belgier viel besser im Spiel und führen hier auch nach 62 Minuten verdient mit 3:1.
19: Und da bleiben wir dran. Sollte sich da noch irgendwas tun, erfahren Sie es hier in der ARD-Infonacht. Und jetzt alles Weitere vom Sport mit Mads Nicholson. Ja, für einen der besten Fußballer aller Zeiten ist die Weltmeisterschaftskarriere vorbei.
5: Ja, Cristiano Ronaldo ist mit seinen Portugiesen ausgeschieden. 0:1 im Achtelfinale gegen Spanien. Es war seine letzte WM als aktiver Profi. Das entscheidende Tor fiel in der Nachspielzeit. In der 91. Minute schoss Mikel Merino das Siegtor. Michael Augustin war in Dallas als Reporter dabei und erklärt, was diese Spanier auszeichnet.
7: Ja, sie haben halt eine unwahrscheinliche Ruhe am Ball. Also die Spanier werden ja auch gerne die Passmaschinen genannt, weil sie es so gut verstehen wie kaum eine andere Nation, den Ball durch die eigenen Reihen zirkulieren zu lassen bis in den gegnerischen Strafraum. Und selbst wenn das Fußballspiel so in die hektische Phase geht, Nachspielzeit, dann bleiben sie geduldig, halten an ihrer Linie fest. Und dieser Pass von Ferran Torres auf Mikel Merino, der war extra klasse. Und dann war die portugiesische Abwehr einmal nicht sortiert. Und dann hat Merino halt die Möglichkeit und hat sie auch genutzt. Auch die Portugiesen hatten natürlich ihre Möglichkeiten. Aber da war einmal die Tür in der portugiesischen Abwehr ein Spalt weit offen. Die Spanier sind durchgegangen, Mikel Merino in diesem Fall.
5: Die Spanier sind nicht nur in den entscheidenden Momenten voll da, sie sind auch defensiv extrem stark und haben noch immer kein einziges Gegentor bei dieser Fußball-Weltmeisterschaft kassiert. Der Tennistag beim Grand-Slam-Turnier in Wimbledon ging lang, sehr lang, bis zur Sperrstunde. Matthias Kammann berichtet aus London.
8: Was den Deutschen der Strophi, ist den Briten der Ferry. Arthur Ferry, 23 Jahre alt und in Wimbledon 5 Minuten vom All England Tennis Club aufgewachsen, hat die Geschichte des Tages geschrieben. Als Nummer 114 der Weltrangliste überhaupt nur durch eine Wildcard ins Turnier gekommen, bezwang er Grigor Dimitrov in 5 teilweise spektakulären Sätzen und steht im Viertelfinale. Ferry lag bereits mit 1-2 Sätzen um Break im 4. Durchgang zurück, ehe er das Spiel drehte und nach knapp 4 Stunden seinen ersten Matchball verwandelte. Wegen des langen Matches von Ferry kam Alexander Zverev erst kurz vor 21 Uhr auf den Center Court und konnte seine Partie gegen den Tschechen Jiří Lehečka wegen der Sperrstunde in Wimbledon nicht beenden. Spielstand 6-4, 7-5 und 3-3 aus Sicht von Zverev.
5: Tadej Pogacar will in knapp 3 Wochen das gelbe Trikot in Paris tragen. Das würde bedeuten, dass er zum 5. Mal die Tour de France gewonnen hat. Der slowenische Radprofi ist extrem gut in Form. Er trägt das gelbe Trikot sogar schon jetzt, nach der 3. Etappe. Steffen Gahr berichtet von der Tour de France.
9: Tadej Pogacar, der laute Sieger in der Stille von Les Angles. 200 Meter vor dem Ziel trat der Slowene im Bergaufsprint an und allen anderen Favoriten davon. Pogacar holte den Tagessieg und damit auch das gelbe Trikot. In der Gesamtwertung ist er zeitgleich mit dem Tageszweiten Jonas Vingegaard aus Dänemark, aber wegen des Tageserfolgs bekam Pogacar eben das gelbe Trikot. Florian Lipowitz fuhr ein starkes Rennen und wurde 7. Das ist auch sein Platz in der Gesamtwertung. Sein Rückstand dort knapp 1 Minute. Auf dem Weg nach Les Angles waren auch auf französischem Gebiet Zuschauer an der Strecke, trotz der Waldbrände in der Nähe. Nur auf den letzten Metern und im Zielbereich durfte niemand stehen. Dort hatte die Polizei die Menschen aufgefordert, ihre Plätze zu räumen.
5: Die deutschen Basketballer wollen zur Weltmeisterschaft in Katar. Auf dem Weg dorthin haben sie einen Pflichtsieg in der Qualifikation geholt, mit 111-79 gegen Zypern. Schon gegen Israel hatte das deutsche Team gewonnen. Kapitän Dennis Schröder freut sich über erfolgreiche Tage.
10: Ja, ich meine, das waren nur zwei Spiele, kurze Vorbereitung. Ich glaube, wir haben zwei Trainingseinheiten gehabt. Aber wie gesagt, es war cool, mit allen Leuten wieder zusammenzukommen. Wie wir das so mal nennen, Klassenfahrt. Und haben sehr hart gespielt, haben gute zwei Spiele gemacht und jetzt gehen wir nach Hause und genießen es ein bisschen mit der Familie.
5: In der ersten Qualifikationsrunde haben die deutschen Basketballer 5 von 6 Spielen gewonnen und nehmen die Punkte mit in die entscheidende Phase im Kampf um die WM-Tickets.
19: Der Sport mit Mats Nicholson.
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11: Um 3.30 Uhr mit Wolfgang Berger. Es ist der bislang größte Rüstungsdeal für den deutschen Kriegsschiffbauer TKMS. Kanadas Premier Mark Carney hat grünes Licht für den milliardenteuren Bau von bis zu einem Dutzend U-Booten aus deutscher Produktion gegeben. Aus New York, Giselle Ucar.
12: Der Kieler Marineschiffbauer TKMS soll die neue U-Boot-Flotte für Kanada bauen. Der Auftrag war hart umkämpft. Im Bieterverfahren zum Bau von 12 neuen U-Booten hat sich Deutschland gegen die Konkurrenz aus Südkorea durchgesetzt. Der neue Deal könnte der deutschen Rüstungsindustrie Medienberichten zufolge bis zu 100 Milliarden kanadische Dollar einbringen, umgerechnet etwa 62 Milliarden Euro. In der Rechnung enthalten sind Beschaffung, Wartung und Betrieb der hochmodernen U-Boote der Klasse 212 CD.
11: Am Mittag startet der NATO-Gipfel in der türkischen Hauptstadt. Kanzler Merz und 31 weitere Staats- und Regierungschefs der NATO-Staaten kommen in Ankara zusammen. Als Gast ist auch der ukrainische Präsident Selenskyj dabei. Beim Gipfel soll es um weitere Hilfen für die Ukraine und um höhere Verteidigungsausgaben der Europäer gehen. Darauf hatte US-Präsident Trump erneut gedrungen. NATO-Generalsekretär Rutte betonte vorab, dass die Bündnispartner der USA ihre Investitionen bereits deutlich gesteigert haben. US-Präsident Trump hat eingeräumt, wegen der roten Karte für einen Spieler des amerikanischen Teams Einfluss auf die FIFA genommen zu haben. Er habe den Verband gebeten, die Sperre für Folarin Balogun zu überdenken. Aus der Nachrichtenredaktion Thorsten Lange.
13: Er sei nicht der Meinung gewesen, dass die betreffende Szene ein Foul war, so Trump. Dem brasilianischen Schiedsrichter warf er eine so wörtlich fragwürdige Vergangenheit vor, ohne näher darauf einzugehen. Damit bestätigt Trump, was die Fußballwelt schon vermutet hatte, nämlich, dass er Einfluss auf FIFA-Chef Infantino genommen hat. Der Weltverband hatte die Sperre für Balogun zur Bewährung ausgesetzt. Dass er sich nach Trump gerichtet habe, stritt Infantino ab. Die FIFA-Disziplinarkommission sei unabhängig. Unter anderem der DFB und die UEFA zeigten sich entsetzt über den Vorgang.
11: Das Elterngeld soll leicht steigen, die Bezugsdauer könnte aber um 2 Monate verkürzt werden. Das steht in einem Gesetzentwurf des Bundesfamilienministeriums, das einen entsprechenden Bericht des Portals Politico bestätigt hat. Künftig würde es Elterngeld nach Plänen von Familienministerin Prien nur noch 12 statt 14 Monate geben und das nur, wenn beide Elternteile mindestens 3 Monate Auszeit nehmen. Zugleich soll der Mindestbetrag von 300 auf 330 Euro und der Höchstbetrag von 1.800 auf 1.900 Euro angehoben werden. Das Wetter in Deutschland. Tagsüber viele Wolken, zeitweise Regen, in der Südwesthälfte teils sonnig. Höchstwerte 18 bis 35 Grad. Morgen heiter bis wolkig, stellenweise etwas Regen, 19 bis 32 Grad. Am Donnerstag im Norden und Osten teils wolkig, vereinzelt etwas Regen bei 20 bis 34 Grad. Das waren die Nachrichten.
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14: Geht los mit der A3 Würzburg Richtung Nürnberg. Zwischen Wiesentheid und Geiselwind ist nach einem Unfall gesperrt. Die A7 Kassel Richtung Fulda ist zwischen Fulda-Mitte und dem Dreieck Fulda nach einem Unfall ebenfalls gesperrt. A38 Halle Richtung Göttingen. Hier ist zwischen Bleicherode und Breitenworbis bis 6 Uhr noch gesperrt wegen Wartungsarbeiten im Tunnel Höllberg. Die A42 Kamp-Lindfort Richtung Dortmund ist zwischen Oberhausen Zentrum und dem Kreuz Essen Nord noch bis 5 wegen Bauarbeiten gesperrt. A46 Heinsberg Richtung Düsseldorf. Hier ist zwischen Neuss-Holzheim und dem Kreuz Neuss West ebenfalls noch bis 5 gesperrt. Hier wegen Schutzplankenerneuerungsarbeiten. Die A61 Mönchengladbach Richtung Koblenz ist zwischen Weilerswist und Zwisttal gesperrt.
19: Da hat ein LKW Gefahrgut verloren. Und die A71 Suhl Richtung Erfurt ist zwischen Suhl, Zellermeles und Oberhof noch bis 6 gesperrt wegen Wartungsarbeiten im Tunnel Hochwald. Das war's. Gute Fahrt.
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19: Mit Nikolai Russ. Es ist wieder die Zeit der ARD-Sommerinterviews. Die Vorsitzenden aller im Bundestag vertretenen Parteien stellen sich dabei wöchentlich den Fragen der Kolleginnen und Kollegen im ARD-Hauptstadtstudio. Im Podcast Berlin Code widmen wir uns deswegen in den kommenden Wochen immer auch in der Nacht von Montag auf Dienstag dem aktuellen Sommerinterview. Welche Antworten haben überrascht? Welche Fragen blieben unbeantwortet? Welche Erkenntnisse bleiben? Den Auftakt hat Vizekanzler und Bundesfinanzminister und SPD-Koparteichef Lars Klingbeil gemacht. Meine Kollegin Sally Kaya aus dem ARD-Hauptstadtstudio in Berlin blickt zurück.
1: Die SPD steht in Umfragen nicht gut da, aber ihr Parteivorsitzender und Bundesfinanzminister Lars Klingbeil verteidigt im ARD-Sommerinterview den beschlossenen Kurs. Dazu gehören schmerzhafte Kompromisse, die die SPD für das Reformpaket eingegangen ist, und außerdem der Bundeshaushalt. Der sieht neue Schulden von mehr als 200 Milliarden Euro vor. Ich bin hier mit den beiden ARD-Hauptstadtkorrespondenten Nicole Konert. Hallo Nicole.
6: Hallo.
1: Moritz Rödle. Hi Moritz.
15: Hi Sally.
1: Und natürlich dem Mann, der das ARD-Sommerinterview geführt hat, Matthias Deiß. Hi Matthias.
16: Hi.
1: Dann fangen wir doch mal an mit dem viel diskutierten Reformpaket. An welchen Stellen wurde denn im Sommerinterview für euch deutlich, dass es mit dem Koalitionspartner CDU-CSU Probleme in den Verhandlungen gegeben hat?
16: Also Lars Klingbeil hatte bei diesem Interview ein erkennbares Ziel. Er möchte ohne weiteren Streit in die Sommerpause kommen. Deswegen hat er ganz, ganz viel runtergeschluckt, weil ich ihn genau nach diesen Punkten immer wieder gefragt habe. Die SPD hat viel nicht durchbekommen. Lars Klingbeil persönlich hat sein großes Steuerreformkonzept nicht durchbekommen. Er hat noch nicht mal das kleine Konzept durchbekommen. Das hat man ihm auch angemerkt, aber er hat ganz, ganz viel runtergeschluckt. Gleichzeitig ist er auch ein Profi. Er weiß ganz genau, wo im Moment die große Gefahr lauert. Das ist das Thema Krankschreibung. Das ist ein bundesweiter Aufreger. Auch da hat er erstmal dicht gehalten, hat nicht verraten wollen, wessen blöde Idee das dann am Ende war. Aber, und da ist er dann schon einfach ein absoluter Vollprofi, hat dann irgendwann auf mehrfache Nachfrage von mir zumindest zu erkennen gegeben, dass es seine Idee halt nicht war. Das ist dann so eine Brandmauer, die so ein Spitzenpolitiker dann einfach schon mal reinlegt. Wenn das Ding richtig schief geht, zu sagen, ich zeigt zwar nicht mit dem Finger auf jemand anders, aber ich sag schon mal, ich war es nicht.
1: Wir können uns ja mal anhören, was er dazu gesagt hat.
17: Ich merke jetzt ja seit 2 Tagen, dass es eine hochemotionale Debatte gibt. Und bei mir melden sich ja auch Leute. Ja? Ich habe gestern mit jemandem telefoniert, der sagt, Leute, ich habe 3-mal im Jahr richtig heftige Migräne und ihr wollt ja wohl nicht, dass ich mich dann zum Arzt schleppen muss. Das kann nicht euer Ernst sein. Und da, genau darum geht es nicht. Und deswegen muss man jetzt in der Umsetzung im Parlament und wenn das Gesetz vorliegt, muss man das sehr pragmatisch machen. Ich bin dafür, dass wir erstens sagen, man braucht diese Bescheinigung ab dem ersten Tag, aber nicht, man muss sie am ersten Tag schon holen.
1: Was heißt, man muss das jetzt sehr pragmatisch dann machen? Also kann
18: ja,
1: da noch
18: das ist
1: was,
18: eine sehr gute Frage.
1: Kann da noch was geändert werden? Oder was bedeutet das?
18: Naja, also die haben sich ja jetzt erstmal so maximal, wir nennen das Eckpunkte, geeinigt. Ja. Also sie haben gesagt, wo sie hinwollen. Mhm. Da gibt es jetzt noch ein Gesetzgebungsverfahren, das wird erstmal im Bundesarbeitsministerium stattfinden. Da werden Referenten sich dran setzen und einen sogenannten Referentenentwurf machen. Der wird dann im Kabinett, also dem Gremium, wo alle Minister und Ministerinnen und der Kanzler zusammensitzen, abgestimmt. Und dann geht es erst in den Bundestag. Und auch da kann es nochmal aufgemacht werden, kann man noch neu verhandelt werden. Details können sich ändern. Also da ist noch ganz viel Änderung. Potenzial drin. Das kann alles noch passieren. Was ich aber interessant finde, ist, dass wir von ihm nicht erfahren haben, was denn pragmatisch heißt.
1: Ja.
18: Er hat gesagt, man muss sich nicht krank zum Arzt schleppen und er glaubt auch, dass die Betriebe am Ende sagen werden, naja, erster Tag, das ist jetzt auch nicht so wichtig, dass das so ist.
6: Er schiebt es auf die Betriebe.
1: Ja.
6: Ne? Also muss man ja ehrlich sagen, ihr Betriebe, ihr könnt das selber entscheiden, ob euer Arbeitnehmer am ersten Tag schon eine Krankschreibung bringen muss. Das ist eben sehr auf die Unternehmen geschoben und auch mit der Hoffnung, naja, vielleicht sitzt da ja auch ein Betriebsrat, eine Gewerkschaft in dem Betrieb drin, die sagt, nee, das machen wir nicht mit. Aber die gesetzliche Regelung, die könnte einem anders aussehen.
16: Was also pragmatisch heißt, er hat keine Lösung und er sieht natürlich selber, dass das bis jetzt ein voller Rohrkrepierer ist. Also ich sag nochmal, sie wollen ja eigentlich Betrugsfälle verhindern, dass jemand krank feiert. Deswegen muss man sich am ersten Tag krank schreiben. So hat es der Kanzler verkauft. Jetzt hören wir, ich muss aber gar nicht zum Arzt gehen am ersten Tag. Ja, dann kann ich doch am Mittwoch sagen, der Arzt soll mich mal krank schreiben. Da bin ich schon längst wieder gesund und dann soll mir der Arzt, dann erzähle ich dem Arzt, aber Montag ging es mir aber ganz schlecht. Also das ist im Moment ein Hinkefuß, den bis jetzt keiner gelöst bekommt. Und da bin ich mal sehr, sehr gespannt, wie die Koalition da wieder rauskommt mit etwas, wie Lars Klingbeil jetzt gesagt hat, am Ende etwas, was pragmatisch ist. Aber es muss ja auch Sinn machen. Und bis jetzt hat keiner auf diese Nachfragen, die wir natürlich auch gestellt haben, eine vernünftige pragmatische Antwort geben können.
18: Sie haben am Ende genau diese Logiklücke, die du jetzt gerade beschrieben hast und problematisch für die SPD ist aber auch, dass sich da ganz klar dieses eher großväterlich autoritäre von Merz durchgesetzt hat. Er sagt, wir müssen jetzt mal mehr arbeiten und das ist natürlich in der SPD eine Herangehensweise, die man an Arbeitnehmern nicht hat. Da traut man den Arbeitnehmern eher was zu. In diesem Reformpaket sind ja eher Erleichterungen für Arbeitgeber. Also denen traut man jetzt mehr zu. Die müssen weniger Berichtspflichten. Also da ist mehr Vertrauen der Regierung und im Gegenteil ist dann weniger Vertrauen an die Arbeitnehmer. Und ich glaube, das ist für die SPD durchaus ein sehr schwieriger Punkt.
1: Wisst ihr, was ich nicht verstehe? Jetzt steht die SPD so schlecht da wie seit langem nicht mehr. Er hat ja jetzt die Chance, da sich in dieses Interview zu setzen, da ein bisschen Haltung zu zeigen. Hat es aber nicht richtig gemacht, finde ich.
16: Doch.
1: Findest du?
16: Ja. Lars Klingbeil hat, das ist jedenfalls meine klare Analyse, sich entschieden. Und zwar lautet seine Entscheidung, ich kann die Partei in den Umfragen nur hochbekommen, wenn diese Regierung am Ende jetzt ohne Streit arbeitet und auch Reformen durchzieht. Dafür muss er ganz, ganz viel runterschlucken. Auch dafür hat er sich entschieden. Er möchte, dass jetzt Ruhe ist, dass die Leute einen vernünftigen, ruhigen Sommer ohne große Diskussionen haben und sieht darin eine langfristige Chance für die SPD. Das kann ich sogar nachvollziehen, weil er die Erfahrung in der Vergangenheit gemacht hat, dass dieses ständige Streiten und unsaubere Arbeiten und Nachbessern eben am Ende allen Parteien, die an der Regierung sind, geschadet hat. Er hat viele Dinge versucht, das ist eigentlich seine letzte Chance, weil wenn die Landtagswahlen, und das hat er auch nicht bestritten, nach der Sommerpause für die SPD wieder verloren gehen, dann ist seine politische Karriere wahrscheinlich beendet.
1: Nicole schüttelt den Kopf.
6: Ja, ich frage mich, ob diese Strategie tatsächlich aufgeht, weil wenn man die Reaktionen gestern allein nur im Netz gesehen hat, wie die darauf reagiert haben, auf die Aussagen von Klingbeil, auf die Beschlüsse, also da gab es ganz schön heftige Reaktionen tatsächlich, was wir wirklich die Leute eben nicht entlastet hat, wie es da eben keine richtige Steuerreform gab, wie er auf der Seite eben der Arbeitgeber wäre, wie man eher den Arbeitnehmern misstraut. Also da gab es viel Kritik, auch in Hinsicht SPD, spürt ihr euch noch? Was macht ihr da eigentlich noch? Für wen steht ihr denn da eigentlich noch? Ihr seid doch gar nicht mehr auf unserer Seite. Das musste der Klingbeil gestern bei den Kommentaren aushalten.
1: Ich verstehe.
16: Aber
1: das
16: widerspricht sich ja nicht. Zu sagen, ich habe ja nicht gesagt, dass das die richtige Strategie ist. Ich habe nur gesagt, er hat sich entschieden und er hat jetzt einen Kurs, den er geht.
1: Wir können ja mal reinhören, wie groß so die Schmerzen sind bei ihm, bei diesem Reformkompromiss.
17: Ist das etwas, wo ich zu 100% sage, das ist meine Überzeugung? Nein. Aber es ist etwas, wo ich sage, hier mache ich den Kompromiss, hier gehe ich den Weg mit. Hier verstehe ich auch, dass es in Phasen der Umbrüche, der Transformation, die es gerade auf dem Arbeitsmarkt gibt, dass es da eine Notwendigkeit gibt, auch stärker mit Befristungen zu arbeiten. Leicht ist mir das nicht gefallen. Aber im Rahmen eines Gesamtkompromisses gehört es für mich mit dazu. Und ich würde jetzt mal behaupten, wenn Sie Friedrich Merz hier sitzen haben, der wird auch nicht sagen, dass mit der Reichensteuer ist ihm leicht gefallen. Aber da hat er sich bewegt und da müssen wir uns auch irgendwo bewegen.
16: Ja, ich glaube, in dem Punkt hat er tatsächlich recht. Und ich glaube, dass die Menschen in Deutschland das auch verstehen. Wir brauchen jetzt Lösungen. Das ist eine Koalition. Das heißt, es gibt auch Kompromisse. Und ich glaube, dass die Bürgerinnen und Bürger auch wissen, dass das in Teilen wehtun wird. Deswegen, glaube ich, hat Lars Klingbeil ein anderes Problem. Er hat den Menschen in diesem Land nach den Beschlüssen Entlastungen versprochen und hat dann vorgerechnet, eine Familie mit zwei Kindern, die so und so viel verdient wird am Ende. Und da hat er sogar bis auf den Euro genau gesagt, 632 Euro werden die entlastet.
6: Hat er lange auswendig gelernt.
16: Und an dieser, und natürlich haben wir uns strategisch in diesem Sommerinterview an dieser Zahl festgebissen und haben gesagt, na, da gucken wir doch mal, was von diesen 632 Euro übrig bleibt, weil es, und das hat er, Lars Klingbeil, eben bis jetzt so ein bisschen weggenuschelt, natürlich viele Beschlüsse der Koalition gibt, die Dinge teurer machen. Mhm. Die Gesundheitsversorgung, die Rente und. Und wir haben am Samstagabend noch das Institut der deutschen Wirtschaft gebeten, mhm, genau für diese Familie auszurechnen, was denn an Mehrbelastung auf diese Familie zukommt. Und siehe da, von dem 632 Euro, die Lars Klingbeil jeden Tag wieder ins Schaufenster hängt, bleibt sehr, sehr wenig übrig. Und das hat er im Interview auch überhaupt nicht bestritten. Mhm. Aber ich glaube, das ist sein Problem. Das merken die Menschen am Ende. Es bleibt am Ende von diesen Entlastungen wenig im Geldbeutel. Es ist anders versprochen. Und da sind wir bei ehrlicher Kommunikation. Reformen können wehtun, aber man muss den Leuten sagen, was auf sie zukommt und ihnen nicht andere Versprechungen machen, die im Nachhinein dann enttäuscht werden.
1: Was er ja auch die ganze Zeit gesagt hat und womit er auch ein bisschen argumentiert hat, ist, dass er meinte, es musste jetzt unbedingt was passieren, weil nach 31 wäre dann gefühlt die große Katastrophe gekommen. So klang das auf jeden Fall für mich beim Gucken. Was wäre denn danach passiert?
6: Also, Weltuntergang.
1: Ja.
18: Naja, diese Koalition hat sich im letzten Herbst an das sogenannte Rentenpaket gemacht und hat da die sogenannte Haltelinie, mhm, beschlossen. Da gab es auch großen Streit mit den Jungen in der Union darüber. Und deswegen haben wir dann auch die Rentenkommission bekommen, schneller als erwartet. Und die haben beschlossen, dass es eben diese Haltelinie bei 48% gibt, dieses Rentenniveau. Das ist jetzt nicht, dass du 48% deines, mhm, letzten Bruttogehaltes zum Beispiel kriegst, sondern das beschreibt einfach das Verhältnis zwischen Renten und den Durchschnittslöhnen. Und also nach 31 kann es eben regelgerecht sein, dass dieses Niveau sinkt, dass man in Bezug auf Lohnentwicklung, es ist ja kompliziert, dass man in Bezug auf Lohnentwicklung und Rentenniveau am Ende mit weniger Rente rausgeht, als man vorher bekommen hätte. Mhm. Und das haben sie bis 31 festgelegt, dass das nicht so ist. Und jetzt haben sie in der Rentenkommission eben eine Idee entwickelt, wie sie es auch da verhindern können. Nämlich damit, dass sie eine Kapitalrente einziehen. Also dass quasi der Staat für dich persönlich, mhm, in Aktien investiert. Er nimmt Geld von dir, mhm, investiert in Aktien. Und das, was danach rauskommt am Ende deines Berufslebens, das hält deine Rente hoch und es kann sogar dafür sorgen, dass du am Ende noch ein höheres Rentenniveau bekommst, dass du sogar mehr Rente bekommst als nach jetzigem Recht. Weil aber diese Kapitalrente etwas dauert, bis die quasi Rendite abwirft, haben sie noch was reingeschrieben. Sie haben gesagt, und solange wie diese Rendite nicht da ist, werden wir aus Steuermitteln, aus dem Haushalt, dieses Rentenniveau künstlich hochhalten. Das wird bedeuten, dass jeder, der in den nächsten 10 Jahren in Rente geht, trotzdem noch von diesem Rentenniveau, was wir jetzt haben, also von 48%, profitieren wird, weil sie gesagt haben, es darf nicht darunter sinken.
6: Ja, das kostet alles, ne? Also, mhm, nach 2030 ist es eigentlich klar, alle Sozialsysteme kosten enorm viel Geld. Das Rentensystem, das Pflegesystem, das Gesundheitssystem. Und dass wir jetzt in Rüstung investieren, das kostet viel Geld. Und es war klar, man muss da jetzt was tun, man muss reformieren. Und das ist ein ganz schöner Kraftakt für diese Koalition, da wirklich das so zu reformieren, dass man das am Ende finanzieren kann und dass die Leute auch entlastet werden.
1: Klingbeil erwartet natürlich, könnte man sagen, Zustimmung der SPD-Fraktion für das Reformpaket. Wird das so leicht? Hört ihr da irgendwas von der SPD? Wie ist so die Stimmung, Moritz?
18: Also in der SPD ist ganz viel kommuniziert worden in der vergangenen Woche und es ist ganz viel gesagt worden von oben, wir brauchen jetzt eure Unterstützung. Das, mhm, ist nicht nur den Abgeordneten gesagt worden, mhm, das ist auch den Landespolitikern gesagt worden. Wir brauchen jetzt eure Unterstützung für dieses Paket, was wir da beschlossen haben. Auch wenn da Schmerzen drin sind für uns, müssen wir das trotzdem gut finden. Wenn ihr es nicht gut finden könnt, dann haltet wenigstens die Klappe, sagt nichts. Daran kann man auch sehen, dass das funktioniert hat. Denn das, also ich würde mal sagen, das Schweigen ist laut in der SPD. Mhm. Es gibt wenige Menschen, die gerade sagen, das ist gut. Und es gibt noch weniger, die sagen, es ist schlecht. Mhm. Die meisten schweigen dazu. Es gab Anfang der Woche mal ein Papier von 6 parlamentarischen Linken. Das ist der linke Flügel in der SPD-Fraktion, ja, die so ein bisschen gesagt haben, was alles nicht geht. Und da hat sich schon gezeigt, dass der linke Flügel nicht alles mitmachen möchte. Es waren aber nur 6. Und die parlamentarische Linke ist schon größer. Es ist also das Potenzial da, dass durchaus da noch mehr Konflikt und Kritik kommt. Im Moment sehe ich die aber nicht. Wir müssen immer sagen, 12 Stimmen braucht man quasi für diese Koalition, um sie an Beschlüssen zu hindern. Also diese Koalition hat 12 Stimmen mehr, als sie bräuchte, mhm, um Gesetze, mhm, zu beschließen. Das heißt, wenn du 12 Abgeordnete findest, die dagegen sind, kannst du Beschlüsse blockieren. Im Moment sehe ich das noch nicht, aber es kann alles passieren, gerade wenn wir auch noch im Herbst bei den Landtagswahlen katastrophale SPD-Ergebnisse bekommen. dann wird in der SPD natürlich auch eine Diskussion stattfinden, die jetzt noch unter der Decke ist, die jetzt noch nicht diskutiert wird. Und dann kann alles passieren. Also sicher ist das alles noch nicht.
6: Also bin auch gespannt mal, wie die in den Landtagswahlen, ob da nicht der eine oder andere doch nochmal Kritik äußert, wenn die in den Landtagswahlen merken, im Wahlkampf, das wird schwierig, das jetzt alles zu vermitteln. Ich meine, Matthias, du hattest ja auch Klingbeil darauf angesprochen.
16: Ich rechne ganz fest damit, dass keines dieser Gesetze vor den Landtagswahlen kommt, sondern erst danach wird es richtig konkret werden. Das ist in Ordnung, so funktioniert Politik nun mal, das ist eingepreist.
1: Das sorgt doch nicht dafür, dass das Vertrauen in die Politik oder jetzt in dem Fall in die SPD größer wird.
18: Ich glaube, das ist etwas, wo die SPD und auch die anderen Parteien noch nach Spielregeln für sich spielen, die so nicht mehr gelten. Vor 20 Jahren hat man so ein gewisses Grundvertrauen in die Politik gehabt und hat gesagt, das ist der SPDler, das ist der CDUler, der wird schon in meinem Sinne entscheiden. Und das ist heute nicht mehr so. Und deswegen kannst du heute eben auch sowas eigentlich nicht mehr so gut machen. Eigentlich müsstest du konkret sagen, was du vorhast vor Wahlen. Du hast nicht mehr dieses Grundvertrauen in Politik, die werden das schon gut regeln. Und deswegen gebe ich dir recht, für das Vertrauen in Politik ist das alles nicht gut.
6: Die sehen auch, dass das Vertrauen in Politik total geschwunden ist. Damit hadern die ja auch und die wissen auch, dass sie eben

0: das ist nicht da. Und es wird auch dauern, bis, wenn diese ganzen Reformen dann wirklich mal umgesetzt werden, bis die Leute das spüren.
1: Naja, und es gibt halt inzwischen auch einfach Social Media, ne? Es gibt Gegenwind, es gibt Menschen, die sich vielleicht mehr Gedanken machen, als man das früher noch getan hat, die sich auch auskennen. Es ist wahrscheinlich nicht mehr so. Für mich war das so, als ich kleiner war, da gab es Politiker, die haben was gesagt, man hat das geglaubt. Inzwischen ist es nicht mehr so. Lasst uns jetzt mal zum Bundeshaushalt kommen. Nicole, vielleicht kannst du einmal kurz erklären, was Haushalt im Kabinett, was das bedeutet.
0: Ja, also heute ist der große Tag für Lars Klingbeil. Der ist ja nicht nur Parteivorsitzender, sondern eben auch Finanzminister. Und der musste jetzt den Haushaltsentwurf für 2027 basteln. Also der stellt den heute vor im Haushaltsausschuss. Und da muss er erklären, wie er Lücken schließen konnte, wie er gespart hat, aber eben auch, dass er neue Schulden machen muss, damit man sich das alles leisten kann. Mehr als 200 Milliarden Euro Schulden wird es eben geben. Das ist eine ganz schöne große Summe. Warum ist die Summe so groß? Weil man eben sehr viel für Verteidigung ausgeben möchte, da sehr viele Kredite aufgenommen hat. Das wird er heute erklären müssen. Und er muss auch erklären, warum er aus so einem Klima- und Transformationsfonds, heißt es, also ein Fonds, der wirklich nur für Klimaschutzmaßnahmen gedacht war, warum er da kürzt. Und sie nennen das intelligente Rasenmäher. Der wird heute viel erklären müssen, warum er das so macht.
1: Ich verstehe seine Argumentation auch im Sommerinterview, als er gesagt hat, warum man mehr Schulden aufnimmt. Muss. Aber wie passt das zusammen, wenn gleichzeitig alle Ministerien irgendwie sparen sollen? Also Elterngeld, Wohngeld und Klingbeil nimmt so hohe Schulden auf.
0: Ja, das ist eine klare Priorisierung. Also wir geben mehr Geld für Verteidigung aus. Wir wollen, dass wir aufrüsten. Wir haben das 20 Jahre verpennt, sagt auch Lars Klingbeil. Aber alle anderen müssen jetzt halt eben sparen. 1% von ihrem Etat, bald sogar 2%. Und da merkt man auch schon, also so richtig geklappt hat das mit dem Sparen nicht. Mit den Haushaltspolitikern, mit denen ich mich heute unterhalten habe, die haben gesagt, also da hätte man echt mehr machen müssen. Die haben sich da nicht am Riemen gerissen. Und jetzt wird man eben schauen müssen, wie wir das in Zukunft besser machen. Also Fortsetzung folgt.
2: Genau da sind wir wieder beim Thema Kommunikation und Lars Klingbeil. Die Entlastungserzählung ist falsch. Das haben wir im Sommerinterview nachgewiesen. Und auch die Sparerzählung stimmt einfach nicht. Sich jetzt hinzustellen und zu sagen, das ist ein Sparhaushalt, das geht nicht auf. Das sehen die Leute auch. Es gibt Rekordschulden. Man kann auch sagen, das hat er gestern im Sommerinterview auch gesagt, man kann Putin halt nicht mit der schwarzen Null verteidigen, ja, sich gegen Putin verteidigen. Okay, das kann der eine oder andere ansehen, aber es passt eben alles am Ende nicht zusammen. Diese Regierung hat sich eben nicht durchringen können, gemeinsam zu harten Sparmaßnahmen. Da ist nicht nur Lars Klingbeil schuld und seine SPD, das geht auch zur Hälfte zu Lasten der Union. Aber danach dann rauszugehen und zu sagen, wir haben hier einen Sparhaushalt, das stimmt nicht. Und das merken die Menschen auch.
0: Du musst dir vorstellen, die haben in den letzten Wochen immer zusammengesessen mit Listen und überlegt, wo sparen wir, bei welchem Förderprogramm, bei welcher Maßnahme. Es war schon klar, Elterngeld muss gekürzt werden, Wohngeld muss gekürzt werden. Aber bei welchem Förderprogramm werden wir tatsächlich und auch welchen Steuersubventionen muss man tatsächlich sparen? Da geht es irgendwie um Dienstwagenprivileg, also dass du das steuerlich vergünstigt bekommst. Da haben sie lange diskutiert. Fördergelder für den Agrardiesel, für Landwirte. Also viel wurde diskutiert und die sind am einfach teilweise eben nicht mit einem Kompromiss oder mit einer Lösung rausgekommen. Ergebnis, es wird jetzt halt weniger gespart an den Dingen, die eigentlich die Regierung hätte sparen können.
1: Ja, aber also man kann ja auch nicht immer mehr Schulden aber ausgeben, weil irgendwann müssen wir Kredite auch zurückzahlen. Wie soll das funktionieren?
0: Genau, das ist die große Frage. Wann zahlen wir das eigentlich mal zurück? Die haben sich jetzt überlegt, naja, wir werden ja so diesen Tilgungsplan, wir müssen jetzt Zinsen zahlen für die Kredite. Das werden wir jetzt einfach mal nach hinten schieben, also ein paar Jahre nach hinten, so kann man ja noch ein bisschen warten, ne?
1: Klar.
0: Und da wird man jetzt darüber diskutieren müssen, wie man das in Zukunft zurückzahlt. Und es gibt ja eigentlich auch noch eine Kommission, die heißt Schuldenbremsenkommission. Und die tagt eigentlich schon seit einem Jahr und soll sich überlegen, wie schaffen wir das eigentlich mal, die Schulden zurückzuzahlen? Wie können wir die Schuldenbremse reformieren? Auch wie gehen wir mit den hohen Verteidigungsausgaben für die Kredite um? Und das, was ich höre, da gibt es überhaupt keine Einigung. Die diskutieren seit einem Jahr und SPD und CDU und alle Experten schaffen es nicht, einen Plan zu bekommen. Das heißt, man macht jetzt erstmal so weiter.
1: So, Moritz wollte die nächste Frage haben, die bekommst du. Du musst sie beantworten.
2: Das ist
1: was
2: eine
1: passiert?
2: Wissensfrage.
0: Ja. Du darfst jemand anrufen, Moritz.
1: Was passiert nach den Landtagswahlen mit Lars Klingbeil und Bärbel Bas? Was sagst du dazu, Moritz?
3: Üblicherweise habe ich Menschen angerufen, bevor ich Fragen beantworte.
1: Ja.
3: Also ich glaube, das wird richtig schwierig für die beiden. Wir haben die Situation, dass wir Sachsen-Anhalt zwei Wochen vor dann den Wahlen in Mecklenburg-Vorpommern und Berlin haben. Das kann übrigens, wenn ihr sagt, wie gehen die Landtagswahlen aus, auch dieses Ergebnis in Sachsen-Anhalt kann nochmal totale Auswirkungen auf die Wahlen, die dann zwei Wochen später

0: Beta sind, haben, wenn da irgendwie der AfD-Schock kommt oder der AfD-Schock ausbleibt, dann kann das auch nochmal sich auswirken auf das, wie Wählerinnen und Wähler sich bei den anderen Wahlen entscheiden. Wenn ich das frage, dann ernte ich ganz viele Schulterzucken in der Politik. Die wissen auch nicht, wie sich das auswirken wird. Die überlegen auch, wie kann sich das auswirken und wie reagieren wir darauf. Lars Klingbeil und Bärbel Baas sind die SPD-Vorsitzenden, und wenn es katastrophal für die SPD ausgeht, dann werden die, glaube ich, nicht mehr dran vorbeikommen, da auch Verantwortung zu übernehmen. Dann kann es schon gut sein, dass wir in eine Situation kommen, wo es neue SPD-Vorsitzenden gibt. Dann geht es für die beiden, Baas und Klingbeil, eher noch darum, ob sie ihr Regierungsamt halten können oder ob sie nicht da auch weggefegt werden.
1: Baas, das kommt, Arbeits- und Soziales? Ne?
0: Genau, Baas, Arbeits- und Soziales, Lars Klingbeil, Finanzen und Vizekanzler. Es gibt auch die Situation in Mecklenburg-Vorpommern, wo wir Manuela Schwesig haben, die zwar hinter der AfD liegt, aber so gut da liegt, dass sie durchaus realistische Chancen hat, weiterhin Ministerpräsidentin zu bleiben. Das ist für die beiden eigentlich eine sogenannte No-Win-Situation. Also da können Lars Klingbeil und Bärbel Baas nicht gewinnen, denn wenn Manuela Schwesig da einen überragenden Sieg einfährt, dann ist sie die nächste große, starke Frau in der SPD, und dann werden alle nach Schwerin gucken und sagen, so Manuela, jetzt musst du uns immer mal führen und nicht mehr die beiden. Und wenn die aber verliert und vielleicht nicht Ministerpräsidentin bleiben kann, dann wird es auch für die SPD ganz ungemütlich werden, und auch dann werden Lars Klingbeil und Bärbel Baas nicht unbedingt haltbar sein, sodass Mecklenburg-Vorpommern die entscheidende Wahl für die SPD wird. Gar nicht so sehr Sachsen-Anhalt, wo die SPD ja auch bei 7% relativ stabil ist. Da hat Lars Klingbeil gestern so versucht, die Geschichte zu erzählen, nur wer SPD wählt, kann da die AfD verhindern. Da geht die Partei eher auch davon aus, dass man da eben bei 6-7% einläuft. Aber es gibt natürlich die Chance, dass man da auch rausfliegt.
2: Heißt, wir sind in einer Situation, wo Lars Klingbeil nicht mehr sagen kann, ob er in wenigen Monaten noch Parteivorsitzender ist. Und jetzt mal den Bogen nochmal zu schließen zum Sommerinterview. Natürlich haben wir ihn genau damit gestern auch konfrontiert, und er hat das auch nicht weggeredet. Er weiß, wie die Stunde geschlagen hat und dass er im Moment wirklich so ein bisschen jetzt am seidenen Faden hängt.
0: Er hat es nicht dementiert, er hat es schon klein geredet. Er hat gesagt, naja, seitdem ich in der SPD bin, werden Diskussionen über Führung geführt. Aber er hat es eben nicht dementiert. Er weiß, dass es diese Diskussion gibt, und er weiß, was die Stunde geschlagen hat.
3: Sagt Moritz Rötle im Podcast Berlin Code, in dem es um das Sommerinterview mit Lars Klingbeil gegangen ist. Und ein Sommermärchen wird das wohl nicht mehr für die Fußballnationalmannschaft der Männer der USA. Gerade eben ist das Spiel abgepfiffen worden, das Achtelfinalspiel bei der WM. Die USA verlieren mit 1-4. Am Ende gegen Belgien und sind dementsprechend raus. Also alle drei Gastgeberländer bei der WM raus, Kanada, Mexiko und jetzt auch die USA. 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
1: Um 4 Uhr mit Wolfgang Berger. Kanada will sich 12 neue U-Boote vom NATO-Verbündeten Deutschland bauen lassen. Das hat Premierminister Carney mitgeteilt. Aus der Nachrichtenredaktion Christoph Tietz.
2: Der milliardenschwere Auftrag für bis zu 12 U-Boote geht an den Kieler Marineschiffbauer TKMS. Damit setzte sich Deutschland gegen einen südkoreanischen Konkurrenten durch. Das Auftragsvolumen ist für die deutsche Waffenschmiede gewaltig. Für Bau-, Wartungs- und Instandhaltungsarbeiten ruft TKMS umgerechnet 62 Milliarden Euro auf. Für TKMS der größte Auftrag in der Firmengeschichte. Bundeskanzler Merz nannte die Entscheidung Kanadas ein starkes Zeichen der transatlantischen Zusammenarbeit. Laut Verteidigungsminister Pistorius bauen Deutschland, Kanada und Norwegen damit zusammen die größte und modernste konventionelle U-Boot-Flotte auf.
1: US-Präsident Trump hat die Einflussnahme auf die FIFA wegen der roten Karte für den Spieler Balogun eingeräumt. Er habe um Überprüfung gebeten. Trump sagt, er habe keinen Foul gesehen. Aus der Nachrichtenredaktion Marei Beermann.
3: Er kenne sich aus, so Trump weiter. Ohnehin sei der Schiedsrichter schrecklich gewesen und habe dazu noch eine fragwürdige Vergangenheit. Was er dem Brasilianer diesbezüglich vorwirft, ließ Trump offen. FIFA-Chef Infantino räumte ein, einen Anruf des US-Präsidenten erhalten zu haben, aber die FIFA-Disziplinarkommission sei unabhängig. Darauf habe er Trump auch hingewiesen. Die Entscheidung des Verbands, die Sperre von Balogun für das Achtelfinale gegen Belgien in eine Bewährungsstrafe umzuwandeln, hat weltweit für einen Aufschrei gesorgt. DFB und UEFA zeigten sich entsetzt, auch die Politik hat sich eingeschaltet.
1: Und die USA sind soeben bei ihrer Heim-WM ausgeschieden mit einer 1:4 Niederlage gegen Belgien. Die evangelische Kirche warnt vor einer Flexibilisierung der Ladenöffnungszeiten an Sonntagen. Ein EKD-Sprecher sagte der Rheinischen Post, der freie Sonntag schaffe Raum für Familie, Freundschaften und Ehrenamt. Davon profitiere am Ende die ganze Gesellschaft. Zuvor hatte sich der Hauptgeschäftsführer des Einzelhandelsverbandes Gent für Ladenöffnungen an Sonntagen stark gemacht. Er reagierte damit auf eine Ankündigung der Bundesregierung, Öffnungszeiten an Sonntagen zu lockern. In Frankreich gibt es aktuell eine ganze Reihe von Wald- und Buschbränden. Vor allem ein großes Feuer in den Pyrenäen macht den Einsatzkräften große Sorgen. Windböen sorgen dafür, dass die Brandherde immer wieder neu ausgestreut werden. Gleichzeitig erlebt Frankreich schon die dritte Hitzewelle des Sommers bei 40 Grad im Südwesten des Landes. Das waren die Nachrichten. Das Wetter in Deutschland. Tagsüber viele Wolken, zeitweise Regen, in der Südwesthälfte teils sonnig. Höchstwerte 18 bis 35 Grad. Morgen heiter bis wolkig, stellenweise etwas Regen, 19 bis 32 Grad. Am Donnerstag dann im Norden und Osten teils wolkig, vereinzelt gibt es etwas Regen bei 20 bis 34 Grad. Es ist jetzt 4:03 Uhr.
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4: Hallo auf die Straßen, wir starten auf der A3 Würzburg Richtung Nürnberg. Hier ist zwischen Wiesentheid und Geiselwind nach einem Unfall gesperrt. Die A7 Kassel Richtung Fulda ist zwischen Fulda Mitte und dem Dreieck Fulda ebenfalls nach einem Unfall gesperrt. Die A38 Halle Richtung Göttingen ist zwischen Bleicherode und Breitenworbis bis 6 Uhr noch gesperrt wegen Wartungsarbeiten im Tunnel Höllberg. Die A42 Kamp-Lindfort Richtung Dortmund ist zwischen Oberhausen Zentrum und dem Kreuz Essen noch bis 5 wegen Bauarbeiten gesperrt. A61 Mönchengladbach Richtung Koblenz, hier ist zwischen Weilerswist und Zwistal gesperrt. Hier hat ein LKW Gefahrgut verloren. Und die A71 Suhl Richtung Erfurt ist zwischen Suhl Zellermeles und Oberhof noch bis 6 gesperrt wegen Wartungsarbeiten im Tunnel Hochwald. Das war's, gute Fahrt durch die Nacht.
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4: Aus dem Studio von NDR Info in Hamburg mit Nikolai Russ. Wofür gibt Deutschland im kommenden Jahr Geld aus und wofür nicht? Das ist jetzt ziemlich klar. Das Konzept für den Bundeshaushalt 2027, es steht. Das Kabinett hat den Entwurf jetzt beschlossen. Was drinsteht und wie die Opposition reagiert, Jakob Mayer.
5: Mehr Geld für Aufrüstung, mehr Mittel für Straßen, Schienen und Krankenhäuser, mehr Schulden. Der Bundesfinanzminister plant, im Haushalt fürs kommende Jahr rund 555 Milliarden Euro auszugeben. Lars Klingbeil begründet die deutlich steigenden Ausgaben für die Bundeswehr mit Russlands Angriffskrieg in der Ukraine. Man müsse in kürzester Zeit 3 Jahrzehnte aufholen, in denen nicht in Deutschlands Verteidigungsfähigkeit investiert wurde. Dafür will der Minister im kommenden Jahr mehr neue Schulden machen als geplant. Klingbeil rechnet mit einer Neuverschuldung von 204 Milliarden Euro. Das umfasst die Schulden im Kernhaushalt sowie die Kredite für die Sondervermögen Bundeswehr und Infrastruktur. Trotzdem spricht der Minister von einem Konsolidierungskurs. Die Ministerien waren angewiesen, jeweils 1% einzusparen. Die Bundeszuschüsse für Rente und Krankenversicherung werden gemindert, Finanzhilfen und Steuervergünstigungen gekürzt. Dem stellvertretenden Unionsfraktionschef Matthias Mittelberg reicht das noch nicht.
6: Das, was wir jetzt gestartet haben, ist der Anfang eines Umbauprozesses im Haushalt und der muss fortgesetzt werden. Das Thema Sparen ist lange noch nicht beendet, sondern wir sind am Anfang.
5: Der Iran-Krieg hat der Wirtschaft einen weiteren Dämpfer versetzt, weil unter anderem deshalb nicht so viel eingespart wurde wie geplant, greift die Bundesregierung die Rücklage an. Damit bleiben von den knapp 11 Milliarden Euro nur noch 4 Milliarden Reserve für die Folgejahre übrig. Eine höhere Alkohol- und Tabaksteuer sowie eine Plastiksteuer sollen zusätzliche Einnahmen bringen. Schulden kosten. Im kommenden Jahr gibt der Bund laut Etatentwurf knapp 42 Milliarden Euro für Zinsen aus. 2030 doppelt so viel. Die Grünen bemängeln, dass Einnahmen aus dem Emissionshandel nicht mehr in den Sondertopf für Klimatransformation fließen sollen, sondern teilweise genutzt werden, um den Haushalt zu stärken. Das ist kein solider Etat, sagt Grünen-Haushälter Sebastian Schäfer.
7: Es werden mehr Schulden gemacht, es wird in die Rücklage gegriffen, es wird in die Sozialversicherungskassen gegriffen, es wird in den Klimafonds gegriffen.
5: Um sich mehr Spielraum zu verschaffen, verschiebt die Bundesregierung in ihrem Entwurf die Rückzahlung der Corona- und der Bundeswehrschulden. Trotzdem klafft in der Finanzplanung ab dem übernächsten Jahr eine Lücke von über 100 Milliarden Euro. Der AfD-Abgeordnete Michael Espendiller beklagt:
8: Es wird jetzt einfach nur hin und her gebucht, da wird der Finanzminister einfach beliebig viele Schulden machen kann. Die Auswirkungen sehen wir. Wirtschaftswachstum haben wir jetzt nicht, aber wir haben halt ein Wachstum der Schulden und der Zinszahlung.
5: Linken-Chef Luigi Pantisano kritisiert die geplanten Änderungen bei Wohngeld, Elterngeld und Klimaschutz als so wörtlich Sozialraub. Mehrere Hilfsorganisationen protestieren gegen vorgesehene Kürzungen bei der Entwicklungspolitik. Der Bundesverband der deutschen Industrie nennt die geplanten Ausgaben und Schuldenzuwächse im Haushalt alarmierend. Allerdings sind noch Änderungen am Etatentwurf möglich. Der Bundestag soll den Haushalt fürs kommende Jahr im November beschließen.
4: Tja, die Kritik am Haushaltsplan des Finanzministers ist groß und sie kommt aus vielen Richtungen. Von Gewerkschaften, von Umweltschützerinnen und Umweltschützern, Industrieverbänden und selbstverständlich von der Opposition. Dazu jetzt bei uns im Interview Sebastian Schäfer, der haushaltspolitische Sprecher der Grünen im Bundestag. Meine NDR-Kollegin Birgit Langhammer hat mit ihm gesprochen und die erste Frage war: Wenn Sie diesen jetzt vorgestellten Haushalt mit der Finanzpolitik der Ampel vergleichen, was hätte denn die Ampel bei Schulden, Investitionen und Kürzungen anders gemacht?
9: Ja, ich kann nicht für die Ampel sprechen. Christian Lindner, seine Partei, sitzt nicht mehr im Bundestag. Was hätten wir Grünen anders gemacht? Dazu kann ich was sagen. Wir hätten mehr Investitionen auf den Weg gebracht. Investitionen in die Zukunftsfähigkeit unseres Landes, Investitionen für Wachstum und Beschäftigung. Das ist das, was unser Land in dieser schwierigen Zeit dringend braucht. Da bleiben leider wieder viele Chancen ungenutzt bei dieser Regierung.
10: Und wenn Sie grüne Politik ansprechen, vor allem Militär- und Rüstungsausgaben steigen deutlich, der Schutz vor Russland, die Unabhängigkeit von den USA. Gäbe es da aus grüner Sicht Alternativen?
9: Nun, wir müssen in unsere Verteidigungsfähigkeit investieren. Allerdings sehen wir ja zuletzt bei dem gescheiterten Fregattenprojekt, wenn wir 2,5 Milliarden Euro in den Sand setzen, gewinnen wir damit überhaupt keine Verteidigungsfähigkeit. Wir verlieren damit allerdings an Resilienz, an Widerstandsfähigkeit, weil uns, wenn wir so weiter unverantwortlich mit diesen Mitteln umgehen, die Grundlagen für die Zukunftsfähigkeit verlieren. Insofern, wir müssen bei der Verteidigung viel besser, viel genauer genauer hinschauen, wie wir da am Ende wirklich zu Fähigkeiten kommen für möglichst wenig Geld. In dieser Regierung sind die Schleusen an der Stelle einfach sperrangelweit geöffnet.
10: Sehen Sie denn auch irgendetwas Positives im heutigen Entwurf? Also vielleicht ja auch schon die Sparziele, die gesteckt werden?
9: Nun, es ist positiv. Es gibt jetzt einen Haushaltsentwurf. Wir können damit im September arbeiten. Es gibt auch Investitionen, die sinnvoll sind, gerade im Bereich der Verkehrsinfrastruktur in die Schiene. Nur fallen diese Investitionen viel niedriger aus, als sie sein könnten. Wir sehen eben immer noch die Politik von Markus Söder, zum Beispiel die niedrigere Mehrwertsteuer für die Gastronomie. Die haben wir immer noch. Das kostet uns alle sehr viel Geld, das an anderer Stelle im Moment einfach sinnvoller investiert wäre, zum Beispiel auch für weniger Schulden. Wir sehen sehr hohe Zinsausgaben, die in den nächsten Jahren da auf uns zukommen. 80 Milliarden im Jahr 2030. Mit diesem Geld können wir keine Brücke sanieren. Mit diesem Geld können wir keine Schule auf Vordermann bringen. Das fehlt uns dann.
10: Wenn wir aber nochmal auf die Seite schauen, wo mehr Geld reinkommen soll, dann wäre das ja Plastiksteuer, Tabak, Alkoholsteuer, rauf vermutlich auch eine Zuckersteuer. Zumindest wird sie noch diskutiert. Sind das schon die richtigen Ideen auch zur Gegenfinanzierung?
9: Ich halte diese Ideen nicht für falsch. Wir wissen, gerade bei der Ernährung haben wir hohe Folgenkosten, wenn die Ernährung zu zuckerhaltig ist, zum Beispiel. Aber wir müssen natürlich weit über diese Bereiche hinausschauen. Es gibt in unserem Land sehr hohe Vermögen, die werden kaum angetastet. Wir brauchen dringend eine Reform der Erbschaftssteuer, zum Beispiel. Da ist bei der Regierung bisher einfach nur Fehlanzeige.
10: Und glauben Sie denn aber, wenn das jetzt ein Entwurf ist, der eben noch an vielen Stellen ja diskutiert werden muss, und wir haben ja auch schon angesprochen, die Kritik, die kommt auch von breiter Front, dass sich noch etwas verändern lässt, dass da nochmal gedreht wird? Und wenn ja, was wäre Ihr Hauptpunkt? Wo würden Sie ansetzen?
9: Nun, wir sehen ja gerade, was in diesem Sommer im Land los ist, mit einer unerträglichen Hitze, mit einer Dürre, die wir erleben. Das ist nicht nur für unsere Landwirte ein Problem, sondern wir sehen die Auswirkungen auch auf den Wirtschaftsstandort. Insofern Kürzungen beim Klimaschutz oder bei der Klimaanpassung, die passen einfach überhaupt nicht in diese Zeit, müssen dringend zurückgenommen werden. Daneben brauchen wir eben Investitionen in Zukunftsfähigkeit. Der Finanzminister manipuliert jetzt wieder die Investitionsquote, indem er einfach geplante Ausgaben aus dem Sondervermögen jetzt wieder zurück ins Verteidigungsministerium schiebt. Das hilft am Ende nicht, wenn wir nur Zahlen manipulieren. Wir müssen unsere Zukunftsfähigkeit in der Wirklichkeit verbessern. Das heißt, wir brauchen eine bessere Infrastruktur, damit unser Land innovativ wird, damit in unserem Land Wachstum und Beschäftigung endlich wieder wachsen können.
4: Sagt der haushaltspolitische Sprecher der Grünen im Bundestag im Gespräch mit meiner NDR-Kollegin Birgit Langhammer. Und dieser haushaltspolitische Sprecher im Bundestag heißt Sebastian Schäfer. So, da so viel Zeit muss sein. Und wir gucken aufs Wetter in der ARD-Infonacht. Für Deutschland natürlich. Zweigeteilt geht's rein in diesen Dienstag im Norden. Viele Wolken und auch Regen, der breitet sich weiter aus, erwischt aber vor allem im Laufe des Tages die Nordhälfte des Landes weiter. Heißt, in Bayern und Baden-Württemberg gibt es nur einzelne Schauer heute. Aber auch dort wird es im Laufe des Tages wolkiger. Auch die Temperaturen heute zweigeteilt. Wir haben maximal 18 Grad so rund um Hamburg und im Norden und bis zu 34 Grad rund um Freiburg, also im Südwesten. Morgen am Mittwoch insgesamt freundlicher, aber vor allem im äußersten Westen viele dicke Wolken und auch Regen, von Osten her sonniger bei bis zu 32 Grad maximal. Und wir gucken auf die Uhr, es ist 4:13 Uhr.
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4: Sie leben ohne Schutz vor Hitze und unter teils katastrophalen hygienischen Bedingungen. Die Obdachlosen unter der Metrolinie 2 im Norden von Paris. Etwa 900 sind es inzwischen. Hilfsorganisationen wie die Ärzte der Welt, also Médecins du Monde, die bieten einmal die Woche medizinische Grundversorgung an, und im Gegensatz zu anderer solcher Camps räumt die Polizei die Siedlung unter der Metro nicht. Unsere Korrespondentin Caroline Diller berichtet.
11: Unter den Hochgleisen der Metrolinie 2 reihen sich hunderte Zelte aneinander. Schmutzige Matratzen und Wolldecken pflastern den Boden. Vor dem Container von Médecins du Monde warten die Menschen geduldig, dass ihre Nummer aufgerufen wird. Es sind Krankheitsbilder, die mit einer extremen sozialen Unsicherheit und dem Leben auf der Straße zusammenhängen. Nach 2 Wochen hier hätte jeder Bauchschmerzen wegen Unterernährung, Kopfschmerzen, wäre durch die Hitze dehydriert oder hätte Gelenkschmerzen. Sagt Paul Alousi von Médecins du Monde. Etwa 900 Menschen leben im Camp an der Metrostation Stalingrad unter teils katastrophalen hygienischen Bedingungen. Die Hitzewelle Ende Juni habe ihnen zugesetzt, erzählen Said aus dem Iran und Yusuf aus dem Sudan. Keine Abkühlung, kaum Wasser oder Essen. Es war sehr schwierig. Obwohl ich ganz ohne Kleidung in meinem Zelt geschlafen habe, war es unerträglich. Wir konnten nicht nach draußen. Es gab zu wenig Essen und zu wenig Wasser.
12: This place is very hard. No air condition, no food, no water, no anything.
11: Manche hier haben eine Aufenthaltserlaubnis, viele haben sie nicht. Andere sind Dublin-Fälle, also bereits in anderen europäischen Ländern als Asylsuchende registriert. Für einige ist Paris eine Durchgangsstation auf dem Weg nach Großbritannien. Andere waren schon dort, wurden zurückgeschickt und hängen jetzt im administrativen Niemandsland. Eigentlich werden die wilden Zeltcamps von der Polizei konsequent geräumt, meist bei Tagesanbruch. Das an der Metrostation Stalingrad nicht, berichtet Paul Alousi von Médecins du Monde. Ich habe mit einem Kommissar gesprochen, der für die Nachteinsätze in Paris und den Vororten zuständig ist. Er sagte, wenn wir anderswo Camps entdecken, schicken wir die Menschen zur Metrostation Stalingrad. Einmal im Monat kommt dann ein Bus, um sie in Aufnahmezentren in den Regionen zu bringen. Die Polizei und die Präfektur haben also offiziell festgelegt, dass die Erstaufnahme die Straße ist, unter der Metrolinie 2. Die Präfektur teilt auf Anfrage mit, sie werde sich weder zu diesen Vorwürfen äußern, noch allgemein Fragen zum Camp beantworten oder dazu, wie die Sicherheitsbehörden damit umgehen. Es fehle einfach der politische Wille, die Unterbringung der Menschen zu organisieren, sagt Fatoumata Kone. Die Grünen-Politikerin ist stellvertretende Bürgermeisterin von Paris und zuständige Dezernentin für Solidarität und den Kampf gegen Ungleichheit.
13: Le résultat de ce campement, c'est ce qui se passe quand il y a une absence de volonté politique d'organiser les choses.
11: Jedes Mal, wenn die Zeltcamps zu groß oder zu sichtbar werden, bricht erneut der Streit darüber aus, wer für die auf der Straße gestrandeten Menschen zuständig ist. Dabei ist die gesetzliche Regelung eindeutig. Verantwortlich sind der Staat und die Departements, nicht die Kommunen. Oberbürgermeister Emmanuel Grégoire will in den kommenden Jahren 4.000 neue Notschlafplätze in Paris schaffen. Dafür braucht die Stadt aber die Hilfe der übergeordneten Ebenen. Fatoumata Kone. Wir bemühen uns weiter um den Dialog mit den staatlichen Ebenen, diskutieren, um gemeinsam daran zu arbeiten, dass unser Plan für mehr Notunterkünfte umgesetzt wird. Aber ich sage es deutlich, wenn der Staat nicht mitzieht und wir keine Unterstützung an dieser höchsten Stelle bekommen, dann wird das schwierig. Derweil harren die Menschen weiter aus, im Camp unter den Hochgleisen der Metrolinie 2. Symbol für ein Problem, das in Paris lange bekannt ist, das rund um die Station Stalingrad aber eine neue Dimension erreicht hat.
4: Und von Paris gucken wir jetzt auf das Erdbebengebiet in Venezuela. Vor 1,5 Wochen hatte die Erde dort innerhalb kürzester Zeit mehrmals heftig gebebt und schwere Zerstörungen angerichtet. Mehr als 3.000 Menschen sind gestorben und noch viel mehr werden vermisst. Und die Überlebenden? Die sind in großer Sorge. Tausende Menschen haben alles verloren und die Angst vor Nachbeben, die ist weiterhin groß. Dazu kommt die Angst vor den Entscheidungen der Behörden darüber, welche Häuser abgerissen werden müssen. Wer entscheidet das? Nach welchen Kriterien? Und wie sieht die Zukunft der Menschen in einem so gebeutelten, teilweise zerstörten Land aus? Unsere Korrespondentin Anna Demmer berichtet.
14: Ein mehrstöckiges Haus in Palos Grandes in Caracas. Ein Stadtteil, den das Doppelbeben besonders hart getroffen hat. Der Hauswart Senor Julio, wie er genannt wird, steht in der Haustür. An der Fassade hängt eine gelbe Plakette.
15: Die haben wir glücklicherweise bekommen, weil die Schäden hier bei uns nicht ganz so schlimm sind. Wir müssen ein paar Dinge reparieren, dann bekommen wir die grüne Plakette. Das heißt, dann ist das Gebäude uneingeschränkt zugänglich. Aber um uns herum sind sehr viele Gebäude massiv beschädigt worden. Hier um die Ecke ist der Hochhauskomplex Petunia, der ist komplett eingestürzt. Einige der Bewohner haben es vorgezogen, erstmal nicht in ihre Wohnung zurückzukehren. Derzeit seien nur 8 von 35 Familien in dem Gebäude, erzählt der Hauswart. Auch er selbst ist im Haus geblieben. Ich kann zwar nachts schlafen, aber wenn es nur die kleinste Vibration gibt, dann schrecke ich auf. Diese Tragödie zeigt, dass wir keine Regierung haben. Es hagelt massive Kritik in diesen Tagen. Vor einer repressiven Reaktion hat kaum mehr jemand Angst, wie es scheint. Währenddessen werden Freiwillige in der Hochschule für Ingenieure ausgebildet, damit sie in den betroffenen Regionen von Tür zu Tür gehen. Felipe Ruiz koordiniert täglich 400 dieser Fachkräfte. Die Absicht ist natürlich, alle Gebäude zu prüfen. Es gibt Leute, die nicht unbedingt Schäden gemeldet haben. Gestern habe ich von Betroffenen gehört, die zwar Schäden haben, aber nicht ihr Haus verlassen wollen. In diesem Fall wollen wir natürlich, dass sie an einen sicheren Ort gebracht werden. Auf der anderen Seite gibt es aber Menschen, die auf der Straße schlafen, wo es aber eigentlich gar keinen Grund gibt. Es gibt viel Angst und Desinformation. Nach wie vor schlafen viele Menschen in Zelten, auf den Bürgersteigen, vor ihren Häusern, in den Parks. Laut offiziellen Angaben sollen jedoch mittlerweile insgesamt fast 11.000 Menschen in 79 Notunterkünften untergebracht sein, die nach dem Erdbeben eingerichtet wurden. In der besonders schwer betroffenen Region im Küstenbundesstaat La Guaira sind mittlerweile Bagger und schweres Gerät auf den Trümmerhaufen zu sehen, die die Schuttberge abtragen. Für die Angehörigen ist dieser Anblick nur schwer zu ertragen, denn mit den schweren Gerätschaften, die alles plattwalzen, geht die Wahrscheinlichkeit, dass Menschen gerettet werden, damit gegen null.
4: Zurück zu uns nach Deutschland und in die Kommunen. Viele von ihnen haben leere Kassen. Seit Jahren kritisieren das Städte und Gemeinden. Sie kritisieren vor allem den Bund und meinen, der lasse sie mit den finanziellen Schwierigkeiten alleine. Vor rund 3 Wochen gab es dann eine Einigung zwischen Bund und Ländern, doch die geht den meisten nicht weit genug. Deswegen haben sich jetzt Vertreterinnen und Vertreter aus 25 Kommunen in Nordrhein-Westfalen in einem Protestkonvoi auf den Weg gemacht von Düsseldorf nach Berlin. Sie wollen ein Zeichen setzen.
16: Die Kommunen in Deutschland sind der Ernstfall der Demokratie. Hier entscheidet sich, ob die Bürger einen funktionierenden Staat erleben oder nicht. Und deswegen fordern wir, dass das, was an Leistungen in Berlin und in Düsseldorf bestellt wird, dass das auch ausgeglichen wird, und zwar zu 100%.
17: Mit klaren Worten startet der Duisburger Oberbürgermeister Sören Link in die Protestaktion der Kommunen. Hier fahren Fahrzeuge aus verschiedenen Kommunen in die Bundeshauptstadt, um ihre Forderungen vorzutragen. Müllautos, Feuerwehrwagen und auch ein Linienbus sind aktuell unterwegs, um Druck auf die Bundesregierung zu machen. Mit dabei sind etwa Bürgermeister und Kämmerer. Für Duisburg Oberbürgermeister Link, der sich um die ganz alltäglichen Auswirkungen sorgt.
16: Wir haben in den letzten Jahrzehnten erlebt, wie Kommunen sparen und wie die Bürgerinnen und Bürger das erleben, indem Leistungen runtergefahren werden, Bibliotheken und Schwimmbäder geschlossen werden, nicht mehr in Straßen, nicht mehr in Busse, nicht mehr in Bahnen, nicht mehr in Kitas und Schulen investiert werden kann. Das darf sich für die Zukunft so nicht fortsetzen. Wir brauchen jetzt ein klares Signal aus Berlin, dass die alten Schulden übernommen werden, also eine Altschuldenregelung, und dass vor allen Dingen für die Zukunft dafür gesorgt wird, dass gilt, wer bestellt, bezahlt.
17: Genau auf dieses Prinzip, wer bestellt, bezahlt, juristisch Veranlassungskonnexität, haben sich Bund und Länder noch Ende Juni geeinigt. Hintergrund ist der seit längerem schwelende Streit zwischen Bund, Ländern und Kommunen. Der Bund beschließt regelmäßig Gesetze, die für die Kommunen hohe Ausgaben bedeuten, etwa bei den Sozialausgaben. Die neue Regelung soll ab September greifen. Sie besagt, falls die Mehrkosten durch ein neues Gesetz bei Ländern und Kommunen bei über 200 Millionen Euro liegen, soll der Bund 80% übernehmen. Gut sei das, aber nicht ausreichend, sagt Apostolos Zalastras, Kämmerer von Oberhausen.
18: Die Einigung bezieht sich auf die Zukunft. Wir sind aber jetzt am Limit. Die Kommunen sind belastet von den Aufgaben, die sie in der Vergangenheit zugesprochen bekommen haben, insbesondere den Sozialleistungen, für die wir aufkommen müssen. Und deswegen gibt es fast keine Kommune in Deutschland, die einen ausgeglichenen Haushalt hat. Und das, was ein Versprechen für die Zukunft ist, führt dazu, dass wir in Zukunft nicht mehr Belastung bekommen. Aber die Belastung, die wir jetzt haben, wird uns nicht abgenommen.
17: Oberhausen liegt nach aktuellen Zahlen des Statistischen Landesamtes NRW auf Platz 2 der Städte mit den höchsten Pro-Kopf-Schulden von rund 10.300 Euro nach Mülheim an der Ruhr und vor Bonn. Das könne kein gutes Ende nehmen, sagt Zalastras.
18: Das bedeutet für Oberhausen wie für alle anderen Kommunen, dass wir uns immer weiter verschulden und dass wir nicht mehr handlungsfähig sind. Und das wäre fatal. Das führt zu Einschnitten bei Bürgerinnen und Bürgern, höhere kommunale Steuern, die gezahlt werden müssen. All das muss nicht sein, wenn der Bund seine Leistungen auch finanziert.
4: Olga Thomashoff hat die Aktion, diese Protestaktion gegen mangelnde Finanzierung der Kommunen für uns begleitet.
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4: Oh, Ausschluss vorbei. Alle Gastgeberländer sind jetzt raus bei der Fußball-WM der Männer. Vor knapp einer halben Stunde hat es dann auch die USA erwischt. 1:4 haben sie verloren gegen Belgien. Mexiko und Kanada sind ja bereits ausgeschieden. Was sonst noch wichtig ist aus der Welt des Sports, jetzt mit Lars Bente.
19: In den vergangenen Stunden, da ist es bei der WM ja viel um eine rote Karte und auch um die Einmischung des US-Präsidenten gegangen. Aber zwischenzeitlich, da hat auch mal der Sport im Vordergrund gestanden. Wie beim Achtelfinalduell zwischen Portugal und Europameister Spanien. Lange Zeit hat's in Dallas nach einer Verlängerung ausgesehen. 0:0 bis zur ersten Minute der Nachspielzeit.
20: Schnell ausgeführt, oder ist die Chance da für Spanien? Schusstor!
19: Ja, und so war dann wenige Minuten später das wohl letzte WM-Spiel von Portugals Legende Cristiano Ronaldo Geschichte.
20: Und der Schlusspfiff! Spanien ist weiter! Portugal ist draußen! Adeus, Cristiano Ronaldo!
19: Spanien steht also im Viertelfinale, Portugal ist raus, Tränen beim mittlerweile 41-jährigen Ronaldo nach seiner 6. und höchstwahrscheinlich letzten WM. Ja, und jetzt kommen wir dann auch direkt zu einem Thema, das aktuell für viele Schlagzeilen bei dieser WM gesorgt hat. Dieses Telefonat zwischen US-Präsident Donald Trump und FIFA-Boss Gianni Infantino. Und die zurückgenommene Sperre des Weltverbands gegen den besten Torschützen des US-Teams. Das alles sorgt für viel Kritik, unter anderem auch vom Präsidiumsmitglied des Deutschen Fußballbundes, Uke Göttlich.
21: Ja, ich danke Bernd Neuendorf, dem DFB-Präsidenten und auch der UEFA, Herrn Severin, dass sich schon geäußert wurde, dass man hier eine Untersuchung nicht nur anstrebt, sondern fordert. Und es muss ein Aufarbeiten dieses Sachverhalts geben. Denn es kann nicht sein, dass Politik sich in den Sport einmischt und vor allen Dingen auch autokratische Stimmen hier laut werden, die sich in den Fußball reingeben. Und ich danke, dass die Untersuchung da vorangetrieben wird, um auch Gianni Infantino als nächsten Präsidenten, der sich wieder zur Wahl stellen will, vielleicht nicht die Stimme zu geben.
19: Ja, FIFA-Boss Infantino, der hat in einer Stellungnahme dieses Telefonat mit Trump übrigens bestätigt. Er habe dem US-Präsidenten aber lediglich gesagt, dass bereits eine juristische Untersuchung der Sperre laufe und das Gremium der FIFA völlig unabhängig entscheide. Eine Spätschicht gab es in London, genauer in Wimbledon, für Tennisprofi Alexander Zverev beim legendären Grand-Slam-Turnier. Sein Achtelfinalmatch gegen den Tschechen Lehečka ist bis zur Sperrstunde gegangen, heißt, das Duell musste unterbrochen werden. Der Hamburger, der konnte die ersten beiden Sätze gewinnen. Im dritten, da steht es 3:3. Das Match, das wird dann am nächsten Turniertag fortgesetzt. Ja, und bei der Tour de France, da geht die große Tadej Pogacar-Show weiter. Der Slowene, der konnte die dritte Etappe gewinnen und hat nun auch schon das gelbe Trikot des Gesamtführenden erobert. Holger Gerska ist unser Reporter vor Ort. Ja, räumt Pogacar wieder alles ab?
22: Ja, auf dem Papier sind sie zeitgleich aktuell, Tadej Pogacar und Jonas Vingegaard, aber im Rennen sind sie momentan durch Welten voneinander getrennt. Zumindest hat man dieses Gefühl. Das fängt schon an bei der Stärke der Mannschaft. Das Team von Tadej Pogacar hat die Etappen in Barcelona und natürlich auch diese erste Pyrenäen-Etappe definitiv dominiert. Sie waren permanent vorne im Wind, während man die Mannschaft von Jonas Vingegaard eigentlich gar nicht gesehen hat. Und dann ganz entscheidend für die Bergankünfte, für diese Kleinen, die es gegeben hat, ist dieser Kick, dieser Antritt von Tadej Pogacar. Einmal konnte er seinem Teamkollegen Isaac Del Toro sogar den Sieg schenken. Und bei dieser ersten Pyrenäen-Etappe, da war er einfach so viel schneller als Jonas Vingegaard. Er war vor Beginn der Tour de France der klare Favorit und jetzt ist es wahrscheinlich noch ein bisschen mehr, obwohl er noch gar keinen Vorsprung hat.
19: 18 Etappen sind es ja noch bis zum Ziel dann in Paris.
4: Und diese Etappe hat Lars Bente für uns gemeistert. 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Mit Lars Bente eben. Ne?

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1: Um 4.30 Uhr mit Wolfgang Berger. Es ist der bislang größte Rüstungsdeal für den deutschen Kriegsschiffbauer TKMS. Kanadas Premier Mark Carney hat grünes Licht für den milliardenteuren Bau von bis zu einem Dutzend U-Booten aus deutscher Produktion gegeben. Aus New York Giselle Ucar.
2: Der Kieler Marineschiffbauer TKMS soll die neue U-Boot-Flotte für Kanada bauen. Der Auftrag war hart umkämpft. Im Bieterverfahren zum Bau von 12 neuen U-Booten hat sich Deutschland gegen die Konkurrenz aus Südkorea durchgesetzt. Der neue Deal könnte der deutschen Rüstungsindustrie Medienberichten zufolge bis zu 100 Milliarden kanadische Dollar einbringen, umgerechnet etwa 62 Milliarden Euro. In der Rechnung enthalten sind Beschaffung, Wartung und Betrieb der hochmodernen U-Boote der Klasse 212CD.
1: In Ankara kommen heute die Staats- und Regierungschefs der NATO zusammen. Es geht um weitere Milliardenhilfen für die Ukraine und erneut um mehr Geld für Rüstung und Verteidigung. Aus Ankara Benjamin Weber.
3: NATO-Generalsekretär Rutte erklärte am Abend in Ankara, die Europäer und Kanada würden heute bereits 4% ihres Bruttoinlandsproduktes für Sicherheit und Verteidigung ausgeben. Das NATO-weite Ziel ist 5% bis 2035. Rutte forderte von den Verbündeten klare Pläne, wie dieses Ziel zu erreichen sei. Ein Teil davon sind neue Rüstungsverträge, die am Dienstag am Rande des NATO-Gipfels unterzeichnet werden sollen, in zweistelliger Milliardenhöhe. Damit reagiert das Bündnis auf den Druck des US-Präsidenten und auf die militärische Bedrohung durch Russland.
1: Das Elterngeld soll leicht steigen, die Bezugsdauer könnte aber um 2 Monate verkürzt werden. Das steht in einem Gesetzentwurf des Bundesfamilienministeriums, das einen entsprechenden Bericht des Portals Politico bestätigt hat. Künftig würde es Elterngeld nach Plänen von Familienministerin Prien nur noch 12 statt 14 Monate geben und das nur, wenn beide Elternteile mindestens 3 Monate Auszeit nehmen. Zugleich soll der Mindestbetrag von 300 auf 330 Euro und der Höchstbetrag von 1.800 auf 1.900 Euro angehoben werden. Die FIFA hat sich ausführlich zu der Entscheidung geäußert, die Sperre von US-Stürmer Balogun auszusetzen. Balogun hatte im Spiel gegen Bosnien-Herzegowina für ein überhartes Einsteigen rot gesehen. Daraufhin hatte US-Präsident Trump bei FIFA-Präsident Infantino interveniert. Er habe nämlich keinen Foul gesehen. Danach wies Infantino den Verdacht politischer Einflussnahme zurück. In der nachgereichten Erklärung heißt es nun, die FIFA habe das Recht, die automatische Mindestsperre auszusetzen, um dem besten Angreifer des WM-Gastgebers USA einen Einsatz zu ermöglichen. Geholfen hat es nicht. Das US-Team ist nach einer 1:4 Niederlage gegen Belgien ausgeschieden. Und das Wetter in Deutschland. Tagsüber viele Wolken, zeitweise Regen, in der Südwesthälfte teils sonnig, Höchstwerte 18 bis 35 Grad. Morgen heiter bis wolkig, stellenweise etwas Regen, 19 bis 32 Grad. Donnerstag im Norden und Osten teils wolkig, vereinzelt etwas Regen. Das waren die Nachrichten.
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4: Mit der A5 Karlsruhe Richtung Basel, zwischen dem Dreieck Weil am Rhein und dem Grenzübergang Weil am Rhein-Basel 2 Kilometer LKW-Stau auf der rechten Spur. A7 Kassel Richtung Fulda, zwischen Fulda-Mitte und dem Dreieck Fulda ist nach einem Unfall weiterhin gesperrt. Die A42 Kamp-Lindfort Richtung Dortmund ist zwischen Oberhausen-Zentrum und dem Kreuz Essen-Nord wegen Bauarbeiten noch bis 5, also eine knappe halbe Stunde gesperrt. A61 Mönchengladbach Richtung Koblenz. Hier ist zwischen Weilerswist und Swisttal gesperrt. Hier hat ein LKW Gefahrgut verloren. Und die A71 Suhl Richtung Erfurt ist zwischen Suhl, Zellamelis und Oberhof wegen Wartungsarbeiten im Tunnel Hochwald noch bis 6 gesperrt. Gute Fahrt!
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4: Mit Nikolai Russ. Guten Morgen. Wie soll die restliche Welt dieses Zeichen deuten? China und Russland haben eine gemeinsame Militärübung gestartet. Die Manöver sollen laut Verteidigungsministerium in Peking in Wasser- und Luftraum vor der chinesischen Küste stattfinden. Und Russland hat mitgeteilt, dass die Übungen eine Woche lang dauern sollen. Benjamin Eisel berichtet.
5: Benachbarte Demokratien beobachten die Militäraktivitäten der beiden Autokratien genau, so auch die Regierungen Taiwan. Chinas Staats- und Parteiführung beansprucht die Insel für sich und droht regelmäßig mit Krieg, sollte es nicht zu einem friedlichen Anschluss an die Volksrepublik kommen. Der Leiter des taiwanischen Nationalen Sicherheitsbüros in Taipeh, Tsai Ming-yen. Wir werden aufmerksam beobachten, ob die Übungen Besonderheiten aufweisen und sie mit früheren Manövern vergleichen, um festzustellen, ob sich neue Muster abzeichnen. China und Russland führen in der Regel 1 bis 2 gemeinsame Luftpatrouillen und Marineübungen im Jahr durch. Sie wollen damit ihre strategische Zusammenarbeit im geopolitischen Bereich demonstrieren. Am Mittag teilte Chinas Führung mit, sie habe erfolgreich eine Langstreckenrakete getestet. Ein Atom-U-Boot der chinesischen Streitkräfte habe eine Rakete mit einer Sprengkopfattrappe in internationale Gewässer abgefeuert. Die Anrainerstaaten seien vorab informiert worden. Unklar ist, ob der Raketentest Teil der Militärübung mit Russland ist. Die Marineübung findet knapp 2 Monate nach dem Besuch des russischen Staatschefs Wladimir Putin in China statt. Dabei kündigten beide Seiten auch an, militärisch künftig enger zusammenzuarbeiten. Zuletzt gab es Berichte, wonach Chinas Militär russische Soldaten ausgebildet hat, die anschließend in der Ukraine eingesetzt wurden. Das Auswärtige Amt in Berlin hat deswegen vergangene Woche den chinesischen Botschafter Deng Hongbo zu einem dringlichen Gespräch gebeten. China müsse wissen, dass der russische Krieg deutsche Kerninteressen bedroht, sagte Außenminister Johann Wadephul zur Begründung am Freitag bei einem Besuch in Brasilien. Man habe der chinesischen Seite erneut sehr deutlich gemacht, wie groß die Sorge sei, dass China Russland bei dem brutalen Angriffskrieg unterstütze, so Wadephul. Am Nachmittag bestätigte die Sprecherin des Außenministeriums Mao Ning das Treffen, wies die Vorwürfe aber zurück. Chinas Führung habe bereits klargestellt, dass die Berichte haltlos und reine Verleumdung seien. In der Ukraine-Krise habe China stets eine objektive und unparteiische Haltung eingenommen, sich für eine politische Lösung eingesetzt und Friedensgespräche gefördert. Deutschland sollte Chinas Position und Rolle objektiv und rational betrachten, so die Sprecherin in Peking. Chinas Führung bezeichnet sich zwar als neutral in dem Konflikt und streitet regelmäßig ab, Russland zu helfen, gilt aber unter internationalen Beobachtern als der wichtigste politische und wirtschaftliche Unterstützer Russlands.
6: Wirtschaft.
7: Die Konzertbranche hat wie immer hohe Erwartungen an den Sommer, obwohl die Geschäfte so lala laufen. Internationale Megastars ziehen Massen an, aber kleinere Festivals und Künstlerinnen und Künstler, die haben es schwer. Dazu kommt, die Tickets werden immer teurer. Noel Schmidt über das sich verändernde Musikgeschäft.
8: Die Tour von US-Superstar Taylor Swift vor 2 Jahren hat neue Maßstäbe gesetzt. 20.000 Fans singen noch vor dem eigentlichen Konzert einen ihrer Hits und warten auf das Konzert, für das sie teilweise mehrere tausend Dollar ausgegeben haben. Auch die Ticketpreise für die Stadiontour von nationalen Künstlern wie Helene Fischer sind deutlich gestiegen. Nicolas Ruth ist Professor für digitale Kommunikation in der Musik- und Entertainment-Industrie an der Universität Würzburg und er sagt, der Markt funktioniere trotzdem sehr gut.
9: Wir haben einen starken Trend zu gestaffelten Preisen, zu VIP-Tickets, die dann irgendwie besonders teuer sind. Viele Konzerte sind ja auch ausverkauft und Festivals sind nachgefragt. Also Transportkosten, Technik, die natürlich aufgebracht wird, Infrastruktur, die geschaffen werden muss. All das spielt dann natürlich eine Rolle, dass die Produktionskosten da steigen.
8: Tatsächlich seien Konzerte heute um 30% teurer als noch vor der Pandemie. Gleichzeitig setzen Künstlerinnen und Künstler immer stärker auf genau dieses Live-Geschäft. Denn während Streaming zwar Reichweite bringt, wird das Geld vor allem auf Tour verdient, so Ruth. Doch die gestiegenen Produktionskosten alleine erklären die Entwicklung der Ticketpreise nicht. Immer häufiger setzen Veranstalter auf sogenanntes dynamisches Pricing. Heißt, der Preis richtet sich nach der Nachfrage. Wer besonders begehrte Tickets kaufen will, zahle oft deutlich mehr als ursprünglich angekündigt, so Ruth.
9: Das kennen wir ja eigentlich auch aus anderen Bereichen. Ein Algorithmus bestimmt nach der Nachfrage, wie das Angebot online auf einer Webseite für einen Preis ist. Das kennen wir aus Tourismus oder E-Commerce. Und das ist vor allem schlimm, weil es eben intransparent und manchmal ungerecht wirkt. Aus Veranstaltersicht kann ich es natürlich irgendwie wirtschaftlich verstehen, die Zahlungsbereitschaft abzuschöpfen, bevor das dann irgendwie auf einem Zweitmarkt passiert.
8: Dazu kommt, der Konzertmarkt wird von immer weniger großen Unternehmen geprägt, bei dem kleinere im Wettbewerb fast gar nicht mithalten können. In Deutschland gibt es eine Marktkonzentration bei den börsengehandelten Veranstaltern Live Nation und CTS Eventim. Für Fans kann das oft höhere Gebühren und weniger Transparenz bedeuten. Trotzdem sind viele Menschen bereit, immer mehr Geld für Konzertabende auszugeben. Dr. Thomas Renz ist wissenschaftlicher Mitarbeiter am Institut für kulturelle Teilhabeforschung in Berlin und er beobachtet einen Wandel vom Besitz zum Erlebnis.
6: Der Konzertbesuch ist mehr als nur die Unterhaltung. Es ist mehr als nur die ästhetische Erfahrung, sondern er signalisiert dann eben auch Zugehörigkeit zu einer Szene oder zumindest zu einer temporären Wertegemeinschaft. Somit ist es eben schon ein großer Punkt in der Lebenswelt von jungen Menschen.
8: Der Boom der großen Tourneen hat allerdings auch eine Kehrseite. Während internationale Stars problemlos Stadien füllen, geraten kleinere Festivals und mittelgroße Acts zunehmend unter wirtschaftlichen Druck. Denn ihre Kosten steigen genauso, sie können die Ticketpreise aber nicht beliebig erhöhen. So wie zum Beispiel Megastars wie Taylor Swift.
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7: Süchtig machende Algorithmen, Gewalt, Pornografie. Weil Selbstregulation nicht greift, sind selbst den meisten Jugendlichen inzwischen für ein Social-Media-Verbot oder eine Social-Media-Altersbegrenzung, sagt der Medienpädagoge Daniel Wolf. Er hat mit meinem WDR-Kollegen Ralf Erdenberger gesprochen. Und zunächst ging es um die Frage, wie ist es denn überhaupt um die Mediennutzung bei Kindern und Jugendlichen bestellt?
10: Im Durchschnitt sind deutsche Jugendliche etwa 4 Stunden pro Tag am Smartphone, was die Eltern theoretisch überraschen müsste, aber sie selbst sind ja auch in derselben Größenordnung unterwegs. Von dem her kann man sich da nicht beschweren. Auf der anderen Seite ist es dann schon so, dass viele Kinder tatsächlich mehr Zeit am Smartphone verbringen als im Schulunterricht. Und dann kommen wir in eine Dimension rein, wo wir uns fragen müssen, ist es noch okay? Besonders, weil die meisten Jugendlichen ja selbst wissen, dass sie zu viel am Handy sind. Vor allem, muss man sagen, bei sogenannten Kurzvideoformaten, also oder Verticals genannt, also auf Deutsch TikTok oder YouTube Shorts oder Instagram Reels oder Snapchat Spotlights, das sind die Dinge, die so sich als süchtig machend erwiesen haben, dass man da mal nur kurz draufschauen will und dann ein paar Stunden später merkt man erst, wie lange man schon dran ist und weiß gar nicht mehr, was man gesehen hat. Diesen Effekt kennen natürlich alle Jugendlichen sehr gut. Deshalb sind interessanterweise auch die meisten Jugendlichen, mit denen ich gesprochen habe in den letzten 2-3 Monaten, für ein Social-Media-Verbot für unter 14-Jährige.
11: Aber wenn die Kinder und Jugendlichen das bemerken und schon ahnen, uns würde es besser gehen, wenn wir darauf verzichten könnten, dann sollte man das doch viel grundsätzlicher angehen. Bundesfamilienministerin Karin Prieben von der CDU will soziale Medien grundsätzlich erst ab 13 Jahren erlauben, hat auch noch für dieses Jahr Gesetzentwürfe angekündigt. An Schulen soll die private Nutzung von Smartphones, Smartwatches und anderen digitalen Endgeräten bis einschließlich zur 7. Klasse bundesweit einheitlich verboten werden. So, das ist die eine Position. Der Deutsche Ethikrat aber lehnt ein pauschales gesetzliches Mindestalter ab und Verbraucherschützer fordern ebenfalls, Plattformen sicherer zu machen, statt die Minderjährigen von digitaler Teilhabe auszuschließen. Wo positionieren Sie sich dabei?
10: Da bin ich ganz bei Frau Prien, muss ich ehrlich sagen, weil der Deutsche Ethikrat, das sind letztendlich in Anführungszeichen, ich will das gar nicht despektierlich sagen, aber das sind vor allem Professoren und Professorinnen. Und ich komme von der Front. Also ich arbeite täglich mit Schülern und bei uns geht es vor allem auch darum, was die Kinder machen, was die Eltern nicht wissen. Und wenn der Deutsche Ethikrat mich mal gerne einen Tag begleiten würde, dann wäre der Deutsche Ethikrat danach auch für ein Social-Media-Verbot für Kinder.
11: Weil die Professoren dann was sehen bei Ihnen?
10: Ja, weil sie sehen würden, was auf den Smartphones der Kinder wirklich passiert. Alle Kinder mit Smartphones sehen zum Beispiel eher früher als später extreme Gewalt. Alle Kinder mit Smartphones sehen eher früher als später Hardcore-Pornografie. Alle. Und alle Jugendlichen wissen das. Nur der Deutsche Ethikrat offensichtlich zumindest nicht aus erster Hand. Und ich kann nur sagen, das ist so oft etwas, was die Kinder ihren Eltern natürlich verschweigen. Das hätten wir unseren Eltern auch nicht gesagt. Ganz einfach, weil sie Angst haben, dass sie da kein Smartphone mehr haben. Und wichtig ist auch noch, dass jüngere Kinder all diese Dinge sehen, ohne dass sie danach suchen. Es wird einfach von selbst ausgespielt und Erwachsene, selbst die eigenen Eltern, haben oft gar nicht die Ahnung, was die Algorithmen ihren eigenen Kindern ausspielen. Das beste Beispiel ist YouTube Shorts zum Beispiel. YouTube hat einen TikTok-Modus, der heißt Shorts, und auf dem sehen ungefähr die Hälfte der Grundschulkinder Werbung für Horrorfilme ab 16 und ab 18. Und das kann ich jetzt glauben oder nicht glauben, oder ich rede einfach mal mit vielen, vielen Kindern. Und ich persönlich hatte jetzt in den letzten Jahren ca. 170.000, 180.000 Kinder und Jugendliche in Workshops, und ich kann Ihnen sagen, die Realität ist so krass, dass wir auf jeden Fall viel, viel mehr Jugendliche und junge Erwachsene in die Diskussion mit einspannen müssen, weil die sind, ich sag's nochmal, mit einem übergroßen Anteil für ein Social Media Mindestalter.
11: Ich kann mir vorstellen, dass man sich einigen kann, auch mit dem Ethikrat, über die Schäden, die das verursacht. Aber das Vorgehen, das ist, glaube ich, auch umstritten, weil die Kritiker eines Verbotes sagen, das ist dann eine Art Kapitulation und bringt uns vor allen Dingen die Kinder und Jugendlichen nicht weiter, weil sie eben nicht den richtigen Umgang damit üben, oder eine Art Selbstregulation wird dann gerne gesagt.
10: Ja, die Selbstregulation, die überschätzen wir. Es gibt auf der Seite der Digitalindustrie sogar teilweise Kinderpsychologen, die dafür sorgen, dass die Apps einen solchen Sog ausüben, dass sie jede Art von Selbstregulation bei Kindern völlig überfordern und ehrlich gesagt auch bei Erwachsenen. Wir üben ja mit 12-Jährigen auch nicht Zigaretten rauchen oder Alkohol trinken, damit sie es dann mit 16 besser können. Es gibt manche Dinge, und ich glaube, es ist Zeit zu kapitulieren. Das muss man mal so ganz offen sagen. Die digitalen Kräfteverhältnisse im Internet sind so unausgewogen, dass die europäischen Gesetzgeber sich umschauen dürfen. Sozusagen, wenn wir uns einbilden, wir könnten Weltkonzerne wie Google oder Meta regulieren. Also das hat noch nie ein Land der Welt geschafft. Und ich glaube, da sind die Kräfteverhältnisse ungleich. Gleichzeitig ist es auch ein politisches Thema, weil natürlich die Amerikaner jeden Anflug von Regulation der großen US-Konzerne als Angriff auf die amerikanische Wirtschaft sehen und auch mit Strafzöllen irgendwie verteidigen.
11: Aber ist diese,
10: heißt, hier fehlt der politische Gestaltungswille.
11: Aber ist diese Analyse nicht dann auch eine Kapitulation, und alle, die in den letzten Jahren von Medienkompetenz, die wir stärken müssen, geredet haben, müssen jetzt zugeben, spätestens im KI-Zeitalter ist das auch nicht mehr die richtige Waffe?
10: Richtig. Also sagen wir so, wir brauchen alles. Wir brauchen beides. Natürlich brauchen wir mehr Medienkompetenz, um Gottes Willen. Und zwar für Schüler, egal ob Kinder oder Jugendliche, für Lehrkräfte, für Eltern und natürlich irgendwie auch für politische Entscheidungsträger.
11: Ja, aber wie sieht die aus dann? Das ist ja nicht nur nochmal, also du musst mal gucken, dass du deine Bildschirmzeit in den Griff kriegst.
10: Nein,
11: das ist ja
10: nein. Richtig. Wir brauchen, ich persönlich würde sagen, schon lustigerweise in der Schwangerschaftsberatung brauchen wir Tipps für die Medienerziehung für die werdenden Eltern, weil viele Eltern geben ihren Kleinkindern bereits Tablets und Smartphones, damit sie ruhig sind beim Essen oder beim Wickeln. Da geht's ja schon los. Oder der berühmte doppelte Handy- und Smartphone-Halter am Kinderwagen.
11: Ja, aber was sagen Sie dann? Also dann erst ab 14, erst wenn die Pubertät einsetzt, oder erst recht nicht, wenn die Pubertät einsetzt?
10: Moment, wir müssen unterscheiden. Ich sage, Mediennutzung begleitet, ja, natürlich, brauchen wir. Aber das Handy ist vom Formfaktor her halt so, dass man es unbegleitet sehr, sehr gut nutzen kann. Beziehungsweise die Eltern haben in der Regel nicht den Überblick, wo und wie die Kinder es überhaupt nutzen. Zum Beispiel nachts. Die Hälfte der Kinder hat nachts ein Smartphone im Bett, heimlich. Ja? Und dann das Erste, was sie machen natürlich, das hätten wir auch gemacht, ist, dass sie das Handy ganz leise machen und ganz dunkel, damit die Eltern es nicht merken. Und dann wird natürlich geguckt und dann wird gespielt. Einerseits sowas wie Brawl Stars und Roblox und auf der anderen Seite natürlich YouTube Shorts. Und das wissen die Eltern manchmal nicht mal, obwohl sie in derselben Wohnung quasi 10 Meter weiter schlafen. Und da müssen wir besser hinschauen. Das heißt, die unbegleitete Nutzung, die sollten wir ein bisschen runterfahren, weil sich viele Apps einfach als für Kinder zu gefährlich erweisen. Und die begleitete Nutzung, die müssen wir hochfahren durch Eltern und durch Lehrkräfte.
11: Ja, das sind aber zwei Themen. Einmal Eltern, die ja natürlich auch reflektiert sein müssen mit ihrem eigenen Umgang. Sie haben ja den eigenen Suchtdruck eben angesprochen. Und dann Lehrer, die auch auf der Höhe der digitalen Welt sein müssen. Das ist ja in diesen schnellen Zeiten. Schwierig. Sie haben gerade Ihr Buch Allein mit dem Handy, so schützen wir unsere Kinder, durch ein komplettes KI-Kapitel nochmal erweitert. Also es geht einfach wahnsinnig schnell und das ist eine große Herausforderung.
10: Ja, riesengroß. Und ich glaube, es ist Zeit, dass wir als Gesellschaft das begreifen lernen. Ich glaube, dass Medienerziehung und Medienbildung heute in einer digitalen Welt quasi der wichtigste Teil der Erziehung geworden ist. Und wir stehen kurz vor dem KI-Zeitalter. Und ich merke überall, dass Kinder, auch kleine Kinder, wesentlich mehr künstliche Intelligenz benutzen als ihre Eltern. Und da ganz, ganz andere Erfahrungen machen, als ihre Eltern das überhaupt sozusagen vorhersehen. Das bedeutet, viele Kinder sind nämlich so gestrickt, dass sie mit einer KI eher eine Beziehung aufbauen, als dass sie die nur fragen nach irgendwelchen Informationen. Mhm. Manche Kinder fragen einfach so Fragen wie, hey, wie geht's dir? Oder was soll ich heute anziehen? Die KI. Und plötzlich haben sie einen Freund in der Hosentasche, der immer irgendwie gut gelaunt ist und zugewandt und positiv und auch mitunter recht schlau. Und manchmal ist es so, wenn ich dann mit den Kindern spreche und sage, hört mal zu, ihr müsst eine Sache wissen, die KI mag euch nicht. Sie hasst euch auch nicht. Sie hat einfach gar keine Gefühle, denn es ist ein Computerprogramm. Mhm. Dann

0: jetzt mit einem neuen Album. Marcel Anders hat reingehört und den Sänger Ian Gillan getroffen.
1: Je höher du den Berg des Lebens erklimmst, desto weiter siehst du. Du musst dich nur hinsetzen und alles aufschreiben in Form von Geschichten. Aus denen werden dann Songs.
2: Ian Gillan ist 80, aber noch leidenschaftlich hungrig und ehrgeizig. Der Brite hat sich sein jugendliches Wesen bewahrt und sprüht vor Kreativität. Oder wie er es formuliert, er fange gerade erst an.
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0: Splat, das 24. Studioalbum, erinnert an In Rock, Fireball, Machine Head, Meilensteine des Hardrocks aus den frühen 70ern, an die Deep Purple 2026 anknüpfen. Mit kraftvollen Songs, spannenden Duellen zwischen Gitarre und Orgel, sowie starkem Gesang und noch stärkeren Texten. In The Lunatic oder Arrogant Boy lässt Gillen kein gutes Haar an modernen Politikern auf beiden Seiten des Atlantiks.
1: Den meisten Leuten, die ich kenne, ist Politik egal. Sie interessieren sich nur für Fußball und ihren Pub. Sie wollen ein nettes Leben. Doch das ist nicht möglich, weil überall Chaos herrscht. Dann kommt jemand, der sagt, lasst uns das so und so machen. Schon wird alles besser. Das funktioniert, selbst wenn etablierte Parteien warnen. Das ist Populismus. Doch Typen wie Billy stellen sich hin und versprechen, ich löse die Probleme. Ihr werdet schon sehen.
2: So there you go.
0: Arrogant Boy, eine Parabel für Trump, Farage, Le Pen oder Orban. Da ist Gillen die Stimme der Vernunft mit geballter Lebenserfahrung. Doch er kann auch anders. In Jessicas Bra huldigt er der britischen Kneipenkultur. Und in The Rider karikiert er die Maßlosigkeit von namhaften Kollegen.
1: Ich habe diese Geschichte gehört vom Mitglied einer berühmten Band, die ich in San Francisco getroffen habe. Den Namen verrate ich nicht, aber er meinte, er habe Flugangst und deshalb einen Psychologen engagiert, der ihn ständig begleite. Eine Woche später hatte jedes Bandmitglied seinen eigenen. Und als jemand Rückenprobleme hatte, kam eine Masseurin hinzu, aus der ebenfalls vier wurden. Ich dachte, darin steckt ein Song. Nach dem Motto, ich brauche einen Lippenbefeuchter und jemanden, der die Fersen in der Luft zusammenschlägt. Es war ein Riesenspaß, das ins Extrem zu führen.
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0: Die Band, deren Namen Gillen nicht verraten will, ist Metallica. Gute Freunde, die die Bodenhaftung verloren haben, ganz im Gegensatz zu Deep Purple, die eine künstlerische Renaissance erleben. Laut Gillen soll Splat nicht das letzte Album der Altmeister sein, eine charmante Drohung.

0: Musik von Deep Purple und ihrem Album Splat. Marcel Anders hat es vorgestellt.
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0: Die deutsche Bundesregierung will im kommenden Jahr deutlich mehr Geld ausgeben. 555 Milliarden Euro hat Bundesfinanzminister Klingbeil eingeplant und will dafür im Kernhaushalt etwa 119 Milliarden neue Schulden machen. Fast um ein Drittel steigen dabei die Kosten für die Verteidigung. Unsere Gastautorin in den Standpunkten heute ist Daniela Seperi, freie Autorin unter anderem für die Taz und den Spiegel. Für sie stellt sich die grundlegende Frage, um wessen Sicherheit es der Bundesregierung eigentlich geht.
2: Jahrelang hieß es von Seiten der Regierung, für bessere Renten, bezahlbare Mieten, Klimaschutz oder eine gute Bildungspolitik sei kein Geld da. Die Schuldenbremse lasse das eben nicht zu. Doch sobald es um Aufrüstung geht, scheint plötzlich jede Milliarde auffindbar zu sein. Es geht also nicht ums Können, sondern ums Wollen. Natürlich kostet Sicherheit Geld angesichts des russischen

0: Angriffskriegs gegen die Ukraine wäre es verantwortungslos, die Bundeswehr kaputt zu sparen. Aber Sicherheit bedeutet mehr als Panzer und Munition. Sicherheit heißt auch, die Miete zahlen zu können, im Alter nicht in Armut zu leben. Sicherheit heißt auch, dass Hitzewellen nicht Jahr für Jahr mehr Menschen töten, weil beim Klimaschutz gespart wurde. Und Sicherheit heißt auch, dass Familien nicht jeden Monat Angst vor der nächsten Strom- oder Lebensmittelrechnung haben müssen. Ein Staatshaushalt ist ein Spiegel politischer Prioritäten. Er zeigt, für wen Politik gemacht wird. Wer Milliarden für Panzer bereitstellt, aber bei Kitas, Renten oder dem Klimaschutz kürzt, sendet ein trauriges Signal an jene, die sich ein würdevolles Leben in Deutschland wünschen. Es wird oft so getan, als stünden Soziales und Verteidigung gegeneinander. Das ist falsch. Ein Land ist nicht nur dann sicher, wenn es sich nach außen verteidigen kann. Eine äußere Sicherheit ist nichts wert, wenn Menschen im Land nicht würdevoll leben können. Wer das vergisst, spart am Ende genau an dem, was eine Demokratie im Innersten zusammenhält.
1: Die Meinung unserer Gastautorin Daniela Seperi. Das Handelsblatt aus Düsseldorf kritisiert, Klingbeil sei es nicht wie angekündigt gelungen, den Haushalt in Ordnung zu bringen.
2: Im Gegenteil. Schon lange hat kein Finanzminister mehr so tief in die Trickkiste gegriffen, um einen Etat aufzustellen. Dass Klingbeil, anders als vor kurzem von ihm erhofft, eine milliardenschwere Rücklage größtenteils aufzehren muss, ist nur der offensichtlichste Beleg dafür, wie groß die Haushaltsnot ist. Auch bei den Sozialkassen, beim Klimafonds oder verschiedenen Bundesbeteiligungen wie der KfW bedient sich der Finanzminister.
1: Die Frankfurter Rundschau hält die enorme Schuldenaufnahme wegen der kaputtgesparten Infrastruktur und Verteidigungsfähigkeit teilweise für gerechtfertigt. Aber Klingbeil greife zu einem dubiosen Trick.
2: Er will rund 2,7 Milliarden Euro aus den Erlösen der CO2-Bepreisung nicht wie bisher in den Klima- und Transformationsfonds leiten, sondern in den Kernhaushalt. Das ist eine Zweckentfremdung, die gestoppt werden muss. Denn die CO2-Bepreisung lebt von einem klaren Versprechen. Wer fossile Energien verteuert, muss das Geld nutzen, um den Ausstieg aus ihnen zu erleichtern. Sonst wird aus Klimapolitik eine verkappte Steuererhöhung.
1: Und das waren die Standpunkte, zusammengestellt von Simone Kienzle. Und wir machen gleich weiter hier in der ARD-Infonacht. Und gucken auf das Treffen der NATO. Heute wichtiges Treffen in der Türkei. Machen wir nach 5.

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1: Um 5 Uhr mit Wolfgang Berger. Kanada will sich 12 neue U-Boote vom NATO-Verbündeten Deutschland bauen lassen. Das hat Premierminister Carney mitgeteilt. Aus der Nachrichtenredaktion Christoph Tietz.
2: Der milliardenschwere Auftrag für bis zu 12 U-Boote geht an den Kieler Marineschiffbauer TKMS. Damit setzte sich Deutschland gegen einen südkoreanischen Konkurrenten durch. Das Auftragsvolumen ist für die deutsche Waffenschmiede gewaltig. Für Bau-, Wartungs- und Instandhaltungsarbeiten ruft TKMS umgerechnet 62 Milliarden Euro auf. Für TKMS der größte Auftrag in der Firmengeschichte. Bundeskanzler Merz nannte die Entscheidung Kanadas ein starkes Zeichen der transatlantischen Zusammenarbeit. Laut Verteidigungsminister Pistorius bauen Deutschland, Kanada und Norwegen damit zusammen die größte und modernste konventionelle U-Boot-Flotte auf.
1: US-Präsident Trump hat die Einflussnahme auf die FIFA wegen der roten Karte für den Spieler Balogun eingeräumt. Er habe um Überprüfung gebeten. Trump sagte, er habe keinen Foul gesehen. Aus der Nachrichtenredaktion Marei Beermann.
3: Er kenne sich aus, so Trump weiter. Ohnehin sei der Schiedsrichter schrecklich gewesen und habe dazu noch eine fragwürdige Vergangenheit. Was er dem Brasilianer diesbezüglich vorwirft, ließ Trump offen. FIFA-Chef Infantino räumte ein, einen Anruf des US-Präsidenten erhalten zu haben, aber die FIFA-Disziplinarkommission sei unabhängig. Darauf habe er Trump auch hingewiesen. Die Entscheidung des Verbands, die Sperre von Balogun für das Achtelfinale gegen Belgien in eine Bewährungsstrafe umzuwandeln, hat weltweit für einen Aufschrei gesorgt. DFB und UEFA zeigten sich entsetzt, auch die Politik hat sich eingeschaltet.
1: Und die USA sind soeben bei ihrer Heim-WM ausgeschieden mit einer 1:4 Niederlage gegen Belgien. Die evangelische Kirche warnt vor einer Flexibilisierung der Ladenöffnungszeiten an Sonntagen. Ein EKD-Sprecher sagte der Rheinischen Post, der freie Sonntag schaffe Raum für Familie, Freundschaften und Ehrenamt. Davon profitiere am Ende die ganze Gesellschaft. Zuvor hatte sich der Hauptgeschäftsführer des Einzelhandelsverbandes Gent für Ladenöffnungen an Sonntagen stark gemacht. Er reagierte damit auf eine Ankündigung der Bundesregierung, Öffnungszeiten an Sonntagen zu lockern. In Frankreich gibt es aktuell eine ganze Reihe von Wald- und Buschbränden. Vor allem ein großes Feuer in den Pyrenäen macht den Einsatzkräften große Sorgen. Windböen sorgten dafür, dass die Brandherde immer wieder neu ausgestreut werden. Gleichzeitig erlebt Frankreich schon die dritte Hitzewelle des Sommers, bei 40 Grad im Südwesten des Landes. Das waren die Nachrichten. Das Wetter in Deutschland. Tagsüber viele Wolken, zeitweise Regen, in der Südwesthälfte teils sonnig, Höchstwerte 18 bis 35 Grad. Morgen heiter bis wolkig, stellenweise etwas Regen, 19 bis 32 Grad. Am Donnerstag im Norden und Osten teils wolkig, vereinzelt etwas Regen, 20 bis 34 Grad. Es ist 5.03 Uhr.
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4: Geht los auf der A2 Richtung Hannover zwischen Irxleben und Alsleben. Hier 4 Kilometer stockend an einer Baustelle, kostet sie hier eine Viertelstunde. Die A2 Berlin Richtung Hannover zwischen Peine und Lehrte Ost 5 Kilometer stockend im Baustellenbereich. A5 Karlsruhe Richtung Basel zwischen dem Dreieck Weil am Rhein und dem Grenzübergang Weil am Rhein-Basel 2 Kilometer Stau auf der rechten Spur für alle im LKW. Die A42 Kamp-Lindfort Richtung Dortmund ist zwischen Oberhausen Zentrum und dem Kreuz Essen-Nord wegen Bauarbeiten gesperrt. Die A61 Mönchengladbach Richtung Koblenz ist zwischen Weilerswist und Zwistal gesperrt. Da hat ein LKW Gefahrgut verloren. Und die A71 Suhl Richtung Erfurt ist zwischen Suhl, Zeller, Melis und Oberhof noch eine knappe Stunde bis 6 Uhr gesperrt wegen Wartungsarbeiten im Tunnel Hochwald. Gute Fahrt!
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4: Aus dem Studio von NDR Info in Hamburg mit Nikolai Rus. Guten Morgen. Es ist ein wichtiger Tag für die NATO. Die Staats- und Regierungschefs treffen sich heute in Ankara. Das Treffen ist deswegen wichtig, weil viele die Sorge haben, die USA könnten ihre Unterstützung zurückfahren. Präsident Donald Trump hat vorab erklärt, er komme sowieso nur aus Respekt zum Gastgeber, dem türkischen Präsidenten Erdogan. Das Verhältnis Ankaras zum Rest des Bündnisses ist aber alles andere als gut, berichtet unser Korrespondent Benjamin Weber aus der Türkei.
5: Strategisch ist die Türkei ein wichtiges NATO-Mitglied. Nicht nur wegen ihrer geografischen Lage zwischen Schwarzem Meer und Mittelmeer und der Nähe zum Nahen Osten. Sie stellt mit rund 500.000 Soldaten die zweitgrößte Armee nach den USA im Verteidigungsbündnis. Burak Yildirim, Verteidigungsexperte an der Galatasaray-Universität Istanbul, erklärt, die Türkei leiste ihren Teil zur NATO. Im Baltikum fliegen Jets und Drohnen der türkischen Luftwaffe Patrouille. Bei den Landungsmanövern in Deutschland war die Türkei eine Grundsäule. Sie hat bewiesen, dass sie auch 2000 Kilometer entfernt ihren Beitrag leisten kann. Das ist sehr wertvoll für die NATO. Doch problemlos war das NATO-Türkei-Verhältnis selten. Die Türkei blockierte den Beitritt von Finnland und vor allem Schweden sehr lang, um Zugeständnisse bei der Terrorabwehr zu erzwingen und die Aufhebung von Waffenembargos. Ebenso stellte sich Ankara gegen die Ernennung des aktuellen Generalsekretärs Mark Rutte. Auch die weiterhin recht engen Beziehungen in den Kreml sorgten für Kritik. An den Sanktionen im Rahmen des Ukraine-Kriegs beteiligte man sich in Ankara nicht. Für den ehemaligen Diplomaten und Botschafter bei der NATO, Hüseyin Diriöz, steht die Türkei dennoch klar auf einer Seite. Denn sie hat sämtliche NATO-Erklärungen unterzeichnet, die die verschiedenen russischen Angriffe auf die Ukraine verurteilen, einschließlich des groß angelegten Angriffs im Februar 2022. Deshalb kann man nicht von Neutralität sprechen. Wegen ihrer ausgewogenen Beziehungen besitzt die Türkei Handlungsspielraum. Und so bemühte sich die Türkei um Vermittlung zwischen der Ukraine und Russland. Bei mehreren direkten Treffen in Istanbul im vergangenen Jahr wurden Gefangenenaustausche vereinbart, größere Durchbrüche aber nicht. Ein weiteres Russland-Problem belastet die Beziehungen. Nachdem Erdogan 2019 das russische Raketenabwehrsystem S-400 kaufen ließ, schloss Washington die Türkei aus dem F-35-Kampfflugzeugprogramm aus. Der Konflikt belastet das Verhältnis zwischen den NATO-Partnern bis heute. Das könnte sich beim NATO-Gipfel in Ankara ändern. US-Präsident Trump erklärte, er komme ausschließlich wegen Staatspräsident Erdogan und er könnte etwas im Gepäck haben. Er ist ein starkes Mitglied der NATO. Ich werde wahrscheinlich etwas tun, das ihn sehr glücklich machen wird. Wahrscheinlich Unterstützung für das erste türkische Kampfflugzeug Khan. Ein Prestigeprojekt, doch bei den Motoren hakt es noch. Kampfjet-Motoren made in the US könnten vorerst Abhilfe schaffen. Dabei wächst die türkische Rüstungsindustrie. Im vergangenen Jahr exportierte die Türkei Waffen und Ausrüstung für 10 Milliarden US-Dollar. Für die Verteidigungskraft Europas wird sie gebraucht, vor allem seit die USA im Verteidigungsbündnis nicht mehr besonders verlässlich wirken. Außenminister Hakan Fidan gibt sich selbstbewusst. Die jüngsten Kriege haben gezeigt, dass Produktivität, Effizienz, Vielfalt der Produktion und der Grad der Unabhängigkeit der Verteidigungsindustrie von entscheidender Bedeutung sind. Auch türkische Vermittlung könnte auf dem Gipfel wieder gefragt sein, erklärt der ehemalige Botschafter Diriöz. Die Spannungen zwischen den USA und Europa zu überwinden und die Solidarität erneut zu bestätigen, darin läge der größte Erfolg dieses NATO-Gipfels. Doch vorab macht der Gipfel vor allen Dingen mit repressiven Maßnahmen Schlagzeilen. Die Sicherheitsvorkehrungen in Ankara gehen deutlich über das übliche Maß hinaus. Und schon vorab haben die Sicherheitskräfte mehr als 200 Menschen festgenommen. Sicherheitsexperte Yildirim hat dafür kein Verständnis. Die Festnahmen und die abgelehnten Akkreditierungsanträge einer Vielzahl von türkischen Journalisten sind völlig inakzeptabel. Sie stehen im Widerspruch zu den universalen Werten der NATO und zur Modernisierung der Türkei. Doch innerhalb der NATO ist mit Kritik am Partner Erdogan kaum zu rechnen. Dafür scheint die Türkei zu wichtig. Geopolitisch als NATO-Südostflanke und perspektivisch als der Waffenlieferant für Europa.
4: Bei dem Treffen heute und morgen wird auch der Krieg in der Ukraine ein Thema sein. Und die Frage, will und kann die NATO die Ukraine unterstützen oder weiter unterstützen? Währenddessen wird Russland kreativ bei der Suche nach neuen Soldatinnen und Soldaten, denn in den rund 4 Jahren Krieg hat der Kreml bislang rund 350.000 Soldaten verloren. Und neues Personal ist schwer zu bekommen. Vermutlich deshalb wirbt Russland im großen Stil Männer im Ausland an. In Asien, in Südamerika und in Afrika. Die neuen Rekruten haben oft keine militärische Vorerfahrung und werden mit großen Versprechungen an die Front gelockt. Wie Russland dabei vorgeht und welche Rolle soziale Medien spielen, Alice Echtermann.
6: In Videos und auf Fotos wird Arbeit angeboten, auf Plattformen wie Instagram und Facebook. Neuerdings sollen vor allem Menschen aus Indonesien und anderen asiatischen Ländern angelockt werden, in Russland ihr Geld zu verdienen. Was auf den ersten Blick nicht immer zu erkennen ist, hier werben Agenturen für das russische Militär.
7: 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Ich habe einen Weg gefunden, in Russland $5,000 zu verdienen. Ganz offiziell und sicher. Hör auf, dich abzumühen. Bewirb dich jetzt.
6: Viele der russischen Rekrutierungsagenturen schalten auch bezahlte Werbung auf Facebook. Und das, obwohl Meta Werbeanzeigen aus Russland eigentlich seit 2022 nicht mehr zulässt. Auf Anfrage schreibt Meta, sie würden Vorwürfe wegen irreführender Stellenanzeigen ernst nehmen. Andere Anzeigen hingegen werben ganz offensichtlich für das russische Militär. Das NDR-Verifikationsteam hat sich über Monate Werbeanzeigen im Archiv des Konzerns Meta angeschaut und Dutzende Facebook-Seiten gefunden. Dahinter stecken undurchsichtige Organisationen, die wie Reiseagenturen oder Personalvermittler auftreten.
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6: Steht da zum Beispiel auf einer der Anzeigen. Sie zeigt ein KI-generiertes Bild eines schwarzen Mannes in russischer Militäruniform. Er hält Geldscheine und Kreditkarten in der Hand. Eine dieser Rekrutierungsagenturen heißt Workwire. Nach NDR-Recherchen vermittelt sie Arbeitsverträge direkt für das russische Verteidigungsministerium. In ihrem Telegram-Kanal wird potenziellen Rekruten detailliert erklärt, wie sie sich bewerben können. Für den Dienst in der russischen Armee wird den Rekruten viel Geld versprochen. Im Mai schreibt Workwire auf Telegram:
8: Die einmalige Zahlung bei Vertragsunterzeichnung mit dem Verteidigungsministerium der Russischen Föderation wurde auf $30,000 erhöht. Monatsgehalt zwischen $3,200 und $6,000 pro Monat.
6: Und auch ein zusätzlicher Kampfbonus wird versprochen. Für jeden Kilometer, den die Rekruten in Feindesland voranrücken, und für zerstörtes Equipment des Feindes. Experten zufolge werden solche Versprechen aber oft nicht eingelöst. Und Berichte zeigen, sehr viele der ausländischen Soldaten sterben an der Front. Sie haben oft keine militärische Erfahrung und bekommen in Russland mutmaßlich nur eine sehr kurze Ausbildung. Tim Glavion, Politikwissenschaftler und Konfliktforscher an der Universität Freiburg, erklärt:
9: Diese ausländisch angeworbenen Streitkräfte sind leider, wie es manche Berichte zeigen, häufig Kanonenfutter. Also man hat nicht so hohe auch politische Kosten, wenn diese Menschen sterben.
6: Auf Telegram postet Workwire zahlreiche Fotos und Videos ihrer Kandidaten, wie sie sie selbst nennen. Noch im vergangenen Jahr waren es offenbar vor allem Männer aus Afrika, die sie angeworben haben. Seit Februar 2026 spricht Workwire aber gezielt Menschen aus Indonesien und Kambodscha an. Zwei Länder, aus denen Russland bisher kaum rekrutiert hat. Der mutmaßliche Grund? Aus vielen anderen Ländern darf offenbar seit kurzem nicht mehr angeworben werden. In Rekrutierungsgruppen kursiert eine Art Stoppliste.
9: In Südafrika, in Kenia, in Ghana gibt es jetzt, nachdem es einen Backlash aus der Zivilbevölkerung gab und aus der Opposition, gibt es jetzt Fahndungen, gibt es Razzien gegen diese Netzwerke.
6: Ob hinter der Stoppliste eine Anweisung von der russischen Regierung steht, ist unklar. Das russische Verteidigungsministerium hat auf Anfragen des NDR nicht reagiert. Das ukrainische Verteidigungsministerium bestätigt jedoch gegenüber dem NDR, dass auch sie 36 Länder identifiziert hätten,
7: deren Staatsangehörige nicht zum Wehrdienst auf Vertragsbasis zugelassen werden dürfen, um negative Reaktionen der Führung dieser Länder zu vermeiden.
6: Dazu gehören Länder, aus denen Russland schon viele Menschen rekrutiert hat, wie Ghana und Kenia, aber auch Nepal oder Kuba. Russland scheint sich also neue Länder zu suchen, und das offenbar vor allem in Asien.
10: Und wir gucken aufs Wetter in der ARD-Infonacht. Diejenigen, die im Süden des Landes wohnen, die können es wahrscheinlich gar nicht glauben, dass es im Norden ganz anders ist. Und diejenigen, die im Norden wohnen, können es andersherum wahrscheinlich kaum glauben, weil es ist komplett unterschiedlich. Norddeutschland ist heute größtenteils grau mit vielen Wolken und Schauern. Süddeutschland dagegen oft sonnig mit harmlosen Wolken dazwischen. Und wenn dann mal so einem kleinen Schauer zwischendrin. Dazu kriegen wir bis zu 34 Grad heute im Südwesten des Landes und bis zu 18 Grad nur im Norden des Landes. Morgen ist das Wetter auch ungerecht verteilt. Die Wolken und der Regen dann aber vor allem im Westen Nordrhein-Westfalens und Niedersachsens. Sonst oft sonnig bei maximal 32 Grad morgen am Mittwoch. Und wir gucken auf die Uhr. Es wird gleich 5:15 Uhr.
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10: Das ist ein Milliardenauftrag. Kanada braucht neue U-Boote und hat sich entschieden, die in Deutschland zu bestellen.
4: beim Marineschiffbauer TKMS in Kiel. Er soll die Boote liefern. Die Einzelheiten dazu jetzt von Giselle Ucker, unserer Korrespondentin für Kanada.
11: Es war eine knappe Entscheidung, betont Kanadas Premierminister Mark Carney kurz vor seiner Abreise zum NATO-Gipfel. Monatelang konkurrierten Deutschland und Südkorea um den größten Rüstungsauftrag in der kanadischen Geschichte. Nun die Entscheidung. Der deutsche Marineschiffbauer TKMS aus Kiel soll die neue U-Boot-Flotte für Kanada bauen. Bei dieser Entscheidung ging es darum, die beste Plattform und Partnerschaft auszuwählen, um Kanadas strategischen Sicherheits- und Wirtschaftsinteressen gerecht zu werden, erklärt Carney. Es geht um den Bau von 12 hochmodernen U-Booten der Klasse 212CD. Diesen Typen hat die ThyssenKrupp-Rüstungstochter TKMS gemeinsam für die deutsche und die norwegische Marine entwickelt. Jetzt steigt auch Kanada als drittes NATO-Land mit ein. So kann eine trilaterale Flotte der drei Partner entstehen. Für Carney steht dabei besonders die Überwachung und Abschreckung in der kanadischen Arktis im Fokus. Unsere Arktis wird zu einem wesentlichen Bestandteil der Sicherheit Nordamerikas und der Westflanke der NATO. Unsere eisbedeckten Meere werden zunehmend befahrbar, was neue Bedrohungen, aber auch neue Chancen mit sich bringt. Wegen der Spannungen mit dem Nachbarn USA setzt Kanadas Premierminister Carney zunehmend auf europäische Partner. Gemeinsam wollen sie der Aufrüstung von Russland und China in der Arktis etwas entgegensetzen. Das schmelzende Polareis macht neue Schifffahrtswege frei, die hart umkämpft sind und verteidigt werden müssen. Der neue Deal könnte der deutschen Rüstungsindustrie Medienberichten zufolge bis zu 100 Milliarden kanadische Dollar einbringen, umgerechnet etwa 62 Milliarden Euro. In der Rechnung enthalten sind Beschaffung, Wartung und Betrieb der hochmodernen U-Boote. Außerdem könnten neue Arbeitsplätze in den beim Bau beteiligten Werften in Kiel und Wismar entstehen. Bedingung für den Vertrag ist, dass der Wert unserer Investitionen zu 100% durch Investitionen hier in Kanada ausgeglichen werden, hebt Carney hervor. Denn auch sein Land erhofft sich durch die Partnerschaft mit Deutschland neue Jobs. Bundeskanzler Friedrich Merz spricht von einem starken Zeichen der transatlantischen und europäischen Zusammenarbeit. Bundesverteidigungsminister Boris Pistorius nennt den Schritt einen Meilenstein für transatlantische Sicherheit. Beide hatten bereits vor Monaten bei Besuchen in Kanada intensiv für den Deal mit dem deutschen Unternehmen TKMS geworben.
4: Und was war Ihr Lieblingsplatz vor gut einer Woche? An welchem Ort haben Sie sich abgekühlt? So heiß wie in den letzten Junitagen war es noch nie in Deutschland. Über 41 Grad standen mancherorts auf den Thermometern. Auch in der Nacht sind die Werte kaum gesunken. Diese Hitze hat viele Menschen belastet. Die Notaufnahmen, die waren voll mit Patientinnen und Patienten. Und immer wieder ist in diesen Tagen auch die Frage gestellt worden, tun wir eigentlich genug beim Hitzeschutz oder müssen wir mehr tun? Darum ist es auch gestern Abend in Mitreden Deutschland diskutiert gegangen. Silvia Buckel fasst die Sendung zusammen.
12: Wenn Menschen den halben Tag im Keller oder sogar in der Tiefgarage verbringen, weil sie es in ihrer Wohnung nicht mehr aushalten, dann ist es heiß geworden in Deutschland. Na und, meint die Hörerin Zita Krüger aus Gifhorn, in anderen Ländern sei das Alltag. Sie schlägt vor, dass alle zum Beispiel mehr trinken sollen.
13: Die Eigenverantwortung muss unbedingt gestärkt werden. Panik zu schüren, das ist vielleicht der falsche Ansatz.
12: Karin Schiller aus Frankfurt am Main sieht das anders.
14: Diese Eigenverantwortung, die kann ich gar nicht mehr leisten. Ich wohne in einer Sozialwohnung. Wir können keine Klimaanlage einbauen. Und ich hatte 32 Grad in der Wohnung. Wir brauchen in jedem Stadtteil einen kühlen Raum, wo Bürger hingehen können und sich vielleicht für 2 Stunden mal runterkühlen können.
12: Denn die Hitze in den eigenen 4 Wänden empfinden viele Menschen am schlimmsten. Auch die Zuschauer auf unserem YouTube-Kanal ARD Mitreden. Ein User forderte, die Vermieter sollten zur Verantwortung gezogen werden.
15: Rollos sind das Minimum, eventuell auch Klimaanlagen. Wenn es Standard ist, in jedem Raum eine Heizung zu haben, muss man auch umgekehrt kühlen können.
12: Hörer Martin Burt aus Berlin konnte sich mit Hilfe der Hauseigentümer eine Solaranlage und Klimaanlage einbauen lassen. Aber nicht alle seien in so einer, wie er sagt, luxuriösen Lage. Ihn ärgert es, wenn ein Politiker wie der bayerische Ministerpräsident Söder empfiehlt, bei Hitze ins Schwimmbad zu gehen.
16: Bei Corona haben wir auch nicht gesagt, na, gehen Sie mal ins Schwimmbad, ist halt Corona, können wir auch nichts für. Und genauso ist es beim Hitzeschutz auch. Was jetzt hier politisch passiert, das fahrlässige Tötung.
12: Der Notarzt Jörg Schmidt aus München hat erlebt, wie tödlich die Hitze sein kann. Unter anderem an einem Morgen im Juni, als er versuchte, einen Menschen in dessen Wohnung zu reanimieren.
17: Der hatte eine chronische Herzschwäche und wenn in der Hitze eben die Gefäße weit gehen, hat das Herz in seinem Fall es einfach nicht mehr geschafft, genug Blut zu verteilen. Und daran ist er ganz klar gestorben. Aber der Totenschein, den ich ausgestellt habe, da steht eben dann Herzschwäche drin oder Kreislaufversagen, aber eben nicht Klimakrise.
12: Er betont, dass es auch mehr Arbeitsschutz in Hitzephasen geben müsse.
17: Ich habe mit Hausarztkollegen gesprochen, die sagen, sie schreiben rein, weil sie die Leute krank, weil sie einfach nicht mehr können, beispielsweise wenn sie im Freien arbeiten, aber auch in der Pflege.
12: Die Krankenschwester Ute Endras aus Freising hat bei größter Hitze durchgehalten, will so aber nicht weitermachen.
18: Ich hatte Spätdienst zu der Zeit und es war einfach furchtbar. Wir hatten nicht viele Patienten, Gott sei Dank. Unsere Kraft war am Ende, deren Kraft war am Ende. Und ich finde das eine Sauerei, dass da nichts getan wird. Und so möchte ich nicht mehr arbeiten.
12: Katharina Dröge, Fraktionschefin der Grünen im Bundestag, hat Verständnis für die Hörerin. Sie wäre für einen gemeinsamen politischen Kraftakt innerhalb von 2 Jahren. Für Klimaanlagen in Kombination mit Solaranlagen für Schulen und Kliniken etwa. Für mehr Bäume, mehr grünen Städten, mehr Entsiegelung und Hitzeaktionspläne.
19: Dafür bräuchten wir jetzt ein Sofortprogramm, um die Situation schnell zu verändern. Und aus meiner Sicht wäre das möglich, wenn wir einen Bundeskanzler hätten, der sich dafür interessieren würde. Aber das tut Friedrich Merz nicht.
12: Bundeskanzler Merz hat über seinen Sprecher mitteilen lassen, Hitzeschutz werde nicht zur Chefsache. Denn das werde das Wetter auch nicht ändern.
4: Soweit Silvia Buckel über die gestrige Sendung von Mitreden Deutschland diskutiert. Die nächste Ausgabe am Donnerstag, dann geht es um das Reformpaket der Bundesregierung. 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Dass die künstliche Intelligenz das Arbeitsleben verändert, das ist uns allen längst klar. Dass sie aber auch im Handwerk zum Einsatz kommen könnte, das ist neu. Ersetzen kann KI dort natürlich niemanden, aber zusammenarbeiten mit echten Menschen, das geht schon jetzt. Also zumindest im Test. Thorsten Weig.
20: In einer Neubausiedlung in Weil am Rhein werden Wände gestrichen bzw. besprüht. Der Roboter macht seine ersten Versuche. Ein Kasten auf Rollen mit Technik, etwas größer als ein Kinderwagen, dazu ein Gelenkarm mit einer Sprühdüse. Der Arm bewegt sich perfekt gleichmäßig hoch und runter. Versprüht dabei weiße Farbe an die Wände. Es ist eine deutsche Entwicklung des Robotikunternehmens Conbotics. Ihr Ziel? Das Malerhandwerk mit modernster Technologie zu unterstützen, nicht zu ersetzen, betont Manuel Fischer von Conbotics.
21: Mit dem Malroboter kann man solche Tätigkeiten, die einfach anstrengend sind, über Kopf zu arbeiten oder halt auch dann sich wiederholende Aufgaben, kann man einfach weiter automatisieren.
20: Der Malerroboter ist mit zahlreichen Sensoren ausgestattet, um sich künftig weitgehend autonom orientieren zu können. Dann braucht er nur noch Hinweise, wie die Umgebung aussieht und wo die Farbe hin soll. Das Nachfüllen der Farbe muss von Menschenhand gemacht werden. Momentan ist allerdings noch mehr Betreuung notwendig, erklärt Philipp Stinner von Züblin, der das Projekt auf der Baustelle begleitet.
21: Wir sind natürlich hier in der Pilotphase und da ist natürlich klar, dass es Tage gibt, wo auch mal was klemmt. Aber im Großen und Ganzen macht es einen guten Eindruck, der Anfang.
20: Künftig soll der Malerroboter vor allem große Flächen weitgehend alleine malern können. Damit nimmt er den Handwerkerinnen und Handwerkern monotone Arbeit ab. Bei solchen technischen Lösungen geht es nicht um den Ersatz von Mitarbeitenden, sondern um eine Problemlösung, meint Peter Haas, Hauptgeschäftsführer des Handwerkdachverbands Handwerk BW.
22: Wir haben ja seit vielen Jahren einen großen Fachkräftebedarf im Handwerk, der aufgrund des demografischen Wandels gar nicht so gedeckt werden kann. Deswegen ist es eher eine willkommene Unterstützung.
20: Künstliche Intelligenz werde im Handwerk bereits vielfach nachgefragt, doch noch sind viele Systeme den Betrieben zu teuer.
22: Ich hoffe, dass wir bei dieser Technik in den nächsten Jahren auch noch Preisreduktionen erleben. Das ist sicherlich im Moment noch ein Hinderungsgrund für die Investition und das ist tatsächlich auch ein Punkt, weswegen wir sagen, da braucht der Mittelstand, braucht das Handwerk auch noch Unterstützung.
20: Und so wird es noch Jahre dauern, bis solche Systeme verbreitet eingesetzt werden. Nicht nur wegen hoher Kosten, auch aus technischen Gründen. Gerade die Verbindung zwischen künstlicher Intelligenz und Robotik ist kompliziert. Auch der Malerroboter auf der Baustelle in Weil am Rhein braucht noch viel Feinschliff, sagt Manuel Fischer von Conbotics.
21: Der Roboter arbeitet einerseits mit einem Lokalisierungssystem, das geht schon recht gut. Und dann wird gerade die KI entwickelt dafür, dass die Fenster automatisch erkannt werden.
20: Wenn das gelingt, wird der Malerroboter deutlich selbstständiger arbeiten können. Und die Handwerkerinnen und Handwerker können sich den komplizierteren, aber eben oft auch spannenderen Arbeiten widmen.
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2: Die USA, die sind raus bei der Fußball-WM der Männer nach einem 1:4 gegen Belgien. Und auch Portugal ist raus nach einem 0:1 gegen Spanien. Und damit ist für einen der besten Fußballer aller Zeiten wahrscheinlich die Weltmeisterschaftskarriere beendet. Mads Nicholson.
3: Ja, Cristiano Ronaldo ist mit seinen Portugiesen ausgeschieden. 0:1 im Achtelfinale gegen Spanien. Es war seine letzte WM als aktiver Profi. Das entscheidende Tor fiel in der Nachspielzeit. In der 91. Minute schoss Mikel Merino das Siegtor. Michael Augustin war in Dallas als Reporter dabei und erklärt, was diese Spanier auszeichnet.
23: Ja, sie haben halt eine unwahrscheinliche Ruhe am Ball. Also die Spanier werden ja auch gerne die Passmaschinen genannt, weil sie es so gut verstehen wie kaum eine andere Nation, den Ball durch die eigenen Reihen zirkulieren zu lassen bis in den gegnerischen Strafraum. Und selbst wenn das Fußballspiel so in die hektische Phase geht, Nachspielzeit, dann bleiben sie geduldig, halten an ihrer Linie fest. Und dieser Pass von Ferran Torres auf Mikel Merino, der war extra klasse. Und da war die portugiesische Abwehr einmal nicht sortiert. Und dann hat Merino halt die Möglichkeit und hat sie auch genutzt. Auch die Portugiesen hatten natürlich ihre Möglichkeiten. Aber da war einmal die Tür in der portugiesischen Abwehr ein Spalt weit offen. Die Spanier sind durchgegangen, Mikel Merino in diesem Fall.
3: Die Spanier sind nicht nur in den entscheidenden Momenten voll da, sie sind auch defensiv extrem stark und haben noch immer kein einziges Gegentor bei dieser Fußball-Weltmeisterschaft kassiert. Der Tennistag beim Grand-Slam-Turnier in Wimbledon ging lang, sehr lang, bis zur Sperrstunde. Matthias Kammann berichtet aus London.
24: Was den Deutschen der Strophi, ist den Briten der Ferry. Arthur Ferry, 23 Jahre alt und in Wimbledon 5 Minuten vom All England Tennis Club aufgewachsen, hat die Geschichte des Tages geschrieben. Als Nummer 114 der Weltrangliste überhaupt nur durch eine Wildcard ins Turnier gekommen, bezwang er Grigor Dimitrov in 5 teilweise spektakulären Sätzen und steht im Viertelfinale. Ferry lag bereits mit 1-2 Sätzen um Break im 4. Durchgang zurück, ehe er das Spiel drehte und nach knapp 4 Stunden seinen ersten Matchball verwandelte. Wegen des langen Matches von Ferry kam Alexander Zverev erst kurz vor 21 Uhr auf den Center Court und konnte seine Partie gegen den Tschechen Jiří Lehečka wegen der Sperrstunde in Wimbledon nicht beenden. Spielstand 6-4, 7-5 und 3-3 aus Sicht von Zverev.
3: Tadej Pogacar will in knapp 3 Wochen das gelbe Trikot in Paris tragen. Das würde bedeuten, dass er zum 5. Mal die Tour de France gewonnen hat. Der slowenische Radprofi ist extrem gut in Form. Er trägt das gelbe Trikot sogar schon jetzt, nach der 3. Etappe. Steffen Gahr berichtet von der Tour de France.
25: Tadej Pogacar, der laute Sieger in der Stille von Les Angles. 200 Meter vor dem Ziel trat der Slowene im Bergaufsprint an und allen anderen Favoriten davon. Pogacar holte den Tagessieg und damit auch das gelbe Trikot. In der Gesamtwertung ist er zeitgleich mit dem Tageszweiten Jonas Vingegaard aus Dänemark, aber wegen des Tageserfolgs bekam Pogacar eben das gelbe Trikot. Florian Lipowitz fuhr ein starkes Rennen und wurde 7. Das ist auch sein Platz in der Gesamtwertung. Sein Rückstand dort knapp 1 Minute. Auf dem Weg nach Les Angles waren auch auf französischem Gebiet Zuschauer an der Strecke, trotz der Waldbrände in der Nähe. Nur auf den letzten Metern und im Zielbereich durfte niemand stehen. Dort hatte die Polizei die Menschen aufgefordert, ihre Plätze zu räumen.
3: Die deutschen Basketballer wollen zur Weltmeisterschaft in Katar. Auf dem Weg dorthin haben sie einen Pflichtsieg in der Qualifikation geholt, mit 111:79 gegen Zypern. Schon gegen Israel hatte das deutsche Team gewonnen. Kapitän Dennis Schröder freut sich über erfolgreiche Tage.
26: Ja, ich meine, das waren nur 2 Spiele, kurze Vorbereitung. Ich glaube, wir haben 2 Trainingseinheiten gehabt. Aber wie gesagt, es war cool, mit allen Leuten wieder zusammenzukommen. Wie wir das so mal nennen, Klassenfahrt. Haben sehr hart gespielt, haben gute 2 Spiele gemacht. Und jetzt gehen wir nach Hause und genießen es ein bisschen mit der Familie.
3: In der ersten Qualifikationsrunde haben die deutschen Basketballer 5 von 6 Spielen gewonnen. Und nehmen die Punkte mit in die entscheidende Phase im Kampf um die WM-Tickets.
2: Und das war der Sport in der Infonacht mit Mads Nicholson.

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1: Um 5.30 Uhr mit Wolfgang Berger. Kanada will seine neuen U-Boote vom NATO-Verbündeten Deutschland bauen lassen. Das hat Premierminister Carney in Halifax mitgeteilt. Der milliardenschwere Auftrag für bis zu 12 U-Boote geht an den Kieler Marineschiffbauer TKMS. Damit setzte sich Deutschland gegen einen südkoreanischen Konkurrenten durch. Für TKMS ist es der größte U-Boot-Auftrag in der Unternehmensgeschichte. Bundeskanzler Merz nannte die Entscheidung ein starkes Zeichen der transatlantischen und europäischen Zusammenarbeit in der Verteidigungsindustrie. In Ankara kommen heute die Staats- und Regierungschefs der NATO zusammen. Es geht um weitere Milliardenhilfen für die Ukraine und erneut um mehr Geld für Rüstung und Verteidigung. Aus Ankara Benjamin Weber.
2: NATO-Generalsekretär Rutte erklärte am Abend in Ankara, die Europäer und Kanada würden heute bereits 4% ihres Bruttoinlandsproduktes für Sicherheit und Verteidigung ausgeben. Das NATO-weite Ziel ist 5% bis 2035. Rutte forderte von den Verbündeten klare Pläne, wie dieses Ziel zu erreichen sei. Ein Teil davon sind neue Rüstungsverträge, die am Dienstag am Rande des NATO-Gipfels unterzeichnet werden sollen, in zweistelliger Milliardenhöhe. Damit reagiert das Bündnis auf den Druck des US-Präsidenten und auf die militärische Bedrohung durch Russland.
1: Das Elterngeld soll leicht steigen, die Bezugsdauer könnte aber um 2 Monate verkürzt werden. Das steht in einem Gesetzentwurf des Bundesfamilienministeriums, das einen entsprechenden Bericht des Portals Politico bestätigt hat. Künftig würde es Elterngeld nach Plänen von Familienministerin Prien nur noch 12 statt 14 Monate geben und das nur, wenn beide Elternteile mindestens 3 Monate Auszeit nehmen. Zugleich soll der Mindestbetrag von 300 auf 330 Euro und der Höchstbetrag von 1.800 auf 1.900 Euro angehoben werden. Die FIFA hat sich ausführlich zu der Entscheidung geäußert, die Sperre von US-Stürmer Balogun auszusetzen. Balogun hatte im Spiel gegen Bosnien-Herzegowina für ein überhartes Einsteigen rot gesehen. Daraufhin hatte US-Präsident Trump bei FIFA-Präsident Infantino interveniert. Er habe nämlich kein Foul gesehen. Danach wies Infantino den Verdacht politischer Einflussnahme zurück. In der nachgereichten Erklärung heißt es nun, die FIFA habe das Recht, die automatische Mindestsperre auszusetzen, um dem besten Angreifer des WM-Gastgebers USA einen Einsatz zu ermöglichen. Geholfen hat es nicht. Das US-Team ist nach einer 1:4 Niederlage gegen Belgien ausgeschieden. Das Wetter in Deutschland. Tagsüber viele Wolken, zeitweise Regen, in der Südwesthälfte teils sonnig, Höchstwerte 18 bis 35 Grad. Morgen heiter bis wolkig, stellenweise etwas Regen, 19 bis 32 Grad. Am Donnerstag im Norden und Osten teils wolkig, vereinzelt etwas Regen, bei 20 bis 34 Grad. Das waren die Nachrichten.
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3: Geht los mit der A2 Richtung Hannover zwischen Ilxleben und Alsleben. Hier die Baustelle, deswegen 4 Kilometer stockender Verkehr. Verzögerung eine Viertelstunde. Die A2 Berlin Richtung Hannover zwischen Peine und Lehrte Ost. Hier im Baustellenbereich 5 Kilometer stockend. A5 Karlsruhe Richtung Basel zwischen dem Dreieck Weil am Rhein und Grenzübergang Weil am Rhein-Basel. 2 Kilometer LKW-Stau auf der rechten Spur. A42 Kamp-Lindfort Richtung Dortmund. Hier ist zwischen Oberhausen Zentrum und dem Kreuz Essen Nord weiterhin gesperrt wegen Bauarbeiten. Die A61 Mönchengladbach Richtung Koblenz ist zwischen Weilerswist und Swisttal gesperrt. Da hat ein LKW Gefahrgut verloren. Und die A71 Suhl Richtung Erfurt ist zwischen Suhl, Zellermeles und Oberhof noch eine knappe halbe Stunde bis 6 Uhr gesperrt wegen Wartungsarbeiten hier im Tunnel Hochwald. Gute Fahrt!
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3: Mit Nikolai Rus, guten Morgen. Eine Partei sollte nur EU-Steuermittel erhalten, wenn sie sich auch für die europäischen Grundwerte einsetzt. So das Prinzip der europäischen Parteienfinanzierung. Die Behörde, die die Parteien darauf prüft, hat nun konkrete Zweifel bei der ESN, also dem Europa souveräner Nationen. Zu der gehört auch die AfD. Die EU-Abgeordneten stimmen jetzt darüber ab, ob diese Behörde ein Prüfverfahren gegen das ESN einleiten darf. Für die Partei stehen rund 2 Millionen Euro Fördergelder auf dem Spiel, und zwar pro Jahr. Unser Brüssel-Korrespondent Jean-Marie Magro berichtet.
4: Es handelt sich um eine auf dem Papier sehr technische Frage. Das EU-Parlament stimmt darüber ab, ob die Behörde für europäische politische Parteien und europäische politische Stiftungen, APPF, ein Prüfverfahren einleiten darf. Ein Prüfverfahren gegen die Partei Europa der Souveränen Nationen, ESN, zu der auch die deutsche AfD gehört. Die Behörde meldet nämlich Zweifel an, ob die ESN-Partei die Grundwerte der EU einhält. Werte wie Demokratie, Freiheit oder die Menschenwürde, auch von Minderheiten. Niklas Herbst ist Delegationsleiter von CDU und CSU im Europaparlament.
5: Dieses Prüfverfahren wird rechtsstaatlich durchgeführt, das heißt, es gibt kein Wegschauen, es gibt aber auch keine Vorverurteilung. Das hat nichts mit einem Verbotsverfahren oder Ähnlichem zu tun. Wir kümmern uns einfach darum, dass rechtsstaatliche Grundsätze in der Europäischen Union verteidigt werden.
4: Herbst weist darauf hin, dass es sich hier um kein Verbotsverfahren gegen die ESN-Partei handelt, in der sich mit der AfD insgesamt 9 Parteien in der EU zusammengeschlossen haben. Tatsächlich geht es darum, die ESN und die von ihr anerkannte Stiftung Sovereignty Foundation zu deregistrieren. Das würde bedeuten, dass Partei und Stiftung keine Fördergelder mehr aus EU-Steuern erhalten, falls die ESN tatsächlich gegen Grundwerte verstoßen sollte. Dabei geht es um rund 2 Millionen Euro jährlich. Alexander Sell ist Europaabgeordneter und Präsident der Stiftung.
6: Die Abstimmung heute wurde von SPD, Grünen und Linken beantragt. Wie schon am vergangenen Wochenende in Erfurt werden wir heute sehen, wer die eigentlichen Feinde der Demokratie sind. Es sind nämlich diejenigen, die Parteitage mit Gewalt blockieren und mit dem Verbot der politischen Konkurrenz ihrem eigenen Machtverlust zuvorkommen wollen.
4: So der Europaabgeordnete und Stiftungspräsident Alexander Sell. Seiner Darstellung widerspricht der Grünen-Abgeordnete Daniel Freund ausdrücklich. Die politische Arbeit der ESN würde überhaupt nicht beeinträchtigt.
7: Das ist also weder ein Verbot, noch hat es irgendwelche Auswirkungen auf Wählbarkeit, auf die Mandate, auf die Fraktionen der AfD hier im Europäischen Parlament, sondern es ist rein nur die Frage, ob sie weiter eben auf dieser Liste der europäischen politischen Parteien stehen. Und das, was es konkret verändern würde, ist, ob die AfD-Europapartei Zugang zu EU-Geldern hat.
4: Die Aufsichtsbehörde hat bereits einige Hinweise gesammelt und einen Bericht mit über 300 Seiten zusammengestellt. Ein Prüfverfahren dürfte deshalb nur 8 bis 12 Monate dauern. Dafür wird auch eine unabhängige Expertenkommission zusammengestellt. Sollte die Aufsichtsbehörde zu dem Schluss kommen, dass die ESN-Partei gegen Grundwerte verstößt und ein Finanzierungsverbot empfehlen, stimmt das Parlament noch einmal ab. Und die ESN-Verantwortlichen könnten vor dem Europäischen Gerichtshof Einspruch erheben.
7: Aber wenn das dann schlussendlich höchstrichterlich festgestellt wurde, die Europapartei der AfD verstößt gegen die Grundwerte der Europäischen Union, dann kann man das auch in Deutschland nicht einfach ignorieren.
4: Ein solches Verfahren könnte also auch für den Umgang mit der AfD in Deutschland Signalwirkung haben, meint der Grünen-Europaabgeordnete Daniel Freund. Allerdings ist die Parteienfinanzierung in Deutschland etwas anders geregelt als auf europäischer Ebene.
8: Wirtschaft.
9: Ach, ein schönes Gemälde an der Wohnzimmerwand, von den Großeltern geerbt vielleicht. Vielleicht sogar eines, das später einmal deutlich mehr wert ist. Die Vorstellung klingt verlockend. Tatsächlich wirbt eine ganze Reihe von Händlerinnen und Händlern und Investmentanbieterinnen und Investmentanbietern mittlerweile für Kunst als wertstabile Geldanlage. Unabhängig von Börsenkrisen und mit attraktiven Renditen. Doch wie gut eignet sich sowas als Investment, also Kunst als Investment? Noel Schmidt berichtet.
10: Werbung für Kunstinvestments klingt oft vielversprechend. Hohe Renditen, geringe Schwankungen und der Vorteil, dass man seine Geldanlage jeden Tag an der Wand betrachten kann. Christian Schneider-Sickert ist mit seiner Firma Liquid digitaler Vermögensverwalter für den gehobenen Mittelstand und sucht für Ärzte, Anwälte und leitende Angestellte Angebote für Investments zwischen denjenigen für Kleinanleger und Großinvestoren. Für sie, sagt er, sei der Kunstmarkt interessant.
11: Kunst würde bei uns, wenn man jetzt mal rein aus Finanzmarktsicht draufschaut, als sogenannte alternative Anlageklasse zählen. Und zwar wahrscheinlich eher am ungewöhnlicheren Ende. Als Anlageklasse hat es halt wirklich besondere Dynamiken, die es nicht ganz einfach machen.
10: Viele Menschen sehen spektakuläre Millionenerlöse einzelner Werke und schließen daraus auf den gesamten Kunstmarkt, wenn beispielsweise ein Gemälde des Künstlers Gerhard Richter den Besitzer für 23 Millionen Euro wechselt. Tatsächlich erzielen aber nur wenige Arbeiten solch außergewöhnliche Wertsteigerungen. Für die meisten Käuferinnen und Käufer bleibe Kunst deshalb eher Sammlerobjekt und Nischenmarkt als klassische Kapitalanlage. Matthias Batz berät mit seiner Firma Truffle Art inhaltlich Sammler und Investoren beim Kauf von Kunst. Er sagt, der Kunstmarkt funktioniere völlig anders als die Börse. Es gibt keine zentrale Handelsplattform, obwohl es den Versuch gäbe, über Indizes Kunst als Investmentmarkt abzubilden.
8: Es gibt einen Index, der heißt Art Price 100. Das sind die 100 erfolgreichsten Künstler bei öffentlichen Auktionen in einem Jahr. Und die schlagen tatsächlich den S&P 500 auf 25 Jahre. Aber das ist natürlich die Blue-Chip-Kunst, mit der wir uns beschäftigen. Für den Gesamtkunstmarkt habe ich da meine großen Zweifel.
10: Auch wissenschaftliche Untersuchungen bestätigen diesen Eindruck. Für Gemäldekunst errechneten 3 Ökonominnen an der Tilburg-Universität für den Betrachtungszeitraum 1958 bis 2016 eine inflationsbereinigte Rendite von rund 2% pro Jahr. Der amerikanische Aktienmarkt kam im selben Zeitraum auf mehr als 6% jährlich und damit auf mehr als doppelt so viel. Wer Kunst als Investment betrachte, so Kunstberater Batz, sollte außerdem die Nebenkosten nicht unterschätzen.
8: Stellen Sie sich vor, Sie kaufen das Werk in den USA, da haben Sie natürlich den Transport, vielleicht muss noch eine Kiste gebaut werden, vielleicht haben Sie so viel Kunst, dass Sie ein Lager anmieten müssen oder das Kunstwerk soll versichert werden, also es sind tatsächlich laufende Kosten, die können sehr gering sein, bei Skulpturen zum Beispiel, und dann haben sie noch einen Vorzoll.
10: Deshalb empfehlen viele Expertinnen und Experten, wie der Vermögensverwalter Christian Schneider-Sickert, Kunst nicht als Ersatz für Aktien oder ETFs zu betrachten. Einstiegspreise rein für den Kauf von kleinen Radierungen oder Abzügen großer Künstler starten bereits bei 2000 Euro mit einem nach oben offenen Ende.
11: Wir reden immer von der visuellen Dividende. Die Kunst muss einem gefallen. Man hat dann etwas, das hängt an der Wand. Aber man kann jetzt nicht sagen, wenn ich das morgen verkaufen möchte, finde ich sofort einen Markt, der das reflektiert, was ich ursprünglich mal bezahlt habe. Das heißt, diese Illiquidität und die Intransparenz sind wahrscheinlich die größten Kosten.
10: Auch deshalb rät Schneider-Sickert, erst in Aktien und Anleihen investieren und erst danach aus Passion in Kunst.
9: Schwimmen bis ins Schwarze Meer. Das ist der Plan des Extremsportlers Josef Hess. Er schwimmt in den kommenden Wochen gleich mehrere Stunden pro Tag. Und bevor es ins Wasser ging, in der Donau, hat er sich mit meinem Kollegen Peter Allgeier getroffen am Ufer in Neu-Ulm.
12: Ein bisschen wie ein Superheld sieht Josef Hess aus, in seinem hautengen schwarzen Neoprenanzug. Übermenschlich wirkt auch, was er vorhat.
13: Ich mache am Tag so ungefähr 40.000 Kraulzüge und man verbraucht natürlich ohne Ende Kalorien. Also wir sagen so im Schnitt irgendwas 10.000 aufwärts. Man versucht das natürlich aufzunehmen. Erfahrungsgemäß ist es aber wirklich so, dass man Gewicht verliert. Und die habe ich natürlich jetzt in weißer Voraussicht mir schon vorher aufgefuttert. Also ich bin 15 Kilo schwerer als mein Normalgewicht. Und ich hoffe, dass genau das reicht, um quasi bis ins Schwarze Meer zu kommen.
12: Hess ist Wirtschaftsingenieur und eigentlich gar kein Profisportler. Dabei hat er schon die Elbe mit 600 Kilometern und den Rhein mit über 1200 Kilometern Länge durchschwommen. Und nun folgt die noch mal mehr als doppelt so lange Donau. Bis zu 12 Stunden wird er täglich im Wasser sein.
13: Es gibt verschiedene Zustände, von, ich denke, Probleme zu Ende, hin zu einem Flow-Zustand, wo ich quasi gar nichts mehr so richtig von Zeit und Raum wahrnehme und dann irgendwie nach ein paar Stunden hochgucke und mir denke, Mensch, ich bin schon angekommen.
12: Doch es dreht sich nicht nur um Extremsport. Hess wird von einem Team begleitet und das nimmt immer wieder Wasserproben. Es geht um die Belastung mit Mikroplastik, sagt Katrin Schuhn.
14: Wir können sie aufnehmen über Boden, Wasser, Luft, also indem wir atmen, indem wir essen, indem wir trinken. Und in dem Moment, wo wir natürlich Partikel im Körper haben, sind das Stressoren. Nehmen wir jetzt einfach mal so eine typische Verpackung. Und da sind noch Weichmacher drin, da sind noch Zusatzstoffe drin. Und da sind natürlich auch alle Chemikalien.
12: Die Daten der 250 Proben sollen an die EU gehen, in der Hoffnung, dass Politiker etwas unternehmen, damit sich die Wasserqualität bessert. Zurück an die Donau, wo einige Fans den 39-jährigen Hess belagern und ein Foto mit ihm wollen.
13: Ah, hier mit Hintergrund.
15: Astrein. 2500 Kilometer roundabout sind es ja. Da wird einem Himmel Angst.
16: Unglaublich super.
17: Wir sind ja aus Österreich und leben in Linz und in Wien. Wir haben schon überlegt, ob wir ihn dann dort wieder anfeuern.
12: Mit einem GPS-Tracker wird man verfolgen können, wo Hess gerade ist. Und dann geht's ins Wasser. Auf was freut er sich besonders?
13: Das eine sind natürlich die 4 Hauptstädte, durch die wir durchkommen. Dann ist es das Eiserne Tor, ganz einfach, weil nach dem Eisernen Tor die Donau entfesselt ist. Also von der subjektiven Wahrnehmung ist das wie eine Autobahn, auf der man da unterwegs ist als Schwimmer. Und das letzte ist dann natürlich der befreiende letzte Schulterschlag, wenn man ins Schwarze Meer quasi hineinkrault.
12: In 60 Tagen will er dann am Ziel sein.
9: Hier ist die ARD Infonacht und wir gucken jetzt nach Frankreich. Es geht um ihre politische Zukunft, um die Zukunft von Marine Le Pen, dem Gesicht der rechtsnationalen Partei Rassemblement National, kurz RN. Ein Pariser Berufungsgericht verkündet an diesem Nachmittag das Urteil um die mutmaßliche Veruntreuung von EU-Geldern. In erster Instanz ist Le Pen unter anderem zu einer Nichtwählbarkeit von 5 Jahren verurteilt worden und dürfte damit bei der Präsidentschaftswahl im kommenden Jahr nicht antreten. Sie hofft jetzt darauf, dass das Berufungsgericht die Strafe zumindest so abmildert, dass ihre Kandidatur möglich sein wird. Caroline Döller berichtet.
16: Demonstrative Gelassenheit zeigen und Kraft tanken im Kernland des Rassemblement National, vor dem vielleicht wichtigsten Tag ihrer politischen Karriere. Sie bleibe entspannt, warf Marine Le Pen am Wochenende den Reportern zu, auf einem Sommerfest des RN im nordfranzösischen Liévin, um später vor den versammelten Parteianhängern deutlich zu machen, wenn die Justiz mir verbietet, bei der Präsidentschaftswahl anzutreten, dann werde ich jeden Tag mit all meiner Energie und bis zum Wahlsieg Jordan Bardella unterstützen. Also den 30-jährigen Parteichef, der den RN in den Präsidentschaftswahlkampf führen soll, falls Le Pen wegen des Gerichtsurteils nicht antreten darf. Dieser Prozess sei außergewöhnlich, sagt Historiker Jean Garrigue. Er ist emeritierter Professor an der Universität von Orléans und Spezialist für politische Geschichte. Es ist das erste Mal, dass eine wahrscheinliche Kandidatin, noch dazu eine Favoritin wie Marine Le Pen, durch ein Gerichtsurteil an ihrer Kandidatur gehindert werden könnte. Es geht um den Vorwurf, der RN habe jahrelang EU-Gelder veruntreut, gezielt und zum Vorteil der Partei. Marine Le Pen sowie andere aktuelle und ehemalige Parteimitglieder wurden im Frühjahr 2025 in erster Instanz für schuldig befunden. Aus Sicht der Richter hat Le Pen im Zentrum eines Systems der Veruntreuung gestanden und dieses mit Entschlossenheit und Autorität geführt. Neben einer Freiheits- und einer Geldstrafe wurde Le Pen für 5 Jahre von Wahlen ausgeschlossen, mit sofortiger Wirkung. Im Berufungsprozess hofft die Galionsfigur des RN nun auf einen Freispruch. Oder darauf, dass die Richter das Urteil so stark abmildern, dass sie antreten kann. Indem sie die Nichtwählbarkeit auf höchstens 2 Jahre verkürzen und die Freiheitsstrafe anpassen. Denn Wahlkampf mit Fußfessel hat Le Pen bereits ausgeschlossen. Um Präsidentschaftskandidat zu sein, muss man völlig frei in seinen Bewegungen sein. Und das ist nicht der Fall, wenn sie eine Fußfessel tragen. Den Richtern ist vollkommen bewusst, dass man mit einer Fußfessel keinen Wahlkampf machen kann. Historiker Jean Garrigue findet, als außenstehender Beobachter, wie er betont, dass juristisch kaum Spielraum vorhanden sei, um das Urteil so abzumildern, dass Le Pen antreten kann. Trotzdem hält er es für möglich, dass politische Erwägungen am Ende den Ausschlag geben. Gerade weil wir es mit einem derart außergewöhnlichen Prozess zu tun haben, unter außergewöhnlichen Umständen. Und es ist möglich, dass die Richter genau das berücksichtigen, also den politischen Charakter ihrer Entscheidung. Dass sie eine juristisch umwälzende Entscheidung treffen, die aber vielleicht dem öffentlichen Gefühl und Bedürfnis entspricht, diese Wahl nicht zu verfälschen. Marine Le Pen selbst wird sich am Abend in den 20 Uhr Nachrichten äußern. Aber schon jetzt ist klar, das Urteil ist eine Weichenstellung für die Präsidentschaftswahl im kommenden Jahr und der Druck auf die Richter enorm.
9: Caroline Döller berichtete aus Frankreich. Und ja, ich meine, bei uns in Deutschland ist die Hitze erstmal weg, also die Extreme. In anderen Teilen Europas ist sie noch da, Frankreich zum Beispiel eben auch hier gerade mit schweren Waldbränden befasst. Und die Hitze sorgt nicht nur für Brände, sie sorgt auch für Trockenheit und dementsprechend Wasserknappheit, in Griechenland zum Beispiel. Über die Lage dort berichtet jetzt Moritz Pompel aus Athen.
18: In Griechenland hat der Wasserversorger EDAP letzten November Alarm geschlagen. Der Vorrat in den Speicherseen der Hauptstadt Athen lag unter dem, was in einem Jahr verbraucht wird. Im größten Speichersee, dem Mornos, tauchte ein altes Dorf wieder auf, das seit der Flutung 1980 unter Wasser gelegen hatte. Griechenlands Regierung rief den Wassernotstand aus. Damit sollen Projekte beschleunigt werden, um sich für die Zukunft aufzustellen. In erster Linie geht es darum, das Wasser aus zwei zusätzlichen Gebirgsflüssen Richtung Hauptstadt umzuleiten, über Tunnelsysteme unter den Bergen. Doch in den Bergregionen ruft das Projekt Widerstand hervor. Die Befürchtung, wird das Projekt umgesetzt, dann könnte in den Bergen das Wasser ausgehen. Die Bewohner drängen darauf, dass zunächst andere Maßnahmen ergriffen werden sollten. Alte Leitungsnetze sanieren, Wasser recyceln und gegebenenfalls auch mit Meerwasserentsalzungsanlagen den Bedarf von Athen decken. Dies sei jedoch wesentlich aufwendiger und teurer, argumentieren Wasserversorger und Regierung. Nach einem regenreichen Frühjahr hat sich die Lage vorübergehend entspannt, doch die langfristigen Klimaprognosen sehen nicht gut aus.
0: Standpunkte.
9: Die Bundesregierung will im kommenden Jahr deutlich mehr Geld ausgeben. 555 Milliarden Euro hat Bundesfinanzminister Lars Klingbeil eingeplant und will dafür im Kernhaushalt etwa 119 Milliarden Euro neue Schulden machen. Fast um ein Drittel steigen dabei die Kosten für die Verteidigung. Unsere Gastautorin in den Standpunkten ist heute Daniela Seperi, freie Autorin unter anderem für die Taz und den Spiegel. Für sie stellt sich die grundlegende Frage, um wessen Sicherheit es der Bundesregierung eigentlich geht.
19: Jahrelang hieß es von Seiten der Regierung, für bessere Renten, bezahlbare Mieten, Klimaschutz oder eine gute Bildungspolitik sei kein Geld da. Die Schuldenbremse lasse das eben nicht zu. Doch sobald es um Aufrüstung geht, scheint plötzlich jede Milliarde auffindbar zu sein. Es geht also nicht ums Können, sondern ums Wollen. Natürlich kostet Sicherheit Geld angesichts

0: als stünden Soziales und Verteidigung gegeneinander. Das ist falsch. Ein Land ist nicht nur dann sicher, wenn es sich nach außen verteidigen kann. Eine äußere Sicherheit ist nichts wert, wenn Menschen im Land nicht würdevoll leben können. Wer das vergisst, spart am Ende genau an dem, was eine Demokratie im Innersten zusammenhält.
1: Die Meinung unserer Gastautorin Daniela Seperi. Das Handelsblatt aus Düsseldorf kritisiert, Klingbeil sei nicht wie angekündigt gelungen, den Haushalt in Ordnung zu bringen.
2: Im Gegenteil. Schon lange hat kein Finanzminister mehr so tief in die Trickkiste gegriffen, um einen Etat aufzustellen. Dass Klingbeil, anders als vor kurzem von ihm erhofft, eine milliardenschwere Rücklage größtenteils aufzehren muss, ist nur der offensichtlichste Beleg dafür, wie groß die Haushaltsnot ist. Auch bei den Sozialkassen, beim Klimafonds oder verschiedenen Bundesbeteiligungen wie der KfW bedient sich der Finanzminister.
1: Unsere Hauptstadtkorrespondentin Lissy Kaufmann wirft der Bundesregierung vor, zu kurzfristig zu denken und Chancen zu verspielen. Sie verweist besonders auf die steigenden Zinsen durch immer mehr Schulden.
3: Die Rückzahlung will die Bundesregierung jetzt aber verschieben. Zinsen der Corona-Kredite und des Bundeswehr-Sondervermögens sollen nicht wie geplant ab 2028, sondern erst ab 2033 zurückgezahlt werden. Das wirkt verdächtig nach einem Spiel auf Zeit. Nach dem Motto, sollen sich andere darum kümmern, solange wir uns jetzt durchwursteln können. Wenn der Haushalt, wie es heißt, in Zahlen gegossene Politik ist, dann sieht die Politik dieser Bundesregierung nicht gut aus. Sie müsste mehr sparen, mehr auf Eigenverantwortung setzen und endlich echte Reformen auf den Weg bringen, um die Wirtschaft nachhaltig anzukurbeln.
1: ARD-Hauptstadtkorrespondentin Lissy Kaufmann. Die Frankfurter Rundschau hält die enorme Schuldenaufnahme wegen der kaputtgesparten Infrastruktur und Verteidigungsfähigkeit teilweise für gerechtfertigt. Aber Klingbeil greife zu einem dubiosen Trick.
2: Er will rund 2,7 Milliarden Euro aus den Erlösen der CO2-Bepreisung nicht wie bisher in den Klima- und Transformationsfonds leiten, sondern in den Kernhaushalt. Das ist eine Zweckentfremdung, die gestoppt werden muss. Denn die CO2-Bepreisung lebt von einem klaren Versprechen. Wer fossile Energien verteuert, muss das Geld nutzen, um den Ausstieg aus ihnen zu erleichtern. Sonst wird aus Klimapolitik eine verkappte Steuererhöhung.
1: Und das waren die Standpunkte, zusammengestellt von Simone Kienzle.
4: Der Stichtag.
1: Wahrscheinlich haben auch Sie die Bücher gelesen oder die Comic-Serien geguckt oder auch einen Film geschaut. Bis heute ist Heidi aus den Schweizer Bergen sehr beliebt, vor allem bei Kindern. Die Schweizer Schriftstellerin Johanna Spyri hat Heidi erfunden. Heute vor 125 Jahren ist sie gestorben. Caroline Helm berichtet.
5: Die Figur Heidi ist eine Frohnatur. Ihre Erschafferin, Johanna Spyri, eher weniger. Verschlossen und schwer zugänglich soll sie gewesen sein. Geboren 1827 als Johanna Luise Häuser, wächst Heidis Erfinderin in Hirzel, einem kleinen Schweizer Bergdorf, auf. Mit 25 heiratet Johanna den Juristen und Redakteur Bernhard Spyri. Das Paar zieht in die Großstadt Zürich. Doch die Ehe ist nicht glücklich.
6: Jetzt isst man gar nichts mehr bei uns. Heute am Mittagstisch las mein Mann so stramm seine Zeitung, dass er das Essen vollständig vergaß und ich hatte von Anfang an schon genug.
5: Im Alter von nur 28 Jahren stirbt Sohn Bernhard an den Folgen einer Tuberkulose. Nicht mal ein Jahr später auch ihr Ehemann. Johanna ist nun allein und beginnt zu schreiben, mit über 40. Die Themen in Spyris Büchern sind keine leichte Kost. Unterernährte Kinder, verstorbene Familienangehörige, Krankheit. Und auch das Buch Heidis Lehr- und Wanderjahre, das 1880 erscheint, behandelt diese Themen. Doch nicht nur das, erzählt der 2006 verstorbene Spyri-Biograf und Publizist Jean Villain.
7: Es kommt zu herrlichen antiautoritären Szenen im Hause Sesemann, als die Gouvernante Rottenmeier verkackeiert wird, sozusagen. Das sind Töne, die sehr beachtlich sind und die ungeheuer ankamen.
8: Der Mann, der eben hinausging, ist ein Bedienter. Bediente duzt man nicht und man führt mit ihnen keine Gespräche. Merke dir das ein für allemal. Was machst du denn da?
9: Möcke?
8: Möcke? Wer tut so etwas?
9: Du Großvater.
5: Heidi wird ein Welterfolg, in fast 50 Sprachen übersetzt, mehr als ein Dutzend

0: Verfilmungen. Johanna Spyri stirbt am 7. Juli 1901 im Alter von 74 Jahren. Das war heute vor 125 Jahren.
1: Und das war der Stichtag von Caroline Helm und das war die ARD-Infonacht mit Nikolai Russ. Ihnen einen guten Start in diesen Dienstag, den 7. Juli 2026. Und die Zeit, das ist gleich 5.58 Uhr.
2: Und hier ist wieder Leipzig, hier ist MDR aktuell. Und wie immer um diese Zeit kurz vor sechs erstmal das erste Guten Morgen ins Wetterstudio zu Ralf Valencia.
3: Ja, schönen Morgen.
2: Ralf, wie wird heute der Tag?
3: Ja, durchwachsen kann man schon so sagen. Wir haben es mit vielen Wolken zu tun. Es gibt allerdings auch ein paar Auflockerungen, die wir jetzt momentan im Westen von Thüringen haben. Und aus den dichten Wolken, die da sind, gibt es auch schon etwas Regen. Der beschäftigt momentan die Menschen in der Altmark, im Elbhavelwinkel und dann auch so im Salzlandkreis. Da haben wir auch noch so einen kleineren Schauer. Und so wird das heute im Laufe des Tages weitergehen. Der Norden von Sachsen-Anhalt bekommt mehr ab im Laufe dann des späten Nachmittags und abends kommen dann Schauer, die von Norden her dann durchziehen. Die werden dann auch den Norden von Thüringen erfassen und auch Sachsen. Und ja, das ist also dann heute die Wechselhaftigkeit dieses Tages. Wir starten in Thüringen sehr mild mit Temperaturen um die 23 Grad. Deswegen sind dann dort heute im Laufe des Tages, wenn noch ein bisschen Sonne mit dabei ist, bis 28 Grad möglich. Je weiter man dann Richtung Norden kommt, schaffen wir dann eher so um die 23 Grad.
2: Und wenn du sagst durchziehen, heißt das, dass morgen alles weg?
3: Das ist dann morgen tatsächlich alles weg. Morgen macht sich dann etwas kühlere Luft nochmal breit von Norden her. Die Höchstwerte morgen bei 20 bis 24 Grad. Und ab Donnerstag gibt es dann viel Sonne und dann steigen auch die Temperaturen wieder an.
2: Das Wetter mit Ralf Valencia. Danke dir. Und so geht's hier gleich weiter. Das sind Themen im Programm. An den alten Kohlestandorten bei uns sollten ja neue Gaskraftwerke gebaut werden. Aber Wirtschaftsministerin Reiche plante ja plötzlich, die fast alle nur in Süddeutschland zu bauen. Und deshalb ging die Angst um, wie bei Thomas Brandenburg vom Energiekonzern LEAG.
4: Wenn wir hier alle großen Kohlekraftwerke im Osten abgeschaltet haben, das würde bedeuten, dass hier im Osten keine großen Kraftwerke mehr stehen. Und zwar in Gesamtostdeutschland.
2: Das war die Angst vor dem Südbonus. Aber jetzt hat Katharina Reiche anscheinend eingelenkt. Und darüber habe ich mit Sachsens Ministerpräsident Michael Kretschmer gesprochen. Das Gespräch hier in einer Viertelstunde. Und wir informieren um die wahrscheinlich erste Veränderung der Alkoholsteuer seit 30 Jahren.
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6: Um 6 Uhr mit Mirko Jugelt. Sachsens Ministerpräsident Michael Kretschmer hat den überarbeiteten Vorschlag von Bundeswirtschaftsministerin Katharina Reiche zum Bau neuer Gaskraftwerke begrüßt. Der CDU-Politiker sagte MDR aktuell, es sei richtig, dass auch im Osten neue Kraftwerke entstünden. Als mögliche Standorte nannte Kretschmer Lippendorf bei Leipzig und die Lausitz. Die ursprünglichen Pläne der CDU-Ministerin hatten vorgesehen, dass 2/3 der neuen Gaskraftwerke in Süddeutschland entstehen sollten. Um das restliche Drittel sollte sich ganz Deutschland bewerben können. Kanada will seine neuen U-Boote vom NATO-Verbündeten Deutschland bauen lassen. Das gab Premierminister Mark Carney bekannt. Der Auftrag für bis zu 12 U-Boote geht an das deutsche Rüstungsunternehmen TKMS. Damit setzte sich die ThyssenKrupp-Tochter gegen einen Konkurrenten aus Südkorea durch. Zum Auftragsvolumen wurden keine Angaben gemacht. Die U-Boote sollen in Kiel und Wismar gebaut werden. Kanada bezieht bisher rund 80% seiner Militärgüter aus den USA. Familienministerin Karin Prien will die Höchstbezugsdauer von Elterngeld senken. Aus ihrem Gesetzentwurf geht hervor, dass die Auszahlung auf 12 Monate begrenzt werden soll. Bisher sind es 14 Monate. Zudem besteht der Anspruch nur, wenn Mütter und Väter jeweils mindestens 3 Monate eine berufliche Auszeit nehmen. Bisher sind es 2 Monate. Außerdem sollen die monatlich gezahlten Sätze leicht steigen. Auf Kuba ist das Stromnetz landesweit zusammengebrochen. Rund 10 Millionen Menschen waren dadurch ohne Strom. Der Netzbetreiber teilte mit, die Ursache für den Blackout sei noch unklar. Inzwischen würden wichtige Einrichtungen wie Krankenhäuser wieder mit Strom versorgt. Es ist bereits der 3. landesweite Stromausfall in diesem Jahr. Die Regierung in Havanna macht die Sanktionen der USA für die Krise verantwortlich. Auch gilt das Stromnetz auf der Karibikinsel als veraltet. Bei der Fußball-WM haben Belgien und Spanien das Viertelfinale erreicht. Belgien gewann gegen die USA 4:1. Damit ist der letzte WM-Mitgastgeber aus dem Turnier ausgeschieden. Zuvor hatte sich Spanien gegen Portugal 1:0 durchgesetzt. Das waren die Nachrichten. Das Wetter mit den aktuellen Temperaturen: Brocken bedeckt 13 Grad, Chemnitz stark bewölkt 17, Dresden stark bewölkt 18, Eisenach wolkig 18, Erfurt wolkig 19, Fichtelberg wolkig 12 Grad, Gera wolkig 17, Görlitz wolkig 15, Halle stark bewölkt 18, Leipzig bedeckt 18, Magdeburg bedeckt 18 und Meiningen wolkig 19 Grad. Sonnenaufgang in Halle war heute 5:04 Uhr. Sonnenuntergang ist 21:29 Uhr. Heute neben Wolken auch Sonne. Vor allem in Sachsen-Anhalt stellenweise Schauer. Höchstwerte 23 bis 28 Grad. Morgen heiter bis wolkig und meist trocken. Höchstwerte zwischen 20 und 24 Grad. Am Donnerstag heiter bis wolkig, trocken und steigende Temperaturen. MDR-Verkehrsdienst, A2 Richtung Hannover, zwischen Irxleben und Eilsleben, 6 Kilometer stockender Verkehr an einer Baustelle, plus 20 Minuten. A2 Richtung Hannover, zwischen Peine und Lehrte Ost, 9 Kilometer Stau und stockender Verkehr durch einen defekten Lastwagen im Baustellenbereich, eine Stunde Verzögerung. Die Radeberger Landstraße ist zwischen Radeberg und Dresden nach einem Unfall gesperrt. Soweit der Verkehrsdienst, 6:04 Uhr.
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2: Heute ist Dienstag, der 7. Juli, und im Studio ist Hanno Gries. Einen schönen guten Morgen wünsche ich. Wenn schon bald die Kohlekraftwerke vom Netz gehen, dann hätten wir wenigstens gerne ein paar der neuen Gaskraftwerke. Das haben die Ostländer vom Bund verlangt, aber Bundeswirtschaftsministerin Katharina Reich von der CDU wollte die ja fast alle in den Süden Deutschlands bauen. Und jetzt, nach einem Sturm der Entrüstung, hat sie eingelenkt und geht mit einem neuen Vorschlag auf den Osten und den Norden zu. Beide Regionen sollen was abbekommen. Und ich habe den sächsischen Ministerpräsidenten Michael Kretschmer gefragt, wie er das findet.
7: Durch die Unterstützung der Abgeordneten aus den neuen Bundesländern und auch von Bundesministerin Katharina Reiche, die das Thema komplett versteht, die ja versucht, Ordnung und wieder gesunden Menschenverstand in die Energieversorgung Deutschlands zu bringen, werden wir sehr gute Chancen haben, dass beispielsweise in Lippendorf und auch an den Standorten in der Lausitz Gaskraftwerke entstehen. Und das wollten wir, das haben wir auch versprochen beim Braunkohleausstieg. Zuerst einmal kommen die wenigen grundlastfähigen Kraftwerke, und die letzte Stufe, um Stabilität zu erzeugen, und die letzte Stufe, um auch in Dunkelflauten Versorgungssicherheit zu organisieren, das sind dann diese Gaskraftwerke. Die sollen im Kern wenige Stunden oder wenige Tage im Jahr laufen. Das wird jetzt auch der Markt zeigen. Es ist eine Abschätzung, die jedes Unternehmen für sich vornimmt. Auch da gilt es, so preiswert wie möglich, weil wir als Verbraucher sind diejenigen, die die Zeche hinten raus bezahlen. Das ist schon mal von vornherein klar.
2: Michael Kretschmer, und das komplette Interview mit ihm hören Sie in etwa 10 Minuten, dann hier nach den Kurznachrichten. Gerade erst hat Finanzminister Lars Klingbeil ja den Haushaltsentwurf für 2027 vorgelegt, und daran geht's auch um die Alkoholsteuer. Seit über 30 Jahren wird da wohl zum ersten Mal was verändert werden. Was aber besonders auffällt, ist, dass Wein nach wie vor von einer Alkoholsteuer ausgenommen werden soll und das Bier soll seinen geringen Steuersatz behalten. Beides stößt auf Kritik. Juliane Neubauer berichtet.
8: Wenn Erik Bodendieck, Präsident der Sächsischen Landesärztekammer, zur aktuell diskutierten Reform der Alkoholsteuer und der Ausnahme für Wein und Bier gefragt wird, findet er deutliche Worte.
9: Das halte ich persönlich für schwachsinnig.
8: Bodendieck ist nicht nur Hausarzt, sondern auch Suchtmediziner und kennt die fatalen Auswirkungen von Alkoholkonsum. Natürlich befürwortet er die längst überfällige Neuauflage der Steuer auf alkoholische Getränke, aber...
9: Wenn wir Steuern erheben und gerade auf Spirituosen, so wie sie Deutsche Ärzteschaft ja fordert, schon seit einigen Jahren, dann muss das auf alle Spirituosen erfolgen, weil jedes Alkoholmolekül ist ein Zellgift, und insofern ist aus meiner Sicht nicht einzusehen, aus gesundheitlichen Gründen, warum das nicht für alle Alkoholhaltigen oder Alkoholiker gelten soll.
8: Die Entscheidung, auf Sekt eine Steuer zu erheben, auf Wein aber nicht, kann auch Björn Probst nicht nachvollziehen. Er ist Weingutsleiter im Schloss Proschwitz bei Dresden.
10: Also, dass es eine Differenzierung zwischen Wein und Sekt geben sollte, halte ich für schon intensiv zu hinterfragen. weil wir genau im gleichen Bereich des Alkoholkonsumes sind. Ein Stillwein hat zwischen 10-13% Volumen Alkohol und der Sekt bewegt sich genau im gleichen Korridor, da gibt es keine Differenzierung.
8: Probst glaubt nicht, dass mehr Wein gekauft wird, wenn Sekt und Alkopops im Vergleich teurer werden. Gleichzeitig würde sein Unternehmen einen Teil der Steuer nicht an die Kundschaft weitergeben können, um das aktuelle Preisniveau zu halten. Würde entgegen der aktuellen Vorschläge für die Alkoholsteuer doch entschieden, Bier höher und Wein generell zu besteuern, würden rund 5 Milliarden Euro zusätzlich eingenommen. Davon ist Jakob Mantey überzeugt. Als Suchtforscher am Universitätsklinikum in Hamburg hat er berechnet, wie eine Alkoholsteuer sich auswirken würde.
11: Wir schlagen im Prinzip vor, besonders bei den Getränken anzusetzen, und das ist eben Bier und das ist Wein, bei denen momentan der Fiskus, der deutsche Staat, fast gar keine oder eben gar keine Steuern einnimmt über den Verkauf. Das heißt, hier auch das größte Potenzial besteht für mehr Steuereinnahmen.
8: Außerdem sei die Steuer ein Hebel, der Menschen dazu bringen wird, weniger zu trinken. Das würde viele Gesundheitsschäden vermeiden, ist sich Mantey sicher. Er geht von 4.250 Alkoholtoten weniger in 3 Jahren aus. Erik Bodendieck von der Sächsischen Landesärztekammer ärgert sich darüber, dass immer noch manche Kollegen die Gefahr der Droge Alkohol herunterspielen.
9: Ich kann mich ja gut erinnern, als der Deutsche Ärztetag vor wenigen Jahren schon die Erhöhung der Steuern auf Alkoholika gefordert hat, kam dann sofort von maßgeblichen Vertretern des Bundeslandes Bayern, Bier sei ja kein Alkohol. Alkohol an sich ist das Zellgift und Alkohol macht, egal wo es drin ist, entsprechende Schäden.
8: Voraussichtlich im Herbst wird die neue Alkoholsteuer im Zuge der Haushaltsberatung beschlossen. Gelten soll sie dann ab dem 01.01.2027.
2: Juliane Neubauer berichtete, es ist 6:09. Angeblich steht ja bei der AfD die Familie ganz oben. Also wenn sich die Frauen wie früher eher traditionell um Heim und Herd kümmern. Vater, Mutter und möglichst viele Kinder sollen gefördert werden. Mal Vater, Mutter, möglichst viele Kinder, ist ein Zitat. Im Wahlprogramm für Sachsen-Anhalt kommt das Kapitel sogar noch vor der Migration. Was dabei und generell im Wahlprogramm auf der Strecke bleibt, sind die Rechte der einzelnen Frauen, die Emanzipation, so jedenfalls die Befürchtung. Aber ist das so? Sophia Spiropoulos berichtet.
12: Ministerpräsident Sven Schulze selbst hat das Thema auf die Bühne geholt. In einem Interview mit der katholischen Nachrichtenagentur danach gefragt, welche Aussage ihn im Gespräch mit Wählerinnen und Wählern in letzter Zeit am nachdenklichsten gemacht habe, antwortet er:
13: Die Angst der Frauen in Sachsen-Anhalt vor dem Frauenbild der AfD. Vor allem Mütter mit Schulkindern haben mir das gesagt.
12: Anlass zur Sorge sei das sehr traditionelle Bild von Familie und Geschlechterrollen, das die AfD in ihrem Wahlprogramm vertrete, berichtet der CDU-Ministerpräsident. Der Landesfrauenrat Sachsen-Anhalt bewertet auf Anfrage zwar keine einzelnen Parteien, wohl aber die Auswirkung politischer Positionen auf die Lebensrealität von Frauen. Wenn beispielsweise Frauen nur über Mutterschaft und Sorgearbeit definiert werden, gefährdet das aus Sicht der Geschäftsführerin Friederike Ewald deren Unabhängigkeit und wirtschaftliche Eigenständigkeit. Mit anderen Worten, sie machen mehr unbezahlte Arbeit. Und sie hat noch andere Beispiele.
14: Wenn wir Quotenregelungen, Gleichstellungsarbeit oder Gender Mainstreaming grundsätzlich in Frage gestellt sehen, dann betrachten wir das als Landesfrauenrat als sehr problematisch.
12: Und dass die AfD genau das tut, daraus macht sie selbst kein Geheimnis. Der Frauenrat hat der Partei vor der Landtagswahl einen Fragenkatalog geschickt. In ihrer Antwort schreibt sie unter anderem:
13: Wir werden die Gleichstellungspolitik wieder auf ein vernünftiges Maß an Gleichberechtigung zurückfahren.
12: Ebenfalls gefragt hat der Frauenrat, ob Frauen leichter Zugang zu politischen Ämtern und besseren Schutz vor Gewalt bekommen sollen. Bei beiden Themen antwortet die AfD, man sehe keinen Handlungsbedarf. Alles eigentlich nichts Neues, sagt Politikwissenschaftlerin Birgit Sauer.
15: Und weil das die Wiederholung der alten antifeministischen Leier ist, müssen sich Frauen tatsächlich Sorgen machen, wenn die AfD in Regierungsverantwortung kommen sollte.
12: Sauer hat eine Professur an der Uni Wien. Einer ihrer Schwerpunkte: Rechtspopulismus und Geschlecht. Sie leitet aus dem Wahlprogramm der AfD mehrere mögliche Auswirkungen ab, die auf Kosten von Frauen gehen würden. Zum Beispiel müsste sich Pro Familia, die größte Beratungsstelle zum Thema Schwangerschaftsabbruch in Deutschland, darauf einstellen, kein Geld mehr zu bekommen. An Universitäten würden Gleichstellungsbeauftragte abgeschafft und Frauen nicht mehr gefördert, so Sauers Prognose. Professorinnen ebenso wie Studentinnen. Aber obwohl das alles besorgniserregend sei, sagt die Politikwissenschaftlerin auch, die Gesetze dazu würden nicht von heute auf morgen beschlossen. Und viele dieser Ankündigungen seien auch Teil des Kulturkampfs der AfD.
15: gerade die Frage Frauen zurück in die Familie. Da gibt es in Sachsen-Anhalt und in allen östlichen Bundesländern ja einfach eine sehr lange Tradition, dass Frauen berufstätig sind und das auch sein wollen. Ne? Also da wird die AfD auch schwer dann haben, beispielsweise Stimmen von Frauen zu bekommen. Deshalb sind sie diesbezüglich auch nicht explizit.
12: Wahlkampf ziele eben häufig auf Männer ab. Und die seien bei diesen Themen vielleicht leichter ansprechbar.
2: Sophia Spiropoulos berichtete, und die Sorgen und Hoffnungen der Sachsen-Anhalter haben wir auch in der MDR-Fragt-Community erfragt. Die Ergebnisse und Antworten finden Sie auf mdr.de Sachsen-Anhalt. Jetzt 6.13 Uhr. Es ist ein riesiger Rüstungsdeal und man könnte ihn auch ein bisschen als Zeichen an die USA verstehen. Einen Tag vor Beginn des NATO-Gipfels in der Türkei. Kanada setzt bei der Erneuerung seiner U-Boot-Flotte auf eine milliardenschwere Kooperation mit Deutschland und Norwegen. Dazu soll der Kieler Marineschiffbauer TKMS bis zu 12 U-Boote liefern, sagt Premierminister Mark Carney in Halifax, kurz vor seiner Abreise zum NATO-Gipfel in Ankara. Giselle Uecker hat zugehört.
16: Bei dieser Entscheidung ging es darum, die beste Plattform und Partnerschaft auszuwählen, um Kanadas strategischen Sicherheits- und Wirtschaftsinteressen gerecht zu werden, erklärt Carney. Es geht um den Bau von 12 hochmodernen U-Booten der Klasse 212CD. Diesen Typen hat die ThyssenKrupp-Rüstungstochter TKMS gemeinsam für die deutsche und die norwegische Marine entwickelt. Jetzt steigt auch Kanada als drittes NATO-Land mit ein. So kann eine trilaterale Flotte der drei Partner entstehen. Für Carney steht dabei besonders die Überwachung und Abschreckung in der kanadischen Arktis im Fokus. Unsere Arktis wird zu einem wesentlichen Bestandteil der Sicherheit Nordamerikas und der Westflanke der NATO. Unsere eisbedeckten Meere werden zunehmend befahrbar, was neue Bedrohungen, aber auch neue Chancen mit sich bringt. Wegen der Spannungen mit dem Nachbarn USA setzt Kanadas Premierminister Carney zunehmend auf europäische Partner. Gemeinsam wollen sie der Aufrüstung von Russland und China in der Arktis etwas entgegensetzen. Das schmelzende Polareis macht neue Schifffahrtswege frei, die hart umkämpft sind und verteidigt werden müssen. Der neue Deal könnte der deutschen Rüstungsindustrie Medienberichten zufolge bis zu 100 Milliarden kanadische Dollar einbringen, umgerechnet etwa 62 Milliarden Euro. In der Rechnung enthalten sind Beschaffung, Wartung und Betrieb der hochmodernen U-Boote. Außerdem könnten neue Arbeitsplätze in den beim Bau beteiligten Werften in Kiel und Wismar entstehen. Bedingung für den Vertrag ist, dass der Wert unserer Investitionen zu 100% durch Investitionen hier in Kanada ausgeglichen werden, hebt Carney hervor. Denn auch sein Land erhofft sich durch die Partnerschaft mit Deutschland neue Jobs. Bundeskanzler Friedrich Merz spricht von einem starken Zeichen der transatlantischen und europäischen Zusammenarbeit. Bundesverteidigungsminister Boris Pistorius nennt den Schritt einen Meilenstein für transatlantische Sicherheit. Beide hatten bereits vor Monaten bei Besuchen in Kanada intensiv für den Deal mit dem deutschen Unternehmen TKMS geworben.
2: Giselle Uecker berichtete. Und damit in einer halben Minute 6.16 Uhr unser Top-Thema heute Morgen. Sachsens Regierung hat die überarbeiteten Pläne von Wirtschaftsministerin Katharina Reiche zum Bau neuer Gaskraftwerke begrüßt. Und wie Ministerpräsident Michael Kretschmer das begründet und was er möglicherweise noch einzuwenden hat, hören Sie gleich hier im Interview. Was heute noch wichtig wird, jetzt erstmal mit Mirko Jugelt.
6: Im türkischen Ankara beginnt heute ein NATO-Gipfel. Bei dem zweitägigen Treffen geht es vor allem um weitere Militärhilfen für die Ukraine. Zuvor treffen sich Vertreter von Politik, Militär und Industrie bei einem Rüstungsforum. Ein französisches Berufungsgericht entscheidet heute darüber, ob die rechtsnationale Marine Le Pen bei der Präsidentschaftswahl im nächsten Jahr antreten darf. Die Richter urteilen, ob eine 5-jährige Ämtersperre gegen die Politikerin aufgehoben wird. Le Pen war wegen Veruntreuung von EU-Geldern verurteilt worden. Das Bundesverfassungsgericht beschäftigt sich heute mit umstrittenen Befugnissen der bayerischen Polizei. Es geht um die Frage, wann die Beamten im Freistaat tätig werden dürfen und mit welchen Mitteln. Ein Urteil wird erst in einigen Monaten erwartet. Das Wetter, heute neben Sonne auch dichte Wolken, stellenweise Schauer, 23 bis 28 Grad und windig. Morgen heiter bis wolkig und meist trocken bei 20 bis 24 Grad. MDR aktuell Verkehrsdienst. A2 Richtung Hannover zwischen Irxleben und Eilsleben. 6 Kilometer stockender Verkehr an einer Baustelle. 20 Minuten Verzögerung. A2 Richtung Hannover zwischen Peine und Lehrte Ost. 9 Kilometer Stau und stockender Verkehr durch einen defekten Lastwagen im Baustellenbereich. Hier 1 Stunde Verzögerung. A38 Richtung Leipzig zwischen Breitenworbis und Bleicherode. Behinderungen nach einem Unfall. Und die Radeberger Landstraße ist zwischen Radeberg und Dresden nach einem Unfall gesperrt. Soweit der Verkehrsdienst. Es wird 6.18 Uhr.
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2: Das Zeitalter der Kohle geht schon in ein paar Jahren zu Ende und als Übergangstechnologie werden wir noch ein bisschen länger Gas zur Strom- und Wärmeerzeugung brauchen. Also hatte die Politik eigentlich gesagt, die neuen Gaskraftwerke, die sollen vorzugsweise dort gebaut werden, wo die alten Kohlestandorte sind. Denn da werden die Arbeitsplätze gebraucht und die Stromanschlüsse sind auch schon da. Dann aber plante Bundeswirtschaftsministerin Katharina Reiche plötzlich einen sogenannten Südbonus, wonach die bis zu 2/3 der neuen Kraftwerkskapazitäten nach Süddeutschland gehen sollten. Darauf folgte ein massiver Sturm der Gegenwehr aus den Ost- und Nordbundesländern und jetzt geht die Wirtschaftsministerin mit einem neuen Vorschlag auf uns im Osten zu. Und darüber kann ich reden mit dem sächsischen Ministerpräsidenten Michael Kretschmer. Hallo.
17: Guten Tag.
2: Der neue Vorschlag besagt ja, es sollten zuerst die günstigsten Gebote ausgewählt werden und erst wenn 1/3 der Zuschläge in den Norden und den Osten gegangen ist, dann soll der Südbonus greifen. Sind Sie zufrieden?
17: So einfach ist das nicht. Die ganze Geschichte hat einen langen Vorlauf, geht zurück auf die Ampelregierung, wo es gar nicht schnell genug gehen konnte, Atomkraftwerke abschalten und auch Steinkohlekraftwerke, also das, was all das dauerhaft Grundversorgung an Strom bringt, so dass wir jetzt eine Situation haben, dass es netztechnisch, was die Versorgung mit Elektroenergie angeht, zwei Regionen in Deutschland gibt. Einmal den Süden, zu denen tatsächlich die Länder Bayern und Baden-Württemberg, aber auch Nordrhein-Westfalen gehört. Und den Norden mit dem Osten dran. Und wir wollen nicht in die Situation kommen, die dort entstanden ist, wo tatsächlich Energieversorgung nicht mehr ausreicht. Und deswegen haben wir gesagt, wenn jetzt die Fehler der Vergangenheit schon beseitigt werden, dann machen wir bitte keine neuen dazu. Und das geht nur dann, wenn man bei der Grundversorgung auch in unserer Region dafür sorgt, dass hier Gaskraftwerke hinbekommen. Das ist jetzt passiert. Die ostdeutschen Bundestagsabgeordneten haben sich mit einer ganz großen Kraft und ganz klugen Verstand durchgesetzt. Ich bin sehr, sehr froh, dass das gekommen ist. Und jetzt müssen wir darauf achten, dass Energieversorgung nicht ein knappes, teures Gut wird, sondern dass wir immer weiter an der Effizienz arbeiten.
2: Könnte es denn nicht auch sein, nach diesem Vorschlag, dass die neuen Gaskraftwerke dann in den Norden gehen, also ich sag mal auch Nordwestdeutschland, und dann doch der Osten weniger bekommt oder sogar leer ausgeht?
17: Ja, das hat ja alles schon planwirtschaftliche Anmutungen, was hier passiert. Und das besorgt uns alle miteinander sehr. Von einem Wettbewerb um Technologieoffenheit, um den niedrigsten Preis und den besten Standort hat man das Gefühl, es entfernt man sich immer weiter. Aber durch die wirklich tatkräftige Unterstützung der Abgeordneten aus den neuen Bundesländern und auch von Bundesministerin Katharina Reiche, die das Thema komplett versteht, die ja versucht, Ordnung und wieder gesunden Menschenverstand in die Energieversorgung Deutschlands zu bringen, werden wir sehr gute Chancen haben, dass beispielsweise in Lippendorf und auch an den Standorten in der Lausitz Gaskraftwerke entstehen. Und das wollten wir, das haben wir auch versprochen beim Braunkohleausstieg. Es ist, muss man sagen, in der Energieversorgungskette die letzte Stufe. Zuerst einmal kommen die wenigen grundlastfähigen Kraftwerke, wo ich immer sagen würde, wir müssen daran arbeiten, dass beispielsweise auch die modernen Atomkraftwerke wieder hinzukommen, weil wir brauchen einen größeren Anteil
2: an
17: grundlastfähigen Kraften. Genau. Danach kommt ein großer Teil Erneuerbare. Es gibt ja Menschen, die sagen bis zu 80%, 90% Erneuerbare. Das sehe ich in dieser Größenordnung nicht.
2: Fraunhofer-Institute sagen das.
17: Dann kommt als Versorgung hinzu das Netz und die Energiespeicher. Und die letzte Stufe, um Stabilität zu erzeugen und die letzte Stufe, um auch in Dunkelflauten Versorgungssicherheit zu organisieren, das sind dann diese Gaskraftwerke. Die sollen im Kern wenige Stunden oder wenige Tage im Jahr laufen. Immer nur dann, wenn wirklich kein Wind da ist und wenn es dunkel ist, also vorzugsweise wahrscheinlich im Winter. Viel wichtiger ist eigentlich die Diskussion um die Frage, wie ist das mit der CO2-Bepreisung der Braunkohlekraftwerke aktuell? Das ist das Hauptthema, damit wir Energiekosten senken können. Welche Form von grundlastfähigen Energien haben wir? Wie ist das mit beispielsweise modernen Atomkraftwerken? Was geht da noch? Das sind die Fragen, die eigentlich eine Rolle spielen müssen.
2: Wenn Sie selbst sagen, dass es eigentlich nur um wenige Tage oder Stunden geht, an denen die neuen Gaskraftwerke dann laufen, schließt sich eine Frage dann, wie viel Risiko mit denen auch verbunden ist. Also die LEAG zum Beispiel, die will ja neue Gaskraftwerke bauen. Aber was ist, wenn die überall entstehenden Batteriespeicher, unter anderem die, dafür sorgen, dass die Kraftwerke am Ende nur stillstehen, keinen Ertrag bringen, keinen Umsatz bringen? Wer trägt dann die Kosten?
17: So ist das. Und das sind dann die Fragen, die jetzt auch im Rahmen dieser Ausschreibung beantwortet werden müssen. Gibt es überhaupt Menschen, die sich auf dieses Geschäftsmodell einlassen? Wie wird das Ganze vergütet? Wird jetzt auch der Markt zeigen. Es ist eine Abschätzung, die jedes Unternehmen für sich vornimmt, wenn es sich bewirbt. Und auch da gilt es so preiswert wie möglich, weil wir als Verbraucher sind diejenigen, die die Zeche hinten raus bezahlen. Das ist schon mal von vornherein klar.
2: Diesen Südbonus, wie bisher geplant, von Bundeswirtschaftsministerin Katharina Reiche soll es so nicht mehr geben. Darüber konnte ich reden mit dem sächsischen Ministerpräsidenten, mit Michael Kretschmer. Dankeschön.
17: Bitteschön.

0: 6.23 Uhr. Genossenschaften waren immer schon Orte, an denen sich Menschen zusammenschließen, um ein Problem zu lösen. Genossenschaften bauen Häuser, sie erzeugen Lebensmittel und vergeben sogar Kredite. Alle bestimmen mit. Kurzfristiger Profit für Einzelne fällt aus. Aber sind Genossenschaften heute noch zeitgemäß? Haben sie noch Antworten auf aktuelle Entwicklungen? Das ist die Frage in unserer Themenwoche zum Internationalen Tag der Genossenschaft am kommenden Sonnabend. Und unsere Reporterin Britta Felske hat dafür eine klassische Wohnungsgenossenschaft in Hoyerswerda besucht. Sie zeigt, wie genossenschaftliches Wohnen in einer Stadt funktionieren kann, in der es im Prinzip zu viel Wohnraum gibt.
1: Lutz Pohl steht am Grill. Auf seinem dunkelblauen T-Shirt steht: Ich bin einer von den coolen Typen, die hier wohnen. Hier, das ist Hoyerswerda. Genauer, ein Hochhaus der Wohnungsgenossenschaft Lebensräume. Seit den 80er Jahren lebt er mit seiner Frau in dem Elfgeschosser. Die drei Kinder sind inzwischen ausgezogen. Woanders zu wohnen, ist für den 66-Jährigen nie in Frage gekommen.
2: Ja, weil uns das hier gefällt. Weil wir haben günstige Miete, wir haben eine große Wohnung. Und wir haben alles, was wir hier ringsherum brauchen. Ist alles da. Haben auch einen Haufen Leute, die wir bewirten können.
1: Heute grillt Lutz Pohl für seine Nachbarschaft. Der Rentner und seine Frau organisieren Grillfeste, Ausflüge, Weihnachtsfeiern. Das Miteinander habe dadurch gewonnen.
2: Es ist so, man grüßt sich, was vorher auch nicht immer so war. Und es sind ja auch viele Leute, die jetzt nicht mehr an uns so einfach vorbeigehen, sondern es wird wirklich mal ein Wort gewechselt. Und wir haben ja auch viele Problemfälle hier. Selbst die haben wir mittlerweile in den Griff gekriegt. Wir hatten auch mal einen, der hatte mal hier im Haus rumgeschmiert überall mit so einem Eddingstift. Dann haben wir da mal aufgelauert und dann hat er erstmal alles sauber machen müssen. Seitdem ist er der liebste Junge, den es gibt hier im Haus.
1: Finanziert werden die Veranstaltungen von der Genossenschaft Lebensräume Hoyerswerda über einen Nachbarschaftsfonds. Bewusst, ohne viel Bürokratie, kann Geld für Aktionen beantragt werden, die das Zusammenleben stärken, erklärt Vorstand Axel Fietzek.
3: Wir wissen, dass stabile Nachbarschaften und Hausgemeinschaften, dass die etwas sehr Wichtiges sind für die Wohnzufriedenheit.
1: Besonders im Alter, betont er.
3: Wenn da ein Problem ist, dann kriegen auch die Nachbarn mit. Mensch, da kannst du mal vielleicht die Tasche hochtragen oder da kannst du mal klopfen. Ich habe dich heute noch gar nicht gesehen, geht's dir gut?
1: Auch ein Nachbarschaftshilfeverein hat die Wohnungsgenossenschaft ins Leben gerufen. Der unterstützt alleinlebende Senioren und hat Angebote wie Tanzen, Handarbeit oder Computerhilfe im Programm. In den 1950er Jahren ging es vor allem darum, dringend benötigten Wohnraum zu schaffen. Heute gibt es ein Überangebot und die Genossenschaft muss um Bewohner werben. Das exakte Gegenteil der Lage in Berlin, Leipzig, Dresden. Trotzdem sei es der Genossenschaft wichtig, nicht nur abzureißen. Gerade baut sie das Helios-Quartier.
3: Helios kommt ja von der Sonne. Wir haben ein Haus, was zum übergroßen Teil von der Sonne energetisch versorgt wird. Und damit auch, dass wir zeigen, wie dieser Wandel am Energiemarkt hier bei uns in der Technik umgesetzt wird oder in Gebäuden.
1: Mit Infrarotheizungen und gemeinschaftlich genutztem E-Auto. Verbrauch von Heizung und Warmwasser können jetzt schon alle Bewohnerinnen und Bewohner auf ihrem Handy per App abrufen. Zurück zum Grillfest am Hochhaus. Anne Wagner ist vor 4 Jahren mit ihrer Familie hergezogen. Jetzt zückt sie ihr Handy.
4: Hier Postfach. Dann habe ich hier mein Postfach. Dann krieg ich auch eine E-Mail aufs Handy. Dokumente, wenn ich ein Anliegen habe, zum Beispiel haben wir uns eine elektrische Markise machen lassen. Das kann ich alles übers Telefon machen. Die Anfrage stelle ich.
1: Ihre Kinder spielen derweil Fußball. Obwohl Hochhaus nicht unbedingt ihre Wahl war, erzählt Anne Wagner, fühlt sie sich jetzt sehr wohl. Ihre Nachbarschaft sei wie eine zweite Familie. Nur ein paar mehr Kinder im Haus, das würde sie sich wünschen.
0: Die Reportage aus Hoyerswerda von Britta Felske. Kurz vor 6:30 willkommen zum Wetter zu Ralf Valencia. Guten Morgen.
5: Ja, schönen guten Morgen.
0: Ralf, Wettertag.
5: Ja, eher grau. Also es gibt zwar ein paar Auflockerungen, gerade so Richtung Thüringen und auch Richtung Sachsen, so Richtung Vogtland. Aber die Wolken haben durchaus heute die Oberhand und wir werden auf jeden Fall auch mit etwas Regen zu tun haben. Aktuell haben wir den schon in der Altmark und auch in der nördlichen Börde. Dann haben wir noch so einen Schauer, der gerade unterwegs ist in der Region um Dessau herum. Und mit Schauern müssen wir uns dann heute im Laufe des Tages auch noch auseinandersetzen. Die kommen dann am späten Nachmittag und Abend von der Altmark her, ziehen dann auch durch. Das heißt, der Norden von Thüringen und Sachsen werden davon auch noch was abbekommen. Ja, und die Temperaturen, die bewegen sich dann heute bei Werten zwischen 23 und 28 Grad. Die 28 bekommen wir am ehesten in Thüringen. Dort ist es nämlich jetzt auch schon am wärmsten.
0: Geht's die nächsten Tage noch weiter rauf?
5: Morgen geht's erstmal noch ein Stück runter. Auf der Rückseite dieses Tiefausläufers, der heute durchzieht, kommt noch mal ein bisschen kühlere Luft mit. Deswegen dann morgen bei 20 bis 24 Grad. Dafür ist es dann aber eher schon trocken. Und ab Donnerstag bekommen wir dann mit steigenden Temperaturen den Sommer wieder zurück. Am Donnerstag selber sind wir noch so bei 28 Grad, am Freitag bei 29. 25 und Richtung Wochenende können wir dann durchaus mal über die 30 Grad machen.
0: Oh, ich höre die erste Hitzewelle schon wieder durchkommen.
5: Naja, nicht so schnell. Vielleicht freuen sich Ferienkinder mal drüber, dass es doch ein bisschen schöner ist.
0: Ralf Verhenscher, soweit mit den Wetteraussichten. Dankeschön.
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0: Und das sind Themen hier im Programm gleich in wenigen Minuten nach 6:30. Ab heute treffen sich 32 NATO-Staaten plus Partnerländer zum Gipfel in der Türkei. Hauptthema wird sein, wie kann man die Verteidigung der Ukraine stärken gegen das Dauerbombardement der Russen. Gerade sind wohl wieder 20 Menschen gestorben. Darüber habe ich gesprochen mit dem Militärexperten Gustav Gressel. Das Interview hier in einer Viertelstunde. Und die Bundesregierung plant offenbar, das Informationsfreiheitsgesetz deutlich zu verändern. Das ist Teil dieses 34 Punkte umfassenden Reformprogramms. Aber wie wichtig ist das für die Kontrolle der Politik, durch Journalismus beispielsweise und durch Organisationen? Will die Bundesregierung Kritik stumm schalten? Dazu gleich mehr.
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8: Um 6.30 Uhr mit Mirko Jugelt. Sachsens Ministerpräsident Michael Kretschmer begrüßt, dass auch im Osten neue Gaskraftwerke gebaut werden sollen. Der CDU-Politiker bezeichnete bei MDR aktuell die Entscheidung als richtig. Als mögliche Standorte nannte Kretschmer Lippendorf bei Leipzig und die Lausitz. Die ursprünglichen Pläne von Bundeswirtschaftsministerin Reiche sahen vor, dass 2/3 der neuen Gaskraftwerke in Süddeutschland entstehen sollten. Das restliche Drittel sollte sich ganz Deutschland bewerben können. Dieser Südbonus sorgte vor allem bei den ostdeutschen Bundesländern für Kritik. Kanada will seine neuen U-Boote vom NATO-Verbündeten Deutschland bauen lassen. Das hat Premierminister Mark Carney mitgeteilt. Der milliardenschwere Auftrag für bis zu 12 U-Boote geht an den Kieler Marineschiffbauer TKMS. Damit setzte sich die ThyssenKrupp-Tochter gegen einen südkoreanischen Konkurrenten durch. Die U-Boote sollen in Kiel und in Wismar gebaut werden. TKMS will bis zu 1500 Arbeitsplätze schaffen. Die evangelische Kirche in Deutschland warnt vor Ladenöffnungszeiten an Sonntagen. Ein EKD-Sprecher sagte der Rheinischen Post, der freie Sonntag schaffe Raum für Familie, Freundschaften, Nachbarschaft und Ehrenamt. Davon profitiere am Ende die ganze Gesellschaft, egal ob ein Mensch an Gott glaube oder nicht. Zuvor hatte sich der Hauptgeschäftsführer des Einzelhandelsverbandes, Stefan Gent, für eine generelle Ladenöffnung an Sonntagen stark gemacht. Er reagierte damit auf eine Ankündigung der Bundesregierung, die Öffnungszeiten für Bibliotheken und Bäckereien an Sonntagen zu lockern. Viele Rathäuser in Deutschland nutzen oder testen für Verwaltungsaufgaben mittlerweile künstliche Intelligenz. Das ist das Ergebnis einer Forsa-Umfrage in Gemeinden mit mindestens 1000 Einwohnern. Danach gab gut die Hälfte an, dass KI bereits eingesetzt oder zumindest erprobt wird. Bei 43% der Befragten ist KI aktuell noch kein Thema. Am häufigsten wird die Technologie dabei zur Erstellung und Bearbeitung von Dokumenten sowie für Übersetzungen und Texterstellung eingesetzt. In der Straße von Hormus ist ein Tanker beschossen worden und in Brand geraten. Bislang hat sich niemand zu dem Angriff bekannt. Das US-Medienportal Axios berichtet, die iranischen Revolutionsgarden hätten mindestens 2 Raketen auf Handelsschiffe abgefeuert, die Meerenge passiert hätten. Aus Teheran lag zunächst keine Stellungnahme vor. Das waren die Nachrichten. Das Wetter mit den aktuellen Temperaturen. Brocken wolkig 12 Grad, Dresden bedeckt 18, Eisenach wolkig 18, Erfurt wolkig 19 Grad, Gardelegen bedeckt 16, Hoyerswerda bedeckt 18 Grad, Magdeburg wolkig 18, Neuhaus am Rennweg wolkig 16, Oschatz wolkig 18, Plauen wolkig 17 Grad, Wernigerode wolkig 20 und Wittenberg stark bewölkt 17 Grad. Heute neben Wolken auch Sonne, vor allem in Sachsen-Anhalt stellenweise Schauer. Höchstwerte 23 bis 28 Grad, dazu mäßiger und stark böiger Südwestwind. Morgen heiter bis wolkig und meist trocken, Höchstwerte zwischen 20 und 24 Grad. Am Donnerstag heiter bis wolkig, trocken und steigende Temperaturen. MDR Verkehrsdienst, A2 Richtung Hannover, zwischen Irxleben und Eilsleben stockender Verkehr, plus 20 Minuten, zwischen Pein und Lehrter Ost 9 Kilometer Stau und stockender Verkehr durch einen defekten Lastwagen im Baustellenbereich, über eine Stunde Verzögerung. Vorsicht auf der A2 Richtung Hannover, zwischen Lehrter und dem Kreuz Hannover Ost liegt ein Kantholz auf der Fahrbahn. Vorsicht auf der A71 Richtung Sangerhausen, zwischen Stadt Ilm und Arnstadt Süd brennt ein Fahrzeug am Fahrbahnrand. Und die Radeberger Landstraße ist zwischen Radeberg und Dresden nach einem Unfall gesperrt. Soweit der Verkehrsdienst, 6.34 Uhr.
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0: Im Studio Hannegries, guten Morgen. Die Bundesregierung hat gestern ihren Entwurf für den Haushalt verabschiedet, also fürs kommende Jahr 2027. Und darin stehen steigende Ausgaben in Höhe von gut 555 Milliarden Euro, neue Kredite über 119 Milliarden Euro und hinzu kommen weitere Schulden in Milliardenhöhe aus den Sondervermögen für Infrastruktur, Klimaschutz und die Bundeswehr. Zu dieser Planung hier Kommentare deutscher Medien.
9: Das Handelsblatt schreibt, schon lange hat kein Finanzminister mehr so tief in die Trickkiste gegriffen, um einen Etat aufzustellen. Dass Klingbeil eine milliardenschwere Rücklage größtenteils aufzehren muss, ist nur der offensichtlichste Beleg dafür, wie groß die Haushaltsnot ist. Auch bei den Sozialkassen, beim Klimafonds KTF oder verschiedenen Bundesbeteiligungen wie der KfW bedient sich der Finanzminister. So kann es nicht weitergehen mit den Bundesfinanzen, ist bei tagesschau.de zu lesen. Das, was Finanzminister Lars Klingbeil jetzt für das kommende Jahr vorgelegt hat, ist ein mit Mühe, Not und Tricks zusammengeschusterter Haushalt. Er ist zu kurzfristig gedacht und wird die Haushaltsaufstellung in den kommenden Jahren noch schwerer machen. Die Berliner Morgenpost kommentiert, der Haushaltsentwurf, den der Finanzminister jetzt eingebracht hat, steht nur dank erneuter Schulden und einer Milliardenverschieberei, die an der Grenze zu Buchungstricks liegt. Weil Lars Klingbeil nicht härter an Ausgaben, Staatsabbau oder Subventionen ging, muss der Notgroschen, die Finanzreserve, fast aufgebraucht werden. Das ist bitter, wenn man bedenkt, wie kräftig die Steuereinnahmen geflossen sind. Die Rheinpfalz kritisiert die massive Neuverschuldung. Allein im Kernhaushalt sind für 2027 neue Schulden in Höhe von fast 120 Milliarden Euro vorgesehen. Die Folge sind auch steigende Zinskosten, die sich bereits im kommenden Jahr auf rund 42 Milliarden Euro belaufen werden. Ein Haushalt auf Pump ist keine nachhaltige Finanzpolitik, sondern eine riskante Wette auf die Zukunft. Die Stuttgarter Zeitung meint, für Deutschland kann man nur hoffen, dass Merz und Klingbeils Wette auf einen Aufschwung aufgeht. Kommt alles anders, wird es neben vielen anderen Schwierigkeiten auch riesige Probleme mit Haushaltslöchern geben. Welches Kaninchen zaubert die Regierung dann aus dem Hut? Es ist nicht auszuschließen, dass es doch noch zu einer Mehrwertsteuererhöhung kommt. Die Frankfurter Rundschau spricht von einem dubiosen Trick Klingbeils. Er will 2027 rund 2,7 Milliarden Euro aus den Erlösen der CO2-Bepreisung durch den europäischen Emissionshandel nicht wie bisher in den Klima- und Transformationsfonds leiten, sondern in den Kernhaushalt. Das ist eine Zweckentfremdung, die gestoppt werden muss.
0: Das waren die Kommentare zum geplanten Bundeshaushalt 2027. Letzte Woche hat sich ja die Koalition auf ein Reformpaket geeinigt und danach plant die Bundesregierung, das Informationsfreiheitsgesetz deutlich zu verändern. Künftig sollen Anfragen an Bundesbehörden nur noch von natürlichen Personen mit einem berechtigten Interesse gestellt werden können, nicht mehr von Organisationen. Und Kritiker befürchten, dass dadurch die staatliche Transparenz eingeschränkt und die Kontrolle von Behörden durch Bürger, durch Journalisten und Organisationen erschwert wird. Ruth Kirchner mit Details.
10: Jeder kann den Staat fragen, was dieser macht. warum bestimmte Entscheidungen getroffen wurden und welche Dokumente es dazu gibt. Der Staat muss antworten, so regelt es das Informationsfreiheitsgesetz, kurz IFG, das es seit 20 Jahren gibt. Für Journalisten und Nichtregierungsorganisationen ist das Gesetz zentral, um Regierungen genau auf die Finger schauen zu können. Doch die schwarz-rote Koalition will es nun ändern oder modernisieren, wie CDU-Generalsekretär Linnemann betont.
11: Das ist jetzt 2 Jahrzehnte alt und da geht es einfach darum, dass man es an die Realität eines modernen Verwaltungsalltags anpasst.
10: Nur noch natürliche Personen, die ein berechtigtes Interesse an einer Auskunft haben, sollen künftig diese Auskunft bekommen. Also nicht mehr jeder wie bisher. Auch juristische Personen, also Vereine und womöglich sogar Medienhäuser, wären damit ausgeschlossen. Prüfen will die Koalition auch, ob das Auskunftsrecht nur noch für in Deutschland lebende Deutsche und EU-Bürger gelten soll. Grünen-Chefin Brandner ist empört. Sie verweist zum Beispiel auf die Maskendeals unter dem damaligen Gesundheitsminister Spahn. Das IFG hat dazu beigetragen, Details ans Licht zu bringen.
12: Nur wer weiß, was passiert, kann auch mitreden, Kritik üben oder auch mal sagen, stopp, so geht das nicht weiter. Und deswegen wäre es aus unserer Sicht ein fataler Fehler, dieses Recht jetzt einzuschränken oder gar abzuschaffen.
10: Die Koalitionsspitzen begründen ihren Vorstoß mit der, wie es heißt, komplexen Bedrohungslage, Schutz der kritischen Infrastruktur, Spionageabwehr, Terrorismusbekämpfung. All das müsse stärker berücksichtigt werden. Vizekanzler Klingbeil von der SPD sagt, es gehe nicht darum, das Gesetz auszuhöhlen, sondern weiterzuentwickeln.
13: Natürlich sollen NGOs und Journalisten ihre Arbeit weitermachen können, aber es gibt einfach Fälle, auch aus den letzten Jahren, wo ich sage, da ist es auch in unserem Interesse, nicht nur in dem der Bundesregierung, sondern auch im nationalen Interesse, dass man hier nicht Tür und Tor öffnet. Und da müssen wir genau hingucken.
10: Der neue Linken-Co-Chef Pantisano hält dieses Argument für wenig überzeugend. Bürgerinnen und Bürger hätten ein Anrecht auf Transparenz.
14: Es gibt natürlich Dinge, die man einschränken kann, die auch schon eingeschränkt sind, heute schon. Aber sozusagen dieses IFG-Gesetz in Transparenz sozusagen abzubauen, so wie es geplant ist, ist falsch.
10: Der Widerstand gegen Änderungen formiert sich auch im Netz. Eine Online-Petition gegen den Vorstoß der Bundesregierung wurde innerhalb von wenigen Tagen von über 330.000 Menschen unterzeichnet. Die Bundesregierung wird nun im nächsten Schritt einen Gesetzentwurf erarbeiten. Der muss dann durch den Bundestag. Die Debatte über die Zukunft des Informationsfreiheitsgesetzes hat also gerade erst begonnen.
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15: Mit Jan Kröger, guten Morgen. Die belgische Fußballnationalmannschaft hat zumindest aus rein sportlicher Sicht eine politische Debatte beendet, nämlich die um die Einmischung des US-Präsidenten in die Aufstellung der USA. Trotz Einsatzes des eigentlich gesperrten Valérien Balogun konnten die USA gegen Belgien nicht gewinnen. Martina Knief hat das Spiel in der Nacht verfolgt.
16: Von Beginn an konzentriert und überlegen dominierte Belgien die Partie und steht hochverdient im Viertelfinale. Nach 9 Minuten brachte De Ketelaar die Belgier in Führung. Die USA starteten nervös und ohne große Chancen. Ein leicht abgefälschter Freistoß von Tillman führte zum Ausgleich, doch fast im Gegenzug traf wieder De Ketelaar zur 2:1 Pausenführung für Belgien. Van Aken machte in der 57. Minute schon alles klar, als er einen Torwartfehler von Fries ausnutzte und aus der Distanz das 3:1 erzielte. Der eingewechselte Lukaku traf dann in der Nachspielzeit noch zum 4:1 Endstand. Belgien trifft im Viertelfinale auf Spanien. Die Spanier besiegten Portugal mit 1:0.
15: Soweit das Sportliche. Kommen wir aber noch einmal zu dieser Vorgeschichte. Ein Anruf aus dem Weißen Haus bei FIFA-Präsident Infantino und schon ist die Sperre für einen US-amerikanischen Mittelstürmer beseitigt. Inzwischen hat sich auch der Fußballweltverband FIFA zu einem Statement herabgelassen. Man habe das Recht, eine Strafe anzupassen und zur Bewährung auszusetzen, teilte man mit kurz vor Anpfiff des Spiels USA gegen Belgien. Zum Warum diesen Schritt zu gehen, gab es in einer langen Stellungnahme nur einen Satz. Zitat: Die Aussetzung der Vollstreckung der genannten Sperre wurde unter Berücksichtigung aller besonderen Umstände des Vorfalls sowie der verfügbaren Beweismittel beschlossen. Soweit die Wortakrobatik. Die Frage an unseren Korrespondenten drüben, unseren Reporter Thomas Kunze: Wird das Ganze jetzt auch gefährlich für den FIFA-Präsidenten, für Gianni Infantino?
17: Nee, für den wird hier gar nichts gefährlich. Das ist sein Laden, das sind seine Gremien, seine Freunde, seine Entscheider, sein Zirkel. Und er baut diesen Einfluss auf den US-amerikanischen Markt aus. Man sieht aber auch, wie sehr sie an Trump und dieser Administration hängen, weil dieser Markt eben für sie so sehr wichtig ist. Für Gianni Infantino ist all das ein politisches Spiel. Und dieser Fußball, der hier aufs Spiel gesetzt wird, sagen wir mal, diese Metaebene, diese philosophische Frage, die interessiert ihn überhaupt nicht.
15: Die Fußball-WM geht dann heute mit den letzten Achtelfinals weiter. Es treffen Argentinien und Ägypten aufeinander, ebenso die Schweiz und Kolumbien. Kommen wir zum Fußball in unserer Region. Unter anderem Zweitligist 1. FC Magdeburg bereitet sich bereits auf die neue Saison vor mit einem Trainingslager in dieser Woche im bayerischen Amberg. Patrick Sander hat kein Testspiel angesetzt für diese Tage, hat sich gestern im MDR dazu geäußert, warum nur trainiert werden soll.
18: Uns war es wichtig, dass wir eine Woche durchtrainieren können mit vielen Inhalten, weil wir haben viele junge Spieler mit dabei, wir haben viele Spieler, die das System noch nicht kennen und das Spiel ist schon eine wichtige Angelegenheit, aber du verlierst vorher ein bisschen was an Trainingszeit und verlierst anschließend ein bisschen was an Trainingszeit und deswegen haben wir gesagt, nein, wir lassen das Spiel weg und konzentrieren uns auf das, was wir auf dem Platz machen können.
15: Eindrücke vom Trainingslager des 1. FC Magdeburg und das ganze Gespräch mit Patrick Sander finden Sie in der App und auf den Seiten von Sport im Osten. Und heute blicken wir nach Wimbledon. Ein deutscher Tag bei den Männern. Jan-Lennard Struff steht im Spiel seines Lebens im Viertelfinale gegen die Nummer 1 der Welt, gegen Jannik Sinner. Und auch Alexander Zverev ist noch einmal auf dem Platz, denn das späte Spiel, das konnte nicht beendet werden vor der Sperrstunde, die in Wimbledon gilt um 23 Uhr Ortszeit. Zverev führte mit 2 Sätzen gegen den Tschechen Jiří Lehečka. Im dritten Satz, im Stand von 3-3, musste das Spiel dann abgebrochen werden. Wird heute fortgesetzt und ab heute Mittag sind wir dann live dabei.
0: Was alles gibt, da werden einfach Spiele abgebrochen. 6.45 Uhr. Jetzt die Zeit und unsere Top-Meldung heute Morgen. Sachsens Ministerpräsident Michael Kretschmer findet richtig, dass auch im Osten neue Gaskraftwerke gebaut werden sollen. Als mögliche Standorte nannte Kretschmer Lippendorf bei Leipzig oder die Lausitz. Die ursprünglichen Pläne von Bundeswirtschaftsministerin Reiche sahen vor, dass fast alle neuen Gaskraftwerke in Süddeutschland entstehen sollten. Weitere Meldung mit Mirko Jugelt.
8: Die erste Hitzewelle des Jahres hatte Ende Juni auf den Autobahnen in Sachsen-Anhalt für massive Schäden gesorgt. An mehreren Stellen der A2 und der A14 war der Beton aufgeplatzt. Die Abschnitte sind inzwischen zwar repariert, die grundhafte Sanierung nach Angaben der zuständigen Autobahngesellschaft wird aber wohl noch Jahre dauern. In der Demokratischen Republik Kongo ist die Zahl der bestätigten Ebola-Todesfälle nach UN-Angaben auf mehr als 500 gestiegen. Die Sterblichkeitsrate liegt damit bei 32%. Der jüngste Ebola-Ausbruch war Mitte Mai von einer seltenen Variante des Virus ausgelöst worden, gegen die es weder einen Impfstoff noch eine spezifische Behandlung gibt. Im Alter von 93 Jahren ist Charlotte Knobloch als Präsidentin der israelitischen Kultusgemeinde München und Oberbayern wiedergewählt worden. Sie wurde am Abend einstimmig und ohne Gegenkandidat im Amt bestätigt. Knobloch ist bereits seit 1985 IKG-Präsidentin. Das Wetter. Heute neben Sonne auch dichte Wolken, stellenweise Schauer, 23 bis 28 Grad und windig. Morgen heiter bis wolkig und meist trocken, 20 bis 24 Grad. MDR aktuell Verkehrsdienst, A2 Richtung Hannover, zwischen Irxleben und Eilsleben stockender Verkehr plus 20 Minuten, zwischen Pein und Lehrte Ost 9 Kilometer Stau und stockender Verkehr durch einen defekten Lastwagen im Baustellenbereich, 1 Stunde Verzögerung. Vorsicht auf der A2 Richtung Hannover zwischen Lehrte und dem Kreuz Hannover Ost. Liegt ein Kantholz auf der Fahrbahn. A71 Richtung Sangerhausen zwischen Ilmenau Ost und Stadt Ilm ist die rechte Fahrspur wegen eines Feuerwehreinsatzes gesperrt. Die Radeberger Landstraße ist zwischen Radeberg und Dresden nach einem Unfall gesperrt. Soweit der Verkehrsdienst. 6.47 Uhr.
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0: Wir haben ja in letzter Zeit viel Positives von der Ukraine gehört, was ihren Abwehrkampf gegen Angreifer Russland angeht. Dem Land gelingt es zunehmend, Russland auch tief im Landesinneren zu treffen. Nur leider gilt das auch für Russland. Landesweit wird die Ukraine angegriffen. Jede Nacht sterben Zivilisten, auch in der Hauptstadt Kiew. Und vor diesem Hintergrund beginnt heute der NATO-Gipfel in der Türkei. Zu ihm sind neben den Staats- und Regierungschefs der 32 NATO-Staaten auch die der Partnerstaaten Ukraine, Japan, Südkorea, Australien und Neuseeland sowie EU-Vertreter eingeladen. Darüber will ich reden mit dem Politikwissenschaftler und Militärexperten Gustav Gressel, Forscher an der Akademie des österreichischen Bundesheeres. Hallo Herr Gressel, ich grüße Sie.
19: Schönen guten Tag.
0: Herr Gressel, es fällt ja auf, dass die Ukraine sich gegen den massiven Beschuss durch Russland, der da nachts zum Beispiel läuft, nicht so richtig wirksam verteidigen kann. Wie groß ist der Notstand?
19: Ja, der Notstand bezieht sich auf ein Waffensystem und auf eine Munitionssorte. Das sind die Patriot Pack 3, von denen es in der Ukraine zu wenig gibt. Die Ukraine hat ja einige Patriot-Batterien in ihrem Bestand, hat auch noch Munition, also Patriot Pack 2 für die Abwehr von anderen Luftzielen, aber bei eben genau der Variante, die für die Raketenabwehr optimiert ist, mit der man auch Hyperschallwaffen trifft, diese Munitionssorte, die gibt es kaum. Das Problem ist natürlich, die Amerikaner haben sehr viel darauf geschossen, über 2000 am Persischen Golf mit ihren Verbündeten. Und das sind also mehrere Jahresproduktionen und wollen jetzt zunächst ihre eigenen Arsenale wieder auffüllen, bevor Kiew was kriegt. Und das ist natürlich ein Schlamassel, um es gelinde auszudrücken. Und das ist jetzt leider ein Problem, das auch schwer kurzfristig zu bereinigen ist, weil natürlich die Produktionssteigerung bei so komplexen Waffensystemen länger dauert als etwa bei Artilleriemunition oder Ähnlichem.
0: Nachfrage zu der kurzfristigen Hilfe. Wenn die USA schon nicht mehr liefern und die Produktion nicht so schnell hochgefahren wird, haben möglicherweise noch andere Staaten Patriot-Munition im Depot, die sie vielleicht gerade nicht brauchen?
19: Es läuft gerade eine Anfrage der Ukraine. Man will Patriot von verbündeten europäischen Staaten aufkaufen und diesen Verbündeten dann die Patriot-Raketen, die im nächsten Jahr, die schon bestellt und bezahlt sind für die Ukraine, aber die sozusagen noch nicht geliefert werden können, die dann im nächsten Jahr quasi zurückgeben, weil ja der Bedarf in der Ukraine zeitlich dringender ist als bei den anderen NATO-Staaten. Das Problem natürlich hier ist, wir sind im fünften Jahr des Krieges. Es gab ja schon in der Vergangenheit Runden unter den Bündnispartnern Patriots zu sammeln und es sind leider die Arsenale auch der europäischen Partnerstaaten nicht besonders tief. Und das ist eine kurzfristige Notlösung, kann das durchaus sein. Die einzige wirkliche Abhilfe, die die Ukraine sich machen kann, um über diese Durststrecke zu kommen, ist, die Produktionsanlagen für ballistische Raketen zu treffen und auszuschalten. Und da hat die Ukraine schon einige Treffer erzielt in Werken, aber nicht so, dass sozusagen die Produktion von ballistischen Raketen komplett zum Erliegen gekommen ist.
0: Jetzt haben wir diesen hochkarätigen NATO-Gipfel. Was müsste der denn bringen, damit die Situation sich verbessert?
19: Ja, es gibt innerhalb der NATO diesen Pearl-Mechanismus, in dem die Europäer amerikanische Systeme kaufen können. Das Problem ist, die Europäer und der Pearl-Mechanismus hat zurzeit keine Lieferpriorität. Ob man sich darauf einigt, das zu stürzen, wird schwierig sein, denn es gibt ja eine ganze Reihe von Meinungsverschiedenheiten zwischen der Trump-Regierung und den Europäern. Und Pearl wird sozusagen, und die Priorität von Pearl wird eines von vielen Konfliktthemen sein. Das andere ist natürlich die amerikanische Präsenz in Europa und die eigenen Abschreckungs- und Tiefangriffsfähigkeiten der Europäer, wo Amerikaner und Europäer auch auseinandergehen.
0: Die Erfolge der Ukraine beim Treffen der russischen Infrastruktur, was glauben Sie, sind die denn von Dauer oder ist die Angst berechtigt vor dem Hintergrund, den wir gerade besprochen haben, dass sich das auch wieder umdreht?
19: Also die Ölinfrastruktur ist jetzt schon sehr deutlich in Mitleidenschaft gezogen worden und wir sehen auch durch den Import von Treibstoff, den Russland mittlerweile vornehmen muss, dass Russland hier seine Improvisations- und Umschichtungsmöglichkeiten erschöpft hat. Das Ganze schadet jetzt in erster Linie der russischen Kriegskasse, denn Russland muss jetzt teuren Treibstoff importieren, während es sein eigenes Öl aufgrund der Sanktionen relativ günstig oder unter dem Marktwert verkaufen muss. Aber natürlich die finanziellen Engpässe, die machen sich dann über Zeit bemerkbar, nicht sofort. Auch da hat ja Russland immer noch ein bisschen Möglichkeiten umzuschichten und zu improvisieren. Der Abverkauf, weitere Abverkauf von Goldreserven ist ein so ein Improvisationsmöglichkeit, Umschichtung von Schulden zwischen Betrieben, Staat und Oblasten ist ein anderer. Aber natürlich, das sind alles enden wollende Hilfsmittel. So geht's aus russischer Sicht nicht ewig weiter. Nur Putin ist überzeugt, dass er diesen Krieg in absehbarer Zeit gewinnen könnte.

0: die Wahlchecker beim Handwerk zu Gast. Die Handwerkskammern in Dessau hatten Vertreter aller Parteien eingeladen, um mit ihnen über Sorgen und Nöte ihrer Branche zu diskutieren. Und Sebastian Hesse hat die Wahlchecker beim Handwerksteam begleitet.
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2: Sehr geehrte Damen und Herren, liebe Kolleginnen und Kollegen aus dem Handwerk, sehr geehrte Politiker.
3: Es ist heiß auf dem Marktplatz von Dessau, sehr heiß. Sonnengeschützt unter einem Zeltdach stehen Vertreter aller Parteien, die derzeit im Magdeburger Landtag vertreten sind, und diskutieren auf Einladung der Handwerkskammer, wie mittelständischen Betrieben in Sachsen-Anhalt unter die Arme gegriffen werden könnte.
2: Das Handwerk wird ja oft als die Wirtschaftsmacht von nebenan bezeichnet. Das ist kein Slogan, sondern gelebte Realität. Energiewende, Wohnungsbau, Nahversorgung ohne Handwerk bleibt alle Theorie Raum.
3: Aufgrund der Hitze und weil es mitten am Tag ist, folgen nur wenige Passanten der Diskussion. Unsere Wahlchecker sind aber dabei und begegnen sich erstmals persönlich.
4: Hi, grüß dich, ne?
5: Hi. Bin Ingo. Schön, euch kennenzulernen.
4: Gleichfalls,
5: bin die Rike,
4: ne?
5: Grüß dich.
6: Endlich mal persönlich.
7: Bin der Tim.
5: Bin die Rike, hallo, wie schön.
3: Na? Rike Schmelz, die studierte Tierärztin aus Dessau, kennt einige der örtlichen Handwerker persönlich und weiß, was ihnen auf den Nägeln brennt.
8: Es ist eine wahnsinnige Ungerechtigkeit, dass die Industriebetriebe, große Industriebetriebe, einen günstigen Stromtarif bekommen haben und die Handwerker haben es nicht. Was für eine Ungerechtigkeit, ja. Und das müsste in meinen Augen aber schleunigst abgeschafft werden. Unmöglich, finde ich das. Also man kann schon was ändern, Tim. Man kann schon.
7: Ja, kann man schon. Aber es ist ein weiter Weg bis dahin.
3: Tim Hoffmann, Erstwähler und mit seinen 23 Jahren der jüngste Wahlchecker, pflichtet Rike bei. Und auch sein Lebensgefährte Ingo Wollny kann den Kostendruck auf die Handwerksbetriebe spüren.
4: Das sind die Betriebsnebenkosten, die Lohnkosten, die Energiekosten, die die Kleinhandwerker kaputt machen.
3: Dass die Parteienvertreter in Dessau Problembewusstsein zeigen, genügt Ingo nicht. Ihm ist wichtig,
4: dass Arbeit wieder attraktiver wird, dass man von dem Geld, was man hält, auch leben kann. Das ist schon meine wichtigste Forderung.
3: Tim Hoffmann beginnt in Kürze eine Ausbildung, jedoch nicht im Handwerk, aber er kennt die Nöte, die Ingo beschrieben hat, unmittelbar aus dem Freundeskreis.
7: Mein bester Freund zum Beispiel aus Zeitz, der selber hat eine Ausbildung auf dem Bau gemacht, baut heute noch Häuser etc. Er selber sagt, es ist ganz schwer. Wenn du dann noch Kinder hast, da reichst du mit dem Geld nicht.
3: Bleibt die Frage, ob sich die Parteien durch den Dessauer Schulterschluss mit dem Handwerk profilieren konnten. Die Wahlchecker sind sich uneins.
4: Gut, das sind jetzt vorgegebene Themen, die die Kandidaten schon im Vorfeld wussten. Die konnten sich darauf vorbereiten. Was sage ich jetzt am besten? Haben ja nur 90 Sekunden Sprechzeit. Und da kommen schon doch fast ähnliche Antworten rum. Es ist nicht wirklich die Wahlentscheidung, die ich jetzt hier treffen kann.
8: Na, bin ich mir nicht sicher. Weißt du warum? Weil die sind ja parteizugehörig und es gibt Parteiprogramme und die können ja nicht irgendwas anderes erzählen als das, was im Parteiprogramm steht. Ich glaube, dass es schon eher Überzeugungsantworten sind und nicht so, was klingt jetzt am besten.
3: Um nach heißer Diskussion wieder einen kühlen Kopf zu bekommen, haben sich die Wahlchecker dann ihren Einsatz auf dem brütend heißen Marktplatz mit einem Eisbecher versüßt.
0: Sebastian Hesse war mit Ihnen unterwegs.
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0: Und wir kommen zum Wetter. Ralf Valencia ist im Wetterstudio. Guten Morgen nochmal.
1: Ja, schönen guten Morgen.
0: Was ist das für ein Tag? Hat er irgendeine Richtung?
1: Das ist eine ganz gute Frage und auch relativ schwierig zu beantworten. Es wechseln sich Sonne und Wolken ab. Die Wolken überwiegen zwar, aber es gibt auch schon mal jetzt größere Auflockerungen. Sagen wir zum Beispiel jetzt so eine sehr freundliche Zone von der Region Dresden bis so Richtung Vogtland. Dort haben wir größere Auflockerungen, ein paar lockere Wolken am Himmel und viel Blau schon. Ein bisschen Auflockerung gibt es auch so von Jena bis in die Region Rudolstadt hinein, bis ins thüringische Vogtland. Und dann kommt eben aber der Norden dran und da haben wir wirklich viele Wolken mit Regen, der sich so ein bisschen vom Eichsfeld erstreckt über den Südharz. Im Eichsfeld selber und im Südharz tröpfelt es noch ein bisschen, aber dann so von der Börde bis hinein so Richtung Fläming. Dort haben wir dann durchaus recht ordentlichen Regen. Und wir werden heute im Laufe des Tages von Norden her immer mal noch Schauer bekommen, die dann Richtung Nachmittag und späten Abend dann auch Sachsen erreichen werden. Und die Temperaturen, die verteilen sich so mit etwa Werten um 22 Grad in Sachsen-Anhalt und etwa bis 28 Grad in Thüringen und im Süden von Sachsen.
0: Das ist der Wetterüberblick für heute mit Ralf Valencia. Dankeschön. Jetzt ist es gleich 7 und danach haben wir folgende Themen, unter anderem im Programm. An den alten Kohlestandorten bei uns sollten ja neue Gaskraftwerke gebaut werden, aber Wirtschaftsministerin Reiche plante dann, die fast alle nur in Süddeutschland zu bauen. Und deshalb ging die Angst um, wie auch bei Thomas Brandenburg vom Energiekonzern LEAG.
2: Wenn wir hier alle großen Kohlekraftwerke im Osten abgeschaltet haben, das würde bedeuten, dass hier im Osten keine großen Kraftwerke mehr stehen, und zwar in Gesamtostdeutschland.
0: Das war die Angst vor dem Südbonus. Jetzt hat Katharina Reiche aber anscheinend eingelenkt und darüber habe ich mit Sachsens Ministerpräsident Michael Kretschmer gesprochen.
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4: Um 7 Uhr mit Mirko Jugelt. Sachsens Ministerpräsident Michael Kretschmer hat sich erleichtert darüber gezeigt, dass auch im Osten neue Gaskraftwerke gebaut werden sollen. Der CDU-Politiker sagte MDR aktuell, nach dem Kohleaus brauche man auch hier die Kraftwerke für eine sichere Energieversorgung. Bundeswirtschaftsministerin Katharina Reiche wollte ursprünglich neue Gaskraftwerke bevorzugt in Süddeutschland bauen lassen. Nun sind Verbesserungen zugunsten der Länder im Norden und Osten geplant. Die Gaskraftwerke sollen einspringen, wenn Wind- und Solarenergie nicht ausreichen. Kanada will seine neuen U-Boote vom NATO-Verbündeten Deutschland bauen lassen. Das gab Premierminister Mark Carney bekannt. Der Auftrag für bis zu 12 U-Boote geht an das deutsche Rüstungsunternehmen TKMS. Damit setzte sich die ThyssenKrupp-Tochter gegen einen Konkurrenten aus Südkorea durch. Zum Auftragsvolumen wurden keine Angaben gemacht. Die U-Boote sollen in Kiel und Wismar gebaut werden. Kanada bezieht bisher rund 80% seiner Militärgüter aus den USA. Familienministerin Karin Prien will die Höchstbezugsdauer von Elterngeld senken. Aus ihrem Gesetzentwurf geht hervor, dass die Auszahlung auf 12 Monate begrenzt werden soll. Bisher sind es 14 Monate. Zudem besteht der Anspruch nur, wenn Mütter und Väter jeweils mindestens 3 Monate eine berufliche Auszeit nehmen. Bisher sind es 2 Monate. Außerdem sollen die monatlich gezahlten Sätze leicht steigen. Auf Kuba ist das Stromnetz landesweit zusammengebrochen. Rund 10 Millionen Menschen waren dadurch ohne Strom. Der Netzbetreiber teilte mit, die Ursache für den Blackout sei noch unklar. Inzwischen würden wichtige Einrichtungen wie Krankenhäuser wieder mit Strom versorgt. Es ist bereits der dritte landesweite Stromausfall in diesem Jahr. Die Regierung in Havanna macht die Sanktionen der USA für die Krise verantwortlich. Auch gilt das Stromnetz auf der Karibikinsel als veraltet. Bei der Fußball-WM haben Belgien und Spanien das Viertelfinale erreicht. Belgien gewann gegen die USA 4:1. Damit ist der letzte WM-Mitgastgeber aus dem Turnier ausgeschieden. Zuvor hatte sich Spanien gegen Portugal 1:0 durchgesetzt. Das waren die Nachrichten. Das Wetter mit den aktuellen Temperaturen. Brocken wolkig 12 Grad, Chemnitz stark bewölkt 18, Dresden bedeckt 19, Eisenach wolkig 18, Erfurt wolkig 18 Grad, Fichtelberg wolkig 13, Gera wolkig 19, Görlitz bedeckt 17, Halle bedeckt 19, Leipzig bedeckt 18, Magdeburg wolkig 18 und Meiningen wolkig 19 Grad. Heute neben Wolken auch Sonne, vor allem in Sachsen-Anhalt stellenweise Schauer. Höchstwerte 23 bis 28 Grad, dazu mäßiger und stark böiger Südwestwind. Morgen heiter bis wolkig und meist trocken, Höchstwerte zwischen 20 und 24 Grad. Am Donnerstag heiter bis wolkig, trocken und steigende Temperaturen. MDR Verkehrsdienst. A2 Richtung Hannover zwischen Irxleben und Eilsleben 5 Kilometer Stau an einer Baustelle plus 20 Minuten. A2 Richtung Hannover zwischen Peine und Lehrte Ost Stau und stockender Verkehr 45 Minuten Verzögerung. A13 Richtung Dresden zwischen Rago und Mittenwalde stockender Verkehr nach einem Unfall. Und A71 Richtung Sangerhausen zwischen Ilmenau Ost und Stadt Ilm ist die rechte Fahrspur wegen eines Feuerwehreinsatzes gesperrt, zurzeit stockender Verkehr. Die Radeberger Landstraße ist zwischen Radeberg und Dresden nach einem Unfall gesperrt. Soweit der Verkehrsdienst, 7.04 Uhr.
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0: Heute ist Dienstag, der 7. Juli. Im Studio ist Hanno Gries. Einen schönen guten Morgen wünsche ich. Wenn schon bald die Kohlekraftwerke vom Netz gehen, dann hätten wir wenigstens gerne ein paar der neuen Gaskraftwerke. Das hatten die Ostländer vom Bund verlangt. Aber Bundeswirtschaftsministerin Katharina Reiche wollte die fast alle in den Süden Deutschlands bauen. Jetzt, nach einem Sturm der Entrüstung, hat sie eingelenkt und geht mit einem neuen Vorschlag auf den Osten und den Norden zu. Beide Regionen sollen was abbekommen. Und ich habe den sächsischen Ministerpräsidenten Michael Kretschmer gefragt, wie er das findet.
5: Durch die Unterstützung der Abgeordneten aus den neuen Bundesländern und auch von Bundesministerin Katharina Reiche, die das Thema komplett versteht, die ja versucht, Ordnung und wieder gesunden Menschenverstand in die Energieversorgung Deutschlands zu bringen, werden wir sehr gute Chancen haben, dass beispielsweise in Lippendorf und auch an den Standorten in der Lausitz Gaskraftwerke entstehen. Und das wollten wir, das haben wir auch versprochen beim Braunkohleausstieg. Zuerst einmal kommen die wenigen grundlastfähigen Kraftwerke. Und die letzte Stufe, um Stabilität zu erzeugen und die letzte Stufe, um auch in Dunkelflauten Versorgungssicherheit zu organisieren, das sind dann diese Gaskraftwerke. Die sollen im Kern wenige Stunden oder wenige Tage im Jahr laufen, das wird jetzt auch der Markt zeigen. Das ist eine Abschätzung, die jedes Unternehmen für sich vornimmt. Auch da gilt es so preiswert wie möglich, weil wir als Verbraucher sind diejenigen, die die Zeche hinten raus bezahlen. Das ist schon mal von vornherein klar.
0: Sagt Michael Kretschmer. Und das komplette Interview mit ihm hören Sie hier so in 10 Minuten nach den Kurznachrichten. Gerade erst hat Finanzminister Lars Klingbeil den Haushaltsentwurf für 2027 vorgelegt und darin geht's auch um die Alkoholsteuer. Seit über 30 Jahren wird da wohl zum ersten Mal was verändert werden. Was aber besonders auffällt, ist, dass Wein nach wie vor von der Alkoholsteuer ausgenommen werden soll und das Bier soll seinen geringen Steuersatz behalten. Beides stößt auf Kritik, Juliane Neubauer berichtet.
6: Wenn Erik Bodendieck, Präsident der Sächsischen Landesärztekammer, zur aktuell diskutierten Reform der Alkoholsteuer und der Ausnahme für Wein und Bier gefragt wird, findet er deutliche Worte.
7: Das halte ich persönlich für schwachsinnig.
6: Bodendieck ist nicht nur Hausarzt, sondern auch Suchtmediziner und kennt die fatalen Auswirkungen von Alkoholkonsum. Natürlich befürwortet er die längst überfällige Neuauflage der Steuer auf alkoholische Getränke, aber
7: wenn wir Steuern erheben und gerade auf Spirituosen, so wie sie Deutsche Ärzteschaft ja fordert, schon seit einigen Jahren, dann muss das auf alle Spirituosen erfolgen, weil jedes Alkoholmolekül ist ein Zellgift und insofern ist aus meiner Sicht nicht einzusehen aus gesundheitlichen Gründen, warum das nicht für alle Alkoholhaltigen oder Alkoholiker gelten soll.
6: Die Entscheidung, auf Sekt eine Steuer zu erheben, auf Wein aber nicht, kann auch Björn Probst nicht nachvollziehen. Er ist Weingutsleiter im Schloss Proschwitz bei Dresden.
8: Also, dass es eine Differenzierung zwischen Wein und Sekt geben sollte, halte ich für schon intensiv zu hinterfragen, weil wir genau im gleichen Bereich des Alkoholkonsums sind. Ein Stillwein hat zwischen 10-13% Volumen Alkohol und der Sekt bewegt sich genau im gleichen Korridor. Da gibt es keine Differenzierung.
6: Probst glaubt nicht, dass mehr Wein gekauft wird, wenn Sekt und Alkopops im Vergleich teurer werden. Gleichzeitig würde sein Unternehmen einen Teil der Steuer nicht an die Kundschaft weitergeben können, um das aktuelle Preisniveau zu halten. Würde entgegen der aktuellen Vorschläge für die Alkoholsteuer doch entschieden, Bier höher und Wein generell zu besteuern, würden rund 5 Milliarden Euro zusätzlich eingenommen. Davon ist Jakob Mantey überzeugt. Als Suchtforscher am Universitätsklinikum in Hamburg hat er berechnet, wie eine Alkoholsteuer sich auswirken würde.
9: Wir schlagen im Prinzip vor, besonders bei den Getränken anzusetzen, und das ist eben Bier und das ist Wein, bei denen momentan der Fiskus, der deutsche Staat, fast gar keine oder eben gar keine Steuern einnimmt über den Verkauf. Das heißt, hier auch das größte Potenzial besteht für mehr Steuereinnahmen.
6: Außerdem sei die Steuer ein Hebel, der Menschen dazu bringen wird, weniger zu trinken. Das würde viele Gesundheitsschäden vermeiden, ist sich Mantey sicher. Er geht von 4.250 Alkoholtoten weniger in 3 Jahren aus. Erik Bodendieck von der Sächsischen Landesärztekammer ärgert sich darüber, dass immer noch manche Kollegen die Gefahr der Droge Alkohol herunterspielen.
7: Ich kann mich ja gut erinnern, als der Deutsche Ärztetag vor wenigen Jahren schon die Erhöhung der Steuern auf Alkoholika gefordert hat, kam dann sofort von maßgeblichen Vertretern des Bundeslandes Bayern, Bier sei ja kein Alkohol. Alkohol an sich ist das Zellgift und Alkohol macht, egal wo es drin ist, entsprechende Schäden.
6: Voraussichtlich im Herbst wird die neue Alkoholsteuer im Zuge der Haushaltsberatung beschlossen. Gelten soll sie dann ab dem 01.01.2027.
0: Juliane Neubau berichtete. 9:09 jetzt. Angeblich steht ja bei der AfD die Familie ganz oben. Also wenn sich die Frauen wie früher traditionell eher um Heim und Herd kümmern. Zitat, Vater, Mutter und möglichst viele Kinder sollten gefördert werden. Im Wahlprogramm für Sachsen-Anhalt kommt das Kapitel sogar noch vor der Migration. Was dabei und generell im Wahlprogramm der Partei aber auf der Strecke bleibt, sind die Rechte der einzelnen Frauen, also die Emanzipation, so jedenfalls die Befürchtung. Aber ist das so? Sophia Spiropoulos berichtet.
10: Ministerpräsident Sven Schulze selbst hat das Thema auf die Bühne geholt. In einem Interview mit der katholischen Nachrichtenagentur danach gefragt, welche Aussage ihn im Gespräch mit Wählerinnen und Wählern in letzter Zeit am nachdenklichsten gemacht habe, antwortet er:
11: Die Angst der Frauen in Sachsen-Anhalt vor dem Frauenbild der AfD. Vor allem Mütter mit Schulkindern haben mir das gesagt.
10: Anlass zur Sorge sei das sehr traditionelle Bild von Familie und Geschlechterrollen, das die AfD in ihrem Wahlprogramm vertrete, berichtet der CDU-Ministerpräsident. Der Landesfrauenrat Sachsen-Anhalt bewertet auf Anfrage zwar keine einzelnen Parteien, wohl aber die Auswirkung politischer Positionen auf die Lebensrealität von Frauen. Wenn beispielsweise Frauen nur über Mutterschaft und Sorgearbeit definiert werden, gefährdet das aus Sicht der Geschäftsführerin Friederike Ewald deren Unabhängigkeit und wirtschaftliche Eigenständigkeit. Mit anderen Worten, sie machen mehr unbezahlte Arbeit. Und sie hat noch andere Beispiele.
12: Wenn wir Quotenregelungen, Gleichstellungsarbeit oder Gender Mainstreaming grundsätzlich in Frage gestellt sehen, dann betrachten wir das als Landesfrauenrat als sehr problematisch.
10: Und dass die AfD genau das tut, daraus macht sie selbst kein Geheimnis. Der Frauenrat hat der Partei vor der Landtagswahl einen Fragenkatalog geschickt. In ihrer Antwort schreibt sie unter anderem:
11: Wir werden die Gleichstellungspolitik wieder auf ein vernünftiges Maß an Gleichberechtigung zurückfahren.
10: Ebenfalls gefragt hat der Frauenrat, ob Frauen leichter Zugang zu politischen Ämtern und besseren Schutz vor Gewalt bekommen sollen. Bei beiden Themen antwortet die AfD, man sehe keinen Handlungsbedarf. Alles eigentlich nichts Neues, sagt Politikwissenschaftlerin Birgit Sauer.
13: Und weil das die Wiederholung der alten antifeministischen Leier ist, müssen sich Frauen tatsächlich Sorgen machen, wenn die AfD in Regierungsverantwortung kommen sollte.
10: Sauer hat eine Professur an der Uni Wien. Einer ihrer Schwerpunkte: Rechtspopulismus und Geschlecht. Sie leitet aus dem Wahlprogramm der AfD mehrere mögliche Auswirkungen ab, die auf Kosten von Frauen gehen würden. Zum Beispiel müsste sich Pro Familia, die größte Beratungsstelle zum Thema Schwangerschaftsabbruch in Deutschland, darauf einstellen, kein Geld mehr zu bekommen. An Universitäten würden Gleichstellungsbeauftragte abgeschafft und Frauen nicht mehr gefördert, so Sauers Prognose. Professorinnen ebenso wie Studentinnen. Aber obwohl das alles besorgniserregend sei, sagt die Politikwissenschaftlerin auch, die Gesetze dazu würden nicht von heute auf morgen beschlossen. Und viele dieser Ankündigungen seien auch Teil des Kulturkampfs der AfD.
13: Gerade die Frage Frauen zurück in die Familie, da gibt es in Sachsen-Anhalt und in allen östlichen Bundesländern ja einfach eine sehr lange Tradition, dass Frauen berufstätig sind und das auch sein wollen. Ne? Also da wird die AfD auch schwer dann haben, beispielsweise Stimmen von Frauen zu bekommen. Deshalb sind sie diesbezüglich auch nicht explizit.
10: Wahlkampf ziele eben häufig auf Männer ab und die seien bei diesen Themen vielleicht leichter ansprechbar.
0: Sophia Spiropoulos berichtete. Und die Sorgen und Hoffnungen der Sachsen-Anhalter haben wir auch in der MDR-Fragt-Community. Die Ergebnisse und Antworten der Befragung finden Sie auf mdr.de Sachsen-Anhalt. Jetzt 7:13. Es ist ein riesiger Rüstungsdeal und man könnte ihn auch ein bisschen als Zeichen an die USA verstehen. Einen Tag vor dem heutigen Beginn des NATO-Gipfels in der Türkei. Wie gestern Abend bekannt wurde, setzt Kanada bei der Erneuerung seiner U-Boot-Flotte auf eine milliardenschwere Kooperation mit Deutschland und Norwegen. Dazu hat der Kieler Marineschiffbauer TKMS bis zu 12 U-Boote als Auftrag bekommen, wie Premierminister Mark Carney in Halifax vor seiner Abreise zum NATO-Gipfel in Ankara sagte. Giselle Uecker.
14: Bei dieser Entscheidung ging es darum, die beste Plattform und Partnerschaft auszuwählen, um Kanadas strategischen Sicherheits- und Wirtschaftsinteressen gerecht zu werden, erklärt Carney. Es geht um den Bau von 12 hochmodernen U-Booten der Klasse 212CD. Diesen Typen hat die ThyssenKrupp-Rüstungstochter TKMS gemeinsam für die deutsche und die norwegische Marine entwickelt. Jetzt steigt auch Kanada als drittes NATO-Land mit ein. So kann eine trilaterale Flotte der drei Partner entstehen. Für Carney steht dabei besonders die Überwachung und Abschreckung in der kanadischen Arktis im Fokus. Unsere Arktis wird zu einem wesentlichen Bestandteil der Sicherheit Nordamerikas und der Westflanke der NATO. Unsere eisbedeckten Meere werden zunehmend befahrbar, was neue Bedrohungen, aber auch neue Chancen mit sich bringt. Wegen der Spannungen mit dem Nachbarn USA setzt Kanadas Premierminister Carney zunehmend auf europäische Partner. Gemeinsam wollen sie der Aufrüstung von Russland und China in der Arktis etwas entgegensetzen. Das schmelzende Polareis macht neue Schifffahrtswege frei, die hart umkämpft sind und verteidigt werden müssen. Der neue Deal könnte der deutschen Rüstungsindustrie Medienberichten zufolge bis zu 100 Milliarden kanadische Dollar einbringen, umgerechnet etwa 62 Milliarden Euro. In der Rechnung enthalten sind Beschaffung, Wartung und Betrieb der hochmodernen U-Boote. Außerdem könnten neue Arbeitsplätze in den beim Bau beteiligten Werften in Kiel und Wismar entstehen. Bedingung für den Vertrag ist, dass der Wert unserer Investitionen zu 100% durch Investitionen hier in Kanada ausgeglichen werden, hebt Carney hervor. Denn auch sein Land erhofft sich durch die Partnerschaft mit Deutschland neue Jobs. Bundeskanzler Friedrich Merz spricht von einem starken Zeichen der transatlantischen und europäischen Zusammenarbeit. Bundesverteidigungsminister Boris Pistorius nennt den Schritt einen Meilenstein für transatlantische Sicherheit. Beide hatten bereits vor Monaten bei Besuchen in Kanada intensiv für den Deal mit dem deutschen Unternehmen TKMS geworben.
0: Giselle Uecker war das. Und es wird gleich 7.16 Uhr. Unser Top-Thema: Sachsens Ministerpräsident Michael Kretschmer findet es richtig, dass auch im Osten neue Gaskraftwerke gebaut werden sollen. Mögliche Standorte seien Lippendorf bei Leipzig und die Lausitz. Die ursprünglichen Pläne von Bundeswirtschaftsministerin Reiche sahen vor, dass fast alle neuen Gaskraftwerke in Süddeutschland entstehen sollen. Was heute noch wichtig wird, jetzt mit Mirko Jugelt.
4: Im türkischen Ankara beginnt heute ein NATO-Gipfel. Bei dem zweitägigen Treffen geht es vor allem um weitere Militärhilfen für die Ukraine. Zuvor treffen sich Vertreter von Politik, Militär und Industrie bei einem Rüstungsforum. Das EU-Parlament stimmt heute über neue gesetzliche Rechte für Fluggäste ab. Vorgesehen sind unter anderem kostenlose Sitzplatzreservierungen für Familien. Außerdem sollen neue Fristen für Entschädigungen bei Verspätungen und Flugausfällen eingeführt werden. Ein französisches Berufungsgericht entscheidet heute darüber, ob die rechtsnationale Marine Le Pen bei der Präsidentschaftswahl im nächsten Jahr antreten darf. Die Richter urteilen, ob eine 5-jährige Ämtersperre gegen die Politikerin aufgehoben wird. Le Pen war wegen Veruntreuung von EU-Geldern verurteilt worden. Das Wetter: heute neben Sonne auch dichte Wolken, stellenweise Schauer, 23 bis 28 Grad und windig. Morgen heiter bis wolkig und meist trocken bei 20 bis 24 Grad. MDR aktuell Verkehrsdienst. A2 Richtung Hannover, zwischen Irxleben und Eilsleben 5 Kilometer Stau an einer Baustelle plus 20 Minuten. Zwischen Peine und Lehrte Osten 9 Kilometer Stau und stockender Verkehr durch einen defekten Lastwagen im Baustellenbereich, 45 Minuten Verzögerung. Die A13 Richtung Dresden ist zwischen Rage und Mittenwalde nach einem Unfall gesperrt, zurzeit Stau. A38 Richtung Leipzig am Kreuz Rippachtal in der Überfahrt zur A9 Richtung München steht ein defekter Lastwagen in der Kurve. Und A71 Richtung Sangerhausen zwischen Ilmenau Ost und Stadt Ilm Stau wegen eines Feuerwehreinsatzes. Soweit der Verkehrsdienst, 7.18 Uhr.
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0: Das Zeitalter der Kohle geht schon in ein paar Jahren zu Ende und als Übergangstechnologie werden wir noch ein bisschen länger Gas zur Strom- und Wärmeerzeugung brauchen. Also hatte die Politik eigentlich gesagt, die neuen Gaskraftwerke, die sollen vorzugsweise dort gebaut werden, wo die alten Kohlestandorte sind. Denn da werden die Arbeitsplätze gebraucht und die Stromanschlüsse sind auch schon da. Dann aber plante Bundeswirtschaftsministerin Katharina Reiche plötzlich einen sogenannten Südbonus, wonach die bis zu 2/3 der neuen Kraftwerkskapazitäten nach Süddeutschland gehen sollten. Darauf folgte ein massiver Sturm der Gegenwehr aus den Ost- und Nordbundesländern und jetzt geht die Wirtschaftsministerin mit einem neuen Vorschlag auf uns im Osten zu. Und darüber kann ich reden mit dem sächsischen Ministerpräsidenten Michael Kretschmer. Hallo.
15: Guten Tag.
0: Der neue Vorschlag besagt ja, es sollten zuerst die günstigsten Gebote ausgewählt werden und erst wenn 1/3 der Zuschläge in den Norden und den Osten gegangen ist, dann soll der Südbonus greifen. Sind Sie zufrieden?
15: So einfach ist das nicht. Die ganze Geschichte hat einen langen Vorlauf, geht zurück auf die Ampelregierung, wo es gar nicht schnell genug gehen konnte, Atomkraftwerke abschalten und auch Steinkohlekraftwerke, also das, was all das dauerhaft Grundversorgung an Strom bringt, so dass wir jetzt eine Situation haben, dass es netztechnisch, was die Versorgung mit Elektroenergie angeht, zwei Regionen in Deutschland gibt. Einmal den Süden, zu denen tatsächlich die Länder Bayern und Baden-Württemberg, aber auch Nordrhein-Westfalen gehört. Und den Norden mit dem Osten dran. Und wir wollen nicht in die Situation kommen, die dort entstanden ist, wo tatsächlich Energieversorgung nicht mehr ausreicht. Und deswegen haben wir gesagt, wenn jetzt die Fehler der Vergangenheit schon beseitigt werden, dann machen wir bitte keine neuen dazu. Und das geht nur dann, wenn man bei der Grundversorgung auch in unserer Region dafür sorgt, dass hier Gaskraftwerke hinbekommen. Das ist jetzt passiert. Die ostdeutschen Bundestagsabgeordneten haben sich mit einer ganz großen Kraft und ganz klugen Verstand durchgesetzt. Ich bin sehr, sehr froh, dass das gekommen ist. Und jetzt müssen wir darauf achten, dass Energieversorgung nicht ein knappes, teures Gut wird, sondern dass wir immer weiter an der Effizienz arbeiten.
0: Könnte es denn nicht auch sein, nach diesem Vorschlag, dass die neuen Gaskraftwerke dann in den Norden gehen, also ich sag mal auch Nordwestdeutschland, und dann doch der Osten weniger bekommt oder sogar leer ausgeht?
15: Ja, das hat ja alles schon planwirtschaftliche Anmutungen, was hier passiert. Und das besorgt uns alle miteinander sehr. Von einem Wettbewerb um Technologieoffenheit, um den niedrigsten Preis und den besten Standort hat man das Gefühl, es entfernt man sich immer weiter. Aber durch die wirklich tatkräftige Unterstützung der Abgeordneten aus den neuen Bundesländern und auch von Bundesministerin Katharina Reiche, die das Thema komplett versteht, die ja versucht, Ordnung und wieder gesunden Menschenverstand in die Energieversorgung Deutschlands zu bringen, werden wir sehr gute Chancen haben, dass beispielsweise in Lippendorf und auch an den Standorten in der Lausitz Gaskraftwerke entstehen. Und das wollten wir, das haben wir auch versprochen beim Braunkohleausstieg. Es ist, muss man sagen, in der Energieversorgungskette die letzte Stufe. Zuerst einmal kommen die wenigen grundlastfähigen Kraftwerke, wo ich immer sagen würde, wir müssen daran arbeiten, dass beispielsweise auch die modernen Atomkraftwerke wieder hinzukommen, weil wir brauchen einen größeren Anteil
0: an
15: grundlastigen Kraften. Genau. Danach kommt ein großer Teil Erneuerbare. Es gibt ja Menschen, die sagen bis zu 80%, 90% Erneuerbare. Das sehe ich in dieser Größenordnung nicht.
0: Fraunhofer-Institute sagen das.
15: Dann kommt als Versorgung hinzu das Netz und die Energiespeicher. Und die letzte Stufe, um Stabilität zu erzeugen und die letzte Stufe, um auch in Dunkelflauten Versorgungssicherheit zu organisieren, das sind dann diese Gaskraftwerke. Die sollen im Kern wenige Stunden oder wenige Tage im Jahr laufen, immer nur dann, wenn wirklich kein Wind da ist und wenn es dunkel ist, also vorzugsweise wahrscheinlich im Winter. Viel wichtiger ist eigentlich die Diskussion um die Frage, wie ist das mit der CO2-Bepreisung der Braunkohlekraftwerke aktuell? Das ist das Hauptthema, damit wir Energiekosten senken können. Welche Form von grundlastfähigen Energien haben wir? Wie ist das mit beispielsweise den modernen Atomkraftwerken? Was geht da noch? Das sind die Fragen, die eigentlich eine Rolle spielen müssen.
0: Wenn Sie selbst sagen, dass es eigentlich nur um wenige Tage oder Stunden geht, an denen die neuen Gaskraftwerke dann laufen, schließt sich eine Frage dann, wie viel Risiko mit denen auch verbunden ist. Also die LEAG zum Beispiel, die will ja neue Gaskraftwerke bauen. Aber was ist, wenn die überall entstehenden Batteriespeicher, unter anderem die, dafür sorgen, dass die Kraftwerke am Ende nur stillstehen, keinen Ertrag bringen, keinen Umsatz bringen? Wer trägt dann die Kosten?
15: So ist das. Und das sind dann die Fragen, die jetzt auch im Rahmen dieser Ausschreibung beantwortet werden müssen. Gibt es überhaupt Menschen, die sich auf dieses Geschäftsmodell einlassen? Wie wird das Ganze vergütet? Das wird jetzt auch der Markt zeigen. Es ist eine Abschätzung, die jedes Unternehmen für sich vornimmt, wenn es sich bewirbt. Und auch da gilt es so preiswert wie möglich, weil wir als Verbraucher sind diejenigen, die die Zeche hinten raus bezahlen. Das ist schon mal von vornherein klar.
0: Diesen Südbonus, wie bisher geplant, von Bundeswirtschaftsministerin Katharina Reiche soll es so nicht mehr geben. Darüber konnte ich reden mit dem sächsischen Ministerpräsidenten, mit Michael Kretschmer. Dankeschön.
15: Bitteschön.
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0: 7.23 Uhr. Genossenschaften waren immer schon Orte, an denen sich Menschen zusammenschließen, um ein Problem zu lösen. Genossenschaften bauen Häuser, sie erzeugen Lebensmittel, sie vergeben sogar Kredite. Alle bestimmen mit, kurzfristiger Profit für Einzelne gibt's nicht. Aber sind Genossenschaften noch zeitgemäß? Haben sie noch Antworten auf aktuelle Entwicklungen? Das ist die Frage in unserer Themenwoche zum Internationalen Tag der Genossenschaft am kommenden Sonnabend. Unsere Reporterin Britta Felske hat dafür eine klassische Wohnungsgenossenschaft in Hoyerswerda besucht. Sie zeigt, wie genossenschaftliches Wohnen in einer Stadt funktioniert, in der es im Prinzip zu viel Wohnraum gibt.
16: Lutz Pohl steht am Grill. Auf seinem dunkelblauen T-Shirt steht: Ich bin einer von den coolen Typen, die hier wohnen. Hier, das ist Hoyerswerda, genauer ein Hochhaus der Wohnungsgenossenschaft Lebensräume. Seit den 80er Jahren lebt er mit seiner Frau in dem Elfgeschosser. Die drei Kinder sind inzwischen ausgezogen. Woanders zu wohnen, ist für den 66-Jährigen nie in Frage gekommen.
17: Ja, weil uns das hier gefällt, weil wir haben günstige Miete, wir haben eine große Wohnung und wir haben alles, was wir hier ringsherum brauchen. Ist alles da, haben einen Haufen Leute, die wir bewirten können.
16: Heute grillt Lutz Pohl für seine Nachbarschaft. Der Rentner und seine Frau organisieren Grillfeste, Ausflüge, Weihnachtsfeiern. Das Miteinander habe dadurch gewonnen.
17: Es ist so, man grüßt sich, was vorher auch nicht immer so war. Und es sind ja auch viele Leute, die jetzt nicht mehr an uns so einfach vorbeigehen, sondern da wird wirklich mal ein Wort gewechselt. Und wir haben ja auch viele Problemfälle hier. Selbst die haben wir mittlerweile in den Griff gekriegt. Wir hatten auch mal einen, der hatte mal hier im Haus rumgeschmiert überall mit so einem Eddingstift. Dann haben wir da mal aufgelauert und dann erstmal alles sauber machen müssen. Seitdem ist er der liebste Junge, den es gibt hier im Haus.
16: Finanziert werden die Veranstaltungen von der Genossenschaft Lebensräume Hoyerswerda über einen Nachbarschaftsfonds. Bewusst, ohne viel Bürokratie, kann Geld für Aktionen beantragt werden, die das Zusammenleben stärken, erklärt Vorstand Axel Fietzek.
18: Wir wissen, dass stabile Nachbarschaften und Hausgemeinschaften, dass die etwas sehr Wichtiges sind für die Wohnzufriedenheit.
16: Besonders im Alter, betont er.
18: Wenn da ein Problem ist, dann kriegen auch die Nachbarn mit, Mensch, da kannst du mal vielleicht die Tasche hochtragen oder da kannst du mal klopfen, ich habe dich heute noch gar nicht gesehen, geht's dir gut?
16: Auch ein Nachbarschaftshilfeverein hat die Wohnungsgenossenschaft ins Leben gerufen. Der unterstützt alleinlebende Senioren und hat Angebote wie Tanzen, Handarbeit oder Computerhilfe im Programm. In den 1950er Jahren ging es vor allem darum, dringend benötigten Wohnraum zu schaffen. Heute gibt es ein Überangebot und die Genossenschaft muss um Bewohner werben. Das exakte Gegenteil der Lage in Berlin, Leipzig, Dresden. Trotzdem sei es der Genossenschaft wichtig, nicht nur abzureißen. Gerade baut sie das Helios-Quartier.
18: Helios kommt ja von der Sonne. Wir haben ein Haus, was zum übergroßen Teil von der Sonne energetisch versorgt wird. Und damit auch, dass wir zeigen, wie dieser Wandel am Energiemarkt hier bei uns in der Technik umgesetzt wird oder in Gebäuden.
16: Mit Infrarotheizungen und gemeinschaftlich genutztem E-Auto. Verbrauch von Heizung und Warmwasser können jetzt schon alle Bewohnerinnen und Bewohner auf ihrem Handy per App abrufen. Zurück zum Grillfest am Hochhaus. Anne Wagner ist vor 4 Jahren mit ihrer Familie hergezogen. Jetzt zückt sie ihr Handy.
19: Hier, Postfach. Dann habe ich hier mein Postfach. Dann krieg ich auch eine E-Mail aufs Handy. Dokumente, wenn ich ein Anliegen habe, zum Beispiel haben wir uns eine elektrische Markise machen lassen. Das kann ich alles übers Telefon machen. Die Anfrage stelle ich.
16: Ihre Kinder spielen derweil Fußball. Obwohl Hochhaus nicht unbedingt ihre Wahl war, erzählt Anne Wagner, fühlt sie sich jetzt sehr wohl. Ihre Nachbarschaft sei wie eine zweite Familie. Nur ein paar mehr Kinder im Haus, das würde sie sich wünschen.
0: Die Reportage aus Hoyerswerda von Britta Felske. Wir kommen zum Wetter. Es ist kurz vor 7:30. Ralf Alentscher im Wetterstudio. Ralf, wie ist denn die Lage?
1: Ja, wir haben einen Morgen der Gegensätze, der Kontraste sozusagen. Wir haben es also mit sehr freundlichem Tagesbeginn zu tun in so einer Zone von der Region Dresden über Chemnitz hinweg bis zum Erzgebirge und auch in den Osten von Thüringen, so bis ins thüringische Vogtland hinein. Dort ist es wirklich relativ freundlich mit ein paar lockeren Wolken am Himmel. Sieht sehr schön aus auf den Webcams. Dann haben wir noch im Süden Thüringens noch ein paar einzelne Auflockerungen und dann werden die Wolken, wenn man nach Norden geht, dann relativ schnell dichter. Und es gibt auch Regen aus diesen Wolken heraus. Ein Morgen ist jetzt so ein Regenband Richtung Süden gezogen, liegt jetzt aktuell in so einem Bogen vom Fläming über die südliche Börde bis zum Mansfelder Land. Und auf der Rückseite Richtung Altmark bilden sich jetzt auch schon wieder ein paar Schauer. Das heißt, es wird heute also eher ein wechselhafter Tag werden. Und je nachdem, wo man ist, kann man eventuell schwitzen. Im Süden bei etwa 28 Grad. Unter den dichteren Wolken bleiben wir so bei 23 bis 25 Grad.
0: Und wird es morgen freundlicher insgesamt?
1: Morgen wird es ein bisschen freundlicher. Es ist aber dann noch wieder ein bisschen kühler, weil die Luftströmung dreht nochmal auf Nordwest. Deswegen dann morgen nur 20 bis 24 Grad. In den nächsten Tagen bekommen wir dann aber den Sommer wieder zurück. Am Wochenende sind wir wieder bei 30 Grad.
0: Vielen Dank, Ralf Valencia.
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0: Und so geht's hier weiter gleich mit diesen Themen. Ab heute treffen sich 32 NATO-Staaten plus Partnerländer zum Gipfel in der Türkei. Das Hauptthema: Wie kann man die Verteidigung der Ukraine stärken gegen das Dauerbombardement der Russen? Gerade sind ja wohl wieder 20 Menschen gestorben. Und darüber habe ich gesprochen mit dem Militärexperten Gustav Gressel. Das ist in der Interview hier in einer Viertelstunde. Und dann plant die Bundesregierung offenbar, das Informationsfreiheitsgesetz deutlich zu verändern. Ist dadurch Kontrolle der Politik gefährdet?
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4: Um 7.30 Uhr mit Mirko Jugelt. Sachsens Ministerpräsident Michael Kretschmer hat sich erleichtert darüber gezeigt, dass auch im Osten neue Gaskraftwerke gebaut werden sollen. Der CDU-Politiker sagte MDR Aktuell, nach dem Kohleaus brauche man auch hier die Kraftwerke für eine sichere Energieversorgung. Bundeswirtschaftsministerin Katharina Reiche wollte ursprünglich neue Gaskraftwerke bevorzugt in Süddeutschland bauen lassen. Nun sind Verbesserungen zugunsten der Länder im Norden und Osten geplant. Die Gaskraftwerke sollen einspringen, wenn Wind- und Solarenergie nicht ausreichen. Kanada will seine neuen U-Boote vom NATO-Verbündeten Deutschland bauen lassen. Das hat Premierminister Mark Carney mitgeteilt. Der milliardenschwere Auftrag für bis zu 12 U-Boote geht an den Kieler Marineschiffbauer TKMS. Damit setzte sich die ThyssenKrupp-Tochter gegen einen südkoreanischen Konkurrenten durch. Die U-Boote sollen in Kiel und in Wismar gebaut werden. TKMS will bis zu 1500 Arbeitsplätze schaffen. Die evangelische Kirche in Deutschland warnt vor Ladenöffnungszeiten an Sonntagen. Ein EKD-Sprecher sagte der Rheinischen Post, der freie Sonntag schaffe Raum für Familie, Freundschaften, Nachbarschaft und Ehrenamt. Davon profitiere am Ende die ganze Gesellschaft, egal ob ein Mensch an Gott glaube oder nicht. Zuvor hatte sich der Hauptgeschäftsführer des Einzelhandelsverbandes, Stefan Gent, für eine generelle Ladenöffnung an Sonntagen stark gemacht. Er reagierte damit auf eine Ankündigung der Bundesregierung, die Öffnungszeiten für Bibliotheken und Bäckereien an Sonntagen zu lockern. Die ukrainische Armee hat Moskau in der Nacht mit mehr als 400 Drohnen ins Visier genommen. Wie der Bürgermeister der russischen Hauptstadt, Sergei Sobjanin, erklärte, sind die meisten der Fluggeräte von der Luftabwehr bereits in großer Entfernung zerstört worden. Der ukrainische Präsident Volodymyr Selenskyj betonte, er erwartet eine Entscheidung des Krieges in der Luft. In der Financial Times sagte er, der Einsatz von ukrainischen Langstreckendrohnen habe den Verlauf des Krieges bereits verändert. Im Süden von Frankreich lodern rund 40 schwere Waldbrände. In den Pyrenäen mussten die Einsatzkräfte bereits etwa 10.000 Menschen in Sicherheit bringen. Premierminister Sébastien Lecornu erklärte, dass zu Beginn der Waldbrandsaison in Frankreich jetzt schon das Dreifache der Fläche des Vorjahres abgebrannt sei. Auch in Portugal und in Griechenland wüten seit Tagen schwere Waldbrände. Das waren die Nachrichten. Das Wetter mit den aktuellen Temperaturen. Brocken bedeckt 12 Grad, Dresden stark bewölkt 20, Eisenach wolkig 19, Erfurt wolkig 19 Grad. Gardelegen bedeckt 18, Hoyerswerda bedeckt 19, Magdeburg bedeckt 20 Grad, Neuhaus am Rennweg wolkig 16, Oschatz bedeckt 19, Plauen wolkig 18, Wernigerode bedeckt 20 und Wittenberg wolkig 18 Grad. Heute neben Wolken auch Sonne, vor allem in Sachsen-Anhalt stellenweise Schauer, Höchstwerte 23 bis 28 Grad, dazu mäßiger und stark böiger Südwestwind. Morgen heiter bis wolkig und meist trocken, Höchstwerte zwischen 20 und 24 Grad. Am Donnerstag heiter bis wolkig, trocken und steigende Temperaturen. MDR-Verkehrsdienst, A2 Richtung Hannover, zwischen Irxleben und Eilsleben 5 Kilometer Stau an einer Baustelle plus 20 Minuten. A2 Richtung Hannover zwischen Peine und Lehrte Ost 9 Kilometer Stau, 45 Minuten Verzögerung. Die A13 Richtung Dresden ist zwischen Rago und Mittenwalde nach einem Unfall gesperrt, zurzeit Stau bis zum Schönefelder Kreuz. A71 Richtung Sangerhausen zwischen Ilmenau Ost und Stadt Ilm Stau wegen eines Feuerwehreinsatzes. In Höhe Sömmerda Süd liegt ein totes Reh auf der rechten Fahrspur. A72 Richtung Hof zwischen Pirk und Hof Töpen. 7 Kilometer Stau und stockender Verkehr an einer Baustelle, 30 Minuten Verzögerung. Die Radeberger Landstraße ist zwischen Radeberg und Dresden gesperrt. Soweit der Verkehrsdienst. 7.34 Uhr.
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0: Im Studio Hanno Gries. Schönen guten Morgen. Die Bundesregierung hat gestern ihren Entwurf für den Haushalt 2027 verabschiedet und darin stehen steigende Ausgaben in Höhe von gut 555 Milliarden Euro, neue Kredite über 119 Milliarden Euro und hinzu kommen weitere Schulden in Milliardenhöhe aus den Sondervermögen für Infrastruktur, Klimaschutz und die Bundeswehr. Zu dieser Planung hier die Kommentare deutscher Medien.
2: Das Handelsblatt schreibt, schon lange hat kein Finanzminister mehr so tief in die Trickkiste gegriffen, um einen Etat aufzustellen. Dass Klingbeil eine milliardenschwere Rücklage größtenteils aufzehren muss, ist nur der offensichtlichste Beleg dafür, wie groß die Haushaltsnot ist. Auch bei den Sozialkassen, beim Klimafonds KTF oder verschiedenen Bundesbeteiligungen wie der KfW bedient sich der Finanzminister. So kann es nicht weitergehen mit den Bundesfinanzen, ist bei tagesschau.de zu lesen. Das, was Finanzminister Lars Klingbeil jetzt für das kommende Jahr vorgelegt hat, ist ein mit Mühe, Not und Tricks zusammengeschusterter Haushalt. Er ist zu kurzfristig gedacht und wird die Haushaltsaufstellung in den kommenden Jahren noch schwerer machen. Die Berliner Morgenpost kommentiert, der Haushaltsentwurf, den der Finanzminister jetzt eingebracht hat, steht nur dank erneuter Schulden und einer Milliardenverschieberei, die an der Grenze zu Buchungstricks liegt. Weil Lars Klingbeil nicht härter an Ausgaben, Staatsabbau oder Subventionen ging, muss der Notgroschen, die Finanzreserve, fast aufgebraucht werden. Das ist bitter, wenn man bedenkt, wie kräftig die Steuereinnahmen geflossen sind. Die Rheinpfalz kritisiert die massive Neuverschuldung. Allein im Kernhaushalt sind für 2027 neue Schulden in Höhe von fast 120 Milliarden Euro vorgesehen. Die Folge sind auch steigende Zinskosten, die sich bereits im kommenden Jahr auf rund 42 Milliarden Euro belaufen werden. Ein Haushalt auf Pump ist keine nachhaltige Finanzpolitik, sondern eine riskante Wette auf die Zukunft. Die Stuttgarter Zeitung meint, für Deutschland kann man nur hoffen, dass Merz und Klingbeils Wette auf einen Aufschwung aufgeht. Kommt alles anders, wird es neben vielen anderen Schwierigkeiten auch riesige Probleme mit Haushaltslöchern geben. Welches Kaninchen zaubert die Regierung dann aus dem Hut? Es ist nicht auszuschließen, dass es doch noch zu einer Mehrwertsteuererhöhung kommt. Die Frankfurter Rundschau spricht von einem dubiosen Trick Klingbeils. Er will 2027 rund 2,7 Milliarden Euro aus den Erlösen der CO2-Bepreisung durch den europäischen Emissionshandel nicht wie bisher in den Klima- und Transformationsfonds leiten, sondern in den Kernhaushalt. Das ist eine Zweckentfremdung, die gestoppt werden muss.
0: Das waren die Kommentare hier in der Medienschau. Letzte Woche hat sich ja die Koalition auf ein Reformpaket geeinigt und danach plant die Bundesregierung, das Informationsfreiheitsgesetz deutlich zu verändern. Künftig sollen Anfragen an Bundesbehörden nur noch von natürlichen Personen mit einem, Zitat, berechtigten Interesse gestellt werden können, aber nicht mehr von Organisationen. Und Kritiker befürchten, dass dadurch die staatliche Transparenz eingeschränkt wird und die Kontrolle von Behörden durch Bürger oder Journalisten erschwert wird. Ruth Kirchner mit Details.
5: Jeder kann den Staat fragen, was dieser macht, warum bestimmte Entscheidungen getroffen wurden und welche Dokumente es dazu gibt. Der Staat muss antworten, so regelt es das Informationsfreiheitsgesetz, kurz IFG, das es seit 20 Jahren gibt. Für Journalisten und Nichtregierungsorganisationen ist das Gesetz zentral, um Regierungen genau auf die Finger schauen zu können. Doch die schwarz-rote Koalition will es nun ändern oder modernisieren, wie CDU-Generalsekretär Linnemann betont.
8: Das ist jetzt 2 Jahrzehnte alt und da geht es einfach darum, dass man es an die Realität eines modernen Verwaltungsalltags anpasst.
5: Nur noch natürliche Personen, die ein berechtigtes Interesse an einer Auskunft haben, sollen künftig diese Auskunft bekommen. Also nicht mehr jeder wie bisher. Auch juristische Personen, also Vereine und womöglich sogar Medienhäuser, wären damit ausgeschlossen. Prüfen will die Koalition auch, ob das Auskunft Recht nur noch für in Deutschland lebende Deutsche und EU-Bürger gelten soll. Grünen-Chefin Brandner ist empört. Sie verweist zum Beispiel auf die Maskendeals unter dem damaligen Gesundheitsminister Spahn. Das IFG hat dazu beigetragen, Details ans Licht zu bringen.
9: Nur wer weiß, was passiert, kann auch mitreden, Kritik üben oder auch mal sagen, stopp, so geht das nicht weiter. Und deswegen wäre es aus unserer Sicht ein fataler Fehler, dieses Recht jetzt einzuschränken oder gar abzuschaffen.
5: Die Koalitionsspitzen begründen ihren Vorstoß mit der, wie es heißt, komplexen Bedrohungslage, Schutz der kritischen Infrastruktur, Spionageabwehr, Terrorismusbekämpfung. All das müsse stärker berücksichtigt werden. Vizekanzler Klingbeil von der SPD sagt, es gehe nicht darum, das Gesetz auszuhöhlen, sondern weiterzuentwickeln.
23: Natürlich sollen NGOs und Journalisten ihre Arbeit weitermachen können, aber es gibt einfach Fälle, auch aus den letzten Jahren, wo ich sage, da ist es auch in unserem Interesse, nicht nur in dem der Bundesregierung, sondern auch im nationalen Interesse, dass man hier nicht Tür und Tor öffnet. Und da müssen wir genau hingucken.
5: Der neue Linken-Co-Chef Pantisano hält dieses Argument für wenig überzeugend. Bürgerinnen und Bürger hätten ein Anrecht auf Transparenz.
24: Es gibt natürlich Dinge, die man einschränken kann, die auch schon eingeschränkt sind, heute schon. Aber sozusagen dieses IFG-Gesetz in Transparenz sozusagen abzubauen, so wie es geplant ist, ist falsch.
5: Der Widerstand gegen Änderungen formiert sich auch im Netz. Eine Online-Petition gegen den Vorstoß der Bundesregierung wurde innerhalb von wenigen Tagen von über 330.000 Menschen unterzeichnet. Die Bundesregierung wird nun im nächsten Schritt einen Gesetzentwurf erarbeiten. Der muss dann durch den Bundestag. Die Debatte über die Zukunft des Informationsfreiheitsgesetzes hat also gerade erst begonnen.
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25: Mit Jan Kröger, Sportart des Tages, Wortakrobatik. Die beginnt im Rahmen der Fußball-WM. Auf dem Platz gab es eine eindeutige Antwort. Belgien schlug die USA mit 4:1, aber das Spiel stand unter dem Eindruck der aufgehobenen Sperre für US-Stürmer Balogun. Zuvor war ja sogar ein Telefonat zwischen US-Präsident Trump und FIFA-Präsident Infantino vorausgegangen. Inzwischen hat die FIFA, und damit kommen wir zur Wortakrobatik, in einer Mitteilung dazu Stellung genommen, man habe als Weltverband das Recht, eine Strafe anzupassen und zur Bewährung auszusetzen, wie bei Balogun geschehen. Dann das schöne Zitat, die Aussetzung der Vollstreckung der genannten Sperre wurde unter Berücksichtigung aller besonderen Umstände des Vorfalls sowie der verfügbaren Beweismittel beschlossen. Was die besonderen Umstände sind und auf welche Beweismittel sich die FIFA stützte, wurde in der langen Mitteilung nicht mitgeteilt. Frage an unseren ARD-Reporter Thomas Kunze nun. Kann diese ganze Geschichte, diese ganze Posse auch für den FIFA-Präsidenten, für Gianni Infantino gefährlich werden?
26: Nee, für den wird hier gar nichts gefährlich. Das ist sein Laden, das sind seine Gremien, seine Freunde, seine Entscheider, sein Zirkel. Und er baut diesen Einfluss auf den US-amerikanischen Markt aus. Man sieht aber auch, wie sehr sie an Trump und dieser Administration hängen, weil dieser Markt eben für sie so sehr wichtig ist. Für Gianni Infantino ist all das ein politisches Spiel. Und dieser Fußball, der hier aufs Spiel gesetzt wird, sagen wir mal, diese Metaebene, diese philosophische Frage, die interessiert ihn überhaupt nicht.
25: Bleiben wir nochmal kurz auf dem Platz. Das zweite Achtelfinale, das gewann Spanien mit 1:0 gegen Portugal. Und damit zum nächsten Wort Akrobaten. Der Deutsche Fußballbund, der will ja verhandeln mit Jürgen Klopp über den Posten des Bundestrainers. Und zu den Verhandlern gehört DFB-Vize Hans-Joachim Watzke. Der kennt Klopp bestens aus gemeinsamen Dortmunder Zeiten und hat sich gestern Abend im ZDF etwas ausführlicher dazu geäußert, wie er auf die Verhandlungen schaut, was er auch von seinem alten Kumpel Jürgen Klopp erwartet.
6: Die Wahrscheinlichkeit ist größer als 50%, davon bin ich überzeugt. Aber es ist auch nicht 100, wie ich, wenn ich die Medien verfolge, hat das ja schon quasi, ist das ja schon abgehakt. Das ist definitiv noch nicht abgehakt. Wir haben natürlich unsere Schmerzgrenze, ist ja auch völlig klar. Aber wir haben ja auch jetzt am Beispiel Julian Nagelsmann gesehen, dass wir auch nicht mit Erdnüssen bezahlen. Und also wir sind schon konkurrenzfähig, denn wenn wir schon in das höchste Regal greifen und was jetzt Nationaltrainer oder potenzielle Nationaltrainer angeht, ist ja Jürgen schon so mit Pep Guardiola und was weiß ich, wer da noch, wen es noch so gibt, das ist das höchste Regal. Da musst du schon auch adäquat zahlen, allerdings einen leichten Patriotismusabschlag, den erwarten wir dann, oder ich speziell vom Jürgen auch. Ich weiß aber auch, dass Jürgen wirklich Deutschland liebt.
25: Aber etwas konkreter und auch prägnanter wurde Hans-Joachim Watzke dann bei der Frage, wie lange die Verhandlungen denn dauern sollen.
6: 4 Wochen, längstens. Das sollten wir hinkriegen.
25: Da werden wir darauf zurückkommen. In ungefähr 4 Wochen startet der 1. FC Magdeburg dann schon in die neue Zweitligasaison, bereitet sich derzeit im Trainingslager in Amberg auf diese Spielzeit vor. Trainer Patrick Sander hat eine Woche des Trainings angesetzt, ohne ein einziges Testspiel. Warum denn nur Training und kein Spiel?
7: Uns war es wichtig, dass wir eine Woche durchtrainieren können mit vielen Inhalten, weil wir haben viele junge Spieler mit dabei, wir haben viele Spieler, die das System noch nicht kennen und das Spiel ist schon eine wichtige Angelegenheit, aber du verlierst vorher ein bisschen was an Trainingszeit und verlierst anschließend ein bisschen was an Trainingszeit und deswegen haben wir gesagt, nein, wir lassen das Spiel weg und konzentrieren uns auf das, was wir auf dem Platz machen können.
25: Das gesamte Gespräch mit Patrick Sander gibt es zu sehen in der App von Sport im Osten. Der Sporttag hier bei MDR aktuell wird dann vor allem geprägt sein von Wimbledon. Jan-Lennard Struff und Alexander Zverev in ihren Partien. Struff ja unter anderem im Spiel seines Lebens gegen den Weltranglisten-Ersten Jannik Sinner im Viertelfinale. Das alles dann ab 14 Uhr.
0: Und damit 7.45 Uhr unser Top-Thema. Sachsens Ministerpräsident Michael Kretschmer, der ist erleichtert, dass auch im Osten neue Gaskraftwerke gebaut werden sollen. Als mögliche Standorte nannte Kretschmer Lippendorf bei Leipzig und die Lausitz. Die ursprünglichen Pläne von Bundeswirtschaftsministerin Reiche sahen vor, dass fast alle neuen Gaskraftwerke in Süddeutschland entstehen sollten. Weitere Meldung mit Mirko Jugelt.
4: Frankreichs Präsident Emmanuel Macron ist zu einem Besuch in Syrien eingetroffen. Macron ist der erste westeuropäische Staatschef, der das Land seit dem Sturz des langjährigen Machthabers Bashar al-Assad Ende 2024 besucht. Bei den Gesprächen soll es unter anderem um mögliche Investitionen in Syrien und den Wiederaufbau des Landes gehen. In Leipzig rollen die Straßenbahnen wieder im gesamten Stadtgebiet. Lediglich auf der Linie 8 kommt es nach Angaben der Verkehrsbetriebe teilweise noch zu Umleitungen. Am letzten Juniwochenende war Fugenmasse wegen der Hitze herausgetreten und hatte Gleise und Weichen verklebt. Der japanische Autobauer Toyota will für 3,6 Milliarden Dollar ein neues Werk in Texas bauen und einen Teil seiner Lkw-Produktion von Mexiko in die USA verlagern. Wie der Konzern mitteilte, soll das Werk auf dem bestehenden Produktionsgelände in San Antonio bis 2030 eröffnet und 2000 neue Jobs geschaffen werden. Das Wetter, heute neben Sonne auch dichte Wolken, stellenweise Schauer. 23 bis 28 Grad und windig, morgen heiter bis wolkig, meist trocken, bei 20 bis 24 Grad. MDR aktuell Verkehrsdienst. A2 Richtung Hannover zwischen Irxlim und Eilsleben, 5 Kilometer Stau an einer Baustelle plus 20 Minuten. A2 Richtung Hannover zwischen Peine und Lehrter Ost, 9 Kilometer Stau und stockender Verkehr durch einen defekten Lastwagen im Baustellenbereich, 45 Minuten Verzögerung. Die A13 Richtung Dresden ist zwischen Rago und Mittenwalde nach einem Unfall gesperrt. Stau bis zum Schönefelder Kreuz. A71 Richtung Sangerhausen, Höhe Sömmerda Süd, liegt ein totes Reh auf der rechten Fahrspur. A72 Richtung Hof zwischen Pirk und Hof Töppen, 7 Kilometer Stau, 30 Minuten Verzögerung. Die Radeberger Landstraße ist zwischen Radeberg und Dresden nach einem Unfall gesperrt. Soweit der Verkehrsdienst, 7.47 Uhr.
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0: Wir haben ja in letzter Zeit viel Positives von der Ukraine gehört, was ihren Abwehrkampf gegen Angreifer Russland angeht. Dem Land gelingt es zunehmend, Russland auch tief im Landesinneren zu treffen. Nur leider gilt das auch für Russland. Landesweit wird die Ukraine angegriffen. Jede Nacht sterben Zivilisten, auch in der Hauptstadt Kiew. Und vor diesem Hintergrund beginnt heute der NATO-Gipfel in der Türkei. Zu ihm sind neben den Staats- und Regierungschefs der 32 NATO-Staaten auch die der Partnerstaaten Ukraine, Japan, Südkorea, Australien und Neuseeland sowie EU-Vertreter eingeladen. Und darüber will ich reden mit dem Politikwissenschaftler und Militärexperten Gustav Gressel, Forscher an der Akademie des österreichischen Bundesheeres. Hallo Herr Gressel, ich grüße Sie.
3: Schönen guten Tag.
0: Herr Gressel, es fällt ja auf, dass die Ukraine sich gegen den massiven Beschuss durch Russland, der da nachts zum Beispiel läuft, nicht so richtig wirksam verteidigen kann. Wie groß ist der Notstand?
3: Ja, der Notstand bezieht sich auf ein Waffensystem und auf eine Munitionssorte. Das sind die Patriot Pack 3, von denen es in der Ukraine zu wenig gibt. Die Ukraine hat ja einige Patriot-Batterien in ihrem Bestand, hat auch noch Munition, also Patriot Pack 2 für die Abwehr von anderen Luftzielen, aber bei eben genau der Variante, die für die Raketenabwehr optimiert ist, mit der man auch Hyperschallwaffen trifft, diese Munitionssorte, die gibt es kaum. Das Problem ist natürlich, die Amerikaner haben sehr viel geschossen, über 2000 am Persischen Golf mit ihren Verbündeten. Und das sind also mehrere Jahresproduktionen und wollen jetzt zunächst ihre eigenen Arsenale wieder auffüllen, bevor Kiew was kriegt. Und das ist natürlich ein Schlamassel, um es gelinde auszudrücken. Und das ist jetzt leider ein Problem, das auch schwer kurzfristig zu bereinigen ist, weil natürlich die Produktionssteigerung bei so komplexen Waffensystemen länger dauert als etwa bei Artilleriemunition oder Ähnlichem.
0: Nachfrage zu der kurzfristigen Hilfe. Wenn die USA schon nicht mehr liefern und die Produktion nicht so schnell hochgefahren wird, haben möglicherweise noch andere Staaten Patriot-Munition im Depot, die sie vielleicht gerade nicht brauchen?
3: Ey, es läuft gerade eine Anfrage der Ukraine. Man will Patriot von verbündeten europäischen Staaten aufkaufen und diesen Verbündeten dann die Patriot-Raketen, die im nächsten Jahr, die schon bestellt und bezahlt sind für die Ukraine, aber die sozusagen noch nicht geliefert werden können, die dann im nächsten Jahr quasi zurückgeben, weil ja der Bedarf in der Ukraine zeitlich dringender ist als bei den anderen NATO-Staaten. Das Problem natürlich hier ist, wir sind im fünften Jahr des Krieges. Es gab ja schon in der Vergangenheit Runden unter den Bündnispartnern Patriots zu sammeln und es sind leider die Arsenale auch der europäischen Partnerstaaten nicht besonders tief. Und das ist eine kurzfristige Notlösung, kann das durchaus sein. Die einzige wirkliche Abhilfe, die die Ukraine sich machen kann, um über diese Durststrecke zu kommen, ist die Produktionsanlagen für ballistische Raketen zu treffen und auszuschalten. Und da hat die Ukraine schon einige Treffer erzielt in Werken, aber nicht so, dass sozusagen die Produktion von ballistischen Raketen komplett zum Erliegen gekommen ist.
0: Jetzt haben wir diesen hochkarätigen NATO-Gipfel. Was müsste der denn bringen, damit die Situation sich verbessert?
3: Ja, es gibt innerhalb der NATO diesen Pearl-Mechanismus, in dem die Europäer amerikanische Systeme kaufen können. Das Problem ist, die Europäer und der Pearl-Mechanismus hat zurzeit keine Lieferpriorität. Ob man sich darauf einigt, das zu stürzen, wird schwierig sein, denn es gibt ja eine ganze Reihe von Meinungsverschiedenheiten zwischen der Trump-Regierung und den Europäern. Und Pearl wird sozusagen, und die Priorität von Pearl wird eines von vielen Konfliktthemen sein. Das andere ist natürlich die amerikanische Präsenz in Europa und die eigenen Abschreckungs- und Tiefangriffsfähigkeiten der Europäer, wo Amerikaner und Europäer auch auseinandergehen.
0: Die Erfolge der Ukraine beim Treffen der russischen Infrastruktur, was glauben Sie, sind die denn von Dauer oder ist die Angst berechtigt vor dem Hintergrund, den wir gerade besprochen haben, dass sich das auch wieder umdreht?
3: Also die Ölinfrastruktur ist jetzt schon sehr deutlich in Mitleidenschaft gezogen worden und wir sehen auch durch den Import von Treibstoff, den Russland mittlerweile vornehmen muss, dass Russland hier seine Improvisations- und Umschichtungsmöglichkeiten erschöpft hat. Das Ganze schadet jetzt in erster Linie der russischen Kriegskasse, denn Russland muss jetzt teuren Treibstoff importieren, während es sein eigenes Öl aufgrund der Sanktionen relativ günstig oder unter dem Marktwert verkaufen muss. Aber natürlich die finanziellen Engpässe, die machen sich dann über Zeit bemerkbar, nicht sofort. Auch da hat ja Russland immer noch ein bisschen Möglichkeiten umzuschichten und zu improvisieren. Der Abverkauf, weiterer Abverkauf von Goldreserven ist ein so ein Improvisationsmöglichkeit, Umschichtung von Schulden zwischen Betrieben, Staat und Oblasten ist ein anderer. Aber natürlich, das sind alles enden wollende Hilfsmittel. So geht es aus russischer Sicht nicht ewig weiter. Nur Putin ist überzeugt, dass er diesen Krieg in absehbarer Zeit gewinnen könnte. Er hat ja auch im Telefonat mit Donald Trump betont, wie erfolgreich er seine Armee sieht. Deshalb auch, wenn es langfristig keine vernünftige Siegperspektive für ihn gibt. Er glaubt durchaus an eine kurz- bis mittelfristige.
0: Sagt Gustav Kressel, Militärexperte und Forscher an der Akademie des österreichischen Bundesheeres zum NATO-Gipfel, der heute beginnt. Herr Kressel, ich danke Ihnen für Ihre Zeit.

0: Im Handwerk, sehr geehrte
1: Politiker. Es ist heiß auf dem Marktplatz von Dessau, sehr heiß. Sonnengeschützt unter einem Zeltdach stehen Vertreter aller Parteien, die derzeit im Magdeburger Landtag vertreten sind, und diskutieren auf Einladung der Handwerkskammer, wie mittelständischen Betrieben in Sachsen-Anhalt unter die Arme gegriffen werden könnte.
0: Das Handwerk wird ja oft als die Wirtschaftsmacht von nebenan bezeichnet. Das ist kein Slogan, sondern gelebte Realität. Energiewende, Wohnungsbau, Nahversorgung ohne Handwerk bleibt alle Theorie rau.
1: Aufgrund der Hitze und weil es mitten am Tag ist, folgen nur wenige Passanten der Diskussion. Unsere Wahlchecker sind aber dabei und begegnen sich erstmals persönlich.
2: Hi, grüß dich, ne?
3: Na, bin Ingo. Schön, euch kennenzulernen.
2: Gleichfalls,
3: Rieke,
2: ne?
3: Grüß dich.
4: Endlich mal persönlich.
5: Bin der Tim.
3: Bin die Rieke. Hallo, wie schön.
1: Na? Rieke Schmelz, die studierte Tierärztin aus Dessau, kennt einige der örtlichen Handwerker persönlich und weiß, was ihnen auf den Nägeln brennt.
6: Es ist eine wahnsinnige Ungerechtigkeit, dass die Industriebetriebe, große Industriebetriebe, einen günstigen Stromtarif bekommen haben und die Handwerker haben es nicht. Was für eine Ungerechtigkeit, ja. Und das müsste in meinen Augen aber schleunigst abgeschafft werden. Unmöglich, finde ich das. Also man kann schon was ändern, Tim. Man kann schon.
5: Ja, kann man schon. Aber es ist ein weiter Weg bis dahin.
1: Tim Hoffmann, Erstwähler und mit seinen 23 Jahren der jüngste Wahlchecker, pflichtet Rieke bei. Und auch sein Lebensgefährte Ingo Wollny kann den Kostendruck auf die Handwerksbetriebe spüren.
2: Das sind die Betriebsnebenkosten, die Lohnkosten, die Energiekosten, die die Kleinhandwerker kaputt machen.
1: Dass die Parteienvertreter in Dessau Problembewusstsein zeigen, genügt Ingo nicht. Ihm ist wichtig,
2: dass Arbeit wieder attraktiver wird, dass man von dem Geld, was man hält, auch leben kann. Das ist so meine wichtigste Forderung.
1: Tim Hoffmann beginnt in Kürze eine Ausbildung, jedoch nicht im Handwerk, aber er kennt die Nöte, die Ingo beschrieben hat, unmittelbar aus dem Freundeskreis.
5: Mein bester Freund zum Beispiel aus Zeitz, der selber hat eine Ausbildung auf dem Bau gemacht, baut heute noch Häuser etc. Er selber sagt, es ist ganz schwer. Wenn du dann noch Kinder hast, da reichst du mit dem Geld nicht.
1: Bleibt die Frage, ob sich die Parteien durch den Dessauer Schulterschluss mit dem Handwerk profilieren konnten. Die Wahlchecker sind sich uneins.
2: Gut, das sind jetzt vorgegebene Themen, die die Kandidaten schon im Vorfeld wussten. Die konnten sich darauf vorbereiten. Was sage ich jetzt am besten? Haben ja nur 90 Sekunden Sprechzeit. Und da kommen schon doch fast ähnliche Antworten rum. Es ist nicht wirklich die Wahlentscheidung, die ich jetzt getroffen kann.
3: Na, bin ich mir nicht sicher. Weißt du warum? Weil die sind ja parteizugehörig und es gibt Parteiprogramme und die können dir ja nicht irgendwas anderes erzählen als das, was im Parteiprogramm steht. Ich glaube, dass es schon eher Überzeugungsantworten sind und nicht so, was klingt jetzt am besten.
1: Um nach heißer Diskussion wieder einen kühlen Kopf zu bekommen, haben sich die Wahlchecker dann ihren Einsatz auf dem brütend heißen Marktplatz mit einem Eisbecher versüßt.
7: Sebastian Hesse war das aus Dessau.
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7: Was jetzt kommt, ist gar nicht so göttlich, ist einfach nur Wetter. Ralf Valencia im Studio. Ralf, wie wird der Tag heute? Das ist
4: eine Überleitung. Ja, also auf jeden Fall haben wir heute für alle was dabei. Es gibt aktuell noch ein bisschen Sonne im Süden von Sachsen, teilweise auch noch im Thüringer Vogtland. Die Wolken werden dort aber jetzt auch dichter und es zieht erstmal ein Regengebiet drüber. Das hat schon in den frühen Morgen

0: Schon angefangen im Norden Sachsen-Anhalts, ist jetzt angekommen auf so einem Bogen vom Fläming über die Region Halle-Leipzig hinweg bis zum Burgenlandkreis. Und in der Altmark selber, da haben wir auch schon wieder ein paar Schauer auf der Rückseite. Auch im Westen von Thüringen gibt es schon ein paar Tropfen. Das heißt also heute viele Wolken, immer mal wieder ein bisschen Regen mit dabei. Temperaturen 23 bis 28 Grad und dazu auch ein recht kräftiger Wind.
1: Und was verändert sich dann morgen?
0: Morgen ist es auf jeden Fall freundlicher. Es gibt Sonne und Wolken im Wechsel und es bleibt morgen dann mal trocken. Allerdings dreht der Wind heute dann schon auf Nordwest, deswegen morgen ein bisschen kühlere Luft bei uns, 20 bis 24 Grad als Höchstwert.
1: Das Wetter mit Ralf Valencia. Danke. Das sind Themen hier gleich im Programm. An den alten Kohlestandorten sollten ja neue Gaskraftwerke gebaut werden, aber Wirtschaftsministerin Reiche plante dann plötzlich, die fast alle nach Süddeutschland zu setzen. Und deshalb ging die Angst um, unter anderem auch bei Thomas Brandenburg vom Energiekonzern LEAG.
2: Wenn wir hier alle großen Kohlekraftwerke im Osten abgeschaltet haben, das würde bedeuten, dass hier im Osten keine großen Kraftwerke mehr stehen, und zwar in Gesamtostdeutschland.
1: Das war die Angst vor dem Südbonus. Jetzt hat Katharina Reiche aber anscheinend eingelenkt, und darüber habe ich mit Sachsens Ministerpräsident Kretschmer gesprochen. Das Interview hier in einer Viertelstunde.
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4: Um 8 Uhr mit Mirko Jugelt. Sachsens Ministerpräsident Michael Kretschmer hat sich erleichtert darüber gezeigt, dass auch im Osten neue Gaskraftwerke gebaut werden sollen. Der CDU-Politiker sagte MDR Aktuell, nach dem Kohleaus brauche man auch hier die Kraftwerke für eine sichere Energieversorgung. Bundeswirtschaftsministerin Katharina Reiche wollte ursprünglich neue Gaskraftwerke bevorzugt in Süddeutschland bauen lassen. Nun sind Verbesserungen zugunsten der Länder im Norden und Osten geplant. Die Gaskraftwerke sollen einspringen, wenn Wind- und Solarenergie nicht ausreichen. Kanada will seine neuen U-Boote vom NATO-Verbündeten Deutschland bauen lassen. Das gab Premierminister Mark Carney bekannt. Der Auftrag für bis zu 12 U-Boote geht an das deutsche Rüstungsunternehmen TKMS. Damit setzte sich die ThyssenKrupp-Tochter gegen einen Konkurrenten aus Südkorea durch. Zum Auftragsvolumen wurden keine Angaben gemacht. Die U-Boote sollen in Kiel und Wismar gebaut werden. Kanada bezieht bisher rund 80% seiner Militärgüter aus den USA. Familienministerin Karin Prien will die Höchstbezugsdauer von Elterngeld senken. Aus ihrem Gesetzentwurf geht hervor, dass die Auszahlung auf 12 Monate begrenzt werden soll. Bisher sind es 14 Monate. Zudem besteht der Anspruch nur, wenn Mütter und Väter jeweils mindestens 3 Monate eine berufliche Auszeit nehmen. Bisher sind es 2 Monate. Außerdem sollen die monatlich gezahlten Sätze leicht steigen. Lange Krankschreibungen haben sich zum Kostentreiber für gesetzliche Krankenversicherungen entwickelt. Der BKK-Dachverband teilte mit, die Krankengeldtage seien in den vergangenen 10 Jahren um fast ein Viertel gestiegen. Im vergangenen Jahr seien 21,6 Milliarden Euro ausgegeben worden, so viel wie nie. BKK-Vorständin Anne-Kathrin Klemm erklärte, nicht die kurzen Erkältungen belasteten das Gesundheitssystem, sondern langwierige Krankheitsbilder wie Muskel-Skelett-Erkrankungen. Das Krankengeld wird Arbeitnehmern ab dem 43. Krankheitstag gezahlt. Bei der Fußball-WM haben Belgien und Spanien das Viertelfinale erreicht. Belgien gewann gegen die USA 4:1. Damit ist der letzte WM-Mitgastgeber aus dem Turnier ausgeschieden. Zuvor hatte sich Spanien gegen Portugal 1:0 durchgesetzt. Das waren die Nachrichten. Das Wetter mit den aktuellen Temperaturen. Brocken bedeckt 12 Grad, Chemnitz stark bewölkt 19, Dresden stark bewölkt 21 Grad. Eisenach wolkig 19, Erfurt wolkig 19, Fichtelberg wolkig 13 Grad, Gera wolkig 21, Görlitz bedeckt 18, Halle stark bewölkt 20 Grad, Leipzig stark bewölkt 20, Magdeburg bedeckt 20 und Meiningen wolkig 19 Grad. Heute neben Wolken auch Sonne, vor allem in Sachsen-Anhalt stellenweise Schauer, Höchstwerte 23 bis 28 Grad. Morgen heiter bis wolkig und meist trocken, Höchstwerte zwischen 20 und 24 Grad. Am Donnerstag heiter bis wolkig, trocken und wärmer. MDR-Verkehrsdienst, A2 Richtung Hannover, zwischen Irxleben und Eilsleben 5 Kilometer Stau an einer Baustelle plus 20 Minuten. A2 Richtung Hannover zwischen Peine und Lehrte Ost, 7 Kilometer stockender Verkehr, 20 Minuten Verzögerung. A13 Richtung Dresden zwischen Rago und Mittenwald ist nach einem Unfall nur die Standspur frei. Zurzeit Stau bis zum Schönefelder Kreuz. A17 Richtung Dresden, Vorsicht zwischen Pirna und Heidenau, liegt ein Pkw-Rad auf der Fahrbahn. A71 Richtung Sangerhausen, Höhe Sommerdahl Süd, liegt ein totes Reh auf der rechten Fahrspur. A72 Richtung Hof, zwischen Pirk und Hof Töpen, 7 Kilometer Stau und stockender Verkehr an einer Baustelle, plus 30 Minuten. Die Radeberger Landstraße ist zwischen Radeberg und Dresden nach einem Unfall gesperrt. Soweit der Verkehrsdienst, 8.04 Uhr.
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1: Heute ist Dienstag, der 7. Juli. Im Studio ist Hanno Gries. Schönen guten Morgen wünsche ich. Wenn schon bald die Kohlekraftwerke vom Netz gehen, dann hätten wir wenigstens gerne ein paar der neuen Gaskraftwerke. Das hatten die Ostländer vom Bund verlangt. Aber Bundeswirtschaftsministerin Katharina Reiche, CDU, wollte die fast alle in den Süden Deutschlands bauen. Und jetzt, nach einem Sturm der Entrüstung, hat sie offenbar eingelenkt und geht mit einem neuen Vorschlag auf den Osten und den Norden zu. Beide Regionen sollen was abbekommen. Und ich habe den sächsischen Ministerpräsidenten Michael Kretschmer gefragt, wie er das findet.
5: Durch die Unterstützung der Abgeordneten aus den neuen Bundesländern und auch von Bundesministerin Katharina Reiche, die das Thema komplett versteht, die ja versucht, Ordnung und wieder gesunden Menschenverstand in die Energieversorgung Deutschlands zu bringen, werden wir sehr gute Chancen haben, dass beispielsweise in Lippendorf und auch an den Standorten in der Lausitz Gaskraftwerke entstehen. Und das wollten wir, das haben wir auch versprochen beim Braunkohleausstieg. Zuerst einmal kommen die wenigen grundlastfähigen Kraftwerke. Und die letzte Stufe, um Stabilität zu erzeugen und die letzte Stufe, um auch in Dunkelflauten Versorgungssicherheit zu organisieren, das sind dann diese Gaskraftwerke. Die sollen im Kern wenige Stunden oder wenige Tage im Jahr laufen. Das wird jetzt auch der Markt zeigen. Es ist eine Abschätzung, die jedes Unternehmen für sich vornimmt. Auch da gilt es so preiswert wie möglich, weil wir als Verbraucher sind diejenigen, die die Zeche hinten raus bezahlen. Das ist schon mal von vornherein klar.
1: Sagt Michael Kretschmer. Das komplette Interview hier in etwa 10 Minuten. Jetzt ist es 6:06. Gerade erst hat Finanzminister Lars Klingbeil seinen Haushaltsentwurf für 2027 vorgelegt und darin geht's auch um die Alkoholsteuer. Seit über 30 Jahren wird da wohl dann doch mal was verändert werden. Was aber besonders auffällt, ist, dass Wein nach wie vor von einer Alkoholsteuer ausgenommen werden soll und das Bier soll seinen geringen Steuersatz behalten. Beides stößt auf Kritik, Juliane Neubauer berichtet.
6: Wenn Erik Bodendieck, Präsident der Sächsischen Landesärztekammer, zur aktuell diskutierten Reform der Alkoholsteuer und der Ausnahme für Wein und Bier gefragt wird, findet er deutliche Worte.
7: Das halte ich persönlich für schwachsinnig.
6: Bodendieck ist nicht nur Hausarzt, sondern auch Suchtmediziner und kennt die fatalen Auswirkungen von Alkoholkonsum. Natürlich befürwortet er die längst überfällige Neuauflage der Steuer auf alkoholische Getränke, aber
7: wenn wir Steuern erheben und gerade auf Spirituosen, so wie sie Deutsche Ärzteschaft ja fordert, schon seit einigen Jahren, dann muss das auf alle Spirituosen erfolgen, weil jedes Alkoholmolekül ist ein Zellgift und insofern ist aus meiner Sicht nicht einzusehen, aus gesundheitlichen Gründen, warum das nicht für alle Alkoholhaltigen oder Alkoholiker gelten soll.
6: Die Entscheidung, auf Sekt eine Steuer zu erheben, auf Wein aber nicht, kann auch Björn Probst nicht nachvollziehen. Er ist Weingutsleiter im Schloss Proschwitz bei Dresden.
8: Also, dass es eine Differenzierung zwischen Wein und Sekt geben sollte, halte ich für schon intensiv zu hinterfragen, weil wir genau im gleichen Bereich des Alkoholkonsums sind. Ein Stillwein hat zwischen 10-13% Volumen Alkohol und der Sekt bewegt sich genau im gleichen Korridor. Da gibt es keine Differenzierung.
6: Probst glaubt nicht, dass mehr Wein gekauft wird, wenn Sekt und Alkopops im Vergleich teurer werden. Gleichzeitig würde sein Unternehmen einen Teil der Steuer nicht an die Kundschaft weitergeben können, um das aktuelle Preisniveau zu halten. Würde entgegen der aktuellen Vorschläge für die Alkoholsteuer doch entschieden, Bier höher und Wein generell zu besteuern, würden rund 5 Milliarden Euro zusätzlich eingenommen. Davon ist Jakob Mantey überzeugt. Als Suchtforscher am Universitätsklinikum in Hamburg hat er berechnet, wie eine Alkoholsteuer sich auswirken würde.
9: Wir schlagen im Prinzip vor, besonders bei den Getränken anzusetzen, und das ist eben Bier und das ist Wein, bei denen momentan der Fiskus, der deutsche Staat, fast gar keine oder eben gar keine Steuern einnimmt über den Verkauf. Das heißt, hier auch das größte Potenzial besteht für mehr Steuereinnahmen.
6: Außerdem sei die Steuer ein Hebel, der Menschen dazu bringen wird, weniger zu trinken. Das würde viele Gesundheitsschäden vermeiden, ist sich Mantai sicher. Er geht von 4.250 Alkoholtoten weniger in 3 Jahren aus. Erik Bodendieck von der Sächsischen Landesärztekammer ärgert sich darüber, dass immer noch manche Kollegen die Gefahr der Droge Alkohol herunterspielen.
7: Ich kann mich ja gut erinnern, als der Deutsche Ärztetag vor wenigen Jahren schon die Erhöhung der Steuern auf Alkoholika gefordert hat, kam dann sofort von maßgeblichen Vertretern des Bundeslandes Bayern, Bier sei ja kein Alkohol. Alkohol an sich ist das Zellgift und Alkohol macht, egal wo es drin ist, entsprechende Schäden.
6: Voraussichtlich im Herbst wird die neue Alkoholsteuer im Zuge der Haushaltsberatung beschlossen. Gelten soll sie dann ab dem 01.01.2027.
1: Juliane Neubauer berichtete. 9:09 jetzt. Angeblich steht ja bei der AfD die Familie ganz oben, also wenn sich Frauen traditionell um den Haushalt kümmern. Zitat, Vater, Mutter und möglichst viele Kinder sollten gefördert werden. Im Wahlprogramm für Sachsen-Anhalt kommt das Kapitel sogar noch vor der Migration. Was dabei und generell im Wahlprogramm vielleicht auf der Strecke bleibt, sind die Rechte der einzelnen Frauen, die Emanzipation, so jedenfalls die Befürchtung. Aber ist das so? Sophia Spiropoulos hat nachgefragt.
10: Ministerpräsident Sven Schulze selbst hat das Thema auf die Bühne geholt. In einem Interview mit der katholischen Nachrichtenagentur danach gefragt, welche Aussage ihn im Gespräch mit Wählerinnen und Wählern in letzter Zeit am nachdenklichsten gemacht habe, antwortet er:
11: Die Angst der Frauen in Sachsen-Anhalt vor dem Frauenbild der AfD. Vor allem Mütter mit Schulkindern haben mir das gesagt.
10: Anlass zur Sorge sei das sehr traditionelle Bild von Familie und Geschlechterrollen, das die AfD in ihrem Wahlprogramm vertrete, berichtet der CDU-Ministerpräsident. Der Landesfrauenrat Sachsen-Anhalt bewertet auf Anfrage zwar keine einzelnen Parteien, wohl aber die Auswirkung politischer Positionen auf die Lebensrealität von Frauen. Wenn beispielsweise Frauen nur über Mutterschaft und Sorgearbeit definiert werden, gefährdet das aus Sicht der Geschäftsführerin Friederike Ewald deren Unabhängigkeit und wirtschaftliche Eigenständigkeit. Mit anderen Worten, sie machen mehr unbezahlte Arbeit. Und sie hat noch andere Beispiele.
12: Wenn wir Quotenregelungen, Gleichstellungsarbeit oder Gender Mainstreaming grundsätzlich in Frage gestellt sehen, dann betrachten wir das als Landesfrauenrat als sehr problematisch.
10: Und dass die AfD genau das tut, daraus macht sie selbst kein Geheimnis. Der Frauenrat hat der Partei vor der Landtagswahl einen Fragenkatalog geschickt. In ihrer Antwort schreibt sie unter anderem:
11: Wir werden die Gleichstellungspolitik wieder auf ein vernünftiges Maß an Gleichberechtigung zurückfahren.
10: Ebenfalls gefragt hat der Frauenrat, ob Frauen leichter Zugang zu politischen Ämtern und besseren Schutz vor Gewalt bekommen sollen. Bei beiden Themen antwortet die AfD, man sehe keinen Handlungsbedarf. Alles eigentlich nichts Neues, sagt Politikwissenschaftlerin Birgit Sauer.
13: Und weil das die Wiederholung der alten antifeministischen Leier ist, müssen sich Frauen tatsächlich Sorgen machen, wenn die AfD in Regierungsverantwortung kommen sollte.
10: Sauer hat eine Professur an der Uni Wien. Einer ihrer Schwerpunkte: Rechtspopulismus und Geschlecht. Sie leitet aus dem Wahlprogramm der AfD mehrere mögliche Auswirkungen ab, die auf Kosten von Frauen gehen würden. Zum Beispiel müsste sich Pro Familia, die größte Beratungsstelle zum Thema Schwangerschaftsabbruch in Deutschland, darauf einstellen, kein Geld mehr zu bekommen. An Universitäten würden Gleichstellungsbeauftragte abgeschafft und Frauen nicht mehr gefördert, so Sauers Prognose. Professorinnen ebenso wie Studentinnen. Aber obwohl das alles besorgniserregend sei, sagt die Politikwissenschaftlerin auch, die Gesetze dazu würden nicht von heute auf morgen beschlossen. Und viele dieser Ankündigungen seien auch Teil des Kulturkampfs der AfD.
13: Gerade die Frage Frauen zurück in die Familie, da gibt's in Sachsen-Anhalt und in allen östlichen Bundesländern ja einfach eine sehr lange Tradition, dass Frauen berufstätig sind und das auch sein wollen. Ne? Also da wird die AfD auch schwer dann haben, beispielsweise Stimmen von Frauen zu bekommen. Deshalb sind sie diesbezüglich auch nicht explizit.
10: Wahlkampf ziele eben häufig auf Männer ab. Und die seien bei diesen Themen vielleicht leichter ansprechbar.
1: Sophia Spiropoulos berichtete. Und die Sorgen und Hoffnungen der Sachsen-Anhalter haben wir auch in unserer MDR-Fragt-Community befragt. Und die Ergebnisse und Antworten finden Sie auf mdr.de/Sachsen-Anhalt. Es ist ein riesiger Rüstungsdeal. Man könnte ihn auch ein bisschen als ein Zeichen an die USA verstehen. Einen Tag vor dem heutigen Beginn des NATO-Gipfels in der Türkei. Wie gestern Abend bekannt wurde, setzt Kanada bei der Erneuerung seiner U-Boot-Flotte auf eine milliardenschwere Kooperation mit Deutschland und Norwegen. Dazu soll der Kieler Marineschiffbauer TKMS bis zu 12 U-Boote liefern, wie Premierminister Mark Carney in Halifax vor seiner Abreise zum NATO-Gipfel in Ankara sagte. Gisela Luca.
14: Bei dieser Entscheidung ging es darum, die beste Plattform und Partnerschaft auszuwählen, um Kanadas strategischen Sicherheits- und Wirtschaftsinteressen gerecht zu werden, erklärt Carney. Es geht um den Bau von 12 hochmodernen U-Booten der Klasse 212CD. Diesen Typen hat die ThyssenKrupp-Rüstungstochter TKMS gemeinsam für die deutsche und die norwegische Marine entwickelt. Jetzt steigt auch Kanada als drittes NATO-Land mit ein. So kann eine trilaterale Flotte der drei Partner entstehen. Für Carney steht dabei besonders die Überwachung und Abschreckung in der kanadischen Arktis im Fokus. Unsere Arktis wird zu einem wesentlichen Bestandteil der Sicherheit Nordamerikas und der Westflanke der NATO. Unsere eisbedeckten Meere werden zunehmend befahrbar, was neue Bedrohungen, aber auch neue Chancen mit sich bringt. Wegen der Spannungen mit dem Nachbarn USA setzt Kanadas Premierminister Carney zunehmend auf europäische Partner. Gemeinsam wollen sie der Aufrüstung von Russland und China in der Arktis etwas entgegensetzen. Das schmelzende Polareis macht neue Schifffahrtswege frei, die hart umkämpft sind und verteidigt werden müssen. Der neue Deal könnte der deutschen Rüstungsindustrie Medienberichten zufolge bis zu 100 Milliarden kanadische Dollar einbringen, umgerechnet etwa 62 Milliarden Euro. In der Rechnung enthalten sind Beschaffung, Wartung und Betrieb der hochmodernen U-Boote. Außerdem könnten neue Arbeitsplätze in den beim Bau beteiligten Werften in Kiel und Wismar entstehen. Bedingung für den Vertrag ist, dass der Wert unserer Investitionen zu 100% durch Investitionen hier in Kanada ausgeglichen werden, hebt Carney hervor. Denn auch sein Land erhofft sich durch die Partnerschaft mit Deutschland neue Jobs. Bundeskanzler Friedrich Merz spricht von einem starken Zeichen der transatlantischen und europäischen Zusammenarbeit. Bundesverteidigungsminister Boris Pistorius nennt den Schritt einen Meilenstein für transatlantische Sicherheit. Beide hatten bereits vor Monaten bei Besuchen in Kanada intensiv für den Deal mit dem deutschen Unternehmen TKMS geworben.
1: Gisela Uecker war das. Und damit gleich 8.16 Uhr. Unser Top-Thema heute Morgen: Sachsens Ministerpräsident Michael Kretschmer, der es erleichtert, dass auch im Osten neue Gaskraftwerke gebaut werden sollen. Mögliche Standorte seien Lippendorf bei Leipzig und die Lausitz. Die ursprünglichen Pläne von Bundeswirtschaftsministerin Reiche sahen vor, dass fast alle neuen Gaskraftwerke in Süddeutschland entstehen sollten. Was heute noch wichtig wird, jetzt mit Mirko Jugelt.
4: Vertreter von Kommunen aus ganz Deutschland wollen heute vor dem Kanzleramt in Berlin demonstrieren. Sie fordern vom Bund mehr finanzielle Unterstützung. Geplant ist ein Konvoi aus Feuerwehrautos, Rettungswagen und Müllfahrzeugen. Im türkischen Ankara beginnt heute ein NATO-Gipfel. Bei dem zweitägigen Treffen geht es vor allem um weitere Militärhilfen für die Ukraine. Zuvor treffen sich Vertreter von Politik, Militär und Industrie bei einem Rüstungsforum. Das EU-Parlament stimmt heute über neue gesetzliche Rechte für Fluggäste ab. Vorgesehen sind unter anderem kostenlose Sitzplatzreservierungen für Familien. Außerdem sollen neue Fristen für Entschädigungen bei Verspätungen und Flugausfällen eingeführt werden. Das Wetter: heute neben Sonne auch dichte Wolken, stellenweise Schauer. 23 bis 28 Grad und windig. Morgen heiter bis wolkig und meist trocken bei 20 bis 24 Grad. MDR aktuell Verkehrsdienst, A2 Richtung Hannover, zwischen Irxleben und Alsleben 5 Kilometer Stau an einer Baustelle plus 20 Minuten. Zwischen Peine und Lehrte Ost stockender Verkehr, ebenfalls 20 Minuten Verzögerung. A13 Richtung Dresden zwischen Rago und Mittenwald ist nach einem Unfall nur die Standspur frei, zurzeit Stau bis zum Schönefelder Kreuz. A17 Richtung Dresden, Vorsicht zwischen Pirna und Heidenau, liegt eine Rate auf der Fahrbahn. A71 Richtung Sangerhausen, Höhe Sömmerder Süd, liegt ein totes Reh auf der rechten Fahrspur. A72 Richtung Hof, zwischen Pirk und Hof Töpen, 7 Kilometer Stau, 30 Minuten Verzögerung. Die Radeberger Landstraße zwischen Radeberg und Dresden nach einem Unfall gesperrt. Soweit der Verkehrsdienst, 8.18 Uhr.
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1: Das Zeitalter der Kohle geht schon in ein paar Jahren zu Ende und als Übergangstechnologie werden wir noch ein bisschen länger Gas zur Strom- und Wärmeerzeugung brauchen. Also hatte die Politik eigentlich gesagt, die neuen Gaskraftwerke, die sollen vorzugsweise dort gebaut werden, wo die alten Kohlestandorte sind. Denn da werden die Arbeitsplätze gebraucht und die Stromanschlüsse sind auch schon da. Dann aber plante Bundeswirtschaftsministerin Katharina Reiche plötzlich einen sogenannten Südbonus, wonach die bis zu 2/3 der neuen Kraftwerkskapazitäten nach Süddeutschland gehen sollten. Darauf folgte ein massiver Sturm der Gegenwehr aus den Ost- und Nordbundesländern und jetzt geht die Wirtschaftsministerin mit einem neuen Vorschlag auf uns im Osten zu. Und darüber kann ich reden mit dem sächsischen Ministerpräsidenten Michael Kretschmer. Hallo.
15: Guten Tag.
1: Der neue Vorschlag besagt ja, es sollten zuerst die günstigsten Gebote ausgewählt werden und erst wenn 1/3 der Zuschläge in den Norden und den Osten gegangen ist, dann soll der Südbonus greifen. Sind Sie zufrieden?
15: So einfach ist das nicht. Die ganze Geschichte hat einen langen Vorlauf, geht zurück auf die Ampelregierung, wo es gar nicht schnell genug gehen konnte, Atomkraftwerke abschalten und auch Steinkohlekraftwerke, also das, was all das dauerhaft Grundversorgung an Strom bringt, sodass wir jetzt eine Situation haben, dass es netztechnisch, was die Versorgung mit Elektroenergie angeht, zwei Regionen in Deutschland gibt. Einmal den Süden, zu denen tatsächlich die Länder Bayern und Baden-Württemberg, aber auch Nordrhein-Westfalen gehört. Und den Norden mit dem Osten dran. Und wir wollen nicht in die Situation kommen, die dort entstanden ist, wo tatsächlich Energieversorgung nicht mehr ausreicht. Und deswegen haben wir gesagt, wenn jetzt die Fehler der Vergangenheit schon beseitigt werden, dann machen wir bitte keine neuen dazu. Und das geht nur dann, wenn man bei der Grundversorgung auch in unserer Region dafür sorgt, dass hier Gaskraftwerke hinbekommen. Das ist jetzt passiert. Die ostdeutschen Bundestagsabgeordneten haben sich mit einer ganz großen Kraft und ganz klugen Verstand durchgesetzt. Ich bin sehr, sehr froh, dass das gekommen ist. Und jetzt müssen wir darauf achten, dass Energieversorgung nicht ein knappes, teures Gut wird, sondern dass wir immer weiter an der Effizienz arbeiten.
1: Könnte es denn nicht auch sein, nach diesem Vorschlag, dass die neuen Gaskraftwerke dann in den Norden gehen, also ich sag mal auch Nordwestdeutschland, und dann doch der Osten weniger bekommt oder sogar leer ausgeht?
15: Ja, das hat ja alles schon planwirtschaftliche Anmutungen, was hier passiert. Und das besorgt uns alle miteinander sehr. Von einem Wettbewerb um Technologieoffenheit, um den niedrigsten Preis und den besten Standort hat man das Gefühl, es entfernt man sich immer weiter. Aber durch die wirklich tatkräftige Unterstützung der Abgeordneten aus den neuen Bundesländern und auch von Bundesministerin Katharina Reiche, die das Thema komplett versteht, die ja versucht, Ordnung und wieder gesunden Menschenverstand in die Energieversorgung Deutschlands zu bringen, werden wir sehr gute Chancen haben, dass beispielsweise in Lippendorf und auch an den Standorten in der Lausitz Gaskraftwerke entstehen. Und das wollten wir, das haben wir auch versprochen beim Braunkohleausstieg. Es ist, muss man sagen, in der Energieversorgungskette die letzte Stufe. Zuerst einmal kommen die wenigen grundlastfähigen Kraftwerke, wo ich immer sagen würde, wir müssen daran arbeiten, dass beispielsweise auch die modernen Atomkraftwerke wieder hinzukommen, weil wir brauchen einen größeren Anteil
1: an
15: grundlastfähigen Kraftwerken. Genau. Danach kommt ein großer Teil Erneuerbare. Es gibt ja Menschen, die sagen bis zu 80%, 90% Erneuerbare. Das sehe ich in dieser Größenordnung nicht.
1: Fraunhofer-Institute sagen das.
15: Dann kommt als Versorgung hinzu das Netz und die Energiespeicher. Und die letzte Stufe, um Stabilität zu erzeugen und die letzte Stufe, um auch in Dunkelflauten Versorgungssicherheit zu organisieren, das sind dann diese Gaskraftwerke. Die sollen im Kern wenige Stunden oder wenige Tage im Jahr laufen, immer nur dann, wenn wirklich kein Wind da ist und wenn es dunkel ist, also vorzugsweise wahrscheinlich im Winter. Viel wichtiger ist eigentlich die Diskussion um die Frage, wie ist das mit der CO2-Bepreisung der Braunkohlekraftwerke aktuell? Das ist das Hauptthema, damit wir Energiekosten senken können. Welche Form von grundlastfähigen Energien haben wir? Wie ist das mit beispielsweise den modernen Atomkraftwerken? Was geht da noch? Das sind die Fragen, die eigentlich eine Rolle spielen müssen.
1: Wenn Sie selbst sagen, dass es eigentlich nur um wenige Tage oder Stunden geht, an denen die neuen Gaskraftwerke dann laufen, schließt sich eine Frage dann, wie viel Risiko mit denen auch verbunden ist. Also die LEAG zum Beispiel, die will ja neue Gaskraftwerke bauen. Aber was ist, wenn die überall entstehenden Batteriespeicher, unter anderem die, dafür sorgen, dass die Kraftwerke am Ende nur stillstehen, keinen Ertrag bringen, keinen Umsatz bringen? Wer trägt dann die Kosten?
15: So ist das. Und das sind dann die Fragen, die jetzt auch im Rahmen dieser Ausschreibung beantwortet werden müssen. Gibt es überhaupt Menschen, die sich auf dieses Geschäftsmodell einlassen? Wie wird das Ganze vergütet? Das wird jetzt auch der Markt zeigen. Es ist eine Abschätzung, die jedes Unternehmen für sich vornimmt, wenn es sich bewirbt. Und auch da gilt es, so preiswert wie möglich, weil wir als Verbraucher sind diejenigen, die die Zeche hinten raus bezahlen. Das ist schon mal von vornherein klar.
1: Diesen Südbonus, wie bisher geplant, von Bundeswirtschaftsministerin Katharina Reiche soll es so nicht mehr geben. Darüber konnte ich reden mit dem sächsischen Ministerpräsidenten, mit Michael Kretschmer. Dankeschön.
15: Bitteschön.
1: Genossenschaften waren immer schon Orte, an denen sich Menschen zusammenschließen, um ein Problem zu lösen. Genossenschaften bauen Häuser, sie erzeugen Lebensmittel und vergeben sogar Kredite. Alle bestimmen mit, kein kurzfristiger Profit für Einzelne. Aber sind Genossenschaften heute noch zeitgemäß? Haben sie noch Antworten auf aktuelle Entwicklungen? Das ist die Frage in unserer Themenwoche zum Internationalen Tag der Genossenschaft am kommenden Sonnabend. Unsere Reporterin Britta Felske hat dafür eine klassische Wohnungsgenossenschaft in Hoyerswerda besucht, die nämlich zeigt, wie genossenschaftliches Wohnen in einer Stadt funktionieren kann, in der es im Prinzip zu viel Wohnraum gibt.
16: Lutz Pohl steht am Grill. Auf seinem dunkelblauen T-Shirt steht: Ich bin einer von den coolen Typen, die hier wohnen. Hier, das ist Hoyerswerda. Genauer, ein Hochhaus der Wohnungsgenossenschaft Lebensräume. Seit den 80er Jahren lebt er mit seiner Frau in dem Elfgeschosser. Die drei Kinder sind inzwischen ausgezogen. Woanders zu wohnen, ist für den 66-Jährigen nie in Frage gekommen.
17: Ja, weil uns das hier gefällt, weil wir haben günstige Miete, wir haben eine große Wohnung und wir haben alles, was wir hier ringsherum brauchen. Ist alles da, haben auch einen Haufen Leute, die wir bewirten können.
16: Heute grillt Lutz Pohl für seine Nachbarschaft. Der Rentner und seine Frau organisieren Grillfeste, Ausflüge, Weihnachtsfeiern. Das Miteinander habe dadurch gewonnen.
17: Es ist so, man grüßt sich, was vorher auch nicht immer so war. Und es sind ja auch viele Leute, die jetzt nicht mehr an uns so einfach vorbeigehen, sondern es wird wirklich mal ein Wort gewechselt. Und wir haben ja auch viele Problemfälle hier. Selbst die haben wir mittlerweile in den Griff gekriegt. Wir hatten auch mal einen, der hatte mal hier im Haus rumgeschmiert überall mit so einem Eddingstift. Dann haben wir da mal aufgelauert und dann hat er erstmal alles sauber machen müssen. Seitdem ist er der liebste Junge, den es gibt hier im Haus.
16: Finanziert werden die Veranstaltungen von der Genossenschaft Lebensräume Hoyerswerda über einen Nachbarschaftsfonds. Bewusst, ohne viel Bürokratie, kann Geld für Aktionen beantragt werden, die das Zusammenleben stärken, erklärt Vorstand Axel Fietzek.
18: Wir wissen, dass stabile Nachbarschaften und Hausgemeinschaften, dass die etwas sehr Wichtiges sind für die Wohnzufriedenheit.
16: Besonders im Alter, betont er.
18: Wenn da ein Problem ist, dann kriegen auch die Nachbarn mit, Mensch, da kannst du mal vielleicht die Tasche hochtragen oder da kannst du mal klopfen, ich habe dich heute noch gar nicht gesehen, geht's dir gut?
16: Auch ein Nachbarschaftshilfeverein hat die Wohnungsgenossenschaft ins Leben gerufen. Der unterstützt alleinlebende Senioren und hat Angebote wie Tanzen, Handarbeit oder Computerhilfe im Programm. In den 1950er Jahren ging es vor allem darum, dringend benötigten Wohnraum zu schaffen. Heute gibt es ein Überangebot und die Genossenschaft muss um Bewohner werben. Das exakte Gegenteil der Lage in Berlin, Leipzig, Dresden. Trotzdem sei es der Genossenschaft wichtig, nicht nur abzureißen. Gerade baut sie das Helios-Quartier.
18: Helios kommt ja von der Sonne. Wir haben ein Haus, was zum übergroßen Teil von der Sonne energetisch versorgt wird. Und damit auch, dass wir zeigen, wie dieser Wandel am Energiemarkt hier bei uns in der Technik umgesetzt wird oder in Gebäuden.
16: Mit Infrarotheizungen und gemeinschaftlich genutztem E-Auto. Verbrauch von Heizung und Warmwasser können jetzt schon alle Bewohnerinnen und Bewohner auf ihrem Handy per App abrufen. Zurück zum Grillfest am Hochhaus. Anne Wagner ist vor 4 Jahren mit ihrer Familie hergezogen. Jetzt zückt sie ihr Handy.
19: Hier Postfach. Dann habe ich hier mein Postfach. Dann krieg ich auch eine E-Mail aufs Handy. Dokumente, wenn ich ein Anliegen habe, zum Beispiel haben wir uns eine elektrische Markise machen lassen. Das kann ich alles übers Telefon machen. Die Anfrage stelle ich.
16: Ihre Kinder spielen derweil Fußball. Obwohl Hochhaus nicht unbedingt ihre Wahl war, erzählt Anne Wagner, fühlt sie sich jetzt sehr wohl. Ihre Nachbarschaft sei wie eine zweite Familie. Nur ein paar mehr Kinder im Haus, das würde sie sich wünschen.
1: Die Reportage aus Hoyerswerda von Britta Felske. Wir kommen zum Wetter, kurz vor 9:30. Ralf Valencia im Wetterstudio. Ralf, wie wird's denn heute?
0: Ja, durchwachsen. Es lässt sich ganz gut so zusammenfassen. Wir haben aktuell noch ein bisschen Sonne in einigen Gebieten, zum Beispiel in Sachsen, so von der Region Dresden bis zum Vogtland. Dann haben wir schon wieder ein bisschen Sonne, so nördlich des Harzes und zwischendrin viele dichte Wolken und auch Regen aktuell vom Fläming zum Beispiel, wo es recht ordentlich regnet, bis in die Dübener Heide hinein. Dann in der Altmark kommt schon der nächste Regen an und im Westen von Thüringen, da haben wir so ein bisschen Getröpfel. Also insgesamt ein Tag, wo es auf jeden Fall für alle irgendwas gibt. 23 bis 28 Grad sind dann die Höchstwerte, die wir heute erreichen können. Und ja, in der Nacht geht es dann runter auf 14 bis 10 Grad. Da lockern dann die Wolken auch mal ein bisschen auf. Und in der Nacht kann es noch ein paar Schauer geben, aber die klingen dann gegen morgen ab.
1: Ja, eindeutig ist anders, würde ich mal sagen.
0: Ja, genau.
1: Wie wird's dann morgen?
0: Morgen ein bisschen eindeutiger. Morgen wechseln sich Sonne und Wolken ab und es bleibt schon mal trocken. Allerdings dreht heute der Wind hinter diesem Tiefausläufer auf Nordwest. Das heißt, morgen ein bisschen kühler mit 20 bis 24 Grad.
1: Und es bleibt so.
0: Es wird dann wärmer in den nächsten Tagen, also Richtung Freitag und Richtung Wochenende steigen die Temperaturen an. Am Wochenende sind wir bei der 30-Grad-Marke oder an einigen Orten auch leicht drüber.
1: Rafael Enschop, danke dir.
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1: Das sind Themen hier gleich in der kommenden halben Stunde bis neun. Die Bundesregierung plant, das Informationsfreiheitsgesetz deutlich zu verändern. Ist da die Kontrolle der Politik durch Journalismus oder durch Organisationen nicht mehr gewünscht? Soll das ausgeschaltet werden? Will die Bundesregierung Kritik stumm schalten? Eines der Themen gleich hier. Und über den heute beginnenden NATO-Gipfel mit 32 Staaten und die Schwierigkeiten der Ukraine bei der Verteidigung habe ich gesprochen mit dem Militärexperten Gustav Kressel.
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4: Um 8.30 Uhr mit Mirko Jugelt. Sachsens Ministerpräsident Michael Kretschmer hat sich erleichtert darüber gezeigt, dass auch im Osten neue Gaskraftwerke gebaut werden sollen. Der CDU-Politiker sagte MDR aktuell, nach dem Kohleaus brauche man auch hier die Kraftwerke für eine sichere Energieversorgung. Bundeswirtschaftsministerin Katharina Reiche wollte ursprünglich neue Gaskraftwerke bevorzugt in Süddeutschland bauen lassen. Nun sind Verbesserungen zugunsten der Länder im Norden und Osten geplant. Die Gaskraftwerke sollen einspringen, wenn Wind- und Solarenergie nicht ausreichen. Kanada will seine neuen U-Boote vom NATO-Verbündeten Deutschland bauen lassen. Das hat Premierminister Mark Carney mitgeteilt. Der milliardenschwere Auftrag für bis zu 12 U-Boote geht an den Kieler Marineschiffbauer TKMS. Damit setzte sich die ThyssenKrupp-Tochter gegen einen südkoreanischen Konkurrenten durch. Die U-Boote sollen in Kiel und in Wismar gebaut werden. TKMS will bis zu 1500 Arbeitsplätze schaffen. Bundeskanzler Friedrich Merz nannte die Entscheidung ein starkes Zeichen der transatlantischen und europäischen Zusammenarbeit in der Verteidigungsindustrie. Die Sächsische Landesärztekammer hat die Ausnahmen für Bier und Wein bei der geplanten Reform der Alkoholsteuer scharf kritisiert. Präsident Erik Bodendieck sagte dem MDR, er halte das für schwachsinnig. Aus gesundheitlicher Sicht sei nicht nachvollziehbar, warum nicht alle alkoholischen Getränke gleich besteuert würden. Die Steuer soll voraussichtlich im Herbst beschlossen werden und ab 2027 gelten. Viele Rathäuser in Deutschland nutzen oder testen für Verwaltungsaufgaben mittlerweile künstliche Intelligenz. Das ist das Ergebnis einer Forsa-Umfrage in Gemeinden mit mindestens 1000 Einwohnern. Danach gab gut die Hälfte an, dass KI bereits eingesetzt oder zumindest erprobt wird. Bei 43% der Befragten ist KI aktuell noch kein Thema. Am häufigsten wird die Technologie dabei zur Erstellung und Bearbeitung von Dokumenten sowie für Übersetzungen und Texterstellungen eingesetzt. In der Straße von Hormus ist ein Tanker beschossen worden und in Brand geraten. Bislang hat sich niemand zu dem Angriff bekannt. Das US-Medienportal Axios berichtet, die iranischen Revolutionsgarden hätten mindestens 2 Raketen auf Handelsschiffe abgefeuert, die die Meerenge passiert hätten. Aus Teheran lag zunächst keine Stellungnahme vor. Das waren die Nachrichten. Das Wetter mit den aktuellen Temperaturen. Brocken stark bewölkt 12 Grad. Dresden bedeckt 22, Eisenach bedeckt 20, Erfurt wolkig 19 Grad, Gardelegen bedeckt 19, Hoyerswerda wolkig 21 Grad, Magdeburg bedeckt 20, Neuhaus am Rennweg wolkig 17 Grad, Oschatz wolkig 21, Plauen ebenso, Wernigerode bedeckt 20 und Wittenberg Regen 19 Grad. Heute neben Wolken auch Sonne, vor allem in Sachsen-Anhalt stellenweise auch Schauer. Höchstwerte 23 bis 28 Grad, dazu mäßiger und stark böiger Südwestwind. Morgen heiter bis wolkig und meist trocken, Höchstwerte zwischen 20 und 24 Grad. Und am Donnerstag heiter bis wolkig, trocken und wärmer. MDR-Verkehrsdienst, A2 Richtung Hannover, zwischen Irxleben und Eilsleben Stau, plus 20 Minuten, zwischen Peine und Lehrte Ost stockender Verkehr, plus 20 Minuten. Vorsicht auf der A4 Frankfurt-Dresden zwischen Hohenstein-Ernstthal und Wüstenbrand liegen Fahrzeugteile. A9 Richtung Berlin zwischen Kleinmarzins und Niemek stockender Verkehr. A13 Richtung Dresden zwischen Rago und Mittenwald ist nach einem Unfall nur die Standspur frei. Stau bis Schönefelder Kreuz. A17 Richtung Dresden, Vorsicht zwischen Pirna und Heidenau, liegt ein Rad auf der Fahrbahn. A72 Richtung Hof zwischen Pirk und Hof Töpen, Stau plus 30 Minuten. Die Radeberger Landstraße zwischen Radeberg und Dresden nach einem Unfall gesperrt. Soweit der Verkehrsdienst, 8.34 Uhr.
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1: Mit Hanno Gries im Studio. Schönen guten Morgen. Die Bundesregierung hat gestern ihren Entwurf für den Haushalt 2027 verabschiedet. Und darin stehen steigende Ausgaben in Höhe von gut 555 Milliarden Euro. Neue Kredite über 119 Milliarden Euro und hinzu kommen weitere Schulden aus den Sondervermögen für Infrastruktur, Klimaschutz und die Bundeswehr. Zu dieser Planung hier Kommentare deutscher Medien.
2: Das Handelsblatt schreibt, schon lange hat kein Finanzminister mehr so tief in die Trickkiste gegriffen, um einen Etat aufzustellen. Dass Klingbeil eine milliardenschwere Rücklage größtenteils aufzehren muss, ist nur der offensichtlichste Beleg dafür, wie groß die Haushaltsnot ist. Auch bei den Sozialkassen, beim Klimafonds KTF oder verschiedenen Bundesbeteiligungen wie der KfW bedient sich der Finanzminister. So kann es nicht weitergehen mit den Bundesfinanzen, ist bei tagesschau.de zu lesen. Das, was Finanzminister Lars Klingbeil jetzt für das kommende Jahr vorgelegt hat, ist ein mit Mühe, Not und Tricks zusammengeschusterter Haushalt. Er ist zu kurzfristig gedacht und wird die Haushaltsaufstellung in den kommenden Jahren noch schwerer machen. Die Berliner Morgenpost kommentiert, der Haushaltsentwurf, den der Finanzminister jetzt eingebracht hat, steht nur dank erneuter Schulden und einer Milliardenverschieberei, die an der Grenze zu Buchungstricks liegt. Weil Lars Klingbeil nicht härter an Ausgaben, Staatsabbau oder Subventionen ging, muss der Notgroschen, die Finanzreserve, fast aufgebraucht werden. Das ist bitter, wenn man bedenkt, wie kräftig die Steuereinnahmen geflossen sind. Die Rheinpfalz kritisiert die massive Neuverschuldung. Allein im Kernhaushalt sind für 2027 neue Schulden in Höhe von fast 120 Milliarden Euro vorgesehen. Die Folge sind auch steigende Zinskosten, die sich bereits im kommenden Jahr auf rund 42 Milliarden Euro belaufen werden. Ein Haushalt auf Pump ist keine nachhaltige Finanzpolitik, sondern eine riskante Wette auf die Zukunft. Die Stuttgarter Zeitung meint, für Deutschland kann man nur hoffen, dass Merz und Klingbeils Wette auf einen Aufschwung aufgeht. Kommt alles anders, wird es neben vielen anderen Schwierigkeiten auch riesige Probleme mit Haushaltslöchern geben. Welches Kaninchen zaubert die Regierung dann aus dem Hut? Es ist nicht auszuschließen, dass es doch noch zu einer Mehrwertsteuererhöhung kommt. Die Frankfurter Rundschau spricht von einem dubiosen Trick Klingbeils. Er will 2027 rund 2,7 Milliarden Euro aus den Erlösen der CO2-Bepreisung durch den europäischen Emissionshandel nicht wie bisher in den Klima- und Transformationsfonds leiten, sondern in den Kernhaushalt. Das ist eine Zweckentfremdung, die gestoppt werden muss.
1: Das waren die Meinungen gesammelt hier in der Medienschau. Letzte Woche hat sich ja die Koalition auf ein Reformpaket geeinigt und danach plant die Bundesregierung, das Informationsfreiheitsgesetz deutlich zu verändern. Künftig sollen Anfragen an Bundesbehörden nur noch von natürlichen Personen mit einem berechtigten Interesse gestellt werden können, nicht mehr von Organisationen. Und Kritiker befürchten, dass dadurch die staatliche Transparenz eingeschränkt, die Kontrolle von Behörden durch Bürger, Journalismus etc. erschwert wird. Ruth Kirchner mit Details.
5: Jeder kann den Staat fragen, was dieser macht. warum bestimmte Entscheidungen getroffen wurden und welche Dokumente es dazu gibt. Der Staat muss antworten, so regelt es das Informationsfreiheitsgesetz, kurz IFG, das es seit 20 Jahren gibt. Für Journalisten und Nichtregierungsorganisationen ist das Gesetz zentral, um Regierungen genau auf die Finger schauen zu können. Doch die schwarz-rote Koalition will es nun ändern. Oder modernisieren, wie CDU-Generalsekretär Linnemann betont.
8: Das ist jetzt 2 Jahrzehnte alt und da geht es einfach darum, dass man es an die Realität eines modernen Verwaltungsalltags anpasst.
5: Nur noch natürliche Personen, die ein berechtigtes Interesse an einer Auskunft haben, sollen künftig diese Auskunft bekommen. Also nicht mehr jeder wie bisher. Auch juristische Personen, also Vereine und womöglich sogar Medienhäuser, wären damit ausgeschlossen. Prüfen will die Koalition auch, ob das Auskunfts Recht nur noch für in Deutschland lebende Deutsche und EU-Bürger gelten soll. Grünen-Chefin Brandner ist empört. Sie verweist zum Beispiel auf die Maskendeals unter dem damaligen Gesundheitsminister Spahn. Das IFG hat dazu beigetragen, Details ans Licht zu bringen.
9: Nur wer weiß, was passiert, kann auch mitreden, Kritik üben oder auch mal sagen, stopp, so geht das nicht weiter. Und deswegen wäre es aus unserer Sicht ein fataler Fehler, dieses Recht jetzt einzuschränken oder gar abzuschaffen.
5: Die Koalitionsspitzen begründen ihren Vorstoß mit der, wie es heißt, komplexen Bedrohungslage, Schutz der kritischen Infrastruktur, Spionageabwehr, Terrorismusbekämpfung. All das müsse stärker berücksichtigt werden. Vizekanzler Klingbeil von der SPD sagt, es gehe nicht darum, das Gesetz auszuhöhlen, sondern weiterzuentwickeln.
23: Natürlich sollen NGOs und Journalisten ihre Arbeit weitermachen können, aber es gibt einfach Fälle, auch aus den letzten Jahren, wo ich sage, da ist es auch in unserem Interesse, nicht nur in dem der Bundesregierung, sondern auch im nationalen Interesse, dass man hier nicht Tür und Tor öffnet. Und da müssen wir genau hingucken.
5: Der neue Linken-Co-Chef Pantisano hält dieses Argument für wenig überzeugend. Bürgerinnen und Bürger hätten ein Anrecht auf Transparenz.
24: Es gibt natürlich Dinge, die man einschränken kann, die auch schon eingeschränkt sind, heute schon. Aber sozusagen dieses IFG-Gesetz in Transparenz sozusagen abzubauen, so wie es geplant ist, ist falsch.
5: Der Widerstand gegen Änderungen formiert sich auch im Netz. Eine Online-Petition gegen den Vorstoß der Bundesregierung wurde innerhalb von wenigen Tagen von über 330.000 Menschen unterzeichnet. Die Bundesregierung wird nun im nächsten Schritt einen Gesetzentwurf erarbeiten. Der muss dann durch den Bundestag. Die Debatte über die Zukunft des Informationsfreiheitsgesetzes hat also gerade erst begonnen.
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26: Mit Jan Kröger. Die belgische Fußballnationalmannschaft hat es geschafft, dass wieder hauptsächlich über das Geschehen auf dem Platz geredet wird. Sie haben den Gastgeber, die USA, mit 4:1 geschlagen. Warum erwähnenswert? Weil es zuvor viele Diskussionen gab über die aufgehobene Sperre gegen US-Stürmer Valerian Balogun. Hat er sogar einen Anruf aus dem Weißen Haus bei FIFA-Präsident Infantino gegeben und all das hat das Spiel geprägt. Ich habe mit unserem ARD-Reporter Martin Roschetz vorhin gesprochen, der uns aus den USA zugeschaltet war. Was wird jetzt bleiben von diesem Spiel und von dem Skandal um Valerian Balogun?
27: Ja, erstmal hat man von der ersten Minute an gespürt, wie motiviert die Belgier waren. Ich hatte das Gefühl, die spielen nicht nur gegen die USA mit Balogun in der Startelf, die spielen auch gegen Trump und Infantino, die ja wohl dafür gesorgt haben, dass der Torjäger der USA nach seiner roten Karte überhaupt spielen durfte. Belgiens Kapitän Yuri Tielemans hat das nach dem Spiel bestätigt. Wir wollten die Antwort auf den Platz geben, das haben wir getan. Ich bin sehr stolz auf die Mannschaft. Und ich finde auch, dass alle Fußballfans froh sein können, dass Belgien gesiegt hat und damit auch ein Stück weit die Gerechtigkeit. Die Belgier haben das Turnier vorerst im Prinzip gerettet, haben gezeigt, dass der Fußball stärker ist als die FIFA und trotzdem wird dieser skandalöse Tabubruch noch weitreichende Konsequenzen haben.
26: Aber welche Konsequenzen sind das für Infantino persönlich? Sind ja wahrscheinlich keine Konsequenzen zu erwarten, denn wer überwacht den Präsidenten in der FIFA?
27: Die FIFA-Ethikkommission zum Beispiel, aber auch da muss er sich keine Sorgen machen. Das hat es mal gegeben. Sepp Blatter ist 2015 suspendiert worden von der Ethikkommission. Bei Infantino sieht es nicht danach aus, weil es keine Beweise gibt. Er sagt ja selbst, dass er keinen Einfluss auf die Entscheidung genommen hat, die ja die Disziplinarkommission der FIFA getroffen hat bezüglich der Balogun-Sperre. Der politische Druck ist zwar groß und er steigt auch durch die scharfe Kritik der UEFA, aber konkrete Konsequenzen für Infantino sind aus meiner Sicht unwahrscheinlich. Und auch um seine Wiederwahl im nächsten Jahr muss er sich ja keine Sorgen machen, weil er die kleinen Verbände mit Geld gefügig gemacht hat. Er hat ja trotz des Machtkampfes mit den Europäern genug Stimmen zusammen, um an der Macht zu bleiben. Was aber schon bleibt, ist der Dammbruch, der dadurch erzeugt worden ist. Jetzt wollen die Franzosen gern die gelbe Karte für Michael Olise zurückgenommen wissen. Die Engländer haben ja einen Platzverweis kassiert im Achtelfinale gegen Mexiko. Auch der soll jetzt nochmal überprüft werden. Und das hat natürlich solchen Einsprüchen Tür und Tor geöffnet.
6: Man muss natürlich auch sagen, was die Einflussnahme bis direkt ins Weiße Haus angeht, ist es nur einer von vielen weiteren politisierten Aspekten dieser Fußball-WM. Wie erlebst du das als Reporter? Wie stark nimmt das tatsächlich Einfluss auf die Weltmeisterschaft als Veranstaltung insgesamt?
27: Ja, man muss ja nicht nur auf den Fall Balogun gucken, man kann ja einfach auch schon mal auf diese Hydration Breaks gucken, auf die Spielunterbrechungen, dass also das Fußballspiel in Viertel eingeteilt wurde, ist ja schon ein unglaublicher Eingriff ins Spiel und dass eben auch nicht alle Fans an dieser WM teilnehmen konnten, vor allen Dingen die nicht aus Afrika und nicht aus Asien, das ist auch ein großer Eingriff, dass diese Fußball-WM eben nicht für alle Fans da war. Das wirft einen großen Schatten auf diese WM, die aber auch sportlich interessante und auch gute Geschichten geschrieben hat. Zum Beispiel ein Kritikpunkt war ja die aufgeblähte WM. Da muss man jetzt im Nachhinein sagen, dass Nationen wie der Kongo oder auch Kap Verde natürlich tolle Geschichten geschrieben haben, die diese WM bereichert haben.
6: Soweit ARD-Reporter Martin Roschitz. Sportlich gehört noch das Spiel Spanien-Portugal dazu. Die Spanier gewannen ihr Achtelfinale mit 1:0. Und heute schon im Laufe des Tages hier bei der aktuell zu hören, beginnen dann die letzten Achtelfinalspiele Argentinien gegen Ägypten. Anstoß ist zu unserer Zeit 18 Uhr, da sind wir dann also auch live dabei. Das gleiche gilt für die anderen Großereignisse dieser Tage. In Wimbledon will Jan-Lennard Struff eine Sensation schaffen gegen Jannik Sinner, den Weltranglisten-Ersten. Dort spielt er sein Viertelfinale und auch Alexander Zverev muss noch sein Achtelfinale beenden, in dem es gut aussieht. Er führt mit 2:0 Sätzen gegen den Tschechen Lehečka. Und dann ist da auch noch die Tour de France, die wir ebenfalls live begleiten werden. Alles heute, also im Laufe des Tages hier bei MDR Aktuell.
1: Es wird 8.45 Uhr. Das war der Sport, unser Top-Thema heute Morgen. Sachsens Ministerpräsident Michael Kretschmer, der ist erleichtert, dass auch im Osten neue Gaskraftwerke gebaut werden sollen. Mögliche Standorte seien Lippendorf bei Leipzig und die Lausitz. Die ursprünglichen Pläne von Bundeswirtschaftsministerin Reiche sahen vor, dass fast alle neuen Gaskraftwerke in Süddeutschland entstehen sollten. Weitere Meldungen mit Mirko Jugelt.
4: In Deutschland klagen Unternehmen zunehmend über Materialengpässe. Wie das Münchner IFO-Institut mitteilte, haben im Juni gut 17% der Firmen Probleme bei der Beschaffung von Vorprodukten gemeldet. Die Forscher führen das auf den Iran-Krieg zurück. In der Demokratischen Republik Kongo ist die Zahl der bestätigten Ebola-Todesfälle auf mehr als 500 gestiegen. Das haben die Vereinten Nationen mitgeteilt. Gegen die aktuelle Virusvariante gibt es weder einen Impfstoff noch eine spezifische Behandlung. Im Landkreis Meißen wird heute eine weitere Elektrofähre in Betrieb genommen. Das neue Schiff überquert die Elbe zwischen Coswig-Kötitz und Gauernitz. Die beiden Anleger wurden modernisiert. Es handelt sich um die dritte elektrisch betriebene Fähre im Landkreis Meißen. Das Wetter, heute neben Sonne auch dichte Wolken, stellenweise Schauer, 23 bis 28 Grad und windig. Morgen heiter bis wolkig und meist trocken bei 20 bis 24 Grad. MDR aktuell Verkehrsdienst. Vorsicht auf der A4 Richtung Frankfurt. Zwischen Wilsdruff und Dreiknossen liegt eine Leitbarke auf der mittleren Fahrspur. A2 Richtung Hannover. Zwischen Irxleben und Eilsleben 5 Kilometer Stau plus 20 Minuten. Zwischen Peine und Lehrte Ost 7 Kilometer stockender Verkehr plus 20 Minuten. Vorsicht auf der A4 Frankfurt-Dresden. Zwischen Hohenstein-Ernsthal und Wüstenbrand liegen Fahrzeugteile. A9 Richtung Berlin. Zwischen Kleinmarzens und Niemeck stockender Verkehr. A13 Richtung Dresden. Zwischen Rago und Mittenwalde ist nach einem Unfall nur die Standspur frei, zurzeit Stau bis zum Schönefelder Kreuz. A72 Richtung Hof zwischen Pirk und Hof-Töpen, 7 Kilometer Stau, 30 Minuten Verzögerung. Die Radeberger Landstraße ist zwischen Radeberg und Dresden nach einem Unfall gesperrt. Soweit der Verkehrsdienst, 8.47 Uhr.
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1: Wir Wir haben ja in letzter Zeit viel Positives von der Ukraine gehört, was ihren Abwehrkampf gegen Angreifer Russland angeht. Dem Land gelingt es zunehmend, Russland auch tief im Landesinneren zu treffen. Nur leider gilt das auch für Russland. Landesweit wird die Ukraine angegriffen. Jede Nacht sterben Zivilisten, auch in der Hauptstadt Kiew. Und vor diesem Hintergrund beginnt heute der NATO-Gipfel in der Türkei. Zu ihm sind neben den Staats- und Regierungschefs der 32 NATO-Staaten auch die der Partnerstaaten Ukraine, Japan, Südkorea, Australien und Neuseeland sowie EU-Vertreter eingeladen. Und darüber will ich reden mit dem Politikwissenschaftler und Militärexperten Gustav Gressel, Forscher an der Akademie des österreichischen Bundesheeres. Hallo Herr Gressel, ich grüße Sie.
7: Schönen guten Tag.
1: Herr Gressel, es fällt ja auf, dass die Ukraine sich gegen den massiven Beschuss durch Russland, der da nachts zum Beispiel läuft, nicht so richtig wirksam verteidigen kann. Wie groß ist der Notstand?
7: Ja, der Notstand bezieht sich auf ein Waffensystem und auf eine Munitionssorte. Das sind die Patriot Pack 3, von denen es in der Ukraine zu wenig gibt. Die Ukraine hat ja einige Patriot-Batterien in ihrem Bestand, hat auch noch Munition, also Patriot Pack 2 für die Abwehr von anderen Luftzielen, aber bei eben genau der Variante, die für die Raketenabwehr optimiert ist, mit der man auch Hyperschallwaffen trifft, diese Munitionssorte, die gibt es kaum. Das Problem ist natürlich, die Amerikaner haben sehr viel darauf geschossen, über 2000 am Persischen Golf mit ihren Verbündeten. Und das sind also mehrere Jahresproduktionen und wollen jetzt zunächst ihre eigenen Arsenale wieder auffüllen, bevor Kiew was kriegt. Und das ist natürlich ein Schlamassel, um es gelinde auszudrücken. Und das ist jetzt leider ein Problem, das auch schwer kurzfristig zu bereinigen ist, weil natürlich die Produktionssteigerung bei so komplexen Waffensystemen länger dauert als etwa bei Artilleriemunition oder Ähnlichem.
1: Nachfrage zu der kurzfristigen Hilfe. Wenn die USA schon nicht mehr liefern und die Produktion nicht so schnell hochgefahren wird, haben möglicherweise noch andere Staaten Patriot-Munition im Depot, die sie vielleicht gerade nicht brauchen?
7: Es läuft gerade eine Anfrage der Ukraine. Man will Patriot von verbündeten europäischen Staaten aufkaufen und diesen Verbündeten dann die Patriot-Raketen, die im nächsten Jahr, die schon bestellt und bezahlt sind für die Ukraine, aber die sozusagen noch nicht geliefert werden können, die dann im nächsten Jahr quasi zurückgeben, weil ja der Bedarf in der Ukraine zeitlich dringender ist als bei den anderen NATO-Staaten. Das Problem natürlich hier ist, wir sind im fünften Jahr des Krieges. Es gab ja schon in der Vergangenheit Runden unter den Bündnispartnern Patriots zu sammeln und es sind leider die Arsenale auch der europäischen Partner nicht besonders tief. Und das ist eine kurzfristige Notlösung, kann das durchaus sein. Die einzige wirkliche Abhilfe, die die Ukraine sich machen kann, um über diese Durststrecke zu kommen, ist, die Produktionsanlagen für ballistische Raketen zu treffen und auszuschalten. Und da hat die Ukraine schon einige Treffer erzielt in Werken, aber nicht so, dass sozusagen die Produktion von ballistischen Raketen komplett zum Erliegen gekommen ist.
1: Jetzt haben wir diesen hochkarätigen NATO-Gipfel. Was müsste der denn bringen, damit die Situation sich verbessert?
7: Ja, es gibt innerhalb der NATO diesen Pearl-Mechanismus, in dem die Europäer amerikanische Systeme kaufen können. Das Problem ist, die Europäer und der Pearl-Mechanismus hat zurzeit keine Lieferpriorität. Ob man sich darauf einigt, das zu stürzen, wird schwierig sein, denn es gibt ja eine ganze Reihe von Meinungsverschiedenheiten zwischen der Trump-Regierung und den Europäern. Und Pearl wird sozusagen, und die Priorität von Pearl wird eines von vielen Konfliktthemen sein. Das andere ist natürlich die amerikanische Präsenz in Europa und die eigenen Abschreckungs- und Tiefangriffsfähigkeiten der Europäer, wo Amerikaner und Europäer auch auseinandergehen.
1: Die Erfolge der Ukraine beim Treffen der russischen Infrastruktur, was glauben Sie, sind die denn von Dauer oder ist die Angst berechtigt vor dem Hintergrund, den wir gerade besprochen haben, dass sich das auch wieder umdreht?
7: Also die Ölinfrastruktur ist jetzt schon sehr deutlich in Mitleidenschaft gezogen worden und wir sehen auch durch den Import von Treibstoff, den Russland mittlerweile vornehmen muss, dass Russland hier seine Improvisations- und Umschichtungsmöglichkeiten erschöpft hat. Das Ganze schadet jetzt in erster Linie der russischen Kriegskasse, denn Russland muss jetzt teuren Treibstoff importieren, während es sein eigenes Öl aufgrund der Sanktionen relativ günstig oder unter dem Marktwert verkaufen muss. Aber natürlich die finanziellen Engpässe, die machen sich dann über Zeit bemerkbar, nicht sofort. Auch da hat ja Russland immer noch ein bisschen Möglichkeiten umzuschichten und zu improvisieren. Der Abverkauf, weitere Abverkauf von Goldreserven ist ein so ein Improvisations- Möglichkeit, Umschichtung von Schulden zwischen Betrieben, Staat und Oblasten ist ein anderer. Aber natürlich, das sind alles enden wollende Hilfsmittel. So geht es aus russischer Sicht nicht ewig weiter. Nur Putin ist überzeugt, dass er diesen Krieg in absehbarer Zeit gewinnen könnte. Er hat ja auch im Telefonat mit Donald Trump betont, wie erfolgreich er seine Armee sieht. Deshalb auch, wenn es langfristig keine vernünftige Siegperspektive für ihn gibt, er glaubt durchaus an eine kurz- bis mittelfristige.
1: Sagt Gustav Kressel, Militärexperte und Forscher an der Akademie des österreichischen Bundesheeres zum NATO-Gipfel, der heute beginnt. Herr Kressel, ich danke Ihnen für Ihre Zeit.
7: Vielen herzlichen Dank.
1: Und damit ist es 8.53 Uhr, 7 Minuten vor 9. Wir von MDR aktuell begleiten ja intensiv den Landtagswahlkampf in Sachsen-Anhalt. Unter anderem auch mit einer vierköpfigen Gruppe von Wählern, unseren Wahlcheckern. Zuletzt waren die Wahlchecker beim Handwerk zu Gast. Denn die Handwerkskammern in Dessau hatten Vertreter aller Parteien eingeladen, um mit ihnen über Sorgen und Nöte ihrer Branche zu diskutieren. Und Sebastian Hesser hat die Wahlchecker beim Handwerkstermin begleitet.
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10: Sehr geehrte Damen und Herren, liebe Kolleginnen und Kollegen aus dem Handwerk, sehr geehrte Kollegen.
11: Es ist heiß auf dem Marktplatz von Dessau, sehr heiß. Sonnengeschützt und

0: erstmals persönlich.
1: Hi, grüß dich, ne? Ich bin Ingo.
2: Schön, euch kennenzulernen.
1: Gleichfalls,
2: bin die Rike,
1: ne?
2: Grüß dich.
3: Endlich mal persönlich.
4: Bin der Tim.
2: Bin die Rike, hallo, wie schön. Na?
0: Rike Schmelz, die studierte Tierärztin aus Dessau, kennt einige der örtlichen Handwerker persönlich und weiß, was ihnen auf den Nägeln brennt.
5: Es ist eine wahnsinnige Ungerechtigkeit, dass die Industriebetriebe, große Industriebetriebe, einen günstigen Stromtarif bekommen haben und die Handwerker haben es nicht. Was für eine Ungerechtigkeit, ja. Und das müsste in meinen Augen aber schleunigst abgeschafft werden. Unmöglich, finde ich das. Also man kann schon was ändern, Tim. Man kann schon.
4: Ja, kann man schon. Aber es ist ein weiter Weg bis dahin.
0: Tim Hoffmann, Erstwähler und mit seinen 23 Jahren der jüngste Wahlchecker, pflichtet Rike bei. Und auch sein Lebensgefährte Ingo Wollny kann den Kostendruck auf die Handwerksbetriebe spüren.
1: Das sind die Betriebsnebenkosten, die Lohnkosten, die Energiekosten, die die Kleinhandwerker kaputt machen.
0: Dass die Parteienvertreter in Dessau Problembewusstsein zeigen, genügt Ingo nicht. Ihm ist wichtig,
1: dass Arbeit wieder attraktiver wird, dass man von dem Geld, was man hält, auch leben kann. Das ist so meine wichtigste Forderung.
0: Tim Hoffmann beginnt in Kürze eine Ausbildung, jedoch nicht im Handwerk, aber er kennt die Nöte, die Ingo beschrieben hat, unmittelbar aus dem Freundeskreis.
4: Mein bester Freund zum Beispiel aus Zeitz, der selber hat eine Ausbildung auf dem Bau gemacht, baut heute noch Häuser etc. Er selber sagt, es ist ganz schwer. Wenn du dann noch Kinder hast, da reichst du mit dem Geld nicht.
0: Bleibt die Frage, ob sich die Parteien durch den Dessauer Schulterschluss mit dem Handwerk profilieren konnten. Die Wahlchecker sind sich uneins.
1: Gut, das sind jetzt vorgegebene Themen, die die Kandidaten schon im Vorfeld wussten. Die konnten sich darauf vorbereiten, was sage ich jetzt am besten. Haben ja nur 90 Sekunden Sprechzeit und da kommen schon doch fast ähnliche Antworten rum. Es ist nicht wirklich die Wahlentscheidung, die ich jetzt hier treffen kann.
2: Na, bin ich mir nicht sicher. Weißt du warum? Weil die sind ja parteizugehörig und es gibt Parteiprogramme und die können dir ja nicht irgendwas anderes erzählen, als das, was im Parteiprogramm steht. Ich glaube, dass es schon eher Überzeugungsantworten sind und nicht so, was klingt jetzt am besten.
0: Um nach heißer Diskussion wieder einen kühlen Kopf zu bekommen, haben sich die Wahlchecker dann ihren Einsatz auf dem brütend heißen Marktplatz mit einem Eisbecher versüßt.
6: Sebastian Hesse war das aus Dessau.
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6: Willkommen zum Wetter. Ralf Alentscher ist im Wetterstudio. Ralf, wie ist die Lage?
10: Na, die Lage ist kompliziert, sagen wir mal so. Es ist von allem was dabei. Wir haben noch ein bisschen Sonne von der Region Dresden bis ins Erzgebirge hinein. Dann haben wir aber auch viele Wolken über Thüringen zum Beispiel. Dort auch mal ein paar kleine Lücken. Vorhin hat es auch mal so im Harz ein bisschen aufgelockert. Ist aber alles schon wieder zu. Und wir haben Regen mit im Gepäck. Den wenigsten davon in Thüringen. Aber auch da tröpfelt es vom Eichsfeld so bis in die Richtung Rhön hinein. Über der Altmark haben wir recht ordentlich Regen und auch über der nördlichen Börde. Und dann haben wir noch so ein Niederschlagsband, welches von dort her schon über uns hinweggezogen ist. Das wird jetzt ein bisschen schwächer, erstreckt sich vom Süden Brandenburgs bis in die Dübener Heide und den Südraum von Leipzig. Und zwischen Halle und Leipzig tröpfelt es auch ein bisschen.
6: Hinter so einem Band wird es ja dann gerne auch mal schön klar. Ist das diesmal auch so?
10: Naja, in der kommenden Nacht lockert es ein bisschen auf, der Regen hört dann auf, 14 bis 10 Grad sind dann die Tiefstwerte. Was aber passiert ist, dass die Luftströmung dreht auf Nordwest, deswegen ist es dann morgen ein bisschen kühler. Aber morgen wechseln sich dann Sonne und Wolken ab und es bleibt auch mal trocken bei 20 bis 24 Grad.
6: Ralf Alentscher war das mit diesen Wetterinfos.

0: Danke dir. Und hier macht Maja Fiedler gleich weiter und führt sie durch den Vormittag. Unter anderem mit diesen Themen. Es hat nichts genützt, das US-Team ist bei der Fußball-WM raus. Trumps Intervention wegen der roten Karte wird aber von den Republikanern gefeiert. So kann man den Sport auch korrumpieren. Ein Thema gleich hier und bereits über 500 Ebola-Tote im Kongo. Wir sprechen mit einem Arzt, der dort als Helfer unterwegs war. Ich bin Hanno Gries. Danke fürs Zuhören bis hierhin hier bei MDR Aktuell. Tschüss, schönen Tag.
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2: Um 9 Uhr mit Mirko Jugelt. Die Bundesregierung begrüßt den geplanten Rüstungsdeal mit Kanada. Der kanadische Premier Mark Carney hatte verkündet, dass der deutsche Marineschiffbauer TKMS bis zu 12 U-Boote liefern soll. Kanzler Friedrich Merz sprach von einem starken Zeichen der strategischen Zusammenarbeit. Verteidigungsminister Boris Pistorius sagte, gemeinsam mit Norwegen und Kanada werde man die weltweit modernste U-Boot-Flotte aufbauen. Zum genauen Auftragsvolumen wurden keine Angaben gemacht. Die U-Boote sollen in Kiel und Wismar gebaut werden. Sachsens Ministerpräsident Michael Kretschmer hat sich erleichtert darüber gezeigt, dass auch im Osten neue Gaskraftwerke gebaut werden sollen. Der CDU-Politiker sagte MDR Aktuell, nach dem Kohleaus brauche man auch hier die Kraftwerke für eine sichere Energieversorgung. Bundeswirtschaftsministerin Katharina Reiche wollte ursprünglich neue Gaskraftwerke bevorzugt in Süddeutschland bauen lassen. Nun sollen Länder im Norden und Osten besser berücksichtigt werden. Die Gaskraftwerke sollen einspringen, wenn Wind- und Solarenergie nicht ausreichen. Lange Krankschreibungen haben sich zum Kostentreiber für gesetzliche Krankenversicherungen entwickelt. Der BKK-Dachverband teilte mit, die Krankengeldtage seien in den vergangenen 10 Jahren um fast ein Viertel gestiegen. Im vergangenen Jahr seien 21,6 Milliarden Euro ausgegeben worden, so viel wie nie. BKK-Vorständin Anne-Kathrin Klemm erklärte, nicht die kurzen Erkältungen belasteten das Gesundheitssystem, sondern langwierige Krankheitsbilder wie Muskel-Skelette-Erkrankungen. Das Krankengeld wird Arbeitnehmern ab dem 43. Krankheitstag gezahlt. Der Fördertechnikhersteller Wutra in Wurzen ist in finanzielle Schwierigkeiten geraten. Der Traditionsbetrieb beantragte ein Sanierungsverfahren in Eigenverwaltung. Das Amtsgericht Leipzig kam dem Antrag nach. Der Betrieb mit rund 120 Beschäftigten läuft vorerst weiter. Dem Unternehmen zufolge waren in den vergangenen Monaten weniger Aufträge eingegangen. Hinzu kämen steigende Kosten für Energie, Material und Personal. In China kämpfen gleich mehrere Regionen mit heftigen Regenfällen. In der zentralchinesischen Provinz Hubei meldete der Katastrophenschutz mindestens 11 Tote. Mehr als 270 Menschen seien verletzt worden. Im Nordwesten löste der Regen einen Erdrutsch aus. Mehr als 30 Menschen wurden verschüttet. In Südchina brach ein Damm. 4 Menschen kamen nach offiziellen Angaben ums Leben. Zehntausende wurden evakuiert. Das waren die Nachrichten. Das Wetter mit den aktuellen Temperaturen: Brocken stark bewölkt 12 Grad, Chemnitz stark bewölkt 20, Dresden bedeckt 22, Eisenach bedeckt 20 Grad, Erfurt wolkig 20, Fichtelberg leicht bewölkt 15, Gera bedeckt 21, Görlitz bedeckt 19 Grad, Halle stark bewölkt 21, Leipzig wolkig 21, Magdeburg bedeckt 20 und Meiningen bedeckt 19 Grad. Heute neben Wolken auch Sonne, vor allem in Sachsen-Anhalt stellenweise auch Schauer. Höchstwerte 23 bis 28 Grad. Morgen heiter bis wolkig und meist trocken. Höchstwerte zwischen 20 und 24 Grad. Am Donnerstag heiter bis wolkig, trocken und wärmer. MDR-Verkehrsdienst, A2 Richtung Hannover, zwischen Irxleben und Eilsleben, 5 Kilometer Stau an einer Baustelle, plus 20 Minuten. A2 Richtung Hannover, zwischen Peine und Lehrte Ost, 7 Kilometer stockender Verkehr, plus 20 Minuten. Vorsicht auf der A4 Frankfurt Richtung Dresden, zwischen Hohenstein, Ernsthal und Wüstenbrand liegen Fahrzeugteile auf der Fahrbahn. Vorsicht auf der A4 Richtung Frankfurt, zwischen Wilsdruff und dem Dreieck Nossen liegt eine Leitbarke auf der mittleren Fahrspur. A9 Richtung Berlin, zwischen Kleinmarzenz und Niemeck stockender Verkehr durch einen defekten Lastwagen in der Baustelle. A13 Richtung Dresden, zwischen Rago und Mittenwald ist nach einem Unfall nur die Standspur frei, zurzeit Stau bis zum Schönefelder Kreuz. A72 Richtung Hof, zwischen Pirmasens Birkenhof-Tülpen 7 Kilometer Stau und stockender Verkehr an einer Baustelle. 30 Minuten Verzögerung. Soweit der Verkehrsdienst. 9.04 Uhr.
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3: Am Mikrofon ist jetzt Maja Fiedler. Ich wünsche Ihnen einen schönen Dienstagvormittag. Wenn schon bald die Kohlekraftwerke vom Netz gehen, dann sollen zumindest einige der neuen Gaskraftwerke in Ostdeutschland entstehen. Das fordern die ostdeutschen Länder seit langem schon vom Bund. Bundeswirtschaftsministerin Katharina Reiche wollte in ihren ersten Plänen die meisten neuen Kraftwerke allerdings im Süden Deutschlands bauen. Nach deutlicher Kritik aus Ost und Nord hat sie jetzt nachgebessert. Künftig sollen auch diese Regionen stärker berücksichtigt werden. Mein Kollege Hanno Gries hat den sächsischen Ministerpräsidenten Michael Kretschmer gefragt, was er jetzt davon hält.
4: Durch die Unterstützung der Abgeordneten aus den neuen Bundesländern und auch von Bundesministerin Katharina Reiche, die das Thema komplett versteht, die ja versucht, Ordnung und wieder gesunden Menschenverstand in die Energieversorgung Deutschlands zu bringen, werden wir sehr gute Chancen haben, dass beispielsweise in Lippendorf und auch an den Standorten in der Lausitz Gaskraftwerke entstehen. Und das wollten wir, das haben wir auch versprochen beim Braunkohleausstieg, zuerst einmal kommen die wenigen grundlastfähigen Kraftwerke und die letzte Stufe, um Stabilität zu erzeugen und die letzte Stufe, um auch in Dunkelflauten Versorgungssicherheit zu organisieren, das sind dann diese Gaskraftwerke. Die sollen im Kern wenige Stunden oder wenige Tage im Jahr laufen. Das wird jetzt auch der Markt zeigen. Es ist eine Abschätzung, die jedes Unternehmen für sich vornimmt. Auch da gilt es so preiswert wie möglich, weil wir als Verbraucher sind diejenigen, die die Zeche hinten raus bezahlen. Das ist schon mal von vornherein klar.
3: Das sagt Sachsens Ministerpräsident Michael Kretschmer. 9.06 Uhr ist es. Der deutsche Rüstungskonzern TKMS hat einen Riesendeal gemacht. Kanada will eine neue U-Boot-Flotte aufbauen und hat den entsprechenden Auftrag nach Deutschland vergeben. Kurz vor seiner Abreise zum NATO-Gipfel in Ankara hatte der kanadische Premierminister Carney grünes Licht für diesen Deal mit Deutschland gegeben. Giselle Ucker berichtet.
5: Der Auftrag war hart umkämpft. Im Bieterverfahren zum Bau von 12 neuen U-Booten hat sich Deutschland gegen die Konkurrenz aus Südkorea durchgesetzt. Der neue Deal könnte der deutschen Rüstungsindustrie Medienberichten zufolge bis zu 100 Milliarden kanadische Dollar einbringen, umgerechnet etwa 62 Milliarden Euro. In der Rechnung enthalten sind Beschaffung, Wartung und Betrieb der hochmodernen U-Boote der Klasse 212CD. Damit können auch neue Arbeitsplätze in den beim Bau beteiligten Werften in Kiel und Wismar entstehen. Die Aktie der ThyssenKrupp Rüstungstochter legte nach Bekanntwerden zeitweise um fast 13% zu. Im Gegenzug verpflichtet sich das Unternehmen ebenfalls, Milliarden in die kanadische Wirtschaft zu investieren. Die deutsche Bundesregierung hatte hinter den Kulissen immer wieder intensiv für den Deal mit Kanada geworben. Zuletzt Bundesverteidigungsminister Boris Pistorius bei seinem Kanada-Besuch im Mai. Auch Bundeskanzler Merz hatte Anfang des Jahres bei einem gemeinsamen NATO-Manöver zusammen mit Norwegen und Kanada Werbung für die deutschen U-Boote gemacht. Kanada besitzt aktuell nur 4 gebrauchte U-Boote. Von denen ist meist nur eines einsatzbereit. Um in Zukunft dauerhaft Unterwasserpräsenz zu zeigen, benötigt das Land eine größere, moderne Flotte. Gerade die kanadische Arktis ist angesichts wachsender Spannungen mit Russland und China ein umkämpftes Gebiet. Kanada bezieht bisher rund 80% seiner Militärgüter aus den USA. Das Verhältnis ist aber seit dem Amtsantritt von US-Präsident Donald Trump schwer belastet. Neben Zöllen wird das Verhältnis auch von Trumps mehrfach geäußertem Wunsch strapaziert, Kanada zum 51. US-Bundesstaat machen zu wollen.
3: Giselle Ucker war das. Die letzten russischen Luftangriffe, die haben es gezeigt, gegen ballistische Raketen kann sich die Ukraine aktuell kaum verteidigen. Das liegt vor allem an fehlenden Abwehrraketen für die amerikanischen Patriot-Systeme. Die Ukraine hofft deshalb jetzt beim NATO-Gipfel in Ankara auf noch mehr Unterstützung. Aus Kiew berichtet Rebecca Barth.
6: Löscharbeiten nach dem jüngsten russischen Raketenangriff. Mehr als ein Dutzend Menschen werden landesweit getötet, zahlreiche weitere werden verletzt. Die 21-jährige Oleksandra Kopritina hat den Angriff gerade so überlebt. Sie steht vor den Trümmern ihres Wohnblocks und schaut hinauf. Das gesamte Treppenhaus ist zerstört. Es war unmöglich, runterzugehen. Wir waren eingeschlossen. Genau dort, wo der Kran jetzt steht, ist meine Wohnung. Die Aufräumarbeiten dauern den ganzen Tag an. Bürgermeister Vitali Klitschko erklärt den Dienstag zum Trauertag. Es ist schon der zweite innerhalb einer Woche. Anwohner Pavel Cholsev ist schon vor Jahren aus dem umkämpften Donbass im Osten des Landes hierher nach Kiew geflohen. Nun steht er erneut vor den Trümmern seiner Existenz. Und auch hier lassen sie uns nicht leben. Es ist schrecklich. Sie sollen zur Hölle fahren, Putin und sie alle. UN-Vertreter beobachten im Vergleich zum Vorjahr einen deutlichen Anstieg ziviler Opfer in der Ukraine. Ein Problem: die massiven kombinierten Angriffe aus hunderten Drohnen und dutzenden Raketen und Marschflugkörpern. Der ukrainische Präsident fordert mehr Unterstützung. Es herrscht ein Mangel an ballistischen Abwehrmitteln. Es mangelt an Patriot-Raketen und es ist notwendig, dass die Partner, allen voran die Vereinigten Staaten und Europa, hier aktiver helfen. Russland hat außer seinen ballistischen Waffen kein anderes Argument mehr für seinen Krieg. Gerade die ballistischen Raketen stellen ein Problem dar. Aktuell können sie effektiv nur mit dem amerikanischen Patriot-System abgewehrt werden. Doch für das System fehlen Abwehrraketen, erklärt der Militärexperte Ivan Stupak im ukrainischen Fernsehen. Die Europäer haben es nicht eilig, ihre IRIS-T oder ähnlichen Systeme für die Abwehr ballistischer Raketen weiterzuentwickeln. Und es gibt nicht genügend Patriot-Raketen für alle. Die Amerikaner erwägen, die Kapazitäten ihrer Automobilindustrie für die Produktion zu nutzen. Deutschland hat die Amerikaner auch nach der Möglichkeit gefragt, Raketen in deutschen Betrieben zu produzieren. Bislang haben die Amerikaner keine Zustimmung gegeben. Viele Menschen in der Ukraine fürchten sich vor weiteren verheerenden russischen Luftangriffen. Der ukrainische Präsident fordert von den NATO-Partnern Beschlüsse beim Gipfel in Ankara. Solange die Patriot-Abfangraketen in den Lagern der Verbündeten verblieben, würde dies Russland nur dazu ermuntern, weiterhin Wohngebäude ins Visier zu nehmen.
3: Rebecca Barth war das, 9.11 Uhr. Es hat nicht gereicht für Team USA und das trotz Trumps Intervention nach der roten Karte für US-Stürmerstar Phelan Balogun. Belgien hat das Achtelfinalspiel der WM klar mit 4:1 gewonnen. Für Gastgeber USA ist die WM damit zu Ende. In Europa und weltweit gab es heftige Kritik an der Einmischung von US-Präsident Trump und seiner Intervention bei FIFA-Präsident Infantino. Zu den Reaktionen in den USA jetzt mehr von Martin Ganselmeier.
7: Zumindest eines hat Donald Trump geschafft. Eine rote Karte und die umstrittene Rücknahme der Sperre für US-Stürmer Phelan Balogun waren den ganzen Tag über Aufmacher in den amerikanischen Nachrichtensendungen. Bei einer Pressekonferenz im Weißen Haus war Trump sogar stolz, dass durch seine Einmischung eine seiner Überzeugung nach falsche Schiedsrichterentscheidung korrigiert wurde. Ja, er habe anschließend FIFA-Präsident Infantino angerufen, sagte Trump. Ich fand, das war kein Foul. Das waren zwei großartige Sportler, die zusammengestoßen sind. Da hat doch keiner dem anderen ins Gesicht geschlagen.
8: I didn't think it was a foul. I thought it was two great athletes that crashed into each other and got entangled. That was not a guy punching somebody in the face.
7: Auch wenn Belgien die WM-Träume von Team USA durch den klaren 4:1-Sieg platzen ließ, Trump hofft mit seiner Intervention auch politisch in den USA punkten zu können. Bezeichnend dafür war die Reaktion des republikanischen Senators Ted Cruz. Im Namen aller Amerikaner danke ich Ihnen, dass Sie dafür gesorgt haben, dass wir die lächerliche rote Karte losgeworden sind, sagte Ted Cruz.
9: And on behalf of all Americans, thank you for getting rid of that ridiculous red card.
7: Und suffisant fügte der Republikaner hinzu, das war spektakulär. Schließlich stand der WM-Pokal nicht ohne Grund so lange hier im Oval Office.
9: It was spectacular. There was a reason the FIFA trophy sat here for as long as it did.
7: Den WM-Pokal hatte FIFA-Präsident Infantino persönlich dem US-Präsidenten auf den Schreibtisch gestellt. Auch US-Außenminister Marco Rubio verteidigte Trumps Eingreifen. Für Belgien sei es doch besser, dass Balogun nicht gesperrt ist, sagte Rubio. Warum sollte Belgien ein Spiel gewinnen wollen und dann hinterher von allen hören, das habt ihr doch nur gewonnen, weil der beste gegnerische Stürmer nicht auf dem Platz war? Der zuletzt unter schlechten Umfragewerten leidende US-Präsident setzt darauf, dass ihm die amerikanischen Fußballfans seinen Einsatz für Team USA nicht vergessen werden. Die Demokraten dagegen gingen den ganzen Tag über in Deckung, weil sie befürchteten, bei diesem Thema nur verlieren zu können. Kein führender Demokrat im Kongress wollte sich äußern. Einer der wenigen demokratischen Abgeordneten, die doch zu einem Interview bereit waren, Brad Schneider aus Illinois, eierte herum. Die rote Karte sei umstritten gewesen, eine Überprüfung doch nur fair, sagte er. Aber ob dies der US-Präsident veranlassen sollte, hakte der CNN-Moderator nach. Die ausweichende Antwort des demokratischen Politikers:
10: I'm rooting for Team USA tonight.
7: Er drücke heute Abend Team USA die Daumen. Hat aber auch nichts gebracht, zumal Bill Logan sein mit Abstand schlechtestes Spiel ablieferte.
3: Martin Ganselmeier berichtete. 9.15 Uhr ist es gleich. Wir schauen auf unser Top-Thema hier bei MDR aktuell. Ein starkes Zeichen der strategischen Zusammenarbeit, so nannte Bundeskanzler Merz den geplanten Rüstungsdeal mit Kanada. Der deutsche Marineschiffbauer TKMS soll Kanada bis zu 12 U-Boote liefern. Weitere Meldungen hat jetzt Mirko Jugelt.
2: Frankreichs Präsident Emmanuel Macron ist zu einem Besuch in Syrien eingetroffen. Er ist der erste westeuropäische Staatschef, der das Land seit dem Sturz des langjährigen Machthabers Bashar al-Assad Ende 2024 besucht. Bei den Gesprächen soll es unter anderem um mögliche Investitionen und den Wiederaufbau des Landes gehen. In Leipzig rollen die Straßenbahnen wieder im gesamten Stadtgebiet. Nur auf der Linie 8 kommt es nach Angaben der Verkehrsbetriebe teilweise noch zu Umleitungen. Bei der Hitze am letzten Juniwochenende war Fugenmasse ausgetreten und hatte Gleise und Weichen verklebt. Der japanische Autobauer Toyota will für 3,6 Milliarden Dollar ein neues Werk in Texas bauen und einen Teil seiner Lkw-Produktion von Mexiko in die USA verlagern. Laut Unternehmen soll das Werk auf dem bestehenden Produktionsgelände in San Antonio bis 2030 eröffnet und 2000 Jobs geschaffen werden. Das Wetter: heute neben Sonne auch dichte Wolken, stellenweise Schauer, 23 bis 28 Grad und windig. Morgen heiter bis wolkig und meist trocken bei 20 bis 24 Grad. MDR aktuell Verkehrsdienst, A2 Richtung Hannover, zwischen Irxleben und Eilsleben 5 Kilometer Stau an einer Baustelle plus 20 Minuten. A2 Richtung Hannover zwischen Peine und Lehrte Ost, stockender Verkehr, 20 Minuten mehr. Vorsicht auf der A4 Frankfurt-Dresden zwischen Hohenstein-Ernstthal und Wüstenbrand liegen Fahrzeugteile auf der Fahrbahn. A9 Richtung Berlin zwischen Kleinmarzehns und Niemeck, stockender Verkehr. A13 Richtung Dresden zwischen Rago und Mittenwald ist nach einem Unfall nur die Standspur frei, zurzeit Stau bis Schönefelder Kreuz. A17 Richtung Dresden zwischen Dresden-Südvorstadt und Gorbitz, stockender Verkehr. A72 Richtung Hof zwischen Pirk und Hof-Töpen, 7 Kilometer Stau plus 30 Minuten. Soweit der Verkehrsdienst. 9.17 Uhr.
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3: Die Krankheit ist hoch ansteckend und verläuft oftmals tödlich. Ebola. In der Demokratischen Republik Kongo sind mehr als 500 Menschen an Ebola gestorben. Hinzu kommen mehr als 1500 bestätigte Infektionen. Der aktuelle Ausbruch gilt als besonders gefährlich, weil es gegen den Erreger bislang weder einen zugelassenen Impfstoff noch eine spezielle Therapie gibt. Noch bis vergangene Woche war Thomas Perisch von Ärzte ohne Grenzen vor Ort im Kongo, um zu helfen. Mit ihm bin ich jetzt am Telefon verbunden. Schönen guten Tag, Herr Perisch.
11: Guten Tag.
3: Herr Perisch, Sie waren Ende Mai in den Kongo geflogen, um zu helfen, sind jetzt gerade erst zurückgekommen. Wie haben Sie denn die Situation vor Ort vorgefunden, als Sie jetzt da waren?
11: Also ich bin eingereist, muss ich erstmal sagen, über den Süden der Provinz Südkivu. Das grenzt direkt an Ruanda an und hatte zuerst einen allerersten Eindruck, als ich ins Land kam, erstmal gewöhnliches Alltagsgeschehen in der Großstadt Bukavu vorgefunden. Das Ganze hat sich dann doch ziemlich geändert, als ich dann mehr rausgefahren bin zu unserem Ebola-Fieber-Behandlungszentrum in Luiro. Das ist so 40 Kilometer nördlich von Bukavu gelegen, wo wir einfach gemerkt haben, dass die Sicherheitslage dort doch recht unruhig war, teilweise auf der Strecke. und dass wir dort in Luiro da mehrere Verdachtsfälle hatten. Gott sei Dank, muss ich gleich dazu sagen, hatten wir jetzt kein Lagebild wie in der Provinz Ituri, wo wir von den 1500 Fällen gesprochen haben. Also bei uns hatten wir lediglich viele Verdachtsfälle und eine bestätigte Patientin.
3: Wie konnten Sie dann, was war Ihre Aufgabe vor Ort? Was haben Sie gemacht?
11: Also vor Ort habe ich als Medical Activity Manager gearbeitet. Das heißt, ich habe einmal einheimische Ärztinnen und Ärzte sowie Pflegepersonal supervidiert, habe geschaut, dass die Behandlungsqualität da stimmt, habe mein Bestes dabei getan, den Standard an Krankenhaushygiene, Infection Prevention and Control nennt sich das dort, nach oben zu bringen. Und habe ganz viel allgemeine organisatorische Dinge getätigt, Trainings organisiert, also zum Beispiel auch für Safe Burial Teams. Das sind Teams vom Roten Kreuz, die dafür zuständig sind, sicher in Schutzkleidung gekleidet, Leichname geschützt zu beerdigen.
3: Mit welchen Herausforderungen kämpfen denn die Helferinnen und Helfer aktuell bei der Eindämmung des Ebola-Ausbruchs besonders?
11: Das sind ganz viele Faktoren. Also eine ganz große Herausforderung ist, dass natürlich Hilfsgelder in großem Maße aus bekanntem Grund ja weggebrochen sind, sodass die Organisation, die eigentlich das Ganze koordinieren sollte, nämlich die Weltgesundheitsorganisation, doch ein Stück weit ein zahnloser Tiger vor Ort geworden ist, aus dem Eindruck hervorgekommen. Und darüber hinaus, wenn man jetzt am anderen Ende bei der Basis anfängt, ist, dass die Helferinnen und Helfer damit kämpfen, dass einfach ganz wenig medizinische Ausstattung vor Ort da ist. Also das kann man sich hier gar nicht vorstellen. Das ist eine Medizin auf sehr, sehr niedrigen Level. Man hilft sich mit dem Allernötigsten, mit dem Antibiotikum, was man gerade hat. Und oft, jetzt bei Ärzte ohne Grenzen nicht, aber bei anderen Organisationen habe ich mitgekriegt, fehlt auch Schutzkleidung gegen Ebola-Fieber. Was natürlich eine wesentliche Herausforderung ist, diese Schutzkleidung, so einen Einsatz überhaupt machen zu können.
3: Und wenn Sie jetzt auf die Entwicklung der vergangenen Wochen so blicken, wie optimistisch sind Sie, dass der Ausbruch, der Ebola-Ausbruch jetzt überhaupt eingedämmt werden kann?
11: In den nächsten Wochen bin ich nicht optimistisch. Also ich denke, dass sicherlich noch ein sehr schwerer Weg bevorsteht, weil es müssen ja für all die Fälle, die Sie geschildert haben, die Kontaktpersonen nachverfolgt werden. Und man spricht so von, für einen Fall gibt es so eine Faustregel, 10 bis 30 Kontaktpersonen, die alle über die gesamte Inkubationszeit von 21 Tagen nachverfolgt werden müssen, um zu schauen, haben sich da wiederum welche angesteckt. Da ist die Herausforderung durch die politischen Hintergründe, Krieg, Bürgerkrieg in allen drei hauptbetroffenen Provinzen, also Ituri und Nord- und Südkivu, dass das limitiert ist. Also ich fürchte, dass es ein Ausbruch, der länger andauern wird.
3: Das sagt Thomas Perisch von Ärzte ohne Grenzen. Herr Perisch, danke Ihnen für Ihre Zeit.
11: Bitte sehr.
3: 9.22 Uhr ist es. 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Wir schauen jetzt an dieser Stelle nach Frankreich. Frankreichs Präsident Macron besucht als erster westlicher Staatschef seit Ende des syrischen Bürgerkriegs Syrien. Er ist seit gestern Abend in der Hauptstadt Damaskus. Vorgesehen sind Gespräche mit Übergangspräsident Ahmed al-Sharaa, Treffen mit Akteuren der syrischen Zivilgesellschaft und ein Wirtschaftsforum zum Wiederaufbau Syriens. Moritz Behrendt berichtet.
12: Vor Beginn des NATO-Gipfels in der Türkei ist der französische Staatspräsident Macron nach Syrien gereist. Er sei gekommen, um Frankreichs Unterstützung für das syrische Volk zu bekräftigen, teilte Macron nach seiner Ankunft über das Netzwerk X mit. Aus dem französischen Präsidialamt hieß es weiter, Macron wolle sich einsetzen für ein freies, pluralistisches Syrien, das all seine Bürger respektiere. Er hoffe zudem, dass die Regierung in Damaskus bei den Spannungen im Nahen Osten eine mäßigende Rolle einnehmen werde. In Syrien wurde wegen des Macron-Besuchs die geplante konstituierende Sitzung des neuen Parlaments verschoben. Macrons Gastgeber, der syrische Übergangspräsident al-Sharaa, hat zuletzt eine steile Karriere gemacht. Er war der Anführer einer islamistischen Miliz, die im Dezember 2024 die Assad-Diktatur stürzte. Wenig später wurde er zum de facto Staatschef ernannt, reiste in die Hauptstädte in der Region sowie nach Paris, Washington und Berlin. EU-Staaten wie Deutschland und Frankreich zeigten sich bereit, mit seiner Regierung zusammenzuarbeiten, trotz Vorbehalten wegen der dschihadistischen Vergangenheit von al-Sharaa und seinen wichtigsten Vertrauten. Am Nachmittag werde der französische Staatschef von Damaskus aus nach Ankara zum NATO-Gipfel weiterreisen, heißt es aus dem Élysée-Palast. Vor Macron waren bereits der Emir von Katar und der ukrainische Präsident Selenskyj zu Gast in Damaskus, sowie aus der EU Kommissionspräsidentin von der Leyen gemeinsam mit Ratspräsident Costa. Der erste ausländische Regierungschef in Syrien nach dem Sturz der Assad-Diktatur war allerdings Israels Premier Netanyahu. Der kam jedoch nicht zum Staats-, sondern zum Truppenbesuch, nachdem israelische Soldaten im Dezember 2024 in Syrien einmarschiert waren.
3: Moritz Behrendt berichtete, 9.24 Uhr. Wir kommen zurück hier nach Deutschland. Im Anbetracht der Temperaturen im Moment kann man sich fast nicht mehr so richtig erinnern, aber wir hatten schon einen richtig heißen Sommer jetzt. Das war so heiß wie noch nie seit Beginn der Wetteraufzeichnungen. Es gab neue Rekorde mit Spitzenwerten über 41 Grad. Auch nachts kühlte es kaum ab. Das sorgte nicht nur für volle Freibäder, sondern auch für volle Notaufnahmen. Müssen wir mehr tun beim Hitzeschutz? Das war Thema gestern beim Mitreden Deutschland diskutiert. Silvia Bucke hat zugehört.
13: Wenn Menschen den halben Tag im Keller oder sogar in der Tiefgarage verbringen, weil sie es in ihrer Wohnung nicht mehr aushalten, dann ist es heiß geworden in Deutschland. Na und, meint die Hörerin Zita Krüger aus Gifhorn, in anderen Ländern sei das Alltag. Sie schlägt vor, dass alle zum Beispiel mehr trinken sollen.
14: Die Eigenverantwortung muss unbedingt gestärkt werden. Panik zu schüren, das ist vielleicht der falsche Ansatz.
13: Karin Schiller aus Frankfurt am Main sieht das anders.
15: Diese Eigenverantwortung, die kann ich gar nicht mehr leisten. Ich wohne in einer Sozialwohnung. Wir können keine Klimaanlage einbauen. Und ich hatte 32 Grad in der Wohnung. Wir brauchen in jedem Stadtteil einen kühlen Raum, wo Bürger hingehen können und sich vielleicht für 2 Stunden mal runterkühlen können.
13: Denn die Hitze in den eigenen 4 Wänden empfinden viele Menschen am schlimmsten. Auch die Zuschauer auf unserem YouTube-Kanal ARD Mitreden. Ein User forderte, die Vermieter sollten zur Verantwortung gezogen werden.
16: Rollos sind das Minimum, eventuell auch Klimaanlagen. Wenn es Standard ist, in jedem Raum eine Heizung zu haben, muss man auch umgekehrt kühlen können.
13: Hörer Martin Burt aus Berlin konnte sich mit Hilfe der Hauseigentümer eine Solaranlage und Klimaanlage einbauen lassen. Aber nicht alle seien in so einer, wie er sagt, luxuriösen Lage. Ihn ärgert es, wenn ein Politiker wie der bayerische Ministerpräsident Söder empfiehlt, bei Hitze ins Schwimmbad zu gehen.
17: Bei Corona haben wir auch nicht gesagt, na, gehen Sie mal ins Schwimmbad, ist halt Corona, können wir auch nichts für. Und genauso ist es beim Hitzeschutz auch. Was jetzt hier politisch passiert, das fahrlässige Tötung.
13: Der Notarzt Jörg Schmidt aus München hat erlebt, wie tödlich die Hitze sein kann. Unter anderem an einem Morgen im Juni, als er versuchte, einen Menschen in dessen Wohnung zu reanimieren.
18: Der hatte eine chronische Herzschwäche und wenn in der Hitze eben die Gefäße weit gehen, hat das Herz in seinem Fall es einfach nicht mehr geschafft, genug Blut zu verteilen. Und daran ist er ganz klar gestorben. Aber der Totenschein, den ich ausgestellt habe, da steht eben dann Herzschwäche drin oder Kreislaufversagen, aber eben nicht Klimakrise.
13: Er betont, dass es auch mehr Arbeitsschutz in Hitzephasen geben müsse.
18: Ich habe mit Hausarztkollegen gesprochen, die sagen, sie schreiben rein, weil sie die Leute krank, weil sie einfach nicht mehr können, beispielsweise wenn sie im Freien arbeiten, aber auch in der Pflege.
13: Die Krankenschwester Ute Endras aus Freising hat bei größter Hitze durchgehalten, will so aber nicht weitermachen.
19: Ich hatte Spätdienst zu der Zeit und es war einfach furchtbar. Wir hatten nicht viele Patienten, Gott sei Dank. Unsere Kraft war am Ende, deren Kraft war am Ende. Und ich finde das eine Sauerei, dass da nichts getan wird. Und so möchte ich nicht mehr arbeiten.
13: Katharina Dröge, Fraktionschefin der Grünen im Bundestag, hat Verständnis für die Hörerin. Sie wäre für einen gemeinsamen politischen Kraftakt innerhalb von 2 Jahren. Für Klimaanlagen in Kombination mit Solaranlagen für Schulen und Kliniken etwa. Für mehr Bäume, mehr grünen Städten, mehr Entsiegelung und Hitzeaktionspläne.
20: Dafür bräuchten wir jetzt ein Sofortprogramm, um die Situation schnell zu verändern. Und aus meiner Sicht wäre das möglich, wenn wir einen Bundeskanzler hätten, der sich dafür interessieren würde. Aber das tut Friedrich Merz nicht.
13: Bundeskanzler Merz hat über seinen Sprecher mitteilen lassen, Hitzeschutz werde nicht zur Chefsache. Denn das werde das Wetter auch nicht ändern.
3: Die nächste Ausgabe von Mitreden Deutschland diskutiert, die gibt's jetzt am Donnerstag. Thema wird dann das Reformpaket der Bundesregierung sein. Und mehr Infos dazu finden Sie online unter mitreden.ard.de. Ja, wir machen jetzt die Hitze zur Chefsache mit Grit Krämer bei uns im MDR-Wetterstudio. Wann kommt denn die nächste Hitze auf uns zu?
21: Bei uns wird es noch gehen. Wir haben wieder Hitze. Wir haben dann also wieder 30 Grad, vielleicht ein bisschen mehr am Samstag und am Sonntag. Aber das sind wirklich nur die Reste von der nächsten Hitzewelle, die längst wieder in Frankreich angelaufen ist. Da gab es gestern schon 38, 39 Grad an der Westküste. Und das Ganze war ja auch bei der letzten Hitzewelle so, dass es dort startete und dann bis zu uns gelang. Teile von Deutschland, nämlich der äußerste Südwesten, die kriegen auch jetzt in der Woche dann schon wieder 35, 36 Grad. Bis zu uns wird es aber nicht kommen.
3: Schauen wir noch kurz auf die Tage, die dazwischen liegen. Wie wird es denn heute und morgen?
21: Ja, heute wird es warm. Wir merken sofort, wenn der Wind sich ein bisschen dreht. Der kommt heute aus Südwesten und warme Luft kommt ja von da. Aber heute geht es eben noch mit 24 bis 28 Grad. Wir haben jetzt schon überall über 20 Grad. Wir haben so ein paar Stellen, wo es aufgelockert ist. Wir haben immer noch letzte Regenschauer, denn heute ist der letzte Tag, wo wir im Einfluss von beidem liegen. Im Norden immer noch Skandinavien-Tiefs, die da durchziehen. Und aus Westen drückt es Azoren hoch rein. Morgen hat es dann gewonnen. Das heißt, ab morgen wird es bei uns auch wieder sommerlicher, schon fast überall trocken. Morgen selten kann es vormittags noch mal ein bisschen regnen. Dann aber im Laufe des Tages, morgen Nachmittag schon Sonne. 24, 25 Grad und dann geht es jeden Tag bergauf und am Wochenende kommen wir dann bei 30 Grad an.
3: Soweit die Wetteraussichten mit Grit Krämer. Das Hilfswerk der Vereinten Nationen, UNRWA, ist ein Problem für Israel. Das Palästinenser-Hilfswerk wird systematisch delegitimiert. Das ist ein Thema, was uns in der kommenden halben Stunde beschäftigt. Außerdem Schokolade. Heute ist Welttag der Schokolade. Wir fragen nach, wie gesund oder eben vielleicht auch ungesund der süße Genuss ist.
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2: Um 9.30 Uhr mit Mirko Jugelt. Die Bundesregierung begrüßt den geplanten Rüstungsdeal mit Kanada. Der kanadische Premier Mark Carney hatte verkündet, dass der deutsche Marineschiffbauer TKMS bis zu 12 U-Boote liefern soll. Laut Medienberichten hat der Auftrag inklusive Wartung und Betrieb ein Volumen von rund 62 Milliarden Euro über einen Zeitraum von mehreren Jahrzehnten. Die U-Boote sollen in Kiel und Wismar gebaut werden. Kanzler Friedrich Merz sprach von einem starken Zeichen der strategischen Zusammenarbeit. Die Bundesregierung will eine staatliche Erdgasreserve für Krisenfälle einrichten. Das hat das Bundeswirtschaftsministerium bestätigt, ohne Einzelheiten zu nennen. Einem Reuters-Bericht zufolge soll die Reserve etwa 10% der gesamten deutschen Speicherkapazität entsprechen. Die Kosten von geschätzten 1,5 Milliarden Euro sollen von den Gasverbrauchern über eine Umlage bezahlt werden. Die staatliche Gasreserve ist dabei ausdrücklich für Krisenfälle und nicht etwa Versorgungsengpässe im Winter gedacht. Die ukrainische Armee hat Moskau in der Nacht mit mehr als 400 Drohnen ins Visier genommen. Wie der Bürgermeister der russischen Hauptstadt Sergei Sobjanin erklärte, sind die meisten Drohnen von der Luftabwehr zerstört worden. Der ukrainische Präsident Volodymyr Zelensky betonte, er erwarte eine Entscheidung des Krieges in der Luft. In der Financial Times sagte er, der Einsatz von ukrainischen Langstreckendrohnen habe den Verlauf des Krieges bereits verändert. Die Bundespolizei hat am Flughafen Frankfurt am Main einen gesuchten Millionenbetrüger festgenommen. Der 29-Jährige stammt aus Albanien und soll einer kriminellen Organisation angehören. Sie soll den Angaben nach allein in Deutschland ihre Opfer um Vermögen in mindestens zweistelliger Millionenhöhe gebracht haben. Die Kriminellen haben den Ermittlern zufolge Investitionen in verschiedene Vermögenswerte vorgetäuscht, die Geldbeträge aber nie investiert. Im spanischen Pamplona hat die erste Stierhatz des Jahres stattgefunden. Dabei wurden Medienberichten zufolge zum Auftakt der umstrittenen Tradition 5 Läufer verletzt. Sie hätten vor allem Prellungen erlitten. Schwere Verletzungen durch die Hörner der Bullen habe es nicht gegeben. Während des Festes zu Ehren des Stadtheiligen San Fermin werden bis kommenden Dienstag täglich Stiere durch die engen Gassen der Altstadt gejagt. Davor laufen als Mutprobe überwiegend junge Männer. Das waren die Nachrichten. Das Wetter mit den aktuellen Temperaturen: Brocken, wolkig 13 Grad, Dresden stark bewölkt 23, Eisenach bedeckt 20, Erfurt bedeckt 21 Grad, Gardelegen leichter Regen 19, Hoyerswerda wolkig 22, Magdeburg bedeckt 20 Grad, Neuhaus am Rennweg bedeckt 16, Oschatz wolkig 22, Plauen wolkig 21, Wernigerode bedeckt 20 und Wittenberg stark bewölkt 19 Grad. Heute neben Wolken auch Sonne, vor allem in Sachsen-Anhalt stellenweise Schauer, Höchstwerte 23 bis 28 Grad. Dazu mäßiger und stark böiger Südwestwind, morgen heiter bis wolkig und meist trocken, Höchstwerte zwischen 20 und 24 Grad. Am Donnerstag heiter bis wolkig, trocken und wärmer. MDR-Verkehrsdienst, A2 Richtung Hannover zwischen Irxleben und Alsleben, 6 Kilometer Stau plus 30 Minuten. A2 Richtung Hannover zwischen Peine und Lehrte Ost, stockender Verkehr. A9 Richtung Berlin zwischen Kleinmarzins und Niemeck, stockender Verkehr. A13 Richtung Dresden zwischen Rago und Mittenwalde ist nach Unfall nur die Standspur frei, zurzeit Stau bis Schönefelder Kreuz. A72 Richtung Hof zwischen Pirk und Hof Töpen, 7 Kilometer Stau und stockender Verkehr an einer Baustelle, 20 Minuten Verzögerung. Soweit der Verkehrsdienst, 9.34 Uhr.
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3: Mit Maja Fiedler am Mikrofon. Hallo. Das Palästinenserhilfswerk UNRWA gibt es seit 1949. Es ist damit eine der ältesten UN-Organisationen. Die Organisation kümmert sich um Flüchtlinge und Vertriebene rund um die Gründung des Staates Israel. Weil dieser Flüchtlingsstatus vererbt wird, ist die Organisation inzwischen für über 6 Millionen Menschen zuständig, deren Status immer noch nicht geklärt ist. Kritik an UNRWA kommt von israelischer Seite. Es heißt unter anderem, die Organisation sei von der Terrororganisation Hamas unterwandert. UNRWA hat sich zwar von einer geringen Anzahl an Mitarbeitern getrennt, aber auch die Bundesregierung geht nicht von einer massenhaften Unterwanderung aus. Deutschland ist im Moment der wichtigste Geldgeber der Organisation. Deshalb arbeiten diverse Lobbygruppen hier besonders stark an der Delegitimierung von UNRWA. Denn es geht Israel um mehr. UNRWA steht dafür, dass es ein palästinensisches Flüchtlingsproblem gibt. Eine neue Studie hat ermittelt, wie diese Delegitimierung funktioniert. Jan-Christoph Kitzler und Kollegen haben mit den Machern gesprochen und berichten über Israels Kritik.
0: Wer bei Google nach den Stichworten UNRWA und Hamas sucht, landet recht schnell auf einer offiziellen Seite der israelischen Regierung. 12% der Mitarbeitenden des Palästinenserhilfswerks im Gazastreifen seien Mitglieder der Hamas oder anderer Terrororganisationen, heißt es da. Und UNRWA-Mitarbeiter nahmen aktiv am Terrorangriff auf Israel am 7. Oktober 2023 teil. Dazu kommt die Feststellung, die Hamas habe systematisch Einrichtungen von UNRWA wie Schulen für die Kriegführung missbraucht. Letztendlich wird der Eindruck erweckt, UNRWA sei komplett von der Hamas unterwandert. Einige deutsche Medien haben diese Berichte unhinterfragt übernommen, sagt Alon Zaha, ein israelischer Analyst, der in Berlin lebt.
4: These are newspapers like Bild and Welt.
0: Es handelt sich dabei um Zeitungen wie Bild und Welt, beide aus dem Haus Axel Springer, das sich zu seiner pro-israelischen Haltung bekennt. Zwar lässt sich dazu kaum eine tiefgehende Analyse einstellen, doch habe ich die Narrative sowie die Art und Weise verfolgt, wie über die Berichte dieser Quellen, die diese Narrative maßgeblich prägen, berichtet wurde, meist ohne Kritik oder Gegenmeinungen, sondern vielmehr so, als handle es sich schlicht um die Wahrheit.
4: Promoted is basically the truth.
0: Denn es gibt auch einen Untersuchungsbericht einer unabhängigen Kommission, den UNRWA selbst in Auftrag gegeben und damit auf die Vorwürfe reagiert hat. Geleitet von der früheren französischen Außenministerin Catherine Colonna unter Mitarbeit unter anderem des schwedischen Raoul-Wallenberg-Instituts. Das Ergebnis sind eine ganze Reihe von Reformvorschlägen und die Feststellung, eine systematische Unterwanderung gab es nicht. UNRWA hat sich schnell von 9 Mitarbeitenden getrennt, vor ein paar Wochen von weiteren 70. Im Gazastreifen waren fast 13.000 Menschen für das Hilfswerk tätig. Beweise sei Israel schuldig geblieben, sagt die UN-Organisation. UNRWA ist aber nicht erst seit dem 7. Oktober im Fokus Israels, stellt eine Studie der Rosa-Luxemburg-Stiftung fest, die Alon Zaha verfasst hat. Er hat das für die Zeit von 2014 bis Anfang 2026 untersucht. Dabei ging es schon vorher immer wieder um Schulbücher in UNRWA-Schulen, darum, dass UNRWA ein Sicherheitsrisiko für Israel darstellt. Doch vor allem sei UNRWA ein Problem für Israel, weil es das Thema palästinensischer Flüchtlinge präsent hält, solange es nicht gelöst ist. UNRWA wurde 1949 gegründet, als rund 800.000 Palästinenser rund um die Gründung des Staates Israel vertrieben wurden oder geflohen sind. Weil sich UNRWA mit dem Mandat der Vereinten Nationen auch um deren Nachkommen in den palästinensischen Gebieten im Libanon, in Syrien und in Jordanien kümmert, geht es inzwischen um fast 6 Millionen Menschen, sagt Gil Schochat, der das Büro der Luxemburg-Stiftung in Tel Aviv leitet.
22: In Israels Augen ist das eine Perpetuierung des sogenannten Flüchtlingsproblems. Und gleichzeitig ist der Versuch, eben die Arbeit der UNRWA zu delegitimieren, genau der Versuch, auch die Frage des palästinensischen Rückkehrrechts, was ja ein UN-verbrieftes Recht ist, was Teil einer Verhandlungslösung sein müsste und eben nicht Teil einer politischen Kampagne, mittels der Kampagne gegen UNRWA auch dieses Problem aus israelischer Sicht zur Seite zu schaffen.
0: Die Studie beschreibt, wie die Kampagne gegen UNRWA auch in Deutschland wirkt. Inhalte von meist ausländischen sogenannten Diskursproduzenten werden demnach in Deutschland von Vermittlern eingespeist, moralisch aufgeladen und medial verstärkt. Dahinter steckt ein Netzwerk kleinerer Organisationen mit gemeinsamen Interessen und Methoden, heißt es. Vertreter der deutsch-israelischen Gesellschaft beispielsweise posten den Hashtag Defund UNRWA, entzieht UNRWA das Geld. Alon Sacher.
4: The ties between the different organizations.
0: Die Verbindungen zwischen den verschiedenen Organisationen sind manchmal sehr eng, etwa durch gemeinsame Finanzierungsquellen, ähnliches Personal oder gemeinsam verfasste Berichte. Doch manchmal konkurrieren sie auch um Einfluss. Ein Beispiel, sowohl die Organisation NAFO als auch Elnet entsenden Delegationen deutscher Abgeordneter nach Israel. Sie konkurrieren, könnte man sagen, darum, wer welchen Abgeordneten schickt. Es geht um Einflussnahme. Doch die grundlegende Überzeugung, dass UNRWA die Mittel entzogen werden müssen, ist dieselbe und auch das angestrebte Ergebnis deckt sich. Deutschland ist dabei besonders interessant, denn es ist seit Jahren einer der größten Geldgeber des Palästinenserhilfswerks. 2025 kamen mehr als 100 Millionen Euro aus dem Bundeshaushalt. In diesem Jahr könnten es deutlich weniger sein, möglicherweise auch wegen der Kritik. UN-Generalsekretär Antonio Guterres hat erst letzte Woche gewarnt, die Organisation könnte wegen schrumpfender Budgets zusammenbrechen. Sollte es so kommen, wäre die Delegitimierungskampagne ein Erfolg.
16: Jan-Christoph Kitzler war das. 9.40 Uhr.
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5: Mit Jan Kröger. Die Tour de France hat ja am Wochenende begonnen, auch mit deutscher Beteiligung und mit deutschen Schlagzeilen. Auch aus mitteldeutscher Sicht nicht uninteressant. Da gibt es ja die Pläne, im Jahr 2029 die Tour de France hier starten zu lassen, in Berlin und dann auch mit Etappen in Sachsen und Thüringen. Da wurde nun gestern bekannt gegeben vom Bund Deutscher Radfahrer, dass man die Bewerbung offiziell einreichen werde. War auch Thema am Rande der Tour-Etappe. Steffen Gar berichtet.
6: Ein Tour de France-Start in Berlin? Das Thema liegt inzwischen auf deutschen und französischen Ministerinnen-Schreibtischen. Beim Tourveranstalter ASO ist eine offizielle Interessenbekundung eingereicht worden und die Verantwortlichen des Vereins Grand Départ Allemagne haben sich in Barcelona angeschaut, wie ein Tourauftakt umgesetzt wird. Mit dabei Rudolf Scharping, eine der treibenden Kräfte der Bewerbung.
8: Ich denke, wir sollten bis Ende des Jahres alles klar haben, weil die Tour de France wird irgendwann den Grand Départ 2029 ankündigen. Sie verhandelt auch mit anderen. Wir dürfen uns also nicht sicher fühlen, sondern sind im Wettbewerb und müssen uns anstrengen.
6: Zwischen Berlin und Paris gibt es dazu einen direkten Draht. Eine deutsche Regierungssprecherin bestätigte der ARD Sportschau, dass Sportstaatsministerin Schenderlein bei ihrer französischen Amtskollegin um Unterstützung für die deutsche Bewerbung geworben hat. Paris habe das Schreiben wohlwollend zur Kenntnis genommen und an den Tourveranstalter ASO weitergeleitet. Tourdirektor Christian Prudhomme ist begeistert.
23: Das ist eine magnifique Kandidatur.
24: So eine Bewerbung ist großartig. Eine Bewerbung mit Berlin ist großartig. 40 Jahre nach dem Mauerfall. Die Tour ist mehr als ein Sportereignis. Wenn die Tour auf die Geschichte unserer Länder zurückgreift, ist das ein starkes Zeichen.
6: Die offiziellen Bewerbungsunterlagen sollen Ende des Monats übergeben werden. Aber trotz großer Vorfreude auf vielen Seiten, es gibt auch Kritiker, die erhebliche Zweifel an der Umsetzung eines Tourstarts in Deutschland haben. Auch Radsportmanager Jörg Werner.
25: Jetzt müssen wir gucken, was der ganze Spaß kostet und wer welchen Anteil trägt. Also wie es in öffentlichen Kassen aussieht, das glaube ich, das wissen wir jetzt aktuell alle, wo überall gespart wird. Und ich glaube, am Ende ist entscheidend, wie groß die Zahl ist, die da im Raum steht.
6: Medienberichten zufolge gibt es Kosten von 25 Millionen Euro. Nach ARD-Informationen sollen aber Ausgaben von rund 60 Millionen auflaufen. Beim bislang letzten Grand Départ in Deutschland hatte Düsseldorf offiziell ein Defizit von knapp 8 Millionen zu verkraften. Dagegen waren von offizieller Seite immer die Effekte für Wirtschaft, Marketing, Hotels und Gastronomie angeführt worden.
5: Soweit Steffen Gar. Ums liebe Geld geht es auch bei der Bundestrainersuche beim Deutschen Fußballbund. Die Verhandlungen soll ja DFB-Vize und Borussia Dortmund-Präsident Hans-Joachim Watzke mitführen. Durchaus praktisch oder hinderlich für die Verhandlungen, das muss ich noch erweisen, kann da sein, dass er Jürgen Klopp aus gemeinsamen Dortmunder Zeiten ja kennt, bestens kennt. Jürgen Klopp, der ja Kandidat Nummer 1 ist. Gestern hat sich Hans-Joachim Watzke im ZDF dazu geäußert, wie er auf die Verhandlungen schaut und was er von Jürgen Klopp erwartet.
7: Die Wahrscheinlichkeit ist größer als 50%, davon bin ich überzeugt, aber sie ist auch nicht 100, wie ich, wenn ich die Medien verfolge, hat das ja schon quasi, ist das ja schon abgehakt, das ist definitiv noch nicht abgehakt. Wir haben natürlich unsere Schmerzgrenze, ist ja auch völlig klar, aber wir haben ja auch jetzt am Beispiel Julian Nagelsmann gesehen, dass wir auch nicht mit Erdnüssen bezahlen und also wir sind schon konkurrenzfähig, denn wenn wir schon in das höchste Regal greifen und was jetzt Nationaltrainer oder potenzielle Nationaltrainer angeht, ist ja Jürgen schon so mit Pep Guardiola und was weiß ich, wer da noch, wen es noch so gibt, das ist das höchste Regal. Da musst du schon auch adäquat zahlen, allerdings einen leichten Patriotismus-Abschlag, den erwarten wir dann, oder ich speziell vom Jürgen auch. Ich weiß aber auch, dass Jürgen wirklich Deutschland liebt.
5: Hans-Joachim Watzke war das, der DFB-Vize, dem konnte man beim Ausarbeiten seiner Gedanken hier bewundern. In Wimbledon, da steht Jan-Lennard Struff auch vor der Möglichkeit, ins höchste Regal zu greifen. Beim Gegner trifft es auf jeden Fall zu. Heute im Viertelfinale geht es für Struff gegen den Weltranglistenersten Jannik Sinner. Und Struff ist nicht der einzige Deutsche heute auf dem Platz. Matthias Kammann blickt voraus.
9: Was sagt Ihnen die Zahlenreihe 14, 12, 3, 2? Nee, nix umgekehrte Lotto-Zahlenreihe. Es ist die Entwicklung der Plätze, auf denen Jan-Lennard Struff bei diesem Turnier in Wimbledon seine Spiele bestritten hat. Sie wurden immer größer und bedeutender. Die bisherige Krönung, nun das Spiel gegen den Weltranglisten-Ersten Jannik Sinner vor 12.000 Zuschauern auf dem Court Number One. Natürlich geht Struff als klarer Außenseiter in die Partie gegen den Italiener. Bislang hat der Deutsche alle drei Matches verloren. Aber das letzte in Halle auf Rasen nur ganz knapp mit 6-7 im dritten Satz. Also, es besteht Hoffnung. Die hat natürlich auch Alexander Zverev. Der wird sein gestern wegen der Sperrstunde abgebrochenes Match gegen den Tschechen Jiří Lehečka beim Stand von 6-4, 7-5 und 3-3 fortsetzen.
5: Struffs Spiel, das beginnt um 14 Uhr unserer Zeit und wir sind heute Nachmittag immer wieder live dabei in Wimbledon.
16: Jan Kröger war das mit dem Sport. 9.45 Uhr ist es jetzt. Ein starkes Zeichen der strategischen Zusammenarbeit, so nannte Bundeskanzler Merz den geplanten Rüstungsdeal mit Kanada. Der deutsche Marineschiffbauer TKMS soll Kanada bis zu 12 U-Boote liefern. Das ist im Moment unser Top-Thema. Mirko Jubelt hat weitere Meldungen.
2: In Deutschland klagen die Unternehmen über einen steigenden Materialmangel. Wie das Münchner IFO-Institut mitteilte, haben im Juni gut 17% der Firmen Probleme bei der Beschaffung von Vorprodukten gemeldet. Die Forscher führen das auf den Iran-Krieg zurück. Wegen der anhaltenden Trockenheit verbietet auch der Landkreis Mittelsachsen das Abpumpen von Wasser aus Flüssen, Bächen und Seen. Laut Landratsamt gilt die entsprechende Allgemeinverfügung zunächst bis Ende September. Viele andere Regionen in Mitteldeutschland hatten zuvor schon entsprechende Verbote ausgesprochen. Im Landkreis Schmalkalden-Meiningen hat der Brand eines Traktors einen Schaden von rund 150.000 Euro verursacht. Nach Angaben der Polizei war das Feuer im Motorraum ausgebrochen. Der Fahrer habe sich in Sicherheit bringen können. Die Ermittler gehen von einem technischen Defekt aus. Das Wetter. Heute neben Sonne auch dichte Wolken, stellenweise Schauer, 23 bis 28 Grad und windig. Morgen heiter bis wolkig, meist trocken, 20 bis 24 Grad. MDR aktuell Verkehrsdienst. A2 Richtung Hannover zwischen Irxleben und Alsleben 8 Kilometer Stau, eine Stunde Verzögerung. Zwischen Peine und Lehrter Ost stockender Verkehr plus 20 Minuten. A9 Richtung Berlin zwischen Kleinmarzens und Niemeck 2 Kilometer Stau plus 15 Minuten. A13 Richtung Dresden zwischen Rage und Mittenwalde ist nach einem Unfall nur die Standspur frei, zurzeit Stau bis zum Schönefelder Kreuz. A72 Richtung Hof zwischen Pirk und Hof Töpen, 6 Kilometer Stau und stockender Verkehr an einer Baustelle plus 20 Minuten. Soweit der Verkehrsdienst, 9.47 Uhr.
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16: Schokolade, eine süße Versuchung, eine genussvolle Auszeit oder einfach nur Seelennahrung. Es ist die beliebteste Süßigkeit in Deutschland. Und jetzt kommt die gute Nachricht, Schokolade ist auch gesund. Und wie gesund, das klären wir jetzt mit Julia Jakob aus der ARD-Gesund-Redaktion. Julia, wie ist es nun eigentlich? Schokolade hat ja eigentlich den Ruf, dick zu machen. Die Wissenschaft sagt aber, Schokolade ist gesund. Wie passt das zusammen?
10: Also erstmal die guten Nachrichten. In Kakaobohnen stecken Magnesium, Eisen und sekundäre Pflanzenstoffe. Die sind ja dafür bekannt, dass sie das Krebsrisiko reduzieren und Cholesterin sowie Blutdruck senken. Außerdem sorgen die Stoffe der Kakaobohne für eine bessere Durchblutung der Herzgefäße. Es bilden sich also weniger Ablagerungen. Und Kakao senkt, das haben Studien erwiesen, daher auch die Gefahr für Herzerkrankungen und auch Herzinfarkte. Jetzt aber muss ich Wasser in den Wein oder besser gesagt Zucker in die Schokolade schütten. Denn all die genannten positiven Effekte gelten für die Kakaobohne. Die verarbeitete, also klassische Supermarkt-Schoki, die ist viel zu süß. Der Zucker hebt praktisch all die guten und positiven Effekte auf und der Anteil an Kakao ist auch viel zu niedrig, um überhaupt zu wirken. Die klassische Tafel hat meist auch weniger Kakaoanteil, dafür aber mehr billigere Zutaten wie Milchpulver, Emulgatoren und Kakaobutter. Also da ist nicht nur zu viel Zucker drin, sondern auch zu viel Fett.
3: Woher kommt denn die Lust oder sogar die Sucht nach Schokolade?
10: Ich muss dich enttäuschen. Dein Körper hat keinen Jeeper auf Schoki. Der will Magnesium und Glucose. Hört sich unsexy an, ist aber so. Und ich kann sogar noch einen draufsetzen. Wenn man einen extremen Heißhunger auf Süßes hat, dann kann das auch ein Hinweis auf eine Darmerkrankung sein.
3: Aber Schokolade macht doch glücklich. Also, die sorgt dafür, dass das Gehirn Dopamin ausschüttet, das Wohlfühlhormon, oder?
10: Ja, richtig. Aber, du ahnst es, das gilt nur für Schokolade, die mindestens 70% Kakaoanteil hat. Also eher so im Dunkel- oder Bitterbereich liegt. Lässt man sich nämlich ein Stück dunkle Schokolade auf der Zunge zergehen, dann wird das Dopamin freigesetzt und der Genuss ist nochmal so groß. Und noch eine Lanze muss ich für die dunkle Schokolade brechen. Sie ist auch kalorienärmer. Und je höher der Kakaoanteil, desto mehr von den gesundmachenden Stoffen sind drin.
3: Also Schokolade ist gesund. Wenn sie einen hohen Kakaoanteil hat, mindestens 70%, das merken wir uns. Und viel mehr rund um Schokolade finden Sie auch bei ardgesund.de. 9.50 Uhr ist es jetzt, 10 Minuten vor 10. Dass Deutschland bei der Fußball-WM rausgeflogen ist, das hat viele geärgert. Aber noch schlimmer wäre es ja gewesen, wenn wir gar nicht erst hätten hinfahren können. Und genau so ist es jetzt für die Kampfsportler von Weimarer Seishin. So ist es denen gegangen. 4 von ihnen wollten eigentlich im August zur WM nach Abu Dhabi fahren. Das wird jetzt aber nichts. Und warum das so ist, das erklärt uns Conny Maurona.
11: Mit dem Bein hier drum Spannung aufzubauen.
12: Von nichts kommt nichts.
14: Also es kommen schon 14 Stunden bis 20 Stunden in der Woche zusammen.
12: Ausdauer, Technik, Koordination. Friedas Leben besteht aus Sport. Viel Sport. Und niemand will sich mit ihr anlegen. Die heute fast 18-Jährige betreibt Jiu-Jitsu, seitdem sie 4 ist.
14: Ich bin mir damals als kleines Kind damit schon bewusst, ich will ja einfach stark sein. Ich will stark sein. Und das war eigentlich das Kriterium.
12: Und stark ist sie heute unbestritten. Frieda kämpft in ihrer Disziplin an der Weltspitze mit. Genauso wie ihre 3 Teamkollegen Yara, Pablo und Mirjam, die ebenfalls beim Seishin in Weimar ausgebildet werden. Sie alle hatten sich für die WM in Abu Dhabi qualifiziert. Doch daraus wird nun nichts. Die politische Lage macht den Sportlern einen Strich durch die Rechnung.
15: Einstimmig ist beschlossen worden, dass wir nicht an der Weltmeisterschaft dran teilnehmen.
12: Aus Sicherheitsgründen, sagt Trainer Christian Zink. Krieg in der Region, gesperrte Lufträume, eine Warnung des Auswärtigen Amtes. Das deutsche Nationalteam hat zurückgezogen. Alle sind sie enttäuscht.
15: Es ist ziemlich hart, wenn man dafür ein Jahr trainiert hat.
12: Auch Frieda wollte nach einem Jahr Verletzungspause wieder angreifen.
14: Als Sportler denkt man sich, natürlich ist man enttäuscht und natürlich wütend, weil dann wird der Sport ja irgendwie als politisches Instrument genutzt, weil die WM wurde ja in Abu Dhabi jetzt ausgeschrieben und findet dort auch statt, weil der Verband dort seinen Hauptsitz hat und die wollten unbedingt diese Weltmeisterschaft machen.
12: Einige Länder suchen nun nach Alternativen.
15: Und hätte Weimar eine große Halle mit vielen Zuschauern, würde ich alles dran setzen, dass es in Weimar wäre.
12: So aber wird's wahrscheinlich nun Kroatien.
3: Conny Maurona war das.

0: Wie ein riesiger Eisberg ragt es aus dem Oslofjord heraus. Das Opernhaus der norwegischen Hauptstadt ist längst zu einem Wahrzeichen geworden. Es verbindet spektakuläre Architektur mit einem ungewöhnlichen Konzept und ist damit weit über die Grenzen Norwegens hinaus bekannt. Arne Bartram hat sich dort umgeschaut.
1: Wenn man sich ein Opernhaus anschaut, dann ist normalerweise der große Saal, die Bühne, der wichtigste Punkt. Hier, wo die Sängerinnen und Sänger stehen und Menschen begeistert lauschen. Doch in der Oper in Oslo ist das Beeindruckendste tatsächlich das, was man von außen sehen kann. Wie ein Eisberg im norwegischen Fjord ragt das Gebäude am Hafen von Oslo hervor. Dank rund 38.000 weißen Marmorplatten. Und das Beste, jeder kann hier einfach so hochlaufen, ohne ein Ticket kaufen zu müssen. Opernmitarbeiterin Violetta Peschanskaya.
2: Wenn ich Besuchergruppen führe, frage ich oft, wer hat sich hier schon mal eine Ballettaufführung angeschaut? Da heben vielleicht 2, 3 die Hand. Und wer eine Oper? Ein paar sagen ja. Aber wenn ich frage, wer war schon mal auf dem Dach? Dann heben fast alle die Hand.
1: Das Osloer Operngebäude wurde 2008 eröffnet und ist längst zu einem der Wahrzeichen von Norwegens Hauptstadt geworden. Vor allem jetzt im Sommer laufen täglich hunderte Menschen über das Dach.

15 Menschen rennen in schwarzen Strumpfhosen und T-Shirts im Kreis. Zwei bleiben stehen, gehen in die Mitte und werden von den anderen zu Boden gedrückt. Opernmitarbeiterin Violetta Pischanskaja.

Modern ist in Oslo nicht nur das Opernhaus. Auch neue Inszenierungen haben hier ihren Platz. Kunst, die die Geschichte von Nordnorwegens Ureinwohnern erlebbar macht. Für die Aufführung braucht es dann aber noch aufwendige Kostüme. Und die kommen aus einer der größten eigenen Opernproduktionsstätten Nordeuropas. Mehr als 230 Menschen arbeiten hier. Eine davon ist Andrea Lückers. Erzählt die junge Frau, die vor zwei Schneiderpuppen steht. Einem Mann und einer Frau mit schwarzem Mantel und Kleid. Das hier sind Prototypen für eine Aufführung. Innerhalb weniger Sekunden müssen bei dieser Oper die Klamotten auf der Bühne verändert werden. Mit nur einem Handgriff fallen die schwarzen Klamotten herunter.

0: Weiter geht's zum Bühnenbereich. Insgesamt 3 Bühnen gibt es in der Osloer Oper. In den Hauptsaal passen mehr als 1300 Zuschauer. Die Sitze sind extra so gepolstert, dass der Saal, wenn er bei einer Probe leer ist, genauso klingt wie bei einer ausverkauften Vorstellung. Gerade eben hat Mezzosopranistin Laura Meyer ihren Auftritt auf der großen Bühne geprobt. Sie schätzt ihre Arbeit an der Osloer Oper sehr.
1: Ich würde sagen, die sind sehr offen für Entwicklung. Es ist sehr kreativ hier. Man nimmt auch junge Regisseure, also man macht beide so mehr traditionell Oper, aber auch viele Sachen, die neuere sind.
0: Für Laura Meyer ist die Oper in Oslo fast ein zweites Zuhause geworden. Und vielleicht ist genau das das Besondere an diesem Haus. Es will nicht nur beeindrucken, sondern Menschen willkommen heißen. Auf der Bühne, hinter den Kulissen und sogar auf dem Dach.
2: Arne Bartram berichtete. Wir schauen aufs Wetter jetzt mit Grit Krämer bei uns im MDR-Wetterstudio. Grit, kann man denn irgendwo im Sendegebiet schon so ein bisschen Sonne entdecken? Hier ist nämlich so eine fette Wolkendecke.
3: Ja, ich würde dir empfehlen, guck mal zur anderen Seite, nach Osten hin. Da sieht man schon ganz weit weg Auflockerungen, nämlich in Mittelsachsen. Nicht mehr gucken können wir bis ins Vogtland und ins Erzgebirge. Da ist es richtig sonnig, auch in der Oberlausitz aufgelockert. Also in Sachsen gibt es schon viele Stellen mit Sonne und auch in Thüringen setzt sie sich langsam durch. Der komplette Süden und der jetzt auch Thüringer Wald bis in die Mitte des Landes. Hier ist es sonnig. Ringsrum sind die Wolkenpakete noch dicht. Sachsen-Anhalt hat so ein paar Auflockerungen vom Harz her, hat aber auch noch leichten Regen, vor allem im Jerichower Land. So ein bisschen Getröpfel haben wir auch noch so rund um Delitzsch Richtung Torgau. Aber dieser Regen wird immer weniger, der zieht raus, sodass es nachmittags verbreitet trocken ist und die Chancen auf Sonne dann überall ein bisschen steigen. Denn da hilft uns auch der Wind. Der ist nach wie vor stark unterwegs, vor allem in den Böen ist er stark unterwegs, kommt aus westlicher Richtung und sorgt dafür, dass die Wolken immer weiter rausgetrieben werden.
2: Und für welche Temperaturen sorgt dieser Wind?
3: Jetzt haben wir 20 bis 23 Grad und da eher so ein bisschen aus Südwesten schon warme Luft anzapft, wird es sommerlich warm am Nachmittag mit 24 bis 28 Grad.
2: Und im Verlauf der Woche klettert das dann noch ein bisschen nach oben?
3: Richtig, das ist heute so der letzte Tag, ein bisschen in diesem Hin- und Her-Wetter. Ab morgen ist es ganz klar, das Azorenhoch übernimmt auch bei uns das Wetter. In Süddeutschland hat es ja schon gewonnen, im Norden noch nicht. Wir in der Mitte sind also morgen schon mit dabei beim Hochdruckeinfluss. Es wird nach und nach mehr Sonne geben. Am Wochenende kriegen wir 30 Grad.
2: Grit Krämer war das mit den Wetteraussichten. Danke.
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2: Und hier im Programm schauen wir jetzt auf folgende Themen. Der NATO-Gipfel beginnt. Dabei ist auch die Bundesregierung diplomatisch gefordert. Das wird uns beschäftigen. Und es gibt ein neues Studioalbum von Deep Purple. Auf Splat, so nennt sich das, zeigen sich die Hardrock-Legenden kraftvoll und textlich aktuell. Das sind 2 Themen unter anderem, die wir für Sie hier in der kommenden halben Stunde vorbereitet haben. Und jetzt erstmal die ausführlichen Meldungen im Überblick.

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1: Um 10 Uhr mit Mirko Jugelt. Die Bundesregierung will für Krisenfälle eine Gasreserve aufbauen. Das Bundeswirtschaftsministerium bestätigte einen Bericht der Nachrichtenagentur Reuters. Ziel sei es, die Gasversorgung für Extremfälle abzusichern, etwa bei Sabotage oder einer globalen Mangellage. Nach Reuters Informationen werden die Kosten für Aufbau und Einkauf auf bis zu 1,5 Milliarden Euro geschätzt. Das Geld soll von den Gasverbrauchern über eine Umlage bezahlt werden. Frauen und Männer in Deutschland leben statistisch gesehen länger als je zuvor. Wie das Statistische Bundesamt mitteilte, lag die Lebenserwartung bei Frauen im vergangenen Jahr bei 83,6 Jahren. Das seien 2 Monate mehr als 2024. Bei Männern stieg die Lebenserwartung um 3 Monate auf 79,1 Jahre. Im Ländervergleich lag Baden-Württemberg sowohl bei den Männern als auch bei den Frauen an der Spitze. Den niedrigsten Wert bei Frauen gibt es im Saarland, bei den Männern in Sachsen-Anhalt. Die Bundesregierung begrüßt den geplanten Rüstungsdeal mit Kanada. Der kanadische Premier Mark Carney hatte verkündet, dass der deutsche Marineschiffbauer TKMS bis zu 12 Boote liefern soll. Kanzler Friedrich Merz sprach von einem starken Zeichen der strategischen Zusammenarbeit. Verteidigungsminister Boris Pistorius sagte, gemeinsam mit Norwegen und Kanada werde man die weltweit modernste U-Boot-Flotte aufbauen. Zum genauen Auftragsvolumen wurden keine Angaben gemacht. Die U-Boote sollen in Kiel und Wismar gebaut werden. Lange Krankschreibungen haben sich zum Kostentreiber für gesetzliche Krankenversicherungen entwickelt. Der BKK-Dachverband teilte mit, die Krankengeldtage seien in den vergangenen 10 Jahren um fast ein Viertel gestiegen. Im vergangenen Jahr seien 21,6 Milliarden Euro ausgegeben worden, so viel wie nie. BKK-Vorständin Anne-Kathrin Klemm erklärte, nicht die kurzen Erkältungen belasteten das Gesundheitssystem, sondern langwierige Krankheitsbilder wie Muskel-Skelett-Erkrankungen. Das Krankengeld wird Arbeitnehmern ab dem 43. Krankheitstag gezahlt. Der spanische Wetterdienst hat für östliche Landesteile die höchste Hitzewarnstufe ausgerufen. Betroffen sind die Regionen Aragonien, Katalonien und Valencia. Der Wetterdienst sagte Temperaturen von bis zu 42 Grad voraus. Die Hitzewelle soll bis mindestens Donnerstag dauern. Auch Frankreich leidet derzeit unter extrem hohen Temperaturen. Das waren die Nachrichten. Das Wetter mit den aktuellen Temperaturen: Brockenwolkig 13 Grad, Chemnitz stark bewölkt 22, Dresden stark bewölkt 23, Eisenach bedeckt 20 Grad, Erfurt bedeckt 21, Fichtelberg leicht bewölkt 16, Gera bedeckt 21, Görlitz stark bewölkt 22 Grad, Halle bedeckt 21, Leipzig bedeckt 22, Magdeburg bedeckt 20 und Meiningen bedeckt 20 Grad. Heute neben Wolken auch Sonne, vor allem in Sachsen-Anhalt stellenweise Schauer. Höchstwerte 23 bis 28 Grad und windig. Morgen heiter bis wolkig und meist trocken, Höchstwerte zwischen 20 und 24 Grad. Am Donnerstag heiter bis wolkig, trocken und wärmer. MDR-Verkehrsdienst, Vorsicht auf der A2 Richtung Berlin. Zwischen Braunschweig-Flughafen und Braunschweig-Ost liegt Kies auf der Fahrbahn. Zwischen Irxleben und Eilsleben 8 Kilometer Stau an einer Baustelle, 1 Stunde Verzögerung. Zwischen Peine und Lehrter Ost 7 Kilometer stockender Verkehr plus 20 Minuten. Auf der A4 Richtung Görlitz ist die Abfahrt Dresden-Hellerau wegen des Rückstaus in der Radeburger Straße gesperrt. A9 Richtung Berlin zwischen Leipzig-West und Großkugel ist die linke Spur nach einem Unfall gesperrt. Zwischen Kleinmarzehns und Niemeck 2 Kilometer Stau plus 15 Minuten. A13 Richtung Dresden zwischen Rago und Mittenwalde ist nach einem Unfall nur die Standspur frei, zurzeit Stau bis zum Schönefelder Kreuz. Und A72 Richtung Hof zwischen Pirk und Hof Töpen 6 Kilometer Stau plus 20 Minuten. Soweit der Verkehrsdienst, 10.04 Uhr.
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2: Am Mikrofon ist Maja Fiedler. Ich wünsche Ihnen einen schönen Dienstagvormittag. Kanada hat sich beim Kauf neuer U-Boote für deutsche Technik entschieden. Den Großauftrag erhält der Kieler Marineschiffbauer TKMS. Die Bundesregierung begrüßt die Entscheidung ausdrücklich. Aus Berlin dazu Philipp Eckstein.
3: Deutschland und Norwegen kooperieren bereits beim Bau von U-Booten. Jetzt will sich auch Kanada daran beteiligen. Konkret soll der Kieler Marineschiffbauer TKMS für Kanada bis zu 12 U-Boote bauen. Und zwar ein Modell, das Deutschland und Norwegen für die gemeinsame Nutzung entwickelt haben. Um den milliardenschweren Großauftrag aus Kanada hatte bis zuletzt auch Südkorea geworben. Die Entscheidung für TKMS sorgt jetzt bei der Bundesregierung für Freude. Kanzler Merz nannte sie ein starkes Zeichen für die transatlantische und europäische Partnerschaft. Er bedankte sich bei seinen Amtskollegen aus Kanada und Norwegen. Bundesverteidigungsminister Pistorius teilte mit, Deutschland, Norwegen und Kanada würden so gemeinsam die weltweit größte und modernste konventionelle U-Boot-Flotte aufbauen. Da Deutschland und Norwegen gemeinsam ebenfalls 12 U-Boote bestellt haben, soll die neue Flotte dann 24 U-Boote umfassen. Diese könnten dann, so Pistorius, schnell untereinander Informationen austauschen und an mehreren Werften gewartet werden. Das Verteidigungsministerium betont zudem, mit dem Großauftrag können tausende Arbeitsplätze geschaffen und erhalten werden.
2: Soweit Philipp Eckstein aus Berlin. 70.000 Sicherheitskräfte sind im Einsatz, wenn heute der NATO-Gipfel beginnt. Die Spitzen des Verteidigungsbündnisses tagen abgeschirmt und die Agenda ist voll. Bei einigen Themen ist man sich schon relativ einig, zum Beispiel bei zusätzlichen Hilfen für die Ukraine in Milliardenhöhe. Doch trotz monatelanger Vorbereitung bleibt der Gipfel für die Bundesregierung bei zentralen Themen ein Treffen mit vielen Fragezeichen. Benjamin Großkopf berichtet.
4: Sommerzeit ist Zeugniszeit und vor kurzem bekam die Bundesregierung Noten in Sachen Verteidigung. Mark Rutte, der NATO-Generalsekretär, ist nach Berlin gekommen. Note sehr gut, so seine Botschaft.
5: And this is my message. Germany leads. And Germany delivers.
4: Sie lächeln, die da führen und liefern, wie Rütte seine eifrigsten europäischen NATO-Schüler lobt. Verteidigungsminister Boris Pistorius und Kanzler Friedrich Merz, Klassenziel erreicht.
6: Deutschland wird schon bis 2029 das in Den Haag im letzten Jahr verabredete 3,5%-Ziel erreichen, viele Jahre früher, als wir es in der NATO insgesamt verabredet haben.
4: 3,5% des Bruttoinlandsprodukts für Verteidigung, darauf hatten sich alle verabredet. Deutschland ist hier zumindest im europäischen Vergleich Einserschüler.
6: Sie sehen, wir machen sicherheitspolitisch Tempo.
4: Vor allem beim Geldausgeben, auch dank schuldenfinanzierten Sondervermögen, steigen die Verteidigungsausgaben in Höhen, die sich niemand so richtig vorstellen kann. Mehr als 150 Milliarden Euro sollen es pro Jahr werden. Ob das wirklich zum Erfolg führt, wenn es nach der NATO geht, auf jeden Fall, betonen Rütte und Merz.
6: Deutschland kann auf die NATO zählen, aber auch die NATO kann auf Deutschland zählen.
4: Wie sehr wer auf wen zählt und ob dann auch alle richtig rechnen können, das ist das Hauptthema des NATO-Gipfels. Auf einen Geist von Ankara hoffe man, heißt es aus Regierungskreisen. Ob der wirklich erscheint, hängt von Zweien ab, die ihn beschwören oder austreiben könnten. Also von ihm hier.
7: It's an honor to have you. You know, the Chancellor just won.
4: Und vom Gastgeber.
8: Sein.
4: Und auch wenn Donald Trump und Recep Tayyip Erdogan Merz meist recht wohlwollend begrüßen, die Konflikte sind da und wären ein eigenes Fach im Stundenplan. Ein Beispiel, Trump mag nicht glauben, dass die anderen genug für Verteidigung ausgeben, including Germany, wie er gerade gepostet hat, was Merz wiederum versuchte im Gespräch mit Trump klarzustellen. Und der Kanzler hat auch nochmal nachgerechnet, was das Verteidigungsbündnis insgesamt angeht.
6: Amerika ist einer von 32 NATO-Partnern. Wir sind einer von 32 NATO-Partnern. Aber wir sind auf der europäischen Seite der NATO gut abgestimmt.
4: Also mit 30 Europäern und mit dem Partner Kanada noch einen im Sinn. Diplomatisch bleibt für Merz der Umgang mit Amerika unter Trump schwierig, weswegen er einen Kurs fährt, den manche beschreiben als mal so, mal so. Beispiel Krieg gegen den Iran. Trump ist sauer, weil die NATO-Partner ihm nicht beigesprungen sind. Deutschland bietet seit längerem Minenräume an, um die Straße von Hormuz wieder gefahrenlos passierbar zu machen. Zwei Marineschiffe liegen jetzt im Hafen von Djibouti und könnten los. Aber noch ist vieles unklar.
9: Sie werden gewartet und warten, wie ich immer sage, aber sie werden nicht unendlich warten.
4: Und was meint Bundesverteidigungsminister Pistorius damit konkret?
9: Wir werden dann im Sommer rechtzeitig die Entscheidung treffen, dass im Zweifel unsere Soldaten eher ihren Sommer bei 40 Grad in Berlin statt bei knapp 50 in Djibouti verbringen.
4: In Ankara werden heute und morgen Temperaturen von maximal 30 Grad erwartet. Das sollte aber das kleinste Problem sein. Der Gipfel findet im Präsidentenpalast statt. Die 1150 Zimmer sind meist klimatisiert.
2: Benjamin Großkopf berichtete. Und von der ganz großen Politik kommen wir zur Politik, die uns alle hier vor Ort betrifft. Wer ein Kind bekommt und für eine Zeit lang aus dem Job ausscheiden muss, der kann in Deutschland ja Elterngeld beziehen. Jetzt allerdings plant Familienministerin Karin Prien neue Regeln für die staatliche Leistung. Nicole Markwald dazu.
8: Bislang gilt, das Elterngeld wird für 14 Monate nach der Geburt eines Kindes gezahlt, wenn sich beide Elternteile mit mindestens jeweils 2 Monaten an der Betreuung beteiligen. Nach Plänen des Familienministeriums soll das Elterngeld künftig 12 statt 14 Monate gezahlt werden, wenn beide Elternteile jeweils mindestens 3 Monate Erziehungszeit übernehmen. Das hat das Familienministerium der Nachrichtenagentur dpa bestätigt. Zuvor hatte Politico berichtet. Allerdings wird der Gesetzentwurf noch in der Regierung beraten. Zwar soll die Höhe des Elterngeldes erstmals seit 20 Jahren ein wenig steigen, aber wegen der verkürzten Bezugsdauer rechnet das Ministerium mit Einsparungen. Das Elterngeld wurde 2007 eingeführt. Es sollte die Vereinbarkeit von Familie und Beruf verbessern. Seither gibt es auf Antrag mindestens 300 Euro pro Monat, maximal aber 1.800 Euro. Wegen des Geburtenrückgangs sinken die staatlichen Ausgaben für das Elterngeld stetig. Mit den geplanten Änderungen setzt Familienministerin Prien, CDU, eine Vereinbarung aus dem Koalitionsvertrag um. Darin hatte die schwarz-rote Regierung sich vorgenommen, das Elterngeld weiterzuentwickeln und mehr Anreize für mehr Väterbeteiligung zu setzen.
2: Soweit Nicole Markwald. Eine Partei sollte nur EU-Steuermittel erhalten, wenn sie auch für die europäischen Grundwerte eintritt. Das ist der Vorsatz der europäischen Parteienfinanzierung. Die Behörde, die die Parteien darauf prüft, hat nun konkrete Zweifel bei der ESN, dem Europa souveräner Nationen, angemeldet, zu der auch die AfD gehört. Die EU-Abgeordneten stimmen nun darüber ab, ob diese Behörde ein Prüfverfahren gegen die ESN einleiten darf. Für die Partei stehen rund 2 Millionen Euro Fördergelder pro Jahr auf dem Spiel. Jean-Marie Magro berichtet.
10: Es handelt sich um eine auf dem Papier sehr technische Frage. Das EU-Parlament stimmt darüber ab, ob die Behörde für europäische politische Parteien und europäische politische Stiftungen, APPF, ein Prüfverfahren einleiten darf. Ein Prüfverfahren gegen die Partei Europa der souveränen Nationen, ESN, zu der auch die deutsche AfD gehört. Die Behörde meldet nämlich Zweifel an, ob die ESN-Partei die Grundwerte der EU einhält. Werte wie Demokratie, Freiheit oder die Menschenwürde, auch von Minderheiten. Niklas Herbst ist Delegationsleiter von CDU und CSU im Europaparlament.
11: Dieses Prüfverfahren wird rechtsstaatlich durchgeführt, das heißt, es gibt kein Wegschauen, es gibt aber auch keine Vorverurteilung. Das hat nichts mit einem Verbotsverfahren oder Ähnlichem zu tun. Wir kümmern uns einfach darum, dass rechtsstaatliche Grundsätze in der Europäischen Union verteidigt werden.
10: Herbst weist darauf hin, dass es sich hier um kein Verbotsverfahren gegen die ESN-Partei handelt, in der sich mit der AfD insgesamt 9 Parteien in der EU zusammengeschlossen haben. Tatsächlich geht es darum, die ESN und die von ihr anerkannte Stiftung Sovereignty Foundation zu deregistrieren. Das würde bedeuten, dass Partei und Stiftung keine Fördergelder mehr aus EU-Steuern erhalten, falls die ESN tatsächlich gegen Grundwerte verstoßen sollte. Dabei geht es um rund 2 Millionen Euro jährlich. Alexander Sell ist Europaabgeordneter und Präsident der Stiftung.
12: Die Abstimmung heute wurde von SPD, Grünen und Linken beantragt. Wie schon am vergangenen Wochenende in Erfurt werden wir heute sehen, wer die eigentlichen Feinde der Demokratie sind. Es sind nämlich diejenigen, die Parteitage mit Gewalt blockieren und mit dem Verbot der politischen Konkurrenz ihrem eigenen Machtverlust zuvorkommen wollen.
10: So der Europaabgeordnete und Stiftungspräsident Alexander Sell. Seiner Darstellung widerspricht der grünen Abgeordnete Daniel Freund ausdrücklich. Die politische Arbeit der ESN würde überhaupt nicht beeinträchtigt.
13: Das ist also weder ein Verbot, noch hat es irgendwelche Auswirkungen auf Wählbarkeit, auf die Mandate, auf die Fraktionen der AfD hier im Europäischen Parlament, sondern es ist rein nur die Frage, ob sie weiter eben auf dieser Liste der europäischen politischen Parteien stehen. Und das, was es konkret verändern würde, ist, ob die AfD-Europapartei Zugang zu EU-Geldern hat.
10: Die Aufsichtsbehörde hat bereits einige Hinweise gesammelt und einen Bericht mit über 300 Seiten zusammengestellt. Ein Prüfverfahren dürfte deshalb nur 8 bis 12 Monate dauern. Dafür wird auch eine unabhängige Expertenkommission zusammengestellt. Sollte die Aufsichtsbehörde zu dem Schluss kommen, dass die ESN-Partei gegen Grundwerte verstößt und ein Finanzierungsverbot empfehlen, stimmt das Parlament noch einmal ab. Und die ESN-Verantwortlichen könnten vor dem Europäischen Gerichtshof Einspruch erheben.
13: Aber wenn das dann schlussendlich höchstrichterlich festgestellt wurde, die Europapartei der AfD verstößt gegen die Grundwerte der Europäischen Union, dann kann man das auch in Deutschland nicht einfach ignorieren.
10: Ein solches Verfahren könnte also auch für den Umgang mit der AfD in Deutschland Signalwirkung haben, meint der Grünen-Europaabgeordnete Daniel Freund. Allerdings ist die Parteienfinanzierung in Deutschland etwas anders geregelt als auf europäischer Ebene.
2: Jean-Marie Macron berichtete. 10.15 Uhr ist es, Sie sind bei MDR aktuell. Die Bundesregierung will für Krisenfälle eine Gasreserve aufbauen. Diese Information stammt vom Bundeswirtschaftsministerium. Das ist im Moment unser Top-Thema und weitere Meldungen hat Mirko Jugelt.
1: Frankreichs Präsident Emmanuel Macron ist zu einem Besuch in Syrien eingetroffen. Er ist der erste westeuropäische Staatschef, der das Land seit dem Sturz des langjährigen Machthabers Bashar al-Assad Ende 2024 besucht. Bei den Gesprächen soll es unter anderem um mögliche Investitionen und den Wiederaufbau des Landes gehen. Die Brauereien in Deutschland setzen stärker auf alkoholfreies Bier. Laut Statistischem Bundesamt wurden im vergangenen Jahr mehr als 616 Millionen Liter produziert, 6,5% mehr als im Jahr zuvor. Bier mit Alkohol erreichte eine Menge von 6,8 Milliarden Litern. Das war ein Rückgang von knapp 6%. Im Landkreis Meißen wird heute eine weitere Elektrofähre in Betrieb genommen. Das neue Schiff überquert die Elbe zwischen Coswig-Kötitz und Gauernitz. Die beiden Anleger wurden modernisiert. Es handelt sich um die dritte elektrisch betriebene Fähre im Landkreis Meißen. Das Wetter, heute neben Sonne auch dichte Wolken, stellenweise Schauer. 23 bis 28 Grad und windig, morgen heiter bis wolkig und meist trocken bei 20 bis 24 Grad. MDR aktuell Verkehrsdienst. Vorsicht auf der A2 Richtung Hannover. Zwischen Lehrte und dem Kreuz Hannover Ost befindet sich eine ungesicherte Unfallstelle auf der linken Fahrspur. A2 Richtung Hannover zwischen Irxleben und Eilsleben 8 Kilometer Stau, eine Stunde Verzögerung. A2 Richtung Hannover zwischen Peine und Lehrte Ost stockender Verkehr plus 20 Minuten. A9 Richtung Berlin zwischen Kleinmarzenz und Niemeck 2 Kilometer Stau plus 15 Minuten. A72 Richtung Hof zwischen Pirke und Hof Töpen 6 Kilometer Stau und stockender Verkehr an einer Baustelle 30 Minuten Verzögerung. Soweit der Verkehrsdienst, 10.18 Uhr.
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2: Der ehemalige Vizekanzler Robert Habeck von den Grünen hat einen neuen Job. Er wird Berater bei einem dänischen Stadtentwicklungsinvestor. Dabei ist das Ende seiner Amtszeit noch keine 18 Monate her. Und eigentlich gilt eine 18-monatige sogenannte Karenzzeit für ehemalige Spitzenpolitiker. Was aber will Robert Habeck denn eigentlich nun beruflich machen? Katrin Auer dazu.
14: Den Ex-Vizekanzler und Ex-Wirtschaftsminister zieht es in die Privatwirtschaft. Er wird ab August Senior Advisor, also Berater bei der dänischen Investmentfirma Urban Partners mit Sitz in Kopenhagen. Die Firma ist im Bereich Stadtentwicklung tätig und aus dem Unternehmen heißt es, Habeck soll künftig, Zitat, Forschungsaktivitäten vorantreiben und sich unter anderem um die Frage kümmern, wie mehr bezahlbarer Wohnraum mithilfe von privatem Kapital geschaffen werden kann. Das dürfte ein Job sein, bei dem Habeck auf Erfahrungen zurückgreifen kann, die er in mehreren Regierungsämtern gesammelt hat.
2: Dabei gibt's auch eigentlich, wie gesagt, diese sogenannte Karenzzeit. Unsere Reporterin erklärt, was das genau bedeutet.
14: Für ehemalige Ministerinnen und Minister und auch Staatssekretärinnen und Staatssekretäre gilt seit 2015 eine Karenzzeit. In den 18 Monaten nach Ende ihres Amtes müssen sie es der Bundesregierung melden, wenn sie eine neue Stelle außerhalb des öffentlichen Dienstes annehmen wollen. Ein Gremium gibt dann grünes Licht oder auch nicht, wenn der neue Job zu nah am vorher ausgeübten Amt sein könnte. Denn das ist die Idee dieser Karenzzeit. Sie soll zumindest 18 Monate lang Interessenkonflikte verhindern, diesen sogenannten Drehtüreffekt.
15: Und es gibt Gründe, warum diese Karenzzeit eingeführt worden ist. Nochmal Katrin Auer.
14: Immer wieder gab es Seitenwechsel von der Politik in die Wirtschaft, worin viele mindestens ein Geschmäckle gesehen haben. Besonders heiße Diskussionen hat vor gut 10 Jahren die Karriere des CDU-Politikers Ronald Pofalla ausgelöst. Erst war er Kanzleramtschef unter Angela Merkel, ein gutes Jahr später Vorstand der Deutschen Bahn. Oder Daniel Bahr von der FDP war Gesundheitsminister und ist dann zur Allianz Private Krankenversicherung gegangen. Die Debatte über diese und ähnliche Fälle hat dazu geführt, dass der Bundestag 2015 diese Karenzzeit beschlossen hat. Manche nennen es auch Abklingbecken, also eine Zeit, in der Ex-Spitzenpolitiker pausieren sollen, bevor sie Jobs annehmen, die mit ihrem ehemaligen Amt in Konflikt geraten könnten.
15: Katrin Auer war das aus Berlin. 10.20 Uhr ist es, 10 Minuten vor 10:30. Die sudanesische Stadt Al-Obeid im Bundesstaat Nordkordofan liegt etwa auf halbem Weg zwischen der Hauptstadt Khartoum und der Grenze zum Südsudan. Dort könnten sich die schlimmsten Gräuel des sudanesischen Krieges wiederholen, befürchten Beobachter. Die Stadt ist nämlich eingekesselt. Es droht ein Einmarsch der paramilitärischen RSF-Milizen. Das Szenario erinnert an den Ort Al-Fashir, wo RSF-Kämpfer brutale Verbrechen begangen haben und Schätzungen zufolge Zehntausende Menschen getötet haben. Moritz Behrendt berichtet.
16: Die Warnungen sind drastisch.
17: The signs from Al-Obeid are clear.
16: UN-Menschenrechtskommissar Volker Türk sagt, die Zeichen seien unmissverständlich. Im Sudan bahne sich eine weitere Menschenrechtskatastrophe an.
17: Another human rights catastrophe is unfolding in Sudan.
16: Der Sudan-Experte Roman Deckert wird noch deutlicher. Beobachter seien sich einig,
18: dass in Al-Obeid, der Hauptstadt von Nordkordofan, das Gleiche droht, was vor etwas weniger als einem Jahr in Al-Fashir passiert ist, nämlich eigentlich ein Völkermord mit Ansage.
16: Al-Obeid liegt rund 400 Kilometer südwestlich von der Hauptstadt Khartoum entfernt. Aktuell wird die Stadt noch von den Regierungstruppen gehalten. Der Kriegsgegner belagert Al-Obeid jedoch. Truppenbewegungen deuten darauf hin, dass eine Offensive der paramilitärischen RSF-Milizen bevorsteht. Immer wieder wird der Vergleich mit Al-Fashir gezogen. Die Stadt in Darfur hatten die RSF-Milizen mehr als ein Jahr lang eingekesselt und ausgehungert. Abdelaziz Adam erzählt, wie er und seine Familie damals überlebt haben.
19: 3 Monate lang gab es kein Getreide, es gab überhaupt kein Essen, keine Zwiebeln, kein Öl. Wir haben uns von Viehfutter ernährt.
16: Als sich die Regierungstruppen dann im Oktober aus Al-Fashir zurückzogen, begannen die Massaker. RSF-Kämpfer töteten Zivilisten, schossen auf Menschen auf der Flucht. Adams Frau Mahassen erinnert sich.
20: Auf dem Weg sahen wir schreckliche Szenen. Leichen überall, mehr als 250, vielleicht sogar 1000 Tote. Es war grauenhaft.
16: Wie viele Menschen insgesamt in Al-Fashir getötet wurden, weiß niemand genau. Menschenrechtsorganisationen gehen von mehreren 10.000 Opfern aus. Ganz so weit ist es in Al-Obeid noch nicht. Die RSF-Milizen haben die Stadt noch nicht komplett umschlossen, aber die möglichen Fluchtwege sind Kampfzonen.
21: Es
16: sei daher ziemlich schwierig, aus der Stadt herauszukommen, sagt Richard Data von der Hilfsorganisation International Rescue Committee. Wer fliehe, riskiere Verletzungen oder sogar sein Leben. Auch der umgekehrte Weg sei kaum möglich, so Data, weil die RSF versuche, die Stadt zu umzingeln, sei es für Helfer schwierig, nach Al-Obeid zu kommen und Medikamente und Nahrungsmittel dorthin zu bringen. Handlungen, um mögliche Gräueltaten zu verhindern, gibt es kaum. Das liege auch daran, dass der Sudan für die internationale Gemeinschaft keine Priorität habe, sagt Roman Deckert. In Al-Obeid könnte das Schlimmste verhindert werden, meint er.
18: Dieser angekündigte Genozid, das ist keine Naturkatastrophe. In erster Linie sind es natürlich die sudanesischen Warlords, die das in der Hand haben.
16: Die aber haben mächtige regionale Unterstützer. Bei der Armee sind das Ägypten, Saudi-Arabien und die Türkei. Der wichtigste Verbündete der RSF-Milizen sind die Vereinigten Arabischen Emirate. Dies seien alles auch Partner des Westens, betont Deckert.
18: Aber es fehlt gerade bei den westlichen Staaten ganz offensichtlich der politische Wille, hier wirklich wirksam Druck auf die eigenen Verbündeten in der Region auszuüben. Es gibt immer wieder die Scheu, gerade die Vereinigten Arabischen Emirate beim Namen zu nennen.
16: So bleiben die Bewohner von Al-Obeid allen Warnungen zum Trotz ohne Schutz vor dem, was bevorstehen könnte.
15: Sie Seit fast 60 Jahren sind sie im Geschäft, die Hardrocker und Musiklegenden von Deep Purple. 23 Studioalben haben sie schon gemacht, über 100 Millionen Tonträger verkauft und jetzt noch ein neues Album nachgelegt. Marcel Anders hat reingehört und auch mit Sänger Ian Gillan gesprochen.
3: Je höher du den Berg des Lebens erklimmst, desto weiter siehst du. Du musst dich nur hinsetzen und alles aufschreiben in Form von Geschichten. Aus denen werden dann Songs.
21: Ian Gillan ist 80, aber noch leidenschaftlich hungrig und ehrgeizig. Der Brite hat sich sein jugendliches Wesen bewahrt und sprüht vor Kreativität. Oder wie er es formuliert, er fange gerade erst an.
22: I'm just getting started.

0: Splat, das 24. Studioalbum, erinnert an In Rock, Fireball, Machine Head, Meilensteine des Hardrocks aus den frühen 70ern, an die Deep Purple 2026 anknüpfen. Mit kraftvollen Songs, spannenden Duellen zwischen Gitarre und Orgel, sowie starkem Gesang und noch stärkeren Texten. In The Lunatic oder Arrogant Boy lässt Gillen kein gutes Haar an modernen Politikern auf beiden Seiten des Atlantiks.
1: Den meisten Leuten, die ich kenne, ist Politik egal. Sie interessieren sich nur für Fußball und ihren Pub. Sie wollen ein nettes Leben. Doch das ist nicht möglich, weil überall Chaos herrscht. Dann kommt jemand, der sagt, lasst uns das so und so machen. Schon wird alles besser. Das funktioniert, selbst wenn etablierte Parteien warnen. Das ist Populismus. Doch Typen wie Billy stellen sich hin und versprechen, ich löse die Probleme. Ihr werdet schon sehen.
2: So there you go.
0: Arrogant Boy, eine Parabel für Trump, Farage, Le Pen oder Orban. Da ist Gillen die Stimme der Vernunft mit geballter Lebenserfahrung. Doch er kann auch anders. In Jessicas Bra huldigt er der britischen Kneipenkultur und in The Rider karikiert er die Maßlosigkeit von namhaften Kollegen.
1: Ich habe diese Geschichte gehört vom Mitglied einer berühmten Band, die ich in San Francisco getroffen habe. Den Namen verrate ich nicht, aber er meinte, er habe Flugangst und deshalb einen Psychologen engagiert, der ihn ständig begleite. Eine Woche später hatte jedes Bandmitglied seinen eigenen. Und als jemand Rückenprobleme hatte, kam eine Masseurin hinzu, aus der ebenfalls vier wurden. Ich dachte, darin steckt ein Song. Nach dem Motto, ich brauche einen Lippenbefeuchter und jemanden, der die Fersen in der Luft zusammenschlägt. Es war ein Riesenspaß, das ins Extrem zu führen.
2: Taking things to the extreme.
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0: Die Band, deren Namen Gillen nicht verraten will, ist Metallica. Gute Freunde, die Bodenhaftung verloren haben, ganz im Gegensatz zu Deep Purple, die eine künstlerische Renaissance erleben. Laut Gillen soll Splat nicht das letzte Album der Altmeister sein, eine charmante Drohung.

0: Ungewöhnliche Klänge hier bei MDR aktuell. Das war Musik vom neuen Deep Purple Album Split im Beitrag von Marcel Anders. Jetzt schauen wir aufs Wetter mit Grit Krämer bei uns im MDR Wetterstudio. Grit, was haben wir denn jetzt hier kurz vor 10:30 schon für Temperaturen erreicht?
1: Unsere größten Zahlen kommen aus Leisnig und in der Nachbarschaft von Großweitschen-Westewitz mit 24 Grad hier in der Westhälfte von Sachsen. Hier scheint auch schon die Sonne. Ein paar Wolken ziehen mit durch, aber die Wolken sind natürlich viel dichter in weiten Teilen von Sachsen-Anhalt und Thüringen. In Thüringen gibt es hier und da aber auch schon Sonne und noch ein paar kleine Schauer, die gerade in der Mitte des Landes angekommen sind. Sachsen-Anhalt hat oben in der Altmark noch so ein kleines bisschen geregnet, auch im Wittenberger Raum. Also so ganz trocken ist der Vormittag nicht. Es wird aber am Nachmittag immer weniger mit dem Regen und immer mehr mit so ein bisschen Sonne zumindest und dann auch ein Mehr an Temperaturen geben. 24 bis zum Teil 28 Grad erwarten wir. Am kältesten mit nur so knapp über 20 Grad bleibt es im Norden von Sachsen-Anhalt.
0: Und was kommt denn dann für Luft auf uns zu, wenn es dann in den nächsten
1: Langsam
0: Tagen wärmer wird?
1: Wechselt die. Heute haben wir ja noch diese, ja, nicht so ganz warme Luft, aber so ein Südwestreihe trägt dann doch schon wieder warme Luft rein. Das mischt sich so ein bisschen. Sie ist aber noch feucht. Sie wird in den nächsten Tagen trockener. Wir geraten unter Hochdruckeinfluss und ab Donnerstag geht es dann steil nach oben mit den Temperaturen, mit den Sonnenanteilen und am Wochenende haben wir 30 Grad.
0: Grit Krämer, danke. Immer mehr Migranten aus Simbabwe und Malawi müssen Südafrika verlassen. Das wird uns in der kommenden halben Stunde beschäftigen. Außerdem die Ferienzeit, die ist in den Schulen offenbar Bauzeit. Wir zeigen das an einem Beispiel in Leipzig. Das zwei Themen der kommenden halben Stunde.
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3: Um 10.30 Uhr mit Mirko Jugelt. Die Bundesregierung will eine staatliche Erdgasreserve für Krisenfälle einrichten. Das hat das Bundeswirtschaftsministerium bestätigt, ohne Einzelheiten zu nennen. Einem Reuters-Bericht zufolge soll die Reserve etwa 10% der gesamten deutschen Speicherkapazität entsprechen. Die Kosten von geschätzten 1,5 Milliarden Euro sollen über eine Umlage von den Gasverbrauchern bezahlt werden. Die staatliche Gasreserve ist dabei ausdrücklich für Krisenfälle und nicht etwa Versorgungsengpässe im Winter gedacht. Als Beispiel werden plötzliche Importausfälle genannt. Die Bundesregierung begrüßt den geplanten Rüstungsdeal mit Kanada. Der kanadische Premier Mark Carney hatte verkündet, dass der deutsche Marineschiffbauer TKMS bis zu 12 U-Boote liefern soll. Laut Medienberichten hat der Auftrag inklusive Wartung und Betrieb ein Volumen von rund 62 Milliarden Euro über einen Zeitraum von mehreren Jahrzehnten. Die U-Boote sollen in Kiel und Wismar gebaut werden. Kanzler Friedrich Merz sprach von einem starken Zeichen der strategischen Zusammenarbeit. Der Fördertechnikhersteller Wutra in Wurzen ist in finanzielle Schwierigkeiten geraten. Der Traditionsbetrieb beantragte ein Sanierungsverfahren in Eigenverwaltung. Das Amtsgericht Leipzig kam dem Antrag nach. Der Betrieb mit rund 120 Beschäftigten läuft vorerst weiter. Dem Unternehmen zufolge waren in den vergangenen Monaten weniger Aufträge eingegangen. Hinzu kämen steigende Kosten für Energie, Material und Personal. Die Bundespolizei hat am Flughafen Frankfurt am Main einen gesuchten Millionenbetrüger festgenommen. Der 29-Jährige stammt aus Albanien und soll einer kriminellen Organisation angehören. Sie soll den Angaben nach allein in Deutschland ihre Opfer um Vermögen in mindestens zweistelliger Millionenhöhe gebracht haben. Die Kriminellen haben dem Ermittlern zufolge Investitionen in verschiedene Vermögenswerte vorgetäuscht, die Geldbeträge aber nie investiert. Im spanischen Pamplona hat die erste Stierhatz des Jahres stattgefunden. Dabei wurden Medienberichten zufolge zum Auftakt der umstrittenen Tradition 5 Läufer verletzt. Sie hätten vor allem Prellungen erlitten. Schwere Verletzungen durch die Hörner der Bullen habe es nicht gegeben. Während des Festes zu Ehren des Stadtheiligen San Fermin werden bis kommenden Dienstag täglich Stiere durch die engen Gassen der Altstadt gejagt. Davor laufen als Mutprobe überwiegend junge Männer. Das waren die Nachrichten. Das Wetter mit den aktuellen Temperaturen: Brocken bedeckt 13 Grad, Dresden stark bewölkt 23, Eisenach bedeckt 21, Erfurt bedeckt 21 Grad, Gardelegen wolkig 20, Hoyerswerda bedeckt 22 Grad, Magdeburg bedeckt 21, Neuhaus am Rennweg bedeckt 16 Oschatz bedeckt 22, Plauen wolkig 22, Wernigerode wolkig 21 und Wittenberg leichter Regen 20 Grad. Heute neben Wolken auch Sonne und vor allem in Sachsen-Anhalt stellenweise Schauer. Höchstwerte 23 bis 28 Grad. Morgen heiter bis wolkig, meist trocken. Höchstwerte zwischen 20 und 24 Grad. Am Donnerstag heiter bis wolkig, trocken und wärmer. MDR-Verkehrsdienst, A2 Richtung Hannover, zwischen Irxleben und Eilsleben 8 Kilometer Stau, 45 Minuten Verzögerung. A2 Richtung Hannover zwischen Peine und Lehrte Ost, stockender Verkehr, plus 20 Minuten. Vorsicht auf der A4 Görlitz-Dresden zwischen Ohren und Pulsnitz liegt eine LKW-Rate auf der Fahrbahn. Vorsicht auf der A4 Richtung Frankfurt. Zwischen Erfurt Ost und Erfurt West liegen mehrere Plasteteile auf allen Fahrspuren. A9 Richtung Berlin zwischen Kleinmarzins und Niemeck 2 Kilometer Stau plus 15 Minuten und A72 Richtung Hof zwischen Pirk und Hof Töpen 6 Kilometer Stau und stockender Verkehr an einer Baustelle 30 Minuten Verzögerung. Soweit der Verkehrsdienst, 10.34 Uhr.
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0: Mit Maja Fiedler am Mikrofon. Hallo. Russland meldet einen der schwersten Angriffe auf die Hauptstadt Moskau seit 2 Jahren. Und das an dem Tag, an dem in Ankara der NATO-Gipfel beginnt. Lydia Becker.
4: 452 Drohnen sollen laut dem russischen Verteidigungsministerium abgewehrt worden sein. Die meisten zielten auf die Moskauer Region. Moskaus Bürgermeister Sergei Sobjanin meldete auf seinem Telegram-Kanal, dass mindestens 39 Drohnen im direkten Anflug auf die Hauptstadt abgefangen worden seien, die übrigen schon weit draußen. In der Grenzregion Belgorod starb nach Angaben des amtierenden Gouverneurs ein Mensch, 3 wurden verletzt. Getroffen wurde auch die Energieversorgung. Mancherorts fielen Strom und Wasser aus. In der Region Kaluga brannte ein Industriegebiet. Die staatliche Nachrichtenagentur TASS spricht vom schwersten Angriff auf Moskau seit 2 Jahren. Einige russische Medien werten den Drohnenschwarm als Begleitprogramm des heute beginnenden NATO-Gipfels in Ankara.

0: Tausende Migrantinnen und Migranten haben Südafrika in den vergangenen Wochen verlassen. Aus Angst vor fremdenfeindlicher Gewalt, nach Drohungen und Angriffen auf ihre Geschäfte und Wohnungen. Viele sind mit Bussen in Länder wie Malawi oder Simbabwe zurückgekehrt. Mitnehmen konnten sie nur das Nötigste. In ihrer Heimat stehen sie nach Jahren in Südafrika vor dem Nichts. Stefan Überbach berichtet.
1: Tekshur Nyawo ist wieder zurück in seinem Heimatort Chitungwiza im Süden von Simbabwes Hauptstadt Harare. 2017 war er mit seiner Frau und seinen Kindern nach Südafrika aufgebrochen, um dort zu arbeiten. Ohne gültige Papiere, ohne Aufenthaltsgenehmigung. Viele Jahre ging das gut, bis er vor kurzem plötzlich bedroht und in seiner Unterkunft überfallen wurde, wie er der Nachrichtenagentur AFP erzählt.
2: They were packing a van outside.
1: Sie hatten draußen einen Lieferwagen geparkt. Zunächst nahmen sie den Kühlschrank, dann den Fernseher. Dann gingen sie an meine Werkzeuge, die kleinen Geräte und Bohrmaschinen, sie nahmen einfach alles mit. Als sie aber zurückkommen wollten, um auch noch das Bett einzupacken, habe ich die Tür abgeschlossen, denn sie waren mit Messern bewaffnet, mit großen Messern. Am Tag danach war für den Mann aus Simbabwe klar, das Kapitel Südafrika ist zu Ende. Aus Angst um das eigene Leben und das seiner Familie hat er ein paar Habseligkeiten gepackt und ist in seine Heimat zurückgekehrt. Hier steht er vor einer ungewissen Zukunft.
2: It is very hard for me right now.
1: Für mich ist es im Moment sehr schwer. Wenn wir morgens aufstehen, gehen wir einfach nach draußen, sitzen in der Sonne und warten darauf, dass der Tag vergeht. Ich brauche eine Möglichkeit, Geld zu verdienen, um neues Werkzeug zu kaufen, damit ich meine Arbeit wieder aufnehmen und das Schulgeld für meine Kinder bezahlen kann.
2: Get money for the fees for my kids.
1: Simbabwes Regierung hilft zwar dabei, ihre Staatsbürgerinnen und Bürger aus Südafrika zurückzuholen. Bei der Suche nach Beschäftigung aber können die Rückkehrer angesichts der hohen Arbeitslosigkeit kaum Unterstützung erwarten. Weston Willie ist Sprecher der Menschen aus Simbabwe, die in Kapstadt leben und hilft dabei, die Rückkehr seiner Landsleute zu organisieren.
3: There is no plan of action.
1: Es gibt keinen Aktionsplan für diese Menschen. Was werden sie in Simbabwe tun? Wir wissen es nicht. Einige Leute waren im Baugewerbe tätig, andere in der Gastronomie. Die meisten dieser Menschen sind wegen der Arbeit hierher gekommen, aber in Simbabwe gibt es keine Arbeit. Auch Ahamadi Asani ist wieder in seinem Dorf in Malawi. Vor anderthalb Jahren war er aufgebrochen, um in Südafrika zu arbeiten und mit dem verdienten Geld seine Familie zu Hause zu unterstützen. Wegen der Attacken auf Ausländer ohne gültige Dokumente und der zunehmend fremdenfeindlichen Stimmung im Land am Kap hat er die Gelegenheit zur Rückkehr in einem von Malawis Regierung gecharterten Bus genutzt. Glücklicherweise gehörte ich zu den Menschen, denen eine kostenlose Rückreise nach Hause ermöglicht wurde. Aber jetzt haben wir hier keine Möglichkeit, unseren Lebensunterhalt zu verdienen. Ich bin vor der Armut geflohen und nun wieder zu ihr zurückgekehrt. Mehrere 10.000 Migrantinnen und Migranten ohne Papiere haben Südafrika inzwischen verlassen. Auch wenn sie zu Hause kaum Perspektiven haben, denken viele von ihnen so wie Tekshur Nyawo aus Simbabwe, der auf keinen Fall noch einmal nach Südafrika gehen würde. Niemals. Schauen Sie sich meine Kinder an. Sie sind traumatisiert. Selbst wenn ich sagen würde, dass ich zurückgehe, würden sie sofort anfangen zu weinen.
0: Stefan Überbach berichtete, 10.40 Uhr ist es.
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5: Mit Jan Kröger und in dieser Zeit der sportlichen Großereignisse können wir auch mal wieder auf den Handball in unseren Breiten schauen. Denn Handball-Bundesligist Sachsen-Zwickau hat ein ungarisches Talent verpflichtet, heute vermeldet. Lilly Bollock soll in der kommenden Saison auf Rechtsaußen zum Einsatz kommen. Die 18-Jährige kommt vom ungarischen Spitzenclub aus Győr. Bollock hat in den letzten 8 Jahren die Nachwuchsabteilungen in Győr durchlaufen und wagt nun also den Schritt in die Bundesliga. Nun aber weiter mit eben jenen Großereignissen. Zum Beispiel der Fußball-WM in den USA. Da gab es 2 Achtelfinals in der abgelaufenen Nacht. Spanien besiegte Portugal mit 1:0. Und als dritter Gastgeber verabschiedeten sich auch die USA aus dem Turnier mit einem 1:4 gegen Belgien. Das Spiel stand allerdings auch unter dem Eindruck der aufgehobenen Sperre für US-Stürmer Balogun, vorausgegangen ja sogar ein Telefonat zwischen US-Präsident Trump und FIFA-Präsident Gianni Infantino. Frage deshalb an meinen Kollegen Martin Roschitz, der für die ARD aus den USA berichtet. Was wird von diesem Spiel und auch diesem kleinen, großen Skandal bleiben?
6: Ja, erstmal hat man von der ersten Minute an gespürt, wie motiviert die Belgier waren. Ich hatte das Gefühl, die spielen nicht nur gegen die USA mit Balogun in der Startelf, die spielen auch gegen Trump und Infantino, die ja wohl dafür gesorgt haben, dass der Torjäger der USA nach seiner roten Karte überhaupt spielen durfte. Belgiens Kapitän Yuri Tielemans hat das nach dem Spiel bestätigt. Wir wollten die Antwort auf den Platz geben, das haben wir getan. Ich bin sehr stolz auf die Mannschaft. Und ich finde auch, dass alle Fußballfans froh sein können, dass Belgien gesiegt hat und damit auch ein Stück weit die Gerechtigkeit. Die Belgier haben das Turnier vorerst im Prinzip gerettet, haben gezeigt, dass der Fußball stärker ist als die FIFA, und trotzdem wird dieser skandalöse Tabubruch noch weitreichende Konsequenzen haben.
5: Aber welche Konsequenzen sind das für Infantino persönlich? Sind ja wahrscheinlich keine Konsequenzen zu erwarten, denn wer überwacht den Präsidenten in der FIFA?
6: Die FIFA-Ethikkommission zum Beispiel, aber auch da muss er sich keine Sorgen machen. Das hat es mal gegeben. Sepp Blatter ist 2015 suspendiert worden von der Ethikkommission. Bei Infantino sieht es nicht danach aus, weil es keine Beweise gibt. Er sagt ja selbst, dass er keinen Einfluss auf die Entscheidung genommen hat, die ja die Disziplinarkommission der FIFA getroffen hat bezüglich der Balogun-Sperre. Der politische Druck ist zwar groß und er steigt auch durch die scharfe Kritik der UEFA, aber konkrete Konsequenzen für Infantino sind aus meiner Sicht unwahrscheinlich. Und auch um seine Wiederwahl im nächsten Jahr muss er sich ja keine Sorgen machen, weil er die kleinen Verbände mit Geld gefügig gemacht hat. Er hat ja trotz des Machtkampfes mit den Europäern genug Stimmen zusammen, um an der Macht zu bleiben. Was aber schon bleibt, ist der Dammbruch, der dadurch erzeugt worden ist. Jetzt wollen die Franzosen gern die gelbe Karte für Michael Olise zurückgenommen wissen. Die Engländer haben ja einen Platzverweis kassiert im Achtelfinale gegen Mexiko. Auch der soll jetzt nochmal überprüft werden. Und das hat natürlich solchen Einsprüchen Tür und Tor geöffnet.
5: Man muss natürlich auch sagen, was die Einflussnahme bis direkt ins Weiße Haus angeht, ist es nur einer von vielen weiteren politisierten Aspekten dieser Fußball-WM. Wie erlebst du das als Reporter? Wie stark nimmt das tatsächlich Einfluss auf die Weltmeisterschaft als Veranstaltung insgesamt?
6: Ja, man muss ja nicht nur auf den Fall Balogun gucken, man kann ja einfach auch schon mal auf diese Hydration Breaks gucken, auf die Spielunterbrechungen, dass also das Fußballspiel in Viertel eingeteilt wurde, ist ja schon ein unglaublicher Eingriff ins Spiel, und dass eben auch nicht alle Fans an dieser WM teilnehmen konnten, vor allen Dingen die nicht aus Afrika und nicht aus Asien, das ist auch ein großer Eingriff, dass diese Fußball-WM eben nicht für alle Fans da war. Das wirft einen großen Schatten auf diese WM, die aber auch sportlich interessante und auch gute Geschichten geschrieben hat. Zum Beispiel ein Kritikpunkt war ja die aufgeblähte WM. Da muss man jetzt im Nachhinein sagen, dass Nationen wie der Kongo oder auch Kap Verde natürlich tolle Geschichten geschrieben haben, die diese WM bereichert haben.
5: Soweit Martin Roschitz. Ob auch das Spiel Argentinien-Ägypten diese WM bereichert, das ist ab 18 Uhr heute Abend zu erleben. Dann sind wir auch in Live-Anbindungen hier dabei bei MDR aktuell. Das gleiche gilt für das Tennisturnier von Wimbledon. Und da steht ja ein besonderes Highlight aus deutscher Sicht heute an. Jan-Lennard Struff steht erstmals in einem Viertelfinale und dann auch noch gegen den Weltranglisten-Ersten und Titelverteidiger Jannik Sinner. Ina Kast in Wimbledon, hat Struff trotzdem eine Chance?
7: Ja, absolut, die Chance gibt es, denn Jannik Sinner hat heute nicht nur Jan-Lennard Struff als Gegner, sondern auch die Hitze. Es soll heute wieder richtig heiß werden in Wimbledon, und da werden Erinnerungen wach an die French Open, als Sinner, wie schon häufiger in seiner Karriere, überhaupt nicht klarkam mit den hohen Temperaturen, und dann ist er ja auch in der zweiten Runde ausgeschieden. Das Match heute beginnt hier um kurz nach 13 Uhr Ortszeit, also voll in der Mittagshitze. Aber unabhängig davon, Struff hat als Außenseiter gar keinen Druck. Es ist wichtig, dass er so viele erste Aufschläge wie möglich gegen Sinner serviert. Und wenn es in den Tiebreak gegen Sinner geht, kann Struff dem Ruf des Tiebreak-Königs hoffentlich wieder gerecht werden.
5: Außerdem muss Alexander Zverev noch nachsitzen und mindestens den dritten Satz noch zu Ende spielen und den gewinnen gegen den Tschechen Lehečka. Auch das dann heute Nachmittag hier live zu verfolgen bei MDR aktuell.
8: Jan Kröger war das mit dem Sport hier bei uns. 10.45 Uhr ist es. Die Bundesregierung will für Krisenfälle eine Gasreserve aufbauen. Das ist im Moment unser Top-Thema. Mirko Jugelt hat jetzt weitere Meldungen.
9: Während des Syrien-Besuchs des französischen Präsidenten Emmanuel Macron hat es in der Hauptstadt Damaskus zwei Explosionen gegeben. Die Ursache ist noch unklar. Der Élysée-Palast in Paris teilte mit, Präsident Macron gehe es gut. Er sei im syrischen Präsidentenpalast, wo Gespräche mit Delegationen beider Länder laufen. Wegen der anhaltenden Trockenheit verbietet auch der Landkreis Mittelsachsen das Abpumpen von Wasser aus Flüssen, Bächen und Seen. Laut Landratsamt gilt die entsprechende Allgemeinverfügung zunächst bis Ende September. Viele andere Regionen in Mitteldeutschland hatten zuvor schon entsprechende Verbote ausgesprochen. Im Landkreis Schmalkalden-Meiningen hat der Brand eines Traktors einen Schaden von rund 150.000 Euro verursacht. Wie die Polizei mitteilte, war das Feuer im Motorraum ausgebrochen. Der Fahrer habe sich in Sicherheit bringen können. Die Ermittler gehen von einem technischen Defekt aus. Das Wetter. Heute neben Sonne auch dichte Wolken, stellenweise Schauer, 23 bis 28 Grad und windig. Morgen heiter bis wolkig, meist trocken, 20 bis 24 Grad. MDR aktuell Verkehrsdienst, A2 Richtung Hannover, zwischen Irxleben und Eilsleben 8 Kilometer Stau an einer Baustelle, plus 45 Minuten. A2 Richtung Hannover, zwischen Peine und Lehrte Ost, stockender Verkehr. Vorsicht auf der A4 Görlitz-Dresden, zwischen Ohren und Pulsnitz liegt ein LKW-Rad auf der Fahrbahn. A9 Richtung Berlin, zwischen Kleinmarzehns und Niemeck, 2 Kilometer Stau durch einen defekten Lastwagen in einer Baustelle, plus 15 Minuten. Und A72 Richtung Hof, zwischen Pirk und Hof-Töpen, 7 Kilometer Stau, 30 Minuten Verzögerung. Soweit der Verkehrsdienst, 10.47 Uhr.
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0: Schüler raus, Handwerker rein. Traditionell wird in Sachsen Schulen während der Ferien viel gewerkelt. Mal sind es einfache Malerarbeiten, manchmal aber auch umfangreiche Sanierungen. Der Bedarf ist groß, das Geld dafür knapp. Und auch dieses Jahr werden wieder verschiedene Projekte angegangen. Roland Kühnke hat sich eines davon mal genauer angeschaut.
10: Was für ein Gebäude, welch eine Geschichte. 1901 an der Friesenstraße im Leipziger Westen als Schule errichtet, wurde es im Zweiten Weltkrieg zum Lazarett. Bis 2004 gehörte der V-förmig angelegte Komplex als Krankenhaus zum St. Georg-Klinikum. Danach war es bis 2021 eine Tagesklinik, kurz darauf, für kurze Zeit, eine Flüchtlingsunterkunft. Jetzt wird der Gründerzeitbau wieder zur Schule, zum Gymnasium. Das habe zwei Gründe, erklärt Leipzigs Baubürgermeister Thomas Dienberg.
11: Der Grund ist, dass wir Bedarf an Schulplätzen für ein Gymnasium in diesem Teil der Stadt haben. Und dann ist es natürlich, und das ist der zweite Grund, die Aufgabe oder auch die Verpflichtung, wirklich zu schauen, dass man eine solche auch wertvolle Bausubstanz wieder einer Nutzung zuführt.
10: Auch wenn der Aufwand beträchtlich ist, rund 38 Millionen Euro plant die Stadt für die Wiederbelebung der Schule. Immerhin sei die Bausubstanz hervorragend, schwärmt Projektleiterin Eileen Ernst vom Leipziger Amt für Gebäudemanagement.
12: Die Arbeitenden und Planenden von 1901 haben da relativ gute Arbeit gemacht, sodass unsere Statik immer gut begeistert ist.
10: Über 800 Schülerinnen und Schüler sollen hier mal Platz haben. Läuft alles nach Plan ab dem Schuljahr 2031-32. Aber Moment mal, heißt es nicht, es gäbe immer weniger Kinder? Irgendwann erreicht der Geburtenknick auch mal weiterführende Schulen. Peter Hirschmann, Leiter des Amtes für Schule in Leipzig.
13: Sinkende Schülerzahlen, aber die haben wir erst voraussichtlich in 2033, 2034. Darum können wir jetzt keine neue Schule mehr bauen, aber wir müssen mit unserem Bestand sehr gut umgehen.
10: Das sieht Kai Bartholomäus, der Vorsitzende des Kreiselternrats in Leipzig, ganz genauso. Alle Schulen, auch Sanierungsbedürftige, sollten erhalten bleiben.
14: Wir hoffen, dass wir dann die Schulen nicht mehr zu 120% auslassen, sondern vielleicht nur noch zu 100%. Das heißt, wir brauchen unsere Schulen. Wir haben halt dummerweise auch keinen Platz in Leipzig großartig, um ständig neue Schulen zu bauen. Deswegen müssen die, die da sind, halt saniert werden.
10: Und dafür investiert die Stadt Leipzig aufgrund der angespannten Haushaltssituation aber deutlich weniger als in den vergangenen Jahren, wo bis zu 200 Millionen Euro verfügbar waren. 150 Millionen Euro sind es in diesem, nur noch 100 Millionen im kommenden Jahr. Und so kann nicht überall, wo es nötig wäre, umfangreich saniert werden. Manchmal reicht das Geld halt nur für kleinere Reparaturen oder frische Farbe an der Wand.
0: Soweit der Bericht von Roland Künke. Ja, und gebaut werden soll in Leipzig tatsächlich gefühlt eine Straße weiter auch nochmal. Seit über 30 Jahren prägt die Schaubühne Lindenfels die Kulturszene in der Stadt mit. Beheimatet in einem 150 Jahre alten Ballsaal im Westen der Stadt hat sich die Schaubühne als Ort der freien Szene in Leipzig etabliert. Kino, Theater, Konzerte und Lesungen. Zum Beispiel auch zur Buchmesse. Da beleben die Stadt dort verlässlich mit vielfältigen kulturellen Angeboten. Und jetzt soll ein möglicher zweiter Standort folgen. Unter dem Namen Schaubau plant die Schaubühne den Bau eines neuen Hauses im Herzen von Plagwitz. Eva Geding berichtet.
15: Für René Reinhardt, den Leiter der Schaubühne Lindenfels, ist die Sache klar. Statt steinerner Grazien oder der lachenden und weinenden Masken sollen kleine Windräder das Äußere seines Theaterneubaus zieren.
16: Das ist natürlich tatsächlich eine Möglichkeit, noch ein bisschen Strom einzusammeln sozusagen. Aber es ist eben auch etwas, was sich bewegt. Aber es ist jetzt nicht irgendein artifizielles, ach, wir sind ein Theaterbild,
15: sagt Reinhardt. Noch ist es nur ein Modell, doch schon bald soll im Leipziger Westen der Schaubau entstehen. Und mit ihm mehr Platz für die freie Szene, für Proberäume, Garderoben, Werkstätten und für eine Residenzwohnung.
16: Das heißt, wir können Künstlerinnen für längere Zeit hier nach Leipzig holen, die hier bei uns in Leipzig einen Teil einer neuen Produktion erarbeiten.
15: Seit 1994 sendet die Schaubühne Lindenfels kulturelle Impulse in den Leipziger Westen und darüber hinaus. Der 150 Jahre alte Ballsaal, in dem das Veranstaltungshaus seitdem beheimatet ist, ist zwar sehr charmant, aber schon immer viel zu klein, erklärt Reinhardt. Mehr Platz, mehr Austausch. Trotz beschränkter finanzieller Mittel könne die Schaubühne durch den Neubau bald Teil eines europäischen Netzwerkes für Tanz- und Theaterproduktionen werden.
16: Das wird uns ein bisschen weiterbringen und Leipzig auch nochmal in diesem sehr, sehr spannenden Feld sich zu verankern. Das heißt ja dann auch wieder, dass die fertige Produktion wiederum nach Leipzig kommen kann.
15: Daran glauben offensichtlich auch diejenigen, die die Fördergelder für dieses Bauprojekt trotz allgegenwärtiger Sparzwänge im Kulturbereich bewilligt haben. Der Bund wie auch der Freistaat Sachsen geben je 2,5 Millionen Euro, die Stadt 800.000 Euro dazu. Das Grundstück liegt in direkter Nachbarschaft zu geschichtsträchtigen Orten wie dem Felsenkeller und dem Erich-Zeigner-Haus. Die Leipziger Wohnungs- und Baugesellschaft LWB verpachtet es der Schaubühne für 99 Jahre auf Basis eines Erbbaurechtsvertrags.
17: Wir wollen hier wirklich auch dem Respekt zollen, dass ja gerade auch im freien Bereich sich eine unglaublich vitale, lebendige und auch gut angenommene internationale Festivalszene entwickelt hat.
15: Begründet Leipzigs Kulturbürgermeisterin Skadi Jennecke die Entscheidung.
17: Die Schaubühne ist wirklich bei allem, was neu entsteht, was an Innovationen in dieser Stadt passiert, wirklich immer vorne dran, gedanklich wie auch wirklich mit ihren Projekten. Und ich finde es einfach toll, dass man auf diese Weise auch als Stadt ein Stückchen zurückgeben kann.
15: Auch Dirk Panther, der sächsische Staatsminister für Wirtschaft, Arbeit, Energie und Klimaschutz, freut sich, mit der Förderung etwas für die Kunstszene in Leipzig tun zu können. Die solle so lebendig, abwechslungsreich und vor allem unabhängig bleiben, wie sie ist.
18: Also wir wollen ja nicht irgendwas institutionalisieren, weil Kunst lebt von Freiheit. Aber dass man Räume schafft, in denen diese Freiheit ausgelebt werden kann, das finde ich total wichtig. Kunst ist auch nichts, was man irgendwie immer nur an Zahlen messen kann, weil das ist für die Gesellschaft einfach ein ganz wichtiger Kit. Und deshalb bin ich sicher, dass das Viertel noch mal deutlich bereichern wird, die Menschen hier auch.
15: Gemeinsam mit den Windrädern auf dem Dach könnte der Schaubau also bald weithin sichtbar die Leipziger Kulturszene mit neuer Energie versorgen.
0: Bis spätestens 2030 soll er fertig sein. Der Bericht kam von Eva Geding.
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0: Die Heidi-Romane gehören zu den bekanntesten Kinderbüchern der Welt. Sie prägen bis heute unsere Vorstellung von der Schweiz als ein Ort der Ruhe und des Friedens. Geschrieben wurden die Romane von Johanna Süpri, deren Leben allerdings wenig mit der Heidi-Romantik gemein hatte. Caroline Helm erinnert an die Autorin, die heute vor 125 Jahren gestorben ist.
19: Die Figur Heidi ist eine Frohnatur, ihre Erschafferin Johanna Spyri eher weniger. Verschlossen und schwer zugänglich soll sie gewesen sein. Geboren 1827 als Johanna Luise Häuser, wächst Heidis Erfinderin in Hirzel, einem kleinen Schweizer Bergdorf, auf. Mit 25 heiratet Johanna

0: alle Kraft und Freudigkeit, aber weiter kann ich nicht reden.
1: Im Alter von nur 28 Jahren stirbt Sohn Bernhard an den Folgen einer Tuberkulose. Nicht mal ein Jahr später auch ihr Ehemann. Johanna ist nun allein und beginnt zu schreiben, mit über 40. Ihre erste Erzählung, Ein Blatt auf Ronis Grab, erscheint noch unter Pseudonym und wird ein großer Erfolg. Später schreibt Spiri
0: Geschichten für Kinder und solche, welche die Kinder lieb haben.
1: Die Themen in Spiris Büchern sind keine leichte Kost. Unterernährte Kinder, verstorbene Familienangehörige, Krankheit. Und auch das Buch Heidis Lehr- und Wanderjahre, das 1880 erscheint, behandelt diese Themen. Doch nicht nur das, erzählt der 2006 verstorbene Spiri-Biograf und Publizist Jean Villain.
2: Es kommt zu herrlichen antiautoritären Szenen im Hause Sesemann, als die Gouvernante Rottenmeier verkackeiert wird, sozusagen. Das sind Töne, die sehr beachtlich sind und die ungeheuer ankamen.
3: Der Mann, der eben hinausging, ist ein Bedienter. Bediente duzt man nicht und man führt mit ihnen keine Gespräche. Merke dir das ein für allemal. Was machst du denn da?
4: Möcke?
3: Möcke? Wer tut so etwas?
4: Großvater.
1: Heidi wird ein Welterfolg. In fast 50 Sprachen übersetzt. Mehr als ein Dutzend Verfilmungen, auch aus Hollywood. Doch nicht nur das. Bis zu ihrem Tod veröffentlicht Spiri fast 60 Bücher und Erzählbände. Johanna Spiri stirbt am 7. Juli 1901 im Alter von 74 Jahren. Das war heute vor 125 Jahren.
5: Caroline Helm erinnerte mit ihrem Kalenderblatt dran. Wir schauen aufs Wetter jetzt mit Grit Krämer bei uns im MDR-Wetterstudio. Grit, haben wir im Moment noch irgendwo Regentropfen im Sendegebiet?
6: Ja, immer noch, aber wirklich nur so ein paar Tropfen, ein paar mehrere. Deshalb nennen wir es ja auch Schauer, aber die ziehen sehr schnell weiter. Wir haben es in Sachsen jetzt eigentlich trocken, zum Teil auch aufgelockert mit Sonne. Hier am freundlichsten und 23, 24 Grad erreicht. In Thüringen sind die Wolken noch dicht und in der Mitte zieht auch so ganz kleines Schauerchen durch. Und in Sachsen-Anhalt gibt es am meisten davon. Vom Harz haben die sich vorhin losgelöst, sind jetzt in der Mitte des Landes angekommen und nach wie vor hat die Altmark-Schauer da eigentlich am meisten. Da ist der Einfluss von Norddeutschland noch am größten mit Regen und mit kühler Luft. Hier nur 18 Grad im Maximum. Bei den anderen geht es noch ein bisschen nach oben, trotz vieler Wolken und einzelner Schauer am Nachmittag kriegen wir 24 bis 28 Grad.
5: Ja, und gerade kann man sich vielleicht noch mal ein bisschen auftanken mit dieser kühlen Luft. Die haben wir in den nächsten Tagen dann nicht mehr so
6: das
5: richtig.
6: Das ist richtig. Wir haben auch morgen ähnliche Werte, so mit 20 bis 25 Grad, also ein bisschen kühler. Dann am Donnerstag vielleicht so 24 Grad. Immer wieder sitzt einzelne Schauer mit dabei. Und dann kommt der Sommer zurück mit viel Sonne und 30 Grad.
5: Grit Krämer war das. Danke.
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5: Und hier im Live-Programm schauen wir unter anderem auf folgende Themen. Es hat nichts genützt. Das US-Team ist bei der Fußball-WM raus. Trumps Intervention wegen der roten Karte wird aber von den Republikanern gefeiert. Und bereits über 500 Ebola-Tote im Kongo. Wir haben mit einem Arzt gesprochen, der erst vergangene Woche aus dem Einsatzgebiet zurückgekommen ist und über seine Erfahrungen sprechen kann. Das zwei Themen hier in der kommenden halben Stunde. Jetzt hören Sie erstmal die ausführlichen Meldungen im Überblick.
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11: Um 11 Uhr mit Mirko Jugelt. Die Bundesregierung will für Krisenfälle eine Gasreserve aufbauen. Das Bundeswirtschaftsministerium bestätigte einen Bericht der Nachrichtenagentur Reuters. Ziel sei es, die Gasversorgung für Extremfälle abzusichern, etwa bei Sabotage oder einer globalen Mangellage. Nach Reuters Informationen werden die Kosten für Aufbau und Einkauf auf bis zu 1,5 Milliarden

0: Milliarden Euro geschätzt. Das Geld soll von den Gasverbrauchern über eine Umlage bezahlt werden. Frauen und Männer in Deutschland leben statistisch gesehen länger als je zuvor. Wie das Statistische Bundesamt mitteilte, lag die Lebenserwartung bei Frauen im vergangenen Jahr bei 83,6 Jahren. Das seien 2 Monate mehr als 2024. Bei Männern stieg die Lebenserwartung um 3 Monate auf 79,1 Jahre. Im Ländervergleich lag Baden-Württemberg sowohl bei den Männern als auch bei den Frauen an der Spitze. Den niedrigsten Wert bei Frauen gibt es im Saarland, bei den Männern in Sachsen-Anhalt. Der Wohnungsbau in Deutschland wird durch zu viele und zu komplexe Auflagen gebremst. Das geht aus einer Studie hervor, die von Forschern in Schleswig-Holstein und Niedersachsen erstellt wurde. Danach haben neue Vorschriften der vergangenen 25 Jahre einen Quadratmeter Wohnfläche um 20% verteuert. Als Beispiel nannten die Experten den Schallschutz. Da sei jedes Maß verloren gegangen. Kritisiert wurden auch die Vorgaben zur Wärmedämmung. Die Bundesregierung begrüßt den geplanten Rüstungsdeal mit Kanada. Der kanadische Premier Mark Carney hatte verkündet, dass der deutsche Marineschiffbauer TKMS bis zu 12 U-Boote liefern soll. Kanzler Friedrich Merz sprach von einem starken Zeichen der strategischen Zusammenarbeit. Verteidigungsminister Boris Pistorius sagte, gemeinsam mit Norwegen und Kanada werde man die weltweit modernste U-Boot-Flotte aufbauen. Zum genauen Auftragsvolumen wurden keine Angaben gemacht. Die U-Boote sollen in Kiel und Wismar gebaut werden. Der spanische Wetterdienst hat für östliche Landesteile die höchste Hitzewarnstufe ausgerufen. Betroffen sind die Regionen Aragonien, Katalonien und Valencia. Der Wetterdienst sagte Temperaturen von bis zu 42 Grad voraus. Die Hitzewelle soll bis mindestens Donnerstag dauern. Auch Frankreich leidet derzeit unter extrem hohen Temperaturen. Das waren die Nachrichten. Das Wetter mit den aktuellen Temperaturen. Brocken bedeckt 13 Grad, Chemnitz stark bewölkt 22, Dresden stark bewölkt 23 Grad, Eisenach bedeckt 20, Erfurt bedeckt 22, Fichtelberg leicht bewölkt 17 Grad, Gera bedeckt 22, Görlitz stark bewölkt 23 Grad, Halle bedeckt 22, Leipzig bedeckt 23, Magdeburg bedeckt 21 und Meiningen wolkig 21 Grad. Heute neben Wolken auch Sonne, vor allem in Sachsen-Anhalt stellenweise Schauer. Höchstwerte 23 bis 28 Grad, morgen heiter bis wolkig und meist trocken. Höchstwerte zwischen 20 und 24 Grad. Am Donnerstag heiter bis wolkig, trocken und wärmer. MDR-Verkehrsdienst, A2 Richtung Hannover, zwischen Irxleben und Eilsleben, 8 Kilometer Stau plus 40 Minuten. Zwischen Peine und Lehrter Ost, stockender Verkehr an einer Baustelle plus 15 Minuten. Vorsicht auf der A4 Görlitz-Dresden zwischen Ohorn und Pulsnitz liegt ein LKW-Rad auf der Fahrbahn. Vorsicht auf der A13 Richtung Berlin zwischen Starke und Barut-Mark befindet sich eine ungesicherte Unfallstelle. A72 Richtung Hof zwischen Pirk und Hof-Töpen, 7 Kilometer Stau plus 20 Minuten. Und die B79 ist zwischen Münchenhof und Halberstadt in beiden Richtungen nach einem Unfall gesperrt. Soweit der Verkehrsdienst, 11.04 Uhr.
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2: Mit Maja Fiedler am Mikrofon. Hallo. Wenn schon bald die Kohlekraftwerke vom Netz gehen, dann sollen zumindest einige der neuen Gaskraftwerke in Ostdeutschland entstehen. Das fordern die ostdeutschen Länder schon seit langem vom Bund. Bundeswirtschaftsministerin Reiche wollte in ihren ersten Plänen die meisten neuen Kraftwerke allerdings im Süden Deutschlands bauen. Nach deutlicher Kritik aus Ost und Nord hat sie jetzt nachgebessert. Künftig sollen auch diese Regionen stärker berücksichtigt werden. Mein Kollege Hanno Gries hat den sächsischen Ministerpräsidenten Michael Kretschmer gefragt, was er davon hält.
3: Durch die Unterstützung der Abgeordneten aus den neuen Bundesländern und auch von Bundesministerin Katharina Reiche, die das Thema komplett versteht, die ja versucht, Ordnung und wieder gesunden Menschenverstand in die Energieversorgung Deutschlands zu bringen, werden wir sehr gute Chancen haben, dass beispielsweise in Lippendorf und auch an den Standorten in der Lausitz Gaskraftwerke entstehen. Und das wollten wir, das haben wir auch versprochen beim Braunkohleausstieg, zuerst einmal kommen. die wenigen grundlastfähigen Kraftwerke. Und die letzte Stufe, um Stabilität zu erzeugen und die letzte Stufe, um auch in Dunkelflauten Versorgungssicherheit zu organisieren, das sind dann diese Gaskraftwerke. Die sollen im Kern wenige Stunden oder wenige Tage im Jahr laufen. Das wird jetzt auch der Markt zeigen. Es ist eine Abschätzung, die jedes Unternehmen für sich vornimmt. Auch da gilt es so preiswert wie möglich, weil wir als Verbraucher sind diejenigen, die die Zeche hinten raus bezahlen. Das ist schon mal von vornherein klar.
2: Das sagt Sachsens Ministerpräsident Michael Kretschmer. 11:06 ist es jetzt. Der deutsche Rüstungskonzern TKMS hat einen Riesendeal gemacht. Kanada will eine neue U-Boot-Flotte aufbauen und hat den entsprechenden Auftrag nach Deutschland vergeben. Kurz vor seiner Abreise zum NATO-Gipfel in Ankara hatte der kanadische Premierminister Carney grünes Licht für den Deal mit Deutschland gegeben. Giselle Ucker berichtet.
4: Der Auftrag war hart umkämpft. Im Bieterverfahren zum Bau von 12 neuen U-Booten hat sich Deutschland gegen die Konkurrenz aus Südkorea durchgesetzt. Der neue Deal könnte der deutschen Rüstungsindustrie Medienberichten zufolge bis zu 100 Milliarden kanadische Dollar einbringen, umgerechnet etwa 62 Milliarden Euro. In der Rechnung enthalten sind Beschaffung, Wartung und Betrieb der hochmodernen U-Boote der Klasse 212CD. Damit können auch neue Arbeitsplätze in den beim Bau beteiligten Werften in Kiel und Wismar entstehen. Die Aktie der ThyssenKrupp Rüstungstochter legte nach Bekanntwerden zeitweise um fast 13% zu. Im Gegenzug verpflichtet sich das Unternehmen ebenfalls, Milliarden in die kanadische Wirtschaft zu investieren. Die deutsche Bundesregierung hatte hinter den Kulissen immer wieder intensiv für den Deal mit Kanada geworben. Zuletzt Bundesverteidigungsminister Boris Pistorius bei seinem Kanada-Besuch im Mai. Auch Bundeskanzler Merz hatte Anfang des Jahres bei einem gemeinsamen NATO-Manöver zusammen mit Norwegen und Kanada Werbung für die deutschen U-Boote gemacht. Kanada besitzt aktuell nur 4 gebrauchte U-Boote. Von denen ist meist nur eines einsatzbereit. Um in Zukunft dauerhaft Unterwasserpräsenz zu zeigen, benötigt das Land eine größere, moderne Flotte. Gerade die kanadische Arktis ist angesichts wachsender Spannungen mit Russland und China ein umkämpftes Gebiet. Kanada bezieht bisher rund 80% seiner Militärgüter aus den USA. Das Verhältnis ist aber seit dem Amtsantritt von US-Präsident Donald Trump schwer belastet. Neben Zöllen wird das Verhältnis auch von Trumps mehrfach geäußertem Wunsch strapaziert, Kanada zum 51. US-Bundesstaat machen zu wollen.
2: Giselle Ucker berichtete. Die vergangenen russischen Luftangriffe haben gezeigt, gegen ballistische Raketen kann sich die Ukraine aktuell kaum verteidigen. Das liegt vor allem an fehlenden Abwehrraketen für die amerikanischen Patriot-Systeme. Die Ukraine hofft deshalb beim NATO-Gipfel in Ankara auf noch mehr Unterstützung. Aus Kiew berichtet Rebecca Barth.
5: Löscharbeiten nach dem jüngsten russischen Raketenangriff. Mehr als ein Dutzend Menschen werden landesweit getötet, zahlreiche weitere werden verletzt. Die 21-jährige Oleksandra Kopytina hat den Angriff gerade so überlebt. Sie steht vor den Trümmern ihres Wohnblocks und schaut hinauf. Das gesamte Treppenhaus ist zerstört. Es war unmöglich, runterzugehen. Wir waren eingeschlossen. Genau dort, wo der Kran jetzt steht, ist meine Wohnung. Die Aufräumarbeiten dauern den ganzen Tag an. Bürgermeister Vitali Klitschko erklärt den Dienstag zum Trauertag. Es ist schon der zweite innerhalb einer Woche. Anwohner Pavel Cholsev ist schon vor Jahren aus dem umkämpften Donbass im Osten des Landes hierher nach Kiew geflohen. Nun steht er erneut vor den Trümmern seiner Existenz. Und auch hier lassen sie uns nicht leben. Es ist schrecklich. Sie sollen zur Hölle fahren, Putin und sie alle. UN-Vertreter beobachten im Vergleich zum Vorjahr einen deutlichen Anstieg ziviler Opfer in der Ukraine. Ein Problem: die massiven kombinierten Angriffe aus hunderten Drohnen und dutzenden Raketen und Marschflugkörpern. Der ukrainische Präsident fordert mehr Unterstützung. Es herrscht ein Mangel an ballistischen Abwehrmitteln. Es mangelt an Patriot-Raketen und es ist notwendig, dass die Partner, allen voran die Vereinigten Staaten und Europa, hier aktiver helfen. Russland hat außer seinen ballistischen Waffen kein anderes Argument mehr für seinen Krieg. Gerade die ballistischen Raketen stellen ein Problem dar. Aktuell können sie effektiv nur mit dem amerikanischen Patriot-System abgewehrt werden. Doch für das System fehlen Abwehrraketen, erklärt der Militärexperte Ivan Stupak im ukrainischen Fernsehen. Die Europäer haben es nicht eilig, ihre IRIS-T oder ähnlichen Systeme für die Abwehr ballistischer Raketen weiterzuentwickeln. Und es gibt nicht genügend Patriot-Raketen für alle. Die Amerikaner erwägen, die Kapazitäten ihrer Automobilindustrie für die Produktion zu nutzen. Deutschland hat die Amerikaner auch nach der Möglichkeit gefragt, Raketen in deutschen Betrieben zu produzieren. Bislang haben die Amerikaner keine Zustimmung gegeben. Viele Menschen in der Ukraine fürchten sich vor weiteren verheerenden russischen Luftangriffen. Der ukrainische Präsident fordert von den NATO-Partnern Beschlüsse beim Gipfel in Ankara. Solange die Patriot-Abfangraketen in den Lagern der Verbündeten verblieben, würde dies Russland nur dazu ermuntern, weiterhin Wohngebäude ins Visier zu nehmen.

0: Es hat nicht gereicht für Team USA. Und das trotz Trumps Intervention nach der roten Karte für US-Stürmerstar Valeron Balogun. Belgien hat das Achtelfinalspiel der WM klar mit 4:1 gewonnen. Für Gastgeber USA ist die WM damit zu Ende. In Europa und weltweit gab es heftige Kritik an der Einmischung von US-Präsident Trump und seiner Intervention bei FIFA-Präsident Infantino. Zu den Reaktionen in den USA jetzt mehr von Martin Ganselmeier.
1: Zumindest eines hat Donald Trump geschafft. Eine rote Karte und die umstrittene Rücknahme der Sperre für US-Stürmer Valeron Balogun waren den ganzen Tag über Aufmacher in den amerikanischen Nachrichtensendungen. Bei einer Pressekonferenz im Weißen Haus war Trump sogar stolz, dass durch seine Einmischung eine seiner Überzeugung nach falsche Schiedsrichterentscheidung korrigiert wurde. Ja, er habe anschließend FIFA-Präsident Infantino angerufen, sagte Trump. Ich fand, das war kein Foul. Das waren zwei großartige Sportler, die zusammengestoßen sind. Da hat doch keiner dem anderen ins Gesicht geschlagen.
2: I didn't think it was a foul. I thought it was two great athletes that crashed into each other and got entangled. That was not a guy punching somebody in the face.
1: Auch wenn Belgien die WM-Träume von Team USA durch den klaren 4:1-Sieg platzen ließ, Trump hofft mit seiner Intervention auch politisch in den USA punkten zu können. Bezeichnend dafür war die Reaktion des republikanischen Senators Ted Cruz. Im Namen aller Amerikaner danke ich Ihnen, dass Sie dafür gesorgt haben, dass wir die lächerliche rote Karte losgeworden sind, sagte Ted Cruz.
3: And on behalf of all Americans, thank you for getting rid of that ridiculous red card.
1: Und suffisant fügte der Republikaner hinzu, das war spektakulär. Schließlich stand der WM-Pokal nicht ohne Grund so lange hier im Oval Office.
3: It was spectacular. There was a reason the FIFA trophy sat here for as long as it did.
1: Den WM-Pokal hatte FIFA-Präsident Infantino persönlich dem US-Präsidenten auf den Schreibtisch gestellt. Auch US-Außenminister Marco Rubio verteidigte Trumps Eingreifen. Für Belgien sei es doch besser, dass Balogun nicht gesperrt ist, sagte Rubio. Warum sollte Belgien ein Spiel gewinnen wollen und dann hinterher von allen hören, das habt ihr doch nur gewonnen, weil der beste gegnerische Stürmer nicht auf dem Platz war? Der zuletzt unter schlechten Umfragewerten leidende US-Präsident setzt darauf, dass ihm die amerikanischen Fußballfans seinen Einsatz für Team USA nicht vergessen werden. Die Demokraten dagegen gingen den ganzen Tag über in Deckung, weil sie befürchteten, bei diesem Thema nur verlieren zu können. Kein führender Demokrat im Kongress wollte sich äußern. Einer der wenigen demokratischen Abgeordneten, die doch zu einem Interview bereit waren, Brad Schneider aus Illinois, eierte herum. Die rote Karte sei umstritten gewesen, eine Überprüfung doch nur fair, sagte er. Aber ob dies der US-Präsident veranlassen sollte, hakte der CNN-Moderator nach. Die ausweichende Antwort des demokratischen Politikers:
4: I'm rooting for Team USA tonight.
1: Er drücke heute Abend Team USA die Daumen. Hat aber auch nichts gebracht, zumal Balogun sein mit Abstand schlechtestes Spiel ablieferte.
0: Martin Ganselmeier berichtete. 11.15 Uhr ist es gleich. Sie sind bei MDR aktuell. Im Moment ist das unser Top-Thema. Die Bundesregierung will für Krisenfälle eine Gasreserve aufbauen. Weitere Meldungen jetzt mit Alexander Terhorst.
5: Während des Syrien-Besuchs des französischen Präsidenten Emmanuel Macron hat es in der Hauptstadt Damaskus zwei Explosionen gegeben. Die Ursache ist noch unklar. Der Élysée-Palast in Paris teilte mit, Präsident Macron gehe es gut. Er sei im syrischen Präsidentenpalast, wo Gespräche mit Delegationen beider Länder laufen. Wegen der anhaltenden Trockenheit verbietet auch der Landkreis Mittelsachsen jetzt das Abpumpen von Wasser aus Flüssen, Bächen und Seen. Laut Landratsamt gilt die entsprechende Allgemeinverfügung zunächst bis Ende September. Viele andere Regionen in Mitteldeutschland hatten zuvor schon entsprechende Verbote ausgesprochen. Gestern erst der Saalekreis. Im Landkreis Schmalkalden-Meiningen hat der Brand eines Traktors einen Schaden von rund 150.000 Euro verursacht. Wie die Polizei mitteilte, war das Feuer im Motorraum ausgebrochen. Der Fahrer habe sich in Sicherheit bringen können. Die Ermittler gehen von einem technischen Defekt aus. Das Wetter: Nachmittags dichte Wolken, auch etwas Sonne und vereinzelte Schauer. 23 bis 28 Grad die Höchstwerte heute und windig. Nachts wechselnd oder stark bewölkt, stellenweise Regen, 17 bis 13 Grad. Morgen dann heiter bis wolkig, selten Schauer, 20 bis 24 Grad. NDR aktuell Verkehrsdienst A2 Richtung Hannover zwischen Irxleben und Alsleben. 8 Kilometer stockender Verkehr an einer Baustelle, 40 Minuten Verzögerung. 6 Kilometer stockend auf der A2 Richtung Hannover zwischen Peine und Lehrte Ost an einer Baustelle. A9 Richtung München zwischen Leipzig West und Bad Dürrenberg Behinderungen nach einem Unfall. Und auf der A13 Richtung Berlin zwischen Starkow und Baruth-Mark. Hier befindet sich eine ungesicherte Unfallstelle. Geblitzt wird auf der A9 Richtung Berlin zwischen Eisenberg und Dreußig sowie am Schkeuditzer Kreuz und zwischen Halle und Bitterfeld-Wolfen. Soweit der NDR aktuell Verkehrsdienst, 11.17 Uhr.
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0: Die Krankheit ist hoch ansteckend und endet oftmals tödlich. Ebola. In der Demokratischen Republik Kongo sind mehr als 500 Menschen an Ebola gestorben. Hinzu kommen mehr als 1500 bestätigte Infektionen. Das Virus wird durch Körperkontakt und Kontakt mit Körperflüssigkeiten übertragen. Der aktuelle Ausbruch gilt als besonders gefährlich, weil es gegen diesen Erreger bislang weder einen zugelassenen Impfstoff noch eine spezielle Therapie gibt. Ich habe darüber mit Thomas Perisch von Ärzte ohne Grenzen sprechen können. Er war vor Ort im Kongo, ist jetzt erst vergangene Woche wiedergekommen. Er war dort, um zu helfen, ist selber Arzt. Und ich konnte mit ihm in dieser Sendung, wie gesagt, sprechen. Herr Perisch, Sie waren Ende Mai in den Kongo geflogen, um zu helfen, sind jetzt gerade erst zurückgekommen. Wie haben Sie denn die Situation vor Ort vorgefunden, als Sie jetzt da waren?
7: Also ich bin eingereist, muss ich erstmal sagen, über den Süden der Provinz Südkivu. Das grenzt direkt an Ruanda an und habe jetzt einfach einen allerersten Eindruck, als ich ins Land kam, erstmal gewöhnliches Alltagsgeschehen in der Großstadt Bukavu vorgefunden. Das Ganze hat sich dann doch ziemlich geändert, als ich dann mehr rausgefahren bin zu unserem Ebola-Fieber-Behandlungszentrum in Luiro. Das ist so 40 Kilometer nördlich von Bukavu gelegen, wo wir einfach gemerkt haben, dass die Sicherheitslage dort doch recht unruhig war, teilweise auf der Strecke. Und dass wir dort in Luiro da mehrere Verdachtsfälle hatten. Gott sei Dank, muss ich gleich dazu sagen, hatten wir jetzt kein Lagebild wie in der Provinz Ituri, wo wir von den 1500 Fällen gesprochen haben. Also bei uns hatten wir lediglich viele Verdachtsfälle und eine bestätigte Patientin.
0: Wie konnten Sie dann, was war Ihre Aufgabe vor Ort? Was haben Sie gemacht?
7: Also vor Ort habe ich als Medical Activity Manager gearbeitet. Das heißt, ich habe einmal einheimische Ärztinnen und Ärzte sowie Pflegepersonal supervidiert, habe geschaut, dass die Behandlungsqualität da stimmt, habe mein Bestes dabei getan, den Standard an Krankenhaushygiene, Infection Prevention and Control nennt sich das dort, nach oben zu bringen. Und habe ganz viel allgemeine organisatorische Dinge getätigt, Trainings organisiert, also zum Beispiel auch für Safe Burial Teams. Das sind Teams vom Roten Kreuz, die dafür zuständig sind, sicher in Schutzkleidung gekleidet, Leichname geschützt zu beerdigen.
0: Mit welchen Herausforderungen kämpfen denn die Helferinnen und Helfer aktuell bei der Eindämmung des Ebola-Ausbruchs besonders?
7: Das sind ganz viele Faktoren. Also eine ganz große Herausforderung ist, dass natürlich Hilfsgelder in großem Maße aus bekanntem Grund ja weggebrochen sind, sodass die Organisation, die eigentlich das Ganze koordinieren sollte, nämlich die Weltgesundheitsorganisation, doch ein Stück weit ein zahnloser Tiger vor Ort geworden ist, aus dem Eindruck hervorgekommen. Und darüber hinaus, wenn man jetzt am anderen Ende bei der Basis anfängt, ist, dass die Helferinnen und Helfer damit kämpfen, dass einfach ganz wenig medizinische Ausstattung vor Ort da ist. Also das kann man sich hier gar nicht vorstellen. Das ist eine Medizin auf sehr, sehr niedrigem Level. Man hilft sich mit dem Allernötigsten, mit dem Antibiotikum, was man gerade hat. Und oft, jetzt bei Ärzte ohne Grenzen nicht, aber bei anderen Organisationen habe ich mitgekriegt, fehlt auch Schutzkleidung gegen Ebola-Fieber, was natürlich eine wesentliche Herausforderung ist, diese Schutzkleidung, so einen Einsatz überhaupt machen zu können.
0: Und wenn Sie jetzt auf die Entwicklung der vergangenen Wochen so blicken, wie optimistisch sind Sie, dass der Ebola-Ausbruch jetzt überhaupt eingedämmt werden kann?
7: In den nächsten Wochen bin ich nicht optimistisch. Also ich denke, dass sicherlich noch ein sehr schwerer Weg bevorsteht, weil es müssen ja für all die Fälle, die Sie geschildert haben, die Kontaktpersonen nachverfolgt werden. Und man spricht so von, für einen Fall gibt es so eine Faustregel, 10 bis 30 Kontaktpersonen, die alle über die gesamte Inkubationszeit von 21 Tagen nachverfolgt werden müssen, um zu schauen, haben sich da wiederum welche angesteckt. da ist die Herausforderung durch die politischen Hintergründe, Krieg, Bürgerkrieg in allen drei hauptbetroffenen Provinzen, also Ituri und Nord- und Südkivu, dass das limitiert ist. Also ich fürchte, dass es eine Ausbruch, der länger andauern wird.
0: Sagt Thomas Perisch von Ärzte ohne Grenzen.

0: In diesem Sommer war es schon so heiß wie noch nie seit Beginn der Wetteraufzeichnung. Vielleicht erinnern Sie sich noch dran, gerade hat man schon vielleicht fast wieder vergessen, aber es kommt wieder. Ja, es gab tatsächlich neue Rekorde mit Spitzenwerten über 41 Grad. Auch nachts hat es kaum abgekühlt. Das sorgte nicht nur für volle Freibäder, sondern tatsächlich auch für volle Notaufnahmen. Müssen wir mehr tun beim Hitzeschutz? Das war Thema gestern beim Mitreden Deutschland diskutiert. Silvia Buckel hat für uns zugehört.
1: Wenn Menschen den halben Tag im Keller oder sogar in der Tiefgarage verbringen, weil sie es in ihrer Wohnung nicht mehr aushalten, dann ist es heiß geworden in Deutschland. Na und, meint die Hörerin Zita Krüger aus Gifhorn, in anderen Ländern sei das Alltag. Sie schlägt vor, dass alle zum Beispiel mehr trinken sollen.
2: Die Eigenverantwortung muss unbedingt gestärkt werden. Panik zu schüren, das ist vielleicht der falsche Ansatz.
1: Karin Schüller aus Frankfurt am Main sieht das anders.
3: Diese Eigenverantwortung, die kann ich gar nicht mehr leisten. Ich wohne in einer Sozialwohnung. Wir können keine Klimaanlage einbauen. Und ich hatte 32 Grad in der Wohnung. Wir brauchen in jedem Stadtteil einen kühlen Raum, wo Bürger hingehen können und sich vielleicht für 2 Stunden mal runterkühlen können.
1: Denn die Hitze in den eigenen 4 Wänden empfinden viele Menschen am schlimmsten. Auch die Zuschauer auf unserem YouTube-Kanal ARD mitreden. Ein User forderte, die Vermieter sollten zur Verantwortung gezogen werden.
4: Rollos sind das Minimum, eventuell auch Klimaanlagen. Wenn es Standard ist, in jedem Raum eine Heizung zu haben, muss man auch umgekehrt kühlen können.
1: Hörer Martin Burt aus Berlin konnte sich mit Hilfe der Hauseigentümer eine Solaranlage und Klimaanlage einbauen lassen. Aber nicht alle seien in so einer, wie er sagt, luxuriösen Lage. Ihn ärgert es, wenn ein Politiker wie der bayerische Ministerpräsident Söder empfiehlt, bei Hitze ins Schwimmbad zu gehen.
5: Bei Corona haben wir auch nicht gesagt, na, gehen Sie mal ins Schwimmbad, ist halt Corona, können wir auch nichts für. Und genauso ist es beim Hitzeschutz auch. Was jetzt hier politisch passiert, ist fahrlässige Tötung.
1: Der Notarzt Jörg Schmidt aus München hat erlebt, wie tödlich die Hitze sein kann. Unter anderem an einem Morgen im Juni, als er versuchte, einen Menschen in dessen Wohnung zu reanimieren.
6: Er hatte eine chronische Herzschwäche und wenn in der Hitze eben die Gefäße weit gehen, hat das Herz in seinem Fall es einfach nicht mehr geschafft, genug Blut zu verteilen. Und daran ist er ganz klar gestorben. Aber der Totenschein, den ich ausgestellt habe, da steht eben dann Herzschwäche drin oder Kreislaufversagen, aber eben nicht Klimakrise.
1: Er betont, dass es auch mehr Arbeitsschutz in Hitzephasen geben müsse.
6: Ich habe mit Hausarztkollegen gesprochen, die sagen, sie schreiben rein, weil sie die Leute krank, weil sie einfach nicht mehr können, beispielsweise wenn sie im Freien arbeiten, aber auch in der Pflege.
1: Die Krankenschwester Ute Endras aus Freising hat bei größter Hitze durchgehalten, will so aber nicht weitermachen.
7: Ich hatte Spätdienst zu der Zeit und es war einfach furchtbar. Wir hatten nicht viele Patienten, Gott sei Dank. Unsere Kraft war am Ende, deren Kraft war am Ende. Und ich finde das eine Sauerei, dass da nichts getan wird. Und so möchte ich nicht mehr arbeiten.
1: Katharina Dröge, Fraktionschefin der Grünen im Bundestag, hat Verständnis für die Hörerin. Sie wäre für einen gemeinsamen politischen Kraftakt innerhalb von 2 Jahren. Für Klimaanlagen in Kombination mit Solaranlagen für Schulen und Kliniken etwa. Für mehr Bäume, mehr grünen Städten, mehr Entsiegelung und Hitzeaktionspläne.
8: Dafür bräuchten wir jetzt ein Sofortprogramm, um die Situation schnell zu verändern. Und aus meiner Sicht wäre das möglich, wenn wir einen Bundeskanzler hätten, der sich dafür interessieren würde, aber das tut Friedrich Merz nicht.
1: Bundeskanzler Merz hat über seinen Sprecher mitteilen lassen, Hitzeschutz werde nicht zur Chefsache, denn das werde das Wetter auch nicht ändern.
0: Die nächste Ausgabe von Mitreden Deutschland diskutiert gibt's am Donnerstag. Thema wird dann das Reformpaket der Bundesregierung sein. Mehr Infos dazu gibt's online unter mitreden.ard.de. 11.26 Uhr ist es jetzt. Generative KI wie ChatGPT und andere Sprachmodelle sind im Studienalltag längst alltägliche Hilfsmittel. Doch obwohl KI für Seminararbeiten oder Recherche genutzt wird und sich damit die Eigenleistung der Studierenden maßgeblich verändert, fehlt bislang eine deutschlandweite KI-Strategie. Das bedroht die Aussagekraft und langfristig auch den Wert von Prüfungsergebnissen und Studienabschlüssen. Der Wissenschaftsrat hat deshalb heute umfassende Empfehlungen für eine deutschlandweite Hochschulstrategie formuliert. Monika Haas berichtet.
9: Der Wissenschaftsrat empfiehlt eine einheitliche Strategie, um die Hochschulbildung in Deutschland zukunftsfest zu machen. Die Expertengruppe bezeichnet dabei intellektuelle Souveränität als Schlüsselkompetenz und Ziel der akademischen Ausbildung. Diese geistige Unabhängigkeit beschreibt dabei die Fähigkeit, KI kritisch und kreativ zu nutzen, anstatt sich von ihr abhängig zu machen. Die Hochschulbildung sollte auf Basis der Fachkompetenz künftig verstärkt das eigenständige Denken, Beurteilen und Argumentieren fördern. Dafür empfiehlt der Wissenschaftsrat neue Lehrformate, die neben Fachwissen auch den konstruktiven Umgang mit KI vermitteln. Die Prüfungen sollten individuelle Leistung sichtbar machen, beispielsweise durch mündliche Verteidigungen oder Portfolioprüfungen. Damit KI-Kompetenz erreicht werde, empfiehlt der Wissenschaftsrat auch KI-freie Lernformate, in der Studierende eine aktivere Rolle einnehmen können. Das erfordere den Aufbau einer nachhaltigen Organisationsstruktur und intensivere Betreuung Studierender. Die Hochschulen benötigten zudem Rechtssicherheit und Unterstützung, um Abhängigkeiten von kommerziellen KI-Anbietern zu vermeiden.
0: Monika Haas war das aus unserer ARD-Wissenschaftsredaktion. Jetzt schauen wir aufs Wetter mit Grit Krämer bei uns im MDR-Wetterstudio. Grit, wie sieht's denn gerade so aus?
10: In Sachsen verbreitet recht schön mit schon Sonne und 24, 25 Grad. Nur an den Rändern sind die Wolken noch dicht, da sind wir ja nicht ganz alleine. Und hier bei uns am Rand nach Sachsen-Anhalt geschaut, da kommen dichte Wolken und noch so ein paar Regentropfen zu uns reingezogen. Die sind gerade so bei Halle, werden also sich auf den Weg durch den Norden von Sachsen machen. Nach wie vor auch im Norden von Sachsen-Anhalt selbst in der Altmark einiges an Regen und die Elbe entlang tropft es immer wieder mal. Ansonsten ist es oft wolkig, aber trocken und die Temperaturen steigen leicht an. Mit Sonne geht das schneller. Da, wo die Wolken dicht sind, liegen wir bei 22 oder 23 Grad.
0: Und wohin geht's noch heute?
10: 24 bis 28 Grad, natürlich je nach Sonnenschein. Also aus jetziger Sicht wird man diese 28 nur in Sachsen schaffen. Bei den anderen bleibt es ein bisschen kühler, aber kalt ist es ja nicht wirklich. Auch die Nacht wird mild bleiben mit 17 bis 13 Grad, weil der Wind, der immer noch stark böig unterwegs ist, auf Südwest dreht, dadurch ein bisschen wärmere Luft reinträgt. Morgen dann wieder eher dieser ruppige Wind aus westlicher Richtung. Die Temperaturen steigen nicht weiter an, im Gegenteil. Es wird wieder ein bisschen frischer sein mit 20 bis 25 Grad maximal. Und immer noch gibt es morgen Vormittag vor allem einige Schauer. Nachmittags ist dann auch Sonne mit im Spiel.
0: Und für Ferienkinder, die diese Woche jetzt erstmal da sind, was kannst du damit verraten?
10: Die können jetzt jeden Tag baden gehen, weil das Wasser ist wärmer als die Luft. Immer noch 23 bis 25 Grad. Und am Wochenende nehmen sie ihre Eltern mit. Da haben wir 30 Grad, da gehen die auch rein.
0: So machen wir es. Grit Krämer, danke. Das Hilfswerk der Vereinten Nationen wird uns gleich beschäftigen. Das ist ein Problem für Israel offenbar. Das Palästinenserhilfswerk wird systematisch delegitimiert. Und heute ist Welttag der Schokolade. Wir fragen nach, wie gesund oder vielleicht auch ungesund dieser süße Genuss eigentlich ist.
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12: Um 11.30 Uhr mit Alexander Terhorst. Die verurteilte Rechtsextremistin Marla Svenja Liebig wird von Tschechien an Deutschland ausgeliefert. Das hat das Oberlandesgericht in Prag abschließend entschieden. Liebig war vor 3 Jahren, damals noch als Sven Liebig, vom Amtsgericht Halle wegen Volksverhetzung und anderer Delikte zu einer Freiheitsstrafe von 1 Jahr und 6 Monaten verurteilt worden. Vor Antritt der Haft im Frauengefängnis in Chemnitz war Liebig untergetaucht und nach monatelanger Flucht im April in Tschechien gefasst worden. Wärmepumpen und andere klimafreundliche Heizungen sollen künftig deutlich weniger gefördert werden. Das geht aus einer Vorlage des Finanzministeriums an den Haushaltsausschuss des Bundestages hervor, die mehreren Agenturen vorliegt. Durch ein Senken der maximal förderfähigen Kosten will die Bundesregierung bis 2030 rund 2,1 Milliarden Euro einsparen. Zugleich sollen die Förderung stärker nach Einkommen gestaffelt und Familien mit einem neuen Kinderzuschlag gezielt entlastet werden. Der Fördertechnikhersteller Wutra in Wurzen ist in finanzielle Schwierigkeiten geraten. Der Traditionsbetrieb beantragte ein Sanierungsverfahren in Eigenverwaltung. Das Amtsgericht Leipzig kam dem Antrag nach. Der Betrieb mit rund 120 Beschäftigten läuft vorerst weiter. Dem Unternehmen zufolge waren in den vergangenen Monaten weniger Aufträge eingegangen. Dazu kamen steigende Kosten für Energie, Material und Personal. Weltweit steigt die Zahl der Frauen, die sich wegen Unfruchtbarkeit behandeln lassen. Wie ein internationales Forschungsteam in einem medizinischen Fachjournal berichtet, waren 2023 schätzungsweise rund 54 Millionen Frauen betroffen. Bis 2036 könnten es rund 80 Millionen werden. Eine Ursache sei, dass viele Frauen erst in deutlich höherem Alter als früher Kinder bekommen wollten. Das gelte vor allem für Frauen in wohlhabenderen Ländern. Viele Rathäuser in Deutschland nutzen oder testen für Verwaltungsaufgaben mittlerweile künstliche Intelligenz. Das ist das Ergebnis einer Forsa-Umfrage in Gemeinden mit mindestens 1000 Einwohnern. Danach gab gut die Hälfte an, dass KI schon eingesetzt oder zumindest erprobt wird. Bei 43% der Befragten ist KI aktuell noch kein Thema. Am häufigsten wird die Technologie dabei zur Erstellung und Bearbeitung von Dokumenten sowie für Übersetzungen und Texterstellung eingesetzt. Das waren die Nachrichten. Das Wetter. Die Temperaturen von 11 Uhr. In Dresden wolkig bei 24 Grad. Eisenach stark bewölkt 21, Erfurt bedeckt 21, Gardelegen bedeckt 21 Grad, Hoyerswerda stark bewölkt 22. Magdeburg bedeckt 21, Neuhaus leichter Regen 17 Grad. Oschatz stark bewölkt 23, Plauen wolkig 21, Wernigerode wolkig 20 und in Wittenberg nach Regen 21 Grad. Die Vorhersage, heute Nachmittag dichte Wolken, auch etwas Sonne und einzelne Schauer, 23 bis 28 Grad und windig. Nachts wechselnd oder stark bewölkt, stellenweise etwas Regen, 17 bis 13 Grad die Tiefstwerte. Morgen 20 bis 24 Grad, dabei heiter bis wolkig und selten Schauer. MDR aktuell Verkehrsdienst. A2 Richtung Hannover zwischen Irchsleben und Eilsleben, 8 Kilometer stockender Verkehr an einer Baustelle, 40 Minuten Verzögerung. 15 Minuten länger auf der A2 Richtung Hannover zwischen Peine und Lehrte Ost, hier 5 Kilometer stockender Verkehr an einer Baustelle. A9 Richtung München zwischen Leipzig West und Bad Dürrenberg ist die rechte Spur nach einem Unfall gesperrt und auf der A13 Richtung Berlin befindet sich zwischen Starkow und Bayreuth-Mark eine ungesicherte Unfallstelle. A71 Richtung Sangerhausen in der Abfahrt Stadt Ilm liegen Bretter und Nägel auf der Fahrbahn und 7 Kilometer stockender Verkehr auf der A72 Richtung Hof zwischen Pirk und Hof Töpen an einer Baustelle. Geblitzt wird auf der A9 dreimal Richtung Berlin zwischen Eisenberg und Dreußig am Schkeuditzer Kreuz und zwischen Halle und Bitterfeld-Wolfen. Soweit der MDR aktuell Verkehrsdienst, 11.34 Uhr.
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0: Am Mikrofon ist Maja Fiedler. Das UN-Hilfswerk für Palästinenser, kurz UNRWA oder auch UNRWA, versorgt Millionen Menschen im Gazastreifen, im Westjordanland und in den Nachbarländern mit Schulen, Gesundheitsdiensten und weiterer Hilfe. Gleichzeitig steht diese Organisation seit Jahren schon in der Kritik. Israel wirft UNRWA vor, von der Hamas beeinflusst oder sogar unterwandert zu sein. Die Organisation weist das zurück. Deutschland gehört zu den wichtigsten Geldgebern dieser UN-Einrichtung. Eine neue Studie hat jetzt untersucht, wie Kritik an UNRWA verbreitet wird und welche Akteure dabei eine Rolle spielen. Jan-Christoph Kitzler hat mit den Autoren der Studie gesprochen und berichtet über Israels Kritik.
13: Wer bei Google nach den Stichworten UNRWA und Hamas sucht, landet recht schnell auf einer offiziellen Seite der israelischen Regierung. 12% der Mitarbeitenden des Palästinenserhilfswerks im Gazastreifen seien Mitglieder der Hamas oder anderer Terrororganisationen, heißt es da. Und UNRWA-Mitarbeiter nahmen aktiv am Terrorangriff auf Israel am 7. Oktober 2023 teil. Dazu kommt die Feststellung, die Hamas habe systematisch Einrichtungen von UNRWA wie Schulen für die Kriegführung missbraucht. Letztendlich wird der Eindruck erweckt, UNRWA sei komplett von der Hamas unterwandert. Einige deutsche Medien haben diese Berichte unhinterfragt übernommen, sagt Alon Sacher, ein israelischer Analyst, der in Berlin lebt.
14: These are newspapers like Bild and Welt.
13: Es handelt sich dabei um Zeitungen wie Bild und Welt, beide aus dem Haus Axel Springer, das sich zu seiner pro-israelischen Haltung bekennt. Zwar lässt sich dazu kaum eine tiefgehende Analyse einstellen, doch habe ich die Narrative sowie die Art und Weise verfolgt, wie über die Berichte dieser Quellen, die diese Narrative maßgeblich prägen, berichtet wurde, meist ohne Kritik oder Gegenmeinungen, sondern vielmehr so, als handle es sich schlicht um die Wahrheit.
15: promoted is basically the truth.
13: Denn es gibt auch einen Untersuchungsbericht einer unabhängigen Kommission, den UNRWA selbst in Auftrag gegeben und damit auf die Vorwürfe reagiert hat. Geleitet von der früheren französischen Außenministerin Catherine Colonna und der Mitarbeit unter anderem des schwedischen Raoul Wallenberg-Instituts. Das Ergebnis sind eine ganze Reihe von Reformvorschlägen und die Feststellung, eine systematische Unterwanderung gab es nicht. UNRWA hat sich schnell von 9 Mitarbeitenden getrennt, vor ein paar Wochen von weiteren 70. Im Gazastreifen waren fast 13.000 Menschen für das Hilfswerk tätig. Beweise sei Israel schuldig geblieben, sagt die UN-Organisation. UNRWA ist aber nicht erst seit dem 7. Oktober im Fokus Israels, stellt eine Studie der Rosa-Luxemburg-Stiftung fest, die Alon Zahra verfasst hat. Er hat das für die Zeit von 2014 bis Anfang 2026 untersucht. Dabei ging es schon vorher immer wieder um Schulbücher in UNRWA-Schulen, darum, dass UNRWA ein Sicherheitsrisiko für Israel darstellt. Doch vor allem sei UNRWA ein Problem für Israel, weil es das Thema palästinensischer Flüchtlinge präsent hält, solange es nicht gelöst ist. UNRWA wurde 1949 gegründet, als rund 800.000 Palästinenser rund um die Gründung des Staates Israel vertrieben wurden oder geflohen sind. Weil sich UNRWA mit dem Mandat der Vereinten Nationen auch um deren Nachkommen in den palästinensischen Gebieten im Libanon, in Syrien und in Jordanien kümmert, geht es inzwischen um fast 6 Millionen Menschen, sagt Gil Schochat, der das Büro der Luxemburg-Stiftung in Tel Aviv leitet.
16: In Israels Augen ist das eine Perpetuierung des sogenannten Flüchtlingsproblems. Und gleichzeitig ist der Versuch, eben die Arbeit der UNRWA zu delegitimieren, genau der Versuch, auch die Frage des palästinensischen Rückkehrrechts, was ja ein UN-verbrieftes Recht ist, was Teil einer Verhandlungslösung sein müsste und eben nicht Teil einer politischen Kampagne, mittels der Kampagne gegen UNRWA auch dieses Problem aus israelischer Sicht zur Seite zu schaffen.
13: Die Studie beschreibt, wie die Kampagne gegen UNRWA auch in Deutschland wirkt. Inhalte von meist ausländischen sogenannten Diskursproduzenten werden demnach in Deutschland von Vermittlern eingespeist, moralisch aufgeladen und medial verstärkt. Dahinter steckt ein Netzwerk kleinerer Organisationen mit gemeinsamen Interessen und Methoden, heißt es. Vertreter der deutsch-israelischen Gesellschaft beispielsweise posten den Hashtag #DefundUNRWA, entzieht UNRWA das Geld. Alon Zacher.
15: The ties between the different organizations.
13: Die Verbindungen zwischen den verschiedenen Organisationen sind manchmal sehr eng, etwa durch gemeinsame Finanzierungsquellen, ähnliches Personal oder gemeinsam verfasste Berichte. Doch manchmal konkurrieren sie auch um Einfluss. Ein Beispiel, sowohl die Organisation NAFO als auch ELNET entsenden Delegationen deutscher Abgeordneter nach Israel. Sie konkurrieren, könnte man sagen, darum, wer welchen Abgeordneten schickt. Es geht um Einflussnahme. Doch die grundlegende Überzeugung, dass UNRWA die Mittel entzogen werden müssen, ist dieselbe und auch das angestrebte Ergebnis deckt sich. Deutschland ist dabei besonders interessant, denn es ist seit Jahren einer der größten Geldgeber des Palästinenserhilfswerks. 2025 kamen mehr als 100 Millionen Euro aus dem Bundeshaushalt. In diesem Jahr könnten es deutlich weniger sein, möglicherweise auch wegen der Kritik. UN-Generalsekretär Antonio Guterres hat erst letzte Woche gewarnt, die Organisation könnte wegen schrumpfender Budgets zusammenbrechen. Sollte es so kommen, wäre die Delegitimierungskampagne ein Erfolg.
0: Soweit der Bericht von Jan-Christoph Kitzler. 11.40 Uhr ist es.
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17: Seit dem Wochenende läuft wieder die Tour de France, angefangen ja noch in Katalonien, inzwischen hat sie wieder französischen Boden erreicht, aber da sind auch einige Deutsche mit Ambitionen dabei und dieses Mal meine ich nicht die Sportler, sondern ich meine den Bund Deutscher Radfahrer und das Team, das um einen Tourstart im Jahr 2029 kämpft, der von Berlin dann durch Mitteldeutschland führen soll. Die Bewerbung ist mittlerweile offiziell. Steffen Gahr hat Stimmen am Rande der Tour-Etappe gesammelt.
18: Ein Tour-de-France-Start in Berlin? Das Thema liegt inzwischen auf deutschen und französischen Ministerinnen-Schreibtischen. Beim Tourveranstalter ASO ist eine offizielle Interessenbekundung eingereicht worden und die Verantwortlichen des Vereins Grand Départ Allemagne haben sich in Barcelona angeschaut, wie ein Tourauftakt umgesetzt wird. Mit dabei Rudolf Scharping, eine der treibenden Kräfte der Bewerbung.
19: Ich denke, wir sollten bis Ende des Jahres alles klar haben, weil die Tour de France wird irgendwann den Grand Départ 2029 ankündigen. Sie verhandelt auch mit anderen. Wir dürfen uns also nicht sicher fühlen, sondern sind im Wettbewerb und müssen uns anstrengen.
18: Zwischen Berlin und Paris gibt es dazu einen direkten Draht. Eine deutsche Regierungssprecherin bestätigte der ARD Sportschau, dass Sportstaatsministerin Schenderlein bei ihrer französischen Amtskollegin um Unterstützung für die deutsche Bewerbung geworben hat. Paris habe das Schreiben wohlwollend zur Kenntnis genommen und an den Tourveranstalter ASO weitergeleitet. Tourdirektor Christian Prudhomme ist begeistert.
20: C'est une magnifique candidature, oui. Une candidature qui engloberait Berlin, magnifique candidature. So eine Bewerbung ist großartig. Eine Bewerbung mit Berlin ist großartig. 40 Jahre nach dem Mauerfall. Die Tour ist mehr als ein Sportereignis. Wenn die Tour auf die Geschichte unserer Länder zurückgreift, ist das ein starkes Zeichen.
18: Die offiziellen Bewerbungsunterlagen sollen Ende des Monats übergeben werden. Aber trotz großer Vorfreude auf vielen Seiten, es gibt auch Kritiker, die erhebliche Zweifel an der Umsetzung eines Tourstarts in Deutschland haben. Auch Radsportmanager Jörg Werner.
21: Jetzt müssen wir gucken, was der ganze Spaß kostet und wer welchen Anteil trägt. Also wie es in öffentlichen Kassen aussieht, das glaube ich, das wissen wir jetzt aktuell alle, wo überall gespart wird. Und ich glaube, am Ende ist entscheidend, wie groß die Zahl ist, die da im Raum steht.
18: Medienberichten zufolge gibt es Kosten von 25 Millionen Euro. Nach ARD-Informationen sollen aber Ausgaben von rund 60 Millionen auflaufen. Beim bislang letzten Grand Départ in Deutschland hatte Düsseldorf offiziell ein Defizit von knapp 8 Millionen zu verkraften. Dagegen waren von offizieller Seite immer die Effekte für Wirtschaft, Marketing, Hotels und Gastronomie angeführt worden.
17: Soweit Steffen Gahr bei der Tour de France. Bei den Sportlern wiederum sind wir heute auch wieder live dabei bei der vierten Etappe im Laufe des Nachmittags. Handball-Bundesligist Sachsen-Zwickau hat ein ungarisches Talent verpflichtet. Heute vermeldet Lilly Bollock heißt sie und sie soll in der kommenden Saison auf Rechtsaußen zum Einsatz kommen. Die 18-Jährige kommt vom ungarischen Spitzenklub Győr. Nun schauen wir zur Fußball-WM. Zwei Spiele gab es in der vergangenen Nacht. Gastgeber USA ist gegen Belgien mit 1:4 ausgeschieden. Und auch die Portugiesen müssen das Turnier verlassen nach einem 0:1 gegen Spanien. Und dieses Ergebnis bedeutete dann auch den WM-Abschied für einen der Superstars des Spiels, für Cristiano Ronaldo. Felix Mansel.
22: Der Schlusspfiff! Spanien ist weiter! Portugal ist draußen! Adeus, Cristiano Ronaldo!
23: Der letzte Vorhang, er ist gefallen. Cristiano Ronaldo verlässt für immer die WM-Bühne. Das Haupt gesenkt, die Augen feucht, alle können sie ihn sehen. Den Schmerz, den der Ausnahmefußballer in diesem Moment empfindet.
24: Natürlich bin ich traurig, dass wir so aus der WM ausgeschieden sind. Ich gehe mit gutem Gewissen. So ist der Fußball, so ist das Leben eines Fußballers. Es war tatsächlich meine letzte WM.
23: Cristiano Ronaldo verabschiedet sich mit Portugal aus dem Turnier. Nach dem Schlusspfiff steht er wie zu einer Salzsäule erstarrt auf dem Rasen. Während des Spiels versucht er noch ein letztes Mal der Partie seinen Stempel aufzudrücken.
22: Die Portugiesen sind mit Cristiano Ronaldo im Strafraum. Cristiano Ronaldo, halbrechte Seite, Schuss aufs kurze Eck. Steckpass in den Strafraum, Ronaldo! Er kommt auf den zweiten Pfosten, Kopfball! Und dann hält Unai Simon den Nachschuss von Cristiano Ronaldo!
23: Cristiano Ronaldo ist portugiesischer Rekordtorschütze. Der jüngste und der älteste, der bei einem WM-Turnier für Portugal getroffen hat. Er hat 6 Weltmeisterschaften für sein Land gespielt und unzählige Bestmarken aufgestellt. All das ist Cristiano Ronaldo an diesem Abend wahrscheinlich völlig egal. Der fünffache Weltfußballer verlässt die WM-Bühne. Für immer.
24: Jetzt habe ich erstmal Zeit nachzudenken. Ich treffe keine weiteren Entscheidungen aus einer emotionalen Reaktion heraus. Ich werde erstmal mein Leben weiterleben.
23: Auch der Fußball und diese WM werden weitergehen, aber ohne Cristiano Ronaldo wird etwas fehlen.
17: Weiter geht sie heute um 18 Uhr deutscher Zeit dann mit dem Spiel Argentinien-Ägypten in Ausschnitten live zu hören hier bei MDR aktuell. Das gleiche gilt für das Tennisturnier von Wimbledon. Jan-Lennard Struff und Alexander Zverev sind da heute im Laufe des Nachmittags im Einsatz.
0: Soweit der Sport mit Jan Kröger. 11.45 Uhr ist es. Wir schauen auf unser Top-Thema hier bei MDR aktuell. Die verurteilte Rechtsextremistin Maler Svenja Liebig wird von Tschechien an Deutschland ausgeliefert. Weitere Meldungen hat Alexander Terhorst.
25: Auf Deutschlands Straßen sind im vergangenen Jahr im Schnitt pro Tag 8 Menschen ums Leben gekommen. Wie das Statistische Bundesamt mitteilte, starben bei Unfällen insgesamt mehr als 2.800 Personen. Häufigste Ursache war überhöhte oder nicht angepasste Geschwindigkeit. Während des Syrien-Besuchs des französischen Präsidenten Emmanuel Macron hat es in der Hauptstadt Damaskus 2 Explosionen gegeben. Die Ursache ist noch unklar. Der Élysée-Palast in Paris teilte mit, Präsident Macron gehe es gut. Eine Online-Petition zum Erhalt des Naturkundemuseums in Goldisthal im Kreis Sonneberg hat große Unterstützung gefunden. Innerhalb weniger Tage sind rund 830 Unterschriften zusammengekommen. Der Gemeinderat hatte vergangene Woche beschlossen, dass das Haus Ende 2027 geschlossen werden soll. Als Grund wurde die angespannte Haushaltslage angegeben. Das Wetter heute Nachmittag: dichte Wolken, etwas Sonne und vereinzelt Schauer, 23 bis 28 Grad und windig. Nachts wechselnd bis stark bewölkt, stellenweise etwas Regen, 17 bis 13 Grad. Morgen dann 20 bis 24 Grad, noch heiter bis wolkig und selten Schauer. MDR aktuell, Verkehrsdienst. A13 Richtung Dresden zwischen Teupitz und Bayreuth-Mark liegt ein Reifen auf der Fahrbahn. A2 Richtung Hannover zwischen Irxleben und Eilsleben 8 Kilometer stockender Verkehr an einer Baustelle, 40 Minuten Verzögerung. Nochmal A2 Richtung Hannover zwischen Peine und Lehrte Ost, hier 5 Kilometer stockender Verkehr an einer Baustelle. A9 Richtung München zwischen Leipzig-West und Bad Dürrenberg ist die rechte Spur nach einem Unfall gesperrt. Eine ungesicherte Unfallstelle auf der A13 Richtung Berlin zwischen Starkow und Bayreuth-Mark. A14 Richtung Dresden zwischen Kreuz Magdeburg und Wandsleben stockender Verkehr. Geblitzt wird auf der A9 Richtung Berlin zwischen Eisenberg und Drossig am Schkeuditzer Kreuz und zwischen Halle und Bitterfeld-Wolfen. Und auf der A17 Richtung Prag zwischen Dresden-Gorbitz und Südvorstadt. Soweit der MDR aktuell Verkehrsdienst, 11.47 Uhr.
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0: Schokolade. Die süße Versuchung, die genussvolle Auszeit oder eben einfach Seelennahrung. Es ist die beliebteste Süßigkeit in Deutschland. Und jetzt kommt die gute Nachricht: Schokolade ist auch gesund. Und wie gesund, das erklärt jetzt Julia Jakob aus der ARD Gesundredaktion.
2: Also erstmal die guten Nachrichten. In Kakaobohnen stecken Magnesium, Eisen und sekundäre Pflanzenstoffe. Die sind ja dafür bekannt, dass sie das Krebsrisiko reduzieren und Cholesterin sowie Blutdruck senken. Außerdem sorgen die Stoffe der Kakaobohne für eine bessere Durchblutung der Herzgefäße. Es bilden sich also weniger Ablagerungen. Und Kakao senkt, das haben Studien erwiesen, daher auch die Gefahr für Herzerkrankungen und auch Herzinfarkte. Jetzt aber muss ich Wasser in den Wein oder besser gesagt Zucker in die Schokolade schütten. Denn all die genannten positiven Effekte gelten für die Kakaobohne. Die verarbeitete, also klassische Supermarkt-Schoki, die ist viel zu süß. Der Zucker hebt praktisch all die guten und positiven Effekte auf und der Anteil an Kakao ist auch viel zu niedrig, um überhaupt zu wirken. Die klassische Tafel hat meist auch weniger Kakaoanteil, dafür aber mehr billigere Zutaten wie Milchpulver, Emulgatoren und Kakaobutter. Also da ist nicht nur zu viel Zucker drin, sondern auch zu viel Fett.
0: Und unsere Reporterin kann aber auch erklären, woher denn eigentlich die Lust oder vielleicht sogar die Sucht nach Schokolade kommt.
2: Ich muss dich enttäuschen. Dein Körper hat keinen Jeeper auf Schoki. Der will Magnesium und Glucose. Hört sich unsexy an, ist aber so. Und ich kann sogar noch einen draufsetzen. Wenn man einen extremen Heißhunger auf Süßes hat, dann kann das auch ein Hinweis auf eine Darmerkrankung sein.
0: Aber Schokolade macht doch auch glücklich, weil sie dafür sorgt, dass das Gehirn Dopamin ausschüttet. Oder, Julia Jakob?
2: Ja, richtig. Aber, du ahnst es, das gilt nur für Schokolade, die mindestens 70% Kakaoanteil hat. Also eher so im Dunkel- oder Bitterbereich liegt. Lässt man sich nämlich ein Stück dunkle Schokolade auf der Zunge zergehen, dann wird das Dopamin freigesetzt und der Genuss ist nochmal so groß. Und noch eine Lanze muss ich für die dunkle Schokolade brechen. Sie ist auch kalorienärmer. Und je höher der Kakaoanteil, desto mehr von den gesundmachenden Stoffen sind drin.
0: Und mehr rund um Schokolade ist drin bei ardgesund.de. 11.50 Uhr ist es jetzt, 10 Minuten vor 12. Dass Deutschland bei der Fußball-WM der Männer rausgeflogen ist, das hat viele geärgert. Aber noch schlimmer wäre es doch eigentlich gewesen, wenn wir gar nicht erst hätten hinfahren können. Und genau so ist es jetzt für die Kampfsportler vom Weimarer Seishin. 4 von ihnen wollten eigentlich im August zur WM nach Abu Dhabi fahren. Das wird jetzt aber nichts. Warum? Das erklärt Conny Marona.
3: Mit dem Bein hier drum Spannung aufzubauen.
4: Von nichts kommt nichts.
5: Also es kommen schon 14 Stunden bis 20 Stunden in der Woche zusammen.
4: Ausdauer, Technik, Koordination. Friedas Leben besteht aus Sport.
0: viel Sport und niemand will sich mit ihr anlegen. Die heute fast 18-Jährige betreibt Jujutsu, seitdem sie 4 ist.
1: Wie mir damals als kleines Kind war mir schon bewusst, ich will ja einfach stark sein. Ich will stark sein und das war eigentlich das Kriterium.
0: Und stark ist sie heute unbestritten. Frieda kämpft in ihrer Disziplin an der Weltspitze mit. Genauso wie ihre 3 Teamkollegen Yara, Pablo und Mirjam, die ebenfalls beim Seishin in Weimar ausgebildet werden. Sie alle hatten sich für die WM in Abu Dhabi qualifiziert. Doch daraus wird nun nichts. Die politische Lage macht den Sportlern einen Strich durch die Rechnung.
6: Einstimmig ist beschlossen worden, dass wir nicht an der Weltmeisterschaft dran teilnehmen.
0: Aus Sicherheitsgründen, sagt Trainer Christian Zink. Krieg in der Region, gesperrte Lufträume, eine Warnung des Auswärtigen Amtes. Das deutsche Nationalteam hat zurückgezogen. Alle sind sie enttäuscht.
6: Es ist ziemlich hart, wenn man dafür ein Jahr trainiert hat.
0: Auch Frieda wollte nach einem Jahr Verletzungspause wieder angreifen.
1: Als Sportler denkt man sich, natürlich ist man enttäuscht und natürlich wütend, weil dann wird der Sport ja irgendwie als politisches Instrument genutzt, weil die WM wurde in Abu Dhabi jetzt ausgeschrieben und findet dort auch statt, weil der Verband dort seinen Hauptsitz hat und die wollten unbedingt diese Weltmeisterschaft machen.
0: Einige Länder suchen nun nach Alternativen.
7: Und hätte Weimar eine große Halle mit vielen Zuschauern, würde ich alles dran setzen, dass es in Weimar wäre.
0: So aber wird's wahrscheinlich nun Kroatien.

0: Wie ein riesiger Eisberg ragt es aus dem Oslofjord heraus. Das Opernhaus der norwegischen Hauptstadt ist längst zu einem Wahrzeichen geworden. Es verbindet spektakuläre Architektur mit einem ungewöhnlichen Konzept und ist damit weit über die Grenzen Norwegens hinaus bekannt. Arne Bartram hat sich dort umgeschaut.
1: Wenn man sich ein Opernhaus anschaut, dann ist normalerweise der große Saal, die Bühne, der wichtigste Punkt. Hier, wo die Sängerinnen und Sänger stehen und Menschen begeistert lauschen. Doch in der Oper in Oslo ist das Beeindruckendste tatsächlich das, was man von außen sehen kann. Wie ein Eisberg im norwegischen Fjord ragt das Gebäude am Hafen von Oslo hervor. Dank rund 38.000 weißen Marmorplatten. Und das Beste, jeder kann hier einfach so hochlaufen, ohne ein Ticket kaufen zu müssen. Opernmitarbeiterin Violetta Peschanskaya.
2: Wenn ich Besuchergruppen führe, frage ich oft, wer hat sich hier schon mal eine Ballettaufführung angeschaut? Da heben vielleicht 2, 3 die Hand. Und wer eine Oper? Ein paar sagen ja. Aber wenn ich frage, wer war schon mal auf dem Dach? Dann heben fast alle die Hand.
1: Das Osloer Operngebäude wurde 2008 eröffnet und ist längst zu einem der Wahrzeichen von Norwegens Hauptstadt geworden. Vor allem jetzt im Sommer laufen täglich hunderte Menschen über das Dach.
2: Das zeigt, dass die Idee der norwegischen Architekten aufgegangen ist. Es ist wirklich ein Haus für alle Menschen. Auch wir Einwohner fühlen uns sehr mit dem Gebäude verbunden.
1: Besonders ist auch der Kontrast. Außen ist das Gebäude hell wie ein Eisberg, innen dominiert warmes, gemütliches Holz. Die Wände bestehen zum Großteil aus hell- und dunkelbrauner deutscher Eiche. Die Osloer Oper ist mit mehr als 49.000 Quadratmetern das größte Kulturgebäude des Landes. Mehr als 1.000 Räume gibt es hier, einige davon natürlich für Proben. 15 Menschen rennen in schwarzen Strumpfhosen und T-Shirts im Kreis. 2 bleiben stehen, gehen in die Mitte und werden von den anderen zu Boden gedrückt. Opernmitarbeiterin Violetta Peschanskaya.

0: steht.
1: Weiter geht's zum Bühnenbereich. Insgesamt 3 Bühnen gibt es in der Osloer Oper. In den Hauptsaal passen mehr als 1300 Zuschauer. Die Sitze sind extra so gepolstert, dass der Saal, wenn er bei einer Probe leer ist, genauso klingt wie bei einer ausverkauften Vorstellung. Gerade eben hat Mezzosopranistin Laura Meyer ihren Auftritt auf der großen Bühne geprobt. Sie schätzt ihre Arbeit an der Osloer Oper sehr.
2: Ich würde sagen, die sind sehr offen für Entwicklung. Es ist sehr kreativ hier. Man nimmt auch junge Regisseure, also man macht beide so mehr traditionell Oper, aber auch viele Sachen, die neuere sind.
1: Für Laura Meyer ist die Oper in Oslo fast ein zweites Zuhause geworden. Und vielleicht ist genau das das Besondere an diesem Haus. Es will nicht nur beeindrucken, sondern Menschen willkommen heißen. Auf der Bühne, hinter den Kulissen und sogar auf dem Dach.
3: Arne Bartram war das. Wir schauen aufs Wetter jetzt mit Grit Krämer bei uns im MDR-Wetterstudio. Grit, es ist kurz vor Mittagessenszeit, würde ich jetzt mal sagen. Können wir das draußen genießen?
4: Du nicht. Es sei denn, du hast einen Regenschutz mit. Es tröpfelt nämlich jetzt gerade. Da ist was aus Sachsen-Anhalt bis zu uns reingespült worden und zieht jetzt so durch den Großraum Leipzig weiter Richtung Riesa und dann Richtung Muskauer Heide. Während wir aber in anderen Teilen in Sachsen wirklich sehr viel Sonne haben, in der Mitte im Süden und bei 25 Grad kann man da durchaus draußen seinen Mittagspicknick machen. In Thüringen geht es auch in weiten Teilen, da ist es zumindest trocken. Auch hier 23 bis 25 Grad und Sachsen-Anhalt ist nach wie vor so ein bisschen mehr mit Wolken bedacht als die anderen beiden. Und hier regnet es auch noch hin und wieder. Auch am Nachmittag werden wir in Sachsen-Anhalt immer noch ein paar Schauer haben.
3: Und es wird aber immer wärmer gegen Nachmittag.
4: Es wird zum Abend hin nochmal richtig warm. Die Sonne braucht man natürlich. Deshalb werden wir die Höchstwerte von 28 Grad vor allem in Sachsen erreichen. Und jetzt mittags, nachmittags legt der Wind auch wieder zu und der trägt uns ja die warme Luft aus Südwesten rein. Also so ein Schub Wärme kommt nochmal zum Nachmittag, zum Abend bei uns allen an. In der Nacht dadurch auch nicht wirklich kalt mit 17 bis 13 Grad einzelnen Schauern, die da unterwegs sind. Und morgen haben wir vormittags nochmal dichte Wolken und ein paar Schauer. Nachmittags lockert es mehr und mehr auf. Es wird ein bisschen weniger warm mit 20 bis 25 Grad, weil der Südwestwind wieder dreht auf West. Da ist die Komponente Süd, die warme Komponente raus und dann kommt wieder etwas frischere Luft rein.
3: Welcher Tag diese Woche zum Baden gehen?
4: Auf jeden Fall schon der Freitag mit Sonne und 28 Grad im Maximum. Am Wochenende hat man sich wieder dran gewöhnt. Bis zu 30 Grad und Sonnenschein für alle.
3: Dankeschön, Grit.
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3: Ja, und ich bin Maja Fiedler. Ich sage an dieser Stelle Tschüss und gleich geht's hier weiter mit meinem Kollegen Stefan Rank, unter anderem mit folgenden Themen. Die Rechtsextremistin Liebig, die wird aus Halle nach Deutschland ausgeliefert. Das wird ihn beschäftigen und die neue Gaskraftwerksstrategie von Wirtschaftsministerin Reiche. Was bedeuten die Pläne für Mitteldeutschland? Schönen Nachmittag Ihnen noch.
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7: Um 12 Uhr mit Alexander Terhorst. Tschechien darf die verurteilte Rechtsextremistin Marla Svenja Liebig an Deutschland ausliefern. Das Oberlandesgericht Prag wies die Beschwerde der 55-Jährigen gegen die Auslieferung ab. Die Entscheidung ist rechtskräftig. Liebig wurde 2023 in Deutschland unter anderem wegen Volksverhetzung zu einer Haftstrafe verurteilt. Die früher als Sven Liebig lebende Rechtsextremistin tauchte allerdings unter. Sie wurde im April in Tschechien gefasst. Die Bundesregierung will für Krisenfälle eine Gasreserve aufbauen. Das Bundeswirtschaftsministerium bestätigte einen Bericht der Nachrichtenagentur Reuters. Ziel sei es, die Gasversorgung für Extremfälle abzusichern, etwa bei Sabotage oder einer globalen Mangellage. Nach Reuters Informationen werden die Kosten für Aufbau und Einkauf auf bis zu 1,5 Milliarden Euro geschätzt. Das Geld soll von den Gasverbrauchern über eine Umlage bezahlt werden. Aus der Opposition kommt Kritik an geplanten Änderungen beim Elterngeld.

0: Familienministerin Karin Prien will die Bezugsdauer von 14 auf 12 Monate senken. Zudem besteht der Anspruch nur, wenn Mütter und Väter jeweils mindestens 3 Monate eine berufliche Auszeit nehmen. Die linken Familienpolitikerin Mandy Eising sagte, die Pläne klauten Familien wertvolle Zeit. Grünen-Fraktionsvize Misbah Khan erklärte, wer ausgerechnet beim Elterngeld den Rotstift ansetze, sende an Familien ein fatales Signal. Der Wohnungsbau in Deutschland wird durch zu viele und zu komplexe Auflagen gebremst. Das bestätigt eine Studie, die von Forschern in Schleswig-Holstein und Niedersachsen erstellt wurde. Danach haben neue Vorschriften der vergangenen 25 Jahre einen Quadratmeter Wohnfläche um 20% verteuert. Als Beispiel nannten die Experten den Schallschutz. Da sei jedes Maß verloren gegangen. Kritisiert wurden auch die Vorgaben zur Wärmedämmung. Ein Münchner Start-up hat für den Bau eines Fusionsreaktors rund 400 Millionen Euro eingesammelt. Wie das Unternehmen Proxima Fusion mitteilte, kam das Geld unter anderem von RWE und Google. Das Start-up will bis zum Ende der 2030er Jahre einen kommerziellen Fusionsreaktor bauen. Bei der Fusionstechnologie verschmelzen zwei leichte Atomkerne zu einem schwereren. Dabei wird extrem viel Energie frei. Diese gilt als sauberer als Kernspaltung. Das waren die Nachrichten. Das Wetter, die Temperaturen von 11 Uhr. Auf dem Brocken stark bewölkt bei 13 Grad. Chemnitz stark bewölkt 24. Dresden wolkig 24 Grad. Eisenach stark bewölkt 21. Erfurt bedeckt 21. Fichtelberg stark bewölkt 18. Gera bedeckt 22 Grad. Görlitz bedeckt 23. Halle bedeckt 23. Auch in Leipzig bedeckt bei 23 Grad. Magdeburg bedeckt 21 und in Meiningen wolkig 22 Grad. Die Vorhersage, nachmittags dichte Wolken und auch etwas Sonne. Nur noch ganz vereinzelt Schauer, 23 bis 28 Grad und windig. Nachts wechselnd oder stark bewölkt und stellenweise etwas Regen, 17 bis 13 Grad. Morgen heiter bis wolkig, selten Schauer, 20 bis 24 Grad. Und am Donnerstag heiter bis wolkig, meist trocken und allmählich steigende Temperaturen. NDR Verkehrsdienst. A2 Richtung Hannover zwischen Irxleben und Alsleben 8 Kilometer stockender Verkehr an einer Baustelle 40 Minuten Verzögerung. Zwischen Peine und Lehrte Ost auf der A2 5 Kilometer stockend. A4 Richtung Dresden zwischen Apolda und Magdala liegt ein großes Plasteteil auf der mittleren Spur. A14 Richtung Dresden zwischen Kreuz Magdeburg und Wandsleben stockender Verkehr. A72 Richtung Hof 7 Kilometer stockend zwischen Pürg und Hof Tulpen. Auf der A73 Richtung Bamberg zwischen Rödental und Ebersdorf liegt ein Helm auf der Fahrbahn. Geblitzt wird auf der A9 Richtung Berlin zwischen Eisenberg und Dreußig sowie am Schkeuditzer Kreuz und auch zwischen Halle und Bitterfeld-Wolfen und auf der A17 Richtung Prag zwischen Dresden-Gorbitz und Südvorstadt. Soweit der MDR-Verkehrsdienst, die Zeit 12.04 Uhr.
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2: Und durch diesen Mittag und Nachmittag begleitet Sie ab sofort Stefan Rank. Ich grüße Sie. Tschechien. Sie haben es in den Nachrichten gehört, wird die verurteilte Rechtsextremistin Liebig aus Halle nach Deutschland ausliefern. Die Beschwerden dagegen lehnte das Oberlandesgericht Prag endgültig ab. Liebig muss also eine Gefängnisstrafe in Chemnitz absitzen, floh aber vor Haftantritt. Im April wurde sie dann in Tschechien gefasst. Aus Prag berichtet Marianne Allweis.
3: Maler Svenja Liebig wollte verhindern, dass sie von Tschechien ausgeliefert wird. Sie habe Angst, in Deutschland in einem Männergefängnis zu landen und dort getötet oder in den Suizid getrieben zu werden. Das Landgericht in Pilsen sah das nicht so und ordnete die Überstellung nach Chemnitz an. Dagegen hatte Liebig Beschwerde eingelegt. Außerdem hatte sie einen Befangenheitsantrag gegen die Richterin in Pilsen gestellt. Das Oberlandesgericht Prag lehnt beides als unbegründet ab. Wie bei solchen Fällen üblich, ohne neue Anhörung und hinter verschlossenen Türen. Die Entscheidung ist damit rechtskräftig. Für die Auslieferung Liebigs läuft nun eine Frist von 10 Tagen. Die flüchtige Rechtsextremistin wurde nach monatelanger Fahndung Fahndung am 9. April im tschechischen Krásná festgenommen, kurz hinter der deutschen Grenze. Seitdem sitzt Liebig in Auslieferungshaft in Pilsen. Liebig wurde vor 3 Jahren wegen Volksverhetzung, übler Nachrede und Beleidigung zu 1,5 Jahren Gefängnis verurteilt, damals noch als Mann. Danach hatte Liebig das Geschlecht ändern und den Namen anpassen lassen. Angesichts von queerfeindlichen Äußerungen halten das viele für einen Missbrauch des deutschen Selbstbestimmungsrechts. Zunächst soll sie ins Frauengefängnis in Chemnitz gebracht werden. Die Gefängnisleitung dort regelt, wie genau Liebig untergebracht wird, ob sie gefährdet wäre oder eine Gefahr für die Frauen dort darstellen könnte. Es könnte aber auch anders kommen, denn der Saale-Kreis will, dass Liebig wieder als Mann gilt. Der Landkreis in Sachsen-Anhalt hat einen Antrag beim Amtsgericht Halle gestellt. Das hat allerdings noch nicht entschieden. Liebig selbst will seinen Geschlechtseintrag auch wieder anpassen, von weiblich zu divers mit den Vornamen Anne Frank. Eine weitere Provokation. Für die Zukunft fordern die Justizminister der Bundesländer strengere Regeln bei Änderungen des Geschlechtseintrags. Sachsen, Sachsen-Anhalt und Thüringen haben das vorgeschlagen, wegen des Falls Liebig. Standesämter sollen möglichen Missbrauch überprüfen können.
2: Soweit unsere Korrespondentin aus Prag, Marianne Allweis. 12:07 damit. Schon länger ist klar, dass Familienministerin Karin Prien beim Elterngeld sparen will und soll. Und jetzt ist auch klar, wie sie das erreichen will. Indem sie das Geld nur noch 12 und nicht mehr 14 Monate an Eltern auszahlt. Das ist dem Gesetzentwurf zu entnehmen, der dem ARD-Hauptstadtstudio vorliegt. Aus Berlin berichtet Sarah Beham.
4: Die vollen 12 Monate Elterngeld gibt es demnach nur, wenn beide Elternteile mitmachen. Also wenn auch der Vater mindestens 3 Monate zu Hause bleibt. So sollen Väter mehr Zeit mit ihrem Kind verbringen. Wer alleinerziehend ist, bekommt die 12 Monate weiterhin allein. 2 Monate weniger Geld einerseits, andererseits soll das Elterngeld insgesamt leicht steigen. Zum ersten Mal überhaupt, seit es eingeführt wurde. Der Mindestbetrag erhöht sich demnach von 300 auf 330 Euro, der Höchstbetrag von 1.800 Euro auf 1.900 Euro. Weiterhin bleibt es bei den 65% vom letzten Nettogehalt. Der Grund für die Kürzung: Bundesfamilienministerin Karin Prien von der CDU muss sparen. Im nächsten Jahr will sie allein mit der Änderung beim Elterngeld rund 1,5 Milliarden Euro einsparen, über die nächsten Jahre bis zu 1,6 Milliarden Euro. Beschlossen ist das Ganze noch nicht. Bisher handelt es sich nur um einen Entwurf aus dem Ministerium. Kritik gibt es aber schon jetzt an den geplanten Kürzungen, zum Beispiel vom Deutschen Frauenrat und Familienverbänden.
2: Der Bericht von Sarah Beham aus Berlin. 70.000 Sicherheitskräfte sind aktuell im Einsatz, wenn der NATO-Gipfel beginnt. Die Spitzen des Verteidigungsbündnisses tagen abgeschirmt und die Agenda ist voll. Bei einigen Themen gibt es bereits Einigkeit, zum Beispiel bei zusätzlichen Hilfen für die Ukraine in Milliardenhöhe. Aber trotz monatelanger Vorbereitung bleibt der Gipfel für die Bundesregierung bei zentralen Themen ein Treffen mit vielen Fragezeichen, berichtet Benjamin Großkopf.
5: Sommerzeit ist Zeugniszeit und vor kurzem bekam die Bundesregierung Noten in Sachen Verteidigung. Mark Rutte, der NATO-Generalsekretär, ist nach Berlin gekommen. Note: sehr gut, so seine Botschaft.
6: And this is my message. Germany leads. And Germany delivers.
5: Sie lächeln, die da führen und liefern, wie Rütte seine eifrigsten europäischen NATO-Schüler lobt. Verteidigungsminister Boris Pistorius und Kanzler Friedrich Merz, Klassenziel erreicht.
7: Deutschland wird schon bis 2029 das in Den Haag im letzten Jahr verabredete 3,5% Ziel erreichen, viele Jahre früher, als wir es in der NATO insgesamt verabredet haben.
5: 3,5% des Bruttoinlandsprodukts für Verteidigung, darauf hatten sich alle verabredet. Deutschland ist hier zumindest im europäischen Vergleich Einserschüler.
7: Sie sehen, wir machen sicherheitspolitisch Tempo.
5: Vor allem beim Geldausgeben, auch dank schuldenfinanzierten Sondervermögen, steigen die Verteidigungsausgaben in Höhen, die sich niemand so richtig vorstellen kann. Mehr als 150 Milliarden Euro sollen es pro Jahr werden. Ob das wirklich zum Erfolg führt, wenn es nach der NATO geht, auf jeden Fall, betonen Rütte und Merz.
7: Deutschland kann auf die NATO zählen, aber auch die NATO kann auf Deutschland zählen.
5: Wie sehr wer auf wen zählt und ob dann auch alle richtig rechnen können, das ist das Hauptthema des NATO-Gipfels. Auf einen Geist von Ankara hoffe man, heißt es aus Regierungskreisen. Ob der wirklich erscheint, hängt von Zweien ab, die ihn beschwören oder austreiben könnten. Also von ihm hier.
8: It's an honor to have you. As you know, the Chancellor just won.
5: Und vom Gastgeber.
9: Saying
5: Und auch wenn Donald Trump und Recep Tayyip Erdogan Merz meist recht wohlwollend begrüßen, die Konflikte sind da und wären ein eigenes Fach im Stundenplan. Ein Beispiel: Trump mag nicht glauben, dass die anderen genug für Verteidigung ausgeben, including Germany, wie er gerade gepostet hat, was Merz wiederum versuchte im Gespräch mit Trump klarzustellen. Und der Kanzler hat auch nochmal nachgerechnet, was das Verteidigungsbündnis insgesamt angeht.
7: Amerika ist einer von 32 NATO-Partnern. Wir sind einer von 32 NATO-Partnern. Aber wir sind auf der europäischen Seite der NATO gut abgestimmt.
5: Also mit 30 Europäern und mit dem Partner Kanada noch einen im Sinn. Diplomatisch bleibt für Merz der Umgang mit Amerika unter Trump schwierig, weswegen er einen Kurs fährt, den manche beschreiben als mal so, mal so. Beispiel: Krieg gegen den Iran. Trump ist sauer, weil die NATO-Partner ihm nicht beigesprungen sind. Deutschland bietet seit längerem Minenräume an, um die Straße von Hormuz wieder gefahrenlos passierbar zu machen. Zwei Marineschiffe liegen jetzt im Hafen von Djibouti und könnten los. Aber noch ist vieles unklar.
8: Sie werden gewartet und warten, wie ich immer sage, aber sie werden nicht unendlich warten.
5: Und was meint Bundesverteidigungsminister Pistorius damit konkret?
8: Wir werden dann im Sommer rechtzeitig die Entscheidung treffen, dass im Zweifel unsere Soldaten eher ihren Sommer bei 40 Grad in Berlin statt bei knapp 50 in Djibouti verbringen.
5: In Ankara werden heute und morgen Temperaturen von maximal 30 Grad erwartet. Das sollte aber das kleinste Problem sein. Der Gipfel findet im Präsidentenpalast statt. Die 1150 Zimmer sind meist klimatisiert.
2: Benjamin Großkopf berichtete. Kanada hat sich beim Kauf neuer U-Boote für deutsche Technik entschieden. Den Großauftrag erhält der Kieler Marineschiffbauer TKMS. Die Bundesregierung begrüßt die Entscheidung ausdrücklich. Aus Berlin berichtet Philipp Eckstein.
9: Deutschland und Norwegen kooperieren bereits beim Bau von U-Booten. Jetzt will sich auch Kanada daran beteiligen. Konkret soll der Kieler Marineschiffbauer TKMS für Kanada bis zu 12 U-Boote bauen. Und zwar ein Modell, das Deutschland und Norwegen für die gemeinsame Nutzung entwickelt haben. Um den milliardenschweren Großauftrag aus Kanada hatte bis zuletzt auch Südkorea geworben. Die Entscheidung für TKMS sorgt jetzt bei der Bundesregierung für Freude. Kanzler Merz nannte sie ein starkes Zeichen für die transatlantische und europäische Partnerschaft. Er bedankte sich bei seinen Amtskollegen aus Kanada und Norwegen. Bundesverteidigungsminister Pistorius teilte mit, Deutschland, Norwegen und Kanada würden so gemeinsam die weltweit größte und modernste konventionelle U-Boot-Flotte aufbauen. Da Deutschland und Norwegen gemeinsam ebenfalls 12 U-Boote bestellt haben, soll die neue Flotte dann 24 U-Boote umfassen. Diese könnten dann, so Pistorius, schnell untereinander Informationen austauschen und an mehreren Werften gewartet werden. Das Verteidigungsministerium betont zudem, mit dem Großauftrag können tausende Arbeitsplätze geschaffen und erhalten werden.
2: Soweit der Bericht von Philipp Eckstein aus Berlin. Und wir schauen nach Russland. Die Russen melden einen der schwersten Angriffe auf die Hauptstadt Moskau seit mehr als 2 Jahren. Und das ausgerechnet an dem Tag, an dem in Ankara der NATO-Gipfel beginnt. Lilia Becker.
10: 452 Drohnen sollen laut dem russischen Verteidigungsministerium abgewehrt worden sein. Die meisten zielten auf die Moskauer Region. Moskaus Bürgermeister Sergei Sobjanin meldete auf seinem Telegram-Kanal, dass mindestens 39 Drohnen im direkten Anflug auf die Hauptstadt abgefangen worden seien, die übrigen schon weit draußen. In der Grenzregion Belgorod starb nach Angaben des amtierenden Gouverneurs ein Mensch, 3 wurden verletzt. Getroffen wurde auch die Energieversorgung. Mancherorts fielen Strom und Wasser aus. In der Region Kaluga brannte ein Industriegebiet. Die staatliche Nachrichtenagentur TASS spricht vom schwersten Angriff auf Moskau seit 2 Jahren. Einige russische Medien werten den Drohnenschwarm als Begleitprogramm des heute beginnenden NATO-Gipfels in Ankara.
2: Lilia Becker berichtete, 12:15 Uhr damit gleich. 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Tschechien darf die verurteilte Rechtsextremistin Marla Svenja Liebig nun doch an Deutschland ausliefern. Damit hat das Oberlandesgericht Prag die Beschwerde der 55-Jährigen gegen die Auslieferung abgewiesen. Weitere Meldungen hat jetzt Alexander Terhorst für Sie.
0: In Frankreich sind wegen eines Waldbrandes in den Pyrenäen inzwischen 12.000 Menschen in Sicherheit gebracht worden. Den Behörden zufolge sind etwa 20 Gemeinden betroffen. Der Feuerwehr sei es gelungen, eine Ausbreitung des Brandes in der Nähe von Perpignan zu verhindern, unter anderem durch gezielte Gegenfeuer. Die Brauereien in Deutschland setzen stärker auf alkoholfreies Bier. Laut Statistischem Bundesamt wurden im vergangenen Jahr mehr als 616 Millionen Liter produziert, 6,5% mehr als im Jahr davor. Bier mit Alkohol erreichte eine Menge von 6,8 Milliarden Litern, das war ein Rückgang von knapp 6%. Die Schulen in städtischer Trägerschaft in Saalfeld bleiben in den nächsten 5 Jahren erhalten. Wie Bürgermeister Steffen Kania sagte, hat der Stadtrat den Schulnetzplan bis 2030/31 beschlossen. Der Plan berücksichtige Prognosen zu Schülerzahlen und solle ein wohnortnahes und möglichst vollständiges Bildungsangebot sichern. Das Wetter. Nachmittags dichte Wolken und etwas Sonne, vereinzelt Schauer, 23 bis 28 Grad und windig. Nachts wechselnd oder stark bewölkt, stellenweise etwas Regen, 17 bis 13 Grad. Morgen heiter bis wolkig, selten Schauer, 20 bis 24 Grad. MDR aktuell Verkehrsdienst, A2 Richtung Hannover, zwischen Irxleben und Alsleben, 8 Kilometer stockender Verkehr an einer Baustelle, 40 Minuten länger. Zwischen Peine und Lehrte Ost auf der A2 5 Kilometer stockend. A4 Richtung Dresden, zwischen Apolda und Magdala, liegt ein großes Plasteteil auf der mittleren Fahrspur und stockender Verkehr zwischen Kreuz Magdeburg und Wandsleben auf der A14 Richtung Dresden. Geblitzt wird 3-mal auf der A9 Richtung Berlin, zwischen Eisenberg und Reußig, am Schkeuditzer Kreuz in der Fahrt zur A14 und zwischen Halle und Bitterfeld-Wolfen. Soweit der MDR aktuell Verkehrsdienst, 12.17 Uhr.
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2: Wo kommt in Zukunft der Strom her, wenn die Sonne nicht scheint und der Wind nicht weht? Genau, um diese Frage zu beantworten, hat Wirtschaftsministerin Katharina Reiche eine Kraftwerksstrategie entwickeln lassen. Und die sagt im Kern, neue Gaskraftwerke müssen her und die sollen im besten Falle auch noch wasserstofffähig sein. Kritik daran gab es, weil Reiche die Kraftwerke ja vor allem im Süden und im Westen Deutschlands bauen lassen wollte. Dieser sogenannte Südbonus hat da besonders in den ostdeutschen Kohlerevieren für viel Kritik gesorgt und die scheint angekommen zu sein bei der Ministerin. Zumindest sollen jetzt auch der Osten und der Norden garantiert neue Kraftwerke bekommen. Wo die dann am Ende stehen und was die leisten können, darüber spreche ich jetzt mit unserem Wirtschaftsredakteur Ralf Geißler. Grüß dich.
11: Hi.
2: Jetzt kommt der Osten also doch zum Zug, wenn wir das richtig verstehen. Was hat denn Frau Reiche hier zum Einlenken bewegt?
11: Der massive Druck der Politik, würde ich sagen. Also die Ostministerpräsidenten haben immer wieder betont, dass das ja so nicht ginge, dass man jetzt 2/3 der Kraftwerke mindestens im sogenannten netztechnischen Süden bauen will und nur das letzte Drittel irgendwie bundesweit ausschreiben. Man hatte ein bisschen Sorge, dass der Osten gar keine Kraftwerke bekommt. Jetzt hat man es in gewisser Weise umgedreht. Jetzt heißt es also, erst wenn 1/3 der Kraftwerke tatsächlich im netztechnischen Norden und damit auch in Ostdeutschland vergeben werden, dann greift der Südbonus. Es ist vielleicht einigen nicht ganz klar, was heißt eigentlich netztechnischer Norden? Das müssen wir vielleicht nochmal klären.
2: Wäre jetzt meine nächste Frage gewesen.
11: Ja, also das ist ganz Ostdeutschland plus Niedersachsen, Schleswig-Holstein, Bremen und Hamburg. Die sollen also jetzt garantiert 1/3 der neuen Gaskraftwerke bekommen.
2: So, und weißt du schon genau, an welchen Standorten diese neuen Gaskraftwerke dann hingebaut werden sollen?
11: Also wo sie am Ende stehen werden, weiß ich nicht, aber ich weiß zumindest, welche Regionen sich bewerben und das sind vor allem die ehemaligen Kohlekraftwerksstandorte, also Schkopau, Lippendorf bei Leipzig, Schwarze Pumpe in der Lausitz. Das sind alles Standorte, die so zu dieser EPH-Gruppe aus Tschechien gehören. Das ist ja der Betreiber der großen Tagebau- und Kraftwerke LEAG und MIPRAG. Dafür gibt es schon fertige Konzepte für diese Standorte, aber natürlich theoretisch kann sich auch jedes Stadtwerk darum bewerben, jetzt so ein Gaskraftwerk, so ein Reserve-Gaskraftwerk bauen zu wollen.
2: Okay, jetzt müssen wir trotzdem noch mal drüber reden, warum das vielen Politikern im Osten so wichtig war, dass da neue Kraftwerke hingestellt werden.
11: Naja, der Osten, insbesondere die Lausitz, aber eben auch das Mitteldeutsche Revier, zahlen ja einen Preis für den Kohleausstieg. Da gibt es viele Beschäftigte, die werden in Zukunft keine Jobs mehr haben oder diese Jobs gibt es dann eben einfach nicht mehr. Und mit so ein paar Gaskraftwerken kann man einen Teil der Beschäftigung zumindest sichern. Und dann ist es natürlich so, rund um so ein Kraftwerk, da gibt es natürlich Potenzial für weitere Industrien. Da liegen große Stromleitungen an, da gibt es Kühlwasser, da gibt es eine Gasleitung dann in Zukunft. Da könnte sich also ringsherum noch mehr ansiedeln. Das war am Ende Standortpolitik. Also deswegen wollte man das eben unbedingt hier haben, um hier auch Industrie zu sichern.
2: Das heißt also ganz kurz gefragt, die müssen nicht im Osten stehen. Es ist aber eben einfach gut, dass es so ist.
11: Genau, also im Grunde genommen wäre es auch kein Problem gewesen, wenn die Kraftwerke tatsächlich alle woanders stehen. Wir haben ja ein europäisches Stromnetz. Irgendwie kommt der Strom dann schon hier an. Aber es ist natürlich schon sinniger, wenn die in der Nähe der Verbraucher stehen und tatsächlich eben da Kraftwerksstandorte, Industriestandorte sind, kann da eben ringsrum dann auch noch ein bisschen was zusätzlich passieren.
12: Aber jetzt werden diese Gaskraftwerke, wenn sie denn gebaut sind, nur dann laufen, wenn es keinen Ökostrom gibt.
11: Das stimmt.
12: Lohnen die sich dann überhaupt?
11: Nein. Also sie würden sich nicht lohnen, wenn die ihr Geld nur damit verdienen würden, den Strom zu verkaufen. Es wird deswegen ein sogenannter Kapazitätsmarkt geschaffen. Das klingt jetzt irgendwie erstmal ganz toll, aber ist ja am Ende, ja, ich sag mal, fast schon ein Marketingbegriff. Es geht am Ende darum, dass der Staat eine neue Umlage einführt und über diese Umlage werden dann die Kraftwerksbesitzer dafür bezahlt, dass sie diese Reserven vorhalten. Und deswegen werden diese Standorte eben auch ausgeschrieben. Also der sagt, ich kann es besonders günstig, der bekommt am Ende den Zuschlag von der Bundesnetzagentur. Und deswegen kann man eben auch, obwohl jetzt diese Aufteilung Ost-West so ein bisschen klar ist, noch nicht so ganz genau sagen, wo werden die Kraftwerke am Ende wirklich stehen. Den Zuschlag kriegt der, der am günstigsten diese Reserve verspricht.
12: Aber lass uns jetzt nochmal bei dieser Umlage bleiben. Das heißt, am Ende zahlt's
11: Der Stromkunde?
12: Du
11: zahlst toll. Und ich. Also alle zahlen, ja, alle, die Stromkunden sind, zahlen dann dafür, dass es diese Reservekapazität gibt. Und deswegen gab es im Vorfeld auch relativ viel Streit, wie viele von diesen Reservegaskraftwerken man braucht, weil das kostet ja Geld dafür, dass die eben dann einfach nur rumstehen. Und inzwischen ist es ja so, dass die Batteriespeicher auch so weit sind, dass die schon auch ein paar Stunden abdecken können, wenn in Deutschland eine sogenannte Dunkelflaute ist, also wenn Wind- und Sonnenstrom fehlen. Man hat sich jetzt auf so einen Kompromiss verständigt, also in den kommenden 12 Monaten sollen 11 Gigawatt Kraftwerkskapazität ausgeschrieben werden. Klingt jetzt so ein bisschen technisch, aber so Pi mal Daumen, also 9 Gigawatt davon sollen wirklich langfristig Dunkelflauten überbrücken können. Das heißt, 12 große Gaskraftwerke für ganz Deutschland können da erstmal entstehen. Und dann soll es in den kommenden Jahren weitere Ausschreibungen geben. Da muss man dann eben mal gucken, wie viel man dann da wirklich ausschreibt und was man da wirklich braucht. Aber das soll so sukzessive hochgefahren werden, weil wir ja Stück für Stück die Kohlekraftwerke abschalten und irgendwo muss der Strom dann eben herkommen, wenn, wie gesagt, Wind und Sonne nicht zur Verfügung stehen.
12: Und wo das Gas dann am Ende herkommt, das ist ja auch noch nicht geklärt. Aber wir halten fest, der Osten kriegt jetzt wohl doch ein paar neue wasserstofffähige Gaskraftwerke ab. Über die Pläne und die neue Kraftwerksstrategie habe ich gesprochen mit unserem Wirtschaftsredakteur Ralf Geißler. Besten Dank.
11: Gerne.

0: Die sudanesische Stadt Al-Obeid im Bundesstaat Nordkordofan liegt etwa auf halbem Weg zwischen der Hauptstadt Khartoum und der Grenze zum Südsudan. Und dort könnten sich die schlimmsten Gräuel des sudanesischen Krieges wiederholen, befürchten Beobachter. Die Stadt ist nämlich eingekesselt. Es droht ein Einmarsch der paramilitärischen RSF-Milizen. Das Szenario erinnert an den Ort Al-Fashir, wo RSF-Kämpfer brutale Verbrechen begangen haben und Schätzungen zufolge Zehntausende Menschen getötet haben. Moritz Behrendt berichtet.
1: Die Warnungen sind drastisch.
2: The signs from Al-Obeid are clear.
1: UN-Menschenrechtskommissar Volker Türk sagt, die Zeichen seien unmissverständlich. Im Sudan bahne sich eine weitere Menschenrechtskatastrophe an.
2: Another human rights catastrophe is unfolding in Sudan.
1: Der Sudan-Experte Roman Deckert wird noch deutlicher. Beobachter seien sich einig,
3: dass in Al-Obeid, der Hauptstadt von Nordkordofan, das Gleiche droht, was vor etwas weniger als einem Jahr in Al-Fasha passiert ist, nämlich eigentlich ein Völkermord mit Ansage.
1: Al-Obeid liegt rund 400 Kilometer südwestlich von der Hauptstadt Khartoum entfernt. Aktuell wird die Stadt noch von den Regierungstruppen gehalten. Der Kriegsgegner belagert Al-Obeid jedoch. Truppenbewegungen deuten darauf hin, dass eine Offensive der paramilitärischen RSF-Milizen bevorsteht. Immer wieder wird der Vergleich mit Al-Fashir gezogen. Die Stadt in Darfur hatten die RSF-Milizen mehr als ein Jahr lang eingekesselt und ausgehungert. Abdelaziz Adam erzählt, wie er und seine Familie damals überlebt haben.
4: Drei Monate lang gab es kein Getreide, es gab überhaupt kein Essen, keine Zwiebeln, kein Öl. Wir haben uns von Viehfutter ernährt.
1: Als sich die Regierungstruppen dann im Oktober aus Al-Fashir zurückzogen, begannen die Massaker. RSF-Kämpfer töteten Zivilisten, schossen auf Menschen auf der Flucht. Adams Frau Mahassen erinnert sich.
5: Auf dem Weg sahen wir schreckliche Szenen. Leichen überall, mehr als 250, vielleicht sogar 1000 Tote. Es war grauenhaft.
1: Wie viele Menschen insgesamt in Al-Fashir getötet wurden, weiß niemand genau. Menschenrechtsorganisationen gehen von mehreren 10.000 Opfern aus. Ganz so weit ist es in Al-Obeid noch nicht. Die RSF-Milizen haben die Stadt noch nicht komplett umschlossen, aber die möglichen Fluchtwege sind Kampfzonen. Sei daher ziemlich schwierig, aus der Stadt herauszukommen, sagt Richard Data von der Hilfsorganisation International Rescue Committee. Wer fliehe, riskiere Verletzungen oder sogar sein Leben. Auch der umgekehrte Weg sei kaum möglich, so Data, weil die RSF versuche, die Stadt zu umzingeln, sei es für Helfer schwierig, nach Al-Obeid zu kommen und Medikamente und Nahrungsmittel dorthin zu bringen. Handlungen, um mögliche Gräueltaten zu verhindern, gibt es kaum. Das liege auch daran, dass der Sudan für die internationale Gemeinschaft keine Priorität habe, sagt Roman Deckert. In Al-Obeid könnte das Schlimmste verhindert werden, meint er.
3: Dieser angekündigte Genozid, das ist keine Naturkatastrophe. In erster Linie sind es natürlich die sudanesischen Warlords, die das in der Hand haben.
1: Die aber haben mächtige regionale Unterstützer. Bei der Armee sind das Ägypten, Saudi-Arabien und die Türkei. Der wichtigste Verbündete der RSF-Milizen sind die Vereinigten Arabischen Emirate. Dies seien alles auch Partner des Westens, betont Deckert.
3: Aber es fehlt gerade bei den westlichen Staaten ganz offensichtlich der politische Wille, hier wirklich wirksam Druck auf die eigenen Verbündeten in der Region auszuüben. Es gibt immer wieder die Scheu, gerade die Vereinigten Arabischen Emirate beim Namen zu nennen.
1: So bleiben die Bewohner von Al-Obeid allen Warnungen zum Trotz ohne Schutz vor dem, was bevorstehen könnte.
0: Moritz Behrendt berichtete. Damit 12.27 Uhr, Zeit für Grit Krämer im MDR-Wetterstudio. Grit, ich grüß dich.
6: Hallo Stefan.
0: Sag mal, das Wetter heute, eher wie so ein gutes Stück Gulasch, oder? Durchwachsen.
6: Naja, durchwachsen, weil wir liegen einfach in der Mitte. Die streiten sich immer noch um uns. Im Norddeutschland haben wir eindeutig Tiefdruckeinfluss, dichte Wolken, immer wieder Regen. Davon kriegen wir ja seit 3 Tagen doch einiges ab. Und aus Süddeutschland drückt schon das Azorenhoch rein. Das ist schon bis dahin gekommen mit trockener Luft und mit wärmerer Luft. Und die macht sich eben jetzt auch auf den Weg zu uns. Im Südthüringer Raum jetzt gerade viel Sonne, seit einer Stunde etwa. Und sofort steigen die Werte an. 25 Grad, wenn wir über die Grenze schauen, in Bayern schon 28 Grad. Das kriegen wir heute noch. Also zum Abend hin wird es immer wärmer, auch bei den anderen. Und auch der Regen, den wir teilweise immer noch sehen, wird dann weniger. Vor allem aber auffällig, die Luft wird wärmer. Der Wind wird stärker. Er trägt uns aber eben auch diese warme Luft rein.
0: Und wenn ich das richtig beobachtet habe, geht das dann die nächsten Tage auch tatsächlich so weiter, ne?
6: Ja, der Tiefdruckeinfluss lässt immer mehr nach. Aber er hat uns gerne. Wir werden also auch morgen immer noch so ein paar Regenschauer vor allem vormittags abkriegen. Danach lockert es auf beim Morgen 20 20 bis 24 Grad, also nicht so warm wie heute. Und dann ab Donnerstag geht's peu à peu nach oben mit allem wieder Richtung Sommer.
0: Muss nichts Schlechtes sein. Wir haben nachher im Programm noch den Dürre-Monitor bei uns im Programm. Also wenn es mal ein bisschen regnet, umso schöner. Dankeschön, Grit Krämer ins MDR-Wetterstudio.
7: Eine idyllische Kulturlandschaft.
8: So, wir stehen jetzt hier auf einem Teil der weitläufigen Streuobstwiesen im Klosterpark Alzella.
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0: So, damit ist es gleich 12:30. Wir schauen auf die Themen in der nächsten halben Stunde. Da geht's unter anderem um dieses dreiste Husarenstück von Donald Trump bei der Fußball-WM, eine rote Karte rückgängig gemacht zu haben. Und wir schauen nach Thüringen, denn dort gibt's jetzt mehr Geld für die Mitte-Deutschland-Verbindung. Dazu gleich im Gespräch unser Landeskorrespondent Jan Breuer. Zunächst aber wie gewohnt die Nachrichten.
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11: Um 12.30 Uhr mit Alexander Terhorst. Die verurteilte Rechtsextremistin Marla Svenja Liebig wird von Tschechien an Deutschland ausgeliefert. Das hat das Oberlandesgericht in Prag abschließend entschieden. Liebig war vor 3 Jahren, damals noch als Sven Liebig, vom Amtsgericht Halle wegen Volksverhetzung und anderer Delikte zu einer Freiheitsstrafe von 1 Jahr und 6 Monaten verurteilt worden. Danach hatte Liebig sein Geschlecht im Zuge des Selbstbestimmungsgesetzes von männlich auf weiblich geändert und auch seinen Namen. Vor Antritt der Haft im Frauengefängnis in Chemnitz war Liebig dann untergetaucht und nach monatelanger Flucht im April in Tschechien gefasst worden. Wärmepumpen und andere klimafreundliche Heizungen sollen künftig deutlich weniger gefördert werden. Das geht aus einer Vorlage des Finanzministeriums an den Haushaltsausschuss des Bundestages hervor. Er liegt mehreren Agenturen vor. Durch ein Senken der maximal förderfähigen Kosten will die Bundesregierung bis 2030 rund 2,1 Milliarden Euro einsparen. Zugleich sollen die Förderung stärker nach Einkommen gestaffelt und Familien mit einem neuen Kinderzuschlag gezielt entlastet werden. Der Fördertechnikhersteller Wutra in Wurzen ist in finanzielle Schwierigkeiten geraten. Der Traditionsbetrieb beantragte ein Sanierungsverfahren in Eigenverwaltung. Das Amtsgericht Leipzig kam dem Antrag nach. Der Betrieb mit rund 120 Beschäftigten läuft vorerst weiter. Dem Unternehmen zufolge waren in den vergangenen Monaten weniger Aufträge eingegangen. Dazu kamen steigende Kosten für Energie, Material und Personal. Weltweit steigt die Zahl der Frauen, die sich wegen Unfruchtbarkeit behandeln lassen. Wie ein internationales Forschungsteam in einem medizinischen Fachjournal berichtet, waren 2023 schätzungsweise rund 54 Millionen Frauen betroffen. Bis 2036 könnten es rund 80 Millionen werden. Eine Ursache sei, dass viele Frauen erst in deutlich höherem Alter Kinder bekommen wollen. Das gelte vor allem für Frauen in wohlhabenderen Ländern. Die Bundespolizei hat am Flughafen Frankfurt am Main einen gesuchten Millionenbetrüger festgenommen. Der 29-Jährige stammt aus Albanien und soll einer kriminellen Organisation angehören. Sie soll den Angaben nach allein in Deutschland ihre Opfer um Vermögen in mindestens 2-stelliger Millionenhöhe gebracht haben. Die Kriminellen haben dem Ermittler zufolge Investitionen in verschiedene Vermögenswerte vorgetäuscht, die Geldbeträge aber nie investiert. Das waren die Nachrichten. Das Wetter, die Temperaturen von 12 Uhr. In Dresden leichter Regen bei 24 Grad. Eisenach wolkig 23, Erfurt bedeckt 21. Gardelegen leichter Sprühregen 19, Hoyerswerda bedeckt 23 Grad. Magdeburg bedeckt 22, Neuhaus bedeckt 18. Oschatz bedeckt 24, Plauen bedeckt 21. Wernigerode stark bewölkt 22 Grad und in Wittenberg 21. Die Vorhersage: dichte Wolken am Nachmittag und auch etwas Sonne. Vereinzelt noch Schauer, 23 bis 28 Grad und windig. Nachts wechselnd bis stark bewölkt, stellenweise etwas Regen, 17 bis 13 Grad. Morgen heiter bis wolkig und selten Schauer bei 20 bis 24 Grad. MDR aktuell Verkehrsdienst. A2 Richtung Hannover zwischen Irxleben und Eilsleben, 8 Kilometer stockender Verkehr an einer Baustelle, 40 Minuten Verzögerung. Zwischen Peine und Lehrte Ost 5 Kilometer stockend. A4 Richtung Dresden zwischen Apolda und Magdala liegt ein großes Plasteteil auf der mittleren Spur. A14 Richtung Dresden zwischen Kreuz Magdeburg und Wandsleben 5 Kilometer stockend. 6 Kilometer stockender Verkehr an einer Baustelle auf der A72 Richtung Hof zwischen Pirk und Hoftüppen. Geblitzt wird auf der A9 Richtung Berlin dreimal zwischen Eisenberg und Dreußig am Schkolditzer Kreuz in der Überfahrt zur A14 Richtung Dresden und zwischen Halle und Bitterfeld-Wolfen. Soweit der MDR-Verkehrsdienst, die Zeit 12.34 Uhr.
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0: Am Mikrofon begrüßt Sie Stefan Rank. So, das haben Sie unter Garantie mitbekommen, weil es der Aufreger der letzten Tage war. US-Präsident Donald Trump hat eine rote Karte, die ein Spieler des US-Fußballteams bekommen hat, rückgängig machen lassen. Trump hat dazu mit FIFA-Präsident Infantino telefoniert und der kümmerte sich also irgendwie um die Rücknahme. Genützt hat die Aktion der US-Fußballmannschaft nicht. Sie schied bei der Fußballweltmeisterschaft gegen Belgien gestern Abend oder in der heutigen Nacht mit 4:1 aus. Hören Sie dazu eine internationale Presseschau.
12: Die spanische Zeitung La Vanguardia zeigt sich empört. Die Entscheidung, Bellegun die rote Karte abzuerkennen, mag als Kleinigkeit erscheinen, doch dahinter verbirgt sich die Tatsache, dass Trump glaubt, mit Geld sei alles möglich. Die Einnahmen der aktuellen Weltmeisterschaft könnten sich dank der Gewinne, die der amerikanische Markt generiert, auf 12 Milliarden Dollar belaufen, doppelt so viel wie bei der letzten Weltmeisterschaft in Katar. Trump muss wohl denken, dass er, da er der FIFA zu so hohen Gewinnen verholfen hat, seine Regeln einfordern und durchsetzen kann. Und genau das tut er auch. Die dänische Politikerin schreibt von einer schweren Niederlage für die WM und den Fußball selbst. Mit ihrem nachträglichen Eingreifen setzt sich die FIFA sowohl über ihre eigenen Regeln als auch über den Respekt gegenüber den Entscheidungen auf dem Spielfeld hinweg und missachtet die Fairplay-Erwartung, die das große Publikum, das die Weltmeisterschaft verfolgt, zu Recht hat. Ähnlich die Neue Zürcher Zeitung. Der Eindruck, Regelauslegungen könnten in einer WM von der Regierung des Gastgeberlandes beeinflusst werden, ist für den Fußball brandgefährlich. Das Spiel basiert auf der Annahme, dass für sämtliche Mannschaften dieselben Regeln gelten. Es lebt von der Illusion, dass Entscheide über Foul und Abseits in den Stadien fallen oder in den Kellerräumen der Videoschiedsrichter, aber sicher nicht im Weißen Haus. Die niederländische Zeitung De Volkskrant resümiert: Es bleibt zu hoffen, dass es vielen Verbänden nun reicht. Der Europäische Fußballverband UEFA hat bereits in beispiellos scharfen Worten erklärt, dass die FIFA eine rote Linie überschritten habe. Es sollte sich herausstellen, dass Gianni Infantino tatsächlich direkt daran beteiligt war, ist er als Präsident der FIFA nicht mehr tragbar. Für den britischen The Telegraph ist das Maß schon voll. FIFA-Präsident Gianni Infantino hat den Ruf einer Organisation weiter geschwächt, die bereits unter seinem Vorgänger Sepp Blatter zum Inbegriff von Korruption geworden war. Er sollte zurücktreten.
0: Soweit unsere internationale Presseschau. 12.37 Uhr damit. Themenwechsel. Das Pro-Palästina-Netzwerk Samidun ist in Deutschland seit November 2023 verboten, aber SWR-Recherchen zeigen offenbar Probleme bei der Sperrung der Internetseite. Die Landesmedienanstalten wollen deshalb jetzt Änderungen am Medienrecht. Josef Römel berichtet.
13: Die Landesmedienanstalten fordern Änderungen am Medienstaatsvertrag und am Jugendmedienschutzstaatsvertrag. Nach SWR-Informationen wollen sie Internetangebote verbotener Vereine künftig schneller sperren können. Hintergrund ist das Beispiel des in Deutschland verbotenen Pro-Palästina-Netzwerks Samidun. Dessen Internetseite ist trotz des Vereinsverbots von Ende 2023 und trotz erster Sperrverfügungen bis heute teilweise erreichbar. Das zeigen Recherchen des SWR. Nach Angaben der Medienanstalten reicht ein Vereinsverbot allein bislang nicht aus, um eine Internetseite sperren zu lassen. Stattdessen müssen sie jedes Angebot einzeln nach Medienrecht prüfen und eigene Sperrverfügungen erlassen. Künftig soll nach ihrem Willen ein bestandskräftiges Vereinsverbot als Grundlage für eine Sperrung ausreichen. Dadurch könnten langwierige Einzelprüfungen entfallen und rechtswidrige Internetangebote deutlich schneller gesperrt werden. Außerdem wünschen sich die Medienanstalten eine Rechtsgrundlage, um kontrollieren zu können, ob Internetanbieter angeordnete Sperren tatsächlich umsetzen.
0: Josef Römel berichtete. Das härteste Polizeigesetz seit 1945. Zitat Ende. So nennen Kritiker das Bayerische Polizeiaufgabengesetz. Als die umstrittene Reform 2018 verabschiedet wurde, gingen in München 30.000 Menschen dagegen auf die Straße. Einige Bürger und Abgeordnete klagten außerdem vor dem Bundesverfassungsgericht. Und das beschäftigt sich ab heute mit eben diesen Klagen, berichtet aus Karlsruhe Antonetta Stefani.
14: Zentrale Frage ist dabei die Schwelle, ab wann die Polizei tätig werden darf. Eigentlich darf die Polizei einschreiten, um Gefahren abzuwehren. In Bayern darf sie aber schon im Vorfeld tätig werden, wenn noch gar keine konkrete Gefahr erkennbar ist. Bei einer solchen nur drohenden Gefahr dürfen bayerische Polizisten zum Beispiel Telefone abhören oder Computer durchsuchen, ohne dass klar ist, was für Taten eigentlich geplant sind und wer dahinter steckt. Doch das sind nicht die einzigen Kritikpunkte. Bis zu 2 Monate dürfen Menschen in Bayern in Gewahrsam genommen werden, wenn zu erwarten ist, dass sie Straftaten oder bestimmte Ordnungswidrigkeiten begehen. So ist Bayern bereits gegen die Klimakleber vorgegangen. Und auch Panzerfäuste und Handgranaten darf die bayerische Polizei einsetzen, laut Kritikern selbst dann, wenn dabei Unbeteiligte sterben könnten. All das verhandelt das Bundesverfassungsgericht heute und morgen. Ein Urteil wird dann in einigen Monaten kommen.
0: Antonetta Stefani berichtete, 12.40 Uhr ist es und Jan Kröger macht weiter mit Sport.
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15: Da schauen wir erstmal auf die Highlights des Nachmittags. Aber zuvor geht unser Blick noch einen guten Monat voraus in den Auftakt der zweiten Fußball-Bundesliga. Die genauen Partien des ersten Spieltags wurden nämlich mittlerweile terminiert. Der erste FC Magdeburg startet am Samstag, dem 8. August um 13 Uhr in die neue Saison und empfängt dann zu Hause Eintracht Braunschweig. Dynamo Dresden beginnt am Tag darauf, am Sonntag, dem 9. August beim 1. FC Nürnberg um 13.30 Uhr. Nun zu den sportlichen Ereignissen, die etwas näher dran liegen. Heute Nachmittag geht es dann in Wimbledon unter anderem für Jan-Lennard Struff darum, eine nächste Sensation zu schaffen. Es wäre die größtmögliche Sensation gegen den Weltranglisten ersten Jannik Sinner. Auf jeden Fall ist es das Spiel seiner Karriere. Nie zuvor war er in einem Viertelfinale eines Grand-Slam-Turniers. Ina Kast mit ihrem Vorbericht.
16: Ein völlig neues Gefühl im fortgeschrittenen Tennisalter von 36 Jahren.
17: Als ich hergegangen bin, hätte ich jetzt nicht gedacht, dass sowas passieren wird.
16: Mit sowas meint er das Viertelfinale von Wimbledon. Gegen die Nummer 1 ist der Mann mit der umgedrehten Baseballkappe der klare Außenseiter. Aber da geht was.
17: Ich habe jetzt ein paar Matches gewonnen. Ich kann mit Selbstvertrauen da reingehen.
16: Ein knappes Match auf Rasen haben sich Sinner und Struff schon mal geliefert. Vor 2 Jahren in Halle Westfalen.
17: In Halle habe ich ein sehr gutes Match gemacht. Habe 6-7 im dritten verloren.
16: Struff hat sich hier in Wimbledon Runde um Runde durchgekämpft und immer wieder bewiesen, dass er zäh ist und Matches bei Rückstand noch drehen kann.
17: Taffe Matches einfach, ja. Und ich versuche nie aufzugeben und vielleicht hilft mir das.
16: Und Struff spürt, wie sehr ihm das die anderen Tennisspieler gönnen, hier im Viertelfinale zu sein. Allen voran sein Kumpel Alexander Zverev.
17: Ich bin sehr, sehr glücklich, wie er spielt. Ich bin sehr, sehr glücklich über die Matches, die er gewonnen hat. Ich finde, dass er in einer fantastischen Form ist.
16: Der fast 2-Meter-Mann Jan-Lennard Struff ist für Alexander Zverev
17: ein riesiger Teddybär.
16: Struff selbst kann sich das nur so erklären.
17: Teddybär, ja gut, vielleicht mag er mich einfach so. Deswegen, also es ist, keine Ahnung, muss ich ihn mal fragen.
16: Doch sie sehen sich hier ja kaum auf der Anlage in Wimbledon, weil sie immer an unterschiedlichen Tagen spielen. Was Zverev mit dem Teddybären aber gemeint hat, Struffi ist einfach ein ganz Lieber.
17: Der hat, glaube ich, kein Gramm Böses in sich. Weiß gar nicht, wie das geht.
16: Dafür weiß der gebürtige Sauerländer aber, wie man Asse serviert und dass man nie aufgeben soll. Ein Teddybär im Viertelfinale von Wimbledon.
18: Als ich hergegangen bin, hätte ich jetzt nicht gedacht, dass sowas passieren wird.
15: Heute 14 Uhr unserer Zeit ist es soweit. Wir sind dann auch immer wieder live dabei in Ausschnitten. Gleiches gilt für die vierte Etappe der Tour de France, die in einer Stunde schon bei uns Thema sein wird. Und ab 18 Uhr sind wir dann auch wieder bei der Fußball-WM dabei. Ein frühes Spiel, ein Achtelfinale Argentinien gegen Ägypten, auch das in Ausschnitten immer wieder live hier zu verfolgen. Und apropos Fußball-WM, ein Ergebnis des gestrigen Abends war das Ausscheiden Portugals mit 0:1 gegen Spanien, gleichbedeutend mit dem Ende der WM-Karriere von Cristiano Ronaldo. Felix Mansel berichtet.
19: Der Schlusspfiff! Spanien ist weiter! Portugal ist draußen! Adeus, Cristiano Ronaldo!
20: Der letzte Vorhang, er ist gefallen. Cristiano Ronaldo verlässt für immer die WM-Bühne. Das Haupt gesenkt, die Augen feucht, alle können sie ihn sehen. Den Schmerz, den der Ausnahmefußballer in diesem Moment empfindet.
21: Natürlich bin ich traurig, dass wir so aus der WM ausgeschieden sind. Ich gehe mit gutem Gewissen. So ist der Fußball, so ist das Leben eines Fußballers. Es war tatsächlich meine letzte WM.
20: Cristiano Ronaldo verabschiedet sich mit Portugal aus dem Turnier. Nach dem Schlusspfiff steht er wie zu einer Salzsäule erstarrt auf dem Rasen. Während des Spiels versucht er noch ein letztes Mal der Partie seinen Stempel aufzudrücken.
19: Die Portugiesen sind mit Cristiano Ronaldo im Strafraum. Cristiano Ronaldo, halbrechte Seite, Schuss aufs kurze Eck. Steckpass in den Strafraum, Ronaldo! Er kommt auf den zweiten Pfosten, Kopfball! Und dann hält Unai Simon den Nachschuss von Cristiano Ronaldo.
20: Cristiano Ronaldo ist portugiesischer Rekordtorschütze. Der jüngste und der älteste, der bei einem WM-Turnier für Portugal getroffen hat. Er hat 6 Weltmeisterschaften für sein Land gespielt und unzählige Bestmarken aufgestellt. All das ist Cristiano Ronaldo an diesem Abend wahrscheinlich völlig egal. Der 5-fache Weltfußballer verlässt die WM-Bühne. Für immer.
21: Jetzt habe ich erstmal Zeit nachzudenken. Ich treffe keine weiteren Entscheidungen aus einer emotionalen Reaktion heraus. Ich werde erstmal mein Leben weiterleben.
20: Auch der Fußball und diese WM werden weitergehen, aber ohne Cristiano Ronaldo wird etwas fehlen.
15: Damit 12.45 Uhr. 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Unser Top-Thema derzeit die Meldung, dass Tschechien die verurteilte Rechtsextremistin Marla Svenja Liebig an Deutschland ausliefern darf. Damit hat das Oberlandesgericht in Prag die Beschwerde der 55-Jährigen abgewiesen. Weitere Meldungen jetzt mit Alexander Terhorst.
22: In Gera ist im Anbau eines Hauses vermutlich Sprengstoff gefunden worden. Nach Polizeiangaben werden derzeit Wohnhäuser an mehreren Straßen evakuiert. LKA-Experten seien auf dem Weg nach Gera. Das Team werde den Fund überprüfen. Auf Deutschlands Straßen sind im vergangenen Jahr im Schnitt pro Tag 8 Menschen ums Leben gekommen. Wie das Statistische Bundesamt mitteilt, starben bei Unfällen insgesamt mehr als 2.800 Personen. Häufigste Ursache sei überhöhte Geschwindigkeit. Die Dresdner Semperoper hat in der zu Ende gehenden Spielzeit rund 300.000 Gäste begrüßt. Das waren etwa 10.000 mehr als in der Vorsaison. Die neue Spielzeit in der Semperoper beginnt Ende August. Intendantin Nora Schmidt hat 10 Premieren angekündigt. Das Wetter, nachmittags dichte Wolken und auch etwas Sonne. Einzelne Schauer auch noch, 23 bis 28 Grad und windig. Nachts wechselnd bis starker bewölkt, stellenweise Regen, 17 bis 13 Grad. Morgen heiter bis wolkig, selten Schauer, 20 bis 24 Grad. MDR aktuell, Verkehrsdienst. A2 Richtung Berlin zwischen Allerengersleben und Bornstedt, 5 Kilometer Stau wegen Bauarbeiten, 20 Minuten länger. Ebenfalls 20 Minuten Verzögerung auf der A2 Richtung Hannover zwischen Irxleben und Allerengersleben, hier stockender Verkehr an einer Baustelle, 12 Kilometer. A14 Richtung Dresden zwischen Kreuz Magdeburg und Wandsleben, 5 Kilometer stockend. Und auf der A72 Richtung Hof zwischen Pirk und Hof Tülpen, hier 6 Kilometer stockend im Baustellenbereich. Geblitzt wird auf der A9 Richtung Berlin zwischen Eisenberg und Dreußig am Schleuditzer Kreuz sowie zwischen Halle und Bitterfeld-Wolfen. Soweit der MDR-Verkehrsdienst, 12.47 Uhr.
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15: 1-mal nach NRW bitte, über Nordhessen, Thüringen und Sachsen. Wenn Sie die Strecke mit dem Zug zurücklegen, dann nutzen Sie die sogenannte Mitte-Deutschland-Verbindung.
0: Die soll eigentlich ab 2027 weiter ausgebaut und elektrifiziert werden. Jetzt ist aber Anfang dieses Jahres bekannt geworden, dass der Bau womöglich doch nicht wie geplant beginnen kann, weil einfach Geld fehlte. Und jetzt wieder eine Wendung. Offenbar hat Bundesverkehrsminister Schnieder dann doch noch irgendwo ein paar Euro gefunden und das stellt dann nun wohl das wichtigste Schienenprojekt des Freistaats Thüringen auf die Schiene sozusagen und er stellt es Thüringen zur Verfügung. Und darüber reden wir jetzt mit unserem Landeskorrespondenten Jan Breuer. Jan, grüß dich.
2: Hallo Stefan.
0: Um das nochmal einzuordnen, welchen Stellenwert hat diese Mitte-Deutschland-Verbindung eigentlich für den Freistaat?
2: Naja, es hat den größtmöglichen Stellenwert. Also um das mal zu unterstreichen, vielleicht ein Blick in eine Landesuntersuchung, die es vor ein paar Jahren gegeben hat. Da hat man Argumente gesammelt für den Ausbau der Strecke, die man dann nach Berlin gekabelt hat. Und dort kommt man eben zum Schluss, dass knapp 40% der Thüringer und etwa die Hälfte der größten Unternehmen im Freistaat profitieren würden, direkt profitieren würden, wenn die Strecke zwischen Gößnitz und Weimar durchgängig zweigleisig ausgebaut und elektrifiziert würde. Bislang gibt es ja auf diesen knapp 110 Kilometern zwei eingleisige Abschnitte und auch nur Dieseltriebwagen, die da im Einsatz sind, sodass eben viele Menschen in der Region eher ins Auto steigen, wenn sie nach Weimar oder nach Erfurt wollen oder etwa nach NRW. Tja, und für den Güterverkehr würden sich natürlich gänzlich neue Möglichkeiten auftun, denn dort meidet man diese Strecke im Moment wegen der Eingleisigkeit tunlichst.
0: Da fragt man sich aber natürlich, wenn man sich der Bedeutung dieses Projektes dann doch schon bewusst ist, warum wird hier seit Jahren quasi um diesen Ausbau politisch gerungen und warum kommt dieses Projekt dann nur in so Mini-Tippelschritten voran?
2: Naja, einerseits natürlich, weil Berlin jetzt nicht unbedingt immer nach Ostthüringen oder nach Nordostthüringen guckt und zum anderen, weil dieser Ausbau eben auch sehr teuer ist. Etwa 650 Millionen Euro, so wird im Moment gerechnet, bräuchte man und es war nie genügend Geld da. Der Bund und der Freistaat teilen sich die Finanzierung und vor allem aus dem Bundesverkehrsministerium kamen über die Jahre immer wieder erstmal Zusagen, dann Absagen, dann wieder Zusagen und dann hieß es doch wieder, naja, eventuell ist das Geld doch nicht da. Seit 2017 geht es ganz konkret hin und her. Seit 2023 gehört der Ausbau und die Elektrifizierung zum Bedarfsplan für die Bundesschienenwege und auch im vergangenen Jahr war das so, dass man gesehen hat, da kam der Bundeskanzler, Friedrich Merz kam nach Thüringen, sah die Mitte-Deutschland-Verbindung, sah diese Diskussion, versprach, er werde das Ganze zur Chefsache machen, nur um später aus dem Bundesverkehrsministerium von Patrick Schnieder, dem Minister, zu hören, naja, die geplanten 600 Millionen, es könnte dann doch eng werden, wir finden das Geld nicht, also wir können keine Zusagen treffen, der Haushalt gibt es einfach nicht her. Und dazu muss man aber auch noch sagen, im Grunde wartet man bei diesem Ausbau der Mitte-Deutschland-Verbindung hauptsächlich auf das Geld aus Berlin, weil Thüringen hat seinen Anteil geleistet, hat die Planungsarbeiten finanziert, hat seinen eigenen Anteil von knapp 50 Millionen Euro im Haushalt verankert für die nächsten Jahre. Es könnte also losgehen, wenn Berlin die Signale auf grün stellt.
0: So, und wir haben es ja gerade eben schon gespoilert. Es gab jetzt also die gute Nachricht aus Berlin, die Bundesmittel für den Ausbau sind in Sicht. Konntest du schon mit ein paar Entscheidern reden? Wie groß ist denn die Freude in Thüringen?
2: Naja, da gibt's jetzt auch wieder einerseits und andererseits. Also einerseits ist man natürlich froh drüber, dass es diese Ankündigung aus Berlin gibt. Ministerpräsident Mario Vogt von der CDU sieht in der Ankündigung ein wichtiges Signal, dass dieses seit Jahrzehnten diskutierte Projekt endlich abgesichert und abgeschlossen werden kann. Die intensiven Gespräche mit Berlin hätten Früchte getragen, wird auch noch zitiert. Steffen Schütz, der Verkehrsminister aus den Reihen des BSW, spricht von einem weiteren Fortschritt und der Möglichkeit, die nun in Reichweite, also greifbar nah sei, dass Thüringen noch besser angeschlossen wird an das überregionale Schienennetz. Und auch die Fahrgastverbände wie ProBahn begrüßen die Ankündigung. Aber, und das ist eben, was man auch sagen muss, andererseits, es ist eben auch nur eine Ankündigung. Deshalb gibt es auch skeptische Stimmen, die davor warnen, dass jetzt alles in Sack und Tüten zu betrachten sei. Die Bundesmittel sind im Moment nur angekündigt. Sie sind nicht konkret eingestellt, sind auch noch nicht konkret beschlossen in einem Haushalt, sodass man tatsächlich erst dann jubeln könne, wenn das Geld wirklich da sei, wenn die Arbeiten an der Strecke wirklich beginnen würden, heißt es etwa von den Linken oder auch den Grünen hier im Land.
0: Und jetzt muss man natürlich trotzdem nochmal fragen, wo der Herr Schnieder jetzt plötzlich diesen Topf voll Gold hergenommen hat. Wir reden ja hier, also wie gesagt, 650 Millionen Euro.
2: Ja, wahrscheinlich durch eine Umschichtung des kommenden Budgets im Bundesverkehrsministerium. So heißt es ja offiziell aus Berlin. Also danach sollen in den nächsten Jahren mehr Gelder in den Bedarfsplan Schiene fließen, ebenso wie in die Finanzplanungen bis 2030. Und da im Bedarfsplan Schiene die Mitte-Deutschland-Verbindung als zu realisierendes Projekt ganz oben aufgeführt wird und auch konkret benannt wird, sind eben die Hoffnungen in Erfurt groß, dass es diesmal nicht nur bleibt bei warmen Worten und Absichtserklärungen aus Berlin, sondern dass tatsächlich Geld auch eintrifft in Ostthüringen. gewinnen. Was man dazu aber auch nochmal sagen muss, und das muss ich jetzt einfach nochmal erwähnen, diese Erklärung aus dem Bundesverkehrsministerium bezieht sich auf den Haushaltsentwurf, der im Bundestag erst noch diskutiert werden und auch beschlossen werden muss, wahrscheinlich im Herbst kommenden Jahres oder im Herbst diesen Jahres. Und dann wird man tatsächlich sehen, ob diese 600 Millionen Euro für die Mitte-Deutschland-Verbindung den Ausbau hier in Thüringen zur Verfügung stehen. Was ich noch sagen sollte an dieser Stelle zum Schluss: Wenn das Geld tatsächlich kommen sollte in diesem Jahr für die nächsten Jahre, dann ist mit dem Ausbau und der Finalisierung dieser Strecke bis Dezember 2032 zu rechnen, heißt es von Seiten der Deutschen Bahn.
0: Also, die Mitte-Deutschland-Verbindung kann vielleicht wirklicherweise nun wohl doch finanziert und wie geplant umgesetzt werden. Informationen waren das von unserem Thüringen-Korrespondenten Jan Breuer. Herzlichen Dank.
2: Sehr gern.
0: Damit Themenwechsel. Schüler raus, Handwerker rein. Traditionell wird in Sachsen Schulen ja während der Ferien viel gewerkelt. Mal sind es einfache Malarbeiten, manchmal eben auch umfangreichere Sanierungen. Der Bedarf ist groß, das Geld ist knapp und auch in diesem Jahr werden wieder verschiedene Projekte angegangen. Roland Kühnke hat sich mal eines davon genauer angeschaut.
1: Was für ein Gebäude, welch eine Geschichte. 1901 an der Friesenstraße im Leipziger Westen als Schule errichtet, wurde es im Zweiten Weltkrieg zum Lazarett. Bis 2004 gehörte der V-förmig angelegte Komplex als Krankenhaus zum St. Georg-Klinikum. Danach war es bis 2021 eine Tagesklinik, kurz darauf, für kurze Zeit, eine Flüchtlingsunterkunft. Jetzt wird der Gründerzeitbau wieder zur Schule, zum Gymnasium. Das habe zwei Gründe, erklärt Leipzigs Baubürgermeister Thomas Dienberg.
3: Der erste Grund ist, dass wir Bedarf an Schulplätzen für ein Gymnasium in diesem Teil der Stadt haben. Und dann ist es natürlich, und das ist der zweite Grund, die Aufgabe oder auch die Verpflichtung, wirklich zu schauen, dass man eine solche auch wertvolle Bausubstanz wieder einer Nutzung zuführt.
1: Auch wenn der Aufwand beträchtlich ist, rund 38 Millionen Euro plant die Stadt für die Wiederbelebung der Schule. Immerhin sei die Bausubstanz hervorragend, schwärmt Projektleiterin Eileen Ernst vom Leipziger Amt für Gebäudemanagement.
4: Die Arbeitenden und Planenden von 1901 haben da relativ gute Arbeit gemacht, sodass unsere Statik immer gut begeistert ist.
1: Über 800 Schülerinnen und Schüler sollen hier mal Platz haben. Läuft alles nach Plan ab dem Schuljahr 2031/32. Aber Moment mal, heißt es nicht, es gäbe immer weniger Kinder? Irgendwann erreicht der Geburtenknick auch mal weiterführende Schulen. Peter Hirschmann, Leiter des Amtes für Schule in Leipzig.
5: Sinkende Schülerzahlen, aber die haben wir erst voraussichtlich in 2033, 2034. Darum können wir jetzt keine neue Schule mehr bauen, aber wir müssen mit unserem Bestand sehr gut umgehen.
1: Das sieht Kai Bartholomäus, der Vorsitzende des Kreiselternrats in Leipzig, ganz genauso. Alle Schulen, auch Sanierungsbedürftige, sollten erhalten bleiben.
24: Wir hoffen, dass wir dann die Schulen nicht mehr zu 120% auslassen, sondern vielleicht nur noch zu 100%. Das heißt, wir brauchen unsere Schulen. Wir haben halt dummerweise auch keinen Platz in Leipzig großartig, um ständig neue Schulen zu bauen. Deswegen müssen die, die da sind, halt saniert werden.
1: Und dafür investiert die Stadt Leipzig aufgrund der angespannten Haushaltssituation aber deutlich weniger als in den vergangenen Jahren, wo bis zu 200 Millionen Euro verfügbar waren. 150 Millionen Euro sind es in diesem, nur noch 100 Millionen im kommenden Jahr. Und so kann nicht überall, wo es nötig wäre, umfangreich saniert werden. Manchmal reicht das Geld halt nur für kleinere Reparaturen oder frische Farbe an der Wand.
0: Der Bericht von Roland Kütke.
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0: Die Heidi-Romane gehören wohl zu den bekanntesten Kinderbüchern der Welt. Geschrieben hat sie Johanna Spyri, deren Leben allerdings weniger mit der Heidi-Romantik gemein hatte. Caroline Helm erinnert an die Autorin, die heute vor

0: Mensch las mein Mann so stramm seine Zeitung, dass er das Essen vollständig vergaß und ich hatte von Anfang an schon genug.
1: 1855 kommt Spiris Sohn Bernhard zur Welt. Die Schwangerschaftsdepression, die in den Monaten vor der Geburt beginnt, hält Jahre an. In einem Brief an ihre gute Freundin Betsy Meyer schreibt Spiri:
0: Morgen will ich zu meiner Mutter gehen nach dem Hirzel und will ihr zeigen, dass in mir zusammengebrochen ist, was in mir gelebt. Alle Kraft und Freudigkeit, aber weiter kann ich nicht reden.
1: Im Alter von nur 28 Jahren stirbt Sohn Bernhard an den Folgen einer Tuberkulose. Nicht mal ein Jahr später auch ihr Ehemann. Johanna ist nun allein und beginnt zu schreiben, mit über 40. Ihre erste Erzählung, Ein Blatt auf Ronis Grab, erscheint noch unter Pseudonym und wird ein großer Erfolg. Später schreibt Spiri:
0: Geschichten für Kinder und solche, welche die Kinder lieb haben.
1: Die Themen in Spiris Büchern sind keine leichte Kost. Unterernährte Kinder, verstorbene Familienangehörige, Krankheit. Und auch das Buch Heidis Lehr- und Wanderjahre, das 1880 erscheint, behandelt diese Themen. Doch nicht nur das, erzählt der 2006 verstorbene Spiri-Biograf und Publizist Jean Villain.
2: Es kommt zu herrlichen antiautoritären Szenen im Hause Sesemann, als die Gouvernante Rottenmeier verkackeiert wird, sozusagen. Das sind Töne, die sehr beachtlich sind und die ungeheuer ankamen.
3: Der Mann, der eben hinausging, ist ein Bedienter. Bediente duzt man nicht und man führt mit ihnen keine Gespräche. Merke dir das ein für allemal. Was machst du denn da?
4: Möcke?
3: Möcke? Wer tut so etwas?
4: Großvater.
1: Heidi wird ein Welterfolg. In fast 50 Sprachen übersetzt. Mehr als ein Dutzend Verfilmungen, auch aus Hollywood. Doch nicht nur das. Bis zu ihrem Tod veröffentlicht Spiri fast 60 Bücher und Erzählbände. Johanna Spiri stirbt am 7. Juli 1901 im Alter von 74 Jahren. Das war heute vor 125 Jahren.
5: Ein Kalenderblatt von Caroline Helm. Damit gleich 12.59 Uhr. Wir gehen zu Grit Krämer ins MDR-Wetterstudio mit einem kurzen Überblick. Die Wettersituation in Mitteldeutschland.
6: Ja, die meisten haben nach wie vor viele Wolken bei sich. Wir haben einzelne Schauer immer noch da, wo sich Sachsen-Anhalt und Sachsen treffen, also Wittenberger Raum, Dübener Heide, die Ecke. Wir haben aber auch schon Sonne. Im Vogtland jetzt viel Sonne, am meisten davon aber in Thüringen. Von Westen und von Süden setzt sie sich immer mehr durch mit wirklich großem, starkem Wind, der aus Südwesten auch warme Luft reinträgt. In Römhet gleich am Berg jetzt 27 Grad, in den Wolken 23 bis 25. Es wird überall noch ein bisschen wärmer.
5: Grit Krämer, vielen Dank. Und wir schauen kurz noch auf die Themen in der nächsten Stunde. Frankreichs Präsident Macron ist ja in Syrien derzeit und offenbar gab es da nahe seines Hotels in Damaskus eine Bombenexplosion. Der Blick gleich darauf. Und die Rechtsextremistin Liebig aus Halle wird nach Deutschland ausgeliefert. Sprechen wir gleich mit unserer Korrespondentin drüber.
7: 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Um 13 Uhr mit Alexander Terhorst. Die IG Metall hat zu einem Aktionstag gegen die neuen Sparpläne von Volkswagen aufgerufen. Demnach soll es zur Aufsichtsratssitzung am Donnerstag an allen Konzernstandorten Proteste geben. Auch vor dem Werkstor in Zwickau soll es eine Kundgebung geben. Arbeitsniederlegungen sind zunächst nicht geplant. Berichten zufolge will VW seinen Sparkurs verschärfen. Weltweit könnten bis zu 100.000 Jobs wegfallen, doppelt so viele wie bisher geplant. Vier Standorte, darunter Zwickau, droht auch die Schließung. Das EU-Parlament hat für ein Prüfverfahren gegen die rechtspopulistische Parteienbündnis Europa Souveräner Nationen, kurz ESN, gestimmt. Ihm gehört auch die AfD an. Hintergrund sind mögliche Verstöße gegen europäische Grundwerte. Für die Untersuchung ist die Aufsichtsbehörde für europäische Parteien zuständig. Am Ende könnte die Behörde der ESN den Status einer Europapartei und Fördermittel entziehen. Der Leipziger Dürreforscher Andreas Marx sieht die Trinkwasserversorgung in Deutschland trotz anhaltender Trockenheit nicht gefährdet. Der Forscher vom Helmholtz-Zentrum für Umweltforschung sagte dem MDR, Deutschland sei da breit aufgestellt. Die Versorgung könne über das Grundwasser, das Uferfiltrat an den Flüssen und die Talsperren gewährleistet werden. Ausnahmen seien sogenannte Brunnendörfer, die nicht an regionale Wassernetze angeschlossen sind. Dem aktuellen Dürremonitor zufolge sind die Böden im Süden und Osten Deutschlands zu trocken. Tschechien darf die verurteilte Rechtsextremistin Marla Svenja

0: beliebig nach Deutschland ausliefern. Das Oberlandesgericht in Prag wies die Beschwerde der 55-Jährigen gegen die Auslieferung ab. Die Entscheidung ist rechtskräftig. Liebig wurde 2023 in Deutschland noch als Mann unter anderem wegen Volksverhetzung zu einer Haftstrafe verurteilt, tauchte dann aber unter. Die gesuchte Person wurde im April in Tschechien gefasst. Der frühere Berlinale-Chef Moritz der Hadeln ist tot. Wie der Chef des Zürich-Filmfestivals Christian Jungen bestätigte, starb er am Samstag im Alter von 85 Jahren im schweizerischen Nyon. Der Hadeln leitete die internationalen Filmfestspiele in Berlin von 1979 bis 2001. Im Laufe seiner Karriere führte er auch die Filmfestivals von Locarno und Venedig. Das waren die Nachrichten. Das Wetter, die Temperaturen von 12 Uhr auf den Brocken wolkig, 14 Grad, Chemnitz stark bewölkt, 23. Dresden wolkig und kurze Schauer, 25 Grad, Eisenach wolkig, 22. Erfurt bedeckt, 22, Fichtelberg wolkig, 17. Gera stark bewölkt, 23 Grad, Görlitz bedeckt, 23. Halle leichter Regen, 22, Leipzig stark bewölkt, 23 Grad, Magdeburg bedeckt, 21 und in Meiningen wolkig bei 24 Grad. Die Vorhersage, nachmittags dichte Wolken, etwas Sonne auch und einzelne Schauer, 23 bis 28 Grad, mäßiger oder stark böiger Westwind. Nachts wechselnd bewölkt oder stark bewölkt, stellenweise etwas Regen, in Sachsen meist trocken. Tiefstwerte 17 bis 13 Grad und teilweise mäßiger Nordwestwind. Morgen heiter bis wolkig, selten Schauer, Höchstwerte 20 bis 24 Grad. Am Donnerstag dann noch etwas wärmer, heiter bis wolkig und meist trocken. MDR Verkehrsdienst. A2 Richtung Berlin zwischen Alleringer-Sleben und Bornstedt. 5 Kilometer Stau wegen Bauarbeiten, 20 Minuten Verzögerung. A2 Richtung Hannover zwischen Irksleben und Alleringer-Sleben. 12 Kilometer stockend an einer Baustelle. A14 Richtung Dresden zwischen Kreuz Magdeburg und Wandsleben. 5 Kilometer stockend, 15 Minuten länger. 6 Kilometer stockender Verkehr an einer Baustelle auf der A72 Richtung Hof zwischen Pirk und Hof Töpen. Geblitzt wird auf der A9 Richtung Berlin immer noch dreimal zwischen Eisenberg und Drossig, am Schkeuditzer Kreuz in der Überfahrt zur A14 Richtung Dresden und zwischen Halle und Bitterfeld-Wolfen. Soweit der MDR-Verkehrsdienst, die Zeit 13.04 Uhr.
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2: Mit Stefan Rank am Mikrofon, ich grüße Sie. In Paris wird heute ein Berufungsgericht darüber entscheiden, ob Marine Le Pen zur Präsidentschaftswahl 2027 antreten kann oder eben nicht. In einem ersten Prozess war die Fraktionsvorsitzende der rechtsnationalen Partei Rassemblement National wegen der systematischen Veruntreuung von EU-Geldern unter anderem zu 5 Jahren Nichtwählbarkeit verurteilt worden. Julia Borutta mit Informationen.
3: Marine Le Pen sagt, sie glaube an Wunder. Doch dass die Richter sie diesmal freisprechen, ist höchst unwahrscheinlich. Denn der Vorwurf wiegt schwer. Die Partei Rassemblement National soll über mehrere Jahre hinweg rund 4,6 Millionen Euro nicht sachgerecht eingesetzt haben. Statt die Arbeit der EU-Parlamentarier zu unterstützen, sollen die mit EU-Geldern bezahlten Assistenten des RN daheim in Frankreich für die Partei gearbeitet haben. Die Richter in erster Instanz waren zu der Überzeugung gekommen, dass dies vorsätzlich und systematisch und im Auftrag von Marine Le Pen geschah. Nun hofft Le Pen, dass die zweite Instanz das Urteil aufhebt oder zumindest so abmildert, dass sie doch noch antreten kann. Die Richter könnten beispielsweise den Entzug des passiven Wahlrechts, der dazu führt, dass Le Pen sich nicht mehr zur Wahl stellen darf, von 5 auf 2 Jahre absenken. Das würde bedeuten, dass die Strafe gemessen ab dem ersten Urteil pünktlich zum ersten Wahlgang im April 2027 bereits abgegolten wäre. Ferner müsste das Gericht die Ausgestaltung der Freiheitsstrafe mit Fußfessel ändern. Denn Wahlkampf machen mit elektronischer Fußfessel und strengen Präsenzauflagen, das hat Marine Le Pen für sich bereits ausgeschlossen. Sollte Le Pen nicht antreten, greift Plan B wie Bardella. Der 30-jährige Parteichef wurde schon lange als aussichtsreicher Ersatzkandidat vorgestellt. Das Praktische für die Partei: Jordan Bardella ist in den Umfragen noch ein bisschen beliebter als Marine Le Pen.
2: Der Bericht von Julia Borutta. Frankreichs Präsident Emmanuel Macron kriegt von dem Ganzen derzeit wenig mit, denn der ist gerade in Damaskus. Während seines Besuchs in der syrischen Hauptstadt sind heute 2 Bomben detoniert. Moritz Behrendt mit weiteren Informationen.
4: Medienberichten zufolge wurden die beiden Bomben in der Nähe des Hotels von Macron platziert. Nach Angaben des syrischen Innenministeriums gab es mindestens 18 Verletzte, darunter 4 Polizisten. Man habe Ermittlungen aufgenommen, um die Hintergründe aufzuklären und die Verantwortlichen ausfindig zu machen. Zum Zeitpunkt der Explosionen hatte Macron das Hotel bereits verlassen. Die syrischen Behörden betonten, der Ort der Explosionen habe außerhalb des für den französischen Präsidenten eingerichteten Sicherheitskordons gelegen. Das französische Präsidialamt teilte mit, Macrons Programm werde fortgesetzt. Am Vormittag traf der französische Präsident mit dem syrischen Übergangspräsidenten al-Sharaa zusammen. Am frühen Nachmittag ist eine Pressekonferenz geplant. Macron ist gestern Abend in der syrischen Hauptstadt eingetroffen, als erster Staats- oder Regierungschef aus der EU seit dem Sturz des Assad-Regimes vor gut 1,5 Jahren. Aus Sicherheitsgründen haben die meisten ausländischen Politikern bei ihren Besuchen bislang darauf verzichtet, in Damaskus zu übernachten.
2: Kurz vor Beginn des NATO-Gipfels in Ankara hat das Verteidigungsbündnis Ausgaben in Milliardenhöhe angekündigt. Die Gelder sollen in die Rüstung fließen. Details von Benjamin Weber.
5: Allein mehr als 40 Milliarden US-Dollar sollen in den nächsten 5 Jahren in die gemeinsame Drohnenabwehr investiert werden, erklärte NATO-Generalsekretär Rutte am Mittag in Ankara. Auf dem sogenannten Defense Industry Forum, einer Veranstaltung, die dem eigentlichen NATO-Gipfel vorgeschaltet ist, wurden die geplanten Investitionen in öffentlichkeitswirksamen Zeremonien inszeniert. Unter anderem zum Beispiel der Kauf von bis zu 10 neuen Aufklärungsflugzeugen. Die sollen vom kanadischen Hersteller Bombardier gekauft werden und mit Überwachungstechnik der Firma Saab ausgestattet sein. Ursprünglich hatte die NATO dafür Flugzeuge des amerikanischen Herstellers Boeing kaufen wollen, doch die US-Regierung war aus dem Programm ausgestiegen. Der eigentliche NATO-Gipfel beginnt am Abend im Präsidentenpalast in Ankara mit einem Essen für die Staats- und Regierungschefs. Auf dem Gipfel wollen die europäischen NATO-Partner demonstrieren, dass sie in ihre eigene Verteidigung investieren, um US-Präsident Donald Trump zu beschwichtigen. Der hatte die europäischen Verteidigungsausgaben wiederholt als zu gering kritisiert.
2: Benjamin Weber berichtete. Schon länger ist klar, dass Familienministerin Karin Prien beim Elterngeld sparen will und auch soll. Und jetzt ist auch klar, wie sie das bewerkstelligen möchte, indem sie das Geld nur noch 12 und nicht mehr 14 Monate an die Eltern auszahlt. Das ist dem Gesetzentwurf zu entnehmen, der dem ARD-Hauptstadtstudio vorliegt. Aus Berlin berichtet Sarah Beham.
6: Die vollen 12 Monate Elterngeld gibt es demnach nur, wenn beide Elternteile mitmachen. Also wenn auch der Vater mindestens 3 Monate zu Hause bleibt. So sollen Väter mehr Zeit mit ihrem Kind verbringen. Wer alleinerziehend ist, bekommt die 12 Monate weiterhin allein. 2 Monate weniger Geld einerseits, andererseits soll das Elterngeld insgesamt leicht steigen. Zum ersten Mal überhaupt, seit es eingeführt wurde. Der Mindestbetrag erhöht sich demnach von 300 auf 330 Euro. Der Höchstbetrag von 1.800 Euro auf 1.900 Euro. Weiterhin bleibt es bei den 65% vom letzten Nettogehalt. Der Grund für die Kürzung: Bundesfamilienministerin Karin Prien von der CDU muss sparen. Im nächsten Jahr will sie allein mit der Änderung beim Elterngeld rund 500 Millionen Euro einsparen, über die nächsten Jahre bis zu 1,6 Milliarden Euro. Beschlossen ist das Ganze noch nicht. Bisher handelt es sich nur um einen Entwurf aus dem Ministerium. Kritik gibt es aber schon jetzt an den geplanten Kürzungen, zum Beispiel vom Deutschen Frauenrat und Familienverbänden.
2: Und diesen Entwurf hat Sarah Beham noch einmal für uns zusammengefasst. Das härteste Polizeigesetz seit 1945 nennen Kritiker das bayerische Polizeiaufgabengesetz. Als die umstrittenen Reformen 2018 verabschiedet worden sind, ging in München 30.000 Menschen dagegen auf die Straße. Ein wichtiger Streitpunkt ist dabei der Begriff drohende Gefahr. Das ist die Eingriffsschwelle für weitreichende Grundrechtseingriffe, wie das Abhören von Telefonaten, das Erstellen von Bewegtbildern und den Einsatz von V-Leuten und verdeckten Ermittlern. Aktivisten halten diese Schwelle für deutlich zu niedrig und damit für verfassungswidrig. Sie haben Verfassungsbeschwerde eingelegt und auch die Oppositionsfraktionen im Bundestag von 2018, Grüne, FDP und Linke, haben das Gesetz dem Bundesverfassungsgericht vorgelegt. Über beide Klagen wird jetzt verhandelt. Aus Karlsruhe berichtet Alena Lagmöller.
7: Eigentlich soll es eine klare Trennung von Nachrichtendiensten und Polizei geben. Wer viel sieht wie ein Nachrichtendienst, soll wenig machen dürfen. Wer weniger sieht wie die Polizei, soll dafür mehr Handlungsspielraum haben. Johannes König befürchtet, dass diese Trennung in Bayern aufgehoben wurde.
8: Durch das Polizeiaufgabengesetz in Bayern hat hier die Polizei Befugnisse erhalten, wie sie normalerweise nur Geheimdienste haben.
7: Der Orchestermusiker aus München ist politisch aktiv und befürchtet, deshalb in das Visier der Polizei geraten zu können. Er hat Verfassungsbeschwerde gegen das bayerische Polizeiaufgabengesetz eingelegt. Dreh- und Angelpunkt der Kritik ist die Schwelle, ab der die Polizei tätig werden darf. Eigentlich darf die Polizei einschreiten, um Gefahren abzuwehren. In Bayern darf sie aber schon im Vorfeld tätig werden, wenn noch gar keine konkrete Gefahr erkennbar ist. Also schon bei einer drohenden Gefahr. Der Freistaat bezieht sich auf ein früheres Urteil aus Karlsruhe. Das Bundesverfassungsgericht hatte es dem Bundeskriminalamt 2016 erlaubt, mutmaßliche Terroristen frühzeitig zu beobachten, zum Beispiel wenn jemand aus einem Ausbildungslager für Terroristen nach Deutschland einreist. In Bayern darf die Polizei nun auch Telefonate abhören und Computer durchleuchten, wenn es nicht um Terrorismus geht, sondern generell um wichtige Rechtsgüter wie Leben und Gesundheit. Auch der linken Abgeordnete Pascal Meiser klagt gegen diese Befugnisse in Karlsruhe.
9: Nach unserer Einschätzung wird hier wirklich völlig das Maß verloren. Und wir müssen ja gucken, dass wir auch in schwierigen Zeiten die Bürgerrechte von unbescholtenen Bürgern und Bürger schützen.
7: Der bayerische Innenminister Joachim Herrmann verteidigt das Gesetz und betont, dass es in den letzten 10 Jahren immer wieder Terroranschläge und Amokläufe gegeben habe. Angesichts dessen
10: wird die ganz große Mehrheit der Bürgerinnen und Bürger in unserem Land es immer für richtig halten, dass die Polizei, sobald sie konkrete Erkenntnisse hat, da könnte sich etwas anbahnen, entsprechend auch versucht zu handeln.
7: Umstritten ist aber nicht nur die drohende Gefahr. Bis zu 2 Monate dürfen Menschen in Bayern in Gewahrsam genommen werden, wenn zu erwarten ist, dass sie bestimmte Ordnungswidrigkeiten oder Straftaten begehen. Damit ist Bayern bereits gegen die Klimakleber vorgegangen. Und auch Panzerfäuste und Handgranaten darf die bayerische Polizei einsetzen. Die Aufregung darüber kann Joachim Herrmann nicht verstehen. Das stehe schon seit Jahren so im Gesetz.
10: Es kann Situationen geben, in der Tat, wo eben auch Sprengstoff zum Öffnen einer Tür erforderlich ist oder wo auch mal eine Handgranate verwendet wird. Aber das ist auch extrem selten.
7: Linken-Abgeordneter Pascal Meiser findet es dennoch beunruhigend, dass die Polizei in Bayern solche Gegenstände benutzen darf.
9: Aus unserer Sicht befindet sich die bayerische Polizei nicht im Krieg. Deswegen braucht sie auch solche militärische Ausrüstung nicht. Natürlich muss die Polizei zum Selbstschutz, auch zum Schutz von gefährdeten Personen im Zweifel auch Waffengewalt einsetzen können. Aber wo man dann eine Handgranate braucht, wo man eine Panzerfaust braucht, das kann mir kein Mensch erklären.
7: 2 Tage nimmt sich das Bundesverfassungsgericht Zeit, um das Für und Wider dieser Fragen zu wägen. Ein Urteil wird erst in einigen Monaten erwartet.
2: Alena Lagmöller berichtete, damit ist es 13 Uhr und gleich 15 Minuten. 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Topthema am heutigen Nachmittag die Meldung, dass Tschechien die verurteilte Rechtsextremistin Marla Svenja Liebig an Deutschland ausliefern darf. Damit hat das Oberlandesgericht in Prag die Beschwerde der 55-Jährigen gegen die Auslieferung abgewiesen. Weitere Meldungen hat jetzt Alexander Terhorst für Sie.
0: In Frankreich sind wegen eines Waldbrandes in den Pyrenäen inzwischen 12.000 Menschen in Sicherheit gebracht worden. Den Behörden zufolge sind etwa 20 Gemeinden betroffen. Der Feuerwehr zufolge sei es gelungen, eine Ausbreitung des Brandes in der Nähe von Perpignan zu verhindern. Die Schulen in städtischer Trägerschaft in Saalfeld bleiben in den nächsten 5 Jahren erhalten. Wie Bürgermeister Steffen Kania sagte, hat der Stadtrat den Schulnetzplan beschlossen. Der Plan berücksichtige Prognosen zu Schülerzahlen und solle ein wohnortnahes und möglichst vollständiges Bildungsangebot sichern. Im Landkreis Bautzen hat sich der Rot-Milan-Bestand erholt. Wie die Vogelschutzwarte Neschwitz mitteilt, wurden in diesem Jahr 78 Brutpaare des Greifvogels erfasst, mehr als je zuvor. Insgesamt seien fast 100 Jungvögel gesichtet worden. Das Wetter. Nachmittags dichte Wolken und auch etwas Sonne. Vereinzelt noch Schauer, 23 bis 28 Grad und windig. Nachts wechselnd oder stark bewölkt mit stellenweisem Regen, 17 bis 13 Grad. Morgen heiter bis wolkig, ganz selten Schauer, 20 bis 24 Grad. MDR aktuell Verkehrsdienst. A2 Richtung Berlin zwischen Alleringersleben und Bornstedt. 5 Kilometer Stau wegen Bauarbeiten, 20 Minuten länger. A2 Richtung Hannover zwischen Irksleben und Alleringersleben, 12 Kilometer stockend. Die A9 Richtung Berlin ist zwischen Bad Klosterlausnitz und Eisenberg gesperrt. Grund ist ein Feuerwehreinsatz. A14 Richtung Dresden zwischen Kreuz Magdeburg und Wandsleben, 3 Kilometer stockend. Und A72 Richtung Hof zwischen Pirk und Hoftöpen, 6 Kilometer stockender Verkehr an einer Baustelle, 30 Minuten länger. Geblitzt wird auf der A9 Richtung Berlin dreimal zwischen Eisenberg und Drossig, am Schkeuditzer Kreuz in der Überfahrt zur A14 Richtung Dresden und zwischen Halle und Bitterfeld-Wolfen. Soweit der MDR aktuell Verkehrsdienst, 13.17 Uhr.
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2: So, Sie haben es bei uns in den Nachrichten gehört, das ist ja auch die Topmeldung aktuell. Tschechien darf die verurteilte Rechtsextremistin Marla Svenja Liebig an Deutschland ausliefern. Das Oberlandesgericht in Prag hat also die Beschwerden der 55-Jährigen gegen diese Auslieferung abgelehnt. Und das hat dann die Gerichtssprecherin am Vormittag also verkündet. Jetzt bin ich dazu verbunden mit Marianne Albers, unsere Korrespondentin in Prag. Schönen guten Nachmittag.
11: Hallo aus Prag.
2: Frau Albers, schauen wir uns jetzt mal vielleicht zunächst erstmal die Begründung dieser Entscheidung an. Wie hat das Gericht denn am Ende entschieden und wie es begründet?
11: Das Oberlandesgericht in Prag, das hat unserem Studio über die Gerichtssprecherin mitgeteilt, dass es die Beschwerden von Liebig für unbegründet hält. Zum einen hatte sich Liebig über das Urteil der ersten Instanz in Pilsen beschwert. Das hat vor einem Monat eine Auslieferung angeordnet. Liebig hatte dort gesagt, sie habe Angst, in Deutschland in einem Männergefängnis zu landen und getötet oder in den Suizid getrieben zu werden. Aber die Richterin in Pilsen hat in Deutschland keine unzumutbaren Haftbedingungen gesehen und auch keine drohende Verletzung von Grundrechten. Zum anderen hatte Liebig außerdem einen Befangenheitsantrag gegen diese Richterin eingelegt. Die höheren Richter in Prag, die haben jetzt nach Aktenlage entschieden, also ohne neue Anhörung von Liebig, und zwar hinter verschlossenen Türen. Das ist in diesen Fällen üblich, daher gibt es jetzt erstmal keine weiteren Erklärungen für die Öffentlichkeit. Die Begründung wird noch verfasst und dann an Liebig geschickt.
2: Jetzt ist das Urteil natürlich rechtskräftig, aber die Frage bleibt, hat Liebig denn da weitere Möglichkeiten, andere Instanzen vielleicht noch anzurufen?
11: Theoretisch könnte Liebig noch eine Beschwerde ans tschechische Verfassungsgericht in Brünn richten. Es wird hier in Prag aber für unwahrscheinlich gehalten, dass das die Auslieferung verhindern kann, denn das wäre ein komplett neues Verfahren. Und bisher waren die Richter in Brünn nur dann aktiv, wenn jemand in Länder außerhalb der EU ausgeliefert werden sollte. Die EU-Staaten, die erkennen ihre Rechtssysteme ja eigentlich gegenseitig an. Außerdem liegt der Fall Liebig dann doch anders als zum Beispiel der von der linken Aktivistin Maya T. Die binäre Person, die wurde von Deutschland nach Ungarn ausgeliefert. Und da hat das deutsche Verfassungsgericht im Nachhinein das für rechtswidrig erklärt, weil es eben hinreichende Zweifel an fairen Haftbedingungen in Ungarn gegeben habe. Bei Liebig ist für viele aber offensichtlich, dass sie ihr Geschlecht hat ändern lassen als Provokation und um nicht ins Männergefängnis zu kommen. Dazu passen viele queerfeindliche Äußerungen aus der Vergangenheit.
2: Und was bedeutet das jetzt ganz konkret? Also bis wann wird beispielsweise Liebig ausgeliefert werden?
11: Seit heute läuft eine Frist von 10 Tagen. Bis dann sollten sich die tschechischen Behörden beim Landeskriminalamt in Sachsen-Anhalt melden und regeln, wann Liebig aus der Auslieferungshaft in Pilsen nach Deutschland kommt. Zunächst ins Frauengefängnis nach Chemnitz, wo sie ja vor ihrer Flucht ihre 1,5 Jahre absitzen sollte, wegen 6 Verurteilungen, wegen Volksverhetzung, übler Nachrede und Beleidigung.
2: Was erwartet Liebig, wenn er zurück in Deutschland ist? Wird das dann tatsächlich vollstreckt, 1,5 Jahre? Womit ist zu rechnen?
11: Die Gefängnisleitung in Chemnitz, die entscheidet zunächst mal dann, wie Liebig genau untergebracht wird. Also mit diesen 1,5 Jahren muss sie auf jeden Fall rechnen. Aber die Frage ist, ob sie vielleicht nicht selbst eine Gefahr für die Frauen in der JVA darstellen könnte. Ob sie vielleicht also doch in eine andere Haftanstalt kommt, in ein Männergefängnis. Und es könnte noch ganz anders kommen, denn der Saale-Kreis will, dass Liebig wieder als Mann gilt. Der Landkreis in Sachsen-Anhalt hat im Dezember einen Antrag gestellt beim Amtsgericht in Halle. Das hat allerdings noch nicht entschieden. Und Liebig selbst will auch seinen Geschlechtseintrag wieder anpassen lassen, von weiblich zu divers, mit den Vornamen Anne Frank. Also eine weitere Provokation für die Zukunft. Da fordern die Justizminister der Bundesländer auf jeden Fall strengere Regeln bei Änderungen des Geschlechtseintrags.
2: Also die verurteilte Rechtsextremistin Marla Svenja Liebig darf an Deutschland ausgeliefert werden. Das hat das Oberlandesgericht Prag heute entschieden. Die Informationen dazu kamen von unserer Korrespondentin Marianne Allweis. Herzlichen Dank.
11: Sehr gerne.
2: In der kommenden Woche werden wieder Temperaturen über 30 Grad in Paris erwartet. Es ist eine Belastungsprobe für alle. Aber Paris arbeitet bereits an Lösungen. So gibt es zum Beispiel schon seit Jahrzehnten ein unterirdisches Kühlsystem, die Fraîcheur de Paris. In diesen Kältefabriken wird das Wasser der Seine auf 2 bis 4 Grad runtergekühlt und über ein Rohrsystem dann in der Stadt verteilt. Bislang ist hauptsächlich das historische Zentrum angeschlossen, bis 2042 soll aber ganz Paris mit Kühle versorgt werden können. Sabine Boland hat diese Kältefabrik mal besucht.
12: Hörschutz in Form von orangefarbenen Ohrstöpseln ist Pflicht. Ohne kein Besuch bei Fraîcheur de Paris, der Frische von Paris. Ein unscheinbarer Eingang liegt direkt am Ufer der Seine. Über eine Wendeltreppe geht es 25 bis 30 Meter in die Tiefe, unter den Fluss. Hier stehen riesige Zylinder und Röhren, Kühlaggregate. Sie sollen die französische Hauptstadt erfrischen. In der Kältefabrik wird das Flusswasser auf 2 bis 4 Grad heruntergekühlt. Pumpen verteilen es dann über ein Netz aus Rohren an Museen, Einkaufszentren oder Bürogebäude. Die Idee, individuelle Klimageräte überflüssig zu machen. Tim Guigon ist Kommunikationsleiter bei Fraîcheur de Paris. Er beschreibt das Prinzip so.
13: Das Kältenetz ist wie ein Zug, der das Auto ersetzt. Man muss dann den Zug nehmen. Wir sind heutzutage gezwungen, immer mehr Gebäude an den Klimawandel anzupassen.
12: Die erste dieser Pariser Kältefabriken entstand bereits Ende der 70er Jahre. Mittlerweile gibt es 14 Standorte und ein 120 Kilometer langes Rohrnetz, durch das das eiskalte Wasser fließt. Bislang ist hauptsächlich das wohlhabende historische Zentrum angeschlossen. Der Louvre wird so gekühlt und das französische Parlament. Finanziert wird Fraîcheur de Paris von großen Auftraggebern, die sich die aufwendigen Installationskosten leisten können. Tim Guigon.
13: Traditionell brauchten Gebäude aus Luxus- oder Komfortgründen Klimatisierung. Paläste, Museen, Büros. Mit dem Klimawandel wurde aus der Komfortklimatisierung aber eine Notwendigkeit.
12: Eine Notwendigkeit, die längst nicht Alltag ist in Paris. Der Marketingpraktikant Ulysse Zachary wohnt in einem kleinen ehemaligen Dienstmädchenzimmer unter einem Dach aus Zink. Etwa 2/3 aller Pariser Gebäude haben solche Dächer, reine Hitzefallen. Die wenigsten Wohnungen haben eine Klimaanlage, auch die von Ulysse Zachary nicht.
13: Es ist wie in einem Ofen. Selbst mit guter Isolierung kommt die Hitze einfach durch die Decken und Wände. Die Seife ist geschmolzen. Es ist irre, wie heiß es ist. Die Weinflasche hier öffnet sich wegen der Hitze von selbst.
12: Die Nächte übersteht der junge Amerikaner mit Ventilator und nassen Handtüchern im Bett.
13: Als ich in Dubai gelebt habe, gab es überall Klimaanlagen. Paris ist überhaupt nicht an diese 40 Grad Hitze angepasst.
12: Nach dem Wunsch von Fraîcheur de Paris soll damit bald Schluss sein. Bis zum Jahr 2042 soll ein Großteil der Stadt an unterirdische Kältefabriken angeschlossen sein. Wie bei einer Gasheizung oder Stromversorgung sollen die Pariserinnen und Pariser die Klimatisierung dann abonnieren können. Die Rekordhitzewelle Ende Juni war für Tim Guigon ein letzter Warnschuss.
13: Wir haben den Klimawandel bislang betrachtet wie Raucher. Man öffnet ein Päckchen und weiß genau, dass es schlecht für die Gesundheit ist. Man macht weiter bis zum Röntgentermin und sieht, oh, ich habe ein Problem.
12: Im Sommer 2003 starben in Frankreich etwa 15.000 Menschen wegen der Hitze. Die Regierung hat seitdem einen Hitzeplan ins Leben gerufen, der gefährdete Bevölkerungsgruppen schützen soll. Das unterirdische Kältesystem von Fraîcheur de Paris ist ein Puzzleteil im Umgang mit Hitzewellen. Tim Gigons Wohnung ist noch nicht angeschlossen. Bis es irgendwann soweit ist, hat er eine individuelle Strategie gegen hohe Temperaturen entwickelt.
13: Ich mache die Vorhänge und Rollläden zu. Ich nutze weder den Ofen noch den Herd. Und ich esse tagelang nur Mozzarella-Tomaten und Taboulé.
12: So wie quasi ganz Paris. In diesen Tagen rollt die nächste Hitzewelle auf Frankreich zu, die dritte in diesem Jahr.
2: Der Bericht von Sabine Boland. Und damit schauen wir nach China. Dort das ganze Gegenteil von Hitze. Da sind zahlreiche Menschen bei schweren Unwettern ums Leben gekommen. Betroffen da mehrere Regionen des Landes. Benjamin Eisel hat die Informationen.
14: Im Landesteil Hubei in Zentralchina haben Wirbelstürme gewütet. Mit Windgeschwindigkeiten von bis zu 150 Kilometern pro Stunde rissen die Stürme Dächer von Häusern und warfen Autos um. Mindestens 11 Menschen kamen ums Leben, Hunderte wurden nach offiziellen Angaben verletzt. Im Landesteil Gansu im Nordwesten Chinas verschüttete ein Erdrutsch nach heftigen Regenfällen Dutzende Menschen. Die Behörden teilten mit, dass mindestens 5 Menschen ums Leben kamen, mehrere werden noch vermisst. In Südchina haben anhaltende Regenfälle Überschwemmungen verursacht. Gestern war an einem Stausee im Landesteil Guangxi ein Staudamm gebrochen. Die höchste Hochwasserwarnstufe wurde ausgelöst. Mindestens 4 Menschen kamen laut Behörden in Guangxi ums Leben, mehrere werden noch vermisst. Zehntausende mussten ihre Häuser verlassen und wurden in Sicherheit gebracht. In China kommt es vor allem im Sommer immer wieder zu heftigen Regenfällen und Überschwemmungen. Die Behörden warnen davor, dass es in den kommenden Tagen in mehreren Landesteilen zu weiteren Extremwetterereignissen kommen kann. Derzeit steuert der Taifun Bawi mit Windgeschwindigkeiten von mehr als 200 Kilometern pro Stunde vom Pazifik auf den Südosten Chinas zu. Der Tropensturm soll am Wochenende das chinesische Festland erreichen.
2: Der Bericht von Benjamin Eisel. 13.28 Uhr gleich. Wir gehen zu Grit Krämer ins MDR-Wetterstudio. Unwetter wie in China aktuell bei uns nicht zu erwarten, oder?
15: Nein, auch in den nächsten Tagen nicht. Wir haben zwar immer noch ein paar Schauer, aber die sind harmlos und die werden auch langsam vereinzelter und weniger. Jetzt auch viel Auflockerung wieder in Sachsen. Hatten wir vorhin schon mal, dann kamen noch mal dichte Wolken mit ein bisschen Regen durch. Jetzt also schon 26 Grad in Großweitschen-Westewitz mit viel Sonne drumherum. Noch mehr Sonne und noch mehr an Temperaturen, nämlich 27 Grad haben wir jetzt in der kompletten Südhälfte in Thüringen. Nur im Norden und Osten sind die Wolken noch dicht. Ein paar Regensprenkel gibt es hier bei Sondershausen und wenn wir nach Sachsen-Anhalt schauen, hier sind die Wolken überall noch dicht. Ein paar Auflockerungen gibt es und ein paar Schauer gibt es hier auch noch. In den Regenschauern 22 Grad, mit Sonne auch 26.
2: Genau, und die Regenschauer, die verziehen sich dann die nächsten Tage und die Hitze kommt, ne?
15: Die Regenschauer, genau, die verziehen sich aber sehr langsam. Wir haben auch morgen noch so ein bisschen so ein unentschlossenen Tag. Okay. Wir liegen nach wie vor zwischen tief aus Norden und dem Hoch aus Süden, haben so ein Gemisch an feuchter Luft, die langsam wärmer wird. Heute zum Beispiel, morgen setze ich noch mal ein bisschen die Feuchte durch und es wird nicht ganz so warm, 20 bis 25 Grad, paar Schauer am Vormittag, nachmittags aber auch Sonne mit dabei. Der Wind dreht von heute Südwest, deshalb diese Wärme, auf Nordwest, deshalb wird es wieder ein bisschen kälter und dann Donnerstag, Freitag setzt sich aber der Sommer aus Süden durch. Wir kriegen am Wochenende 30 Grad und viel Sonnenschein und nur lockere Wolken und dann wird es auch meist trocken sein.
2: Das Wetter, wunderbar erklärt von Grit Krämer. Vielen Dank und bis in einer halben Stunde.
15: Ja.
2: So, und da schauen wir jetzt noch auf die Themen. Gleich ab 13:30 bei uns. Wir bleiben beim Wetter, denn der Dürremonitor vom Helmholtz-Zentrum für Umweltforschung ist vorgestellt worden und der prognostiziert anhaltende Trockenheit, vor allem für den Süden und den Osten der Republik. Und wir schauen auf ein Open-Air-Spektakel und zwar auf dem Residenzschloss Altenburg. Da feiert heute der Altenburger Prinzenraub Premiere.
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0: Um 13.30 Uhr mit Alexander Terhorst. Die EG Metall hat zu einem Aktionstag gegen neue Sparpläne von Volkswagen aufgerufen. Demnach soll es zur Aufsichtsratssitzung am Donnerstag an allen Konzernstandorten Proteste geben. Auch vor dem Werkstor in Zwickau soll es eine Kundgebung geben. Arbeitsniederlegungen sind zunächst nicht geplant. Berichten zufolge will VW seinen Sparkurs verschärfen. Weltweit könnten bis zu 100.000 Jobs wegfallen. Auch eine Schließung von 4 Standorten droht, darunter in Zwickau. Wärmepumpen und andere klimafreundliche Heizungen sollen künftig deutlich weniger gefördert werden. Das geht aus einer Vorlage des Finanzministeriums an den Haushaltsausschuss des Bundestages hervor. Durch ein Senken der maximal förderfähigen Kosten will die Bundesregierung bis 2030 rund 2,1 Milliarden Euro einsparen. Auch sollen die Förderung stärker nach Einkommen gestaffelt und Familien mit einem neuen Kinderzuschlag gezielt entlastet werden. Das Europaparlament hat neue Rechte für Fluggäste beschlossen. Eine Mehrheit von 646 Abgeordneten stimmten für die Reform. Sie sieht unter anderem vor, dass Eltern künftig kostenlos Sitzplätze neben ihren Kindern reservieren können. Außerdem müssen Fluggesellschaften transparenter über Ticketpreise informieren. An den Entschädigungen bei Verspätungen ändert sich nichts. Reisende haben Anspruch auf Entschädigung, wenn ihr Flug mindestens 3 Stunden Verspätung hat. Bevor die neuen Regeln in Kraft treten, müssen die EU-Staaten noch zustimmen. Tschechien darf die verurteilte Rechtsextremistin Marla Svenja Liebig nach Deutschland ausliefern. Das Oberlandesgericht in Prag wies die Beschwerde der 55-Jährigen gegen die Auslieferung ab. Die Entscheidung ist rechtskräftig. Liebig wurde 2023 in Deutschland noch als Mann, unter anderem wegen Volksverhetzung, zu einer Haftstrafe verurteilt, tauchte dann aber unter. Die gesuchte Person wurde im April in Tschechien gefasst. Im Prozess um einen getöteten Zugbegleiter in Rheinland-Pfalz hat die Staatsanwaltschaft 12 Jahre Haft für den Angeklagten gefordert. Sie wirft dem 26-Jährigen Körperverletzung mit Todesfolge vor. Einen Tötungsvorsatz sieht die Anklagebehörde nicht. Nach Überzeugung der Staatsanwaltschaft schlug der Angeklagte den Zugbegleiter Anfang Februar bei einer Fahrkartenkontrolle so heftig gegen den Kopf, dass dieser 2 Tage später im Krankenhaus starb. Die Nebenklage fordert eine Verurteilung wegen Mordes. Das waren die Nachrichten. Das Wetter. Die Temperaturen von 13 Uhr. Auf dem Brocken leicht bewölkt bei 15 Grad. Chemnitz stark bewölkt 23. Dresden leichter Regen 23. Eisenach wolkig 23 Grad. Auch in Erfurt wolkig bei 23. Fichtelberg stark bewölkt und leichter Regen 17 Grad. Gera bedeckt 23, Görlitz stark bewölkt 24, Halle stark bewölkt 23, Leipzig bedeckt 24 Grad. Magdeburg bedeckt 22 und in Meiningen wolkig bei 25 Grad. Die Vorhersage, dichte Wolken am Nachmittag auch und etwas Sonne. Vereinzelt Schauer 23 bis 28 Grad und windig. Nachts wechselnd bis stark bewölkt, stellenweise etwas Regen, 17 bis 13 Grad. Morgen heiter bis wolkig, selten Schauer 20 bis 24 Grad. Und am Donnerstag dann heiter bis wolkig, meist trocken, allmählich steigende Temperaturen. MDR aktuell Verkehrsdienst. A2 Richtung Berlin zwischen Alleringer-Sleben und Bornstedt. 5 Kilometer Stau wegen Bauarbeiten, 20 Minuten Verzögerung. A2 Richtung Hannover zwischen Irksleben und Alleringer-Sleben. 12 Kilometer stockend an einer Baustelle. Die A9 Richtung Berlin ist zwischen Bad Klosterlausnitz und Eisenberg wegen eines Feuerwehreinsatzes gesperrt. A14 Richtung Dresden zwischen Kreuz Magdeburg und Wandsleben 3 Kilometer stockender Verkehr. 6 Kilometer stockend an einer Baustelle auf der A72 Richtung Hof zwischen Brück und Hof Tütten. Geblitzt wird auf der A9 Richtung Berlin immer noch 3 Blitzer zwischen Eisenberg und Reussig einer, am Schkeuditzer Kreuz in der Überfahrt zur A14 Richtung Dresden ein zweiter und immer noch A9 Richtung Berlin zwischen Halle und Bitterfeld-Wolfen. Soweit der MDR Verkehrsdienst, die Zeit 13.34 Uhr.
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2: Mit Stefan Rank am Mikrofon, ich grüße Sie. Und möchte direkt mit einer Frage einsteigen. Wann haben Sie das letzte Mal Ihren Schrebergarten gewässert? Ja, kann Ihnen dann eine kleine Anekdote erzählen. Ich war jetzt irgendwie 10 Tage nicht da. Der Garten war sich selbst überlassen. Ergebnis: die Erdbeeren hin, der Rasen gelb, die Erde staubtrocken. Und das, obwohl es ja doch hin und wieder mal geregnet hat, nur eben bei so einem 40-Grad-Wochenende dann halt nicht genug. Und das stellt jetzt auch wieder der vorgestellte OFZ-Dürremonitor fest. Deutschland fehlt das Wasser. Die tieferen Bodenschichten, die sind vielerorts ausgetrocknet. Und das kann am Ende wirklich gravierende Folgen für Ernten, für Wälder, für Flüsse, für die Wirtschaft haben. Dazu spreche ich jetzt mit dem Leipziger Dürreforscher Andreas Marx vom Helmholtz-Zentrum für Umweltforschung, kurz UFZ.
16: Hallo. Wenn Sie mal auf die Bundesrepublik schauen, wie würden Sie denn die aktuelle Dürresituation in Deutschland beschreiben?
17: Insgesamt ist es zu trocken in Deutschland, also wesentlich trockener als normal um diese Jahreszeit. Ein bisschen Ausnahme ist der Nordwesten, also an der Nordseeküste. Da hat es in den letzten Monaten doch relativ viel geregnet. Da ist der Boden insgesamt wesentlich besser aufgestellt als vor allem ganz im Süden Deutschlands, Bayern, Baden-Württemberg. Aber eben auch bei uns im Osten ist es wesentlich trockener als normal.
16: Jetzt hatten Sie den Nordwesten schon angesprochen, der Süden und der Osten besonders betroffen. Warum denn?
17: Also erstmal muss man gucken, was für einen Boden meint man eigentlich, wenn man ein bisschen tiefer in den Boden reinguckt, also Grundwasserstände und auch so eine quasi so Bodenschicht bis 2 Meter Tiefe, die vor allem für den Wald interessant ist. Da ist relevant eigentlich, wie die Entwicklungen der letzten Monate waren. Und das betrifft quasi das letzte Frühjahr und den letzten Winter. Und die waren beide extrem niederschlagsarm. Und das hat eben dazu geführt, dass der Boden nicht so stark durchfeuchtet worden ist im Winter, wie das normal der Fall war. Und dass jetzt eben im Frühjahr für die Vegetation vielerorts eben wesentlich weniger Wasser als normal zur Verfügung war. Und es ist eben so, dass jetzt ab April ungefähr die Vegetation wieder Wasser aus dem Boden rauszieht und dann diesen normalen Austrocknungsprozess, den wir in den Sommer haben, extrem jetzt beschleunigt hat.
16: Das heißt, wenn ich Sie richtig verstehe, eigentlich hilft nur Regen. Nur Regen ist ja erstmal nicht abzusehen. Die nächste Hitzewelle droht. Wie schlimm wird es dann? Also mit Blick vielleicht zum Beispiel auch auf die Trinkwasserversorgung.
17: Für die Trinkwasserversorgung ist eigentlich im Moment noch immer so, wie das in den letzten Jahren auch nach 2018 war, dass wir in Deutschland so gut aufgestellt sind, so breit aufgestellt sind, dadurch, dass wir uns über Grundwasser versorgen können, über Uferfiltrat an den Flüssen, über das Talsperrenwasser, zusätzlich die regionalen und die Fernwasserleitungen haben, dass die Trinkwasserversorgung hier selten in Bedrängnis kommt. Ein bisschen Ausnahmen sind die Dörfer, die nicht an regionale Wassernetze angeschlossen sind, die Brunnendörfer, das sind aber eben genau die, die in den letzten Jahren auch ja eigentlich singulär betroffen waren.
16: Jetzt hatten Sie gerade bei der Trinkwasserversorgung auch die Flüsse angesprochen, aber wir erinnern uns alle an quasi trockene Flussbetten in Rhein und Elbe. Droht diesen Schifffahrtsstraßen das jetzt in diesem Jahr auch wieder?
17: Die Niedrigwassersituation ist in ganz Deutschland im Moment ausgeprägter als normal und das ist eben dieser Effekt des geringen Niederschlags der letzten ungefähr 8 Monate. Die Böden werden sehr trocken, die Grundwasserpegel sind niedriger, als sie das normal sind und jetzt in diesen Sommersituationen werden die Flüsse maßgeblich über das Grundwasser gespeist. Das heißt, wenn es regnet, dann geht eine Welle durch den Fluss, dann hat man höhere Wasserstände, aber nach 2-3 Tagen lässt es dann deutlich nach und man kommt wieder auf diesen Niedrigwasserstand. Die Gefahr für Niedrigwassersituationen ist diesen Sommer in den deutschen Flüssen höher als normal.
16: Wie sind denn die Perspektiven für die kommenden Jahre? Also es ist ja jetzt nicht das erste Mal, dass wir vor Dürre im Sommer warnen, dass wir das auch tatsächlich live erleben. Kann man gegen diese Entwicklung überhaupt irgendwas tun?
17: Also was man machen kann, ist zum einen mehr Wasser in der Landschaft halten. Ein schönes Beispiel sind hier zum Beispiel die landwirtschaftlichen Drainagen. Die sind angelegt worden in der Vergangenheit, weil wir immer dafür sorgen mussten, um uns vor Hochwasser zu schützen, dass Landwasser aus der Landschaft abgeführt worden ist. Und jetzt seit ein paar Jahren sehen wir eben, dass wir Zeiten haben, in denen es extrem trocken ist. Das heißt, dieses permanente Abführen des Wassers aus der Landschaft, das ist nicht mehr sinnvoll. Wir müssen immer noch, wenn zu viel Wasser da ist, also gerade im Winter haben wir immer noch oft die Situation, muss Wasser weggeführt werden, aber wir müssen diese Systeme eben in Zukunft so managen, dass in Sommersituationen, wenn wenig Wasser in der Landschaft ist, wir das zurückhalten. Und das ist ein Beispiel, was man ja in Zukunft umsetzen muss, um den Wasserhaushalt regional zu stärken und damit eben diese vor allem Sommertrockenheitsprobleme besser in den Griff zu kriegen.
16: Das sagt Andreas Marx, Dürreforscher am Leipziger Helmholtz-Zentrum für Umweltforschung. Herr Marx, herzlichen Dank für die Einordnung zur Dürresituation und herzlichen Dank auch für Ihre Zeit.
17: Ich danke Ihnen.
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18: Mit Thorsten vom Wege und damit herzlich willkommen zu einem Nachmittag und Abend voller sportlicher Höhepunkte. Wir haben natürlich 2 Spiele im Achtelfinale, die letzten beiden Partien. Um 18 Uhr geht es da schon los mit Argentinien gegen Ägypten. Wir sind bei den All England Championships in Wimbledon, da gleich 2 Deutsche heute am Start. Zum einen muss ja ein Spiel noch zu Ende gebracht werden und das andere Viertelfinale erleben wir dann im Anschluss. Und wir sind natürlich bei der Tour de France, 4. Etappe. Und das ist natürlich eine Geschichte, da habe ich jetzt am anderen Ende der Leitung Holger Gaska, den ich herzlich begrüße, der uns in den nächsten beiden Minuten erstmal sagt, was erwartet uns da eigentlich heute?
19: Auf jeden Fall hohe Temperaturen, das Ganze bis an die 40-Grad-Grenze heran. Sollte sogar noch ein bisschen wärmer werden, also wirklich 40 Grad. Am Start waren es 36 Grad in Carcassonne. Es geht jetzt zum Glück für die Fahrer so ein bisschen in die bewaldete Vorlandschaft der Pyrenäen und auch ein bisschen in die Pyrenäen hinein. Nicht ganz so hoch, wie wir das gestern hatten und wie wir das dann übermorgen erleben werden. Da ist es ein bisschen kühler, 32, 33 Grad. Hier am Ziel dann wieder 35 Grad. Also der ein oder andere verkraftet solche Temperaturen nicht so gut. Für den wird das ein richtig, richtig harter Tag.
18: Tadej Pogacar seit gestern in Gelb. Ist der Mann nun wirklich so ein Kannibale wie einst Eddie Merckx, dass der hier bei der dritten Etappe schon versucht, ein paar Pflöcke einzustoßen? Oder ist es vielleicht mannschaftstaktisch bedingt, dass man sagt, man will gleich demonstrieren, wie stark man ist?
19: Eigentlich ist es gar nicht so klug, denn damit hat die Mannschaft das gelbe Trikot und ist eigentlich in der Verpflichtung, es zu verteidigen. Damit verbunden sind auch eine ganze Menge Auftritte bei Pressekonferenzen etc. Das verkürzt normalerweise die so wichtige Zeit für die Regeneration. Und dennoch, Tadej Pogacar ist einer, der sagt, wenn ich etwas gewinnen kann, dann will ich es auch gewinnen. Und gestern wollte er die Etappe am Start eigentlich gar nicht gewinnen. Dann hat er erkannt, okay, ich fühle mich gut. Der Vorsprung der Ausreißer ist nicht so groß, die sind sich nicht einig, also lasse ich meine Mannschaft mal 120 Kilometer arbeiten. Und die macht das auch, weil sie weiß, dass mit 80-90% Wahrscheinlichkeit ihr Chef das Ganze dann vollendet oder eben auch mal einem Helfer den Sieg überlässt, wie wir das ja in Barcelona in Person von Isaac del Toro aus Mexiko erlebt haben. Heute kann ich mir allerdings so ein Szenario nicht vorstellen. Ich glaube, es wird auch schwer, das gelbe Trikot wieder weiterzureichen, denn dafür gibt's viel zu viele Eifersüchteleien. Wir haben jetzt hier ja schon die ersten Kilometer erlebt und noch hat sich keine Spitzengruppe oder Ausreißergruppe etabliert.
18: Holger, du verfolgst das seit Jahrzehnten, was wir da erleben, mal abgesehen von einem Lance Armstrong. Das hatte ja auch Gründe, dass der so dominant war. So einen wie Pogacar, hatten wir den schon mal?
19: Ja, vielleicht Eddie Merckx, aber das war dann auch vor meiner Zeit. Das Besondere an Tadej Pogacar ist ohne Zweifel seine Vielseitigkeit. Also es gab ja auch Fahrer wie Miguel Indurain, die Tour de France dominiert haben und die großen Rundfahrten. Aber er ist ja einer, der wirklich auf jedem Terrain, mal abgesehen von Massensprints, die Nummer eins ist. Er fährt wenige Rennen und wenn er sie fährt, dann gewinnt er sie auch. Also so eine Bilanz, wir sind jetzt im Juli, dass er, wenn wir die Rundfahrt mal als ein Rennen sehen, bislang in diesem Jahr ein einziges Mal nicht Erster war, nämlich Zweiter bei Paris-Roubaix hinter Wout van Aert und zwar zeitgleich Zweiter, weil er den Sprint verloren hat im Radoval. Das ist wirklich unglaublich nahezu. Es gibt ja im Weltradsport so die ganz großen Rennen, die fünf großen Eintagesrennen, die gefahren werden. Dazu die Rundfahrten, also die Frankreich-Rundfahrt natürlich an der Spitze und die Weltmeisterschaften. Und in diesem Jahr, wenn das mit Roubaix nicht passiert wäre, hätte er tatsächlich die Chance gehabt, alles zu gewinnen. Und das gab es natürlich überhaupt noch nicht. Das hat auch Eddie Merckx nicht geschafft.
18: Holger, abschließend, er kann sich also nur selber schlagen, kann stürzen. Ich meine, es kann immer viel passieren, gerade in den ersten Tagen. Jetzt geht's zwar schon mal in die Berge, aber dann kommen natürlich auch noch viele Flachetappen. Wenn er sich da raushalten kann aus der ganzen Geschichte, ist das wieder der Mann, der auch in Gelb auf dem Champs-Élysées ankommt?
19: Ja, meiner Meinung nach ja, aber klar, drei Wochen im vergangenen Jahr ist es ihm in der letzten Woche nicht wirklich gut gegangen. Da hatte er wohl Glück, dass Jonas Vingegaard nicht in optimaler Verfassung war. Der Däne, ich habe gestern mit einem niederländischen Kollegen gestern Abend gesprochen, der so ein bisschen das Innenleben auch dieser niederländischen Mannschaft von Jonas Vingegaard analysiert und weiß, was da tatsächlich hinter den Kulissen so läuft. Die sind immer noch zuversichtlich. Sie sind auch schlau. Sie wissen, wie man taktisch so ein Rennen fährt und sie müssen sich irgendwas einfallen lassen. Sie müssen ihm irgendeine Falle stellen, in die er tappt. Und das meine ich rein sportlich. Und alles andere, wenn das ganz normal läuft, wenn es wirklich nur Mann gegen Mann gefahren wird und Tadej Pogacar weder stürzt noch krank wird, kann ich mir kein Szenario vorstellen, das verhindert, dass er wieder die Tour gewinnt.
18: Ja, ich glaube, da würdest du wahrscheinlich auch, wenn du wetten würdest, nicht allzu viel gewinnen, wenn du gegen ihn wetten würdest. Holger, danke für die Stunde. In der kommenden Stunde dann mehr von der Tour de France und auch vom Tennis. Das war der Sport zu dieser Stunde.
16: Mit Thorsten von Wege. Vielen Dank. 13.45 Uhr ist es, dreiviertel zwei. Unser Top-Thema zur Stunde sind die Aufrufe der IG Metall zu einem Aktionstag gegen die neuen Sparpläne von Volkswagen. Der Aufsichtsrat soll da am Donnerstag ja an allen Konzernstandorten Entscheidungen treffen und dagegen soll protestiert werden. Weitere Meldungen hat jetzt Alexander Terhorst für Sie.
0: Nach einem Hinweis auf möglichen Sprengstoff sind in Gera 3 Mehrfamilienhäuser geräumt worden. Laut Polizei sind 10 Bewohner betroffen. Spezialkräfte des Landeskriminalamtes sind vor Ort, um zu prüfen, ob es sich tatsächlich um explosives Material handelt. Auf der Mittelmeerinsel Sizilien hat der Flughafen Catania den Betrieb wieder aufgenommen. Nach Angaben des Betreibers sind wieder Starts und Landungen möglich. Seit Sonntag ist der Vulkan Ätna verstärkt aktiv. Wegen der Aschewolke musste der Airport geschlossen werden. Der Mitteldeutsche Archäologiepreis geht dieses Jahr an die Wissenschaftlerin Anne-Kathrin Kokles. Wie das Landesmuseum für Archäologie und Denkmalpflege Sachsen-Anhalt mitteilt, wird sie für ihre Forschung zu rituellen Bestattungen von Rindern in der Jungsteinzeit ausgezeichnet. Der Preis ist mit 5.000 Euro verbunden. Das Wetter heute Nachmittag. Dichte Wolken, etwas Sonne und einzelne Schauer. 23 bis 28 Grad und windig. Nachts wechselnd oder stark bewölkt, stellenweise etwas Regen, 17 bis 13 Grad. Morgen 20 bis 24 Grad, heiter bis wolkig und selten Schauer. MDR aktuell Verkehrsdienst, A2 Richtung Berlin zwischen Alleringer-Sleben und Bornstedt, 5 Kilometer Stau wegen Bauarbeiten, 20 Minuten länger. A2 Richtung Hannover zwischen Irksleben und Alleringer-Sleben, 12 Kilometer stockend an einer Baustelle. A9 Richtung Berlin zwischen Hermsdorfer Kreuz und Eisenberg, 3 Kilometer Stau wegen Löscharbeiten. 25 Minuten Verzögerung hier. A9 Richtung München zwischen Marktschorgast und Dreieck Bayreuth-Kulmbach, 5 Kilometer Stau nach einem Unfall im Baustellenbereich, hier eine Stunde länger. A72 Richtung Hof, zwischen Pirk und Hof Tülpen, stockender Verkehr 6 Kilometer an einer Baustelle. Die B19 Barchfeld-Eisenach ist im Bereich Wilhelmstal nach einem Unfall gesperrt. Geblitzt wird auf der A9 Richtung Berlin zwischen Eisenberg und Drossig am Schleuditzer Kreuz und drittes Mal A9 Richtung Berlin zwischen Halle und Bitterfeld-Worfen. Soweit der MDR aktuell Verkehrsdienst, 13.48 Uhr.
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16: Es ist nur eine Episode der Altenburger Stadtgeschichte, aber eine wichtige. Der Altenburger Prinzenraub. Ritter Kunz von Kaufungen entführt die beiden Prinzen Ernst und Albrecht. Die Geschichte aus dem Jahr 1455 ist oft erzählt und viel gespielt worden. Jeden Sommer bringen Laien die Episode auf die Bühne im Altenburger Schlosshof. Und in diesem Jahr sind es 50 Schauspielerinnen und Schauspieler, die in den nächsten 5 Tagen die Geschichte des Altenburger Prinzenraubes am Originalschauplatz präsentieren. Premiere ist heute. Katrin Welzel war bei der Generalprobe dabei.
20: Kein Sommertheater, sondern ein Sommerspektakel soll es werden, sagt Regisseur Ansgar Schäfer.
21: Ich liebe Open-Air-Theater, ich liebe engagierte Menschen. Und wenn engagierte Menschen Theater spielen, dann schmeißen die keine Steine.
20: Neu also der Regisseur, neu auch die zweite Bühne, ohne abgrenzende Rückwände.
21: Also das ist großartig, hier am Originalschauplatz zu spielen. Und das ist ja auch ein wirklich, wirklich, wirklich richtig tolles Gelände, was wir hier haben, wo jeder Baum seine Rolle spielt. Die eine Eiche ist ja unser Hauptdarsteller hier auf der einen Bühne.
20: Neu ist auch die fiktive Geschichte rund um die harten Prinzenraubfakten. In diesem Jahr übernahm der Vereinschef der Prinzenraubfamilie, Andi Drabeck, die Schreibarbeit.
22: Ich habe ein halbes Jahr gebraucht, um das zu schreiben.
20: Es geht um belegte Historie, die Landesteilung zum Beispiel.
23: Unglücklicherweise sind Friedrich und ich gemeinsam als Erben eingesetzt. Kursachsen gehört uns beiden.
20: Einen Bruderkrieg.
23: Es ist Frieden. Hebt den Becher.
20: Und den Prinzenraub natürlich.
24: Danke, Kunz, das vergessen wir dir nie.
20: Und es gibt erfundene Episoden und Figuren, wie Hofnarren Nikodemus.
25: Ich bin Nikodemus!
20: 50 Laienschauspieler sind involviert. In dieser Saison sind so viele neue Spieler dazugekommen wie schon lange nicht mehr. Seit Januar proben sie für ihre Sicht auf die Altenburger Geschichte, in der Krimi steckt, eine Liebesgeschichte, Verrat und Vertrauen. Oder wie Regisseur Ansgar Schäfer sagt.
23: Und das ist zum Beispiel ein Grundkern unseres Stückes. Es geht eine Familie auseinander und die findet sich erst ganz am Ende wieder. Versteht ihr? Also das ist jetzt ein großer Bogen, den wir da gerade spannen. Ne? Wir haben da einen Riss und dann am Ende können wir es wieder zusammenkitten, dank Hedwig und so.
16: Der Altenburger Prinzenraub ab heute auf dem Altenburger Schlosshof. Premiere beginnt heute um 20 Uhr. Damit ist es 10 vor 2. Seit über 30 Jahren prägt die Schaubühne Lindenfels die Kulturszene in der Stadt mit. Beheimatet in einem 150 Jahre alten Ballsaal im Westen der Stadt hat sich diese Schaubühne als Ort der freien Szene in Leipzig etabliert. Kino, Theater, Konzerte, Lesungen, all das ist vorhanden. Etwa zur Buchmesse beleben die Stadt verlässlich mit vielfältigen kulturellen Angeboten. Bald auch an einem zweiten Standort unter dem Namen Schaubau. Plant die Schaubühne des Bau eines neuen Hauses im Herzen von Plagwitz. Eva Geding berichtet.
3: Für René Reinhardt, den Leiter der Schaubühne Lindenfels, ist die Sache klar. Statt steinerner Grazien oder der lachenden und weinenden Masken sollen kleine Windräder das Äußere seines Theaterneubaus zieren.
4: Das ist natürlich tatsächlich eine Möglichkeit, noch ein bisschen Strom einzusammeln sozusagen. Aber es ist eben auch etwas, was sich bewegt. Aber es ist jetzt nicht irgendein artifizielles, ach, wir sind ein Theaterbild,
3: sagt Reinhardt. Noch ist es nur ein Modell, doch schon bald soll im Leipziger Westen der Schaubau entstehen. Und mit ihm mehr Platz für die freie Szene, für Proberäume, Garderoben, Werkstätten und für eine Residenzwohnung.
4: Das heißt, wir können Künstlerinnen für längere Zeit hier nach Leipzig holen, die hier bei uns in Leipzig einen Teil einer neuen Produktion erarbeiten.
3: Seit 1994 sendet die Schaubühne Lindenfels kulturelle Impulse in den Leipziger Westen und darüber hinaus. Der 150 Jahre alte Ballsaal, in dem das Veranstaltungshaus seitdem beheimatet ist, ist zwar sehr charmant, aber schon immer viel zu klein, erklärt Reinhardt. Mehr Platz, mehr Austausch. Trotz beschränkter finanzieller Mittel könne die Schaubühne durch den Neubau bald Teil eines europäischen Netzwerkes für Tanz- und Theaterproduktionen werden.
4: Das wird uns ein bisschen weiterbringen und Leipzig auch nochmal in diesem sehr, sehr spannenden Feld sich zu verankern. Das heißt ja dann auch wieder, dass die fertige Produktion wiederum nach Leipzig kommen kann.
3: Daran glauben offensichtlich auch diejenigen, die die Fördergelder für dieses Bauprojekt trotz allgegenwärtiger Sparzwänge im Kulturbereich bewilligt haben. Der Bund wie auch der Freistaat Sachsen geben je 2,5 Millionen Euro, die Stadt 800.000 Euro dazu. Das Grundstück liegt in direkter Nachbarschaft zu geschichtsträchtigen Orten wie dem Felsenkeller und dem Erich-Zeigner-Haus. Die Leipziger Wohnungs- und Baugesellschaft LWB verpachtet es der Schaubühne für 99 Jahre auf Basis eines Erbbaurechtsvertrags.
5: Wir wollen hier wirklich auch dem Respekt zollen, dass ja gerade auch im freien Bereich sich eine unglaublich vitale, lebendige und auch gut angenommene internationale Festivalszene entwickelt hat.
3: Begründet Leipzigs Kulturbürgermeisterin Skadi Jennecke die Entscheidung.
5: Die Schaubühne ist wirklich bei allem, was neu entsteht, was an Innovationen in dieser Stadt passiert, wirklich immer vorne dran, gedanklich wie auch wirklich mit ihren Projekten. Und ich finde es einfach toll, dass man auf diese Weise auch als Stadt ein Stückchen zurückgeben kann.
3: Auch Dirk Panther, der sächsische Staatsminister für Wirtschaft, Arbeit, Energie und Klimaschutz, freut sich, mit der Förderung etwas für die Kunstszene in Leipzig tun zu können. Die solle so lebendig, abwechslungsreich und vor allem unabhängig bleiben, wie sie ist.
6: Also wir wollen ja nicht irgendwas institutionalisieren, weil Kunst lebt von Freiheit. Aber dass man Räume schafft, in denen diese Freiheit ausgelebt werden kann, das finde ich total wichtig. Kunst ist auch nichts, was man irgendwie immer nur an Zahlen messen kann, weil das ist für die Gesellschaft einfach ein ganz wichtiger Kit. Und deshalb bin ich sicher, dass das Viertel nochmal deutlich bereichern wird, die Menschen hier auch.
3: Gemeinsam mit den Windrädern auf dem Dach könnte der Schaubau also bald weithin sichtbar die Leipziger Kulturszene mit neuer Energie versorgen.
16: Eva Geding berichtete, der Schaubau soll bis spätestens 2030 fertiggestellt sein. Dass Deutschland bei der Fußball-Weltmeisterschaft rausgeflogen ist, das hat ja viele geärgert. Aber noch schlimmer wäre es ja gewesen, wenn wir gar nicht erst hätten hinfahren können. Und genau so ist es jetzt für die Kampfsportler vom Weimarer Seishin. Vier von ihnen wollten eigentlich im August zur WM nach Abu Dhabi fahren. Das aber wird jetzt nichts. Und warum das so ist, erklärt Conny Maurona.
8: Mit dem Bein hier drum Spannung aufzubauen.
10: Von nichts kommt nichts.
26: Also es kommen schon 14 Stunden bis 20 Stunden in der Woche zusammen.
10: Ausdauer, Technik, Koordination. Friedas Leben besteht aus Sport. Viel Sport. Und niemand will sich mit ihr anlegen. Die heute fast 18-Jährige betreibt Jujutsu, seitdem sie 4 ist.
26: Wie mir damals als kleines Kind war mir schon bewusst, ich will ja einfach stark sein. Ich will stark sein. Und das war eigentlich das Kriterium.
10: Und stark ist sie heute unbestritten. Frieda kämpft in ihrer Disziplin an der Weltspitze mit. Genauso wie ihre drei Teamkollegen Yara, Pablo und Mirjam, die ebenfalls beim Seishin in Weimar ausgebildet werden. Sie alle hatten sich für die WM in Abu Abu Dhabi qualifiziert. Doch daraus wird nun nichts. Die politische Lage machte den Sportlern einen Strich durch die Rechnung.
7: Einstimmig ist beschlossen worden, dass wir nicht an der Weltmeisterschaft dran teilnehmen.
10: Aus Sicherheitsgründen, sagt Trainer Christian Zink. Krieg in der Region, gesperrte Lufträume, eine Warnung des Auswärtigen Amtes. Das deutsche Nationalteam hat zurückgezogen. Alle sind sie enttäuscht.
7: Es ist ziemlich hart, wenn man dafür ein Jahr trainiert hat.
10: Auch Frieda wollte nach einem Jahr Verletzungspause wieder angreifen.
26: Als Sportler denkt man sich, natürlich ist man enttäuscht und natürlich wütend, weil dann wird der Sport ja irgendwie als politisches Instrument genutzt, weil die WM wurde ja in Abu Dhabi jetzt ausgeschrieben und findet auch statt, weil der Verband dort seinen Hauptsitz hat und die wollten unbedingt diese Weltmeisterschaft machen.
10: Einige Länder suchen nun nach Alternativen.
7: Und hätte Weimar eine große Halle mit vielen Zuschauern, würde ich alles dran setzen, dass es in Weimar wäre.
10: So aber wird's wahrscheinlich nun Kroatien.
16: Conny Marona berichtete. So, da kann man dann doch schon mal staunen. 3D-Drucker, so groß wie eine Garage, hergestellt werden die von einer Firma aus Barleben und weltweit verkauft an Gießereien. Die können damit dann beispielsweise Autoteile fertigen. Annette Schneider-Solis berichtet.
9: Der Geruch von Öl und Metall liegt in der Luft. Maschinen surren. Eine ist der neue 3D-Drucker, der hier

0: sehr viel Entwicklungsarbeit darin. Die Geräte sind Einzelanfertigungen nach Kundenwünschen. Einige sind bereits bei namhaften Herstellern im Einsatz. Nicht nur in Deutschland und Europa, sondern überall auf der Welt. Die Betriebsstätte in Meizendorf mit ihren 280 Mitarbeitern tüftelt seit 30 Jahren an solchen Innovationen, verrät Betriebsleiter André Klimm.
1: Wir haben an die 40 Mitarbeiter, die sich mit Steuerungstechniken, Bildverarbeitung, Robotertechnik beschäftigen. Das wird immer mehr werden und ich denke mal, wir haben uns da wirklich gut entwickelt die letzten Jahre und das sehen Sie an den Produkten, die Sie hier sehen. Das ist jetzt nichts von der Stange, das ist wirklich customized und da steckt sehr viel Know-how drin, ja.
0: Für die Entwicklung des 3D-Druckers brauchten die Meizendorfer 1,5 Jahre. Die nächsten Innovationen sind längst in Arbeit.
2: Soweit der Bericht von Annette Schneider-Solis. 13.58 Uhr ist es, also pünktlich gehen wir ins Wetter mit Grit Krämer und Sonne aus dem 3D-Drucker ist vielleicht heute auch gar keine schlechte Idee, oder?
3: Ja, ich wüsste jetzt nicht genau, wie man das macht, aber wird es alles mal vielleicht
2: technische
3: geben.
2: Errungenschaften, irgendwas, irgendwer wird sich da was ausdenken.
3: Ja, wir haben aber die Ursonne auch zu bieten und zwar in Thüringen, im kompletten Süden und jetzt auch in der Mitte des Landes. Also die Fläche mit Sonnenschein wird hier in Thüringen immer größer und sofort steigen auch die Werte an. 24 bis 27 Grad jetzt mit Sonnenschein. Üblich bleiben noch die Wolken im Osten des Landes und rüber geschaut nach Sachsen und Sachsen-Anhalt. Hier sind auch noch mehr Wolken unterwegs und so ein bisschen Regen, so leichtes Geregen haben wir immer noch in der Dübener Heide, auch so von Riesa bis nach Dresden im Wittenberger Raum. Viel Regen ist es nicht, aber in den dichten Wolken dann nur 23 bis 25 Grad.
2: Und kurzer Blick noch auf die kommenden Tage?
3: Es wird langsam wieder sommerlicher, aber wirklich langsam, denn heute haben wir es schon von den Temperaturen her recht warm mit Südwestwind. Morgen dreht der Wind auf Nordwest, dadurch nicht ganz so warm, maximal 25 Grad, auch am Donnerstag ähnlich. Dann ab Freitag gibt es mehr Sonne und 30 Grad.
2: Grit Krämer, vielen Dank. Blick auf die Themen in der nächsten Stunde. Die Rechtsextremistin Svenja Maler-Liebig aus Halle wird nach Deutschland ausgeliefert, sitzt ja aktuell in Tschechien im Gefängnis. Innerhalb von 10 Tagen soll das dann aber passieren. Und neue Gaskraftwerksstrategie von Wirtschaftsministerin Reiche. Die schauen wir uns nochmal genauer an mit unserem Wirtschaftsredakteur Ralf Geißler.
4: 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Um 14 Uhr mit Alexander Terhorst. Die IG Metall hat zu einem Aktionstag gegen die neuen Sparpläne von Volkswagen aufgerufen. Demnach soll es zur Aufsichtsratssitzung am Donnerstag an allen Konzernstandorten Proteste geben. Auch vor dem Werkstor in Zwickau soll es eine Kundgebung geben. Arbeitsniederlegungen sind zunächst nicht geplant. Berichten zufolge will VW seinen Sparkurs verschärfen. Weltweit könnten bis zu 100.000 Jobs wegfallen, doppelt so viele wie bisher geplant. 4 Standorten, darunter auch Zwickau, droht die Schließung. Kanzler Friedrich Merz hat den milliardenschweren U-Boot-Auftrag aus Kanada als Schub für die deutsche Wirtschaft bezeichnet. Merz sagte vor seinem Abflug zum NATO-Gipfel in Ankara, das sei zugleich eine gute Nachricht für die Sicherheit. Dieses Vorhaben sei Ausdruck einer auf Dauer angelegten Partnerschaft. Kanadas Regierung hatte gestern bekannt gegeben, beim deutschen Rüstungskonzern TKMS bis zu 12 U-Boote in Auftrag zu geben. Die Thüringer Finanzministerin Katja Wolf hat vor einem finanziellen Engpass gewarnt. Die BSW-Politikerin sagte in Erfurt, die Landesregierung müsse reagieren. Andernfalls könnten die Belastungen im kommenden Jahr auch mit dem Griff in die Rücklagen nicht mehr gemeistert werden. Demnach werden im ersten Schritt bestimmte Ausgaben für dieses Jahr gesperrt. Sollte das nicht reichen, schließt Wolf auch eine Haushaltssperre nicht aus. Thüringen hat einen Doppelhaushalt für dieses und das kommende Jahr. Ein Münchner Start-up hat für den Bau eines Fusionsreaktors rund 400 Millionen Euro eingesammelt. Wie das Unternehmen Proxima Fusion mitteilte, kam das Geld unter anderem von RWE und Google. Das Start-up will bis zum Ende der 30er Jahre einen kommerziellen Fusionsreaktor bauen. Bei der Fusionstechnologie werden leichte Atomkerne verschmolzen, um enorme Energiemengen freizusetzen. Sie gilt als sauberer als Kernspaltung. Der frühere Berlinale-Chef Moritz de Hadeln ist tot. Wie der Chef des Zürich-Films-Festivals Christian Jungen bestätigte, starb er am Samstag im Alter von 85 Jahren im schweizerischen Nyon. De Hadeln leitete die internationalen Filmfestspiele in Berlin.

0: Berlin von 1979 bis 2001. Im Laufe der Karriere führte er auch die Filmfestivals von Locarno und Venedig. Das waren die Nachrichten. Das Wetter mit den Temperaturen von 13 Uhr, auf dem Brocken leicht bewölkt, 15 Grad, Chemnitz stark bewölkt, 23. Dresden leichter Regen, 23, Eisenach wolkig, 25 Grad, Erfurt wolkig, 23, Fichtelberg leichter Regen, 17, Gera bedeckt, 23 Grad, Görlitz stark bewölkt, 24, Halle stark bewölkt, 23, Leipzig bedeckt, 24 Grad, Magdeburg bedeckt, 22 und in Meiningen wolkig bei 26 Grad. Die Vorhersage, dichte Wolken auch am Nachmittag und etwas Sonne. Vereinzelt noch Schauer, 23 bis 28 Grad und windig. Nachts wechselnd bis stark bewölkt, stellenweise Regen, 17 bis 13 Grad. Morgen heiter bis wolkig, selten Schauer, 20 bis 24 Grad und am Donnerstag wärmer, heiter bis wolkig und meist trocken. MDR Verkehrsdienst. A2 Richtung Berlin zwischen Allerringersleben und Baunstedt, 5 Kilometer Stau wegen Bauarbeiten. A2 Richtung Hannover zwischen Irxleben und Allerringersleben, 12 Kilometer stockend an einer Baustelle. A9 Richtung Berlin zwischen Hermsdorfer Kreuz und Eisenberg, 3 Kilometer Stau wegen Löscharbeiten. A9 Richtung München zwischen Gefrees und Dreieck Bayreuth-Kulmbach, 8 Kilometer Stau nach einem Unfall im Baustellenbereich, hier 1,5 Stunden Verzögerung. 6 Kilometer stockend auf der A72 Richtung Hof zwischen Pirk und Hof-Töpen, auch hier eine Baustelle. Die B19 Barchfeld-Eisenach ist im Bereich Wilhelmtal nach einem Unfall gesperrt. Und ein Pferd läuft auf der Fahrbahn zwischen Wachstedt und Dingelstedt im Landkreis Eichsfeld. Geblitzt wird auf der A9 Richtung Berlin zwischen Eisenberg und Reußig, am Schkodditzer Kreuz zur A14 Auffahrt und A9 Richtung Berlin zwischen Halle und Bitterfeld-Wolfen. Soweit der Verkehrsdienst, 14.04 Uhr.
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2: Und noch bis 16 Uhr für Sie im Studio, Stefan Rank, einen angenehmen Dienstag Ihnen. Tschechien wird die verurteilte Rechtsextremistin Liebig aus Halle nach Deutschland ausliefern. Ihre Beschwerden dagegen hat das Oberlandesgericht Prag endgültig abgelehnt. Liebig muss also eine Gefängnisstrafe in Chemnitz absitzen, floh vorher vor Haftantritt nach Tschechien. Und im April wurde sie dann dort tatsächlich gefasst, aus Prag. Berichtet Marianne Allweis.
3: Maler Svenja Liebig wollte verhindern, dass sie von Tschechien ausgeliefert wird. Sie habe Angst, in Deutschland in einem Männergefängnis zu landen und dort getötet oder in den Suizid getrieben zu werden. Das Landgericht in Pilsen sah das nicht so und ordnete die Überstellung nach Chemnitz an. Dagegen hatte Liebig Beschwerde eingelegt. Außerdem hatte sie einen Befangenheitsantrag gegen die Richterin in Pilsen gestellt. Das Oberlandesgericht Prag lehnt beides als unbegründet ab. Wie bei solchen Fällen üblich, ohne neue Anhörung und hinter verschlossenen Türen. Die Entscheidung ist damit rechtskräftig. Für die Auslieferung Liebigs läuft nun eine Frist von 10 Tagen. Die flüchtige Rechtsextremistin wurde nach monatelanger Fahndung am 9. April im tschechischen Krasna festgenommen, kurz hinter der deutschen Grenze. Seitdem sitzt Liebig in Auslieferungshaft in Pilsen. Liebig wurde vor 3 Jahren wegen Volksverhetzung, übler Nachrede und Beleidigung zu 1,5 Jahren Gefängnis verurteilt. Damals noch als Mann. Danach hatte Liebig das Geschlecht ändern und den Namen anpassen lassen. Angesichts von queerfeindlichen Äußerungen halten das viele für einen Missbrauch des deutschen Selbstbestimmungsrechts. Zunächst soll sie ins Frauengefängnis in Chemnitz gebracht werden. Die Gefängnisleitung dort regelt, wie genau Liebig untergebracht wird. Ob sie gefährdet wäre oder eine Gefahr für die Frauen dort darstellen könnte. Es könnte aber auch anders kommen, denn der Saale-Kreis will, dass Liebig wieder als Mann gilt. Der Landkreis in Sachsen-Anhalt hat einen Antrag beim Amtsgericht Halle gestellt. Das hat allerdings noch nicht entschieden. Liebig selbst will seinen Geschlechtseintrag auch wieder anpassen, von weiblich zu divers mit den Vornamen Anne Frank. Eine weitere Provokation. Für die Zukunft fordern die Justizminister der Bundesländer strengere Regeln bei Änderungen des Geschlechtseintrags. Sachsen, Sachsen-Anhalt und Thüringen haben das vorgeschlagen, wegen des Falls Liebig. Standesämter sollen möglichen Missbrauch überprüfen können.
2: Soweit der Bericht von Marianne Allweis. Damit schauen wir nach Damaskus. Dort ist ja gerade Frankreichs Präsident Emmanuel Macron zu Gast. Und während seines Besuchs in der syrischen Hauptstadt sind heute mindestens 2 Bomben detoniert. Moritz Behrendt mit weiteren Informationen.
4: Medienberichten zufolge wurden die beiden Bomben in der Nähe des Hotels von Macron platziert. Nach Angaben des syrischen Innenministeriums gab es mindestens 18 Verletzte, darunter 4 Polizisten. Man habe Ermittlungen aufgenommen, um die Hintergründe aufzuklären und die Verantwortlichen ausfindig zu machen. Zum Zeitpunkt der Explosionen hatte Macron das Hotel bereits verlassen. Die syrischen Behörden betonten, der Ort der Explosionen habe außerhalb des für den französischen Präsidenten eingerichteten Sicherheitskordons gelegen. Das französische Präsidialamt teilte mit, Macrons Programm werde fortgesetzt. Am Vormittag traf der französische Präsident mit dem syrischen Übergangspräsidenten al-Shara zusammen. Am frühen Nachmittag ist eine Pressekonferenz geplant. Macron ist gestern Abend in der syrischen Hauptstadt eingetroffen, als erster Staats- oder Regierungschef aus der EU seit dem Sturz des Assad-Regimes vor gut anderthalb Jahren. Aus Sicherheitsgründen haben die meisten ausländischen Politikern bei ihren Besuchen bislang darauf verzichtet, in Damaskus zu übernachten.
2: Der Bericht von Moritz Behrendt. Das EU-Parlament hat mehrheitlich eine Aufsichtsbehörde beauftragt, die Partei Europa der Souveränen Nationen, kurz ESN, zu überprüfen. Zum ESN gehört auch die deutsche AfD. Geprüft werden soll, ob die Grundwerte der EU wie Demokratie, Freiheit und Menschenwürde eingehalten werden. Daran hat die Behörde für politische Parteien und europäische politische Stiftungen in einem 300-seitigen Bericht Zweifel angemeldet. Aus Straßburg berichtet Jean-Marie Magro.
5: Im für die AfD-Europapartei schlimmsten Fall könnten ihr und ihrer Stiftung EU-Fördergelder in Höhe von bis zu 2 Millionen Euro jährlich entzogen werden. Es handelt sich dabei um kein Verbotsverfahren. Das ESN verlöre keine Abgeordneten im Europaparlament und könnte sich weiter finanzieren, zum Beispiel durch Mitgliedsbeiträge. Die Arbeit der AfD in Deutschland wäre ebenfalls nicht beeinträchtigt. Es geht ausschließlich um EU-Fördergelder. Fördermittel für die Europapartei, in der sich neben der AfD 8 weitere Parteien zusammengeschlossen haben. EU-Parlamentarier rechnen damit, dass die Untersuchung der Aufsichtsbehörde 8 bis 12 Monate dauern wird. Dafür wird auch eine Kommission mit unabhängigen Experten eingesetzt. Sollte die Behörde ein Finanzierungsverbot empfehlen, müsste das Parlament noch einmal abstimmen. Im Anschluss bliebe dem ESN noch der Rechtsweg offen.
2: Aus Straßburg berichtete Jean-Marie Magro. 14.10 Uhr damit gleich. 70.000 Sicherheitskräfte sind im Einsatz, wenn heute der NATO-Gipfel beginnt. Die Spitzen des Verteidigungsbündnisses tagen abgeschirmt, die Agenda ist voll. Bei einigen Themen gibt es bereits Einigkeit, zum Beispiel bei zusätzlichen Hilfen für die Ukraine in Milliardenhöhe. Und trotz monatelanger Vorbereitungen bleibt der Gipfel für die Bundesregierung bei zentralen Themen trotzdem ein Treffen mit vielen Fragezeichen. Benjamin Großkopf.
6: Sommerzeit ist Zeugniszeit und vor kurzem bekam die Bundesregierung Noten in Sachen Verteidigung. Mark Rutte, der NATO-Generalsekretär, ist nach Berlin gekommen. Note sehr gut, so seine Botschaft.
7: And this is my message. Germany leads and Germany delivers.
6: Sie lächeln, die da führen und liefern, wie Rutte seine eifrigsten europäischen NATO-Schüler lobt. Verteidigungsminister Boris Pistorius und Kanzler Friedrich Merz. Klassenziel erreicht.
8: Deutschland wird schon bis 2029 das in Den Haag im letzten Jahr verabredete 3,5% Ziel erreichen, viele Jahre früher, als wir es in der NATO insgesamt verabredet haben.
6: 3,5% des Bruttoinlandsprodukts für Verteidigung, darauf hatten sich alle verabredet. Deutschland ist hier zumindest im europäischen Vergleich Einserschüler.
8: Sie sehen, wir machen sicherheitspolitisch Tempo.
6: Vor allem beim Geldausgeben, auch dank schuldenfinanzierten Sondervermögen, steigen die Verteidigungsausgaben in Höhen, die sich niemand so richtig vorstellen kann. Mehr als 150 Milliarden Euro sollen es pro Jahr werden. Ob das wirklich zum Erfolg führt, wenn es nach der NATO geht, auf jeden Fall, betonen Rutte und Merz.
8: Deutschland kann auf die NATO zählen, aber auch die NATO kann auf Deutschland zählen.
6: Wie sehr wer auf wen zählt und ob dann auch alle richtig rechnen können, das ist das Hauptthema des NATO-Gipfels. Auf einen Geist von Ankara hoffe man, heißt es aus Regierungskreisen. Ob der wirklich erscheint, hängt von Zweien ab, die ihn beschwören oder austreiben könnten. Also von ihm hier.
9: It's an honor to have you. As you know, the Chancellor just won.
6: Und vom Gastgeber.
10: Sein Chancellier, sein Merz, wer hält ihn?
6: Und auch wenn Donald Trump und Recep Tayyip Erdogan Merz meist recht wohlwollend begrüßen, die Konflikte sind da und wären ein eigenes Fach im Stundenplan. Ein Beispiel, Trump mag nicht glauben, dass die anderen genug für Verteidigung ausgeben, including Germany, wie er gerade gepostet hat, was Merz wiederum versuchte im Gespräch mit Trump klarzustellen. Und der Kanzler hat auch nochmal nachgerechnet, was das Verteidigungsbündnis insgesamt angeht.
8: Amerika ist einer von 32 NATO-Partnern. Wir sind einer von 32 NATO-Partnern. Aber wir sind auf der europäischen Seite der NATO gut abgestimmt.
6: Also mit 30 Europäern und mit dem Partner Kanada noch einen im Sinn. Diplomatisch bleibt für Merz der Umgang mit Amerika unter Trump schwierig, weswegen er einen Kurs fährt, den manche beschreiben als mal so, mal so. Beispiel Krieg gegen den Iran. Trump ist sauer, weil die NATO-Partner ihm nicht beigesprungen sind. Deutschland bietet seit längerem Minenräume an, um die Straße von Hormuz wieder gefahrenlos passierbar zu machen. Zwei Marineschiffe liegen jetzt im Hafen von Djibouti und könnten los. Aber noch ist vieles unklar.
11: Sie werden gewartet und warten, wie ich immer sage, aber sie werden nicht unendlich warten.
6: Und was meint Bundesverteidigungsminister Pistorius damit konkret?
11: Wir werden dann im Sommer rechtzeitig die Entscheidung treffen, dass im Zweifel unsere Soldaten eher ihren Sommer bei 40 Grad in Berlin statt bei knapp 50 in Djibouti verbringen.
6: In Ankara werden heute und morgen Temperaturen von maximal 30 Grad erwartet. Das sollte aber das kleinste Problem sein. Der Gipfel findet im Präsidentenpalast statt. Die 1150 Zimmer sind meist klimatisiert.
2: Der Bericht von Benjamin Großkopf. Zurück zur Bundespolitik. Schon länger ist ja klar, dass Familienministerin Karin Prien beim Elterngeld sparen will und soll. Und jetzt ist auch klar, wie sie das erreichen will, indem sie das Geld nämlich nur noch 12 und nicht mehr 14 Monate an Eltern auszahlt. Das geht aus dem Gesetzentwurf hervor, der dem ARD-Hauptstadtstudio vorliegt. Sarah Beham fasst zusammen.
12: Die vollen 12 Monate Elterngeld gibt es demnach nur, wenn beide Elternteile mitmachen. Also wenn auch der Vater mindestens 3 Monate zu Hause bleibt. So sollen Väter mehr Zeit mit ihrem Kind verbringen. Wer alleinerziehend ist, bekommt die 12 Monate weiterhin allein. 2 Monate weniger Geld einerseits, andererseits soll das Elterngeld insgesamt leicht steigen. Zum ersten Mal überhaupt, seit es eingeführt wurde. Der Mindestbetrag erhöht sich demnach von 300 auf 330 Euro, der Höchstbetrag von 1.800 Euro auf 1.900 Euro. Weiterhin bleibt es bei den 65% vom letzten Nettogehalt. Der Grund für die Kürzung: Bundesfamilienministerin Karin Prien von der CDU muss sparen. Im nächsten Jahr will sie allein mit der Änderung beim Elterngeld rund 500 Millionen Euro einsparen, über die nächsten Jahre bis zu 1,6 Milliarden Euro. Beschlossen ist das Ganze noch nicht. Bisher handelt es sich nur um einen Entwurf aus dem Ministerium. Kritik gibt es aber schon jetzt an den geplanten Kürzungen, zum Beispiel vom Deutschen Frauenrat und Familienverbänden.
2: Sarah Beham berichtete, 14.15 Uhr ist es ganz genau unser Topthema zur Stunde. Die IG Metall hat zu einem Aktionstag gegen die Sparpläne von Volkswagen aufgerufen. Es sollen also zur Aufsichtsratssitzung am Donnerstag an allen Konzernstandorten Proteste stattfinden. Weitere Meldungen jetzt mit Alexander Terhorst.
0: Ein Ex-Mitarbeiter des italienischen Geheimdienstes ist wegen mutmaßlicher Spionage für Russland verhaftet worden. Wie die Staatsanwaltschaft in Rom mitteilt, soll der 59-Jährige gegen Barzahlung Informationen an einen russischen Agenten weitergegeben haben. Die Ermittler veröffentlichen dazu Videos, die Treffen beider Männer zeigen. In Europa sind mehr als 200.000 gefälschte Kondome aus China angeboten worden. Nach Angaben des Europäischen Amtes für Betrugsbekämpfung wurden die Kondome mit Namen und Logo einer bekannten Marke versehen. Der Exporteur habe die Ware als Spielzeug deklariert, offenbar um Kontrollen der Behörden zu umgehen. Die Dresdner Semperoper hat in der zu Ende gehenden Spielzeit rund 300.000 Gäste begrüßt. Das waren etwa 10.000 mehr als im Vorjahreszeitraum. Die neue Spielzeit in der Semperoper beginnt Ende August. Intendantin Nora Schmidt hat 10 Premieren angekündigt. Das Wetter, dichte Wolken, auch Sonne am Nachmittag, nur vereinzelte Schauer, 23 bis 28 Grad und windig. Nachts wechselnd oder stark bewölkt, stellenweise etwas Regen, 17 bis 13 Grad. Morgen heiter bis wolkig, selten Schauer, 20 bis 24 Grad. MDR aktuell Verkehrsdienst, A2 Richtung Berlin zwischen Allerinnersleben und Bornstedt, 5 Kilometer Stau wegen Bauarbeiten. 12 Kilometer stockend auf der A2 Richtung Hannover zwischen Irksleben und Allerinnersleben an einer Baustelle. A9 Richtung Berlin zwischen Hermsdorfer Kreuz und Eisenberg, 5 Kilometer Stau wegen Löscharbeiten, 30 Minuten länger. 8 Kilometer Stau nach einem Unfall im Baustellenbereich auf der A9 Richtung München zwischen Gefrees und Dreieck Bayreuth-Kulmbach. Hier 1 Stunde und 15 Minuten Verzögerung. Geblitzt wird auf der A9 Richtung Berlin zwischen Eisenberg und Drossig, am Schkeuditzer Kreuz und zwischen Halle und Bitterfeld-Wolfen. Soweit der MDR aktuell Verkehrsdienst, 14.17 Uhr.
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13: Wo kommt in Zukunft unser Strom her, wenn die Sonne nicht mehr scheint und der Wind nicht weht? Genau um diese Frage zu beantworten, hat Wirtschaftsministerin Katharina Reiche eine Kraftwerksstrategie entwickeln lassen. Und die sagt im Kern, neue Gaskraftwerke müssen her. Und wasserstofffähig müssen die auch noch sein. Kritik daran gab es, weil Reiche die Kraftwerke vor allem im Süden und im Westen Deutschlands bauen lassen wollte. Der sogenannte Südbonus hat da also vor allem in den ostdeutschen Kohlerevieren für viel Kritik gesorgt. Und die scheint jetzt auch angekommen zu sein bei der Ministerin. Zumindest sollen jetzt auch der Osten und der Norden der Republik garantiert neue Kraftwerke bekommen. Wo genau die stehen und was die leisten können, müssen, darüber spreche ich jetzt mit unserem Wirtschaftsredakteur Ralf Geißler. Grüß dich.
14: Hi.
13: Jetzt kommt der Osten also doch zum Zug, wenn wir das richtig verstehen. Was hat denn Frau Reiche hier zum Einlenken bewegt?
14: Der massive Druck der Politik, würde ich sagen. Also die Ostministerpräsidenten haben immer wieder betont, dass das ja so nicht ginge, dass man jetzt 2/3 der Kraftwerke mindestens im sogenannten netztechnischen Süden bauen will und nur das letzte Drittel irgendwie bundesweit ausschreiben. Man hatte ein bisschen Sorge, dass der Osten gar keine Kraftwerke bekommt. Jetzt hat man es in gewisser Weise umgedreht. Jetzt heißt es also, erst wenn 1/3 der Kraftwerke tatsächlich im netztechnischen Norden und damit auch in Ostdeutschland vergeben werden, dann greift der Südbonus. Es ist vielleicht einigen nicht ganz klar, was heißt eigentlich netztechnischer Norden? Das müssen wir vielleicht nochmal klären.
13: Wäre jetzt meine nächste Frage gewesen.
14: Ja, also das ist ganz Ostdeutschland plus Niedersachsen, Schleswig-Holstein, Bremen und Hamburg. Die sollen also jetzt garantiert 1/3 der neuen Gaskraftwerke bekommen.
13: So, und weißt du schon genau, an welchen Standorten diese neuen Gaskraftwerke dann hingebaut werden sollen?
14: Also wo sie am Ende stehen werden, weiß ich nicht, aber ich weiß zumindest, welche Regionen sich bewerben und das sind vor allem die ehemaligen Kohlekraftwerksstandorte, also Schkopau, Lippendorf bei Leipzig, Schwarze Pumpe in der Lausitz. Das sind alles Standorte, die so zu dieser EPH-Gruppe aus Tschechien gehören. Das ist ja der Betreiber der großen Tagebau- und Kraftwerke LEAG und MIPRAG. Dafür gibt es schon fertige Konzepte für diese Standorte, aber natürlich theoretisch kann sich auch jedes Stadtwerk darum bewerben, jetzt so ein Gaskraftwerk, so ein Reserve-Gaskraftwerk bauen zu wollen.
13: Okay, jetzt müssen wir trotzdem noch mal drüber reden, warum das vielen Politikern im Osten so wichtig war, dass da neue Kraftwerke hingestellt werden.
14: Naja, der Osten, insbesondere die Lausitz, aber eben auch das Mitteldeutsche Revier, zahlen ja einen Preis für den Kohleausstieg. Da gibt es viele Beschäftigte, die werden in Zukunft keine Jobs mehr haben oder diese Jobs gibt es dann eben einfach nicht mehr. Und mit so ein paar Gaskraftwerken kann man einen Teil der Beschäftigung zumindest sichern. Und dann ist es natürlich so, rund um so ein Kraftwerk, da gibt es natürlich Potenzial für weitere Industrie. Ne? Da liegen große Stromleitungen an, da gibt es Kühlwasser, da gibt es eine Gasleitung dann in Zukunft. Da könnte sich also ringsherum noch mehr ansiedeln. Das war am Ende Standortpolitik. Also deswegen wollte man das eben unbedingt hier haben, um hier auch Industrie zu sichern.
13: Das heißt also ganz kurz gefragt, die müssen nicht im Osten stehen. Es ist aber eben einfach gut, dass es so ist.
14: Genau, also im Grunde genommen wäre es auch kein Problem gewesen, wenn die Kraftwerke tatsächlich alle woanders stehen. Wir haben ja ein europäisches Stromnetz. Irgendwie kommt der Strom dann schon hier an. Aber es ist natürlich schon sinniger, wenn die in der Nähe der Verbraucher stehen und tatsächlich eben da Kraftwerksstandorte, Industriestandorte sind, kann da eben ringsrum dann auch noch ein bisschen was zusätzlich passieren.
13: Aber jetzt werden diese Gaskraftwerke, wenn sie denn gebaut sind, nur dann laufen, wenn es keinen Ökostrom gibt.
14: Das stimmt.
13: Lohnen die sich dann überhaupt?
14: Nein. Also sie würden sich nicht lohnen, wenn die ihr Geld nur damit verdienen würden, den Strom zu verkaufen. Es wird deswegen ein sogenannter Kapazitätsmarkt geschaffen. Das klingt jetzt irgendwie erstmal ganz toll, aber ist ja am Ende, ja, ich sag mal, fast schon ein Marketingbegriff. Es geht am Ende darum, dass der Staat eine neue Umlage einführt und über diese Umlage werden dann die Kraftwerksbesitzer dafür bezahlt, dass sie diese Reserven vorhalten. Und deswegen werden diese Standorte eben auch ausgeschrieben. Also der sagt, ich kann es besonders günstig, der bekommt am Ende den Zuschlag von der Bundesnetzagentur. Und deswegen kann man eben auch, obwohl jetzt diese Aufteilung Ost-West so ein bisschen klar ist, noch nicht so ganz genau sagen, wo werden die Kraftwerke am Ende wirklich stehen. Den Zuschlag kriegt der, der am günstigsten diese Reserve verspricht.
13: Aber lass uns jetzt nochmal bei dieser Umlage bleiben. Das heißt, am Ende zahlt's
14: Der Stromkunde?
15: Du
14: zahlst. Toll. Und ich. Also alle zahlen, ja, alle, die Stromkunden sind, zahlen dann dafür, dass es diese Reservekapazität gibt. Und deswegen gab es im Vorfeld auch relativ viel Streit, wie viele von diesen Reservegaskraftwerken man braucht. Weil das kostet ja Geld dafür, dass die eben dann einfach nur rumstehen. Und inzwischen ist es ja so, dass die Batteriespeicher auch so weit sind, dass die schon auch ein paar Stunden abdecken können, wenn in Deutschland eine sogenannte Dunkelflaute ist, also wenn Wind- und Sonnenstrom fehlen. Man hat sich jetzt auf so einen Kompromiss verständigt, also in den kommenden 12 Monaten sollen 11 Gigawatt Kraftwerkskapazität ausgeschrieben werden. Klingt jetzt so ein bisschen technisch, aber so Pi mal Daumen, also 9 Gigawatt davon sollen wirklich langfristig Dunkelflauten überbrücken können. Das heißt, 12 große Gaskraftwerke für ganz Deutschland können da erstmal entstehen. Und dann soll es in den kommenden Jahren weitere Ausschreibungen geben. Da muss man dann eben mal gucken, wie viel man dann da wirklich ausschreibt und was man da wirklich braucht. Aber das soll so sukzessive hochgefahren werden, weil wir ja Stück für Stück die Kohlekraftwerke abschalten. Und irgendwo muss der Strom dann eben herkommen, wenn, wie gesagt, Wind und Sonne nicht zur Verfügung stehen.
15: Und wo das Gas dann am Ende herkommt, das ist ja auch noch nicht geklärt. Aber wir halten fest, der Osten kriegt jetzt wohl doch ein paar neue wasserstofffähige Gaskraftwerke ab. Über die Pläne und die neue Kraftwerksstrategie habe ich gesprochen mit unserem Wirtschaftsredakteur Ralf Geißler. Besten Dank.
14: Gerne.

0: Wer viel schwitzt, der verliert Calcium, Kalium und Natrium. Extra Elektrolytgetränke brauchen die meisten Menschen aber auch bei über 30 Grad nicht, sagt zumindest Ernährungswissenschaftlerin Antje Gahl. Auch in Obst und Gemüse stecken Mineralien, die im Magen gemeinsam mit dem Wasser aufgenommen werden. Lediglich für extreme Ausdauersportarten sind Elektrolytgetränke tatsächlich wichtig. Inka Zimmermann berichtet.
1: Schwitzen ist eigentlich eine absolute Superkraft des menschlichen Körpers. Es schützt uns vor Überhitzung, aber wir verlieren dabei auch Mineralien.
2: Mit dem Schweiß werden vorwiegend Natrium, Calcium, Magnesium und in geringen Mengen auch Kalium ausgeschieden. Das sind also so diese hauptsächlichen Mineralstoffe oder Elektrolyte, die uns über den Schweiß verloren gehen.
1: Das sorgt unter anderem dafür, dass unser Schweiß ein bisschen salzig schmeckt. Grund zur Sorge ist das aber nicht, sagt Antje Gahl von der Deutschen Gesellschaft für Ernährung.
2: Der Schweiß enthält quasi 99% Wasser oder 98-99% Wasser und der Anteil an den Elektrolyten ist vielleicht 1-2%, das ist eine geringe Menge.
1: Die gute Nachricht, wir nehmen diese Elektrolyte auch schon sehr regelmäßig zu uns und zwar nicht über Getränke, sondern mit dem, was wir essen.
2: Auch wenn wir im Sommer vielleicht nicht ganz so viel Appetit haben oder die Leute sagen, da esse ich ja gar nicht so viel. Aber es gibt genügend Lebensmittel, die uns ausreichend an diesen Mineralstoffen liefern. Also von daher ist ganz wichtig, immer auch im Sommer dann ausreichend auch Obst, Gemüse, also möglichst abwechslungsreich auch zu essen. Dann kann ich auch die entsprechenden Elektrolyte eben aufnehmen.
1: Im Magen kommt dann ohnehin alles zusammen. Essen, Mineralstoffe und Getränke werden gemeinsam aufgenommen und der Körper bekommt die Mineralien und Salze, die er benötigt. Eine abwechslungsreiche Ernährung ist dafür an sich ausreichend. Extra salzige Gerichte bringen nicht unbedingt einen Mehrwert.
2: Es ist eigentlich nicht empfehlenswert, jetzt speziell ganz salzhaltige Lebensmittel zu essen. Wir machen das ja sowieso schon, aber wenn man jetzt mal, sage ich mal, gerade Lust auf eine Portion Pommes hat oder mal so eine Laugenbrezel, ist völlig in Ordnung. Und ansonsten nehme ich auch über Käse, über Wurst, über Brot, was ich esse, nehmen wir eigentlich schon genügend Salz auf, sodass das eigentlich ausreichend ist.
1: Für fast alle Menschen dürften diese Mineralien und Salze aus dem Essen ausreichen, auch wenn wir viel schwitzen. Mit einer Ausnahme Extremsportler, beispielsweise beim Marathon. Sie müssen tatsächlich elektrolythaltige Getränke aufnehmen, ansonsten droht eine Hyponatriämie, ein lebensbedrohlicher Natriummangel im Blut.
2: Also bei intensiven sportlichen Belastungen, bei hohen Temperaturen können 4-10 Liter Wasser und sagen wir mal so zwischen 3-7 Gramm Natrium dem Körper verloren gehen. Also da muss man dann tatsächlich schon gucken, da reicht es dann eben nicht mal in die Laugenbrezel zu beißen oder eine Portion Pommes zu essen. Das geht ja auch bei Sportbelastungen nicht, sondern da gibt es dann eben entsprechende Elektrolytlösungen, die die Sportler einnehmen können.
1: Der durchschnittliche Freizeitsportler braucht diese Elektrolytgetränke in der Regel nicht. Trotzdem sollten wir alle darauf achten, bei Hitze ausreichend zu trinken. Wenn es warm wird, auch gerne mal doppelt so viel wie an einem normalen Tag.
0: So, damit der Bericht von Inka Zimmermann und wir gehen jetzt ins MDR-Wetterstudio zu Grit Krämer und wir schauen mal, wann sich denn die Wolken endlich verziehen.
3: Ja, wir schauen mal, ist gut. In Thüringen, da kann man darauf schauen, da sieht man nämlich richtig, wie die Sonne gewinnt, aber das werden wir nicht alle erleben. In Sachsen und Sachsen-Anhalt sind die Wolken noch dicht und wir wissen ja, dass aus Westen jetzt das Azorenhoch reindrückt mit warmer Luft. Südwestwind ist stark böig heute unterwegs und Thüringen ist komplett in diesem Sog jetzt mit drin. Wir haben verbreitet 25-27 Grad erreicht, verbreitet Sonnenschein, nur im Altenburger Land noch ein paar dichte Wolken, aber warm ist es hier auch geworden. Ja, und dann kommen Sachsen und Sachsen-Anhalt und bis hierher, da wird es nicht überall reichen, dass wir die Sonne und die Wärme noch abkriegen. Die Wolken sind noch dicht. Wir haben auch am äußersten Rand von Sachsen so jeweils Richtung Brandenburg geschaut, noch so ein bisschen Regen. Da kann es auch am Nachmittag, am Abend in diesen beiden Ländern noch einzelne Schauer geben. Wärmer ist es geworden, aber es nimmt doch kühler als in Thüringen. Also eindeutig jetzt zweigeteilt.
0: Grit Krämer im MDR-Wetterstudio. Vielen Dank.
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0: So, und damit ist es gleich 14.30 Uhr. Wie gewohnt, zur vollen und halben Stunde gibt's dann hier bei uns den aktuellen Nachrichtenüberblick. Und in der nächsten halben Stunde schauen wir auf jeden Fall noch auf diesen Mega-Fail von US-Präsident Donald Trump und FIFA-Präsident Gianni Infantino, da eine rote Karte, warum auch immer, rückgängig zu machen. Die Stimmen aus der internationalen Presse, den fassen wir Ihnen gleich zusammen. Und im Kalenderblatt geht's um Heidi, deren Welt die Berge sind. Vor 125 Jahren ist die Schweizer Autorin Johanna Spyri gestorben.
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8: Um 14.30 Uhr mit Alexander Terhorst. Die französische Rechtspopulistin Marine Le Pen darf nun doch bei den Präsidentenwahlen im Frühjahr 2027 antreten. Das Pariser Berufungsgericht sprach die 57-Jährige der Veruntreuung öffentlicher Mittel schuldig und verhängte eine einjährige Haftstrafe mit Fußfessel. Außerdem verliert Le Pen für 15 Monate das passive Wahlrecht. Weitere 30 Monate sind auf Bewährung ausgesetzt. Rechtlich könnte sie nun für das Rassemblement National kandidieren. Unklar ist jedoch, ob sie mit diesem Schuldspruch von ihrer Partei nominiert wird. Die IG Metall hat zu einem Aktionstag gegen die neuen Sparpläne von Volkswagen aufgerufen. Demnach soll es zur Aufsichtsratssitzung am Donnerstag an allen Konzernstandorten Proteste geben. Auch vor dem Werkstor in Zwickau soll es eine Kundgebung geben. Arbeitsniederlegungen sind zunächst nicht geplant. Berichten zufolge will VW seinen Sparkurs verschärfen. Weltweit könnten bis zu 100.000 Jobs wegfallen, doppelt so viele wie bisher geplant. Ab 4 Standorten, darunter auch Zwickau, droht die Schließung. Das Europaparlament hat neue Rechte für Fluggäste beschlossen. Eine Mehrheit von 646 Abgeordneten stimmte für die Reform. Sie sieht vor, dass Eltern künftig kostenlos Sitzplätze neben ihren Kindern reservieren können. Außerdem müssen Fluggesellschaften transparenter über Ticketpreise informieren. An den Entschädigungen bei Verspätungen ändert sich nichts. Reisende haben Anspruch auf Entschädigung, wenn ihr Flug mindestens 3 Stunden Verspätung hat. Die EU-Staaten müssen noch zustimmen. In Deutschland ist die Zahl der Drogentoten gestiegen. Das geht aus dem Bericht des Drogenbeauftragten der Bundesregierung Hendrik Streeck hervor. Demnach starben 2025 insgesamt 2150 Menschen an Drogen. Das waren 13 mehr als im Vorjahr. Etwa jeder Vierte war den Angaben zufolge jünger als 30 Jahre. Laut Streeck ist in dieser Altersgruppe vor allem der sogenannte Mischkonsum tödlich, wenn gleichzeitig Medikamente, Alkohol und andere Substanzen eingenommen werden. Deutschland erhöht seine finanzielle Unterstützung für die Holocaust-Gedenkstätte Yad Vashem. Das kündigte Bundesaußenminister Johann Wadephul bei einem Kurzbesuch in Israel an. Den Angaben zufolge soll die deutsche Förderung bis zum Jahr 2030 auf 5 Millionen Euro pro Jahr steigen. Die Mittel sind für die Digitalisierung von Zeitzeugenberichten gedacht. Außerdem sollen mehr Aufklärungsprogramme angeboten werden. Das waren die Nachrichten. Und das ist das Wetter mit den Temperaturen von 14 Uhr. In Dresden stark bewölkt und kurze Schauer 24 Grad, Eisenach wolkig 26. Erfurt wolkig 26, Gardelegen bedeckt 21 Grad, Hoyerswerda bedeckt 24, Magdeburg bedeckt 22, Neuhaus wolkig 23, Oschatz stark bewölkt 24 Grad, Plauen wolkig 24, Wernigerode stark bewölkt 24 und in Wittenberg nach Regen 23 Grad. Die Vorhersage, dichte Wolken am Nachmittag, etwas Sonne auch und vereinzelte Schauer, 23 bis 28 Grad und windig. Nachts wechselnd bis stark bewölkt, stellenweise etwas Regen, 17 bis 13 Grad. Morgen heiter bis wolkig, selten Schauer, 20 bis 24 Grad und am Donnerstag steigen die Temperaturen, dabei heiter bis wolkig und trocken. MDR aktuell Verkehrsdienst. A2 Richtung Berlin zwischen Allerindersleben und Bornstedt. 5 Kilometer Stau wegen Bauarbeiten, 30 Minuten Verzögerung. A2 Richtung Hannover zwischen Irxleben und Allerindersleben. 10 Kilometer stockend an einer Baustelle. A4 Richtung Frankfurt zwischen Dresden-Hellerau und Wildermann sind Radfahrer unterwegs. A9 Richtung Berlin zwischen Hermsdorfer Kreuz und Eisenberg. 4 Kilometer stockender Verkehr wegen Bergungsarbeiten. A9 Richtung München, 8 Kilometer stockend zwischen Gefrees und Dreieck Bayreuth-Kulmbach. 6 Kilometer stockend auf der A72 Richtung Hof zwischen Pirk und Hoftöpen. Die B19 Breichfeld-Eisenach ist gesperrt nach einem Unfall im Bereich Wilhelmtal. Geblitzt wird auf der A9 Richtung Berlin zwischen Eisenberg und Dreußig am Schkolditzer Kreuz und zwischen Halle und Bitterfeld-Wolfen. Soweit der MDR aktuell Verkehrsdienst, 14.35 Uhr.
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0: Mit Stefan Ranke am Mikrofon noch bis 16 Uhr. Ich grüße Sie und wir schauen auf das, was wahrscheinlich die meisten in den letzten 2 Tagen so richtig aufgeregt hat. US-Präsident Donald Trump hat eine rote Karte, die ein Spieler seines US-Fußballteams bekommen hat, rückgängig machen lassen. Wie auch immer, Trump hat telefoniert mit FIFA-Präsident Infantino und der hat sich dann offensichtlich um die Rücknahme gekümmert. Genützt hat die Aktion der US-Fußballmannschaft übrigens nicht. Die ist ja bei der Fußball-Weltmeisterschaft in der vergangenen Nacht gegen Belgien mit 4:1 ausgeschieden. Aber die internationale Presse überschlägt sich.
9: Die spanische Zeitung La Vanguardia zeigt sich empört. Die Entscheidung, Bellegun die rote Karte abzuerkennen, mag als Kleinigkeit erscheinen, doch dahinter verbirgt sich die Tatsache, dass Trump glaubt, mit Geld sei alles möglich. Die Einnahmen der aktuellen Weltmeisterschaft könnten sich dank der Gewinne, die der amerikanische Markt generiert, auf 12 Milliarden Dollar belaufen, doppelt so viel wie bei der letzten Weltmeisterschaft in Katar. Trump muss wohl denken, dass er, da er der FIFA zu so hohen Gewinnen verholfen hat, seine Regeln einfordern und durchsetzen kann. Und genau das tut er auch. Die dänische Politikerin schreibt von einer schweren Niederlage für die WM und den Fußball selbst. Mit ihrem nachträglichen Eingreifen setzt sich die FIFA sowohl über ihre eigenen Regeln als auch über den Respekt gegenüber den Entscheidungen auf dem Spielfeld hinweg und missachtet die Fairplay-Erwartung, die das große Publikum, das die Weltmeisterschaft verfolgt, zu Recht hat. Ähnlich die Neue Zürcher Zeitung. Der Eindruck, Regelauslegungen könnten in einer WM von der Regierung des Gastgeberlandes beeinflusst werden, ist für den Fußball brandgefährlich. Das Spiel basiert auf der Annahme, dass für sämtliche Mannschaften dieselben Regeln gelten. Es lebt von der Illusion, dass Entscheide über Foul und Abseits in den Stadien fallen oder in den Kellerräumen der Videoschiedsrichter, aber sicher nicht im Weißen Haus. Die niederländische Zeitung De Volkskrant resümiert, es bleibt zu hoffen, dass es vielen Verbänden nun reicht. Der Europäische Fußballverband UEFA hat bereits in beispiellos scharfen Worten erklärt, dass die FIFA eine rote Linie überschritten habe. Es sollte sich herausstellen, dass Gianni Infantino tatsächlich direkt daran beteiligt war, ist er als Präsident der FIFA nicht mehr tragbar. Für den britischen The Telegraph ist das Maß schon voll. FIFA-Präsident Gianni Infantino hat den Ruf einer Organisation weiter geschwächt, die bereits unter seinem Vorgänger Sepp Blatter zum Inbegriff von Korruption geworden war. Er sollte zurücktreten.
0: Soweit unsere internationale Presseschau, 14 Uhr und gleich 38 Minuten.

0: Das Pro-Palästina-Netzwerk Samidu ist in Deutschland seit November 2023 verboten. Aber SWR-Recherchen zeigen Probleme bei der Sperrung der Internetseite. Die Landesmedienanstalten wollen da jetzt Änderungen am Medienrecht. Josef Römel berichtet dazu.
1: Die Landesmedienanstalten fordern Änderungen am Medienstaatsvertrag und am Jugendmedienschutzstaatsvertrag. Nach SWR-Informationen wollen sie Internetangebote verbotener Vereine künftig schneller sperren können. Hintergrund ist das Beispiel des in Deutschland verbotenen Pro-Palästina-Netzwerks Samidun. Dessen Internetseite ist trotz des Vereinsverbots von Ende 2023 und trotz erster Sperrverfügungen bis heute teilweise erreichbar, das zeigen Recherchen des SWR. Nach Angaben der Medienanstalten reicht ein Vereinsverbot allein bislang nicht aus, um eine Internetseite sperren zu lassen. Stattdessen müssen sie jedes Angebot einzeln nach Medienrecht prüfen und eigene Sperrverfügungen erlassen. Künftig soll nach ihrem Willen ein bestandskräftiges Vereinsverbot als Grundlage für eine Sperrung ausreichen. Dadurch könnten langwierige Einzelprüfungen entfallen und rechtswidrige Internetangebote deutlich schneller gesperrt werden. Außerdem wünschen sich die Medienanstalten eine Rechtsgrundlage, um kontrollieren zu können, ob Internetanbieter angeordnete Sperren tatsächlich umsetzen.
0: Der Bericht von Josef Römel, 14.39 Uhr und damit viel Zeit mit Thorsten vom Wege für den Sport.
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3: Ja, der hat auch eine ganze Menge zu bieten, der Sport zu dieser Stunde. Wir beginnen mal in der englischen Hauptstadt London und da genauer gesagt im Südwesten der Stadt, glaube ich, liegt Wimbledon. Und da sitzt mein Kollege Matthias Kammann und der hat heute auch gut aufzupassen, denn gleich zwei Deutsche sind am Start, Matthias.
4: Ja, genau so ist es. Und der Erste ist schon auf dem Platz, Jan-Lennard Struff gegen den Weltranglisten-Ersten Jannik Sinner. Und man kann sich so ein ganz klein bisschen die Augen reiben, denn Jan-Lennard Struff ist bislang der bessere Mann hier auf dem Court Number One, also nicht dem größten Platz auf der Anlage, sondern nur dem zweitgrößten. Denn während Struff bei eigenem Aufschlag und Spielstand 4-3 für ihn erst 3 Punkte abgegeben hat, hat Jannik Sinner jetzt schon 9 bei seinem Aufschlag abgegeben. Das zeigt schon, wie die Kräfte verteilt sind. Trotzdem hat Sinner sein Aufschlagspiel noch nicht verloren, hat jetzt Vorteil beim Spielstand von 3-4. Aber es ist deutlich knapper, als vielleicht viele erwartet haben.
3: Vielen Dank.
4: Aber du möchtest, dass ich weiterspreche. Ah, okay, Entschuldigung. Ich kann noch ein bisschen was erzählen.
3: Dann erzähl mal noch ein bisschen.
4: War eben eine schöne Szene. Die Mutter von Jan-Lennard Struff ist nämlich da und für die ist das natürlich auch was Besonderes. Die hat erstmal vor dem Match Fotos von der Anzeigetafel, wo das Foto ihres Sohnes drauf war, gemacht. Sie hat alles festgehalten, weil das schon ein besonderes Thema natürlich für die gesamte Familie Struff ist, aber vor allem natürlich für Jan-Lennard. Das könnte sein größter Erfolg werden. Es ist schon sowas wie sein größter Erfolg, überhaupt hier im Viertelfinale zu stehen. Und er schlägt sich zumindest, das lässt sich feststellen, unglaublich gut in der Anfangsphase. 4-4 der Stand.
3: Danke, Matthias. Kommende Stunde sind wir dann wieder mit den All England Championships verbunden. Jetzt von der Insel wieder auf den Kontinent, genauer gesagt in den Süden von Frankreich. Dort ist die Tour de France unterwegs. Holger Gasca, sie rollt ja schon diese 4. Etappe seit einer geraumen Zeit. Gibt es denn schon Spitzengruppen oder Besonderheiten?
5: Ja, es gibt eine Spitzengruppe. Die heutige Etappe währt seit 1 Stunde 15 Minuten. Am Anfang sehr, sehr schnell gefahren. Da war es auch noch flach. Jetzt wird es deutlich welliger, wobei die Herausforderungen, was das Klettern angeht, dann erst im zweiten Teil dieser heutigen Etappe auf die Fahrer warten. Und wir haben eine riesengroße Ausreißergruppe mit 3,5 Minuten Vorsprung. Es sind 34 Fahrer, darunter keiner, der die Gesamtwertung wirklich im Visier hat. Der Beste aktuell ist ein Norweger namens Torstein Twain. Der liegt über 5 Minuten hinter Tadej Pogacar in seinem gelben Trikot. Die Mannschaft von Tadej Pogacar, die hat auch damit begonnen, das Tempo so zu justieren an der Spitze des Hauptfeldes, dass also sich der Abstand zwischen dieser 34er-Gruppe und den anderen immer so bei 3:30 mal knapp an die 4 Minuten heran eingependelt hat. Nils Polit ist es, der da vorn für das Tempo sorgt, aus dem Sattel herausgegangen ist und hinter ihm sind es dann auch schon die Helfer von Juan Yuso aus Spanien. Das deutsche Lidl-Team ist da dabei. Ganz vorne unter den 34 3 Deutsche. Das ist schon mal sehr erfreulich. Und 3, die aus solchen Gruppen heraus durchaus schon für Furore gesorgt haben. Georg Steinhauser als Etappensieger vor 2 Jahren beim Giro d'Italia in den Dolomiten damals. Georg Zimmermann, der am 1. Mai das Rennen Eschborn-Frankfurt aus einer größeren Spitzengruppe heraus im Sprint gewann. Und Nico Denz, dreimaliger Etappensieger beim Giro d'Italia, zum zweiten Mal bei der Tour de France dabei. Er ist ein Teamkollege von Florian Lipowitz, den dieser sich auch ausgewählt hat. Es war sein Wunsch, unbedingt Nico Denz dabei zu haben als Helfer, obwohl er auch in diesem Jahr schon den Giro bestritten hat. Aber jetzt vorne also in dieser 34er-Gruppe sind auch einige Promis dabei. Michael Matthews, der Australier, viermaliger Tour de France Etappensieger. Jasper Philipsen, der Sprinter, 10 Etappensiege. Für ihn wird's morgen dann richtig wichtig. Dann gibt's wahrscheinlich den ersten Massensprint in Po. Und Mats Pedersen ist auch mit von der Partie, auch ein großer Rivale in Sachen grünes Trikot. Ja, und diese Gruppe, die aktuell einen Vorsprung von 3,5 Minuten hat, könnte tatsächlich das Rennen hier machen. Und da muss man sich mal anschauen, wer am Ende auf diesem Parcours dann der Pfiffigste ist. Die drei Deutschen sind zumindest mal nicht in der Außenseiterrolle gegenüber denen, die ich jetzt gerade genannt hatte. Das Sprinterfeld wird sicherlich dann am Ende reißen lassen müssen. Dafür werden die Berge dann ein bisschen zu schwer. Und eine Rolle, das abschließend noch, spielt natürlich auch das Wetter auf dieser Etappe. Wir hatten am Start 36 Grad, zwischendurch waren es mal 37 Grad. Jetzt geht es ein bisschen in die Höhe, da wird es wieder ein bisschen kühler. Aber es wird sich immer in diesem Bereich bewegen. Viel, viel trinken, viel, viel Eis. Das ist das Motto für die heutige Etappe.
3: Holger, vielen Dank. Viel trinken ist ja immer eine gute Sache. Grund zum Feiern hat auch die 112-malige Fußballnationalspielerin Jennifer Marojan. Die hat nämlich ihre aktive Karriere beendet. Das gab die 34 Jahre alte Ex-Kapitänin der deutschen Auswahl heute bekannt. Die in Budapest geborene Marojan hat großen Anteil an 2 Titelgewinnen des Nationalteams. Auf dem Weg zum EM-Triumph 2013 in Schweden erzielte die offensive Mittelfeldspielerin das entscheidende Tor im Halbfinale. Und bei den Olympischen Spielen 2016 gewann sie auf dem Weg zum Olympiasieg im Finale gegen Schweden ebenfalls. Aus der Nationalmannschaft ist Marojan bereits 2023 zurückgetreten. So, kurzer Blick noch auf das, was kommt in Sachen Fußball. Ab 18 Uhr Argentinien, Ägypten und 22 Uhr Kolumbien gegen die Schweiz. Dann kennen wir alle Viertelfinalisten. Und mehr Sport gibt's dann schon in einigen Minuten bei der Tour de France.
0: Thorsten vom Wege, vielen Dank. 14.45 Uhr ist es, 14:45. Wir schauen aufs Top-Thema zur Stunde. Die IG Metall hat zu einem Aktionstag aufgerufen, geht gegen die neuen Sparpläne von Volkswagen. Da soll es dann zur Aufsichtsratssitzung am Donnerstag, also Proteste an allen Konzernstandorten geben. Weitere Meldungen jetzt mit Alexander Terhorst.
6: In Gera ist im Anbau eines Wohnhauses Sprengstoff gefunden worden. Nach Polizeiangaben ist noch unklar, ob es sich tatsächlich um Dynamit handelt. Der Einsatz vor Ort sei beendet. Die 10 betroffenen Anwohner könnten zurück in ihre Wohnungen. Gegen einen 67-Jährigen wird ermittelt. Auf der Mittelmeerinsel Sizilien hat der Flughafen Catania den Betrieb wieder aufgenommen. Nach Angaben des Betreibers sind Starts und Landungen wieder möglich. Seit Sonntag war der Vulkan Ätna verstärkt aktiv. Wegen der Aschewolke musste der Airport geschlossen werden. Der Mitteldeutsche Archäologiepreis geht dieses Jahr an die Wissenschaftlerin Anne-Kathrin Kokles. Wie das Landesmuseum für Archäologie und Denkmalpflege Sachsen-Anhalt mitteilt, wird sie für ihre Forschung zu rituellen Bestattungen von Rindern in der Jungsteinzeit ausgezeichnet. Der Preis ist mit 5.000 Euro verbunden. Das Wetter, dichte Wolken am Abend, auch etwas Sonne noch und vereinzelte Schauer. 18 bis 23 Grad und windig. Nachts wechselnd oder stark bewölkt, stellenweise etwas Regen, 17 bis 13 Grad. Morgen heiter bis wolkig, selten Schauer, 20 bis 24 Grad. MDR aktuell, Verkehrsdienst, A2 Richtung Berlin, zwischen Allerringersleben und Bornstedt, 5 Kilometer Stau wegen Bauarbeiten, 30 Minuten Verzögerung. A2 Richtung Hannover, zwischen Irxleben und Allerringersleben, 10 Kilometer stockend, im Baustellenbereich 20 Minuten länger. A4 Richtung Frankfurt, zwischen Dresden-Hellerau und Wildermann sind Fahrradfahrer unterwegs. A38 Richtung Leipzig, zwischen Ahrenshausen und Halbert-Heiligenstadt, befindet sich eine ungesicherte Unfallstelle. Ein defekter LKW in der Abfahrt Sömmerda Süd auf der A71 Richtung Sangerhausen. A72 Richtung Hof zwischen Pirk und Hoftöpen, 6 Kilometer stockend an einer Baustelle. Geblitzt wird auf der A9 Richtung Berlin zwischen Eisenberg und Reußig, am Schkeuditzer Kreuz in der Überfahrt zur A14 Richtung Dresden und nochmal A9 Richtung Berlin zwischen Halle und Bitterfeld-Wolfen. Soweit der MDR aktuell Verkehrsdienst, 14.47 Uhr.
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0: Einmal Nordrhein-Westfalen bitte. Und zwar über Nordhessen, Thüringen und Sachsen. Wenn Sie diese Strecke mit dem Zug zurücklegen, dann nutzen Sie die sogenannte Mitte-Deutschland-Verbindung. Die soll eigentlich ab 2027 auch weiter ausgebaut und elektrifiziert werden. Anfang dieses Jahres ist dann aber bekannt geworden, dass der Bau womöglich doch nicht wie geplant beginnen kann. Und jetzt wieder eine Wendung, denn offenbar hat Bundesverkehrsminister Schnieder doch noch irgendwo ein paar Euro gefunden und stellt das jetzt wohl für das wichtigste Schienenprojekt des Freistaats zur Verfügung. Darüber habe ich gesprochen mit unserem Thüringen-Landeskorrespondenten Jan Breuer. Um das nochmal einzuordnen, welchen Stellenwert hat diese Mitte-Deutschland-Verbindung eigentlich für den Freistaat?
7: Naja, es hat den größtmöglichen Stellenwert. Also um das mal zu unterstreichen, vielleicht ein Blick in eine Landesuntersuchung, die es vor ein paar Jahren gegeben hat. Da hat man Argumente gesammelt für den Ausbau der Strecke, die man dann nach Berlin gekabelt hat. Und dort kommt man eben zum Schluss, dass knapp 40% der Thüringer und etwa die Hälfte der größten Unternehmen im Freistaat direkt profitieren würden, wenn die Strecke zwischen Gößnitz und Weimar durchgängig zweigleisig ausgebaut und elektrifiziert würde. Bislang gibt es ja auf diesen knapp 110 Kilometern zwei eingleisige Abschnitte und auch nur Dieseltriebwagen, die da im Einsatz sind, sodass eben viele Menschen in der Region eher ins Auto steigen, wenn sie nach Weimar oder nach Erfurt wollen oder etwa nach NRW. Tja, und für den Güterverkehr würden sich natürlich gänzlich neue Möglichkeiten auftun, denn dort meidet man diese Strecke im Moment wegen der Eingleisigkeit tunlichst.
0: Da fragt man sich aber natürlich, wenn man sich der Bedeutung dieses Projektes dann doch schon bewusst ist, warum wird hier seit Jahren quasi um diesen Ausbau politisch gerungen und warum kommt dieses Projekt dann nur in so Mini-Tippelschritten voran?
7: Naja, einerseits natürlich, weil Berlin jetzt nicht unbedingt immer nach Ostthüringen oder nach Nordostthüringen guckt und zum anderen, weil dieser Ausbau eben auch sehr teuer ist. Etwa 650 Millionen Euro, so wird im Moment gerechnet, bräuchte man und es war nie genügend Geld da. Der Bund und der Freistaat teilen sich die Finanzierung und vor allem aus dem Bundesverkehrsministerium kamen über die Jahre immer wieder erstmal Zusagen, dann Absagen, dann wieder Zusagen und dann hieß es doch wieder, naja, eventuell ist das Geld doch nicht da. Seit 2017 geht es ganz konkret hin und her. Seit 2023 gehört der Ausbau und die Elektrifizierung zum Bedarfsplan für die Bundesschienenwege. Und auch im vergangenen Jahr war das so, dass man gesehen hat, da kam der Bundeskanzler, Friedrich Merz kam nach Thüringen, sah die Mitte-Deutschland-Verbindung, sah diese Diskussion, versprach, er werde das Ganze zur Chefsache machen, nur um später aus dem Bundesverkehrsministerium von Patrick Schnieder, dem Minister, zu hören, naja, die geplanten 600 Millionen, es könnte dann doch eng werden, wir finden das Geld nicht, also wir können keine Zusagen treffen, der Haushalt gibt es einfach nicht her. Und dazu muss man aber auch noch sagen, im Grunde wartet man bei diesem Ausbau der Mitte-Deutschland-Verbindung hauptsächlich auf das Geld aus Berlin, weil Thüringen hat seinen Anteil geleistet, hat die Planungsarbeiten finanziert, hat seinen eigenen Anteil von knapp 50 Millionen Euro im Haushalt verankert für die nächsten Jahre. Es könnte also losgehen, wenn Berlin die Signale auf grün stellt.
0: So, wir haben es ja gerade eben schon gespoilert. Es gab jetzt also die gute Nachricht aus Berlin. Die Bundesmittel für den Ausbau sind in Sicht. Konntest du schon mit ein paar Entscheidern reden? Wie groß ist denn die Freude in Thüringen?
7: Naja, da gibt es jetzt auch wieder einerseits und andererseits. Also einerseits ist man natürlich froh drüber, dass es diese Ankündigung aus Berlin gibt. Ministerpräsident Mario Vogt von der CDU sieht in der Ankündigung ein wichtiges Signal, dass dieses seit Jahrzehnten diskutierte Projekt endlich abgesichert und abgeschlossen werden kann. Die intensiven Gespräche mit Berlin hätten Früchte getragen, wird auch noch zitiert. Steffen Schütz, der Verkehrsminister aus den Reihen des BSW, spricht von einem weiteren Fortschritt und der Möglichkeit, die nun in Reichweite, also greifbar nah sei, dass Thüringen noch besser angeschlossen wird an das überregionale Schienennetz. Und auch die Fahrgastverbände wie ProBahn begrüßen die Ankündigung. Aber, und das ist eben, was man auch sagen muss, andererseits, es ist eben auch nur eine Ankündigung. Deshalb gibt es auch skeptische Stimmen, die davor warnen, das jetzt alles in Sack und Tüten zu betrachten sei. Die Bundesmittel sind im Moment nur angekündigt. Sie sind nicht konkret eingestellt, sind auch noch nicht konkret beschlossen in einem Haushalt, sodass man tatsächlich erst dann jubeln könne, wenn das Geld wirklich da sei, wenn die Arbeiten an der Strecke wirklich beginnen würden, heißt es etwa von den Linken oder auch den Grünen hier im Land.
0: Und jetzt muss man natürlich trotzdem nochmal fragen, wo der Herr Schnieder jetzt plötzlich diesen Topf voll Gold hergenommen hat. Wir reden ja hier also, wie gesagt, 650 Millionen Euro.
7: Ja, wahrscheinlich durch eine Umschichtung des kommenden Budgets im Bundesverkehrsministerium. So heißt es ja offiziell aus Berlin. Also danach sollen in den nächsten Jahren mehr Gelder in den Bedarfsplan Schiene fließen, ebenso wie in die Finanzplanungen bis 2030. Und da im Bedarfsplan Schiene die Mitte-Deutschland-Verbindung als zu realisierendes Projekt ganz oben aufgeführt wird und auch konkret benannt wird, sind eben die Hoffnungen in Erfurt groß, dass es diesmal nicht nur bleibt bei warmen Worten und Absichtserklärungen aus Berlin, sondern dass tatsächlich Geld auch eintrifft in Ostthüringen. Was man dazu aber auch nochmal sagen muss, und das muss ich jetzt einfach nochmal erwähnen, diese Erklärung aus dem Bundesverkehrsministerium bezieht sich auf den Haushaltsentwurf, der im Bundestag erst noch diskutiert werden und auch beschlossen werden muss, wahrscheinlich im Herbst kommenden Jahres oder im Herbst diesen Jahres. Und dann wird man tatsächlich sehen, ob diese 600 Millionen Euro für die Mitte-Deutschland-Verbindung den Ausbau hier in Thüringen zur Verfügung stehen. Was ich noch sagen sollte an dieser Stelle zum Schluss: Wenn das Geld tatsächlich kommen sollte in diesem Jahr für die nächsten Jahre, dann ist mit dem Ausbau und der Finalisierung dieser Strecke bis Dezember 2032 zu rechnen, heißt es von Seiten der Deutschen Bahn.
0: Informationen von unserem Landeskorrespondent aus Erfurt in Thüringen, Jan Breuer. Vielen Dank. 14.53 Uhr damit. In Deutschland wurden im ersten Halbjahr über 3000 Startups gegründet. Das ist ein neuer Rekord. Und schon jetzt sind mehr neue Firmen entstanden als im Gesamtjahr 2024. Das zeigt eine aktuelle Studie des Startup-Verbands, berichtet Till Bücker.
8: Der Juni war dabei der stärkste Monat seit Beginn der Erhebung 2019. Angetrieben wurde die Entwicklung vor allem von künstlicher Intelligenz. Knapp ein Drittel der neuen Unternehmen arbeiten mit KI-Bezug. Sie mache es Gründern möglich, schneller und einfacher mit weniger Kapital zu starten, heißt es vom Verband. Aber auch die Wirtschaftskrise und der angespannte Arbeitsmarkt spielen demnach eine Rolle. Für viele wird die eigene Gründung zur attraktiven Alternative, weil Unternehmen bei Neueinstellungen deutlich zurückhaltender geworden sind. Die Zunahme von Startups zeigt sich in allen Bundesländern. Im Städtevergleich bleibt Berlin an der Spitze, während Hamburg das größte Plus verzeichnet und erstmals seit Jahren vor München liegt. Die größte Branche bleibt mit 844 Gründungen der Software-Sektor, gefolgt von Medizin und der Lebensmittelbranche.
0: Till Bücker berichtete. 14.55 Uhr gleich.
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0: Die Heidi-Romane gehören zu den bekanntesten Kinderbüchern der Welt. Sie prägen bis heute unsere Vorstellung von der Schweiz als ein Ort der Ruhe und des Friedens. Geschrieben hat sie Johanna Spyri, deren Leben allerdings wenig mit der Heidi-Romantik gemein hatte. Caroline Helm erinnert an die Autorin, die heute vor 125 Jahren gestorben ist.
9: Die Figur Heidi ist eine Frohnatur. Ihre Erschafferin, Johanna Spyri, eher weniger. Verschlossen und schwer zugänglich soll sie gewesen sein. Geboren 1827 als Johanna Luise Häuser, wächst Heidis Erfinderin in Hirzel, einem kleinen Schweizer Bergdorf, auf. Mit 25 heiratet Johanna den Juristen und Redakteur Bernhard Spyri. Das Paar zieht in die Großstadt Zürich. Doch die Ehe ist nicht glücklich.
10: Jetzt isst man gar nichts mehr bei uns. Heute am Mittagstisch las mein Mann so stramm seine Zeitung, dass er das Essen vollständig vergaß und ich hatte von Anfang an schon genug.
9: 1855 kommt Spyris Sohn Bernhard zur Welt. Die Schwangerschaftsdepression, die in den Monaten vor der Geburt beginnt, hält Jahre an. In einem Brief an ihre gute Freundin Betsy Meyer schreibt Spyri:
10: Morgen will ich zu meiner Mutter gehen nach dem Hirzel und will ihr zeigen, dass in mir zusammengebrochen ist, was in mir gelebt. Alle Kraft und Freudigkeit, aber weiter kann ich nicht reden.
9: Im Alter von nur 28 Jahren stirbt Sohn Bernhard an den Folgen einer Tuberkulose. Nicht mal ein Jahr später auch ihr Ehemann. Johanna ist nun allein und beginnt zu schreiben, mit über 40. Ihre erste Erzählung, Ein Blatt auf Ronis Grab, erscheint noch unter Pseudonym und wird ein großer Erfolg. Später schreibt Spyri:
10: Geschichten für Kinder und solche, welche die Kinder lieb haben.
9: Die Themen in Spyris Büchern sind keine leichte Kost. Unterernährte Kinder, verstorbene Familienangehörige, Krankheit. Und auch das Buch Heidis Lehr- und Wanderjahre, das 1880 erscheint, behandelt diese Themen. Doch nicht nur das, erzählt der 2006 verstorbene Spyri-Biograf und Publizist Jean Villain.
11: Es kommt zu herrlichen antiautoritären Szenen im Hause Sesemann, als die Gouvernante Rottenmeier verkackeiert wird, sozusagen. Das sind Töne, die sehr beachtlich sind und die ungeheuer ankamen.
12: Der Mann, der eben hinausging, ist ein Bedienter. Bediente duzt man nicht und man führt mit ihnen keine Gespräche. Merke dir das ein für allemal. Was machst du denn da?
13: Möcke?
12: Möcke? Wer tut so

0: Richtig verkackeiert uns der Sommer ja auch gerade ein bisschen, oder?
1: Nein, das ist auch Sommer. Wir haben nicht immer das gleiche Wetter. Wir sind jetzt in ein bisschen kühlen Juli mal für ein paar Tage angelangt, können gut durchatmen, durchlüften, denn die nächste warme Welle, ich will sie nicht anders nennen, bei den Nachbarn ist es eine Hitzewelle, bei uns ist es nachher nur noch eine warme Welle, die kommt an. Am Wochenende werden wir Temperaturen zwischen 25 und 30 Grad haben, mit viel Sonnenschein, aber bis dahin eben macht sich die Sonne noch rar und die Wärme auch. Sie hat es heute immerhin nach Thüringen geschafft. Jetzt haben wir hier 25 bis 28 Grad und viel Sonnenschein in Sachsen, Sachsen-Anhalt nicht so sehr. Da sind die Wolken dicht. Hier ziehen immer noch ein paar Schauer durch bei 22 bis 25 Grad.
0: Und das ist ja auch für Großvater viel angenehmer, oder?
1: Aber vor allem, genau.
0: und für die Rentnerinnen und Rentner. So, jetzt hätten wir theoretisch noch 10 Sekunden, um auf die nächsten Tage zu gucken.
1: Ich sag ja, der Sommer kommt am Freitag und Mittwoch, Donnerstag sind noch so Übergangszeiten, 20 bis 25 Grad von allem was.
0: Grit Krämer, vielen Dank.
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0: Gleich 15 Uhr. Wir schauen auf die Themen in der nächsten Stunde. Wir schauen zum Berufungsgericht nach Paris. Da gibt es ein Jahr Fußfessel für die Politikerin Le Pen und trotzdem eine Überraschung, denn die Parteichefin könnte bei der nächsten Wahl 2027 antreten. Und die Rechtsextremistin Liebig aus Halle wird nach Deutschland ausgeliefert. Das hat in Tschechien jetzt das Gericht geklärt.
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4: Um 15 Uhr mit Alexander Terhorst. Die französische Rechtspopulistin Marine Le Pen ist in einem Berufungsverfahren zu einer einjährigen Haftstrafe mit Fußfessel verurteilt worden. Das Pariser Berufungsgericht sprach die 57-Jährige schuldig, öffentliche Mittel veruntreut zu haben. Zugleich wurde Le Pen das passive Wahlrecht für 15 Monate entzogen. Weitere 30 Monate wurden zur Bewährung ausgesetzt. Le Pen könnte somit bei den Präsidentenwahlen im Frühjahr 2027 antreten, müsste aber eine Fußfessel tragen. Das hatte sie vor dem Urteil ausgeschlossen. Der ukrainische Präsident Volodymyr Zelensky hat der NATO eine engere Zusammenarbeit bei der Produktion von Drohnen vorgeschlagen. Zelensky sagte beim NATO-Gipfel in der Türkei, Drohnen ukrainischer Firmen hätten sich bewährt. Erst gestern habe man eine russische Ölraffinerie in Sibirien angegriffen. Sein Land brauche aber dringend mehr Patriot-Raketen zur Abwehr russischer Raketen. Erneut warb Zelensky für einen Bündnisbeitritt seines Landes. Kanzler Friedrich Merz hat den milliardenschweren U-Boot-Auftrag aus Kanada als Schub für die deutsche Wirtschaft bezeichnet. Merz sagte vor seinem Abflug zum NATO-Gipfel in Ankara, das sei zugleich eine gute Nachricht für die Sicherheit. Dieses Vorhaben sei Ausdruck einer auf Dauer angelegten Partnerschaft. Kanada will beim deutschen Rüstungskonzern TKMS bis zu 12 U-Boote bestellen. Die Thüringer Finanzministerin Katja Wolf hat vor einem finanziellen Engpass gewarnt. Die BSW-Politikerin sagte in Erfurt, die Landesregierung müsse reagieren. Andernfalls könnten die Belastungen im kommenden Jahr auch mit dem Griff in die Rücklagen nicht mehr gemeistert werden. Demnach werden im ersten Schritt bestimmte Ausgaben für dieses Jahr gesperrt. Sollte das nicht reichen, schließt Wolf auch eine Haushaltssperre nicht aus. Thüringen hat einen Doppelhaushalt für dieses und das kommende Jahr. Der Leipziger Dürreforscher Andreas Marx sieht die Trinkwasserversorgung in Deutschland trotz anhaltender Trockenheit nicht gefährdet. Der Forscher vom Helmholtz-Zentrum für Umweltforschung sagte dem MDR, Deutschland sei breit aufgestellt. Die Versorgung könne über das Grundwasser, das Uferfiltrat an den Flüssen und die Talsperren gewährleistet werden. Ausnahmen seien sogenannte Brunnendörfer, die nicht an regionale Wassernetze angeschlossen sind. Das waren die Nachrichten. Und das ist das Wetter, die Temperaturen von 15 Uhr. Auf den Brocken stark bewölkt bei 16 Grad, Chemnitz wolkig 24, Dresden stark bewölkt und kurze Schauer 24 Grad, Eisenach wolkig 26, wolkig auch in Erfurt bei 26 Grad, Fichtelberg stark bewölkt 17, Gera bedeckt 23 Grad, Görlitz bedeckt

0: 23, Halle stark bewölkt 25, in Leipzig bedeckt 25 Grad, Magdeburg bedeckt 22 und in Meiningen wolkig bei 25 Grad. Die Vorhersage: abends dichte Wolken und etwas Sonne noch, nur vereinzelte Schauer, 18 bis 23 Grad und windig. Nachts wechselnd bis stark bewölkt und stellenweise etwas Regen, 13 Grad heute Nacht. Morgen dann 20 bis 24 Grad, heiter bis wolkig und selten Schauer. Donnerstag heiter bis wolkig, trocken, allmählich steigende Temperaturen. NDR Verkehrsdienst. Die A38 Richtung Leipzig ist zwischen Ahrenshausen und Heilbad Heiligenstadt nach einem LKW-Unfall gesperrt. A2 Richtung Berlin zwischen Alleringer-Sleben und Bornstedt 5 Kilometer Stau wegen Bauarbeiten. Und A2 Richtung Hannover zwischen Irxleben und Alleringer-Sleben 10 Kilometer stockend. A9 Richtung Berlin zwischen Bad Lobenstein und Schleiz gibt es Behinderungen durch einen Feuerwehreinsatz. A13 Richtung Berlin zwischen Freiwalde und Starkow steht ein defektes Fahrzeug auf der linken Spur. A36 Richtung Bernburg zwischen Büsten und Ilberstedt ragt die Baustellenabsperrung in die linke Fahrspur hinein. A71 Richtung Sangerhausen in der Abfahrt Sömmerda Süd steht ein defekter LKW. Geblitzt wird auf der A9 Richtung Berlin dreimal, einmal zwischen Eisenberg und Drossig, zum zweiten am Schkeuditzer Kreuz in der Überfahrt zur A14 Richtung Dresden und zum dritten zwischen Halle und Bitterfeld-Wolfen. Soweit der MDR-Verkehrsdienst, die Zeit 15.05 Uhr.
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2: Am Mikrofon begrüßt Sie Stefan Rank. Wir schauen direkt nach Frankreich. Dort hat ein Berufungsgericht in Paris der rechtskonservativen Politikerin Marine Le Pen nun zu einer einjährigen Haftstrafe mit Fußfessel verurteilt. Außerdem wurde der Chefin des Rassemblement National für 15 Monate das passive Wahlrecht entzogen. Und das könnte bedeuten, dass Le Pen im kommenden Jahr nun doch noch bei der Präsidentschaftswahl antreten kann. Aus Paris berichtet Kai Rienecker.
3: Im umstrittensten Punkt gab es eine Überraschung. Das Berufungsgericht hält Marine Le Pen zwar weiter für schuldig, setzte aber die Dauer der Unwählbarkeit deutlich herunter. Waren es in erster Instanz noch 5 Jahre, bleiben jetzt nur noch 15 Monate abzubüßende Unwählbarkeit übrig. Und die sind seit dem Urteil in erster Instanz im März letzten Jahres bereits abgegolten. Das heißt, Marine Le Pen kann rein formal als Kandidatin bei der Präsidentschaftswahl im kommenden Frühjahr antreten. Auch die Haftstrafe wurde vom Berufungsgericht etwas reduziert, es bleibt aber 1 Jahr elektronische Fußfessel übrig. Sie müsste damit in die Präsidentschaftswahl gehen. Genau das hatte Marine Le Pen im Vorfeld eindeutig abgelehnt. Nun liegt die Entscheidung also bei Le Pen selbst. Am Abend wird sie in den französischen Fernsehnachrichten auftreten. Bleibt sie bei ihrer bisherigen Linie und lehnt einen Wahlkampf mit Fußfessel ab, könnte Jordan Bardella, wie geplant, ins Präsidentschaftsrennen einsteigen. Der politische Ziehsohn von Marine Le Pen liegt, wie sie selbst, auch in den aktuellen Umfragen weit vor allen anderen Kandidaten.
2: Der Bericht von Kai Rienecker. Das EU-Parlament hat mehrheitlich eine Aufsichtsbehörde beauftragt, die Partei Europa der souveränen Nationen, kurz ESN, zu überprüfen. Zum ESN gehört auch die deutsche AfD. Geprüft werden soll, ob die Grundwerte der EU wie Demokratie, Freiheit und Menschenwürde eingehalten werden. Denn daran hat die Behörde für politische Parteien und europäische politische Stiftungen in einem 300-seitigen Bericht deutliche Zweifel angemeldet. Aus Straßburg berichtet Jean-Marie Magro.
4: Im für die AfD-Europapartei schlimmsten Fall könnten ihr und ihrer Stiftung EU-Fördergelder in Höhe von bis zu 2 Millionen Euro jährlich entzogen werden. Es handelt sich dabei um kein Verbotsverfahren. Das ESN verlöre keine Abgeordneten im Europaparlament und könnte sich weiter finanzieren, zum Beispiel durch Mitgliedsbeiträge. Die Arbeit der AfD in Deutschland wäre ebenfalls nicht beeinträchtigt. Es geht ausschließlich um EU-Fördermittel für die Europapartei, in der sich neben der AfD 8 weitere Parteien zusammengeschlossen haben. EU-Parlamentarier rechnen damit, dass die Untersuchung der Aufsichtsbehörde 8 bis 12 Monate dauern wird. Dafür wird auch eine Kommission mit unabhängigen Experten eingesetzt. Sollte die Behörde ein Finanzierungsverbot empfehlen, müsste das Parlament noch einmal abstimmen. Im Anschluss bliebe dem ESN noch der Rechtsweg offen.
2: Und damit schauen wir nochmal nach Frankreich, beziehungsweise eigentlich wiederum ins Ausland, denn Frankreichs Präsident Emmanuel Macron, der ist gerade nicht zu Hause, der ist in Damaskus. Und während seines Besuchs in der syrischen Hauptstadt sind da heute mindestens 2 Bomben detoniert. Moritz Behrendt hat weitere Informationen.
5: Medienberichten zufolge wurden die beiden Bomben in der Nähe des Hotels von Macron platziert. Nach Angaben des syrischen Innenministeriums gab es mindestens 18 Verletzte, darunter 4 Polizisten. Man habe Ermittlungen aufgenommen, um die Hintergründe aufzuklären und die Verantwortlichen ausfindig zu machen. Zum Zeitpunkt der Explosionen hatte Macron das Hotel bereits verlassen. Die syrischen Behörden betonten, der Ort der Explosionen habe außerhalb des für den französischen Präsidenten eingerichteten Sicherheitskordons gelegen. Das französische Präsidialamt teilte mit, Macrons Programm werde fortgesetzt. Am Vormittag traf der französische Präsident mit dem syrischen Übergangspräsidenten al-Shara zusammen. Am frühen Nachmittag ist eine Pressekonferenz geplant. Macron ist gestern Abend in der syrischen Hauptstadt eingetroffen, als erster Staats- oder Regierungschef aus der EU seit dem Sturz des Assad-Regimes vor gut 1,5 Jahren. Aus Sicherheitsgründen haben die meisten ausländischen Politikern bei ihren Besuchen bislang darauf verzichtet, in Damaskus zu übernachten.
2: Kurz vor Beginn des NATO-Gipfels in Ankara hat das Verteidigungsbündnis Ausgaben in Milliardenhöhe angekündigt. Diese Gelder sollen in die Rüstung fließen. Details hat Benjamin Weber.
6: Allein mehr als 40 Milliarden US-Dollar sollen in den nächsten 5 Jahren in die gemeinsame Drohnenabwehr investiert werden, erklärte NATO-Generalsekretär Rutte am Mittag in Ankara. Auf dem sogenannten Defense Industry Forum, einer Veranstaltung, die dem eigentlichen NATO-Gipfel vorgeschaltet ist, wurden die geplanten Investitionen in öffentlichkeitswirksamen Zeremonien inszeniert. Unter anderem zum Beispiel der Kauf von bis zu 10 neuen Aufklärungsflugzeugen. Die sollen vom kanadischen Hersteller Bombardier gekauft werden und mit Überwachungstechnik der Firma Saab ausgestattet sein. Ursprünglich hatte die NATO dafür Flugzeuge des amerikanischen Herstellers Boeing kaufen wollen, doch die US-Regierung war aus dem Programm ausgestiegen. Der eigentliche NATO-Gipfel beginnt am Abend im Präsidentenpalast in Ankara mit einem Essen für die Staats- und Regierungschefs. Auf dem Gipfel wollen die europäischen NATO-Partner demonstrieren, dass sie in ihre eigene Verteidigung investieren, um US-Präsident Donald Trump zu beschwichtigen. Der hatte die europäischen Verteidigungsausgaben wiederholt als zu gering kritisiert.
2: Soweit der Bericht von Benjamin Weber. Russland meldet einen der schwersten Angriffe auf die Hauptstadt Moskau seit mehr als 2 Jahren. Und das ausgerechnet an dem Tag, an dem in Ankara der NATO-Gipfel beginnt. Lilia Becker dazu.
7: 452 Drohnen sollen laut dem russischen Verteidigungsministerium abgewehrt worden sein. Die meisten zielten auf die Moskauer Region. Moskaus Bürgermeister Sergei Sobjanin meldete auf seinem Telegram-Kanal, dass mindestens 39 Drohnen im direkten Anflug auf die Hauptstadt abgefangen worden seien, die übrigen schon weit draußen. In der Grenzregion Belgorod starb nach Angaben des amtierenden Gouverneurs ein Mensch, 3 wurden verletzt. Getroffen wurde auch die Energieversorgung. Mancherorts fielen Strom und Wasser aus. In der Region Kaluga brannte ein Industriegebiet. Die staatliche Nachrichtenagentur TASS spricht vom schwersten Angriff auf Moskau seit 2 Jahren. Einige russische Medien werten den Drohnenschwarm als Begleitprogramm des heute beginnenden NATO-Gipfels in Ankara.

0: Das härteste Polizeigesetz seit 1945. So nennen Kritiker das bayerische Polizeiaufgabengesetz. Als die umstrittenen Reformen 2018 verabschiedet worden sind, gingen in München 30.000 Menschen dagegen auf die Straße. Ein wichtiger Streitpunkt, der Begriff drohende Gefahr. Das ist die Eingriffsschwelle für weitreichende Grundrechtseingriffe, wie zum Beispiel das Abhören von Telefonaten, das Erstellen von Bewegungsbildern und den Einsatz von V-Leuten und verdeckten Ermittlern. Aktivisten halten diese Schwelle für deutlich zu niedrig und damit für verfassungswidrig, haben Verfassungsbeschwerde eingelegt und auch Oppositionsfraktionen im Bundestag von 2018, also Grüne, FDP und Linke, haben das Gesetz dem Bundesverfassungsgericht vorgelegt. Über beide Klagen wird jetzt verhandelt. Aus Karlsruhe berichtet Alena Lagmöller.
1: Eigentlich soll es eine klare Trennung von Nachrichtendiensten und Polizei geben. Wer viel sieht wie ein Nachrichtendienst, soll wenig machen dürfen. Wer weniger sieht wie die Polizei, soll dafür mehr Handlungsspielraum haben. Johannes König befürchtet, dass diese Trennung in Bayern aufgehoben wurde.
2: Durch das Polizeiaufgabengesetz in Bayern hat hier die Polizei Befugnisse erhalten, wie sie normalerweise nur Geheimdienste haben.
1: Der Orchestermusiker aus München ist politisch aktiv und befürchtet, deshalb in das Visier der Polizei geraten zu können. Er hat Verfassungsbeschwerde gegen das bayerische Polizeiaufgabengesetz eingelegt. Dreh- und Angelpunkt der Kritik ist die Schwelle, ab der die Polizei tätig werden darf. Eigentlich darf die Polizei einschreiten, um Gefahren abzuwehren. In Bayern darf sie aber schon im Vorfeld tätig werden, wenn noch gar keine konkrete Gefahr erkennbar ist. Also schon bei einer drohenden Gefahr. Der Freistaat bezieht sich auf ein früheres Urteil aus Karlsruhe. Das Bundesverfassungsgericht hatte es dem Bundeskriminalamt 2016 erlaubt, mutmaßliche Terroristen frühzeitig zu beobachten, zum Beispiel wenn jemand aus einem Ausbildungslager für Terroristen nach Deutschland einreist. In Bayern darf die Polizei nun auch Telefonate abhören und Computer durchleuchten, wenn es nicht um Terrorismus geht, sondern generell um wichtige Rechtsgüter wie Leben und Gesundheit. Auch der linken Abgeordnete Pascal Meiser klagt gegen diese Befugnisse in Karlsruhe.
3: Nach unserer Einschätzung wird hier wirklich völlig das Maß verloren. Und wir müssen ja gucken, dass wir auch in schwierigen Zeiten die Bürgerrechte von unbescholtenen Bürgern und Bürgern schützen.
1: Der bayerische Innenminister Joachim Herrmann verteidigt das Gesetz und betont, dass es in den letzten 10 Jahren immer wieder Terroranschläge und Amokläufe gegeben habe. Angesichts dessen
4: wird die ganz große Mehrheit der Bürgerinnen und Bürger in unserem Land es immer für richtig halten, dass die Polizei, sobald sie konkrete Erkenntnisse hat, da könnte sich etwas anbahnen, entsprechend auch versucht zu handeln.
1: Umstritten ist aber nicht nur die drohende Gefahr. Bis zu 2 Monate dürfen Menschen in Bayern in Gewahrsam genommen werden, wenn zu erwarten ist, dass sie bestimmte Ordnungswidrigkeiten oder Straftaten begehen. Damit ist Bayern bereits gegen die Klimakleber vorgegangen. Und auch Panzerfäuste und Handgranaten darf die bayerische Polizei einsetzen. Die Aufregung darüber kann Joachim Herrmann nicht verstehen. Das stehe schon seit Jahren so im Gesetz.
4: Es kann Situationen geben, in der Tat, wo eben auch Sprengstoff zum Öffnen einer Tür erforderlich ist oder wo auch mal eine Handgranate verwendet wird. Aber das ist auch extrem selten.
1: Linken-Abgeordneter Pascal Meiser findet es dennoch beunruhigend, dass die Polizei in Bayern solche Gegenstände benutzen darf.
3: Aus unserer Sicht befindet sich die bayerische Polizei nicht im Krieg. Deswegen braucht sie auch solche militärische Ausrüstung nicht. Natürlich muss die Polizei zum Selbstschutz, auch zum Schutz von gefährdeten Personen im Zweifel auch Waffengewalt einsetzen können. Aber wo man dann eine Handgranate braucht, wo man eine Panzerfaust braucht, das kann mir kein Mensch erklären.
1: 2 Tage nimmt sich das Bundesverfassungsgericht Zeit, um das Für und Wider dieser Fragen zu wägen. Ein Urteil wird erst in einigen Monaten erwartet.
0: Soweit aus Karlsruhe, Alena Lagmöller. Es ist 15 Uhr und gleich 16 Minuten. Top-Thema zur Stunde. Die angekündigten Aktionstage der IG Metall geht da vor allem darum, zur Aufsichtsratssitzung am Donnerstag an allen Konzernstandorten des VW-Konzerns zu protestieren. Weitere Meldungen mit Alexander Terhorst.
5: Ein Ex-Mitarbeiter des italienischen Geheimdienstes ist wegen mutmaßlicher Spionage für Russland verhaftet worden. Laut Staatsanwaltschaft Rom soll der 59-Jährige gegen Bezahlung Informationen an einen russischen Agenten weitergegeben haben. In Europa sind mehr als 200.000 gefälschte Kondome aus China angeboten worden. Nach Angaben des Europäischen Amtes für Betrugsbekämpfung wurden sie mit Namen und Logo einer bekannten Marke vertrieben. Der Exporteur habe die Ware als Spielzeug deklariert, offenbar um Kontrollen der Behörden zu entgehen. Eine Online-Petition zum Erhalt des Naturkundemuseums Guldistal im Kreis Sonneberg hat viele Unterstützer gefunden. Innerhalb weniger Tage sind rund 830 Unterschriften zusammengekommen. Der Gemeinderat hatte beschlossen, dass das Haus Ende 2027 geschlossen werden soll. Als Grund wurde die angespannte Haushaltslage genannt. Das Wetter, abends dichte Wolken und etwas Sonne. Einzelne Schauer, 18 bis 23 Grad und windig. Nachts wechselnd oder stark bewölkt, stellenweise etwas Regen, 17 bis 13 Grad. Morgen dann heiter bis wolkig, selten Schauer bei 20 bis 24 Grad. MDR aktuell Verkehrsdienst, A2 Richtung Berlin. Zwischen Allerengersleben und Bornstedt 5 Kilometer Stau wegen Bauarbeiten. Die A9 Richtung Berlin ist zwischen Bad Lobenstein und Schleiz wegen eines Waldbrandes gesperrt. Dadurch auch Sichtbehinderungen auf der B2 zwischen Schleiz und Zollgrün. A2 Richtung Hannover zwischen Irxleben und Allerengersleben 10 Kilometer stockend. A13 Richtung Berlin zwischen Freiwalde und Starkow steht ein defektes Fahrzeug auf der linken Spur. A36 Richtung Bernburg zwischen Güsten und Ilberstedt ragt die Baustellenabsperrung in die linke Spur. Soweit der MDR aktuell Verkehrsdienst, 15.18 Uhr.
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7: Ganz schnell zur Tour de France und Holger Gerska.
8: Ganz genau noch 100 Kilometer zurückzulegen für die 34 Fahrer, die an der Spitze dieses Rennens unterwegs sind. Und der Rest hat 3,5 Minuten Rückstand. Und dieser Abstand, der ist eigentlich ziemlich identisch geblieben in der zurückliegenden Stunde. Obwohl natürlich hinten an der Spitze des Feldes Nils Polit permanent Tempo fährt. Aber anders als gestern, als Tadej Pogacar sich die Etappe ja offensichtlich dann doch zum Ziel in Richtung Etappensieg noch auserkoren hatte, ist es heute eher ein bisschen defensiver. Der große Meister in gelbem Trikot fahren, war gerade am Mannschaftsauto, hat sich Wasserflaschen geholt. Er wirkt ziemlich entspannt und nicht allzu sehr darauf verpicht, hier zu gewinnen. Es wird auch schwer werden, weil das Finale heute flach sein wird hier in Foix. Also die Wahrscheinlichkeit, dass einer der 34 da vorn gewinnt, ist ziemlich groß. Die topografischen Höhepunkte des Tages kommen allerdings im zweiten Teil der Etappe. Zwei Bergwertungen der zweiten Kategorie. Einmal geht's 11 Kilometer nach oben und dann noch einmal etwas steiler 7 Kilometer. Und da werden die guten Sprinter, die in dieser 34er-Gruppe sind, große Probleme haben. Darunter ist mit Jasper Philipsen auch der erfolgreichste Sprinter der vergangenen Jahre. Der Belgier hat 10 Tour de France-Etappen gewonnen. Aber es sind eben auch drei Deutsche dabei, die aus solchen Gruppen heraus schon wichtige Rennen gewonnen haben. Georg Steinhauser vor 2 Jahren ein Teilstück des Giro d'Italia. Georg Zimmermann hat in diesem Jahr aus einer kleinen Gruppe heraus Eschborn Frankfurt, eins der beiden deutschen Wörterrennen gewonnen. Und Nico Denz, Teamkollege von Florian Lipowitz, hat schon 3 Giro d'Italia-Etappen für sich entschieden. Auch das alles aus einer Fluchtgruppe heraus.
7: Danke, Holger Gerska. Mehr von der Tour de France dann gegen 15.40 Uhr.
0: So, damit sind wir wieder zurück im politischen Geschehen. Sie haben es wahrscheinlich mitbekommen, es war eine unserer Top-Meldungen heute. Tschechien darf die verurteilte Rechtsextremistin Marla Svenja Liebig an Deutschland ausliefern. Das hat das Oberlandesgericht in Prag heute bestätigt, hat also die Beschwerden der 55-Jährigen gegen ihre Auslieferung abgelehnt. Gesprochen habe ich darüber vorhin mit unserer Korrespondentin Marianne Allweis in Prag.
9: Um das nochmal einzuordnen, welchen Stellenwert hat diese Mitte-Deutschland-Verbindung eigentlich für den Freistaat?
10: Den größtmöglichen Stellenwert. Also um das mal zu unterstreichen, vielleicht ein Blick in eine Landesuntersuchung, die es vor ein paar Jahren gegeben hat. Da hat man Argumente gesammelt für den Ausbau der Strecke, die man dann nach Berlin gekabelt hat. Und dort kommt man eben zum Schluss, dass knapp 40% der Thüringer und etwa die Hälfte der größten Unternehmen im Freistaat direkt profitieren würden, wenn die Strecke zwischen Gößnitz und Weimar durchgängig zweigleisig ausgebaut und elektrifiziert würde. Bislang gibt es ja auf diesen knapp 110 Kilometern 2 eingleisige Abschnitte und auch nur Dieseltriebwagen, die da im Einsatz sind, sodass eben viele Menschen in der Region eher ins Auto steigen, wenn sie nach Weimar oder nach Erfurt wollen oder etwa nach NRW. Tja, und für den Güterverkehr würden sich natürlich gänzlich neue Möglichkeiten auftun, denn dort meidet man diese Strecke im Moment wegen der Eingleisigkeit tunlichst.
9: Da fragt man sich aber natürlich, wenn man sich der Bedeutung dieses Projektes dann doch schon bewusst ist, warum wird hier seit Jahren quasi um diesen Ausbau politisch gerungen und warum kommt dieses Projekt dann nur in so Mini-Tippelschritten voran?
10: Naja, einerseits natürlich, weil Berlin jetzt nicht unbedingt immer nach Ostthüringen oder nach Nordostthüringen guckt und zum anderen, weil dieser Ausbau eben auch sehr teuer ist. Etwa 650 Millionen Euro, so wird im Moment gerechnet, bräuchte man und es war nie genügend Geld da. Der Bund und der Freistaat teilen sich die Finanzierung und vor allem aus dem Bundesverkehrsministerium kamen über die Jahre immer wieder erstmal Zusagen, dann Absagen, dann wieder Zusagen und dann hieß es doch wieder, naja, eventuell ist das Geld doch nicht da. Seit 2017 geht es ganz konkret hin und her. Seit 2023 gehört der Ausbau und die Elektrifizierung zum Bedarfsplan für die Bundesschienenwege und auch im vergangenen Jahr war das so, dass man gesehen hat, da kam der Bundeskanzler, Friedrich Merz kam nach Thüringen, sah die Mitte-Deutschland-Verbindung, sah diese Diskussion, versprach, er werde das Ganze zur Chefsache machen, nur um später aus dem Bundesverkehrsministerium von Patrick Schnieder, dem Minister, zu hören, naja, die geplanten 600 Millionen, es könnte dann doch eng werden, wir finden das Geld nicht, also wir können keine Zusagen treffen, der Haushalt gibt es einfach nicht her. Und dazu muss man aber auch noch sagen, im Grunde wartet man bei diesem Ausbau der Mitte-Deutschland-Verbindung hauptsächlich auf das Geld aus Berlin, weil Thüringen hat seinen Anteil geleistet, hat die Planungsarbeiten finanziert, hat seinen eigenen Anteil von knapp 50 Millionen Euro im Haushalt verankert für die nächsten Jahre. Es könnte also losgehen, wenn Berlin die Signale auf grün stellt.
9: So, wir haben es ja gerade eben schon gespoilert. Es gab jetzt also die gute Nachricht aus Berlin, die Bundesmittel für den Ausbau sind in Sicht. Konntest du schon mit ein paar Entscheidern reden? Wie groß ist denn die Freude in Thüringen?
10: Da gibt es jetzt auch wieder einerseits und andererseits. Also einerseits ist man natürlich froh drüber, dass es diese Ankündigung aus Berlin gibt. Ministerpräsident Mario Vogt von der CDU sieht in der Ankündigung ein wichtiges Signal, dass dieses seit Jahrzehnten diskutierte Projekt endlich abgesichert und abgeschlossen werden kann. Die intensiven Gespräche mit Berlin hätten Früchte getragen, wird auch noch zitiert. Steffen Schütz, der Verkehrsminister aus den Reihen des BSW, spricht von einem weiteren Fortschritt und der Möglichkeit, die nun in Reichweite, also greifbar nah sei, dass Thüringen noch besser angeschlossen wird an das überregionale Schienennetz. Und auch die Fahrgastverbände wie ProBahn begrüßen die Ankündigung. Aber, und das ist eben, was man auch sagen muss, andererseits, es ist eben auch nur eine Ankündigung. Deshalb gibt es auch skeptische Stimmen, die davor warnen, dass jetzt alles in Sack und Tüten zu betrachten sei. Die Bundesmittel sind im Moment nur angekündigt. Sie sind nicht konkret eingestellt, sind auch noch nicht konkret beschlossen in einem Haushalt, sodass man tatsächlich erst dann jubeln könne, wenn das Geld wirklich da sei, wenn die Arbeiten an der Strecke wirklich beginnen würden, heißt es etwa von den Linken oder auch den Grünen hier im Land.
9: Und jetzt muss man natürlich trotzdem nochmal fragen, wo der Herr Schnieder jetzt plötzlich diesen Topf voll Gold hergenommen hat. Wir reden ja hier also, wie gesagt, 650 Millionen Euro.
10: Ja, wahrscheinlich durch eine Umschichtung des kommenden Budgets im Bundesverkehrsministerium. So heißt es ja offiziell aus Berlin. Also danach sollen in den nächsten Jahren mehr Gelder in den Bedarfsplan Schiene fließen, ebenso wie in die Finanzplanungen bis 2030. Und da im Bedarfsplan Schiene die Mitte-Deutschland-Verbindung als zu realisierendes Projekt ganz oben aufgeführt wird und auch konkret benannt wird, sind eben die Hoffnungen in Erfurt groß, dass es diesmal nicht nur bleibt bei warmen Worten und Absichtserklärungen aus Berlin, sondern dass tatsächlich Geld auch eintrifft in Ostthüringen. Was man dazu aber auch nochmal sagen muss, und das muss ich jetzt einfach nochmal erwähnen, diese Erklärung aus dem Bundesverkehrsministerium bezieht sich auf den Haushaltsentwurf, der im Bundestag erst noch diskutiert werden und auch beschlossen werden muss, wahrscheinlich im Herbst kommenden Jahres oder im Herbst diesen Jahres. Und dann wird man tatsächlich sehen, ob diese 600 Millionen Euro für die Mitte-Deutschland-Verbindung den Ausbau hier in Thüringen zur Verfügung stehen. Was ich noch sagen sollte an dieser Stelle zum Schluss: Wenn das Geld tatsächlich kommen sollte in diesem Jahr für die nächsten Jahre, dann ist mit dem Ausbau und der Finalisierung dieser Strecke bis Dezember 2032 zu rechnen, heißt es von Seiten der Deutschen Bahn.
9: So, Sie haben das gemerkt, das war nicht Marianne Allweis in Prag, sondern das war unser Thüringen-Korrespondent, da ist ja ein bisschen was durcheinander gekommen. Wir bitten, das zu entschuldigen, wiederholen das Gespräch mit Marianne Allweis dann in gut 20 Minuten nochmal und schauen jetzt erstmal zu unseren Nachbarn nach Frankreich, die in der kommenden Woche ja wieder Temperaturen bei weit über 30 Grad erwarten. Ist eine Belastungsprobe für alle, aber Paris arbeitet auch an Lösungen. Da gibt es bereits seit Jahrzehnten ein unterirdisches Kühlsystem, die Fraîcheur de Paris. In diesen Kältefabriken wird Wasser auf 2 bis 4 Grad runtergekühlt, und zwar das Wasser aus der Seine, und dann über ein Rohrsystem in der ganzen Stadt verteilt. Bislang hauptsächlich im historischen Zentrum, bis 2042 soll aber ganz Paris mit Kühle versorgt werden. Wie sich das anfühlt, das weiß Sabine Boland, die hat nämlich diese Kältefabrik besucht.
11: Hörschutz in Form von orangefarbenen Ohrstöpseln ist Pflicht. Ohne kein Besuch bei Fraîcheur de Paris, der Frische von Paris. Ein unscheinbarer Eingang liegt direkt am Ufer der Seine. Über eine Wendeltreppe geht es 25 bis 30 Meter in die Tiefe unter den Fluss. Hier stehen riesige Zylinder und Röhren, Kühlaggregate. Sie sollen die französische Hauptstadt erfrischen. In der Kältefabrik wird das Flusswasser auf 2 bis 4 Grad heruntergekühlt. Pumpen verteilen es dann über ein Netz aus Rohren an Museen, Einkaufszentren oder Bürogebäude. Die Idee, individuelle Klimageräte überflüssig zu machen. Tim Guigon ist Kommunikationsleiter bei Fraîcheur de Paris. Er beschreibt das Prinzip so.
12: Das Kältenetz ist wie ein Zug, der das Auto ersetzt. Man muss dann den Zug nehmen. Wir sind heutzutage gezwungen, immer mehr Gebäude an den Klimawandel anzupassen.
11: Die erste dieser Pariser Kältefabriken entstand bereits Ende der 70er Jahre. Mittlerweile gibt es 14 Standorte und ein 120 Kilometer langes Rohrnetz, durch das eiskalte Wasser fließt. Bislang ist hauptsächlich das wohlhabende historische Zentrum angeschlossen. Der Louvre wird so gekühlt und das französische Parlament. Finanziert wird Fraîcheur de Paris von großen Auftraggebern, die sich die aufwendigen Installationskosten leisten können. Tim Guigon.
12: Traditionell brauchten Gebäude aus Luxus- oder Komfortgründen Klimatisierung, Paläste, Museen, Büros. Mit dem Klimawandel wurde aus der Komfortklimatisierung aber eine Notwendigkeit.
11: Eine Notwendigkeit, die längst nicht Alltag ist in Paris. Der Marketingpraktikant Ulysse Zachary wohnt in einem kleinen ehemaligen Dienstmädchenzimmer unter einem Dach aus Zink. Etwa 2/3 aller Pariser Gebäude haben solche Dächer, reine Hitzefallen. Die wenigsten Wohnungen haben eine Klimaanlage, auch die von Ulysse Zachary nicht.
12: Es ist wie in einem Ofen. Selbst mit guter Isolierung kommt die Hitze einfach durch die Decken und Wände. Die Seife ist geschmolzen. Es ist irre, wie heiß es ist. Die Weinflasche hier öffnet sich wegen der Hitze von selbst.
0: Soweit also die Sabine Boland mit ihrem Bericht aus der französischen, aus der Pariser Kältefabrik. Und wir machen weiter, bleiben direkt beim Thema und schauen mal, wie warm es denn die nächsten Tage und vor allem auch heute noch bei uns in Mitteldeutschland wird. Renato Bodenburg im MDR mit Wetterstudio.
13: Du, vielleicht öffnet sich da bei uns auch dann die Flasche von selbst. Mal gucken in den nächsten
0: Tagen. Oder
13: schmilzt
0: die Seife.
13: Ja. Mal gucken. Also ganz so schlimm wird es vielleicht nicht, aber Temperaturen, die wieder im hochsommerlichen Bereich sind, die werden wir in den nächsten Tagen wieder erreichen. Jetzt haben wir erstmal noch mit einer Kaltfront im Laufe des Abends zu tun. Es gab ja jetzt zwischenzeitlich auch ein paar Auflockerungen, aber die werden dann allmählich wieder ein bisschen weniger. Von Norden her zieht dann nochmal dichte Bewölkung mit rein und die bringt dann auch noch einzelne Schauer und Gewitter in der Nacht mit, also bis zum späten Abend und in der Nacht. Das Ganze zieht in den Frühstunden raus. Danach sieht es dann eigentlich freundlich aus. Es wird trocken morgen. Wir haben dann eine Mischung aus Sonne und vorübergehend auch mal dichten Wolken. Ja, und die nächsten Tage prägnant ansteigende Temperatur, zum Wochenende wieder 30 Grad.
0: Na, wir sind gespannt. Renato Bodenburg, vielen Dank. Und wir schauen jetzt noch auf die Themen in der nächsten halben Stunde. Da schauen wir unter anderem beim Radsport vorbei. Tour de France, 4. Etappe ist angesagt. Außerdem die anhaltende Trockenheit, die ja vor allem unsere Republik, den Süden und den Osten betrifft. Dazu gleich ein Interview mit dem Umweltforscher Marx vom Helmholtz-Zentrum für Umweltforschung. Und wir schauen aufs Residenzschloss Altenburg, denn da feiert der Altenburger Prinzenraub heute Premiere.
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5: Um 15.30 Uhr mit Alexander Thierhorst. Die französische Rechtspopulistin Marine Le Pen ist in einem Berufungsverfahren zu einer einjährigen Haftstrafe mit Fußfessel verurteilt worden. Das Pariser Berufungsgericht sprach die 57-Jährige schuldig, öffentliche Mittel veruntreut zu haben. Zugleich wurde Le Pen das passive Wahlrecht für 15 Monate entzogen. Weitere 30 Monate wurden zur Bewährung ausgesetzt. Le Pen könnte somit bei den Präsidentenwahlen im Frühjahr 2027 antreten, müsste aber eine Fußfessel tragen. Das hatte sie vor dem Urteil ausgeschlossen. In Deutschland ist die Zahl der Drogentoten gestiegen. Das geht aus dem Bericht des Drogenbeauftragten der Bundesregierung Hendrik Streeck hervor. Demnach starben 2025 insgesamt 2150 Menschen an Drogen. Das waren 13 mehr als im Vorjahr. Etwa jeder Vierte war den Angaben zufolge jünger als 30 Jahre. Laut Streeck ist in dieser Altersgruppe vor allem der sogenannte Mischkonsum tödlich, wenn gleichzeitig Medikamente, Alkohol und andere Substanzen eingenommen werden. Ein Bündnis von 110 Vereinen und Organisationen hat gefordert, die geplante Reform des Informationsfreiheitsgesetzes zu stoppen. In einem offenen Brief warnen sie, damit werde ein wichtiges Instrument gegen Korruption und Machtmissbrauch abgeschafft. Zu den Unterzeichnern gehören unter anderem Frag den Staat, Abgeordnetenwatch und der Deutsche Journalistenverband. Die Bundesregierung hatte vergangene Woche angekündigt, Behörden sollten künftig nur noch bei berechtigtem Interesse von Einzelpersonen zur Auskunft verpflichtet sein. Deutschland erhöht seine finanzielle Unterstützung für die Holocaust-Gedenkstätte Yad Vashem. Das kündigte Bundesaußenminister Johann Wadephul bei einem Kurzbesuch in Israel an. Den Angaben zufolge soll die deutsche Förderung bis zum Jahr 2030 von 1 auf 5 Millionen Euro pro Jahr steigen. Die Mittel sind für mehr Aufklärungsprogramme und die Digitalisierung von Zeitzeugenberichten gedacht. Im Zusammenhang mit der Insolvenz der Signa-Gruppe hat die Berliner Staatsanwaltschaft 4 ehemalige Manager angeklagt. Sie wirft ihnen Untreue und Beihilfe zur Untreue vor. Demnach soll der Hauptbeschuldigte insgesamt 10 Millionen Euro zweckgebundene Darlehen unrechtmäßig an andere Firmen der Signa-Gruppe von Immobilieninvestor René Benko weitergeleitet haben. Mehr als 8,4 Millionen Euro seien nicht zurückgezahlt worden. Zur Signa-Gruppe gehörten unter anderem das Luxuskaufhaus KDW sowie der Warenhauskonzern Galeria Karstadt Kaufhof. Das waren die Nachrichten. Das Wetter, die Temperaturen von 15 Uhr in Dresden stark bewölkt, 24 Grad, Eisenach wolkig 26. Erfurt wolkig 26, Garderlegen bedeckt 21, Hoyerswerda bedeckt 24 Grad. Magdeburg bedeckt 22, Neuhaus wolkig 23, Uschott stark bewölkt bei 24 Grad, Plauen wolkig 24. Wernigerode stark bewölkt 24 und in Wittenberg nach Regen 23 Grad. Die Vorhersage, dichte Wolken auch am Abend und etwas Sonne, vereinzelt Schauer, 18 bis 23 Grad und windig. Nachts wechselnd bis stark bewölkt, stellenweise etwas Regen, 17 bis 13 Grad. Morgen dann heiter bis wolkig und selten Schauer, 20 bis 24 Grad. NDR aktuell Verkehrsdienst A2 Richtung Berlin, Höhe Kreuz Wolfsburg-Königslutter befindet sich eine ungesicherte Unfallstelle. A2 Richtung Hannover zwischen Irxleben und Allerengersleben 9 Kilometer stockend. Die A9 Richtung Berlin ist gesperrt wegen eines Waldbrandes zwischen Bad Lobenstein und Schleiz. Dadurch auch Sichtbehinderungen auf der B2 zwischen Schleiz und Zollgrün. A36 Richtung Bernburg zwischen Güsten und Ilberstedt ragt die Baustellenabsperrung auf die linke Spur. Und A38 Richtung Leipzig zwischen Ahrenshausen und Halbert Heiligenstadt ist die Strecke nach einem LKW-Unfall gesperrt, Stau. Geblitzt wird auf der A9 Richtung Berlin zwischen Eisenberg und Reußig sowie am Schkeuditzer Kreuz in der Überfahrt zur A14 Richtung Dresden. Soweit der MDR aktuell Verkehrsdienst, 15.34 Uhr.
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0: Wann haben Sie das letzte Mal Ihren Schrebergarten gewässert? Sollten Sie einen haben? Also ich kann Ihnen eine kleine Anekdote mal erzählen. Ich war jetzt ungefähr 10 Tage nicht da. Garten war also sich selbst überlassen und das Ergebnis nach diesen 10 Tagen inklusive 40 Grad Wochenende, die Erdbeeren hin, der Rasen gelb, die Erde staubtrocken und das, obwohl es ja doch hin und wieder auch mal getröpfelt hat. Ja, nur eben nicht genug. Und das stellt jetzt auch der wieder vorgestellte UFZ-Dürremonitor fest. Deutschland fehlt schlicht das Wasser. Die tieferen Bodenschichten sind vielerorts wirklich ausgetrocknet. Und das kann am Ende gravierende Folgen für Ernten, Wälder, Flüsse und die Wirtschaft haben. Dazu habe ich mit dem Leipziger Dürreforscher Andreas Marx vom Helmholtz-Zentrum für Umweltforschung, kurz UFZ, gesprochen.
14: Hallo.
0: Wenn Sie mal auf die Bundesrepublik schauen, wie würden Sie denn die aktuelle Dürresituation in Deutschland beschreiben?
14: Insgesamt ist es zu trocken in Deutschland, also wesentlich trockener als normal um diese Jahreszeit. Ein bisschen Ausnahme ist der Nordwesten, also an der Nordseeküste. Da hat es in den letzten Monaten doch relativ viel geregnet. Da ist der Boden insgesamt wesentlich besser aufgestellt als vor allem ganz im Süden Deutschlands, Bayern, Baden-Württemberg. Aber eben auch bei uns im Osten ist es wesentlich trockener als normal.
0: Jetzt hatten Sie den Nordwesten schon angesprochen, der Süden und der Osten besonders betroffen. Warum denn?
14: Also erstmal muss man gucken, was für einen Boden meint man eigentlich, wenn man ein bisschen tiefer in den Boden reinguckt, also Grundwasserstände und auch so eine quasi so Bodenschicht bis 2 Meter Tiefe, die vor allem für den Wald interessant ist. Da ist relevant eigentlich, wie die Entwicklungen der letzten Monate waren. Und das betrifft quasi das letzte Frühjahr und den letzten Winter. Und die waren beide extrem niederschlagsarm. Und das hat eben dazu geführt, dass der Boden nicht so stark durchfeuchtet worden ist im Winter, wie das normal der Fall war. Und dass jetzt eben im Frühjahr für die Vegetation vielerorts eben wesentlich weniger Wasser als normal zur Verfügung war. Und es ist eben so, dass jetzt ab April ungefähr die Vegetation wieder Wasser aus dem Boden rauszieht und dann diesen normalen Austrocknungsprozess, den wir in den Sommer haben, extrem jetzt beschleunigt hat.
0: Das heißt, wenn ich Sie richtig verstehe, eigentlich hilft nur Regen. Nur Regen ist ja erstmal nicht abzusehen. Die nächste Hitzewelle droht. Wie schlimm wird es dann? Also mit Blick vielleicht zum Beispiel auch auf die Trinkwasserversorgung.
14: Für die Trinkwasserversorgung ist eigentlich im Moment noch immer so, wie das in den letzten Jahren ja auch nach 2018 war, dass wir in Deutschland so gut aufgestellt sind, so breit aufgestellt sind, dadurch, dass wir uns über Grundwasser versorgen können, über Uferfiltrat an den Flüssen, über das Talsperrenwasser, zusätzlich die regionalen und die Fernwasserleitungen haben, dass die Trinkwasserversorgung hier selten in Bedrängnis kommt. Ein bisschen Ausnahmen sind die Dörfer, die nicht an regionale Wassernetze angeschlossen sind, die Brunnendörfer, das sind aber eben genau die, die in den letzten Jahren auch eigentlich singulär betroffen waren.
0: Jetzt hatten Sie gerade bei der Trinkwasserversorgung auch die Flüsse angesprochen, aber wir erinnern uns alle an quasi trockene Flussbetten in Rhein und Elbe. Droht diesen Schifffahrtsstraßen das jetzt in diesem Jahr auch wieder?
14: Die Niedrigwassersituation ist in ganz Deutschland im Moment ausgeprägter als normal und das ist eben dieser Effekt des geringen Niederschlags der letzten ungefähr 8 Monate. Die Böden werden sehr trocken, die Grundwasserpegel sind niedriger, als sie das normal sind und jetzt in diesen Sommersituationen werden die Flüsse maßgeblich über das Grundwasser gespeist. Das heißt, wenn es regnet, dann geht eine Welle durch den Fluss, dann hat man höhere Wasserstände, aber nach 2-3 Tagen lässt es dann deutlich nach und man kommt wieder auf diesen Niedrigwasserstand. Die Gefahr für Niedrigwassersituationen ist diesen Sommer in den deutschen Flüssen höher als normal.
0: Wie sind denn die Perspektiven für die kommenden Jahre? Also es ist ja jetzt nicht das erste Mal, dass wir vor Dürre im Sommer warnen, dass wir das auch tatsächlich live erleben. Kann man gegen diese Entwicklung überhaupt irgendwas tun?
14: Also was man machen kann, ist zum einen mehr Wasser in der Landschaft halten. Ein schönes Beispiel sind hier zum Beispiel die landwirtschaftlichen Drainagen. Die sind angelegt worden in der Vergangenheit, weil wir immer dafür sorgen mussten, um uns vor Hochwasser zu schützen, dass Landwasser aus der Landschaft abgeführt worden ist. Und jetzt seit ein paar Jahren sehen wir eben, dass wir Zeiten haben, in denen es extrem trocken ist. Das heißt, dieses permanente Abführen des Wassers aus der Landschaft, das ist nicht mehr sinnvoll. Wir müssen immer noch, wenn zu viel Wasser da ist, also gerade im Winter haben wir immer noch oft die Situation, muss Wasser weggeführt werden, aber wir müssen diese Systeme eben in Zukunft so managen, dass in Sommersituationen, wenn wenig Wasser in der Landschaft ist, wir das zurückhalten. Und das ist ein Beispiel, was man ja in Zukunft umsetzen muss, um den Wasserhaushalt regional zu stärken und damit eben diese vor allem Sommertrockenheitsprobleme besser in den Griff zu kriegen.
0: Das sagt Andreas Marx, Dürreforscher am Leipziger Helmholtz-Zentrum für Umweltforschung. Herr Marx, herzlichen Dank für die Einordnung zur Dürresituation und herzlichen Dank auch für Ihre Zeit.
14: Ich danke Ihnen.
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7: Mit Thorsten vom Wege und natürlich wieder mit Tennis. Da wird sich das Spiel ja weiterentwickelt haben, das wir schon vor einer Stunde geblickt haben. Und deswegen geht die Frage an Matthias Kammann. Wie schlägt er sich denn, unser Deutscher?
15: Ja, er schlägt sich wirklich grandios hier auf Platz Nummer 1 vor 12.500 Zuschauern. Er hat zwar den ersten Satz mit 5-7 gegen Jannik Sinner, den Weltranglisten-Ersten, verloren, aber das war so knapp. Und bis zum 5-5 war er eigentlich der leicht bessere Mann, aber dann hat er Jannik Sinner eine kleine Chance gegeben und die hat der sofort genutzt. Deshalb ist er die Nummer 1 der Welt und nicht die Nummer 74 wie Jan-Lennard Struff. Aber im zweiten Satz, da hat Struff sofort wieder sein Aufschlagspiel verloren, hat aber sofort auch das Rebreak geschafft und das ist im Moment immer noch der Stand, denn Struff führt mit 5-4. Sinner hat Aufschlag 15 beide. Es ist natürlich auch alles ein Geduldsspiel, es ist ein Nervenspiel. Jannik Sinner trifft viele Bälle nicht ganz sauber, weil natürlich nach 9 Tagen hier auf der Anlage in Wimbledon schon einiges an Rasen weg ist. Die Bälle verspringen häufiger als zu Beginn der Woche oder des Turniers. Und das merkt man schon. Und Jan-Lennard Struff, ja, der muss seine Nerven bewahren. Der schlägt nicht ganz so gut auf wie in den Matches zuvor. Seine Quote liegt nur knapp über 50%. Erste Aufschläge, auch nur 8 Asse bisher geschlagen. Das ist für ihn tatsächlich eher wenig. Und daran sollte er vielleicht noch ein bisschen arbeiten, wenn er dieses Match gegen Sinner gewinnen möchte. Und ich bin ein bisschen überrascht, aber ich habe das Gefühl, er hat tatsächlich eine Chance. Wenn er dranbleibt, wenn er nicht nachlässt, dann wird er die Möglichkeit vielleicht bekommen, wie in diesem Moment. Er geht nach vorne, ein Volley Cross gespielt, macht den Punkt 30 beide bei Aufschlag Sinner.
7: Also das klingt ja spannend und deswegen bleiben wir dann natürlich bei Matthias Kammann, sind in der nächsten Stunde wieder mit London verbunden. Genauso wie mit der Tour de France, da hatten wir uns ja vor einer halben Stunde gemeldet. 4. Etappe, es ist jetzt nicht zu kalt in den Pyrenäen, es ist sogar richtig heiß, Holger Gerska. Wie heiß ist es denn?
8: Ja, es sind in den Bergen so um die 33 Grad. Im Flachen war es am Start in Carcassonne, im Pyrenäenvorland noch ein bisschen wärmer, 36 Grad. Die Temperatur hier natürlich außerhalb der Berge steigt weiter an. Sie werden von dem Allerübelsten, dass es hier 40 Grad wärmen wird, verschont, weil es eben ein bisschen höher gelegen jetzt das Gelände ist und nachher hier am Ziel in Foix sind es aber trotzdem 36 Grad. Wenn ich mich hier umschaue am Zielstrich, sind schon sehr, sehr viele Zuschauer versammelt. Und die, die auf der rechten Seite der Zielgerade stehen, die stehen noch in der Sonne. Gerade ist so ein Duo von der Feuerwehr vorbeigekommen mit großen Wassercontainern und hat so ein bisschen gespritzt, Wasser gespritzt. Das hat allen hier sehr, sehr gut getan. Unterwegs sind die Fahrer noch 84 Kilometer. Das heißt, es wird noch knapp 2 Stunden dauern, bis diese Etappe zu Ende geht. Sie sind an der 3. von insgesamt 4 Bergwertungen des Tages. Und Nico Denz ist derjenige, der momentan vorwegfährt. An der Spitze dieser 34er-Gruppe und nicht nur das, sondern, ob er das jetzt beabsichtigt hat oder nicht, hat sich sogar ein bisschen abgesetzt, gemeinsam mit dem tschechischen Meister Matthias Wacek aus der anderen deutschen Mannschaft, aus dem Team Lidl. Also diese beiden und dann kommen einige Verfolger, zu denen auch Georg Steinhauser und Georg Zimmermann gehören. Die beiden weiteren Deutschen in dieser großen 34er-Gruppe, die diesen Tag bisher geprägt hat. Einige sind aber auch schon zurückgefallen, nämlich die Sprinter, die gerade um Punkte fürs grüne Trikot gewetteifert haben. Wieder war der Eritreer Binyam Girmay der Schnellste. Also vorgestern und heute bei den Sprints unterwegs hat er die besten Beine gehabt. Morgen wird es nach Lage der Dinge den ersten Massensprint geben. Um Etappensiege werden die Sprinter ja nur 5-mal aufeinandertreffen. Und Girmay macht da momentan wirklich einen sehr, sehr guten Eindruck, lässt sich jetzt auch zurückfallen aus der Gruppe, weil er weiß, die Berge werden jetzt zu schwer. Er schont sich für morgen, das gilt auch für Jasper Philipsen aus Belgien, der schon 10 Tour de France-Etappen im Sprint gewonnen hat. Girmay aus Eritrea, 3-mal erfolgreich vor 2 Jahren. Aber was können die Deutschen aus dieser Gruppe? Nico Denz macht einen richtig starken Eindruck und auch Georg Zimmermann und Georg Steinhauser müsste dieses Finale entgegenkommen. Der Vorsprung auf das Feld beträgt 5 Minuten, also von da hinten droht, glaube ich, keine Gefahr mehr.
7: Danke, Holger. Das war jetzt spannend. Bleibt sind wir um 16.18 Uhr das nächste Mal mit der Tour verbunden. Die ist vielleicht noch ganz schnell von der Tour. Die sengende Hitze setzt ja sowieso den Fahrern zu. Und wenn die Technik dann noch nicht mitspielt, dann sieht's ganz übel aus. Jonas Vingegaard und seine Teamkollegen der Equipe Wismar Liesebike, die müssen vorerst auf den Mannschaftsbus verzichten. Warum das Ganze? Weil in diesem hypermodernen Gefährt gestern Abend die Klimaanlage ausgefallen war. Und zwar kurz vor dem Hotel, wie mitgeteilt wurde, um nicht schon vor dem Etappenstart gekocht zu werden, sind die Radsportler dann heute mit mehreren Pkw zum Startbereich gefahren. Ganz so heiß wird es nicht sein bei Kolumbien gegen die Schweiz heute Abend 22 Uhr. Dies noch ganz kurz als Blick auf die Fußball-WM und bereits um 18 Uhr stehen sich ja Argentinien und Ägypten gegenüber. Von diesem Spiel werden wir hier natürlich auch in aller Ausführlichkeit berichten.
0: Vielen Dank. Der Sport war das mit Thorsten vom Wege. 15.45 Uhr, damit auf die Sekunde. Unsere Topmeldung zur Stunde betrifft die IG Metall. Die hat zu einem Aktionstag aufgerufen gegen die neuen Sparpläne von Volkswagen. Demnach soll es zur Aufsichtsratssitzung am Donnerstag an allen Konzernstandorten Proteste geben. Weitere Meldungen jetzt mit Alexander Terhorst.
5: In Gera ist im Anbau eines Wohnhauses ein sprengstoffähnlicher Gegenstand gefunden worden. Nach Polizeiangaben soll das Material weiter untersucht werden. Der Einsatz vor Ort sei zunächst beendet. Die 10 betroffenen Anwohner könnten zurück in ihre Wohnungen. In Sachsen-Anhalt haben im vergangenen Jahr 3 Familien und 17 weitere Personen aus dringenden persönlichen oder humanitären Gründen eine befristete Aufenthaltserlaubnis bekommen. Wie die Härtefallkommission mitteilt, stammen sie aus insgesamt 12 Ländern. Die Kommission prüft Fälle und gibt eine Empfehlung. Die Entscheidung fällt das Innenministerium. Im Landkreis Bautzen hat sich der Rot-Milan-Bestand erholt. Wie die Vogelschutzwarte Neschwitz mitteilt, wurden in diesem Jahr 78 Brutpaare des Greifvogels erfasst, mehr als je zuvor. Insgesamt seien fast 100 Jungvögel gesichtet worden. Das Wetter. Dichte Wolken, etwas Sonne und einzelne Schauer, so die Lage auch am Abend. Nachts wechselnd oder stark bewölkt, stellenweise etwas Regen, 17 bis 13 Grad die Tiefstwerte. Morgen heiter bis wolkig, selten Schauer, bei 20 bis 24 Grad. MDR aktuell Verkehrsdienst, A2 Richtung Berlin, Höhe Kreuz Wolfsburg-Königslutter, befindet sich eine ungesicherte Unfallstelle. 9 Kilometer stockender Verkehr an einer Baustelle, A2 Richtung Hannover, zwischen Irxleben und Allerengersleben. Die A9 Richtung Berlin ist gesperrt wegen eines Waldbrandes zwischen Bad Lobenstein und Schleiz. Sichtbehinderungen auch dadurch auf der B2 zwischen Schleiz und Zollgrün. Ein LKW-Unfall auf der A38 Richtung Leipzig. Die Strecke ist zwischen Ahrenshausen und Heilbad Heiligenstadt gesperrt. Geblitzt wird auf der A9 Richtung Berlin zwischen Eisenberg und Drossig. Soweit der MDR aktuell Verkehrsdienst, 15.47 Uhr.
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0: Tschechien darf die verurteilte Rechtsextremistin Marla Svenja Liebig an Deutschland ausliefern. Das Oberlandesgericht in Prag hat die Beschwerden der 55-Jährigen gegen die Auslieferung abgelehnt. So war es heute von einer Gerichtssprecherin zu vernehmen. Und gesprochen habe ich darüber im Laufe der Sendung mit unserer Korrespondentin Marianne Alweis in Prag. Schauen wir uns jetzt mal vielleicht zunächst erstmal die Begründung dieser Entscheidung an. Wie hat das Gericht denn am Ende entschieden und wie es begründet?
16: Das Oberlandesgericht in Prag, das hat unserem Studio über die Gerichtssprecherin mitgeteilt, dass es die Beschwerden von Liebig für unbegründet hält. Zum einen hatte sich Liebig über das Urteil der ersten Instanz in Pilsen beschwert. Das hat vor einem Monat eine Auslieferung angeordnet. Liebig hatte dort gesagt, sie habe Angst, in Deutschland in einem Männergefängnis zu landen und getötet oder in den Suizid getrieben zu werden. Aber die Richterin in Pilsen hat in Deutschland keine unzumutbaren Haftbedingungen gesehen und auch keine drohende Verletzung von Grundrechten. Zum anderen hatte Liebig außerdem einen Befangenheitsantrag gegen diese Richterin eingelegt. Die höheren Richter in Prag, die haben jetzt nach Aktenlage entschieden, also ohne neue Anhörung von Liebig, und zwar hinter verschlossenen Türen. Das ist in diesen Fällen üblich, daher gibt es jetzt erstmal keine weiteren Erklärungen für die Öffentlichkeit. Die Begründung wird noch verfasst und dann an Liebig geschickt.
0: Jetzt ist das Urteil natürlich rechtskräftig, aber die Frage bleibt, hat Liebig denn da weitere Möglichkeiten, andere Instanzen vielleicht noch anzurufen?
16: Theoretisch könnte Liebig noch eine Beschwerde ans tschechische Verfassungsgericht in Brünn richten. Es wird hier in Prag aber für unwahrscheinlich gehalten, dass das die Auslieferung verhindern kann, denn das wäre ein komplett neues Verfahren. Und bisher waren die Richter in Brünn nur dann aktiv, wenn jemand in Länder außerhalb der EU ausgeliefert werden sollte. Die EU-Staaten, die erkennen ihre Rechtssysteme ja eigentlich gegenseitig an. Außerdem liegt der Fall Liebig dann doch anders als zum Beispiel der von der linken Aktivistin Maya T. Die binäre Person, die wurde von Deutschland nach Ungarn ausgeliefert. Und da hat das deutsche Verfassungsgericht im Nachhinein das für rechtswidrig erklärt, weil es eben hinreichende Zweifel an fairen Haftbedingungen in Ungarn gegeben habe. Bei Liebig ist für viele aber offensichtlich, dass sie ihr Geschlecht hat ändern lassen als Provokation und um nicht ins Männergefängnis zu kommen. Dazu passen viele queerfeindliche Äußerungen aus der Vergangenheit.
0: Und was bedeutet das jetzt ganz konkret? Also bis wann wird beispielsweise Liebig ausgeliefert werden?
16: Seit heute läuft eine Frist von 10 Tagen. Bis dann sollten sich die tschechischen Behörden beim Landeskriminalamt in Sachsen-Anhalt melden und regeln, wann Liebig aus der Auslieferungshaft in Pilsen nach Deutschland kommt. Zunächst ins Frauengefängnis nach Chemnitz, wo sie ja vor ihrer Flucht ihre 1,5 Jahre absitzen sollte, wegen 6 Verurteilungen, wegen Volksverhetzung, übler Nachrede und Beleidigung.
0: Was erwartet Liebig, wenn er zurück in Deutschland ist? Wird das dann tatsächlich vollstreckt, 1,5 Jahre? Womit ist zu rechnen?
16: Die Gefängnisleitung in Chemnitz, die entscheidet zunächst mal dann, wie Liebig genau untergebracht wird. Also mit diesen 1,5 Jahren muss sie auf jeden Fall rechnen. Aber die Frage ist, ob sie vielleicht nicht selbst eine Gefahr für die Frauen in der JVA darstellen könnte. Ob sie vielleicht also doch in eine andere Haftanstalt kommt, in ein Männergefängnis. Und es könnte noch ganz anders kommen, denn der Saale-Kreis will, dass Liebig wieder als Mann gilt. Der Landkreis in Sachsen-Anhalt hat im Dezember einen Antrag gestellt beim Amtsgericht in Halle. Das hat allerdings noch nicht entschieden. Und Liebig selbst will auch seinen Geschlechtseintrag wieder anpassen lassen, von weiblich zu divers, mit den Vornamen Anne Frank. Also eine weitere Provokation für die Zukunft. Da fordern die Justizminister der Bundesländer auf jeden Fall strengere Regeln bei Änderungen des Geschlechtseintrags.
0: Soweit Ausführungen von Marianne Alweis aus Prag. 15.51 Uhr ist es, 4:09. Es ist nur eine Episode der Altenburger Stadtgeschichte, aber es ist eben eine wichtige. Der Altenburger Prinzenraub. Ritter Kunz von Kaufungen entführt die beiden Prinzen Ernst und Albrecht. Die Geschichte aus dem Jahr 1455 ist oft erzählt worden und sehr viel gespielt. Jeden Sommer zum Beispiel bringen Laien die Episode auf die Bühne im Altenburger Schlosshof. Und in diesem Jahr sind es 50 Schauspielerinnen und Schauspieler, die in den nächsten 5 Tagen die Geschichte des Altenburger Prinzenraubes am Originalschauplatz präsentieren. Premiere ist heute und Katrin Welzel war schon mal bei der Generalprobe dabei.
17: Kein Sommertheater, sondern ein Sommerspektakel soll es werden, sagt Regisseur Ansgar Schäfer.
18: Ich liebe Open-Air-Theater, ich liebe engagierte Menschen. Und wenn engagierte Menschen Theater spielen, dann schmeißen die keine Steine.
17: Neu also der Regisseur, neu auch die zweite Bühne, ohne abgrenzende Rückwände.
18: Also das ist großartig, hier am Originalschauplatz zu spielen. Und das ist ja auch ein wirklich, wirklich, wirklich richtig tolles Gelände, was wir hier haben, wo jeder Baum seine Rolle spielt. Die eine Eiche ist ja unser Hauptdarsteller hier auf der einen Bühne.
17: Neu ist auch die fiktive Geschichte rund um die harten Prinzenraubfakten. In diesem Jahr übernahm der Vereinschef der Prinzenraubfamilie, Andi Drabeck, die Schreibarbeit.
19: Ich habe 1,5 Jahr gebraucht, um das zu schreiben.
17: Es geht um belegte Historie, die Landesteilung zum Beispiel.
20: Unglücklicherweise sind Friedrich und ich gemeinsam als Erben eingesetzt. Kursachsen gehört uns beiden.
17: Einen Bruderkrieg.
20: Es ist Frieden. Hebt den Becher.
17: Und den Prinzenraub natürlich.
21: Danke, Kunz, das vergessen wir dir nie.
17: Und es gibt erfundene Episoden und Figuren, wie Hofnarren Nikodemus.
21: Ich bin Nikodemus!
17: 50 Laienschauspieler sind involviert. In dieser Saison sind so viele neue Spieler dazugekommen wie schon lange nicht mehr. Seit Januar proben sie für ihre Sicht auf die Altenburger Geschichte, in der Krimi steckt, eine Liebesgeschichte, Verrat und Vertrauen. Oder wie Regisseur Ansgar Schäfer sagt.
20: Und das ist zum Beispiel ein Grundkern unseres Stückes. Es geht eine Familie auseinander und die findet sich erst ganz am Ende wieder. Versteht ihr? Also das ist jetzt ein großer Bogen, den wir da gerade spannen. Ne? Wir haben da einen Riss und dann am Ende können wir es wieder zusammenkitten, dank Hedwig und so.
0: Der Altenburger Prinzenraub also ab heute auf dem Altenburger Schlosshof. Premiere beginnt um 20 Uhr. Damit 4:07 hier bei uns. Schüler raus, Handwerk rein. Nächstes Thema. Traditionell wird in Sachsens Schulen ja während der Ferien viel gewerkelt. Mal sind das so ganz einfache Malerarbeiten, manchmal aber auch umfangreiche Sanierungen. Und man merkt, der Bedarf ist groß, das Geld aber sehr knapp. Und auch in diesem Jahr werden wieder verschiedene Projekte angegangen. Roland Kühnke hat sich mal eins davon genauer angeschaut.
22: Was für ein Gebäude, welch eine Geschichte. 1901 an der Friesenstraße im Leipziger Westen als Schule errichtet, wurde es im Zweiten Weltkrieg zum Lazarett. Bis 2004 gehörte der V-förmig angelegte Komplex als Krankenhaus zum St. Georg-Klinikum. Danach war es bis 2021 eine Tagesklinik, kurz darauf, für kurze Zeit, eine Flüchtlingsunterkunft. Jetzt Jetzt wird der Gründerzeitbau wieder zur Schule, zum Gymnasium. Das habe zwei Gründe, erklärt Leipzigs Baubürgermeister Thomas Dienberg.
2: Der erste Grund ist, dass wir Bedarf an Schulplätzen für ein Gymnasium in diesem Teil der Stadt haben. Und dann ist es natürlich, und das ist der zweite Grund, die Aufgabe oder auch die Verpflichtung, wirklich zu schauen, dass man eine solche auch wertvolle Bausubstanz wieder einer Nutzung zuführt.
22: Auch wenn der Aufwand beträchtlich ist, rund 38 Millionen Euro plant die Stadt für die Wiederbelebung der Schule. Immerhin sei die Bausubstanz hervorragend, schwärmt Projektleiterin Eileen Ernst vom Leipziger Amt für Gebäudemanagement.
3: Die Arbeitenden und Planenden von 1901 haben da relativ gute Arbeit gemacht, sodass unsere Stadt immer gut begeistert ist.
22: Über 800 Schülerinnen und Schüler sollen hier mal Platz haben. Läuft alles nach Plan ab dem Schuljahr 2031-32. Aber Moment mal, heißt es nicht, es gäbe immer weniger Kinder? Irgendwann erreicht der Geburtenknick auch mal weiterführende Schulen. Peter Hirschmann, Leiter des Amtes für Schule in Leipzig.
4: Sinkende Schülerzahlen, aber die haben wir erst voraussichtlich in 2033, 2034. Darum können wir jetzt keine neue Schule mehr bauen, aber wir müssen mit unserem Bestand sehr gut umgehen.
22: Das sieht Kai Bartholomäus, der Vorsitzende des Kreiselternrats in Leipzig, ganz genauso. Alle Schulen, auch Sanierungsbedürftige, sollten erhalten bleiben.
23: Wir hoffen, dass wir dann die Schulen nicht mehr zu 120% auslassen, sondern vielleicht nur noch zu 100%. Das heißt, wir brauchen unsere Schulen. Wir haben halt dummerweise auch keinen Platz in Leipzig großartig, um ständig neue Schulen zu bauen. Deswegen müssen die, die da sind, halt saniert werden.
22: Und dafür investiert die Stadt Leipzig aufgrund der angespannten Haushaltssituation aber deutlich weniger als in den vergangenen Jahren, wo bis zu 200 Millionen Euro verfügbar waren. 150 Millionen Euro sind es in diesem, nur noch 100 Millionen im kommenden Jahr. Und so kann nicht überall, wo es nötig wäre, umfangreich saniert werden. Manchmal reicht das Geld halt nur für kleinere Reparaturen oder frische Farbe an der Wand.
24: Da kann man dann auch schon staunen, denn 3D-Drucker, die kennen Sie vielleicht, sehen so aus wie so ein handelsübliches Gerät, aber selten sind die so groß wie eine Garage. Hergestellt werden aber diese garagengroßen 3D-Drucker von einer Firma in Barleben und dann weltweit verkauft an Gießereien. Und die können damit beispielsweise Autoteile fertigen. Wie das Ganze aussieht, hat sich Annette Schneider-Solis mal angeschaut.
25: Der Geruch von Öl und Metall liegt in der Luft. Maschinen surren. Eine ist der neue 3D-Drucker, der hier entwickelt wurde. Mit dem Hightech-Gerät werden Formen und Kerne für die Gießereiindustrie hergestellt. Und zwar viermal so schnell, wie es bisher möglich ist. Damit ist die Firma Lempe Mössner Sinto weltweit ganz vorn. Chefentwickler Frank Wedemeyer erklärt das Prinzip.
26: Das ist ein großer 3D-Drucker für Sand. Mit dem können wir, so ähnlich wie beim Papierdruck, Binder nennen wir das, in Tropfenform auftragen. Und das Papier ist eigentlich ersetzt durch den Sand. Und jetzt legen wir anstatt immer wieder einem neuen Papier übereinander, legen wir Sand übereinander. Und das ist eigentlich der Clou.
25: So einfach, wie es hier klingt, ist das Ganze natürlich nicht. Es steckt sehr viel Entwicklungsarbeit darin. Die Geräte sind Einzelanfertigungen nach Kundenwünschen. Einige sind bereits bei namhaften Herstellern im Einsatz. Nicht nur in Deutschland und Europa, sondern überall auf der Welt. Die Betriebsstätte in Meizendorf mit ihren 280 Mitarbeitern tüftelt seit 30 Jahren an solchen Innovationen, verrät Betriebsleiter André Klimm.
27: Wir haben an die 40 Mitarbeiter, die sich mit Steuerungstechniken, Bildverarbeitung, Robotertechnik beschäftigen. Das wird immer

0: einfach kostet nicht mal was. So sieht es nämlich aus. Also, es gibt nun allmählich ein paar dichte Wolken auch noch bis nach Thüringen rein, denn da sah es jetzt zum Teil noch recht freundlich aus, aber da verdichten sie sich jetzt langsam wieder vom Eichsfeld her. In Sachsen haben wir noch im Vogtland und im Osterzgebirge den meisten Sonnenschein. Auch da wird es jetzt wieder wolkiger. Und nachfolgend kommen dann noch so ein paar Schauerchen, vielleicht auch mal noch ein Gewitter, später noch mit hinterher, das Ganze bis zur Nacht noch hinein. In den Frühstunden zieht das dann über das Erzgebirge und Vogtland raus. Dahinter lockert es oder beziehungsweise klart es schon von der Altmark her auf. Und so starten wir dann morgen zum Teil schon mal heiter.
1: Guck mal an. Nächsten Tage?
0: Meine Güte, lässt sich ja...
1: Dann ist der Sommer wieder da.
0: Komm. Also nächsten Tage. Morgen erstmal dein heiter Verlauf. Ist es mal wolkiger. Wir haben es mal ein bisschen feucht. Das geht jetzt erstmal so weiter bis zum Freitag. Dann übernimmt die Sonne wieder mehr und es wird auch wärmer.
1: Renato Bodenburg, vielen Dank. So, ab 16 Uhr übernimmt hier meine wunderbare Kollegin Sophia Spiropoulos. Die guckt natürlich auch nach Paris zum Berufungsverfahren um die Politikerin Le Pen. Außerdem ein Thema: Bibliotheken, die künftig auch sonntags öffnen sollen können. Und außerdem geht es natürlich auch wieder zur Tour de France. Ich bin Stefan Rank, wünsche Ihnen jetzt noch einen angenehmen Nachmittag.
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3: Um 16 Uhr mit Alexander Terhorst. Die französische Rechtspopulistin Marine Le Pen ist in einem Berufungsverfahren zu einer einjährigen Haftstrafe mit Fußfessel verurteilt worden. Das Pariser Berufungsgericht sprach die 57-Jährige schuldig, öffentliche Mittel veruntreut zu haben. Zugleich wurde Le Pen das passive Wahlrecht für 15 Monate entzogen. Weitere 30 Monate wurden zur Bewährung ausgesetzt. Le Pen könnte somit bei den Präsidentenwahlen im Frühjahr 2027 antreten, müsste aber eine Fußfessel tragen. Das hatte sie vor dem Urteil ausgeschlossen. Sachsens Kultusminister Konrad Clemens ist vom Amtsgericht Weißwasser wegen eines Verkehrsdelikts schuldig gesprochen worden. Clemens war 2023 noch vor seiner Berufung zum Minister in einer 30er-Zone mit Tempo 81 geblitzt worden. Der CDU-Politiker erhielt nun eine Verwarnung. Eine Geldstrafe von 60 Tagessätzen zu je 400 Euro wurde zur Bewährung ausgesetzt. Außerdem soll Clemens binnen eines Jahres an einem Verkehrsunterricht teilnehmen. Rheinmetall will in Deutschland künftig ATACMS-Raketen herstellen. Der Konzern unterzeichnete dazu beim NATO-Gipfel in der Türkei eine Vereinbarung mit dem US-Waffenhersteller Lockheed Martin. Die ATACMS-Lenkraketen haben eine Reichweite von 300 Kilometern und werden bisher ausschließlich in den USA gefertigt. Sie kommen seit 2023 in großem Stil in der Ukraine zum Einsatz. Die deutsche Produktion soll in Unterlüß in Niedersachsen angesiedelt werden. Nach einem Paketbombenanschlag in Monaco haben die Behörden in der Ukraine eine gesuchte Frau tot aufgefunden. Wie der ukrainische Geheimdienst SBU mitteilt, wies die Frau eine Schussverletzung am Kopf auf. Zwei Verdächtige seien festgenommen worden. In Monaco waren vor einer Woche drei Personen durch eine Explosion schwer verletzt worden. Eines der Opfer soll Berichten zufolge ein aus der Ukraine stammender Millionär sein. Die Hintergründe der Tat sind insgesamt unklar. Der britische Prinz Harry und der Musiker Elton John sind mit ihrer Klage gegen die Boulevardpresse gescheitert. Das Gericht entschied, die Kläger hätten ihre Vorwürfe nicht ausreichend belegen können. Die Klage werde deshalb abgewiesen. Prinz Harry und Elton John warfen Reportern der Daily Mail vor, sie jahrelang illegal bespitzelt zu haben. Unter anderem sollen Privatdetektive angeheuert worden sein, um Autos und Wohnungen zu verwanzen und private Telefonate abzuhören. Das waren die Nachrichten. Das Wetter mit den Temperaturen von 16 Uhr. Auf dem Brocken stark bewölkt bei 16 Grad, Chemnitz wolkig 24. Dresden stark bewölkt 24, Eisenach wolkig 26 Grad. Erfurt wolkig 26, Fichtelberg stark bewölkt 17. Gera bedeckt 23 Grad, Görlitz bedeckt 23, Halle stark bewölkt 25 Grad, Leipzig bedeckt 25, Magdeburg bedeckt 22 und in Meiningen wolkig bei 25 Grad. Dichte Wolken auch am Abend und etwas Sonne, vereinzelt Schauer. 18 bis 23 Grad und windig. Nachts wechselnd oder stark bewölkt, stellenweise etwas Regen. 17 bis 13 Grad. Morgen dann 20 bis 24 Grad, heiter bis wolkig und selten.

0: Regenschauer. Donnerstag dann meist trocken, heiter bis wolkig und allmählich steigende Temperaturen. NDR Verkehrsdienst. Vorsicht, A2 Richtung Berlin, Höhe Kreuz Wolfsburg-Königslutter, befindet sich weiter eine ungesicherte Unfallstelle. A2 Richtung Hannover, zwischen Irxleben und Allerinnersleben, eine Baustelle, 9 Kilometer stockender Verkehr. Die A9 Richtung Berlin ist zwischen Bad Lobenstein und Schleiz wegen eines Waldbrandes gesperrt. Es gibt Sichtbehinderungen auch auf der B2 dadurch, zwischen Schleiz und Zollgrün. Die A38 Richtung Leipzig ist zwischen Ahrenshausen und Heilbad-Heiligenstadt nach einem LKW-Unfall gesperrt. Stau. A71 Richtung Sangerhausen. Die Abfahrt Sömmerda Süd ist gesperrt durch einen defekten LKW. Im Landkreis Greiz ist die Straße zwischen Hohenleuben und Hohenösen nach einem Unfall gesperrt. Und geblitzt wird auf der A9 Richtung Berlin zwischen Eisenberg und Drossig. Soweit der MDR-Verkehrsdienst. Die Zeit 16.04 Uhr.
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2: Jetzt mit Sophia Spiropoulos. Hallo, schön, dass Sie dabei sind. Ein Berufungsgericht in Paris hat die rechtskonservative Politikerin Marine Le Pen zu einer einjährigen Haftstrafe mit Fußfessel verurteilt. Außerdem wurde der Chefin des Rassemblement National für 15 Monate das passive Wahlrecht entzogen. Das könnte bedeuten, dass Le Pen im kommenden Jahr doch noch bei der Präsidentschaftswahl antritt. Julia Borutta berichtet.
3: Nun liegt der Ball im Feld von Marine Le Pen. Das Gericht hat das Urteil aus erster Instanz so abgemildert, dass die Präsidentschaftskandidatin des Rassemblement National antreten könnte. Von ursprünglich 5 Jahren Nichtwählbarkeit bleiben mit Anrechnung der Bewährung de facto nur 15 Monate übrig. Diese hat Marine Le Pen seit dem Urteil in erster Instanz bereits abgegolten. Außerdem muss sie ein Jahr lang eine elektronische Fußfessel tragen. Ihr Anwalt Rodolf Bosselu nahm das Urteil positiv auf. Wir nehmen diese Entscheidung zur Kenntnis, vor allem die deutliche Reduzierung der Strafe der Nichtwählbarkeit. Zumal die Richterin betont hat, wie wichtig es ist, die freie Kandidatur und die freie Entscheidung der Wähler nicht zu behindern. Wir werden heute Nachmittag das gesamte Urteil überdenken und uns später dazu äußern. Mit ihrem Urteil überlässt es die Justiz Marine Le Pen selbst zu entscheiden, ob sie antreten will oder nicht. Im Vorfeld hatte Le Pen mehrfach ausgeschlossen, mit einer Fußfessel Wahlkampf zu machen. Doch mitunter wird diese Strafe, die die Bewegungsfreiheit der verurteilten Person einschränkt, nach einigen Monaten abgemildert. Ausgehungsbeschränkungen etwa könnten aufgehoben werden. Genau darauf könnte Marine Le Pen hoffen. Der Politikchef des Radiosenders France Info, Jean-Rémy Baudeau, erklärte heute kurz nach dem Urteil: Es ist jetzt eine politische Entscheidung, ob Marine Le Pen zu ihrer Strafe steht. Werden ihre politischen Gegner im Wahlkampf die Tatsache ausspielen, dass sie sich mit Fußfessel bewegt, ihr also sagen, schauen Sie doch mal an Ihrer Wade hinunter. Diese Vorstellung ist für Marine Le Pen natürlich furchtbar, aber es ist nicht unmöglich. Wenn Le Pen sich entschließt, mit Fußfessel anzutreten, muss sie zunächst das Urteil akzeptieren und auf eine Revision vor dem Kassationsgericht verzichten. Denn solch ein Verfahren würde die definitive Entscheidung über ihr Strafmaß erneut hinauszögern. Anwalt Patrick Maisonneuve, der in dem jetzt zu Ende gegangenen Berufungsverfahren das Europäische Parlament vertreten hat, zeigte sich am Nachmittag grundsätzlich zufrieden mit dem Urteil und mahnte: Wenn Marine Le Pen nicht in Revision geht, heißt das, dass sie anerkennt, sich der Veruntreuung von EU-Geldern schuldig gemacht zu haben. Da muss sich jeder Bürger fragen, ob man wirklich Präsidentschaftskandidatin sein kann, wenn man definitiv von einem Gericht wegen der Veruntreuung öffentlicher Gelder verurteilt worden ist. Heute Abend will sich Marine Le Pen in den 20 Uhr Nachrichten zu ihrem weiteren Vorgehen äußern. Dann sollte die Öffentlichkeit erfahren, ob sie selbst zur Präsidentschaftswahl antreten wird oder aber den Staffelstab an ihren Parteichef Jordan Bardella übergibt. In Umfragen hat er mit deutlich über 30% noch mehr Zustimmung als seine politische Ziehmutter Le Pen.
2: Soweit Julia Borutta. Der russische Angriffskrieg auf die Ukraine hat in den vergangenen Tagen wieder viele Todesopfer gefordert. Der Ukraine fehlt es derzeit an Mitteln der Luftabwehr, sagt der ukrainische Präsident Selenskyj beim NATO-Gipfeltreffen. Details hat Stefan Lack.
4: Der ukrainische Präsident Selenskyj hat beim NATO-Gipfel in Ankara von den Verbündeten deutlich mehr Unterstützung bei der Luftabwehr gefordert. Es sei momentan oberste Priorität seines Landes, mehr Luftabwehrraketen zu bekommen. Alles andere könne die Ukraine selbst herstellen. Bei den jüngsten russischen Luftangriffen zu Wochenbeginn sorgten vor allem ballistische Raketen für hohe Opferzahlen. Mangels Munition konnte die Ukraine zuletzt keine einzige russische Rakete mehr abfangen. Selenskyj betonte, eine funktionierende Luftabwehr rette Menschenleben. Diejenigen, die Menschenleben verteidigen, benötigen mehr Patriots. Wir haben mit unseren amerikanischen Partnern auch darüber diskutiert, die Lizenz zur eigenen Produktion von Patriot-Luftabwehrraketen zu bekommen. Und ich bitte Sie, diese Anstrengungen zu unterstützen, damit dies Wirklichkeit wird. Am Rande des NATO-Gipfels wird Selenskyj morgen mit US-Präsident Trump zusammentreffen. Auch dort dürfte die Luftverteidigung ein zentrales Thema sein. Selenskyj erklärte zudem, Russlands letzter entscheidender militärischer Vorteil liege bei den ballistischen Raketen. Europa müsse deshalb möglichst schnell eigene Fähigkeiten zur Abwehr solcher Waffen aufbauen. Ich glaube, Europa braucht eigene Fähigkeiten, antiballistische Systeme und die dazugehörigen Raketen zu produzieren. Alle schätzen das Patriot-System. Es ist wirklich exzellent und es gibt auch noch andere gute Systeme. Aber die heutigen Kriege haben gezeigt, dass die derzeitige Patriot-Produktion nicht ausreicht, um die steigende Nachfrage nach antiballistischen Systemen zu befriedigen. Das ist ein Fakt. Erneut warb Selenskyj für eine NATO-Mitgliedschaft der Ukraine. Die NATO der Zukunft müsse die Ukraine, ihre leistungsfähige Verteidigungsindustrie und die Widerstandskraft ihrer Bevölkerung mit einbeziehen, sagte Selenskyj.
2: Tschechien wird die verurteilte Rechtsextremistin Mala Svenja Liebig nach Deutschland ausliefern. Ihre Beschwerden dagegen lehnte das Oberlandesgericht Prag jetzt endgültig ab. Liebig muss eine Gefängnisstrafe in Chemnitz absitzen, floh aber vor Haftantritt. Im April wurde sie dann in Tschechien gefasst. Aus Prag dazu Marianne Allweis.
5: Mala Svenja Liebig wollte verhindern, dass sie von Tschechien ausgeliefert wird. Sie habe Angst, in Deutschland in einem Männergefängnis zu landen und dort getötet oder in den Suizid getrieben zu werden. Das Landgericht in Pilsen sah das nicht so und ordnete die Überstellung nach Chemnitz an. Dagegen hatte Liebig Beschwerde eingelegt. Außerdem hatte sie einen Befangenheitsantrag gegen die Richterin in Pilsen gestellt. Das Oberlandesgericht Prag lehnt beides als unbegründet ab. Wie bei solchen Fällen üblich, ohne neue Anhörung und hinter verschlossenen Türen. Die Entscheidung ist damit rechtskräftig. Für die Auslieferung Liebigs läuft nun eine Frist von 10 Tagen. Die flüchtige Rechtsextremistin wurde nach monatelanger Fahndung am 9. April im tschechischen Krasna festgenommen, kurz hinter der deutschen Grenze. Seitdem sitzt Liebig in Auslieferungshaft in Pilsen. Liebig wurde vor 3 Jahren wegen Volksverhetzung, übler Nachrede und Beleidigung zu 1,5 Jahren Gefängnis verurteilt, damals noch als Mann. Danach hatte Liebig das Geschlecht ändern und den Namen anpassen lassen. Angesichts von queerfeindlichen Äußerungen halten das viele für einen Missbrauch des deutschen Selbstbestimmungsrechts. Zunächst soll sie ins Frauengefängnis in Chemnitz gebracht werden. Die Gefängnisleitung dort regelt, wie genau Liebig untergebracht wird, ob sie gefährdet wäre oder eine Gefahr für die Frauen dort darstellen könnte. Es könnte aber auch anders kommen, denn der Saale-Kreis will, dass Liebig wieder als Mann gilt. Der Landkreis in Sachsen-Anhalt hat einen Antrag beim Amtsgericht Halle gestellt. Das hat allerdings noch nicht entschieden. Liebig selbst will seinen Geschlechtseintrag auch wieder anpassen, von weiblich zu divers mit den Vornamen Anne Frank, eine weitere Provokation. Für die Zukunft fordern die Justizminister der Bundesländer strengere Regeln bei Änderungen des Geschlechtseintrags. Sachsen, Sachsen-Anhalt und Thüringen haben das vorgeschlagen, wegen des Falls Liebig. Standesämter sollen möglichen Missbrauch überprüfen können.
2: Soweit Marianne Allweis. Damit Deutschland in Krisensituationen das Erdgas nicht ausgeht, plant die Bundesregierung eine nationale Erdgasreserve. Die soll angezapft werden, wenn es zu plötzlichen Importausfällen, zum Beispiel durch Angriffe auf Pipelines, kommt. Das hat das Wirtschaftsministerium heute bestätigt. Aus Berlin dazu Maximilian Ulrich.
6: Nach Informationen der Nachrichtenagentur Reuters soll der Aufbau und Gaseinkauf zwischen 1,2 und 1,5 Milliarden Euro kosten. Zahlen sollen die Kosten für die Gasreserve die Gaskundinnen und Kunden über eine Umlage. Laut Vergleichsportal Verivox würde sich die Gasrechnung in einem Einfamilienhaus mit Gasheizung durch die neue Umlage auf 5 Euro pro Jahr erhöhen. Möglich wäre aber, dass noch Extrakosten für den Aufbau der Reserve entstehen, im Umfang von rund 40 Euro pro Jahr, so Verivox. Der Aufbau der Gasspeicher und die Beschaffung des Erdgas für die Reserve soll über 2 bis 3 Jahre gestreckt werden und im Sommer 2027 starten. Die nationale Erdgasreserve ist laut Wirtschaftsministerium unabhängig von den Gasspeichern der Energieversorger, die jedes Jahr für den Winter gefüllt werden.
2: Schon länger ist klar, dass Familienministerin Karin Prien beim Elterngeld sparen will und soll. Jetzt ist auch klar, wie sie das erreichen will, indem sie das Geld nur noch 12 und nicht mehr 14 Monate an Eltern auszahlt. Das ist dem Gesetzentwurf zu entnehmen, der dem ARD-Hauptstadtstudio vorliegt. Dazu Sarah Beham.
7: Die vollen 12 Monate Elterngeld gibt es demnach nur, wenn beide Elternteile mitmachen. Also wenn auch der Vater mindestens 3 Monate zu Hause bleibt. So sollen Väter mehr Zeit mit ihrem Kind verbringen. Wer alleinerziehend ist, bekommt die 12 Monate weiterhin allein. 2 Monate weniger Geld einerseits, andererseits soll das Elterngeld insgesamt leicht steigen. Zum ersten Mal überhaupt, seit es eingeführt wurde. Der Mindestbetrag erhöht sich demnach von 300 auf 330 Euro, der Höchstbetrag von 1.800 Euro auf 1.900 Euro. Weiterhin bleibt es bei den 65% vom letzten Nettogehalt. Der Grund für die Kürzung: Bundesfamilienministerin Karin Prien von der CDU muss sparen. Im nächsten Jahr will sie allein mit der Änderung beim Elterngeld rund 1,5 Milliarden Euro einsparen, über die nächsten Jahre bis zu 1,6 Milliarden Euro. Beschlossen ist das Ganze noch nicht. Bisher handelt es sich nur um einen Entwurf aus dem Ministerium. Kritik gibt es aber schon jetzt an den geplanten Kürzungen, zum Beispiel vom Deutschen Frauenrat und Familienverbänden.
2: 16.15 Uhr ist es damit. 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Die französische Rechtspopulistin Marine Le Pen ist in einem Berufungsverfahren zu einer 1-jährigen Haftstrafe mit Fußfessel verurteilt worden. Sie wurde da schuldig gesprochen, öffentliche Mittel veruntreut zu haben. Gleichzeitig wurde ihr das passive Wahlrecht für 15 Monate entzogen. Und das bedeutet, dass sie bei den Präsidentenwahlen im Frühjahr 2027 theoretisch antreten könnte. Das ist unsere Topmeldung aktuell. Weitere Kurzmeldungen hat jetzt Alexander Terhorst.
0: Für das Landesverwaltungsamt Thüringen ist ein neuer Präsident gefunden. Wie die Staatskanzlei mitteilt, soll der Verwaltungsjurist Johannes Blasius das Amt zum 1. September übernehmen. Zuvor hat es Probleme bei der Besetzung gegeben. 2 bereits sicher geglaubte Kandidaten hatten überraschend verzichtet. Ein Ex-Mitarbeiter des italienischen Geheimdienstes ist wegen mutmaßlicher Spionage für Russland verhaftet worden. Laut Staatsanwaltschaft Rom soll der 59-Jährige gegen Bezahlung Informationen an einen russischen Agenten weitergeleitet haben. Ein Benefizkonzert in der Dresdner Frauenkirche mit Geigerin Anne-Sophie Mutter hat mehr als 46.000 Euro eingebracht. Wie die Stiftung Frauenkirche mitteilt, soll das Geld an die Hilfsorganisation Ärzte ohne Grenzen gehen. Mit dem Geld unterstützt die Organisation Menschen in Kriegs- und Krisengebieten. Das Wetter. Heute Abend Wolken, dichte Wolken zum Teil, etwas Sonne und auch etwas Regen. 18 bis 23 Grad und windig. Nachts wechselnd und stärker bewölkt, stellenweise Regen noch, 17 bis 13 Grad. Morgen dann heiter bis wolkig und ganz selten nur Schauer, 20 bis 24 Grad. MDR aktuell Verkehrsdienst. A2 Richtung Berlin, Höhe Kreuz Wolfsburg-Königslutter, befindet sich eine ungesicherte Unfallstelle. A2 Richtung Hannover, zwischen Irxleben und Allerengersleben, 9 Kilometer stockender Verkehr. Die A9 Richtung Berlin ist gesperrt wegen eines Waldbrandes in Höhe Bad Lobenstein und Schleiz, dadurch Sichtbehinderungen auf der B2 zwischen Schleiz und Zollgrün. A9 Richtung München, zwischen Köselitz und Wockerode, 3 Kilometer stockender Verkehr wegen Reinigungsarbeiten. Und A14 Richtung Dresden, zwischen Leisnig und Döbeln-Nord, Behinderungen durch einen defekten LKW. Soweit der MDR aktuell Verkehrsdienst, 16.17 Uhr.
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8: Mit Sport, und bevor wir uns der Tour de France widmen, diese Eilmeldung, die gerade hereingekommen ist: Die nordische Kombination ist nach mehr als 100 Jahren nicht mehr Teil des Programms der Olympischen Winterspiele. Die Spitze des Internationalen Olympischen Komitees strich die traditionsreiche Sportart aus dem Wettkampfplan für die Spiele 2030. Jetzt schnell zur Tour de France und zu Holger Gerska.
9: Sind noch 62 Kilometer, 37 Grad, das ist die Höchsttemperatur auf dieser heutigen Etappe, die gemessen wurde. Und Tadej Pogacar in seinem gelben Trikot macht einfach alles, außer Massensprints gewinnen. Ansonsten macht er alles, er gewinnt Klassiker, Er gewinnt Weltmeisterschaften, er gewinnt große Rundfahrten, er gewinnt Eintagesrennen, er gewinnt Monumente und er holt Wasser in diesem Augenblick. Viele Wasserflaschen, er macht das persönlich für die, die da heute arbeiten, wie Nils Polit. Und auch deswegen ist er in seiner Mannschaft so beliebt und auch deswegen gehen die anderen eben diese Extrameter, um ihm dann den Rücken freizuhalten bei seinen großen Siegen, so wie das gestern passiert ist, als sie die Ausreißer erfolgreich gejagt haben. Das macht nicht jeder Kapitän, das muss man so deutlich sagen. Und er macht das jetzt schon zum zweiten Mal auf dieser Etappe. Das ist ja immer jetzt, da das Feld sehr, sehr weit gezogen in Richtung der letzten Bergwertung unterwegs ist, ein Riesenweg vom Mannschaftsauto bis ganz nach vorn, wo Nils Polit unterwegs ist. Nichtsdestotrotz, der Rückstand des Feldes beträgt aktuell 7 Minuten und es etwa 6 Minuten und 45 Sekunden davor fährt die erste größere Ausreißergruppe. Da ist Torsten Strehn da drin. Der Norweger hat momentan virtuell das gelbe Trikot, denn er liegt in der Gesamtwertung nur reichlich 5 Minuten hinter Tadej Pogacar. In dieser Gruppe sind auch die 3 Deutschen nach wie vor, Georg Steinhäuser, Georg Zimmermann und Nico Denz. 40 Sekunden, weitere 40 Sekunden davor, 3 Spitzenfahrer, die momentan so aussehen, als könnten sie das Rennen machen. Aber 40 Sekunden bei verbliebenen 60 Kilometern sind natürlich noch kein wirklich starkes Polster.
2: Soweit das Update von der Tour de France von Holger Gerska. Mehr Sport dann wie gewohnt um 20 vor 5. Einfach mal ein paar Stunden in der Bücherei verbummeln, ein paar Klappentexte durchlesen, Romane durchblättern. Welcher Tag würde sich dafür besser eignen als ein Sonntag? Schade nur, dass Büchereien da oft nicht offen haben. Noch. Das soll sich nämlich ändern. Die schwarz-rote Koalition hat beschlossen, dass Büchereien ab kommendem Jahr auch sonntags öffnen dürfen. Eine gute Nachricht für Buchfans. Sicher freut sich auch die ein oder andere Familie mit kleinen Kindern. Und wie sehen das die Büchereien selbst? Wir haben genau dort nachgefragt bei Holger Krimmer, Geschäftsführer des Deutschen Bibliotheksverbandes. Herr Krimmer, ich persönlich habe mich über diese Nachricht erstmal gefreut. Und Sie?
10: Wir haben uns sehr gefreut. Wir haben 15 Jahre Zeit gehabt, uns darauf zu freuen. Ungefähr so lange dauert der Kampf für die Sonntagsöffnungszeiten.
2: Das heißt, Sie würden auch selber gerne mal sonntags in die Bibliothek gehen?
10: Ja, wobei wir in Berlin ja in einer Luxussituation sind. Es gibt ein Projekt des Berliner Senates, das ermöglicht, dass die AGB, die Amerika-Gedenkbibliothek, sonntags mit Fremdpersonal öffnen kann. Insofern haben wir in Berlin schon den Genuss. Nordrhein-Westfalen hat das ja ebenfalls schon, wie Sie vielleicht wissen. Dort gibt es auf der Landesebene Landesregelungen, die das ermöglicht. Aber ich freue mich, dass das mittlerweile dann auch quasi alle im ganzen Bundesgebiet machen können.
2: Sie haben gerade schon das Stichwort Personal in den Mund genommen. Haben denn die Mitarbeiterinnen und Mitarbeiter in den Bibliotheken auch Lust, sonntags zu arbeiten?
10: Ja, da muss man sich die Karten ehrlich legen. Da gibt es natürlich große Unterschiede. Für viele ist das Freisonntag wichtig. Die haben genauso wie ich ebenfalls Familie, brauchen die Zeit natürlich auch noch für andere Zwecke und freuen sich vielleicht nicht so sehr darauf, am Sonntag zu arbeiten. Deswegen ist erstmal eines wichtig. Das ist eine Kannregelung. Es wird hier ermöglicht, dass Bibliotheken das können, was Museen können, Freizeitvergnügungseinrichtungen, Sporteinrichtungen. Das ist keine Muss-Regelung. Ich würde nicht damit rechnen, dass Ende 2027 50% der Bibliotheken in Deutschland am Sonntag geöffnet haben. Das werden wahrscheinlich erstmal weniger sein und dann auch die Großstadtbibliotheken oder Bibliotheken in größeren Städten mit größeren Teams, die das einrichten können. Und dann muss man gucken, wie man mit den Teams gute Lösungen findet, um Sonntagsöffnungszeiten so zu bewerkstelligen, dass natürlich keine Zwänge entstehen, dass Mitarbeiter arbeiten müssen. Aber es gibt auch viele, auch das hören wir und das gehört auch mit dazu, die Lust haben, am Sonntag zu öffnen, die sagen, ich habe lieber mal unter der Woche 1-2 Tage frei, aber kann dafür am Sonntag arbeiten.
2: Es ist ja auch nicht nur eine Frage des Personals, das jetzt schon da ist. Es ist ja auch eine Frage von Geld und das müssen die Kommunen stellen. Da ist das Geld bekanntlich oft knapp. Scheitert es dann vielleicht am Ende daran und die meisten Bibliotheken bleiben auch über 2027 hinaus noch sonntags zu? Oder sehen Sie da Potenzial, dass es realistisch tatsächlich wird, dass auf lange Sicht in Deutschland ganz viele Büchereien sonntags offen haben?
10: Also ich denke, das Geld wird am wenigsten der Faktor sein. Nach der Logik, die hier häufig zu hören ist, wäre es ja gerade so, dass diejenigen Einrichtungen, die jetzt schon sonntags öffnen können, Schwimmbäder, Museen, andere Kultureinrichtungen, alle finanziell sehr gut ausgestattet wären und es deswegen hier Sinn machen würde. Darum geht es ja nicht. Also es geht nicht darum, nochmal zusätzliche Öffnungszeiten zu schaffen, die zusätzliche Kapazitäten der Bibliotheken erfordern, sondern es geht auch darum, Einrichtungen vor Ort die Möglichkeit zu geben, zu prüfen, ob man am Mittwochmorgen von 9 bis 12 nochmal die 3 Stunden wirklich offen haben möchte oder andere Öffnungszeiten, die man momentan anbietet, oder ob man dann auch mal sagt, die lassen wir lieber zu. Da haben wir ohnehin wenig Leute und wir nutzen dafür den Sonntag, von dem wir wissen, in vielen Städten, wo der Sonntag schon jetzt genutzt werden kann, ist der Sonntag die bestbesuchte Bibliothekszeit, wo die meisten Ausleihen stattfinden. Also es geht eher um eine Form von neuen Selbstorganisationsmöglichkeiten und nicht zwangsläufig um neue Kapazitäten.
2: Also möglicherweise dann mehr Schließtage oder Schließzeiten unter der Woche, aber durchaus ein sinnvolles Konzept für die Einrichtung Bibliothek.
10: Genau, in die Richtung könnte es gehen.
2: Sagt Holger Krimmer, Geschäftsführer des Deutschen Bibliotheksverbandes. 16.24 Uhr ist es genau. Nach dem WM-Sieg über die Fußballmannschaft der USA herrscht Freude in Belgien. Viele sehen darin eine herbe Ohrfeige für Donald Trump. Der hatte dafür gesorgt, dass die Sperre von Folarin Balogun aufgehoben wurde. Am Ende hat's nichts genützt. Reaktionen aus Belgien von Andreas Meyer-Feist.
11: Lukaku noch eentje, natürlich! Lukaku noch eentje! In het Witte Huis knipt er in het Licht uit!
12: Da können Sie im Weißen Haus das Licht ausmachen, rief der belgische TV-Kommentator, als Belgiens rote Teufel mit einem YMCA-Tanz gegen Präsident Trump stichelten, war kein Halten mehr. Viele Belgier sind in der warmen Sommernacht wach geblieben, jubeln je nach belgischer Region auf Niederländisch oder Französisch. Nach dem letzten Tor für die belgische Mannschaft in der Nachspielzeit durch Lukaku zum 4:1 Endstand.
11: Lukaku! Romelu! Toujours rendez-vous!
12: Lukaku hatte geliefert, wie immer, nach amerikanischen Abwehrfehlern. Nachdem der Ball vom Schienbein Fanakens direkt zu Lukaku prallte und von dort schoss er ihn von der Strafraumkante flach ins rechte Toreck.
11: Les Gaulois sont là!
12: US-Keeper Matt Freese chancenlos.
11: Incroyable! La Belgique va battre les États-Unis!
12: Die Rache der roten Teufel nach dem Politdrama vor dem Spiel. Trump hatte sich persönlich bei FIFA-Chef Infantino dafür eingesetzt, die Sperre des wohl besten US-Stürmers aufzuheben. Er war dann auch dabei.
11: Ils ont tout fait, les Américains, pour nous mettre à genoux avant ce match. Eh bien, c'est nous qui sommes debout, messieurs.
12: Die Amerikaner haben vor dem Spiel alles versucht, um uns in die Knie zu zwingen. Trotzdem stehen wir jetzt hier aufrecht. Sportministerin Jacqueline Galland schrieb auf X, wahre Stärke liegt darin, mit Fair Play zu spielen. Und genau das hat Belgien getan. Der belgische Fußballverband hatte vor dem Spiel mit rechtlichen Konsequenzen gedroht. Nun erübrigt sich ein formaler Protest, aber an der grundsätzlichen Kritik an der FIFA und an der politischen Einflussnahme der USA hält der Verband fest. Weil Belgien jetzt im Viertelfinale steht, will auch König Philipp in die USA reisen. Ob es eine Begegnung mit Donald Trump geben wird, teilte der königliche Palast noch nicht mit. Was als Fußballstreit begann, hatte sich zu einem diplomatischen Skandal entwickelt, in dem sich auch Belgiens Außenminister Maxime Prévot und auch die Europäische Kommission einschalteten. Eine Debatte, die in den belgischen Zeitungen weitergeht. In den Kommentarspalten heißt es heute: Europa beruft sich auf die Regeln der großen Institutionen, während die Amerikaner tun, was sie wollen. Botschaft an Präsident Donald Trump: Nach diesem belgischen Sieg brauchen Sie niemanden mehr anzurufen. Und was sagen die Fans in Belgien?
13: Finden Sie fantastisch?
12: Ein fantastisches Spiel. De Ketelare erzielte die ersten beiden Tore. Fanake erhöhte auf 1:3. Lukaku besiegelte den Sieg in der 90. Minute. Ich bin glücklich. Es ist nicht nur ein Fußballsieg, es ist auch ein politischer Sieg.
14: Ich fand es sehr spannend.
12: Spannend bleibt es wohl. Belgien tritt am Freitag gegen Spanien an.
2: Soweit Andreas Meyer-Feist. Jetzt ist es gleich 4:30. Hallo Renato Bodenburg im Wetterstudio.
15: Hallo Sophia.
2: Für mich
15: Spiropoulos.
2: Ist es,
15: ich dachte, wenn du mich schon mit nachher
2: die Zeit muss sein.
15: Die muss sein, genau.
2: Ich finde, zurzeit ist das Motto, es ist immer ein bisschen wärmer, als es von drinnen aussieht.
15: Ja, tatsächlich. Also wir hatten heute als Spitzenwert tatsächlich 29,6 Grad. Man mag es kaum glauben. Thüringen, Krölper, Rockendorf ist die Station. Dachwig ebenfalls 29,1. Und so geht es dann in Thüringen weiter, denn dort kommt schon der Zustrom dieser warmen Luft aus dem Süden. Westen voran. Die wird erstmal noch ein bisschen wieder zurückgedrängt, aber die kommt zum Wochenende auf alle Fälle wieder zur voran. Und bis dahin haben wir noch so eine Mischung aus ein bisschen Tiefdruckeinfluss mit dichten Wolken. Das sieht man jetzt vor allem in Sachsen-Anhalt und in Sachsen. Thüringen wird auch langsam wieder ein bisschen grauer. Da ziehen auch dichte Wolken aus dem Norden langsam wieder mit rein. Und dann gibt es noch ein paar einzelne Schauer, die heute Abend und in der Nacht auch noch mit durchziehen werden.
2: Und auf die müssen wir uns dann also bis zum Wochenende noch einstellen?
15: Nee, nicht so ganz. Wenn das rausgezogen ist, dann morgen in den Frühstunden über Sachsen. Da stellt sich dahinter eigentlich meist heiteres Wetter ein. Dadurch, dass der angrenzende Tiefdruckeinfluss aber noch vorherrscht, gibt es zeitweise auch mal ein paar mehr Wolken im Tagesverlauf. Trotzdem bleibt es trockener und wird dann zum Wochenende wärmer bis 30 Grad.
2: Danke dir, Renato.
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2: Und das sind Themen in der kommenden halben Stunde. Knapp zwei Wochen ist das schwere Erdbeben in Venezuela jetzt her. Wir haben mit der Caritas vor Ort drüber gesprochen, wie die Lage aktuell ist. Und Radsport gibt's auch wieder. Wir schalten uns wieder an die Tour de France.
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0: Um 16.30 Uhr mit Alexander Terhorst. Die nordische Kombination gehört nach mehr als 100 Jahren nicht mehr zum Programm der Olympischen Winterspiele. Das teilte das Internationale Olympische Komitee in Lausanne mit. Zur Begründung hieß es, die nordische Kombination sei zuletzt beim Publikum die unbeliebteste Sportart gewesen. Seit 2014 hätten nur noch 5 Nationen Olympiamedaillen gewonnen. Die nordische Kombination besteht aus Skispringen und Langlauf. Zahlreiche Sieger kamen in der Vergangenheit aus Mitteldeutschland. Die französische Rechtspopulistin Marine Le Pen ist in einem Berufungsverfahren zu einer einjährigen Haftstrafe mit Fußfessel verurteilt worden. Das Pariser Berufungsgericht sprach die 57-Jährige schuldig, öffentliche Mittel veruntreut zu haben. Zugleich wurde Le Pen das passive Wahlrecht für 15 Monate entzogen. Weitere 30 Monate wurden zur Bewährung ausgesetzt. Le Pen könnte somit bei den Präsidentschaftswahlen im Frühjahr 2027 antreten, müsste aber eine Fußfessel tragen. Das hatte sie vor dem Urteil ausgeschlossen. Ein Bündnis von 110 Vereinen und Organisationen hat gefordert, die geplante Reform des Informationsfreiheitsgesetzes zu stoppen. In einem offenen Brief warnen sie, damit werde ein wichtiges Instrument gegen Korruption und Machtmissbrauch abgeschafft. Zu den Unterzeichnern gehören unter anderem Frag den Staat, Abgeordnetenwatch und der Deutsche Journalistenverband. Die Bundesregierung hatte vergangene Woche angekündigt, Behörden sollten künftig nur noch bei berechtigtem Interesse von Einzelpersonen zur Auskunft verpflichtet sein. Sachsen ist nach Einschätzung des BUND nicht ausreichend auf künftige Hochwasser vorbereitet. Nach Angaben der Umweltorganisation haben viele Flüsse einen großen Teil ihrer natürlichen Überschwemmungsflächen verloren. Besonders betroffen sind demnach die Weiße Elster und die Spree. Sachsen gehört zu den Bundesländern mit der höchsten Siedlungslast in Überschwemmungsgebieten. Der BUND forderte mehr Raum für Flüsse, ein Ende der Flächenversiegelung und mehr Investitionen in ökologischen Hochwasserschutz. Gut ein halbes Jahr nach dem spektakulären Sparkasseneinbruch in Gelsenkirchen hat die Bank begonnen, Entschädigungen an betroffene Kunden auszuzahlen. Wie die Bank mitteilt, werden pro Schließfach maximal 10.300 Euro ersetzt. Parallel laufe die Rückgabe von tausenden sichergestellten Wertgegenständen und Dokumenten. Unbekannte hatten im Dezember fast 3.100 Schließfächer aufgebrochen und Beute im möglicherweise dreistelligen Millionenwert gemacht. Kunden klagen gegen die Sparkasse und fordern eine höhere Entschädigung. Das Wetter. Die Temperaturen von 16 Uhr. In Artern 22 Grad, Dresden stark bewölkt und kurze Schauer ab und zu 24. Eisenach wolkig 26 Grad, Erfurt wolkig 26, Gardelegen bedeckt 21. Eulerswerda bedeckt 24 Grad, Magdeburg bedeckt 22, Neuhaus wolkig 23 Grad, Oschardt stark bewölkt 24, Plauen wolkig 24, Wernigerode stark bewölkt 24, Lutherstadt-Wittenberg nach Regen 23 Grad. Die Vorhersage, heute dichte Wolken, auch abends und etwas Sonne noch, vereinzelt Schauer. 18 bis 23 Grad zunächst, nachts sinken die Werte dann nach und nach auf 17 bis 13 Grad, dabei stellenweise noch Regen. Morgen heiter bis wolkig und selten Schauer, die Höchstwerte 20 bis 24 Grad. MDR aktuell Verkehrsdienst, A2 Richtung Berlin. Hier gibt es im Moment kein Problem mehr, aber A2 Richtung Hannover zwischen Irxleben und Allerinnersleben. 9 Kilometer stockender Verkehr an einer Baustelle, 20 Minuten länger. A4 Richtung Dresden zwischen Erfurt-Ost und Fieselbach, Behinderungen nach einem Unfall. Die A9 Richtung Berlin ist zwischen Bad Lobenstein und Schleiz gesperrt wegen eines Waldbrandes, Stau, Sichtbehinderungen auch auf der B2 zwischen Schleiz und Zollgrün. A9 Richtung München zwischen Köselitz und Volkerode, 3 Kilometer stockend wegen Reinigungsarbeiten. A14 Richtung Dresden zwischen Leisnig und Döbeln Nord, ein defekter LKW-Behinderungen. Es wird ein Rad gewechselt auf der Fahrbahnseite. A38 Richtung Leipzig, die Sperrung zwischen Ahrenshausen und Heilbad-Heiligenstadt ist aufgehoben. Wegen Bergungsarbeiten ist noch die rechte Spur gesperrt und es staut sich. Soweit der MDR Verkehrsdienst, die Zeit 16.35 Uhr.
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2: Mit Sophia Spiropoulos und 2 Wochen nach dem Doppelerdbeben blicken wir jetzt nach Venezuela. Die Zahl der Todesopfer steigt und steigt. Über 3.500 wurden inzwischen offiziell gemeldet. Mehr als 17.000 Menschen haben überlebt, aber alles verloren und leben jetzt in Notunterkünften oder auf der Straße. Viele bleiben auch in beschädigten Häusern, die jeden Moment einstürzen könnten. Viele suchen immer noch in den Trümmern nach Angehörigen. Die Hauptstadt Caracas liegt 170 Kilometer vom Epizentrum des Bebens entfernt und wurde trotzdem schwer getroffen. Vor Ort sind unter anderem Helfer der Caritas und auch Jonas Brenner, der Krisenkoordinator der Organisation. Mit ihm konnte ich kurz vor der Sendung sprechen. Was sehen Sie, wenn Sie morgens in Caracas vor die Tür gehen und Ihre Arbeit aufnehmen?
18: Die Caritas hier, beziehungsweise die Bischofskonferenz, wurde eingerichtet als ein großes Verteilungs- und Hilfszentrum. Das heißt, täglich kommen hier Hilfsgüter an, die dann von ganz vielen Freiwilligen auf Lastwagen verladen werden, um dann unmittelbar in die Katastrophengebiete gebracht zu werden. Bisher ist es so, dass in den ersten 10 Tagen die Caritas Venezuela über 9.000 Tonnen Hilfsgüter verteilt hat und dadurch über 70.000 Menschen erreicht hat im Katastrophengebiet.
2: Was ist es, was die Menschen jetzt gerade am dringendsten brauchen?
18: Mein Eindruck ist, dass viele Menschen das Geschehene noch nicht ansatzweise begreifen oder verarbeiten konnten und in einem Art Schockzustand sind. Das heißt, diese Menschen haben teilweise Angst, Panikattacken oder leiden unter posttraumatischen Störungen. Das heißt, diese Menschen brauchen psychologischen Beistand. Wie Sie auch gesagt haben, viele Menschen harren noch vor eingestürzten Gebäuden aus, in der Hoffnung, zumindest die Leichen ihrer Angehörigen zu bergen, um sie beerdigen zu können. Das heißt, auch Notunterkünfte sind dringend wichtig. Ein ganz großes Problem ist der Zugang zu sauberem Trinkwasser und Sanitäranlagen. Oder weitere Probleme ist der Zugang zu medizinischen, zu Medikamenten oder zur Verpflegung von Verletzten.
2: An der Regierung gab es ja direkt nach dem Erdbeben viel Kritik, wie sie diese Krise gemanagt hat. Wie ist das jetzt, zwei Wochen später? Was unternimmt die Regierung und wie ist die Stimmung in der Bevölkerung diesbezüglich?
18: Die Antwort der Regierung war tatsächlich eher langsam. Das liegt auch vor allem daran, dass die Regierung auf eine solche Krise nicht vorbereitet war und sowieso der Staat nach jahrelanger Krise sehr, sehr schwach war. Dieses Erdbeben ist quasi eine Krise, die in einer Krise stattfindet. Das heißt, ohnehin ist die Bevölkerung sehr vulnerabel. Als Caritas zielen wir auch auf die Bevölkerung, die jetzt nicht direkt von dem Erdbeben betroffen ist, sondern auch bereits vorher vulnerabel war und jetzt zusätzlich durch die Auswirkungen des Erdbebens beispielsweise noch ihre Arbeit verloren hat oder sich der Zugang zu Wasser oder Lebensmittel verschlechtert hat.
2: Das klingt jetzt alles nicht so, als könnte man die Menschen da in nächster Zeit wieder so einfach sich selbst überlassen. Aber natürlich können ja auch Hilfsorganisationen nicht sich dauerhaft dort einrichten. Wie viele internationale Hilfsteams sind denn noch da und wie lange wird sich diese internationale Hilfe noch dort abspielen?
18: Die Bergungs- und Rettungsphase ist sozusagen zu Ende, weil wenig Hoffnung noch besteht, Überlebende zu finden. Daher sind viele internationale Rettungsteams bereits wieder abgereist. Der Vorteil der Caritas Venezuela, ist, dass sie bereits vor der Krise dort war und auch lang über die Krise hinaus beziehungsweise immer hier weiterhin bestehen wird. Das heißt, unsere Aufgabe ist jetzt nicht nur in der ersten Phase Nothilfe zu leisten, sondern die betroffene Bevölkerung auch langfristig darüber hinaus zu begleiten.
2: Dann würde ich gerne noch einen kurzen Blick darauf werfen, wer genau da vor Ort ist. Viele Staaten profitieren ja von Venezuela, genauer gesagt von den Erdölreserven des Landes. Allen voran die USA, China, in letzter Zeit auch Indien immer stärker. Kommt denn von denen auch Hilfe in irgendeiner Form?
18: Ja, die internationale Hilfe oder Solidarität ist generell groß. Es gibt viele, viele Staaten, die Hilfe angeboten haben. Entweder über den Versand von Hilfsgütern, von Fachpersonal oder auch finanzielle Hilfen.
2: Wie lange werden Sie selbst noch bleiben?
18: Ich werde voraussichtlich noch bis zum 15. Juli in Venezuela bleiben. Höchstwahrscheinlich auch immer wieder zurückkehren. Ich bin in Bogotá. Aber unser Team, die lokale Caritas, die Caritas Venezuela, die bleibt natürlich dauerhaft hier.
2: Herr Brenner, dann danke ich Ihnen sehr für das Gespräch und wünsche Ihnen weiterhin viel Kraft für Ihren Einsatz dort.
18: Vielen Dank, ich danke Ihnen.
2: Das war der Krisenkoordinator der Caritas, derzeit im Einsatz in Venezuela. Und wenn Sie Geld für die Menschen im Katastrophengebiet spenden möchten, dann können Sie das bei vielen Hilfsorganisationen tun. Eine Übersicht von Spendenkonten finden Sie auch auf tagesschau.de. 16.40 Uhr ist es damit.
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8: Mit Thorsten von Wege und zunächst mal mit einer nicht so guten Meldung, denn die nordische Kombination ist aus dem olympischen Programm geflogen. Das Olympia-Aus der Kombinierer ist besiegelt und das gab das Internationale Olympische Komitee nach einer Sitzung seiner Exekutive bekannt. Das IOC, das sich der Geschlechtergleichheit auf die Fahnen geschrieben hat und die Kombinierer waren ja nur mit Männern vertreten bisher, formulierte weitere Kritikpunkte an der Sportart, die sich auf olympischer Bühne bisher ja, wie gesagt, nur mit den Herren präsentieren durfte. Zu geringe internationale Verbreitung wird da genannt, begrenzte Zahl konkurrenzfähiger Nationen und vergleichsweise geringe globale Zuschauerreichweite. Hinsichtlich der meisten Beliebtheitsindikatoren, so das IOC, belegte die nordische Kombination bei den Spielen in Sochi, Pyeongchang, Peking und jetzt auch zuletzt in Mailand-Cortino den letzten Platz unter allen Disziplinen. Bei den jüngsten Olympischen Winterspielen rangierte sie bei 11 der 14 untersuchten Beliebtheitsindikatoren auf dem letzten Platz, erklärte das IOC. Die Folgen, so kann man sicher sein, werden sicherlich gravierend sein, auch was den deutschen Skiverband und den Wintersport in Deutschland betrifft. Jetzt kommen wir aber trotzdem zum Tennis und kommen nach Wimbledon. Matthias Kammann verfolgt ja für uns da das Geschehen und wir haben ja gehört, dass sich der eine deutsche Sportler ganz ordentlich geschlagen hat. Matthias, wie ist es denn ausgegangen oder läuft es noch?
20: Es läuft immer noch, aber vermutlich nicht mehr lange, denn Jannik Sinner, der Weltranglistenerste, führt mit 7:5, 7:6 und 5:3, hat jetzt Aufschlag und 30-0, also möglicherweise nur noch 2 Punkte, bis der Weltranglistenerste erneut im Halbfinale von Wimbledon steht. Er ist ja der Titelverteidiger und er hat auch in diesem Match bewiesen, dass er nicht spielerisch haushoch überlegen ist, aber dass er unglaublich nervenstark ist, dass er in den entscheidenden Momenten die entscheidenden Punkte gemacht hat. Und wenn es so weitergeht, auch wenn er jetzt den Punkt zum 30-15 verliert, dann wird er hier in nicht allzu ferner Zukunft gewonnen haben. Gibt mir die Chance, kurz auf den Center Court zu blicken. Da ist das Match zwischen Jessica Pegula und Coco Gauff beendet. Die jüngere Coco Gauff, 22 Jahre, hat gewonnen, steht erstmals im Halbfinale. Und da kommt gleich Alexander Zverev auf den Platz, wird sein Match dann gegen Jiří Lehečka aus Tschechien beenden. Hoffentlich schnell. 3-3 steht es ja im dritten Satz. Die ersten beiden Durchgänge hat er gewonnen. Und jetzt gucken wir nochmal auf Jannik Sinner, der einen starken Aufschlag macht und damit 40-15 führt und zwei Matchbälle gegen Jan-Lennard Struff hat. Es war ein großartiges Match von dem Deutschen, der Nummer 74 der Weltrangliste, der am nächsten Montag dann wieder auf Top unter den Top 40 der Weltrangliste stehen wird. Und Jannik Sinner wird auf jeden Fall die Nummer 1 bleiben. Das ist sicher, egal wie er bei diesem Turnier weiterspielt. Er schlägt jetzt auf, Aufschlag nach außen, aber leicht im Aus. Und deshalb muss er über den zweiten gehen. Wir bleiben vielleicht noch diese Sekunde drauf, ob er das Match hier zumacht oder nicht. Struff an der Grundlinie versucht sich vorzubereiten. Rückhand-Return ins Aus und damit ist Schluss. Sinner mit einem breiten Lächeln, denn der war ganz schön nervös. Dreisatzsieg gegen Jan-Lennard Struff.
3: Und trotzdem ein großer Erfolg für Jan-Lennard Struff. Danke, Matthias Kammann. Jetzt kommen wir schnell zum Radsport der Tour de France. Vierte Etappe, sie läuft. Unser Mann vor Ort ist Holger Gerska.
9: Ja, es ist tatsächlich eine sehr spannende Etappe, auch eine natürlich von der Hitze geprägte Durchschnittstemperatur, so 36, 37 Grad in der Spitze, wohl noch ein bisschen wärmer. Und wir haben seit Beginn der Etappe eine große Ausreißergruppe, deren Vorsprung nahezu 8 Minuten beträgt. An der Spitze dieser Gruppe haben sich immer wieder Fahrer abgesetzt, werden dann wieder eingefangen. Und im Pulk dabei sind nach wie vor Nico Denz, Georg Steinhauser und Georg Zimmermann, die aus dieser Gruppe die Chance haben, diese Etappe zu gewinnen. Es wird noch eine knappe Stunde dauern. 6 Kilometer geht es jetzt noch nach oben zum letzten Berg des Tages. Das ist auch der schwerste Pass. Und dann wartet eine nur durch einen Gegenhang unterbrochene Abfahrt hinunter zum Ziel. Nach Foix keine steile Abfahrt, aber es geht dann tendenziell eben nach unten und dann wird nicht mehr allzu viel passieren. Und verbunden mit diesem Abstand von etwa 8 Minuten von vorn zum Hauptfeld ist auch klar, dass der Norweger Torstein Treen die ganz große Chance hat, als dritter Norweger überhaupt das gelbe Trikot der Rundfahrt zu übernehmen, denn er liegt nur 5 Minuten hinter Tadej Pogacar und aktuell, wie gesagt, sind es fast 8 Minuten Differenz von der Spitze zum Hauptfeld.
2: So viel vom Sport. Damit ist es 16.45 Uhr. Unser Top-Thema ist auch eine Sportmeldung. Gerade haben Sie es vielleicht schon gehört. Die nordische Kombination, bestehend aus Skispringen und Langlauf, gehört nicht mehr zum Programm der Olympischen Winterspiele. Begründung, sie sei zuletzt beim Publikum die unbeliebteste Sportart gewesen. Was noch wichtig ist, ihr weiß jetzt Anne Krambeer.
21: Das Wasserstoffprojekt im Energiepark Bad Lauchstädt hat eine weitere wichtige Hürde geschafft. Wie der Energiepark mitteilte, konnte eine Gasaufbereitungsanlage alle Sicherheitsprüfungen bestehen. Sie soll mit Windstrom erzeugten Wasserstoff reinigen, bevor er an die Industrie ausgeliefert wird. Der Energiepark will die gesamte Wertschöpfungskette mit grünem Wasserstoff im industriellen Maßstab testen. In Thüringen beginnt bald eine neue Förderrunde für Ehrenamtsprojekte. Wie die Staatskanzlei mitteilte, können ab Mitte August Anträge gestellt werden. Insgesamt stünden 18,5 Millionen Euro für Vereine, Organisationen und die Thüringer Ehrenamtsstiftung zur Verfügung. In Sachsen-Anhalt haben im vergangenen Jahr 3 Familien und 17 weitere Personen aus dringenden persönlichen oder humanitären Gründen eine befristete Aufenthaltserlaubnis bekommen. Wie die Härtefallkommission mitteilte, stammen sie aus insgesamt 12 Ländern. Die Kommission prüft die Fälle und gibt eine Empfehlung. Die Entscheidung fällt das Innenministerium. Zum Wetter am Abend neben dichten Wolken auch etwas Sonne und nur noch einzelne Schauer bei 18 bis 23 Grad, windig. In der Nacht wechselnd oder stark bewölkt und stellenweise etwas Regen bei 17 bis 13 Grad. MDR aktuell Verkehrsdienst. A2 Richtung Hannover zwischen Irxleben und Allerengersleben. 6 Kilometer stockender Verkehr an einer Baustelle. Vorsicht auf der A4 Richtung Frankfurt zwischen Gotha und Gotha-Boxberg liegen Fahrzeugteile auf der Fahrbahn. A9 Richtung Berlin zwischen Bad Lobenstein und Schleiz wegen eines Waldbrandes gesperrt. Zurzeit Stau, dadurch auch Sichtbehinderungen auf der B2 zwischen Schleiz und Zollgrün. A9 Richtung München zwischen Köselitz und Fockerode 3 Kilometer Stau wegen Reinigungsarbeiten. A14 Richtung Dresden zwischen Leisnig und Döbeln-Nord Behinderungen durch einen defekten LKW. Vorsicht, hier wird ein Rad auf der Fahrbahnseite gewechselt. A38 Richtung Leipzig zwischen Ahrenshausen und Heilbad Heiligenstadt 5 Kilometer Stau wegen Bergungsarbeiten. Und A72 Richtung Hof zwischen Pirk und Hoftöpen 3 Kilometer stockender Verkehr an einer Baustelle. Geblitzt wird auf der A9 Richtung Berlin zwischen Eisenberg und Dreußig. Soweit der MDR Verkehrsdienst, die Zeit 16.48 Uhr.
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2: Seegras hat Superkräfte. Es schützt das Klima und die Küsten, wirkt der Überdüngung entgegen und Wiesen aus Seegras sind hervorragende Fischkindergärten. Und weil sie so wichtig sind für die Biodiversität und für gesunde Meere, will man sie nicht nur schützen, sondern auch versuchen, verschwundene Seegraswiesen wiederherzustellen. So geschehen an der Ostsee. Aber in diesem Jahr trat eine Behörde auf den Plan, die dem vorläufig ein Ende setzte. Über die Begründung berichtet Thomas Schröder.
4: Also das ist so ein bisschen tatsächlich wie Gärtnern unter Wasser. Also die Tauchenden haben so eine Schaufel, um in der Spenderwiese dann einzelne Büschel damit zu entnehmen.
5: Es ist Frühsommer 2025 an der Flensburger Förde. Christine Otto von der Meeresschutzorganisation Sea Shepherd steht am Strand der Geltinger Bucht und koordiniert die Ausbildung von ehrenamtlichen Tauchern, die gerade lernen, wie man Seegraspflanzen aus einer gesunden Spenderwiese vorsichtig entnimmt und später an einem anderen Ort wieder einpflanzt. In einer Kühlbox am Strand sind schon ein paar lange hellgrüne Halme zu sehen.
4: Das sind jetzt die schon geernteten Seegrassprossen, die unser erstes Tauchteam mitgebracht hat. Und jetzt, wenn dann alle Tauchenden wieder da sind, dann werden wir das zählen und sortieren und packen das dann in so 50er-Bündeln. Das ist dann am einfachsten nachher im zweiten Schritt, wenn das dann wieder eingepflanzt ist, dass man das gut dokumentieren kann, wie viel man eigentlich gepflanzt hat.
5: Gepflanzt wurden im letzten Jahr auf einem Hektar Fläche gut 100.000 Seegrassetzlinge. Und für 2026 waren die Erwartungen noch höher. 2 bis 4 Hektar neue Seegraswiese sollten entstehen, zum Nutzen von Fisch und Mensch. Doch dann trat bei einem Stakeholder-Meeting plötzlich die Wasserstraßen- und Schifffahrtsverwaltung des Bundes auf den Plan. Erinnert sich Thorsten Reusch, der als Meeresbiologe und Seegrasexperte vom Kieler Geomar die Anpflanzung wissenschaftlich begleitet.
22: Und die haben dann so ganz locker erzählt, sie wären der Meinung, dass das so eigentlich nicht weiterginge, sondern dass sie das so interpretieren, dass wir den Meeresboden nutzen und dass deswegen eine erhebliche Nutzungsgebühr eigentlich auf alle Nutzer zukommen würde.
5: 5- bis 6-stellige Beträge standen plötzlich im Raum. Eine Summe, die kein Umweltverband oder Tauchverein je hätte bezahlen können. Die Wasserstraßen- und Schifffahrtsverwaltung verweist auf die Bundeshaushaltsordnung und das bürgerliche Gesetzbuch, in dem ein Nutzungsentgelt geregelt sei, ganz gleich, ob ehrenamtlich oder unternehmerisch tätige Personen den Meeresboden nutzen würden. Eine Argumentation, die Geomar-Forscher Thorsten Reusch nicht nachvollziehen kann und will.
22: Wir haben das dann schon in diesem Gespräch vehement dagegen argumentiert, dass das nicht sein kann, weil wir einen gewünschten, guten, natürlichen Umweltzustand durch Renaturierung wiederhergestellt wird. Das steckt ja im Namen Renaturierung schon drin, dass wir mit hoher Wahrscheinlichkeit dort Seegraswiesen wieder hinbringen, wo sie verloren gegangen sind. Mittlerweile gibt es ja auch mehrere andere Gesetze, die das sogar zwingend vorschreiben, dass der Bund und die Länder einen guten Umweltzustand wiederherstellen müssen.
5: Doch weder das EU-Renaturierungsgesetz noch die Argumente der Verbände und Forscher konnten die Behörde bisher umstimmen. Für Noelle Lampe vom Verein Just One Ocean Diver und Christine Otto mehr als ärgerlich.
23: Besonders bitter dabei ist, dass sich rund 129 freiwillige Taucher angemeldet hatten, die aktiv beim Seegraspflanzen mithelfen wollten. Und das fällt jetzt eigentlich alles weg.
6: Unsere ehrenamtlichen TaucherInnen, die waren natürlich da auch sehr frustriert, weil auch die sich natürlich lange darauf eingestellt haben, dass sie dieses Jahr Seegras anpflanzen können, haben sich dafür Urlaub genommen, haben dafür Absprachen mit ihren Arbeitgebern getroffen. Und deswegen ist der Frust von allen Seiten auf jeden Fall spürbar.
5: Denn was die Taucher, Meeresschützer und Forscher nur zu genau wissen, die Renaturierungsmaßnahme ist eines der wenigen Mittel, das den belasteten Ökosystemen in der Ostsee etwas Luft verschaffen könnte. Und die Zeit dafür drängt. Bis August könnte noch gepflanzt werden. Doch obwohl das Bundesumweltministerium schrieb, das Ganze zügig und unbürokratisch im Sinne des Naturschutzes lösen zu wollen, ziehen sich die Gespräche mit dem ebenfalls beteiligten Verkehrsministerium immer weiter hin.
22: Und deswegen ist es wahrscheinlich so, dass dieses Jahr für diese bürgerforschungsbasierte Renaturierung ein verlorenes Jahr ist.
2: Der Bericht von Thomas Schröder. Es ist nur eine Episode der Altenburger Stadtgeschichte, aber eine wichtige. Der Altenburger Prinzenraub. Ritter Kunz von Kaufungen entführt die beiden Prinzen Ernst und Albrecht. Die Geschichte aus dem Jahr 1455 wurde oft erzählt und viel gespielt. Jeden Sommer bringen Laien die Episode auf die Bühne im Altenburger Schlosshof. In diesem Jahr sind es 50 Schauspielerinnen und Schauspieler, die in den nächsten Tagen die Geschichte des Altenburger Prinzenraubes am Originalschauplatz präsentieren. Premiere ist heute und Katrin Welzel war bei der Generalprobe dabei.
7: Kein Sommertheater, sondern ein Sommerspektakel soll es werden, sagt Regisseur Ansgar Schäfer.
10: Ich liebe Open-Air-Theater, ich liebe engagierte Menschen. Und wenn engagierte Menschen Theater spielen, dann schmeißen die keine Steine.
7: Neu also der Regisseur, neu auch die zweite Bühne, ohne abgrenzende Rückwände.
10: Also das ist großartig, hier am Originalschauplatz zu spielen. Und das ist ja auch ein wirklich, wirklich, wirklich richtig tolles Gelände, was wir hier haben, wo jeder Baum seine Rolle spielt. Die eine Eiche ist ja unser Hauptdarsteller hier auf der einen Bühne.
7: Neu ist auch die fiktive Geschichte rund um die harten Prinzenraubfakten. In diesem Jahr übernahm der Vereinschef der Prinzenraubfamilie, Andi Drabeck, die Schreibarbeit.
11: Ich habe ein halbes Jahr gebraucht, um das zu schreiben.
7: Es geht um belegte Historie, die Landesteilung zum Beispiel.
24: Unglücklicherweise sind Friedrich und ich gemeinsam als Erben eingesetzt. Kursachsen gehört uns beiden.
7: Einen Bruderkrieg.
24: Es ist Frieden. Hebt den Becher.
7: Und den Prinzenraub natürlich.
25: Danke, Kunz, das vergessen wir dir nie.
7: Und es gibt erfundene Episoden und Figuren, wie Hofnarren Nikodemus.
25: Ich bin Nikodemus!
7: 50 Laienschauspieler sind involviert. In dieser Saison sind so viele neue Spieler dazugekommen wie schon lange nicht mehr. Seit Januar proben sie für ihre Sicht auf die Altenburger Geschichte, in der Krimi steckt. Eine Liebesgeschichte, Verrat und Vertrauen. Oder wie Regisseur Ansgar Schäfer sagt.
24: Und das ist zum Beispiel ein Grundkern unseres Stückes. Es geht eine Familie auseinander und die findet sich erst ganz am Ende wieder. Versteht ihr? Also das ist jetzt ein großer Bogen, den wir da gerade spannen. Ne? Wir haben da einen Riss und dann am Ende können wir es wieder zusammenkitten, dank Hedwig und so.
2: Der Altenburger Prinzenraub ab heute auf dem Schlosshof in Altenburg. 20 Uhr ist Premiere. Heute ist ja der 7.7. und sicherlich zum eher unnützen Wissen gehört die Info, dass heute Tag der Heidelbeere ist. Den hat das Netzwerk der Spargel- und Beerenverbände ins Leben gerufen, weil die kleinen blauen Früchte so vielseitig sind. Unser Reporter Roland Künke war deshalb heute auf Beerenjagd und zwar nicht im Wald, sondern auf dem Heidelbeerhof der Familie Lorenz in Mörtitz im Landkreis Nordsachsen.
26: Als erstes, sie schmeckt sehr lecker. Sie ist ganz gesund, hat viele Antioxidantien und Vitamine und halt lecker. Ganz doll lecker.
27: Schwärmt Sandra Lorenz und ihr Mann Uwe ergänzt.
28: Und es ist natürlich auch der Spaßfaktor, das zu pflücken. Ja, ist natürlich am Strauch und Natur pur hier hinten. Einfach auch die Entspannung dabei. Ne?
27: Tatsächlich wirken die vielen Leute in der Plantage auf dem Heidelbeerhof der Familie Lorenz in Mörtitz allesamt entspannt. Sie pflücken, was die Sträucher auf der rund 2500 Quadratmeter großen Fläche hergeben.
29: Lecker. Und man braucht sich nicht bücken, die sind schön groß hier. Die kann man im Stehen pflücken.
30: Ich friere mir die ein für den Winter, so habe ich dann immer noch eine Erinnerung an den Sommer.
31: Ja, sie ist erstens mal sehr gesund und dann schmeckt es mir auch gut. Und ich backe gern Heidelbeerkuchen, habe gestern Hefeklöße und Heidelbeeren gemacht. Ja, das ist eben was Besonderes.
32: Also sie ist sehr süß, aber auch manchmal sauer.
31: Und sieht halt lecker aus und ist auch sehr lecker.
0: Die Heidelbeere ist ja aus unserer Region. Früher sind wir im Wald gegangen und haben sie dort geholt. Aber es sind jetzt sehr viel Zecken und Ungeziefer und es ist auch nicht mehr so leicht begehbar, der Wald, wie früher.
27: Sandra und Uwe Lorenz waren früher auch oft im Wald, um Heidelbeeren zu sammeln, bis sie vor 16 Jahren aus dem Urlaub kommend auf einer Heidelbeerplantage Halt machten.
28: Na, das war bei Berlin. Und haben halt gesagt, naja, wir haben hinten halt Land, was noch als Wiese brach lag, und haben einfach gesagt, naja, starten wir mal durch.
27: Mit den ersten 250 Pflanzen und dann wurden Erfahrungen gesammelt. Inzwischen wissen sie genau, wie eine reife Heidel oder auch Blaubeere aussehen muss.
26: Rundum schön, durchweg dunkelblau. Das hat mal jemand gesagt, der Popo muss hinten ganz blau sein.
27: Mit dem Popo hängen die Beeren am Strauch. Es sind sehr viele in dieser Saison. Wie die Ernte am Ende tatsächlich ausfällt, lässt sich allerdings schwer einschätzen.
26: Es kommt mal jetzt noch mal heiß wird, die Beere schrumpelt zusammen, weil es einfach zu heiß ist, dass es nicht übersteht. Es können so viele Faktoren kommen, wo man alles noch nicht voraussehen kann. Jetzt sieht's gut aus.
27: Sandra Lorenz war Orthoptistin, hat nach augenärztlicher Anweisung Störungen des ein- oder beidäugigen Sehens, zum Beispiel Schielen oder Augenzittern, behandelt, bis sie auf die Beeren kam. Inzwischen kann die Familie von den Erträgen des Heidelbeerhofes leben.
26: Mit allem drum und dran, ja.
27: Auch wenn die Heidelbeersaison in Deutschland nur von Juli bis September läuft, Arbeit gibt es das ganze Jahr über. Aber Sandra und Uwe Lorenz können nicht lassen von den kleinen blauen Wunderfrüchten.
28: Nee, wir sind mit Herz und Seele dabei. Heidelbeere ist unser Kind, unsere Familie.
2: Roland Künke war das. Ja, und so ein paar fast heidelbeerfarbene Wolken sind ja auch über Mitteldeutschland, oder Renato?
1: Ja, jetzt können wir gleich mal klären. Sind es Zuchtheidelbeeren oder sind es Waldheidelbeeren? Denn da gibt es ja einen kleinen Unterschied. Klein auch von der Größe, weil die Waldheidelbeeren so ein bisschen kleiner sind. Die schmecken aber intensiver als wie bei den Walderdbeeren. Und ansonsten, die gezüchteten sind eben die großen, die man so richtig voll mit der Hand sich in den Mund am liebsten steckt. Beim Wetter.
2: Lieber ist, dass du dein Heidelbeerwissen
1: ja,
2: hier noch
1: ausgeholt. So Heidelbeerwetter, naja, gut. Für mich müsste es da so ein bisschen Sonnenschein mehr geben, dann würde mir das besser schmecken.

0: auch nochmal. Allmählich wird es dann aber zunehmend sonniger und zum Wochenende auch deutlich wärmer mit maximal 30 Grad.
1: Die Wetteraussichten mit Renate Bodenburg. Vielen Dank dir. Berufungsverfahren in Paris. Die Politikerin Le Pen muss ein Jahr Fußfessel tragen und im Frühjahr stehen ja die Präsidentschaftswahl, steht ja dann an. Da könnte sie dann aber trotzdem antreten. Wir berichten mal genauer, was da heute in Frankreich los war, nach den Nachrichten um 5.
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3: Um 17 Uhr mit Anne Krambeer. Die nordische Kombination gehört nach mehr als 100 Jahren nicht mehr zum Programm der Olympischen Winterspiele. Das teilte das Internationale Olympische Komitee in Lausanne mit. Zur Begründung hieß es, die nordische Kombination sei zuletzt beim Publikum die unbeliebteste Sportart gewesen. Zudem gingen die Medaillen zuletzt immer an dieselben 5 Nationen. Die nordische Kombination besteht aus Skispringen und Langlauf. Zahlreiche Sieger kamen in der Vergangenheit aus Mitteldeutschland. Die deutsche Industrie hat ihren CO2-Ausstoß im vergangenen Jahr gesenkt. Wie das Umweltbundesamt in Dessau-Roßlau mitteilte, betrug der Rückgang 3,2%. Im Jahr zuvor seien es 5,5% gewesen. Behördenchef Dirk Messner betonte, die Entwicklung hin zur Klimaneutralität habe sich verlangsamt. Die Fortschritte der vergangenen Jahre seien zu großen Teilen auf die schwache Wirtschaftsleistung zurückzuführen und nicht auf eine Umstellung auf emissionsarme Produktion. Sachsens Kultusminister Konrad Clemens ist vom Amtsgericht Weißwasser wegen eines Verkehrsdeliktes schuldig gesprochen worden. Clemens war 2023 noch vor seiner Berufung zum Minister in einer 30er-Zone mit Tempo 81 geblitzt worden. Der CDU-Politiker erhielt nun eine Verwarnung. Eine Geldstrafe von 60 Tagessätzen zu je 400 Euro wurden zur Bewährung ausgesetzt. Außerdem soll Clemens binnen eines Jahres an einem Verkehrsunterricht teilnehmen. Rheinmetall will in Deutschland künftig ATACMS-Raketen herstellen. Der Konzern unterzeichnete dazu beim NATO-Gipfel in der Türkei eine Vereinbarung mit dem US-Waffenhersteller Lockheed Martin. Die ATACMS-Lenkraketen haben eine Reichweite von 300 Kilometern und werden bisher ausschließlich in den USA gefertigt. Sie kommen seit 2023 in großem Stil in der Ukraine zum Einsatz. Die deutsche Produktion soll in Unterlüss in Niedersachsen angesiedelt werden. Die französische Rechtspopulistin Marine Le Pen ist in einem Berufungsverfahren zu einer einjährigen Haftstrafe mit Fußfessel verurteilt worden. Das Pariser Berufungsgericht sprach die 57-Jährige schuldig, öffentliche Mittel veruntreut zu haben. Zugleich wurde Le Pen das passive Wahlrecht für 15 Monate entzogen. Weitere 30 Monate wurden zur Bewährung ausgesetzt. Le Pen könnte somit bei den Präsidentenwahlen im Frühjahr 2027 antreten, müsste aber eine Fußfessel tragen. Das hatte sie vor dem Urteil ausgeschlossen. Das waren die Nachrichten. Zum Wetter zunächst die Temperaturen. Auf dem Brocken ist der Himmel bedeckt bei 16 Grad, Chemnitz nach Sprühregen 24, Dresden kurze Schauer 24 Grad, Eisenach wolkig 26, Erfurt wolkig 26, Fichtelberg leicht bewölkt 19, Gera nach Regen 25 Grad, Görlitz nach Regen 23, Halle und Leipzig bedeckt bei 25 Grad, Magdeburg bedeckt 24 und Meiningen wolkig bei 27 Grad. Am Abend neben dichten Wolken auch etwas Sonne und nur noch einzelne Schauer bei 18 bis 23 Grad, windig in der Nacht wechselnd oder stark bewölkt und stellenweise etwas Regen, 17 bis 13 Grad, morgen heiter bis wolkig, selten Schauer, 20 bis 24 Grad und am Donnerstag heiter bis wolkig, meist trocken und allmählich steigende Temperaturen. MDR aktuell Verkehrsdienst A2 Richtung Hannover zwischen Irxleben und Allerengersleben 6 Kilometer stockender Verkehr an einer Baustelle. A9 Richtung Berlin zwischen Bad Lobenstein und Schleiz wegen eines Waldbrandes gesperrt, zurzeit Stau, dadurch auch Sichtbehinderungen auf der B2 zwischen Schleiz und Zollgrün. A9 Richtung München zwischen Köselitz und Fockerode 3 Kilometer Stau wegen Reinigungsarbeiten. A14 Richtung Dresden zwischen Leisnig und Döbeln-Nord Behinderungen durch einen defekten LKW, Vorsicht, hier wird ein Rad auf der Fahrbahnseite gewechselt. A38 Richtung Leipzig zwischen Ahrenshausen und Heilbad Heiligenstadt, 5 Kilometer Stau wegen Bergungsarbeit.

0: A72 Richtung Hof zwischen Pirk und Hof Töpen. 4 Kilometer Stau und stockender Verkehr an einer Baustelle. Sie brauchen hier 20 Minuten länger. B246A Richtung Burg zwischen Plötzky und Gommern liegt ein Baum auf der Fahrbahn. Und im Landkreis Greiz ist die Straße zwischen Hohenleuben und Hohenölsen nach einem Unfall gesperrt. Geblitzt wird auf der A9 Richtung Berlin zwischen Eisenberg und Dreußig. Soweit der MDR Verkehrsdienst. Die Zeit 17.05 Uhr.
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2: Mit Sophia Spyropoulos. Guten Abend. Ein Berufungsgericht in Paris hat die rechtskonservative Politikerin Marine Le Pen zu einer einjährigen Haftstrafe mit Fußfessel verurteilt. Außerdem wurde ihr das für 15 Monate das passive Wahlrecht entzogen. Das könnte bedeuten, dass Le Pen im kommenden Jahr doch noch bei der Präsidentschaftswahl antritt. Aus Paris berichtet Kai Rienecker.
3: Im umstrittensten Punkt gab es eine Überraschung. Das Berufungsgericht hält Marine Le Pen zwar weiter für schuldig, setzte aber die Dauer der Unwählbarkeit deutlich herunter. Waren es in erster Instanz noch 5 Jahre, bleiben jetzt nur noch 15 Monate abzubüßende Unwählbarkeit übrig. Und die sind seit dem Urteil in erster Instanz im März letzten Jahres bereits abgegolten. Das heißt, Marine Le Pen kann rein formal als Kandidatin bei der Präsidentschaftswahl im kommenden Frühjahr antreten. Auch die Haftstrafe wurde vom Berufungsgericht etwas reduziert. Es bleibt aber 1 Jahr elektronische Fußfessel übrig. Sie müsste damit in die Präsidentschaftswahl gehen. Genau das hatte Marine Le Pen im Vorfeld eindeutig abgelehnt. Nun liegt die Entscheidung also bei Le Pen selbst. Am Abend wird sie in den französischen Fernsehnachrichten auftreten. Bleibt sie bei ihrer bisherigen Linie und lehnt einen Wahlkampf mit Fußfessel ab, könnte Jordan Bardella wie geplant ins Präsidentschaftsrennen einsteigen. Der politische Ziehsohn von Marine Le Pen liegt, wie sie selbst, auch in den aktuellen Umfragen weit vor allen anderen Kandidaten.
2: Schon länger ist klar, dass Familienministerin Karin Prien beim Elterngeld sparen will und soll. Und jetzt ist auch klar, wie sie das machen will. Und zwar, indem sie die Leistung nur noch 12 und nicht mehr 14 Monate an Eltern auszahlt. Das ist jedenfalls dem Gesetzentwurf zu entnehmen. Sarah Beham.
4: Für das Hamburger Paar Robin und Andres dreht sich seit kurzem alles um ihr Baby Leonard. Für die 28-jährige Robin war klar, sie bleibt im ersten Lebensjahr zu Hause, bezieht statt Einkommen also Elterngeld.
5: Wir bekommen glücklicherweise den Höchstsatz, weil ich relativ gut verdient habe vor Baby. Und im Vergleich zu dem, was ich verdient habe, ist es natürlich auch wenig.
4: Dieser Höchstsatz liegt aktuell bei 1.800 Euro und genau der soll steigen auf 1.900 Euro. Denn das Bundesfamilienministerium plant Änderungen beim Elterngeld. Auch der Mindestbetrag soll rauf von 300 auf 330 Euro. Das wäre die erste Erhöhung überhaupt in der Geschichte des Elterngelds.
6: Das ist ein klares Signal an die Eltern.
4: Ist die zuständige Bundesfamilienministerin Karin Prien von der CDU überzeugt. Der Haken an ihrem Vorhaben, Elterngeld gibt's künftig nur noch 12 statt wie bisher 14 Monate. In Zeiten knapper Kassen will der Bund damit allein nächstes Jahr rund 500 Millionen Euro sparen.
6: Der Bund ist insgesamt in einer sehr schwierigen Haushaltslage. Wir hatten die Aufgabe, eine Lücke im Haushalt von insgesamt 34 Milliarden schließen zu müssen. Das ist nur durch schmerzhafte Einschnitte möglich. Die Einschnitte beim Elterngeld hätte ich mir nicht gewünscht. Aber am Ende haben sich die Koalitionsspitzen darauf verständigt. Und meine Aufgabe ist es, das umzusetzen.
4: Denn der Staat gibt aktuell rund 7 Milliarden Euro jährlich fürs Elterngeld aus. Das ist der größte Brocken im gesamten Etat der Bundesfamilienministerin. Doch Priens Plan geht weiter. Sie will, dass mehr Väter mitbetreuen. Heißt konkret, die vollen 12 Monate Elterngeld gibt es nur, wenn auch der Vater mindestens 3 Monate übernimmt. Bisher reichten 2. Das soll für eine gerechtere Aufteilung zwischen Mann und Frau sorgen.
6: Wenn Sie sich die Vergleichszahlen im europäischen Ausland anschauen, da kann man eben doch sehen, dass entsprechende Regelungen bei der Elternzeit, beim Erziehungsurlaub und entsprechenden Familienleistungen sehr wohl dazu führen, dass mehr Männer auch Erziehungszeit in Anspruch nehmen.
4: Das findet auch der Koalitionspartner SPD gut. Die Opposition dagegen kritisiert vor allem die Kürzung von 14 auf 12 Monate. Für Grünen-Co-Fraktionschefin Katharina Dröge zeigt der Plan der Regierung
7: dass sie von dem Alltag von Menschen mit kleinen Kindern null Ahnung haben. Weil wenn man versucht hat, ein Kind für einen Kita-Platz zu bekommen, der weiß, dass man innerhalb der ersten 12 Monate eines Kindes nicht sofort das Kind in der Kita hat und eingewöhnt hat, sondern dass es für viele Eltern eine deutlich längere Zeit braucht. Und diese Reduzierung der Zeit beim Elterngeld heißt einfach nur, dass man das Leben von vielen Familien deutlich schwerer machen wird.
4: Beschlossen ist noch nichts. Geht es aber nach Familienministerin Karin Prien, sollen die neuen Regeln ab November 2027 gelten.
6: Die gute Nachricht ist, dass jedenfalls alle die, die jetzt schwanger sind, noch von der alten Elterngeldregelung profitieren werden und dass die neue Regelung auch erst für Kinder gelten soll, nach dem Entwurf, die nach dem 31.10.2027 geboren werden.
4: Das Hamburger Paar wäre davon also nicht betroffen. Und trotzdem haben sie das Gefühl, dass Familien gerade aus dem Blick der Politik geraten.
2: Informationen von Sarah Beham, 17.10 Uhr. Deutschland hat massiv geworben und hatte Erfolg. Kanada möchte U-Boote beim Kieler Schiffbauer TKMS bestellen. Es geht um Milliarden. Die Entscheidung fiel zwischen Deutschland und Südkorea und war knapp. Die Reaktion aus Berlin hat Gabor Hallas.
8: Schönen guten Tag, meine Damen und Herren.
9: Der Bundeskanzler steht am Flughafen kurz vor der Abreise.
8: Dieser NATO-Gipfel in Ankara findet statt in bewegten Zeiten.
9: Friedrich Merz spricht von der Bedrohung aus Russland und wünscht sich den Geist von Ankara. Und dabei soll ein möglicher Deal helfen. Denn Kanada hat sich entschieden, 12 U-Boote sollen, wenn alles klar geht, in Deutschland bestellt werden.
8: Das ist einer der größten, wenn nicht der größte Rüstungsauftrag in der Geschichte der Bundesrepublik Deutschland. Und das ist nicht nur wirtschaftlich eine schöne Nachricht, das ist auch eine gute Nachricht für unsere gemeinsame Sicherheit.
9: Entwickelt wurden die U-Boote für die deutsche und die norwegische Marine. Nun steigt Kanada mit ein.
8: Es ist Ausdruck einer auf Dauer angelegten Partnerschaft. Diese Partnerschaft fußt auf gemeinsamen Interessen und auf gemeinsamen Werten. Und sie reicht weit über die Sicherheits- und Verteidigungspolitik hinaus.
9: Der Auftrag könnte viele Milliarden wert sein. Er sichert und schafft Arbeitsplätze in Kiel und Wismar. Die U-Boote sollen in Deutschland gebaut werden. Das freut Manuela Schwesig, die Ministerpräsidentin von Mecklenburg-Vorpommern von der SPD.
10: Es betrifft Industriearbeitsplätze, tarifgebunden und gleichzeitig auch ganz viele klein- und mittelständische Unternehmen aus der Zuliefererwirtschaft. Deswegen ist es für jetzt eine sehr gute Nachricht, aber auch für die langfristige Perspektive.
9: Eine langfristige Perspektive, über die sich aber nicht alle freuen. Die Linke, Heidi Reicheneck, ist weniger euphorisch.
11: Wenn man die Wirtschaft hier so auf den Boden drückt, wie es diese Regierung gerade macht, und sich dann hinstellt und sagt, okay, Rüstung ist jetzt der Heilsbringer, der eure Arbeitsplätze rettet, na, dann macht man ja genau das, was man erreichen will, die Leute nämlich für diese Militarisierung begeistern.
9: Die AfD sagt, natürlich sei die Rüstungsindustrie ein Teil der deutschen Wirtschaft, aber Fraktionschef Tino Chrupalla will die Nachricht nicht eindeutig bewerten.
12: Umgekehrt sehe ich manches kritisch, wo wir mittlerweile in Kriegstüchtigkeit so weit umbauen, dass deutsche Technologieindustrie abwandert. Und zwar nicht Rüstung, aber ansonsten natürlich sind Projekte oder Bestellungen aus dem Ausland auch in Deutschland herzlich willkommen.
9: Der Kanzler sieht es so, dass er mit guten Nachrichten zum NATO-Gipfel reist und dort wird er den Mann treffen, der gern große Deals macht.
13: Ich glaube nicht, dass man Donald Trump jetzt unter die Nase reiben möchte, dass der größte Deal, der gerade verabschiedet wird, ohne die USA läuft.
9: Sagt der Politikwissenschaftler und Militärexperte Christian Mölling. Er sieht durchaus ein Zeichen an die NATO.
13: Kanada will dazugehören und für die Europäer ist es wichtig, Kanada mit dazu zu haben, weil natürlich Kanada ein wichtiger Akteur in der Arktis und im Nordmeer ist und damit eine wichtige Flanke Europas helfen kann, mit abzudecken. Das ist natürlich dann wiederum für Staaten wie Norwegen und Finnland extrem wichtig.
9: Ein Zeichen, das länger wirken könnte. Bis 2033 soll das erste U-Boot, wenn alles klappt und die Verträge ausgehandelt sind, ausgeliefert werden.
2: Soweit Gabor Hallas. Und jetzt geht's ums Thema Kriminalität und die Frage, wie der Staat eingreifen darf, wenn sich eine Straftat abzeichnet. Also wann darf die Polizei dann einschreiten und was darf sie genau tun? Das Bundesverfassungsgericht nimmt umstrittene Befugnisse der bayerischen Polizei jetzt unter die Lupe. Es geht um das sogenannte Polizeiaufgabengesetz. Alina Legmöller mit Einzelheiten.
14: Bei der Verhandlung über das bayerische Polizeiaufgabengesetz muss das Bundesverfassungsgericht einige wichtige Fragen klären. Es geht um die Schwelle, ab der die Polizei tätig werden darf. Eigentlich kann die Polizei einschreiten, um Gefahren abzuwehren. In Bayern darf sie schon im Vorfeld tätig werden, wenn noch gar keine konkrete Gefahr erkennbar ist, nämlich bei einer sogenannten drohenden Gefahr. Als Beispiel für eine solche Gefahr nannten Vertreter der bayerischen Regierung und der Polizei insbesondere Fälle häuslicher Gewalt. Die Klägerinnen und Kläger, darunter Abgeordnete von FDP, Grünen und Linken aus dem vorletzten Bundestag, trugen hingegen vor, dass dafür die altbekannten Polizeibefugnisse reichen. Die drohende Gefahr hingegen unterlaufe deren Grenzen. Ein weiterer Kritikpunkt: Die Polizei darf in Bayern auch Handgranaten gegen Terroristen einsetzen. Das sei auch möglich, wenn dadurch Unbeteiligte getroffen werden, sagen die Kläger. Und das verletze die Menschenwürde. Ein Urteil des Bundesverfassungsgerichts wird in einigen Monaten erwartet.
15: Soweit Alena Lagmöller. Erinnern Sie sich noch an die heißen Tage Ende Juni? Ganz sicher. Wir hatten Höchsttemperaturen von um die 40 Grad und die schlagen sich jetzt auch in den Aufzeichnungen des Statistischen Bundesamtes nieder. Tobias Lübben.
16: Während der Extremhitze Ende Juni sind in Deutschland deutlich mehr Menschen gestorben als sonst in dieser Zeit des Jahres üblich. Das geht aus einer aktuellen Hochrechnung des Statistischen Bundesamtes in Wiesbaden hervor. Der Hochrechnung zufolge sind in der letzten Juniwoche rund 23.700 Menschen in Deutschland gestorben. Das sind rund 30% mehr als im Mittel der Vorjahre in diesem Zeitraum. Auch der Maximalwert der Vorjahre wurde um rund 4.000 Sterbefälle übertroffen. In der Woche vom 22. bis zum 28. Juni war es in Deutschland extrem heiß, mit Spitzenwerten über 41 Grad. Die Zahlen wurden hochgerechnet, da noch nicht alle Kommunen die Sterbefälle an die Statistikbehörde gemeldet haben.
15: 17 Uhr und gleich 16 Minuten ist es. Unser Topthema hier bei MDR aktuell, die nordische Kombination, bestehend aus Skispringen und Langlauf, gehört nach mehr als 100 Jahren nicht mehr zum Programm der Olympischen Winterspiele. Das Olympische Komitee hat das so begründet, die Sportart ist zuletzt beim Publikum einfach unbeliebt gewesen. Was noch wichtig ist, weiß Anne Krambeer.
17: Das US-Handelsdefizit ist im Mai deutlich gestiegen. Wie das Handelsministerium mitteilte, nahmen die Importe im Vergleich zum Vormonat um 3,3% zu, während die Exporte lediglich um 3,2% zulegten. Ökonomen machen dafür Investitionen in die künstliche Intelligenz verantwortlich. Dafür müssen US-Unternehmen viel Computerzubehör und Halbleiter einführen. Für das Landesverwaltungsamt in Thüringen ist ein neuer Präsident gefunden worden. Wie die Staatskanzlei mitteilte, soll der Verwaltungsjurist Johannes Blasius das Amt zum 1. September übernehmen. Zuvor hatte es Probleme bei der Besetzung des Postens gegeben. Zwei bereits sicher geglaubte Kandidaten hatten überraschend verzichtet. Ein Benefizkonzert in der Dresdner Frauenkirche mit Geigerin Anne-Sophie Mutter hat mehr als 46.000 Euro eingebracht. Wie die Stiftung Frauenkirche mitteilte, soll das Geld an die Hilfsorganisation Ärzte ohne Grenzen gehen. Mit dem Geld unterstütze die Organisation Menschen in Kriegs- und Krisengebieten. Zum Wetter am Abend neben dichten Wolken auch etwas Sonne und nur noch einzelne Schauer bei 18 bis 23 Grad, auch windig. In der Nacht wechselnd oder stark bewölkt und stellenweise etwas Regen, 17 bis 13 Grad und morgen heiter bis wolkig und selten Schauer, 20 bis 24 Grad. MDR aktuell Verkehrsdienst. A2, jetzt ist es weg. Da ist es wieder da. A2, also Richtung Hannover zwischen Irxleben und Allerengersleben, 6 Kilometer stockender Verkehr an einer Baustelle. A4, Frankfurt Richtung Dresden zwischen Kirchheimer Dreieck und Friedewald, 3 Kilometer stockender Verkehr. A9 Richtung Berlin zwischen Bad Lobenstein und Schleiz wegen eines Waldbrandes gesperrt, zurzeit Stau. Dadurch auch Sichtbehinderungen auf der B2 zwischen Schleiz und Zollgrün. A9 Richtung München zwischen Köselitz und Fockerode, 3 Kilometer Stau wegen Reinigungsarbeiten. Sie brauchen 20 Minuten länger. A38 Richtung Leipzig zwischen Ahrenshausen und Heilbad Heiligenstadt, 3 Kilometer stockender Verkehr wegen Bergungsarbeiten. A72 Richtung Hof zwischen Pirk und Hof Töpen. 4 Kilometer Stau und stockender Verkehr an einer Baustelle. Auch hier brauchen Sie 20 Minuten mehr. Geblitzt wird auf der A9 Richtung Berlin zwischen Eisenberg und Dreußig. Soweit der MDR-Verkehrsdienst. Die Zeit 17.19 Uhr.
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2: Tausende Migrantinnen und Migranten haben Südafrika in der vergangenen Woche oder in den vergangenen Wochen verlassen. Aus Angst vor fremdenfeindlicher Gewalt, nach Drohungen und Angriffen auf ihre Geschäfte und Wohnungen. Viele sind mit Bussen in Länder wie Malawi oder Simbabwe zurückgekehrt. Mitnehmen konnten sie nur das Nötigste. Und in ihrer Heimat stehen sie nach Jahren in Südafrika jetzt vor dem Nichts. Stefan Überbach berichtet.
18: Tekshur Nyawo ist wieder zurück in seinem Heimatort Chitungwiza im Süden von Simbabwes Hauptstadt Harare. 2017 war er mit seiner Frau und seinen Kindern nach Südafrika aufgebrochen, um dort zu arbeiten. Ohne gültige Papiere, ohne Aufenthaltsgenehmigung. Viele Jahre ging das gut, bis er vor kurzem plötzlich bedroht und in seiner Unterkunft überfallen wurde, wie er der Nachrichtenagentur AFP erzählt.
19: They were parking a van outside.
18: Sie hatten draußen einen Lieferwagen geparkt. Zunächst nahmen sie den Kühlschrank, dann den Fernseher. Dann gingen sie an meine Werkzeuge, die kleinen Geräte und Bohrmaschinen, sie nahmen einfach alles mit. Als sie aber zurückkommen wollten, um auch noch das Bett einzupacken, habe ich die Tür abgeschlossen, denn sie waren mit Messern bewaffnet, mit großen Messern. Am Tag danach war für den Mann aus Simbabwe klar, das Kapitel Südafrika ist zu Ende. Aus Angst um das eigene Leben und das seiner Familie hat er ein paar Habseligkeiten gepackt und ist in seine Heimat zurückgekehrt. Hier steht er vor einer ungewissen Zukunft.
19: It is very hard for me right now.
18: Für mich ist es im Moment sehr schwer. Wenn wir morgens aufstehen, gehen wir einfach nach draußen, sitzen in der Sonne und warten darauf, dass der Tag vergeht. Ich brauche eine Möglichkeit, Geld zu verdienen, um neues Werkzeug zu kaufen, damit ich meine Arbeit wieder aufnehmen und das Schulgeld für meine Kinder bezahlen kann.
19: Get money for the fees for my kids.
18: Simbabwes Regierung hilft zwar dabei, ihre Staatsbürgerinnen und Bürger aus Südafrika zurückzuholen. Bei der Suche nach Beschäftigung aber können die Rückkehrer angesichts der hohen Arbeitslosigkeit kaum Unterstützung erwarten. Weston Willey ist Sprecher der Menschen aus Simbabwe, die in Kapstadt leben und hilft dabei, die Rückkehr seiner Landsleute zu organisieren.
20: There is no plan of action.
18: Es gibt keinen Aktionsplan für diese Menschen. Was werden sie in Simbabwe tun? Wir wissen es nicht. Einige Leute waren im Baugewerbe tätig, andere in der Gastronomie. Die meisten dieser Menschen sind wegen der Arbeit hierher gekommen, aber in Simbabwe gibt es keine Arbeit. Auch Ahamadi Asani ist wieder in seinem Dorf in Malawi. Vor anderthalb Jahren war er aufgebrochen, um in Südafrika zu arbeiten und mit dem verdienten Geld seine Familie zu Hause zu unterstützen. Wegen der Attacken auf Ausländer ohne gültige Dokumente und der zunehmend fremdenfeindlichen Stimmung im Land am Kap hat er die Gelegenheit zur Rückkehr in einem von Malawis Regierung gecharterten Bus genutzt. Glücklicherweise gehörte ich zu den Menschen, denen eine kostenlose Rückreise nach Hause ermöglicht wurde. Aber jetzt haben wir hier keine Möglichkeit, unseren Lebensunterhalt zu verdienen. Ich bin vor der Armut geflohen und nun wieder zu ihr zurückgekehrt. Mehrere 10.000 Migrantinnen und Migranten ohne Papiere haben Südafrika inzwischen verlassen. Auch wenn sie zu Hause kaum Perspektiven haben, denken viele von ihnen so wie Tekshur Nyawo aus Simbabwe, der auf keinen Fall noch einmal nach Südafrika gehen würde. Niemals. Schauen Sie sich meine Kinder an. Sie sind traumatisiert. Selbst wenn ich sagen würde, dass ich zurückgehe, würden sie sofort anfangen zu weinen.
2: Das berichtet Stefan Überbach. Ganz anderes Thema jetzt und zurück nach Deutschland. Hier ist Juli, wie sonst auch überall, und es ist Urlaubszeit, vor allem Ferienzeit. Viele entscheiden sich für das Auto als Transportmittel. Wer zum Beispiel durch Österreich fährt, muss neben einer Vignette für die Autobahnnutzung für bestimmte Strecken zusätzlich Maut zahlen. Und Österreich hat zum Jahreswechsel die Strafen bei Mautverstößen auf 200 Euro erhöht. Zusätzlich schaffen immer mehr Länder die Schranken an mautpflichtigen Straßen ab, sodass dann nur noch ein paar Schilder darauf hinweisen, dass man hier was zahlen muss. Das nennt sich dann digitale Maut. Sven Marcinkowski aus der ARD-Verbraucherredaktion hat Infos dazu zusammengetragen. Was ist denn eigentlich genau eine digitale Maut?
0: Also eigentlich ist das nichts anderes, als dass die Zahlung immer weiter ins Internet verlagert wird. Man zahlt quasi jetzt nicht mehr am Mauthäuschen, sondern vorher oder nachher online. In Österreich zum Beispiel gibt es ja eben neben dieser Vignette die spezielle Streckenmaut. Die kann man dann vorher online bezahlen. Und dann gibt es so spezielle Fahrspuren an den Mautstationen, an denen man dann einfach ohne Schranke durchfahren kann. Da wird dann quasi das Kennzeichen nur mit Kameras erfasst und die gleichen dann ab, der hat bezahlt oder hat nicht bezahlt. Und dieses Abschaffen der Schranken ist so eine Art Trend, gerade im Zug der Digitalisierung. Der Maut heißt vielerorts ganz fancy Free Flow, also da machen ganz viele mit, Italien und Frankreich zum Beispiel, die testen das gerade, Kroatien will es ab März 2027 einführen, aber das ist natürlich für die Autofahrer auch ein bisschen gefährlich, weil jeder jetzt eben selbst darauf achten muss zu zahlen und sich eben nicht mehr auf eine geschlossene Schranke verlassen kann und im schlimmsten Fall kann es dann eben auch richtig teuer werden.
15: Womit wir bei den Problemen wären, wo liegen die?
0: Mal vorab, dass man versucht, Staus an Mautstationen zu verringern. Das ist schon gut, aber manchmal fehlt so ein bisschen an der Umsetzung. Beispiel Frankreich, da muss man bei jeder Buchung bei der schrankenlosen Maut erstmal gucken, welches der unterschiedlichen Autobahnunternehmen hier zuständig ist. Da gibt's natürlich mehrere. Da muss man dann das Kennzeichen richtig eingeben. Da muss man auch immens aufpassen, weil es immer anders ist bei der Eingabe. Und wenn du da einen Fehler machst, gibt's direkt Post. Und gut ist, im Moment ist es erstmal nur eine Erinnerung. Hast die Maut nicht bezahlt, zahl mal bitte nach. Aber es gibt auch Länder, da gibt's dann direkt eine Riesenstrafe. Und das ist zum Beispiel in Österreich der Fall. Da gibt's an den Mautstellen auch überall so schrankenfreie grüne Spuren. Und wenn man die nimmt, ohne vorher das digitale Streckenmautticket gekauft zu haben, dann muss man direkt 200 Euro, die Österreicher nennen das so nett, Ersatzmaut blechen. Und falls man die nicht zahlt, dann kann es bis zu 3.000 Euro hochgehen. Also die verstehen wirklich gar keinen Spaß.
15: Wie kann man sich denn vor bösen Überraschungen auf der Urlaubsfahrt schützen?
0: Also in Österreich lohnt sich der ADAC-Mautrechner. Da gibt man im Netz seine Route ein und bekommt dann angezeigt, welche Streckenmaut man wo zahlen muss. Das kann man auch dann vorab machen und eben diese schrankenlose Spur benutzen. Es gibt auch Navis, die das mittlerweile anzeigen können. In Frankreich und Italien, wo sie teilweise dieses schrankenlose Free-Flow-System haben, da bleibt ehrlich gesagt nur aufpassen und sich notieren, welcher Autobahnbetreiber ist es. Da gibt es natürlich in jedem Land auch noch verschiedene. Wie gebe ich das Kennzeichen korrekt ein und wie ist die Frist? Das ist auch ganz wichtig. In Frankreich muss man das binnen 72 Stunden nach der Kennzeichenaufnahme quasi überwiesen haben. In Italien sind es immerhin 15 Tage. Und wenn man sich's ein bisschen leichter machen will, gibt's zwei Möglichkeiten. Einmal gibt's von mehreren Anbietern solche Mautboxen, bei denen laufen dann die Zahlungen in bestimmten Ländern automatisch. Aber die kosten dann natürlich auch zusätzlich, klar, je nach Tarif. Und das lohnt sich, muss man schon sagen, eher bei Vielfahrern als jetzt bei Touris. Und die zweite Möglichkeit, man registriert das Kennzeichen bei den entsprechenden Autobahnbetreibern in den Ländern und hinterlegt dann aber seine Kreditkarte. Also dann geht es auch automatisch mit dem Abzug der Mautzahlungen, aber halt eben auf Kosten der gespeicherten Kreditkartendaten. Ich muss zugeben, das ist eher nicht so meins.
15: Das waren Informationen von Sven Marcinkowski. Generative KI wie ChatGPT und andere Sprachmodelle sind im Uni-Alltag schon längst alltägliche Hilfsmittel. Aber obwohl KI für Seminararbeiten oder Recherche genutzt wird und sich damit die Eigenleistung der Studierenden verändert, fehlt bislang eine deutschlandweite KI-Strategie. Das bedroht die Aussagekraft und langfristig auch den Wert von Prüfungsergebnissen und Studienabschlüssen. Der Wissenschaftsrat hat deshalb heute umfassende Empfehlungen für eine deutschlandweite Hochschulstrategie formuliert. Monika Haas berichtet.
21: Der Wissenschaftsrat empfiehlt eine einheitliche Strategie, um die Hochschulbildung in Deutschland zukunftsfest zu machen. Die Expertengruppe bezeichnet dabei intellektuelle Souveränität als Schlüsselkompetenz und Ziel der akademischen Ausbildung. Diese geistige Unabhängigkeit beschreibt dabei die Fähigkeit, KI kritisch und kreativ zu nutzen, anstatt sich von ihr abhängig zu machen. Die Hochschulbildung sollte auf Basis der Fachkompetenz künftig verstärkt das eigenständige Denken, Beurteilen und Argumentieren fördern. Dafür empfiehlt der Wissenschaftsrat neue Lehrformate, die neben Fachwissen auch den konstruktiven Umgang mit KI vermitteln. Die Prüfungen sollten individuelle Leistung sichtbar machen, beispielsweise durch mündliche Verteidigungen oder Portfolioprüfungen. Damit KI-Kompetenz erreicht werde, empfiehlt der Wissenschaftsrat auch KI-freie Lernformate, in der Studierende eine aktivere Rolle einnehmen können. Das erfordere den Aufbau einer nachhaltigen Organisationsstruktur und intensivere Betreuung Studierender. Die Hochschulen benötigten zudem Rechtssicherheit und Unterstützung, um Abhängigkeiten von kommerziellen KI-Anbietern zu vermeiden.
15: Soweit Monika Haas. Damit sind wir beim Wetter angekommen und das berichtet heute Renato Bodenburg, KI-gestützt oder auch nicht. Was
3: definitiv
15: bringt der Rest des
3: nicht.
15: Tages?
3: Computergestützt, weil wir natürlich Satellitenbilder und Radardaten auswerten. Die sind hier ganz zuverlässig zu sehen und zeigen eben, dass wir doch überall Wolken haben. So ein paar Auflockerungen gibt es noch zwischen der Rhön und dem Wartburgkreis im Südwesten Thüringens. Sonst ist es aber eher verbreitet grau und es ziehen noch ein paar einzelne Schauer mit durch. Der Schwerpunkt jetzt gerade am Nordrand des Harzes bis in die Börde hinein. Sonst aber auch hier und da, die sind teilweise mal ein bisschen kräftiger noch kurz im Moment unterwegs. Und das geht noch durch die Nacht und dann in den Morgenstunden über Vogtland und Erzgebirge rausziehend.
15: Die Wetteraussichten mit Renate Bodenburg. Vielen Dank. Gleich gibt es die ausführlichen Nachrichten um 17:30 und dann schalten wir uns unter anderem wieder zur Tour de France und zwar zur Zieleinfahrt. Gleich geht nämlich die vierte Etappe zu Ende und wir sind live dabei. Und Sie auch, wenn Sie möchten.
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5: Um 17.30 Uhr mit Anne Kramwehr. Das Internationale Olympische Komitee hat russischen Athleten den Weg zurück auf die internationale Bühne freigemacht. Das IOC hob die Sanktionen gegen Russland vorläufig auf. Somit könnten russische Mannschaften wieder bei internationalen Wettkämpfen starten, auch bei Olympia 2028. Zuvor gab das IOC bekannt, dass die nordische Kombination nach mehr als 100 Jahren aus dem Programm der Winterspiele gestrichen wird. Zur Begründung hieß es, die Sportart sei zuletzt beim Publikum die unbeliebteste gewesen. Ein Bündnis von 110 Vereinen und Organisationen hat gefordert, die geplante Reform des Informationsfreiheitsgesetzes zu stoppen. In einem offenen Brief warnen sie, damit werde ein wichtiges Instrument gegen Korruption und Machtmissbrauch abgeschafft. Zu den Unterzeichnern gehören unter anderem Frag den Staat, Abgeordnetenwatch und der Deutsche Journalistenverband. Die Bundesregierung hatte vergangene Woche angekündigt, Behörden sollten künftig nur noch bei berechtigtem Interesse von Einzelpersonen zur Auskunft verpflichtet sein. Sachsen ist nach Einschätzung des BUND nicht ausreichend auf künftige Hochwasser vorbereitet. Nach Angaben der Umweltorganisation haben viele Flüsse einen großen Teil ihrer natürlichen Überschwemmungsflächen verloren. Besonders betroffen seien die Weiße Elster und die Spree. Sachsen gehöre zu den Bundesländern mit der höchsten Siedlungslast in Überschwemmungsgebieten. Der BUND fordert mehr Raum für Flüsse, ein Ende der Flächenversiegelung und mehr Investitionen in ökologischen Hochwasserschutz. Das Landgericht Erfurt hat ein Elternpaar aus Weimar wegen schwerer Vernachlässigung ihres behinderten Sohnes zu Haftstrafen verurteilt. Nach Überzeugung der Richter versorgten die Eltern ihren Sohn über Wochen nicht ausreichend mit Essen und Trinken. Die Mutter erhielt eine Freiheitsstrafe von 3 Jahren und 3 Monaten, der Vater 3 Jahre. Der damals 21-jährige Sohn war 2023 stark abgemagert und dehydriert in der Wohnung gefunden worden. Er starb Anfang 2024 infolge einer Lungenentzündung. Gut ein halbes Jahr nach dem spektakulären Sparkasseneinbruch in Gelsenkirchen hat die Bank begonnen, Entschädigungen an betroffene Kunden auszuzahlen. Wie die Bank mitteilte, werden pro Schließfach maximal 10.300 Euro ausgezahlt. Parallel laufe die Rückgabe von tausenden sichergestellten Wertgegenständen und Dokumenten. Unbekannte hatten im Dezember fast 3.100 Schließfächer aufgebrochen und Beute im möglicherweise dreistelligen Millionenwert gemacht. Mehrere Kunden klagen gegen die Sparkasse und fordern höhere Entschädigungen. Das waren die Nachrichten. Zum Wetter. Zunächst die Temperaturen. In Artern ist der Himmel bedeckt bei 25 Grad, Dresden stark bewölkt 24, Eisenach und Erfurt wolkig bei 26 Grad, Gardelegen stark bewölkt 22, Hoyerswerda nach Regen 22 Grad, Magdeburg bedeckt 24, Neuhaus am Rennweg wolkig 22 Grad, Oschatz nach Regen 25, Plauen wolkig 27, Wernigerode bedeckt 24 und Lutherstadt-Wittenberg nach Regen 22 Grad. Am Abend neben dichten Wolken auch etwas Sonne und nur noch einzelne Schauer bei 18 bis 23 Grad und windig. In der Nacht wechselnd oder stark bewölkt, stellenweise etwas Regen, 17 bis 13 Grad und morgen heiter bis wolkig, selten Schauer, 20 bis 24 Grad. Am Donnerstag heiter bis wolkig, meist trocken und allmählich steigende Temperaturen. MDR aktuell Verkehrsdienst A2 Richtung Hannover zwischen Irxleben und Allerengersleben 6 Kilometer stockender Verkehr an einer Baustelle. Sie brauchen 15 Minuten länger. A4 Frankfurt Richtung Dresden zwischen Kirchheimer Dreieck und Friedewald 3 Kilometer stockender Verkehr. Hier ebenfalls 15 Minuten mehr. A9 Richtung Berlin zwischen Bad Lobenstein und Schleiz wegen eines Waldbrands gesperrt, zurzeit Stau. A9 Richtung München zwischen Köselitz und Fockerode 3 Kilometer Stau wegen Reinigungsarbeiten. Sie brauchen 20 Minuten länger. Vorsicht auf der A17 Richtung Prag. Zwischen Dresden, Prolis und Heidenau liegt eine Werkzeugkiste auf der linken Spur. A38 Richtung Leipzig. Zwischen Ahrenshausen und Heilbad Heiligenstadt stockender Verkehr wegen Bergungsarbeiten. A72 Richtung Hof. Zwischen Pirk und Hof Töpen 4 Kilometer Stau und stockender Verkehr an einer Baustelle. In Ilmenau ist die Bücheloer Straße zwischen Ziegelhüttenweg und Kreisverkehr nach einem Unfall gesperrt. Geblitzt wird auf der A9 Richtung Berlin zwischen Eisenberg und Dreußig. Soweit der MDR-Verkehrsdienst. Die Zeit 17.35 Uhr.
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15: Mit Sophia Spiropoulos. Wenn Sie mit dem Flugzeug verreisen, dann sollen Sie neue Rechte bekommen. Das EU-Parlament in Straßburg hat heute der Fluggastrechte-Reform mit großer Mehrheit zugestimmt. Informationen dazu von Sarah Lopez.
7: Auf die neuen Regeln hatten sich Verhandler von Parlament und Mitgliedstaaten bereits vergangenen Monat geeinigt. Fluggesellschaften müssen zukünftig bei Verspätungen klarer informieren. Wenn Fluggäste einen Anspruch auf Entschädigung haben, müssen sie das innerhalb von 96 Stunden von der Airline erfahren. Und wer eine Entschädigung beantragt, muss innerhalb von 30 Tagen eine Rückmeldung dazu bekommen. Außerdem sollen Eltern für ihre Kinder unter 14 Jahren keine Sitzplatzreservierung mehr bezahlen müssen, um nebeneinander zu sitzen. Und wer sich bei der Buchung beim Namen verschrieben hat, soll für kleine Änderungen auch nicht mehr bezahlen müssen. Ursprünglich wurde über deutlich weitreichendere Änderungen diskutiert, etwa ob es bei Verspätungen weniger Entschädigung gibt. Die Mitgliedstaaten wollten die Fluggesellschaften entlasten, das hat das Parlament aber verhindert. Der Rat muss der Fluggastrechte-Reform noch zustimmen, das gilt aber als Formsache. Nach der Zustimmung haben die Fluggesellschaften ein Jahr Zeit, um die neuen Regeln umzusetzen.
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22: Mit Thorsten vom Wege und wir sind hier nur Zwischenstation, denn es häufen sich ein paar Entscheidungen. Im Tennis haben wir eine gerade erlebt. Jetzt sind wir beim Radsport, die 4. Etappe der Tour de France. Ein wilder Ritt durch den Süden Frankreichs, durch die Pyrenäen bzw. das Pyrenäen-Vorland mit Ausreißergruppen noch und nöcher und jetzt mit einem Zielspurt vielleicht. Wir werden es hören. Holger Gerska ist unser Mann vor Ort und der schildert Ihnen jetzt das Finale.
23: Es wird einen Wechsel an der Spitze der Gesamtwertung geben auf dieser heißen Etappe hier im Vorland der Pyrenäen. In Foix wird es wahrscheinlich ein Norweger sein, Thorstein Treen, der das gelbe Trikot übernimmt. Und das, weil die Mannschaft von Tadej Pogacar nicht alles investiert hat, um bei dieser Hitze den Mann im gelben Trikot in Schlagdistanz zu halten. Stattdessen hat das Hauptfeld fast 13 Minuten Rückstand und Thorstein Treen hatte nur 5 Minuten Defizit. Er ist der 9. der Spanien-Rundfahrt des vergangenen Jahres und gehört zu einer 10er-Gruppe, die auf den letzten Kilometer geht hier in Foix. Zu einer größeren Ausreißergruppe gehörten auch Nico Denz, Georg Steinhauser und Georg Zimmer. Zimmermann, aber die drei sind nicht mehr dabei aus unterschiedlichen Gründen, zum Beispiel, weil sie gearbeitet haben für Teamkollegen, die jetzt noch vorn dabei sind. Der stärkste im Sprint ist mit Abstand Mats Pedersen. Der Weltmeister von 2019 aus Dänemark ist damit der Favorit auf den Etappensieg, denn es hat sich keiner absetzen können, trotz vieler Attacken. Und Mats Pedersen hat sogar noch die Assistenz von zwei Teamkollegen, von Quinn Simmons und jetzt von Matthias Wacek aus Tschechien. Der fährt nämlich jetzt vorweg und kann dem Dänen den Sprint anziehen. Aber es gibt noch eine Kurve und in die Innenkurve hinein muss Mats Pedersen natürlich auch genau genug steuern. Er kommt schon als Führender hier raus, als allererster, hat schon einen Vorsprung von 5 Metern. Mats Pedersen mit einem riesen Antritt. Das ist ja fast ein Ausreißversuch. Da wird ja fast als eigene Gruppe gewertet worden. Kann er das durchziehen? Über die 100 Meter. Er kann schon 50 Meter von dem Ziel sich umdrehen und jubeln und gewinnt die Etappe mit einem riesigen Vorsprung vor Quinn Simmons, seinem Teamkollegen, dem US-Meister, und Pablo Castrillo aus Spanien, glaube ich, war der Drittplatzierte. Was für ein souveräner Etappensieg von Mats Pedersen aus Dänemark. Es ist der insgesamt dritte seiner Karriere bei der Tour de France und er fällt seinen Teamkollegen in die Arme, Quinn Simmons und Matthias Wacek, die da dabei waren. Und Mats Pedersen fährt für die Lidl-Mannschaft, die seit Saisonbeginn unter deutscher Lizenz fährt, also als deutsches Team firmiert für diese Mannschaft. Ist es also der erste Etappensieg hier bei der Tour de France. Und noch größer, glaube ich, wird der Jubel sein bei der Mannschaft von Thor Hushovd. Das ist auch ein ehemaliger Weltmeister der Norweger. Denn dessen Landsmann Torstein Treen wird als dritter Norweger in der langen Geschichte der Tour de France das gelbe Trikot tragen. Er kam mit der ersten Gruppe an und ist der neue Spitzenreiter in der Gesamtwertung. Und das mit einem Vorsprung von am Ende wahrscheinlich um die 8 Minuten.
4: Dankeschön an Holger Gerska. Das waren also diese Eindrücke von der 4. Etappe mit reichlich Spannung und mit einem Wechsel des gelben Trikots. Sie haben es gerade gehört. Es gibt weitere Personalien, die von Interesse sind. Rudi Völler beispielsweise bleibt Sportdirektor des Deutschen Fußballbundes. Das ist vor einer reichlichen Dreiviertelstunde ruchbar geworden. Gelegenheit für mich, mit meinem Kollegen Thomas Kunze, der ja die WM vom ersten Tag an verfolgt, zu sprechen. Meine erste Frage an Thomas war, ist das eine Überraschung?
8: Nee, eigentlich nicht. Tatsächlich, es war ja eigentlich auch schon zu vernehmen, als Rudi Völler über das Aus von Julian Nagelsmann sprach, dass er in verantwortlicher Position bleibt, sonst kann man sich so nicht äußern. Und ganz ehrlich, auch aus DFB-Sicht finde ich, ist das die beste Entscheidung. Erstens weiß Rudi Völler ganz genau, wo die Probleme liegen. Er ist mit dem DFB mindestens genauso eng verheiratet wie mit seiner Ehefrau Sabrina. Er ist Weltmeister, er war Teamchef, Weltmeister als Spieler, als Teamchef, Vize-Weltmeister in so vielen Positionen. Er ist wie ein Hausmeister, er weiß, in welchen Ecken es muffig riecht. Er hat auch schon Kontakt gehabt mit Jürgen Klopp und deswegen ist es auch eine gute Entscheidung, dass er weitermacht. Mal sehen, mit welchen Kompetenzen. Ich glaube, das wird das Entscheidende sein.
4: Aber ist er nicht doch irgendwo auch Teil des Problems und nicht Teil der Lösung? Denn dazwischen gehauen hat er jetzt beispielsweise auch nicht, als beispielsweise alle 3 Tage dann Familientag eingezogen wurde im deutschen Camp oder bei anderen Entscheidungen.
8: Ja, das muss man sagen und das wird er sich selbst auch und wer ihn als Spieler und Funktionär mal kennengelernt hat, er ist nicht immer nur der gut gelaunte Moderator, der die Sachen glatt bügelt, sondern er kann auch richtig aus der Haut fahren. Dann hat er auch in Winston das Gefühl, dass er sich das ein oder andere Mal auf die Zunge gebissen hat und auch daraus wird er lernen. Er ist 66 und auf seinem Weg noch lange nicht fertig. Das sagt er ja auch immer wieder, dass er ja ein Fußballreisender ist, der die Sachen auch dann nochmal neu bewertet und reflektiert. Und da kann ich mir auch vorstellen, dass er das sich vorgenommen hat und bei Jürgen Klopp dann möglicherweise auch so als Radiergummi funktioniert, eher mal den Arm hebt. Aber mit der Beschreibung als Teil des Problems, das kann man tatsächlich so sehen, Thorsten. Ich finde die Argumentation ist auch nicht komplett falsch. Auf der anderen Seite, wenn jetzt so viele neue Leute kommen und davon muss man ausgehen, dann muss der DFB schon auch dafür sorgen, dass noch der ein oder andere da ist, der weiß, wie der Laden läuft, damit zumindest der Umbruch moderiert werden kann.
4: Okay, einen Pflock haben Sie jetzt eingeschlagen beim DFB. Rudi Völler bleibt also, Tante Käthe ist weiter mit an Bord. Jetzt reden wir noch ganz schnell über die Personalie Jürgen Klopp. Da hieß es gestern, 4 Wochen kann die ganze Übung noch dauern. Ist das nicht natürlich auch schwierig für den Deutschen Fußballbund? Klar muss Kloppo erstmal aus allen möglichen Verträgen raus, auch Werbeverträgen, weil die ja dann vielleicht nicht zum neuen Berufsprofil passen. Aber 4 Wochen, unheimlich viel Zeit für Spekulationen.
8: Ja, auf jeden Fall. Trotzdem ist es eben dann eine ganz große Maschine, die dann auf die Reise gehen wird. Es geht eben nicht nur um Jürgen Klopp, es wird auch um sein näheres Arbeitsumfeld gehen, was in Fuschel beschäftigt ist, seine Vertrauten wie Piet Krawitz beispielsweise, den er ja mitgenommen hat, Jolt Löw ist im Gespräch. Also wenn er dann wirklich so viel umkrempelt und so viel Kompetenzen bekommt, dann muss auch viel aufgelöst werden. Die Reise geht jetzt erstmal für Bernd Neuendorf und Aki Watzke übermorgen hierher nach New York. Dann wird man sich mit Marc Hosicke, dem Berater von Jürgen Klopp, treffen und dann soll erstmal die DFB-Seite ausgehandelt werden. Und erst dann in der kommenden Woche Richtung Halbfinals, Finals gibt es ein Treffen mit Oliver Minzlaff, der dann auch geplant auf dem Weg in die USA sein wird. Und dann kann man sich darüber unterhalten, wie möglicherweise ein Agreement zwischen Red Bull und dem Deutschen Fußballbund aussieht. Und das sind dann schon zwei Wochen, Thorsten, über die wir da gerade gesprochen haben. Und dann muss es finalisiert werden. Und da finde ich 4 Wochen, wenn man das überschaut, die Größe der Unternehmung, eigentlich ganz okay vom Zeitrahmen her. Und es geht ja erst, das muss man auch sagen, es geht ja erst im September dann mit der Nations League weiter. Also sportlich gesehen hat Jürgen Klopp da noch ausreichend Zeit.
22: Soweit Thomas Kunze, Dankeschön. Jetzt machen wir ganz schnell noch einen Blick in den Wintersport. Allerdings ist das keine schöne Nachricht, denn die nordische Kombination ist nach mehr als 100 Jahren nicht mehr Teil des Programms der Olympischen Winterspiele. Die Spitze der internationalen des IOC strich die traditionsreiche Sportart aus dem Wettkampfplan für die Spiele 2030 in den französischen Alpen. Über die Folgen und Nebenwirkungen werden wir da sicherlich noch ausführlich zu sprechen kommen. Jetzt allerdings sind wir erst noch mal ganz schnell bei den All England Championships in Wimbledon und meine Kollegin Ina Kast ist da für uns zuständig und die Ina, die wird jetzt sicherlich mal ganz schnell zusammenfassen, wie die Entwicklung auf dem heiligen Rasen in Wimbledon weitergegangen ist.
10: Ja, Jan-Lennard Struff ist ja ausgeschieden gegen Jannik Sinner, gegen die Nummer 1, das konnten wir so erwarten. Was ich allerdings nicht erwartet habe, ist, dass Alexander Zverev sein Match so schlecht fortsetzt gegen Jiří Lehečka. Zur Erinnerung, gestern Abend ist es ja zur Sperrstunde gekommen hier in Wimbledon. Das Match zwischen Zverev und Lehečka konnte nicht beendet werden, ist beim Stand von 2-0 Satzführung für Zverev im dritten Satz beim 3-3 weitergegangen. Und innerhalb weniger Minuten hat er den Satz verloren und er wirkt nicht im Vollbesitz seiner Kräfte. Ich habe ein bisschen Sorge, dass wieder was mit seinem Blut gar nicht stimmt. Er ist ja ganz offen damit umgegangen und hat gesagt, dass er Diabetiker ist. Hat sich auch gerade noch mal das Bluttropfen abgenommen, um den Blutzuckerwert zu ermitteln. Also er wirkt ohne Energie, irgendwie auch nicht ganz konzentriert. Jetzt sind wir im 4. Satz, da steht es 4-3 für Zverev, noch alles in der Reihe. Aber ich mache ein großes Fragezeichen hier, ob er dieses Match gewinnen wird und damit ins Viertelfinale kommt.
11: Soweit Ina Kast, das war der Sport und damit sind wir bei 17.46 Uhr angekommen. Und auch unsere Topmeldung kommt aus dem Sport. Das Internationale Olympische Komitee hat russischen Athleten den Weg zurück auf die internationale Bühne freigemacht. Und zwar, indem es die Sanktionen gegen Russland vorläufig aufgehoben hat. Damit könnten russische Mannschaften auch bei Olympia 2028 wieder starten. Was noch wichtig ist, weiß Anne Krambeer.
12: Das EU-Parlament in Straßburg hat die Immunität von AfD-Politiker Siegbert Dröse aufgehoben. Der EU-Abgeordnete war 2024 vom Dresdner Amtsgericht wegen Beleidigungsdelikten zu einer Geldstrafe verurteilt worden. Dagegen legte er Berufung ein. Die Immunitätsaufhebung ist erforderlich, um das Verfahren durchführen zu können. Das Wasserstoffprojekt im Energiepark Bad Lauchstädt hat eine weitere wichtige Hürde geschafft. Wie der Energiepark mitteilte, konnte eine Gasaufbereitungsanlage alle Sicherheitsprüfungen bestehen. Sie soll mit Windstrom erzeugten Wasserstoff reinigen, bevor er an die Industrie ausgeliefert wird. Der Energiepark will die gesamte Wertschöpfungskette mit grünem Wasserstoff im industriellen Maßstab testen. In Weimar sind 12 Schülerinnen und Schüler mit Förderpreisen ausgezeichnet worden. Wie die Sparkasse mitteilte, bekommen sie jeweils 500 Euro für besondere schulischen Leistungen und ihr gesellschaftliches Engagement. Sie hätten ein Einser-Abitur gemacht und sich unter anderem in einem Jugendchor und einem Kindergarten engagiert. Zum Wetter am Abend neben dichten Wolken auch etwas Sonne und nur noch einzelne Schauer bei 18 bis 23 Grad, windig. In der Nacht wechselnd oder stark bewölkt, stellenweise etwas Regen, 17 bis 13 Grad und morgen heiter bis wolkig, selten Schauer, 20 bis 24 Grad.
5: MDR aktuell Verkehrsdienst. Vorsicht, auf der A4 Frankfurt Richtung Dresden. Zwischen Jena Zentrum und Stadtroda liegt ein Gullideckel auf der Fahrbahn. Vorsicht, auf der A17 Richtung Dresden. Zwischen Dresden-Südvorstadt und Dresden-Gorbitz liegen Metallteile auf der linken Spur. A2 Richtung Hannover zwischen Irxleben und Allerингersleben 6 Kilometer stockender Verkehr an einer Baustelle. A9 Richtung Berlin zwischen Bad Lobenstein und Schleiz wegen eines Waldbrands gesperrt. Zurzeit Stau. A9 Richtung München. Zwischen Köselitz und Fockerode 3 Kilometer Stau wegen Reinigungsarbeiten. Sie brauchen hier 20 Minuten länger. Vorsicht auf der A17 Richtung Prag. Zwischen Dresden, Prolis und Heidenau liegt eine Werkzeugkiste auf der linken Spur. Und A72 Richtung Hof. Zwischen Pirk und Hoftöpen 4 Kilometer Stau und stockender Verkehr an einer Baustelle. Soweit der MDR aktuell Verkehrsdienst. Die Zeit 17.48 Uhr.
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13: Zwei Wochen nach dem Doppelerdbeben blicken wir jetzt nach Venezuela. Die Zahl der Todesopfer steigt und steigt. Über 3.500 wurden inzwischen offiziell gemeldet. Mehr als 17.000 Menschen haben überlebt, aber alles verloren und leben jetzt in Notunterkünften oder auf der Straße. Viele bleiben in beschädigten Häusern, die jeden Moment einstürzen könnten. Viele suchen noch immer in den Trümmern nach Angehörigen. Die Hauptstadt Caracas liegt 170 Kilometer vom Epizentrum des Bebens entfernt und wurde trotzdem schwer getroffen. Vor Ort sind Helfer, unter anderem der Caritas und auch Jonas Brenner, der Krisenkoordinator der Organisation. Und mit ihm konnte ich kurz vor der Sendung sprechen. Was sehen Sie, wenn Sie morgens in Caracas vor die Tür gehen und Ihre Arbeit aufnehmen?
14: Die Caritas hier, beziehungsweise die Bischofskonferenz, wurde eingerichtet als ein großes Verteilungs- und Hilfszentrum. Das heißt, täglich kommen hier Hilfsgüter an, die dann von ganz vielen Freiwilligen auf Lastwagen verladen werden, um dann unmittelbar in die Katastrophengebiete gebracht zu werden. Bisher ist es so, dass in den ersten 10 Tagen die Caritas Venezuela über 9.000 Tonnen Hilfsgüter verteilt hat und dadurch über 70.000 Menschen erreicht hat im Katastrophengebiet.
13: Was ist es, was die Menschen jetzt gerade am dringendsten brauchen?
14: Mein Eindruck ist, dass viele Menschen das Geschehene noch nicht ansatzweise begreifen oder verarbeiten konnten und in einem Art Schockzustand sind. Das heißt, diese Menschen haben teilweise Angst, Panikattacken oder leiden unter posttraumatischen Störungen. Das heißt, diese Menschen brauchen psychologischen Beistand. Wie Sie auch gesagt haben, viele Menschen harren noch vor eingestürzten Gebäuden aus, in der Hoffnung, zumindest die Leichen ihrer Angehörigen zu bergen, um sie beerdigen zu können. Das heißt auch, Notunterkünfte sind dringend wichtig. Ein ganz großes Problem ist der Zugang zu sauberem Trinkwasser und Sanitäranlagen. Oder weitere Probleme ist der Zugang zu zu Medikamenten oder zur Verpflegung von Verletzten.
13: An der Regierung gab es ja direkt nach dem Erdbeben viel Kritik, wie sie diese Krise gemanagt hat. Wie ist das jetzt, 2 Wochen später? Was unternimmt die Regierung und wie ist die Stimmung in der Bevölkerung diesbezüglich?
14: Die Antwort der Regierung war tatsächlich eher langsam. Das liegt auch vor allem daran, dass die Regierung auf eine solche Krise nicht vorbereitet war und sowieso der Staat nach jahrelanger Krise sehr schwach war. Dieses Erdbeben ist quasi eine Krise, die in einer Krise stattfindet. Das heißt, ohnehin ist die Bevölkerung sehr vulnerabel. Als Caritas zielen wir auch auf die Bevölkerung, die jetzt nicht direkt von dem Erdbeben betroffen ist, sondern auch bereits vorher vulnerabel war und jetzt zusätzlich durch die Auswirkungen des Erdbebens beispielsweise noch ihre Arbeit verloren hat oder sich der Zugang zu Wasser oder Lebensmittel verschlechtert hat.
13: Das klingt jetzt alles nicht so, als könnte man die Menschen da in nächster Zeit wieder so einfach sich selbst überlassen. Aber natürlich können ja auch Hilfsorganisationen nicht sich dauerhaft dort einrichten. Wie viele internationale Hilfsteams sind denn noch da und wie lange wird sich diese internationale Hilfe noch dort abspielen?
14: Die Bergungs- und Rettungsphase ist sozusagen zu Ende, weil wenig Hoffnung noch besteht, Überlebende zu finden. Daher sind viele internationale Rettungsteams bereits wieder abgereist. Der Vorteil der Caritas Venezuela, ist, dass sie bereits vor der Krise dort war und auch lang über die Krise hinaus beziehungsweise immer hier weiterhin bestehen wird. Das heißt, unsere Aufgabe ist jetzt nicht nur in der ersten Phase Nothilfe zu leisten, sondern die betroffene Bevölkerung auch langfristig darüber hinaus zu begleiten.
2: Das waren Informationen von Jonas Brenner, Krisenkoordinator der Caritas und derzeit in Venezuela im Katastrophengebiet im Einsatz. Seit über 30 Jahren prägt die Schaubühne Lindenfels die Kulturszene in Leipzig mit. Zum Beispiel mit Kino, Theater, Konzerten und Lesungen etwa zur Buchmesse. Bald soll ein zweiter Standort dazukommen. Unter dem Namen Schaubau plant die Schaubühne den Bau eines neuen Hauses im Herzen von Plagwitz. Eva Gäding berichtet.
16: Für René Reinhardt, den Leiter der Schaubühne Lindenfels, ist die Sache klar. Statt steinerner Grazien oder der lachenden und weinenden Masken sollen kleine Windräder das Äußere seines Theaterneubaus zieren.
17: Das ist natürlich tatsächlich eine Möglichkeit, noch ein bisschen Strom einzusammeln sozusagen. Aber es ist eben auch etwas, was sich bewegt. Aber es ist jetzt nicht irgendein artifizielles, ach, wir sind ein Theaterbild,
16: sagt Reinhardt. Noch ist es nur ein Modell, doch schon bald soll im Leipziger Westen der Schaubau entstehen. Und mit ihm mehr Platz für die freie Szene, für Proberäume, Garderoben, Werkstätten und für eine Residenzwohnung.
17: Das heißt, wir können Künstlerinnen für längere Zeit hier nach Leipzig holen, die hier bei uns in Leipzig einen Teil einer neuen Produktion erarbeiten.
16: Seit 1994 sendet die Schaubühne Lindenfels kulturelle Impulse in den Leipziger Westen und darüber hinaus. Der 150 Jahre alte Ballsaal, in dem das Veranstaltungshaus seitdem beheimatet ist, ist zwar sehr charmant, aber schon immer viel zu klein, erklärt Reinhardt. Mehr Platz, mehr Austausch. Trotz beschränkter finanzieller Mittel könne die Schaubühne durch den Neubau bald Teil eines europäischen Netzwerkes für Tanz- und Theaterproduktionen werden.
17: Das wird uns ein bisschen weiterbringen und Leipzig auch nochmal in diesem sehr, sehr spannenden Feld sich zu verankern. Das heißt ja dann auch wieder, dass die fertige Produktion wiederum nach Leipzig kommen kann.
16: Daran glauben offensichtlich auch diejenigen, die die Fördergelder für dieses Bauprojekt trotz allgegenwärtiger Sparzwänge im Kulturbereich bewilligt haben. Der Bund wie auch der Freistaat Sachsen geben je 2,5 Millionen Euro, die Stadt 800.000 Euro dazu. Das Grundstück liegt in direkter Nachbarschaft zu geschichtsträchtigen Orten wie dem Felsenkeller und dem Erich-Zeigner-Haus. Die Leipziger Wohnungs- und Baugesellschaft LWB verpachtet es der Schaubühne für 99 Jahre auf Basis eines Erbbaurechtsvertrags.
19: Wir wollen hier wirklich auch dem Respekt zollen, dass ja gerade auch im freien Bereich sich eine unglaublich vitale, lebendige und auch gut angenommene internationale Festivalszene entwickelt hat.
16: Begründet Leipzigs Kulturbürgermeisterin Skadi Jennecke die Entscheidung.
19: Die Schaubühne ist wirklich bei allem, was neu entsteht, was an Innovationen in dieser Stadt passiert, wirklich immer vorne dran, gedanklich wie auch wirklich mit ihren Projekten. Und ich finde es einfach toll, dass man auf diese Weise auch als Stadt ein Stückchen zurückgeben kann.
16: Auch Dirk Panther, der sächsische Staatsminister für Wirtschaft, Arbeit, Energie und Klimaschutz, freut sich, mit der Förderung etwas für die Kunstszene in Leipzig tun zu können. Die solle so lebendig, abwechslungsreich und vor allem unabhängig bleiben, wie sie ist.
20: Also wir wollen ja nicht irgendwas institutionalisieren, weil Kunst lebt von Freiheit. Aber dass man Räume schafft, in denen diese Freiheit ausgelebt werden kann, das finde ich total wichtig. Kunst ist auch nichts, was man irgendwie immer nur an Zahlen messen kann, weil das ist für die Gesellschaft einfach ein ganz wichtiger Kit. Und deshalb bin ich sicher, dass das Viertel noch mal deutlich bereichern wird, die Menschen hier auch.
16: Gemeinsam mit den Windrädern auf dem Dach könnte der Schaubau also bald weithin sichtbar die Leipziger Kulturszene mit neuer Energie versorgen.
2: Und bis 2030 soll er dann fertig sein. Das war ein Bericht von Eva Gäding. Jetzt geht's um Technik, über die man durchaus staunen kann. 3D-Drucker so groß wie eine Garage. Hergestellt werden die von einer Firma aus Barleben und weltweit verkauft an Gießereien. Die können damit dann zum Beispiel Autoteile fertigen. Annette Schneider-Solis berichtet.
24: Der Geruch von Öl und Metall liegt in der Luft. Maschinen surren. Eine ist der neue 3D-Drucker, der hier entwickelt wurde. Mit dem Hightech-Gerät werden Formen und Kerne für die Gießereiindustrie hergestellt. Und zwar viermal so schnell, wie es bisher möglich ist. Damit ist die Firma Lempe Mössner Sinto weltweit ganz vorn. Chefentwickler Frank Wedemeyer erklärt das Prinzip.
25: Das ist ein großer 3D-Drucker für Sand. Mit dem können wir, so ähnlich wie beim Papierdruck, Binder nennen wir das, in Tropfenform auftragen. Und das Papier ist eigentlich ersetzt durch den Sand. Und jetzt legen wir anstatt immer wieder einem neuen Papier übereinander, legen wir Sand übereinander. Und das ist eigentlich der Clou.
24: So einfach, wie es hier klingt, ist das Ganze natürlich nicht. Es steckt sehr viel Entwicklungsarbeit darin. Die Geräte sind Einzelanfertigungen nach Kundenwünschen. Einige sind bereits bei namhaften Herstellern im Einsatz. Nicht nur in Deutschland und Europa, sondern überall auf der Welt. Die Betriebsstätte in Meizendorf mit ihren 280 Mitarbeitern tüftelt seit 30 Jahren an solchen Innovationen, verrät Betriebsleiter André Klimm.
0: Wir haben an die 40 Mitarbeiter, die sich mit Steuerungstechniken, Bildverarbeitung, Robotertechnik beschäftigen. Das wird immer mehr werden und ich denke mal, wir haben uns da wirklich gut entwickelt die letzten Jahre und das sehen Sie an den Produkten, die Sie hier sehen. Das ist jetzt nichts von der Stange, das ist wirklich customized und da steckt sehr viel Know-how drin, ja.
24: Für die Entwicklung des 3D-Druckers brauchten die Meizendorfer anderthalb Jahre. Die nächsten Innovationen sind längst in Arbeit.
1: Soweit Annette Schneider-Solis. Ja, Renato, wenn ich einen 3D-Drucker hätte, dann würde ich mir ein paar richtig dicke, dicke Fensterläden drucken gegen die nächste Hitzewelle. Die kommt ja bestimmt.
3: Ja, wobei wir aber auch ein bisschen entschärfen müssen. Also es wird ja doch schon warm, über 30 Grad, 30, 31 bis jetzt nach den Prognosen. Aber da pendeln wir uns auch ein. Also 40 werden es jetzt nicht, wie die wir schon hatten oder darüber. Ich denke mal, das ist für den Hochsommer dann doch noch ein bisschen erträglicher. Ja. Und man kann sich auch ganz gut darauf vorbereiten.
1: Denn und wann passiert das?
3: Genau, also es kommt erst zum Wochenende. Bis dahin ist es noch ein bisschen entspannter. Mhm. Jetzt baut sich zwar der Hochdruck schon mehr und mehr auf. Wenn man jetzt das Satellitenbild anschaut, kann man anhand der Wolkenbildung schon gut feststellen, wo das Hoch sich gerade befindet. Jetzt schon bis Belgien reichend, auch in die Niederlande hinein und den Westen Deutschlands so ein bisschen angrenzend, Baden-Württemberg zum Beispiel und auch Teile von Hessen und Nordrhein-Westfalen. Aber es dauert noch, bis es bei uns ankommt. Wir liegen noch so ein bisschen unter dem Tief, den abziehenden Tief mit den dichten Wolken. Das bringt uns heute und in der Nacht noch ein paar Schauer. Morgen wird es dann trockener, aber zeitweise auch mal wolkiger. Sonst ist es dann schon oft heiter, aber immer noch temperaturmäßig verhalten, so bis 24, 25 Grad. Und die Hitze mit 30 kommt dann zum Wochenende.
1: Danke dir, Renato.
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1: Um 18 Uhr mit Anne Kramwehr. Das Internationale Olympische Komitee hat russischen Athleten den Weg zurück auf die internationale Bühne freigemacht. Das IOC hob die Sanktionen vorläufig auf. Damit könnten russische Mannschaften wieder bei internationalen Wettkämpfen starten. Ob sie bei Olympia 2028 wieder mit eigener Flagge und Hymne auftreten dürfen, soll später entschieden werden. Zuvor gab das IOC bekannt, dass die nordische Kombination nach mehr als 100 Jahren aus dem Programm der Winterspiele gestrichen wird. Thüringen muss mehr sparen als bisher angenommen. Finanzministerin Katja Wolf sagte in Erfurt, die geringeren Steuereinnahmen und die zusätzlichen Ausgaben für die höhere Beamtenbesoldung belasteten den Haushalt enorm. Das könne man auch mit Rücklagen nicht mehr auffangen. Deshalb würden in diesem Jahr bestimmte Ausgaben gesperrt. Sollte das nicht reichen, solle alle Ausgaben 2027 pauschal um 0,5% gekürzt werden. Rheinmetall will in Deutschland künftig Attackamis-Raketen herstellen. Der Konzern unterzeichnete dazu beim NATO-Gipfel in der Türkei eine Vereinbarung mit dem US-Waffenhersteller Lockheed Martin. Die Attackamis-Lenkraketen haben eine Reichweite von 300 Kilometern und werden bisher ausschließlich in den USA gefertigt. Sie kommen seit 2023 in großem Stil in der Ukraine zum Einsatz. Die deutsche Produktion soll in Unterlüss in Niedersachsen angesiedelt werden. Der Deutsche Bibliotheksverband begrüßt die Pläne, öffentliche Bibliotheken künftig auch sonntags öffnen zu lassen. Verbandsgeschäftsführer Holger Krimmer sagte dem MDR, man habe sich dafür 15 Jahre lang eingesetzt. Eine Pflicht zur Sonntagsöffnung werde es aber nicht geben. Zunächst könnten größere Bibliotheken ein solches Angebot schaffen. Union und SPD hatten zuletzt im Koalitionsausschuss die Sonntagsöffnung von Bibliotheken vereinbart. Damit sollen sie anderen Kulturorten wie Museen oder Theatern gleichgestellt werden. Rudi Völler bleibt bis zur EM 2028 Sportdirektor beim Deutschen Fußballbund. Das sagte der 66-Jährige in einer Runde mit Medienvertretern in Frankfurt-Main. Er wolle zusammen mit dem designierten Bundestrainer Jürgen Klopp zum Wiederaufbau der Nationalmannschaft beitragen. Völler nahm zugleich die Weltmeister von 2014 in die Pflicht. Es gebe einige, die Verantwortung übernehmen wollten und könnten. Namen nannte Völler nicht. Das waren die Nachrichten. Zum Wetter. Zunächst die Temperaturen. Auf dem Brocken bedeckt 16 Grad, Chemnitz nach Sprühregen 24, Dresden kurze Schauer 24 Grad, Eisenach wolkig 26, Erfurt wolkig 26, Fichtelberg leicht bewölkt 19, Gera nach Regen 25, Görlitz nach Regen 23 Grad, Halle bedeckt 24, Leipzig bedeckt 25, Magdeburg bedeckt 24 und Meiningen wolkig bei Sprühregen 27 Grad. Am Abend neben dichten Wolken auch etwas Sonne, nur noch einzelne Schauer, 18 bis 23 Grad und windig. In der Nacht wechselnd oder stark bewölkt, stellenweise etwas Regen, 17 bis 13 Grad. Morgen heiter bis wolkig und selten Schauer bei 20 bis 24 Grad. Und am Donnerstag heiter bis wolkig, meist trocken und allmählich steigende Temperaturen. MDR aktuell Verkehrsdienst. A2 Richtung Hannover zwischen Irxleben und Allerengersleben. Stockender Verkehr an einer Baustelle. Vorsicht auf der A4 Frankfurt Richtung Dresden. Zwischen Jena Zentrum und Stadtroda liegt ein Gullideckel auf der Fahrbahn. Vorsicht auf der A4 Richtung Frankfurt. Zwischen Rüdersdorf und Hermsdorf Ost liegt ein Plasteteil auf der Fahrspur. A9 Richtung Berlin zwischen Bad Lobenstein und Schleiz wegen eines Waldbrands gesperrt. Zurzeit Stau. Vorsicht auf der A9 Richtung Berlin zwischen Bad Dürrenberg und Leipzig West befindet sich eine ungesicherte Unfallstelle auf der mittleren Spur. A9 Richtung München zwischen Köselitz und Vockerode 3 Kilometer Stau wegen Reinigungsarbeiten. Sie brauchen 20 Minuten länger. Die A38 Richtung Leipzig wird zwischen Breitenworbis und Bleicherode wegen Wartungsarbeiten im Tunnel Höllberg ab ca. 19 Uhr bis morgen früh ca. 6 Uhr gesperrt. Und es wird geblitzt auf der A9 Richtung Berlin zwischen Eisenberg und Dreußig. Soweit der MDR aktuell Verkehrsdienst. Die Zeit 18.05 Uhr.
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2: Mit Sophia Spiropoulos. Schönen guten Abend. Ein Berufungsgericht in Paris.

0: hat die rechtskonservative Politikerin Marine Le Pen zu einer einjährigen Haftstrafe mit Fußfessel verurteilt. Außerdem wurde der Politikerin des Rassemblement National für 15 Monate das passive Wahlrecht entzogen. Und das könnte bedeuten, dass Le Pen im kommenden Jahr doch noch bei der Präsidentschaftswahl antritt. Julia Borota berichtet aus Paris.
1: Nun liegt der Ball im Feld von Marine Le Pen. Das Gericht hat das Urteil aus erster Instanz so abgemildert, dass die Präsidentschaftskandidatin des Rassemblement National antreten könnte. Von ursprünglich 5 Jahren Nichtwählbarkeit bleiben mit Anrechnung der Bewährung de facto nur 15 Monate übrig. Diese hat Marine Le Pen seit dem Urteil in erster Instanz bereits abgegolten. Außerdem muss sie 1 Jahr lang eine elektronische Fußfessel tragen. Ihr Anwalt Rodolphe Boslu nahm das Urteil positiv auf. Wir nehmen diese Entscheidung zur Kenntnis, vor allem die deutliche Reduzierung der Strafe der Nichtwählbarkeit. Zumal die Richterin betont hat, wie wichtig es ist, die freie Kandidatur und die freie Entscheidung der Wähler nicht zu behindern. Wir werden heute Nachmittag das gesamte Urteil überdenken und uns später dazu äußern. Mit ihrem Urteil überlässt es die Justiz Marine Le Pen selbst zu entscheiden, ob sie antreten will oder nicht. Im Vorfeld hatte Le Pen mehrfach ausgeschlossen, mit einer Fußfessel Wahlkampf zu machen. Doch mitunter wird diese Strafe, die die Bewegungsfreiheit der verurteilten Person einschränkt, nach einigen Monaten abgemildert. Ausgehungsbeschränkungen etwa könnten aufgehoben werden. Genau darauf könnte Marine Le Pen hoffen. Der Politikchef des Radiosenders France Info, Jean-Rémy Baudot, erklärte heute kurz nach dem Urteil: Es ist jetzt eine politische Entscheidung, ob Marine Le Pen zu ihrer Strafe steht. Werden ihre politischen Gegner im Wahlkampf die Tatsache ausspielen, dass sie sich mit Fußfessel bewegt, ihr also sagen, schauen Sie doch mal an Ihrer Wade hinunter. Diese Vorstellung ist für Marine Le Pen natürlich furchtbar, aber es ist nicht unmöglich. Wenn Le Pen sich entschließt, mit Fußfessel anzutreten, muss sie zunächst das Urteil akzeptieren und auf eine Revision vor dem Kassationsgericht verzichten. Denn solch ein Verfahren würde die definitive Entscheidung über ihr Strafmaß erneut hinauszögern. Anwalt Patrick Maisonneuve, der in dem jetzt zu Ende gegangenen Berufungsverfahren das Europäische Parlament vertreten hat, zeigte sich am Nachmittag grundsätzlich zufrieden mit dem Urteil und mahnte: Wenn Marine Le Pen nicht in Revision geht, heißt das, dass sie anerkennt, sich der Veruntreuung von EU-Geldern schuldig gemacht zu haben. Da muss sich jeder Bürger fragen, ob man wirklich Präsidentschaftskandidatin sein kann, wenn man definitiv von einem Gericht wegen der Veruntreuung öffentlicher Gelder verurteilt worden ist. Heute Abend will sich Marine Le Pen in den 20 Uhr Nachrichten zu ihrem weiteren Vorgehen äußern. Dann sollte die Öffentlichkeit erfahren, ob sie selbst zur Präsidentschaftswahl antreten wird oder aber den Staffelstab an ihren Parteichef Jordan Bardella übergibt. In Umfragen hat er mit deutlich über 30% noch mehr Zustimmung als seine politische Ziehmutter Le Pen.
0: Soweit Julia Borota. Im türkischen Ankara treffen sich heute und morgen die Staats- und Regierungschefs der 32 NATO-Staaten. Es geht um die Verteidigungsausgaben der Mitgliedstaaten und die Unterstützung der Ukraine und um die Frage, inwieweit die USA ihren Beitrag zum Verteidigungsbündnis zurückfahren könnten. Thomas Speckhofen über den ersten Gipfeltag.
2: Am frühen Nachmittag landete US-Präsident Donald Trump mit seiner neuen Air Force One in Ankara. Kurz darauf hatte er bereits seinen ersten großen Auftritt. Die Begrüßung durch Recep Tayyip Erdogan, den türkischen Gastgeber, nutzte Trump für eine gute halbe Stunde improvisierter Pressekonferenz. Dabei beklagte sich der US-Präsident erneut über die europäischen NATO-Partner, von denen er sich im Iran-Krieg im Stich gelassen fühlt. Ausdrücklich nannte er Großbritannien, Italien, Deutschland und Frankreich. Wenn der Gipfel nicht in der Türkei mit seinem Freund Erdogan an der Spitze stattfinden würde, sagte Trump, wäre er deshalb möglicherweise gar nicht erst gekommen. Trump kündigte an, die Sanktionen, die eine Lieferung von F-35-Kampfflugzeugen in die Türkei derzeit verhindern, aufzuheben. Zuvor hatte der ukrainische Präsident Volodymyr Zelensky bei einer Veranstaltung am Rande des Gipfels mehr Unterstützung bei der Flugabwehr gefordert. Das habe für ihn oberste Priorität. In den vergangenen Nächten war die Ukraine besonders heftigen Luftangriffen mit Drohnen und ballistischen Raketen ausgesetzt. Zelensky bat insbesondere dringend um Patriot-Systeme, um solche Angriffe abwehren zu können. Außerdem warb der ukrainische Präsident erneut für eine NATO-Mitgliedschaft seines Landes. Mit ihren militärischen Fähigkeiten gehöre die Ukraine in die Allianz, erklärte Zelensky.
0: Soweit Thomas Spickhofen und wir bleiben noch bei internationaler Politik. Das Europäische Parlament hat für ein Prüfverfahren gegen die rechtspopulistische Parteienfamilie Europa gestimmt. Auch die AfD gehört dieser an. Details und Reaktionen von Jean-Marie Magro.
3: 414 Abgeordnete dafür, 224 dagegen. Ein deutliches Ergebnis in Straßburg.
4: Das ist ein historischer Moment im Europaparlament,
3: sagt der Grünen-Abgeordnete Daniel Freund. Denn damit wird zum ersten Mal in der Geschichte des Europaparlaments ein Prüfverfahren gegen eine Europapartei eingeleitet. In diesem Fall gegen das Europa souveräner Nationen, kurz ESN, zu dem auch die deutsche AfD gehört. Denn es besteht der Verdacht, dass die ESN-Partei gegen die Grundwerte der Europäischen Union verstößt, etwa Demokratie, Freiheit und Menschenwürde. Der AfD-Europaabgeordnete Alexander Sell vermutet ein politisches Verfahren.
5: Ich würde hoffen, dass diese gleichen Maßstäbe, die an uns angelegt werden, auch an andere Parteien angelegt werden, zum Beispiel an die Linke, die immer wieder mit antisemitischen Äußerungen hier in Erscheinung tritt.
3: Ein Vorwurf, den der CDU-Europaabgeordnete Niklas Herbst nicht gelten lassen möchte.
6: Das ist kein politisches Verfahren. Es geht hier nicht um ein Parteienverbot oder ähnliches, sondern es geht darum, die Interessen der europäischen Steuerzahler zu wahren. Und das ist unsere Aufgabe als Parlament. Und deshalb habe ich auch sehr klar und mit großer Überzeugung für die Einleitung dieses Verfahrens gestimmt.
3: So der Delegationsleiter für CDU und CSU im Europaparlament. In der Tat geht es nicht um ein Parteiverbot. Das ESN verlöre keine Abgeordneten im Europaparlament und könnte sich weiter finanzieren, zum Beispiel durch Mitgliedsbeiträge. Die Arbeit der AfD in Deutschland wäre ebenfalls nicht beeinträchtigt. Der Grünen-Abgeordnete Daniel Freund.
4: Also es ist kein Verbot, sondern eigentlich geht es ums Geld. Es geht um 3 Millionen Förderungen, die die AfD-Europapartei und Stiftungen bisher bekommen. Und ich finde, wer die Grundwerte der Europäischen Union mit Füßen tritt, der soll dafür nicht noch mit Millionen des Steuerzahlers belohnt werden.
3: Die 3 Millionen Euro setzen sich zusammen aus etwa 2 Millionen Euro für die ESN-Partei und 1 Million für ihre Stiftung. Daniel Freund war auch einer der Abgeordneten, die sich erfolgreich dafür eingesetzt haben, dass EU-Fördergelder für Ungarn eingefroren wurden. Die für das ESN-Prüfverfahren zuständige Aufsichtsbehörde hat nun einige Monate Zeit zu ermitteln, ob die AfD-Europapartei wirklich gegen Grundwerte verstößt. Sie hatte bereits einen 300 Seiten langen Bericht mit Hinweisen erstellt. Der AfD-Europaabgeordnete Alexander Sell sagt, viele Vorwürfe lägen Jahre zurück, also noch bevor die Partei überhaupt gegründet wurde. Er gibt sich trotzdem optimistisch.
5: Sollten wir die Gelder verlieren? Ist das bedauerlich, aber ich bin vollkommen überzeugt, dass wir trotzdem Erfolg haben werden. Man sieht es ja in Deutschland, auch unsere Erasmus-Stiftung bekommt kein Geld. Wir haben trotzdem Erfolg, weil wir eben die Themen ansprechen, die den Leuten wichtig sind. Und ich sehe, dass diese Themen immer wichtiger werden und wir werden immer stärker und da werden sie uns auch so nicht aufhalten können.
3: Sollte die Behörde Grundwerteverstöße feststellen und empfehlen, Gelder nicht mehr auszuzahlen, müsste das Parlament noch einmal abstimmen. Im Anschluss bliebe dem ESN noch der Rechtsweg offen.
0: Soweit Jean-Marie Magro. 2025 starben in Deutschland 2150 Menschen an den Folgen ihres Drogenkonsums. Das sind etwas mehr als im Vorjahr und das zeigen heute vorgestellte Daten des Bundeskriminalamts und des Bundesdrogenbeauftragten. Besonders stark stieg die Zahl der Todesfälle bei jungen Menschen. Dietrich Karl Meurer dazu.
7: Fast jeder vierte Drogentote war jünger als 30 Jahre. Seit 2021 stieg die Zahl der Todesfälle in dieser Altersgruppe um mehr als die Hälfte auf 528. Bei den unter 20-Jährigen hat sie sich mit 106 Fällen nahezu verdoppelt. Gleichzeitig ging die Zahl der Todesfälle in mehreren mittleren Altersgruppen zurück. Eine zentrale Rolle spielt der gleichzeitige Konsum mehrerer Substanzen. Mehr als 4 von 5 Drogentoten kombinierten verschiedene Stoffe. Fachleute sprechen von Mischkonsum. Dabei erhöht sich das Risiko einer tödlichen Überdosis. Häufig fanden Ermittler Kokain, Crack und psychoaktive Medikamente. Zudem breiten sich sehr starke künstliche Schmerzmittel wie Fentanyl weiter aus. Schon geringe Mengen dieser Stoffe können lebensgefährlich sein. Der Drogenbeauftragte der Bundesregierung, Hendrik Streeck, sieht vor allem junge Menschen gefährdet. Der CDU-Politiker verweist auf einen Drogenmarkt, der sich zunehmend ins Internet verlagert. Zudem warnt er vor gefälschten Tabletten mit synthetischen Opioiden. Streeck fordert mehr Prävention, frühere Hilfen sowie ausreichend Entzugs- und Therapieplätze für Jugendliche. Hilfsangebote müssten junge Menschen gezielter erreichen.
0: Gleich 18.15 Uhr ist es hier, unsere Topmeldung. Das Internationale Olympische Komitee hat russischen Athleten den Weg zurück auf die internationale Bühne freigemacht. Und zwar, indem es die Sanktionen gegen Russland erstmal aufgehoben hat. Und jetzt könnten russische Mannschaften auch bei Olympia 2028 wieder starten. Weitere Kurzmeldungen jetzt mit Anne Krambeer.
8: Das US-Handelsdefizit ist im Mai deutlich gestiegen. Laut Handelsministerium nahmen die Importe im Vergleich zum Vormonat um 3,3% zu, während die Exporte lediglich um 3,2% zulegten. Ökonomen machen dafür Investitionen in die künstliche Intelligenz verantwortlich. Dafür müssen US-Unternehmen viel Computerzubehör und Halbleiter einführen. Volksmusiksänger Heino geht juristisch gegen die AfD vor. Nach Angaben seines Managers hat der Sänger beim Landgericht Innsbruck Klage über 30.000 Euro eingereicht. Es seien Persönlichkeits- und Markenrechte verletzt worden. Hintergrund ist eine Wahlwerbung der AfD Uckermark. Die Partei hat bereits eine Unterlassungserklärung abgegeben. Der internationale Brücke-Preis der Stadt Görlitz geht dieses Jahr an einen Schriftsteller aus Tschechien. Laut Brücke-Preis-Gesellschaft erhält Jaroslav Rudis die Auszeichnung. Zur Begründung hieß es, der 54-Jährige sei eine der wirkmächtigsten Stimmen der Aussöhnung zwischen Tschechien, Polen und Deutschen. Der Preis ist mit 2.500 Euro dotiert. Zum Wetter: am Abend neben dichten Wolken auch etwas Sonne und nur noch einzelne Schauer bei 18 bis 23 Grad. Windig, in der Nacht wechselnd oder stark bewölkt und stellenweise etwas Regen, 17 bis 13 Grad. MDR aktuell, Verkehrsdienst. A4 Richtung Dresden zwischen Gotha und Wandersleben ist die rechte Fahrspur wegen eines Grasbrandes gesperrt. Vorsicht auf der A4, Frankfurt Richtung Dresden zwischen Jena Zentrum und Stadtroda liegt ein Gullideckel auf der Fahrbahn. Vorsicht auf der A4 Richtung Frankfurt zwischen Rüdersdorf und Hermsdorf Ost liegt ein Plasteteil auf der Fahrspur. A9 Richtung Berlin zwischen Bad Lobenstein und Schleiz wegen eines Waldbrandes gesperrt, zurzeit Stau. Vorsicht auf der A9 Richtung Berlin zwischen Bad Dürrenberg und Leipzig West befindet sich eine ungesicherte Unfallstelle auf der mittleren Spur. A9 Richtung München zwischen Köselitz und Vockerode 3 Kilometer Stau wegen Reinigungsarbeiten. Und A38 Richtung Leipzig wird zwischen Breitenworbis und Bleicherode wegen Wartungsarbeiten im Tunnel Höllberg ab ca. 19 Uhr bis morgen früh ca. 6 Uhr gesperrt. Soweit der MDR aktuell Verkehrsdienst. Die Zeit 18.17 Uhr.
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10: Und das beschäftigt sich in den nächsten Minuten mit dem Sport. Es gibt ja jede Menge zu vermelden an diesem Dienstag. Pedersen, der Däne, hat die 4. Etappe der Tour de France gewonnen und das gelbe Trikot übernommen. Zverev hat es geschafft in Wimbledon, steht zum ersten Mal in seiner Karriere im Viertelfinale der All England Championships. Und dann ist Rudi Völler auch bestätigt worden als Sportdirektor des DFB, womit wir beim Fußball wären. Und beim Fußball können wir feststellen, die Ägypter spielen gegen Argentinien und wollen ins Viertelfinale. Die Argentinier natürlich auch, aber es ist schon was passiert. Stefanie Batschik weiß was.
11: Wie irre ist bitte diese Fußball-Weltmeisterschaft, und wir müssen aufpassen, denn Ägypten führt mit 1:0 seit knapp 1-2 Minuten und ist jetzt gerade wieder am 16-Meter-Raum zu Gast gewesen. Mo Salah, der wird da gefoult, bekommt diesen Foulspiel gegen sich, aber nicht geahndet, bekommt keinen Freistoß, guckt jetzt gerade so ein bisschen in Richtung des französischen Schiedsrichters Letizier, der aber einfach nur abwinkt. Und die Ägypter, die sind hier gut reingekommen in diese Partie in Atlanta. Sehr, sehr gallig in den Zweikämpfen, immer am Start, auch mit einer Prise Mut nach vorne im Spiel. Und am Ende war es eine Flanke aus dem Halbfeld von der rechten Seite in den 16-Meter-Raum rein. Und mit dem Kopf der Innenverteidiger Yasser Ibrahim, der da am höchsten gestiegen ist, 33 Jahre alt, seit 2019 in den Diensten von Al Ahly in Kairo, trifft hier zum 1:0 gegen Argentinien. Und man kann sich vorstellen, was hier in Atlanta los gewesen ist in diesem Moment. Und sie kommen schon wieder, dieses Mal über Zico, der sich da so ein bisschen fallen lassen hat, über den rechten Flügel. Überhaupt versuchen die Ägypter, das Spiel extrem breit zu machen. Und auf der anderen Seite Argentinien. Von Messi bislang noch nicht viel zu sehen. Der wird vorne nicht gefunden. Es ist auch erschreckenderweise, wie ich finde, das ein oder andere Foulspiel mit drin und der ein oder andere Fehlpass. Und sie kommen mit der Härte nicht so ganz zurecht, die Ägypter hier an den Tag legen. Also ich würde sagen, unterm Strich ist es bislang eine verdiente Führung. 18 Minuten sind rum. Ägypten 1, Argentinien 0 in diesem Achtelfinale in Atlanta.
10: Danke, Stefanie Batschek. 18:26 sind wir dann wieder zur Stelle.
0: Und wer es gerne ein bisschen entspannter und weniger aufregend mag, der kann sich ja in die Bücherei begeben, dort einfach mal ein paar Stunden verbummeln, Klappentexte durchlesen, Romane durchblättern. Und welcher Tag würde sich dafür besser eignen als ein Sonntag? Schade nur, dass Büchereien da nicht offen haben. Noch, denn das soll sich ändern. Die schwarz-rote Koalition hat beschlossen, dass Büchereien ab kommendem Jahr auch sonntags öffnen dürfen. Eine gute Nachricht für Buchfans. Sicherlich freut sich auch die eine oder andere Familie mit kleinen Kindern. Und wie sehen das die Büchereien selbst? Genau da habe ich nachgefragt, nämlich bei Holger Krimmer, dem Geschäftsführer des Deutschen Bibliotheksverbandes. Herr Krimmer, ich persönlich habe mich über diese Nachricht erstmal gefreut. Und Sie?
12: Wir haben uns sehr gefreut. Wir haben 15 Jahre Zeit gehabt, uns darauf zu freuen. Ungefähr so lange dauert der Kampf für die Sonntagsöffnungszeiten.
0: Das heißt, Sie würden auch selber gerne mal sonntags in die Bibliothek gehen?
12: Ja, wobei wir in Berlin ja in einer Luxussituation sind. Es gibt ein Projekt des Berliner Senates, das ermöglicht, dass die AGB, die Amerika-Gedenkbibliothek, sonntags mit Fremdpersonal öffnen kann. Insofern haben wir in Berlin schon den Genuss. Nordrhein-Westfalen hat es ja ebenfalls schon, wie Sie vielleicht wissen. Dort gibt es auf der Landesebene Landesregelungen, die das ermöglicht. Aber ich freue mich, dass das mittlerweile dann auch quasi alle im ganzen Bundesgebiet machen können.
0: Sie haben gerade schon das Stichwort Personal in den Mund genommen. Haben denn die Mitarbeiterinnen und Mitarbeiter in den Bibliotheken auch Lust, sonntags zu arbeiten?
12: Ja, da muss man sich die Karten ehrlich legen. Da gibt es natürlich große Unterschiede. Für viele ist der freie Sonntag wichtig. Die haben genauso wie ich ebenfalls Familie, brauchen die Zeit natürlich auch noch für andere Zwecke und freuen sich vielleicht nicht so sehr darauf, am Sonntag zu arbeiten. Deswegen ist erstmal eines wichtig. Das ist eine Kann-Regelung. Es wird hier ermöglicht, dass Bibliotheken das können, was Museen können, Freizeitvergnügungseinrichtungen, Sporteinrichtungen. Das ist keine Muss-Regelung. Ich würde nicht damit rechnen, dass Ende 2027 50% der Bibliotheken in Deutschland am Sonntag geöffnet haben. Das werden wahrscheinlich erstmal weniger sein und dann auch die Großstadtbibliotheken oder Bibliotheken in größeren Städten mit größeren Teams, die das einrichten können. Und dann muss man gucken, wie man mit den Teams gute Lösungen findet, um Sonntagsöffnungszeiten so zu bewerkstelligen, dass natürlich keine Zwänge entstehen, dass Mitarbeiter arbeiten müssen. Aber es gibt auch viele, auch das hören wir und das gehört auch mit dazu, die Lust haben, am Sonntag zu öffnen. Die sagen, ich habe lieber mal unter der Woche ein, zwei Tage frei, aber kann dafür am Sonntag arbeiten.
0: Es ist ja auch nicht nur eine Frage des Personals, das jetzt schon da ist. Es ist ja auch eine Frage von Geld und das müssen die Kommunen stellen. Da ist das Geld bekanntlich oft knapp. Scheitert es dann vielleicht am Ende daran und die meisten Bibliotheken bleiben auch über 2027 hinaus noch sonntags zu? Oder sehen Sie da Potenzial, dass es realistisch tatsächlich wird, dass auf lange Sicht in Deutschland ganz viele Büchereien sonntags offen haben?
12: Also ich denke, das Geld wird am wenigsten der Faktor sein. Nach der Logik, die hier häufig zu hören ist, wäre es ja gerade so, dass diejenigen Einrichtungen, die jetzt schon sonntags öffnen können, Schwimmbäder, Museen, andere Kultureinrichtungen, alle finanziell sehr gut ausgestattet wären und es deswegen hier Sinn machen würde. Darum geht es ja nicht. Also es geht nicht darum, nochmal zusätzliche Öffnungszeiten zu schaffen, die zusätzliche Kapazitäten der Bibliotheken erfordern, sondern es geht auch darum, Einrichtungen vor Ort die Möglichkeit zu geben, zu prüfen, ob man am Mittwochmorgen von 9 bis 12 nochmal die 3 Stunden wirklich offen haben möchte oder andere Öffnungszeiten, die man momentan anbietet, oder ob man dann auch mal sagt, die lassen wir lieber zu. Da haben wir ohnehin wenig Leute und wir nutzen dafür den Sonntag, von dem wir wissen, in vielen Städten, wo der Sonntag schon jetzt genutzt werden kann, ist der Sonntag die bestbesuchte Bibliothekszeit, wo die meisten Ausleihen stattfinden. Also es geht eher um eine Form von neuen Selbstorganisationsmöglichkeiten und nicht zwangsläufig um neue Kapazitäten.
0: Also möglicherweise dann mehr Schließtage oder Schließzeiten unter der Woche, aber durchaus ein sinnvolles Konzept für die Einrichtung Bibliothek.
12: Genau, in die Richtung könnte es gehen.
0: Das sagt Holger Krimmer, der Geschäftsführer des Deutschen Bibliotheksverbandes, 18.24 Uhr gleich. Die Bundesregierung verfünffacht ihre finanzielle Unterstützung für die Holocaust-Gedenkstätte Yad Vashem. Nach Israel fließen bis zum Ende des Jahrzehnts 5 Millionen Euro jährlich. Was beim Besuch von Außenminister Jochen Wadephul in Jerusalem noch besprochen wurde, weiß Jan-Christoph Kitzler.
13: Außenminister Wadephul bezeichnete Israel bei seinem Besuch in Jerusalem als einen der engsten Freunde und einen der herausragendsten Sicherheitspartner Deutschlands. Mit seinem Amtskollegen, dem israelischen Außenminister Saar, sprach er über die Sicherheitslage in der Region, die Lage im Libanon und die Bedrohung durch den Iran. Mit Blick auf den Gazastreifen sagte Wadephul, die Entwaffnung der Hamas müsse umgesetzt werden. Gleichzeitig forderte er Israel auf, keine Hilfsgüter zurückzuhalten und damit die Arbeit von Hilfsorganisationen zu erschweren. Mit Blick auf das von Israel besetzte Westjordanland setzte sich der deutsche Außenminister dafür ein, die palästinensische Autonomiebehörde nicht durch das Zurückhalten von Geldern weiter zu schwächen. Er kritisierte auch die israelische Siedlungspolitik.
14: Siedlungsprojekte drohen, die Friedensperspektive zu verbauen. Deswegen betrachten wir einen fortgesetzten Siedlungsbau mit großer Sorge. Eine faktische Annexion von Teilen des Westjordanlandes kann international nicht hingenommen werden und könnte auch von Deutschland rechtlich nicht nachvollzogen werden.
13: Beide Minister unterzeichneten ein Abkommen zur finanziellen Unterstützung von Yad Vashem. Deutschland unterstützt die Holocaust-Gedenkstätte künftig mit 5 Millionen Euro jährlich. Für den Nachmittag war die Weiterreise Wadephuls in die Türkei geplant. In Ankara wird er am dortigen NATO-Gipfel teilnehmen. Aussagen des türkischen Außenministers, der Israel als so wörtlich Last für die Menschheit bezeichnet hatte, waren international scharf kritisiert worden. Auch der deutsche Außenminister hatte die Aussagen als vollkommen unangemessen bezeichnet.
0: Die Informationen von Jan-Christoph Kitzler, und damit sind wir schon wieder bei der WM.
15: Genau, und da ist momentan gerade eine Trinkpause, und Luft holen und was trinken ist sicherlich eine gute Gelegenheit auch für meine Kollegin Stefanie Batschek, denn die hat bis jetzt in den ersten 23 Minuten ein Spiel erlebt, in dem eine ganze Menge los war. Nicht nur das 1:0 hatten wir gerade eingemeldet für Ägypten, sondern auch danach hat sich einiges getan. Was genau, das sagt sie uns jetzt.
16: Hier ist gerade Trinkpause in Atlanta beim Spiel Argentinien gegen Ägypten, und aus den Lautsprechern im Stadion, da schallt die Musik von Usher. Yeah! Und das Yeah, das kann man eigentlich nur den ägyptischen Spielern zuwerfen, denn die reißen hier bislang ein richtig gutes Spiel ab. Sie sind immer einen Schritt schneller, sie sind stark in den Zweikämpfen. Sie verhindern, dass die Argentinier aus dem Mittelfeld heraus mal einen guten Pass irgendwo in die Tiefe spielen können. Messi ist bislang noch gar kein Faktor, und obendrauf kommt, dass der eben gerade in der 20. Minute die Chance zum Ausgleich gehabt hat, zum 1:1, und vom Punkt einen Elfmeter vergeben hat. Rechts unten geschossen, Shubia, der ägyptische Torhüter, hat den gehalten, wirklich verdammt stark. Und zuvor war es nach einer Flanke aus dem rechten Halbfeld Yasser Ibrahim mit dem platzierten Kopfball, mit dem 1:0. Der 33-Jährige ist danach verschwunden in der Jubeltraube. Ich kann das alles erzählen, weil die Partie hier wegen dieser Trinkpause nach wie vor unterbrochen ist. Da tickt auch gerade die Uhr runter, es wird hier oben immer angezeigt über die Leinwand. Noch 35 Sekunden Pause haben wir hier, und wir haben gerade den ägyptischen Trainer gesehen, Hossam Kassan, der so auf den Kopf gezeigt hat, gesagt hat, okay, Fokus, Leute, Mentalität, auf das kommt es heute an. Sie haben ja das erste Mal überhaupt geschafft, in der K.O.-Phase ein Spiel zu überstehen. Und sie wollen den Titelverteidiger gerne rauskegeln aus diesem Turnier. Und der Titelverteidiger Argentinien wird sich ein bisschen was einfallen lassen, um ein bisschen besser ins Spiel zu kommen. Partie noch unterbrochen wegen der Trinkpause, steht 1:0 für Ägypten.
0: Stefanie Batschek, unsere Reporterin dort vor Ort. Und unser Reporter hier im im Wetterstudio, das ist Renato Bodenburg. Und hier shifts, kann man sagen, in Leipzig. Wo noch?
17: Ja, also wir haben vor allem jetzt in Sachsen und bis in den Osten und die Mitte Thüringens diese teils kräftigen Schauer. Und ansonsten Sachsen-Anhalt, so in der Südhälfte noch bis zum Burgenlandkreis. Da zieht es aber so langsam raus, kommt noch ein bisschen was hinterher. Also der Schwerpunkt lagert sich jetzt gerade südöstlich eben gerade nach Sachsen. Und dort werden wir auch noch am längsten was davon haben, bis durch die Nacht. Und dann in den Frühstunden, so in der zweiten Nachthälfte, zieht das allmählich über das Vogtland und das Erzgebirge raus.
0: Klingt aber so, als wäre der Tag morgen dann eigentlich trocken.
17: Also das klingt nicht nur so, er sollte es auch weitgehend sein. Dieses Tiefdruckgebiet, was jetzt gerade hier für diese Niederschläge und die dichten Wolken sorgt, das zieht so langsam weiter östlich, nordöstlich, macht aber morgen nochmal so einen kleinen Schwenk mit dem nahenden Hochdruckgebiet, was von Südwesten her jetzt mittlerweile schon im Westen Deutschlands so ein bisschen weiter angekommen ist. Da gibt es nochmal kurz so eine Konstellation, wo diese Wolken nochmal zu uns reinziehen. Das heißt, wir haben haben morgen eigentlich heiteres Wetter. Im Tagesverlauf aber dann so Richtung Nachmittag kann es auch mal ein bisschen wolkiger sein vorübergehend. Das gleiche auch am Donnerstag und damit dann eben noch mal so ein bisschen verhalten, auch mit den Temperaturen. Wir haben morgen so 24 Grad als Spitzenwerte, vielleicht so einzelne 25 und das gleiche noch mal am Donnerstag.
0: Aber dann kommt der Hochsommer zurück.
17: Der kommt dann noch mal in Form vom Wetter zum passenden Hochsommerwetter, also praktisch zurück. Genau, das Wochenendwetter sieht dann ab Freitag schon so aus, dass es reichlich Sonnenschein gibt, auch mal ein paar Wolkenfelder, die zwar hier und da mal mit dabei sind, aber Niederschläge sind dann außen vor und die Temperaturen werden wieder kräftiger ansteigen. Wir kommen dann auf Spitzenwerte von 30 Grad.
0: Danke dir, Renato, für die Wetterinformationen. Und hier noch der Ausblick auf unser Programm in der kommenden halben Stunde. Trotz Urteil zu einem Jahr Fußfessel kann Marine Le Pen offenbar als Präsidentin kandidieren. Und darüber sprechen wir gleich mal mit unserem Korrespondenten in Frankreich. Und auch in Sachsen gab es ein Urteil, und zwar gegen den Bildungsminister, der ist wegen illegalen Kraftfahrzeugrennens schuldig gesprochen worden. Details auch dazu dann in der nächsten halben Stunde.
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18: Um 18.30 Uhr mit Anne Kramwehr. Das Internationale Olympische Komitee hat russischen Athleten den Weg zurück auf die internationale Bühne freigemacht. Das IOC hob die Sanktionen gegen Russland vorläufig auf. Somit könnten russische Mannschaften wieder bei internationalen Wettkämpfen starten, auch bei Olympia 2028. Zuvor gab das IOC bekannt, dass die nordische Kombination nach mehr als 100 Jahren aus dem Programm der Winterspiele gestrichen wird. Zur Begründung hieß es, die Sportart sei zuletzt beim Publikum die unbeliebteste gewesen. Der Waffenhersteller Heckler & Koch hat mehrere Jahre nach einer Verurteilung wegen illegaler Waffengeschäfte eine Strafzahlung geleistet. Nach Angaben des Unternehmens wurden 3,7 Millionen Euro an die deutsche Staatskasse überwiesen. Heckler & Koch hatte zwischen 2006 und 2009 mehr als 4.200 Sturmgewehre nach Mexiko verkauft. Nach einem Urteil des Bundesgerichtshofs waren die Ausfuhren teilweise rechtswidrig, weil die Waffen auch in mexikanische Unruheprovinzen gelangten. Sachsen ist nach Einschätzung des BUND nicht ausreichend auf künftige Hochwasser vorbereitet. Nach Angaben der Umweltorganisation haben viele Flüsse einen großen Teil ihrer natürlichen Überschwemmungsflächen verloren. Besonders betroffen seien die Weiße Elster und die Spree. Sachsen gehöre zu den Bundesländern mit der höchsten Siedlungslast in Überschwemmungsgebieten. Der BUND forderte mehr Raum für Flüsse, ein Ende der Flächenversiegelung und mehr Investitionen in Hochwasserschutz. Im Südosten Thüringens kämpft die Feuerwehr gegen mehrere Waldbrände. Nach Angaben der Rettungsleitstelle Gera hat im Saale-Orla-Kreis ein Böschungsbrand ein Waldstück erfasst. Wegen des dichten Rauchs ist die A9 in Richtung Berlin zwischen Bad Lobenstein und Schleiz gesperrt. Im Landkreis Saalfeld-Rudolstadt steht bei Lichtenhain nach Angaben der Feuerwehr etwa ein Hektar Wald in Flammen. Die Löscharbeiten werden durch starken Wind und eine schwierige Wasserversorgung erschwert. Das Landgericht Erfurt hat ein Elternpaar aus Weimar wegen schwerer Vernachlässigung ihres behinderten Sohnes zu Haftstrafen verurteilt. Nach Überzeugung der Richter versorgten die Eltern ihren Sohn über Wochen nicht ausreichend mit Wasser und Trinken. Die Mutter erhielt eine Freiheitsstrafe von 3 Jahren und 3 Monaten, der Vater 3 Jahre. Der damals 21-jährige Sohn war 2023 stark abgemagert und dehydriert in der Wohnung gefunden worden. Er starb Anfang 2024. Infolge einer Lungenentzündung. Das waren die Nachrichten zum Wetter. Zunächst die Temperaturen. In Dresden ist es wolkig bei 24 Grad, Eisenach bedeckt 26, Erfurt stark bewölkt 26 Grad, Gardelegen bedeckt 22, Hoyerswerda nach Regen 22, Magdeburg bedeckt 23 Grad, Neuhaus am Rennweg wolkig 22, Oschatz bedeckt 24, Plauen wolkig 26, Wernigerode bedeckt 23 und Lutherstadt-Wittenberg bedeckt bei 23 Grad. Am Abend neben dichten Wolken auch etwas Sonne und nur noch einzelne Schauer bei 18 bis 23 Grad, windig, in der Nacht wechselnd oder stark bewölkt und stellenweise etwas Regen, 17 bis 13 Grad und morgen heiter bis wolkig, selten Schauer, 20 bis 24 Grad, am Donnerstag heiter bis wolkig und meist trocken, allmählich steigende Temperaturen. MDR Aktuell Verkehrsdienst. A4 Frankfurt Richtung Dresden zwischen Gotha und Wandersleben ist die rechte Fahrspur wegen eines Grasbrandes gesperrt. Vorsicht auf der A4 Frankfurt Richtung Dresden. Zwischen Jena Zentrum und Stadtroda liegt ein Gullideckel auf der Fahrbahn. A9 Richtung Berlin zwischen Bad Lobenstein und Schleiz wegen eines Waldbrands gesperrt. Zurzeit Stau. A9 Richtung Berlin zwischen Bad Dürrenberg und Leipzig West. Behinderungen nach einem Unfall. A9 Richtung München zwischen Köselitz und Vockerode 3 Kilometer Stau wegen Reinigungsarbeiten. Sie brauchen hier 20 Minuten länger. A38 Richtung Leipzig zwischen Breitenworbis und Bleicherode wegen Wartungsarbeiten im Tunnel Höllberg ab ca. 19 Uhr bis morgen früh ca. 6 Uhr gesperrt. Und Vorsicht auf der A143 Richtung Halle Nord zwischen Holleben und Teutschenthal befindet sich eine ungesicherte Unfallstelle auf allen Spuren. Soweit der MDR-Verkehrsdienst. Die Zeit 18.35 Uhr.
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0: Mit Sophia Spiropoulos. Marine Le Pen, die Galionsfigur der Rechtsaußenbewegung in Frankreich, möchte gerne Präsidentin ihres Landes werden. Der klassische Weg dorthin wäre, dass ihre Partei, der Rassemblement National, sie als Spitzenkandidatin ins Rennen schickt. Aber so einfach ist es in diesem Fall nicht. Und zwar wegen eines Gerichtsprozesses. Le Pen war angeklagt, weil sie Geld veruntreut haben soll. Und vor dem Urteilsspruch war noch völlig offen, ob sie als freie Person zur Wahl antreten kann oder den Wahlkampf vielleicht aus der Zelle verfolgen muss oder irgendwas dazwischen. Heute Mittag ist das Urteil dann gefallen und alle Szenarien, die jetzt möglich sind, kennt unser Frankreich-Korrespondent Kai Rienecker. Mit ihm kann ich jetzt live sprechen. Sehen wir die Franzosen Le Pen kommendes Frühjahr auf den Wahlplakaten?
19: Das ist durchaus immer noch möglich. Vor dem Berufungsurteil heute waren viele skeptisch und glaubten, das wird wahrscheinlich nicht passieren. Aber ihr ist eine Tür geöffnet worden. Gegenüber dem Urteil, das es ja schon im vergangenen Jahr gab, hat man jetzt die Unwählbarkeit deutlich zurückgesetzt. Vorher wäre es praktisch unmöglich gewesen, dass sie antritt. Aber das passive Wahlrecht, das man ihr entziehen wollte, das hat man jetzt praktisch wieder aus dem Weg geräumt, so dass sie da jetzt wieder antreten könnte. Das Einzige, was bleibt, ist eben eine Haftstrafe. Und da kann sie ein Jahr mit elektronischer Fußfessel machen und absolvieren. Und das ist eben jetzt die entscheidende Frage. Wie wird sie darauf reagieren? Denn sie hat immer wieder gesagt, das macht sie nicht, einen Wahlkampf mit elektronischer Fußfessel. Und im Moment wird beraten beim Rassemblement National am Parteisitz hier in Paris, wie Marine Le Pen damit umgehen wird. Und das ist die entspannende Frage, die wir wahrscheinlich heute Abend auch in den 20 Uhr Nachrichten hier in Frankreich beantwortet bekommen, denn da wird sie auftreten.
0: Also ihr wurde eine Tür geöffnet, die Strafe wurde ja deutlich abgemildert. War das eine Überraschung?
19: Ja, also es war schon eine Überraschung, dass bei eben diesem passiven Wahlrecht die Richterinnen hier so deutlich runtergegangen sind. Das war ja vorher 5 Jahre und auf einmal sind es nur noch 15 Monate, die rückwirkend im Grunde schon abgegolten wurden. Also das war schon ein Rädchen, an dem die Richterinnen hier gedreht haben, das sehr wichtig war. Sie wollten im Grunde auch dafür sorgen, dass es nicht die Justiz am Ende ist, die hier darüber entscheidet, ob Marine Le Pen in den Wahlkampf für die Präsidentschaft geht oder nicht, sondern sie überlassen jetzt am Ende Marine Le Pen selbst die Entscheidung darüber, ob sie einen Wahlkampf als verurteilte Politikerin machen will, denn das ist ja auch klar. Sie ist schuldig an der Veruntreuung von europäischen Steuergeldern. Daran gibt es keinen Zweifel, auch nicht beim Berufungsgericht. Die Frage ist jetzt nur, wie Marine Le Pen damit umgeht. Und das kann sie am Ende nur selbst entscheiden.
0: Das heißt aber, der Fall vor Gericht ist endgültig abgeschlossen?
19: Naja, es gäbe da noch weitere theoretische Möglichkeiten, dass man dann nochmal in Revision geht. Das gilt sowohl für Marine Le Pen als auch für die Staatsanwaltschaft. Aber ich glaube, dazu wird es jetzt nicht kommen, sondern es geht darum abzuwägen, ist Marine Le Pen dadurch vielleicht immer angreifbar, dass sie nun eine verurteilte Straftäterin ist, dass sie im Wahlkampf mit Fußfessel unterwegs wäre, und greift man deshalb lieber zum Plan B wie Bardella, Jordan Bardella. Das ist ja so ihr 30-jähriger Zögling, den sie auch schon groß gemacht hat und der in den Umfragen im Moment genauso wie sie weit vor allen anderen Kandidaten des politischen Spektrums steht. Und deswegen wäre das natürlich auch eine Alternative. Und das wird jetzt gerade abgewogen am Parteisitz des Rassemblement National.
0: Das wirft ja kein gutes Licht auf Sie, wegen Veruntreuung jetzt schuldig gesprochen zu werden. Hat sie denn selbst oder ihre Partei, der Rassemblement National, dadurch Schaden genommen?
19: Nein, ich glaube, vielen geht es gar nicht so sehr darum, ob jetzt die europäischen Steuergelder veruntreut wurden oder nicht. Da sagen viele, sie hat sich ja persönlich gar nicht bereichert. Sie hat das Geld praktisch nur umgeleitet zu nationalen Zwecken. Also da gibt es gar nicht so eine hohe Aufmerksamkeit für in der Partei, aber auch nicht in der politischen Öffentlichkeit hier. Sondern es geht vor allem darum, dass sie einfach nur verurteilt ist, dass sie eine Strafe abzugelten hat. Und da ist eben die Frage, sind das gute Bedingungen, um in eine Präsidentschaftswahl zu gehen, weil man das dann ja immer wieder vorgehalten bekommt. Und deswegen weiß man nicht, wie sie sich jetzt entscheiden wird.
0: Also der Ball liegt bei ihr und heute Abend finden wir es dann raus. Danke für diese Information, Kairi Necker in Paris. Und damit ist es 18.39 Uhr und wieder Zeit für Sport.
15: Genau, für Fußball.
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15: Ja, war ich ein bisschen vorschnell, also trotzdem nochmal ansetzen. Genau, für Fußball in den nächsten Minuten, wir haben ja schon eine Menge schon erlebt, die nordische Kombination, das ist die schlechte Nachricht, ist raus aus dem olympischen Programm. Der Dänne Pedersen gewinnt die vierte Etappe der Tour de France und Zverev hat den Einzug ins Viertelfinale bei den All England Championships geschafft, trifft dort allerdings auf Angstgegner Taylor Fritz. Ob Ägypten bisher der Angstgegner von Argentinien war, das weiß ich ehrlicherweise gar nicht. Weiß auch nicht, wie oft sie schon aufeinander getroffen sind, auf jeden Fall, aber führen die Ägypter jetzt. Jetzt, da die erste Halbzeit so langsam zu Ende geht mit 1:0, Steffi Batschek mit dem nächsten Einblick.
11: Sie haben Chancen, wenn auch wenige, die Argentinier. Die letzte eben gerade von Lionel Messi außerhalb des 16ers, leicht recht versetzt, zieht er da einfach mal ab. Der argentinische Kapitän, Ball fliegt aber weit übers Tor. Und jetzt kommen sie über die linke Seite und in der Mitte ist es der Mann mit der Nummer 9, Julian Alvarez, der ihn aufs Tor bringt. Und wer ist wieder da? Natürlich Mustafa Schubir, der ägyptische Torhüter, der hier bislang ein richtig, richtig gutes Match macht. Der vor gar nicht allzu langer Zeit einen Kopfball gegen McAllister pariert hat und der vor allen Dingen auch schon einen Strafstoß pariert hat hier heute in der 20. Minute gegen keinen geringeren als Lionel Messi. Und bei dieser Klärungsaktion, wo er den Ball ganz knapp neben das Tor lenkt, hat er sich wahrscheinlich so ein bisschen verletzt, liegt da jetzt im 5-Meter-Raum und braucht medizinische Versorgung. Also Argentinien schraubt so ein bisschen am Level, sagt so ein bisschen, okay, den Druck, den schrauben wir jetzt hoch. Es muss ja irgendwie reichen fürs Viertelfinale. Diese fußballverrückte Nation, wo man mir hier vorher gesagt hat, vor dem Spiel, habe ich mich mit einem Reporter unterhalten, der meinte, in Argentinien ist Feiertag, wenn die argentinische Nationalmannschaft spielt. Und falls Sie sich wundern, was ist das für ein Pfeifkonzert im Hintergrund? Das ist, weil Mustafa Schubir, der ägyptische Keeper, da nach wie vor behandelt wird. Das finden die argentinischen Fans natürlich alles andere als toll. Die wollen, dass diese Ecke jetzt ausgeführt wird. Dauert aber noch einen Moment, bleibt beim 0:1.
15: So, Dankeschön von einer Reporterin zur anderen. Wir springen über den großen Teich sozusagen zurück. Von Atlanta geht's jetzt nach London zu den All England Championships nach Wimbledon. Ina Kast, wir hatten uns ja vor einer Stunde verabschiedet. Da warst du ein bisschen unzufrieden mit Alexander Zverev, aber das hat sich geändert, glaube ich.
20: Ja, ich habe mir einfach Sorgen gemacht, dass er ja vielleicht dieses Match nicht zu Ende bringen kann, dass er da körperliche Probleme hat. Das sah irgendwie nicht so frisch aus wie gestern, muss ich ganz ehrlich sagen. Aber die gute Nachricht aus deutscher Sicht, er hat es geschafft. Er hat dann nämlich den vierten Satz im Tiebreak gewonnen. Den dritten Matchball, den hat er dann verwandelt. Aber es war insgesamt wirklich eine schwere Geburt. Das Match wurde ja gestern beim Stand von 2:0 Sätzen für Zverev fortgesetzt. Heute beim Stand von 3:3 im dritten Satz. Und den dritten Satz hat er dann ganz schnell verloren gegen Jiří Lehečka, gegen den Tschechen. Und dachte ich schon, oh je, das geht vielleicht noch schief. Und zum Glück hat er den vierten Satz im Tiebreak gewonnen. Denn ich bin mir relativ sicher, wenn es in einen fünften entscheidenden Satz heute gegangen wäre, das wäre nicht unbedingt gut ausgegangen aus Sicht des Deutschen. Aber damit steht Alexander Zverev jetzt im Viertelfinale. Übrigens zum ersten Mal überhaupt, das hat er hier in Wimbledon noch nicht geschafft. Bislang, es war immer sein schwächstes Grand-Slam-Turnier. Jetzt also endlich in der Runde der letzten acht.
15: Mhm. Ina, jetzt kommt allerdings der Angstgegner, Taylor Fritz aus den USA, gegen den hat er die letzten 7 Dinger allesamt verloren. Warum gewinnt er das 8. in Folge?
20: Tja, gute Frage. Was mich hoffnungsvoll stimmt, sind die Auftritte in den Runden zuvor von Alexander Zverev, wo er einfach auch sehr, sehr gut aufgeschlagen hat. Er hat gerade selbst beim Siegerinterview auf dem Platz gesagt, er glaubt nicht, dass das ein sonderlich unterhaltsames Match für die Zuschauer werden würde, denn er weiß natürlich auch, dass beide sehr gute Aufschläger sind und er hat gesagt, die Ballwechsel werden vermutlich nicht allzu lange dauern morgen. Ich könnte mir gut vorstellen, dass wir morgen einige Tiebreaks sehen werden und dann kommt es wirklich auf Feinheiten an. Da kommt es darauf an, dass du dann eben total konzentriert konzentriert bleibst, dass auch ein bisschen Glück auf deiner Seite ist. Und ja, ich hoffe einfach, dass das sehr, sehr ausgeglichen gestalten kann und dass das dann hier ins Halbfinale von Wimbledon schafft. Aber wie gesagt, das wird schon relativ schwer.
15: So, und eine Reise ist zu Ende gegangen heute, die von Jan-Lennard Struff, allerdings gegen keinen geringeren als den Weltranglisten-Ersten.
20: Ja, so ist es gegen Jannik Sinner. Und Struff hat sich aber wirklich ganz, ganz toll verkauft. Und auch wenn er glatt in drei Sätzen verloren hat, alle drei Sätze waren wirklich eng. Er hat gerade im ersten Satz vor allem Jannik Sinner da wirklich vor große Probleme gestellt, hatte dann aber ein Aufschlagspiel drin, wo er nicht ganz konzentriert war. Und da hat Sinner dann, das ist eben die Nummer eins der Tenniswelt, zugeschlagen, hat sich den Breakball geschnappt und damit auch den Satz. Struff kann aber erhobenen Hauptes hier aus Wimbledon abreisen und hat ja auch immerhin über 500.000 Euro Preisgeld sicher.
15: Ja, das ist doch zumindest ein kleiner Trost. Dankeschön. Ja. Und damit sind wir jetzt mal ganz schnell in Europa weiterhin, aber in Frankreich. Der dänische Radprofi Mads Pedersen hat nämlich bei extremer Hitze die vierte Etappe der Tour de France gewonnen. Der Weltmeister von 2019 setzte sich nach 182 Kilometern im Sprint einer Fluchtgruppe vor seinem Teamkollegen Quinn Simmons aus den USA und dem Spanier Raúl García Piena durch und bescherte dem deutschen Rennstall Lidl Trek den ersten Tagessieg bei der diesjährigen Frankreich-Rundfahrt. Tadej Pogacar gab das gelbe Trikot ab. Neuer Gesamtführer da ist der Norweger Torstein Tren. Also, das bleibt interessant bei der Tour. Interessant bleibt es auch beim Fußball. Immer noch 1:0 für die Ägypter in Atlanta gegen Argentinien. Zur Schlussphase der ersten Halbzeit sind wir dann wieder für Sie da.
0: Und auch unsere Spitzenmeldung in den Nachrichten kommt aus dem Sport. Das Internationale Olympische Komitee hat russischen Athleten den Weg zurück auf die internationale Bühne freigemacht. Und zwar indem es die Sanktionen gegen Russland vorläufig aufgehoben hat. Somit könnten russische Mannschaften dann auch bei Olympia 2028 wieder starten. 18.45 Uhr ist es und jetzt gibt's Kurzmeldungen mit Anne Krambeer.
1: Das EU-Parlament in Straßburg hat die Immunität des AfD-Politikers Siegberg Dröse aufgehoben. Der EU-Abgeordnete war 2024 vom Dresdner Amtsgericht wegen Beleidigungsdelikten zu einer Geldstrafe verurteilt worden. Dagegen legte er Berufung ein. Die Immunitätsaufhebung ist erforderlich, um das Verfahren durchführen zu können. In Dresden haben heute mehr als 300 Haushalte vorübergehend kein Trinkwasser gehabt. Wie der Versorger mitteilte, waren die Ortsteile Kunnersdorf, Helfenberg und Rockau betroffen. Die Menschen hätten sich über Wasserwagen versorgen müssen. Zur Ursache der Havarie wurden keine Angaben gemacht. In Weimar sind 12 Schülerinnen und Schüler mit Förderpreisen ausgezeichnet worden. Wie die Sparkasse mitteilte, bekommen sie jeweils 500 Euro für besonders schulische Leistungen und ihr gesellschaftliches Engagement. Sie hätten ein Einser-Abitur gemacht und sich unter anderem in einem Jugendchor oder einem Kindergarten engagiert. Zum Wetter. Am Abend neben dichten Wolken auch etwas Sonne und nur noch einzelne Schauer bei 18 bis 23 Grad, windig, in der Nacht wechselnd oder stark bewölkt und stellenweise etwas Regen, 17 bis 13 Grad und morgen heiter bis wolkig und selten Schauer, 20 bis 24 Grad. MDR aktuell Verkehrsdienst. A4 Frankfurt Richtung Dresden zwischen Gotha und Wandersleben ist die rechte Fahrspur wegen eines Grasbrandes gesperrt. Vorsicht auf der A4 Frankfurt Richtung Dresden. Zwischen Jena Zentrum und Stadtroda liegt immer noch der Gullideckel auf der Fahrbahn. A9 Richtung Berlin zwischen Bad Lobenstein und Schleiz wegen eines Waldbrands gesperrt. Zurzeit Stau. A9 Richtung Berlin zwischen Bad Dürrenberg und Leipzig Westbehinderungen nach einem Unfall. A9 Richtung München zwischen Köselitz und Vockerode 3 Kilometer Stau wegen Reinigungsarbeiten. Vorsicht auf der A143 Richtung Halle Nord zwischen Holleben und Teutschenthal befindet sich eine ungesicherte Unfallstelle auf allen Spuren. Und im Landkreis Mittelsachsen ist die Straße zwischen dem Abzweig Bertelsdorf und Kossen nach einem Unfall gesperrt. Soweit der MDR Verkehrsdienst. Die Zeit 18.47 Uhr.
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0: Das Braunkohlekraftwerk Schkopau ist der größte Stromerzeuger in Sachsen-Anhalt und versorgt auch den Chemiepark Schkopau mit Energie und Wärme. Aber mit dem Kohleausstieg ist das Ende des Kraftwerks besiegelt. 2034 ist Schluss. Deshalb soll an gleicher Stelle ein umweltfreundlicheres Gaskraftwerk gebaut werden, das perspektivisch auch mit Wasserstoff betrieben werden kann. Damit wäre es, so sieht es der Plan vor, im Jahr 2050 CO2-neutral. Eine Teilgenehmigung gibt's schon, aber ein Gaskraftwerk zu bauen, bauen lohnt sich ganz und gar nicht ohne Fördermittel des Bundes. Und da gab es bis jetzt ein Problem, nämlich einen sogenannten Südbonus, den Bundeswirtschaftsministerin Katharina Reiche von der CDU festgelegt hat. Das klingt kompliziert, können wir aber erklären. Alexander Kühne macht das.
2: Also Katharina Reiche möchte 40 solcher neuen Gaskraftwerke bauen. Der Südbonus nun besagt, dass 2/3 dieser Kraftwerke, also dann 26, in den Süden Deutschlands kommen, wo eben auch besonders viel Energie benötigt wird. Um das letzte Drittel können sich dann auch die restlichen Bundesländer bewerben. Im schlimmsten Fall, aus Sachsen-Anhalt-Sicht, würde auch dieses letzte Drittel in Süddeutschland landen. Und dagegen regte sich hierzulande massiver Widerstand, auch weil man sich Sorgen um die Versorgung machte. Schkopaus Bürgermeister Thorsten Ringling betont, dass am Kraftwerk noch viel mehr dran hängt, wie zum Beispiel die Produktion von Dampf und Rheinwasser für den Chemiepark. Und dort ist die Lage mit Kraftwerk schon dramatisch genug.
0: Wie sieht jetzt die neue Variante aus?
2: Der Südbonus bleibt, aber das erwähnte letzte Drittel der neuen Kraftwerke wird zuerst ausgeschrieben, und zwar nur zwischen den norddeutschen und ostdeutschen Bundesländern. Die grüne Landtagsfraktion bei uns sagte dazu, Schkopau ist jetzt wieder im Rennen. Und auch Sachsen-Anhalts Energieminister Willingmann findet, es herrschen jetzt zumindest faire Wettbewerbsbedingungen.
0: Und wie hat man die Nachricht im Kraftwerk selbst aufgenommen?
2: Die wollen sich da nicht so sehr in die Karten schauen lassen, denn das Auktionsverfahren startet ja erst noch. Da muss Schkopau mit einem astreinen Pokerface auftreten. Aber immerhin sitzen nun nicht mehr so viele Spieler mit am Tisch. Und das sind also durchaus gute Nachrichten.
0: Das waren Informationen von Alexander Kühne.

0: So, ein paar Sekunden, ein paar Takte zum Runterkommen, denn gleich fahren wir wieder hoch. Was die Stimmung betrifft und vielleicht auch die Spannung, wir sind in der Schlussphase der Partie, naja, noch nicht der Partie, der ersten Halbzeit, der Partie zwischen der Mannschaften von Argentinien, dem Titelverteidiger, und Ägypten. Und die Ägypter führen ja seit der Startphase mit 1:0. Argentinien das dominierende Team in diesen ersten 45 Minuten, auch mit einigen Möglichkeiten, unter anderem einem verschossenen Elfmeter von Messi und einem Pfostenknaller, ebenfalls von Messi nach einem Freistoß. Aber die Ägypter, die machen da munter mit. Und im Moment ist es noch nicht so ganz absehbar, wie der Weltmeister hier in die nächste Runde einziehen will. Jetzt hat er noch ein paar Minuten Zeit in Halbzeit 1. Stefanie Patschik, die verfolgt das Geschehen.
1: Die Argentinier drängen auf den Ausgleich. Wir sind 4 Minuten 20 drüber in dieser ersten Hälfte der Nachspielzeit. Und das ist Messi. Der geht mit weiten Schritten rund um den 16er, sucht eine Anspielstation, versucht den Ball tief zu spielen. Denn da ist sein Mitspieler mit reingelaufen, mit der Nummer 3, Tagliafico, der Linksverteidiger, der sich da mit eingeschaltet hat. Und jetzt ist die Partie hier ganz kurz unterbrochen. Ich frage mich, gibt es einen Wechsel? Denn es ist ja schon ziemlich hart. Also man merkt auch von den Zweikämpfen her, die Ägypter, die mit 1:0 in Führung liegen, nach diesem Treffer von Yasser Ibrahim, diesem Kopfballtor des 33-Jährigen, dass sie sich wirklich in jeden Zweikampf werfen. Und zwischendurch stand hier mal zur Debatte, dass der Linksaußenspieler, das Aschur, der auch echt einstecken musste, hier raus muss. Aber er winkt gerade ab und zeigt, ich ziehe erst mal durch. Schauen wir mal. Und Ägypten kommt noch mal mit Mo Salah, gut 15 Meter hinter der Mittellinie über die rechte Seite, verteidigt von den Argentiniern, die schon in der vergangenen Runde gegen Kap Verde ja eine richtig schwere Aufgabe hatten, über 20 Minuten gehen mussten und die hier Chancen hatten und diese Chancen vergeben haben. Messi vom Punkt, der Torhüter der Ägypter, Mustafa Schobir, hat gehalten, dann eben gerade eine richtig gute Chance von Julian Alvarez aus kurzer Distanz, wieder Schobir, davor McAllister gegen Schobir und Schobir ist wirklich hier der große Held. Und jetzt kommen die Ägypter in der Hälfte der Argentinier, Mo Salah einen Tick zu weit, und das ist die Reaktion hier im Stadion von Atlanta, weil der Superstar der Ägypter den Ball querspielen wollte, ihn aber direkt ins Ausgespielt hat. Einwurf schnell ausgeführt für Argentinien. Messi Höhe des Mittelkreises versucht nochmal den langen Schlag in den 16er, und da ist der Mann, den ich gerade schon ein paar Mal erwähnt habe. Da ist Mustafa Schobir, der definitiv der Spieler dieser ersten Hälfte sein wird, denn jetzt ist Pause. Ägypten geht mit 1:0 in Führung und sie gehen alle, und das ist interessant, auf den Rasen, küssen den Rasen hier in Atlanta im Stadion, bedanken sich einmal und dann geht's rein in die Kabine. Und vielleicht geht das Favoritensterben ja tatsächlich weiter bei dieser EM. Ägypten 1, Argentinien 0 zur Pause.
2: Stefanie Batschik, unsere Reporterin vor Ort. Zeit zum kurz Durchatmen für alle Fußballfans da draußen. Und wir kommen zurück nach Sachsen zu einer ebenfalls ziemlich aufregenden Geschichte. 81 km/h in einer 30er-Zone. So schnell war Sachsens Bildungsminister unterwegs. Im Prozess am Amtsgericht in Weißwasser ging's dann auch mehr als um nur eine Ordnungswidrigkeit. Hat Konrad Clemens versucht, die höchstmögliche Geschwindigkeit zu erreichen und sich damit wegen eines illegalen Straßenrennens strafbar gemacht. Nach 4 Verhandlungstagen fiel heute ein Urteil. Christoph Stumptner.
3: Ein klassenzimmergroßer Gerichtssaal am Amtsgericht Weißwasser, kurz nach 9. Konrad Clemens schüttelt dem rund Dutzend Anwesenden beim Betreten die Hand. Er wirkt in sich gekehrt, offensichtlich nervös. Lange muss er heute warten, bis zur Gewissheit. Noch bevor die Verhandlung richtig beginnt, ziehen sich Richter, Staatsanwältin und Verteidiger rund eine Stunde zum Rechtsgespräch zurück. Ohne Öffentlichkeit. Womöglich versucht der Anwalt in diesem Gespräch erneut, eine Einstellung des Verfahrens zu erwirken, erfolglos. Zurück im Gerichtssaal weist der Richter Alex Theile diesen Antrag zurück. Also weiter. 2 Zeugen sagen an diesem letzten Verhandlungstag aus, außerdem ein Sachverständiger der DEKRA, der ein Gutachten im Gepäck hat. Errechnet hat er darin die höchstmögliche Geschwindigkeit, die am Blitzer in Krauschwitz nach 2 Kurven erreichbar wäre. 123 km/h, das Ergebnis also rund 40 km/h schneller noch als die bei Konrad Clemens gemessenen 81 km/h. Am bemerkenswertesten eigentlich die Mimik von Staatsanwältin und Verteidiger. Die Verwunderung über Fragen des Richters steht beiden ins Gesicht. Zur Erinnerung, auch die Staatsanwaltschaft sieht das Verfahren als unzulässig an. Das hat Seltenheitswert und äußert sich schließlich auch im Plädoyer, sodass beide Seiten, Verteidigung und Staatsanwaltschaft, auf Freispruch plädieren. Der Prozess sei aufgeblasen, aus den Indizien sei nicht ersichtlich, dass Clemens vorsätzlich grob fahrlässig gefahren sei und eine höchstmögliche Geschwindigkeit erreichen wollte. Nächste Pause. Dann ist es soweit. Mit erhobener Stimme verkündet Alex Theile, der Angeklagte wird verurteilt. Für das Gericht sei ersichtlich, Clemens wollte schnell nach Hause, habe extra Gas gegeben, sich grob fahrlässig verhalten, Gefahren in Kauf genommen. Auch Kennzeichenmissbrauch habe Clemens betrieben, wissentlich und unerlaubterweise ein sogenanntes Tarnkennzeichen verwendet, das bei einer Privatfahrt. Das Urteil allerdings eine Verwarnung mit Strafvorbehalt heißt, bewährt sich Clemens innerhalb der nächsten 2 Jahre, zahlt 8.500 Euro an die Opferhilfe Weißer Ring und absolviert 20 Fahrstunden, bleibt sein Strafregister sauber. Clemens äußert sich nach dem Prozess. Ein Satz.
4: Ja, ich übernehme Verantwortung für mein Verhalten und respektiere die sächsische Justiz und den Rechtsstaat. Und dazu gehört aber auch, dass man gegen ein solches Urteil auch in Berufung gehen kann, dass man es überprüft. Und genau das werden wir jetzt auch tun.
3: Das Urteil ist also nicht rechtskräftig, die Berufung bereits angekündigt. So könnte es sein, dass schon bald der Fall Clemens vor dem Landgericht landet.
2: Christoph Stumpner mit diesem Beitrag. Jetzt noch der Blick nach China. Dort sind zahlreiche Menschen bei schweren Unwettern ums Leben gekommen. Betroffen sind mehrere Regionen des Landes. Benjamin Eisel berichtet.
5: Im Landesteil Hubei in Zentralchina haben Wirbelstürme gewütet. Mit Windgeschwindigkeiten von bis zu 150 Kilometern pro Stunde rissen die Stürme Dächer von Häusern und warfen Autos um. Mindestens 11 Menschen kamen ums Leben, Hunderte wurden nach offiziellen Angaben verletzt. Im Landesteil Gansu im Nordwesten Chinas verschüttete ein Erdrutsch nach heftigen Regenfällen Dutzende Menschen. Die Behörden teilten mit, dass mindestens 5 Menschen ums Leben kamen, mehrere werden noch vermisst. In Südchina haben anhaltende Regenfälle Überschwemmungen verursacht. Gestern war an einem Stausee im Landesteil Guangxi ein Staudamm gebrochen. Die höchste Hochwasserwarnstufe wurde ausgelöst. Mindestens 4 Menschen kamen laut Behörden in Guangxi ums Leben, mehrere werden noch vermisst. Zehntausende mussten ihre Häuser verlassen und wurden in Sicherheit gebracht. In China kommt es vor allem im Sommer immer wieder zu heftigen Regenfällen und Überschwemmungen. Die Behörden warnen davor, dass es in den kommenden Tagen in mehreren Landesteilen zu weiteren Extremwetterereignissen kommen kann. Derzeit steuert der Taifun Bawi mit Windgeschwindigkeiten von mehr als 200 Kilometern pro Stunde vom Pazifik auf den Südosten Chinas zu. Der Tropensturm soll am Wochenende das chinesische Festland erreichen.
2: Informationen von Benjamin Eisel. Wir blicken aufs Wetter bei uns in der Region. Renato Bodenburg hat's auf dem Radar und derzeit hier und da Regen bei uns.
6: Genau, und da gibt's jetzt gerade so Richtung Sachsen, dort vor allem um die Region Leipzig bis zum Vogtland runter, den meisten Niederschlag. Das ist so richtig eine kräftige, große Zelle und da schüttelt's schon teilweise mal ein bisschen kräftiger. Das Ganze auch noch bis nach Thüringen hinein, in die Osthälfte und in die Mitte, so versprenkelt bis zum Wartburgkreis und Eichsfeld. Das wird weiter noch Richtung Südosten ziehen, also mehr ins Landesinnere von Sachsen und dann in den späteren Stunden und zur Nacht hin langsam über Vogtland und Erzgebirge hinausziehen.
2: Die Natur freut sich, vor allem, weil ja auch dann Richtung Ende der Woche es wieder trockener wird.
6: Genau, also viel kommt da jetzt nicht mehr hinterher. Wenn das hier durchgezogen ist, bleibt es dann eigentlich trocken. Also für morgen sieht es im Grunde genommen zwar zeitweise mal ein bisschen wolkiger aus. Das Tief, was jetzt da langsam abzieht, das schickt dann nochmal seine Wolken mit am Tag, im Tagesverlauf mit rein. Aber Niederschlag ist da nicht zu erwarten. Und das gleiche Spiel nochmal mit ein paar Wölkchen tagsüber dann am Donnerstag. Die Temperaturen dazu so verhalten noch. Knapp unter einem Sommertag. So 24, vielleicht maximal 25 Grad. Aber danach nehmen die Sonnenanteile dann doch mehr zu und auch die Temperaturen. Das Hoch aus dem Südwesten bringt wieder deutlich heißere Luft. Bei uns kommt die dann mit Temperaturen von 30 bis maximal 31 Grad an.
2: Also Fahrradtour und Badewetter fürs Wochenende.
6: Schon mal planen, genau.
2: Danke dir, Renato. Hier ins Studio kommt jetzt gleich meine Kollegin Susanne Böttcher und bringt Sie gut informiert durch den Abend. Ich bin Sophia Spiropoulos und danke Ihnen für Ihr Interesse heute. Bis zum nächsten Mal. Machen Sie es gut. Tschüss.
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0: den Europäern erneut vor, ihn im Iran-Krieg nicht genug unterstützt zu haben. Kanzler Friedrich Merz und NATO-Generalsekretär Mark Rutte wiesen das zurück. Thüringen muss mehr sparen als bisher angenommen. Finanzministerin Katja Wolf sagte in Erfurt, die geringeren Steuereinnahmen und die zusätzlichen Ausgaben für die höhere Beamtenbesoldung belasteten den Haushalt enorm. Das könne man auch mit Rücklagen nicht mehr auffangen. Deshalb würden in diesem Jahr bestimmte Ausgaben gesperrt. Sollte das nicht reichen, sollen alle Ausgaben 2027 pauschal um 0,5% gekürzt werden. Der Deutsche Bibliotheksverband begrüßt die Pläne, öffentliche Bibliotheken künftig auch sonntags öffnen zu lassen. Verbandsgeschäftsführer Holger Krimmer sagte dem MDR, man habe sich dafür 15 Jahre lang eingesetzt. Eine Pflicht zur Sonntagsöffnung werde es aber nicht geben. Ein solches Angebot könnten zunächst größere Bibliotheken schaffen. Die Sonntagsöffnung war zuletzt im Koalitionsausschuss von Union und SPD vereinbart worden, dass Bibliotheken anderen Kulturorten wie Museen oder Theatern gleichstellen. Der britische Prinz Harry und der Musiker Elton John sind mit ihrer Klage gegen die Boulevardpresse gescheitert. Das Gericht entschied, die Kläger hätten ihre Vorwürfe nicht ausreichend belegen können. Prinz Harry und Elton John hatten Reportern von Daily Mail vorgeworfen, sie jahrelang illegal bespitzelt zu haben. Unter anderem sollen Privatdetektive angeheuert worden sein, um Autos und Wohnungen zu verwanzen und private Telefonate abzuhören. Das Internationale Olympische Komitee hat russischen Athleten den Weg zurück auf die internationale Bühne freigemacht. Das IOC hob die Sanktionen vorläufig auf. Damit könnten russische Mannschaften wieder bei internationalen Wettkämpfen starten. Ob sie bei Olympia 2028 wieder mit eigener Flagge und Hymne auftreten dürfen, soll später entschieden werden. Zuvor gab das IOC bekannt, dass die nordische Kombination aus dem Programm der Winterspiele gestrichen wird. Das waren die Nachrichten zum Wetter. Zunächst die Temperaturen. Auf dem Brocken bedeckt bei 15 Grad. In Artern keine Meldungen. Dresden kurze Schauer 24. Eisenach bedeckt 26. Ebenso in Erfurt. Gardelegen bedeckt 22 Grad. Hoyerswerda nach Regen 22. Magdeburg bedeckt 23. Neuhaus am Rennweg wolkig 22 Grad. Oschatz bedeckt 24. Plauen wolkig 26. Wernigerode bedeckt 23. Und Lutherstadt-Wittenberg ebenfalls bedeckt bei 23 Grad. In der Nacht wechselnd oder stark bewölkt, stellenweise Schauer oder einzelne Gewitter, 17 bis 12 Grad, morgen heiter bis wolkig und trocken, 21 bis 25 Grad und am Donnerstag heiter bis wolkig und trocken und allmählich steigende Temperaturen. MDR aktuell Verkehrsdienst. Die A9 Richtung Berlin ist zwischen Bad Lobenstein und Schleiz wegen eines Waldbrands gesperrt, zurzeit Stau. A9 Richtung München zwischen Köselitz und Vockerode 3 Kilometer Stau wegen Reinigungsarbeiten. Die A38 Richtung Leipzig ist zwischen Breitenworbis und Bleicherode wegen Wartungsarbeiten im Tunnel Höllberg bis morgen früh ca. 6 Uhr gesperrt. Die A71 Richtung Schweinfurt ist zwischen Oberhof und Suhl-Zellamelis wegen Wartungsarbeiten im Tunnel Hoch bis morgen früh ca. 6 Uhr gesperrt. A143 Richtung Halle Nord zwischen Holleben und Teutschenthal Behinderungen nach einem Unfall. Die B173 ist zwischen Falkenau und Oederan in beiden Richtungen nach einem Unfall gesperrt und im Landkreis Mittelsachsen ist die Straße zwischen dem Abzweig Bertelsdorf und Kossen nach einem Unfall gesperrt. Soweit der MDR aktuell Verkehrsdienst. Die Zeit 19.04 Uhr.
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2: Mit Susanne Böttcher und auch in dieser Stunde beobachten wir natürlich das Fußball-WM-Achtelfinalspiel zwischen Argentinien und Ägypten. Zur Halbzeit führt Ägypten mit 1:0. Wir schauen aufs politische Geschäft. Im türkischen Ankara treffen sich heute und morgen die Staats- und Regierungschefs der 32 NATO-Staaten. Es geht um die Verteidigungsausgaben der Mitgliedstaaten und die Unterstützung der Ukraine. Die Frage, inwieweit die USA ihren Beitrag zum Verteidigungsbündnis zurückfahren, steht ebenfalls im Raum. Den ersten Gipfeltag fasst Benjamin Großkopf zusammen.
3: Der Krieg Russlands gegen die Ukraine tobt gerade heftig, aber Friedrich Merz hat eine Hoffnung.
4: Ankara könnte einen Einschnitt in diesem Krieg markieren. Dem Kreml dürfte langsam klar sein, dass sich Russland in diesem Krieg nicht durchsetzen wird und seine Kriegsziele nicht erreicht.

0: reichen wird.
1: 140 Milliarden Euro in 2 Jahren soll die Ukraine bekommen. Diesen Beschluss hat Deutschland vorangetrieben, hat sich an die Spitze gesetzt bei Verteidigungsausgaben generell, investiert sogar mehr als dem ständig nörgelnden US-Präsidenten Donald Trump versprochen.
0: Wir leisten diesen Kraftakt nicht, um irgendjemandem einen Gefallen zu tun. Wir leisten diesen Kraftakt, weil es notwendig ist für unsere Verteidigung, für unsere Sicherheit. Jeden Tag testet Moskau unsere Entschlossenheit?
1: Wie entschlossen ist die NATO im Kampf gegen Russland und für die eigene Geschlossenheit, die abhanden gekommen schien?
2: Volodymyr, great to see you. Welcome to the NATO Summit.
1: Während Merz noch am Flughafen in Berlin steht, treffen sich in Ankara schon NATO-Generalsekretär Rutte und der ukrainische Präsident Zelensky.
3: Es ist wirklich großartig. Ihr seid erfolgreich damit, die russische Energie- und Verteidigungsinfrastruktur zu treffen, tief im russischen Staatsgebiet, so wie du es in deiner Rede gesagt hast.
1: Diese Rede hatte es tatsächlich in sich gehabt. Zelensky bedankte sich zwar dafür, als Nicht-NATO-Partner dabei zu sein und auch für all die Unterstützung der vergangenen Jahre.
4: I have a question for you.
1: Das große Aber kleidete er in Frageform.
4: Do you really believe it?
3: Glauben Sie das wirklich? Glauben Sie wirklich, es wäre richtig, ein Land und ein Volk mit einem solchen Maß an Verteidigungsfähigkeit außerhalb der NATO zu belassen?
1: Und, das sagt er direkt darauf, es fehlt der Ukraine trotz aller Finanzzusagen vor allem an Luftabwehrmöglichkeiten, um russische Raketen abzuschießen. Forderungen, die sich kaum oder im Fall des NATO-Beitritts gar nicht erfüllen lassen werden.
0: Ich wünsche mir, dass es uns gemeinsam gelingt, einen Geist von Ankara zu wecken.
1: Und während Friedrich Merz noch wünscht, ist ein anderer schon weiter und macht klar, dieser Geist muss nicht zwingend ein guter sein. Donald Trump landet vor März in Ankara, wird als einziger Staatschef vom türkischen Präsidenten Erdogan am eigens gebauten Flughafen abgeholt, mit militärischen Ehren im Palast empfangen.
5: I was very disappointed with NATO.
1: Enttäuscht sei er von der NATO und wäre sein Freund Erdogan nicht Gastgeber, wäre er eher nicht nach Ankara gekommen. Schuld nach wie vor der Iran-Krieg, in dem die NATO-Staaten Trump nicht unterstützt hätten.
3: Ich habe die Leute gewissermaßen auf die Probe gestellt. Wir helfen ihnen, aber ich bin mir nicht sicher, ob sie für uns da wären. Italien hat uns eine Absage erteilt, Deutschland hat uns eine Absage erteilt und Frankreich hat uns eine Absage erteilt. Und das ist in Ordnung. Aber warum geben wir hunderte Milliarden Dollar aus, wenn sie nicht für uns da sind? Wir waren immer für sie da.
1: Wer ist für wen da in einem Bündnis, das sich entschlossen gegen seine Gegner wehren will, gleichzeitig aber um seine Geschlossenheit kämpfen muss? Eine der entscheidenden Fragen bei diesem Gipfel, der den Geist von Ankara sucht.
6: Und von Ankara geht's nach Berlin. Für den Einbau von Wärmepumpen und anderen klimafreundlichen Heizungen soll es nach Plänen der Bundesregierung bald weniger Zuschuss vom Staat geben. Dies geht aus einer Vorlage für die morgige Sitzung des Bundestags hervor. Details von Jakob Meyer.
7: Die Bundesregierung will die Förderung für Wärmepumpen und andere klimafreundliche Heizungen umbauen und zurückfahren. Wie aus einer Vorlage für den Haushaltsausschuss des Bundestages hervorgeht, möchte die schwarz-rote Koalition dadurch bis 2030 bis zu 2,1 Milliarden Euro einsparen. Den Plänen zufolge orientiert sich die Förderung künftig stärker am Einkommen und entlastet gezielt Familien durch einen Kinderzuschlag. Im Gegenzug läuft schrittweise der Klimageschwindigkeitsbonus aus, der den schnellen Umstieg von fossilen Heizungen auf klimafreundliche Systeme unterstützt. SPD-Fraktionschef Matthias Mirsch betont:
8: Nicht jeder muss in gleicher Höhe gefördert werden, wie wir das in der Vergangenheit hatten. Ich glaube, dass wir da jetzt eine gerechtere Komponente haben.
7: Bisher bekommen Eigentümer beim Umstieg auf eine klimafreundliche Heizung eine staatliche Förderung von bis zu 70% der Kosten, maximal 21.000 Euro. Diese förderfähigen Kosten will die Bundesregierung kontinuierlich absenken, dabei aber Haushalte mit geringem Einkommen stärker unterstützen. So steigt für Eigentümer mit einem Einkommen von bis zu 30.000 Euro der Fördersatz von 30% auf 40%. Familien mit Kindern werden begünstigt, indem im Haushalt lebende minderjährige Kinder einmalig das anzusetzende Einkommen reduzieren und damit die Fördersumme erhöhen. Gleichzeitig mit Änderungen bei der Förderung kippt die Koalition Kernpunkte des umstrittenen Heizungsgesetzes Bündnis der Ampelregierung. So entfällt im neuen Gebäudemodernisierungsgesetz die Regelung, dass neu eingebaute Heizungen mit 65% erneuerbaren Energien betrieben werden sollen. Künftig sollen auch neue Gas- und Ölheizungen eingebaut werden können, solange sie mit einem zunehmenden Anteil CO2-neutraler Brennstoffe laufen, wie Biomethan. Union und SPD wollen Brennstoffhändler gesetzlich verpflichten, ab 2045 ganz auf klimaneutrale Brennstoffe umzustellen. SPD-Fraktionschef Miersch.
8: Hier hoffen wir, dass wir jetzt in diesem hoch umkämpften Gebiet der letzten Jahre eine Befriedung hinbekommen, sodass es auch Planungssicherheit gibt.
7: Vor allem der Union war die Abschaffung des umstrittenen Heizungsgesetzes von Robert Habeck wichtig. Nach den Worten von Bundeswirtschaftsministerin Katharina Reiche bekommen die Menschen damit die Wahlfreiheit über ihre Heizung zurück. Dabei könne die Ministerin allerdings wichtige Fragen nicht beantworten, bemängelt Grünen-Fraktionschefin Katharina Dröge.
9: Katharina Reiche kann nicht beantworten, wie teuer das Gesetz für die Menschen wird. Sie kann nicht beantworten, welche Klimaauswirkungen das Gesetz hat. Sie kann nicht beantworten, welche Auswirkungen das Gesetz auf die Wirtschaft hat.
7: Ob das Gesetz noch vor der Sommerpause auf die Tagesordnung des Bundestages kommt, ist offen. Die schwarz-rote Koalition will eine Entscheidung des Bundesverfassungsgerichts abwarten. Die Linksfraktion hat in Karlsruhe geklagt, weil das Gesetz ihrer Ansicht nach durchs Parlament gepeitscht wird.
6: Und nach Karlsruhe geht es auch jetzt. Da geht es um das Thema Kriminalität und die Frage, wie der Staat eingreifen darf, wenn sich eine Straftat abzeichnet. Also, wann darf die Polizei einschreiten und was darf sie dann tun? Das Bundesverfassungsgericht nimmt umstrittene Befugnisse der bayerischen Polizei unter die Lupe. Es geht um das sogenannte Polizeiaufgabengesetz. Alena Lagmöller mit den Einzelheiten.
10: Bei der Verhandlung über das bayerische Polizeiaufgabengesetz muss das Bundesverfassungsgericht einige wichtige Fragen klären. Es geht um die Schwelle, ab der die Polizei tätig werden darf. Eigentlich kann die Polizei einschreiten, um Gefahren abzuwehren. In Bayern darf sie schon im Vorfeld tätig werden, wenn noch gar keine konkrete Gefahr erkennbar ist, nämlich bei einer sogenannten drohenden Gefahr. Als Beispiel für eine solche Gefahr nannten Vertreter der bayerischen Regierung und der Polizei insbesondere Fälle häuslicher Gewalt. Die Klägerinnen und Kläger, darunter Abgeordnete von FDP, Grünen und Linken aus dem vorletzten Bundestag, trugen hingegen vor, dass dafür die altbekannten Polizeibefugnisse reichen, die drohende Gefahr hingegen unterlaufe deren Grenzen. Ein weiterer Kritikpunkt: Die Polizei darf in Bayern auch Handgranaten gegen Terroristen einsetzen. Das sei auch möglich, wenn dadurch Unbeteiligte getroffen werden, sagen die Kläger. Und das verletze die Menschenwürde. Ein Urteil des Bundesverfassungsgerichts wird in einigen Monaten erwartet.
6: Im vergangenen Jahr starben in Deutschland 2150 Menschen an den Folgen ihres Drogenkonsums. Das sind etwas mehr als im Jahr davor. Das zeigen heute vorgestellte Daten des Bundeskriminalamtes und des Bundesdrogenbeauftragten. Besonders stark stieg die Zahl der Todesfälle bei jungen Menschen. Dietrich Karl Meurer dazu aus Berlin.
11: Fast jeder vierte Drogentote war jünger als 30 Jahre. Seit 2021 stieg die Zahl der Todesfälle in dieser Altersgruppe um mehr als die Hälfte auf 528. Bei den unter 20-Jährigen hat sie sich mit 106 Fällen nahezu verdoppelt. Gleichzeitig ging die Zahl der Todesfälle in mehreren mittleren Altersgruppen zurück. Eine zentrale Rolle spielt der gleichzeitige Konsum mehrerer Substanzen. Mehr als 4 von 5 Drogentoten kombinierten verschiedene Stoffe. Fachleute sprechen von Mischkonsum. Dabei erhöht sich das Risiko einer tödlichen Überdosis. Häufig fanden Ermittler Kokain, Crack und psychoaktive Medikamente. Zudem breiten sich sehr starke künstliche Schmerzmittel wie Fentanyl weiter aus. Schon geringe Mengen dieser Stoffe können lebensgefährlich sein. Der Drogenbeauftragte der Bundesregierung, Hendrik Streeck, sieht vor allem junge Menschen gefährdet. Der CDU-Politiker verweist auf einen Drogenmarkt, der sich zunehmend ins Internet verlagert. Zudem warnt er vor gefälschten Tabletten mit synthetischen Opioiden. Streeck fordert mehr Prävention, frühere Hilfen sowie ausreichend Entzugs- und Therapieplätze für Jugendliche. Hilfsangebote müssten junge Menschen gezielter erreichen.
6: 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Top-Thema zur Stunde. Deutschland hat der NATO erneut Verteidigungsausgaben in Rekordhöhe gemeldet. Konkret geht es um 125 Milliarden Euro für dieses Jahr. Details dazu in den Nachrichten 19:30 Uhr. Weitere Meldungen jetzt mit Anne Kramberg.
12: Das US-Handelsdefizit ist im Mai deutlich gestiegen. Laut Handelsministerium nahmen die Importe im Vergleich zum Vormonat um 3,3% zu, während die Exporte lediglich um 3,2% zulegten. Ökonomen machen dafür Investitionen in die künstliche Intelligenz verantwortlich. Dafür müssen US-Unternehmen viel Computerzubehör und Halbleiter einführen. Volksmusiksänger Heino geht juristisch gegen die AfD vor. Nach Angaben seines Managers hat der Sänger beim Landgericht Innsbruck Klage über 30.000 Euro eingereicht. Es seien Persönlichkeits- und Markenrechte verletzt worden. Hintergrund ist eine Wahlwerbung der AfD Uckermark. Die Partei hat bereits eine Unterlassungserklärung abgegeben. Der internationale Brücke-Preis der Stadt Görlitz geht dieses Jahr an einen Schriftsteller aus Tschechien. Laut Brücke-Preisgesellschaft erhält Jaroslav Rudis die Auszeichnung. Zur Begründung hieß es, der 54-Jährige sei eine der wirkmächtigsten Stimmen der Aussöhnung zwischen Tschechen, Polen und Deutschen. Der Preis ist mit 2.500 Euro dotiert. Zum Wetter, in der Nacht wechselnd oder stark bewölkt, stellenweise Schauer oder einzelne Gewitter, 17 bis 12 Grad, morgen heiter bis wolkig und trocken, 21 bis 25 Grad. MDR aktuell, Verkehrsdienst. A9 Richtung Berlin, zwischen Bad Lobenstein und Schleiz wegen eines Waldbrands gesperrt, zurzeit Stau. A9 Richtung München, zwischen Köselitz und Vockerode, 3 Kilometer Stau wegen Reinigungsarbeiten. Die A38 Richtung Leipzig ist zwischen Breitenworbis und Bleicherode wegen Wartungsarbeiten im Tunnel Höllberg bis morgen früh ca. 6 Uhr gesperrt. A71 Richtung Schweinfurt, zwischen Oberhof und Sulzellamelis wegen Wartungsarbeiten im Tunnel Hochwald bis morgen früh ca. 6 Uhr gesperrt. A143 Richtung Halle Nord zwischen Holleben und Teutschenthal Behinderungen nach einem Unfall. B173 zwischen Falkenau und Öderan in beiden Richtungen nach einem Unfall gesperrt. Im Landkreis Mittelsachsen ist die Straße zwischen dem Abzweig Bertelshof und Kossen nach einem Unfall gesperrt und im Saale-Orla-Kreis ist die Ortsdurchfahrt Göttengrün für Lkw blockiert. Soweit der MDR-Verkehrsdienst. Die Zeit 19.17 Uhr.
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14: Ausgegebenem Anlass mit dem Sport, genauer gesagt mit dem Fußball. Bevor wir aber wieder nach Atlanta zur Partie Argentinien gegen Ägypten schalten, zweite Halbzeit, läuft diese Meldung vom Wintersport. Oberstdorf hat im zweiten Versuch den Zuschlag für die nordische Ski-WM 2031 erhalten. 27 Tage nach dem Eklat beim FIS-Kongress in Belgrad vergab das Council des Ski- und Snowboard-Weltverbandes FIS die Titelkämpfe in die Wintersporthochburg im Allgäu. Oberstdorf wird zum vierten Mal eine WM ausrichten. Einziger Mitbewerber war Planica in Slowenien. So viel zum Wintersport, dass die nordische Kombination da eventuell schon gar nicht mehr stattfinden wird, haben Sie schon gehört. Jetzt sind wir aber wieder in Atlanta, Argentinien gegen Ägypten. Zweite Halbzeit läuft und die Afrikaner, die führen mit 1:0. Stefanie Batschik meldet sich aus Atlanta.
15: Und jetzt kommt das Publikum, das Argentinische, und feiert hier wirklich jede einzelne Aktion ihrer Mannschaft beim Stand von 0:1 eben gerade. Der Innenverteidiger Romero mit einer schönen Grätsche, und auch das wird hier honoriert, weil ich glaube, sie merken in Atlanta, dass der Titelverteidiger Unterstützung braucht. Gerade gibt es dann auf der anderen Seite das große Pfeifkonzert, weil Ägypten einen Einwurf hat, und diese Ägypter, sie überraschen mich, denn sie spielen mutig, selbstbewusst, und wenn sie müssen, dann halten sie hinten dicht mit einer Sechserkette, und es ist in der zweiten Hälfte, ja, das Spiel der Argentinier. Sie laufen zumindest an. Die Argentinier versuchen da irgendwo eine Lücke zu finden, sind jetzt schon in der Hälfte von Ägypten. Das ist der Mann mit der Nummer 24, Fernandes, rechts rübergelegt auf Messi. Der ist so, oh gut, 23 Meter Torentfernung, halbrechte Position, wird gefoult von seinem Gegenspieler. Der französische Schiedsrichter Letizier zögert gar nicht, zeigt sofort an, das gibt einen Freistoß. Und dieser Messi, nur mal so, das war aber in der ersten Hälfte aus zentralerer Position, hat einen Freistoß schon an den Pfosten gesetzt. Da hat hier ganz laut geklatscht mit diesem großen, wunderschönen Stadion in Atlanta, wo über 68.000 Zuschauer Platz finden. Und eben dieser Messi ist jetzt eine Möglichkeit, um den Ball gleich reinzubringen. In den 16-Meter-Raum steht er da. Und die argentinischen Fans, die feiern natürlich. Die sind natürlich bereit zum Jubeln. Und dann gucken wir mal jetzt. Ball von Messi in die Mitte gespielt. Da ist Depaul, der könnte abziehen. Legt er nochmal weiter auf Fernandes. Gibt es den Abschluss? Nee, gibt's nicht. Bleibt bei 0:1 aus Sicht der Argentinier.
16: Und die nächsten Eindrücke von der Fußball-WM gibt es hier im Programm in 7
6: den MINT-Noten. Es ist Juli, es ist Urlaubszeit. Viele entscheiden sich für das Auto als Transportmittel. Wer zum Beispiel durch Österreich fährt, muss neben einer Vignette für die Autobahnnutzung für bestimmte Strecken zusätzlich Maut zahlen. Und Österreich hat zum Jahreswechsel die Strafen bei Mautverstößen auf 200 € erhöht. Zusätzlich schaffen immer mehr Länder die Schranken an mautpflichtigen Straßen ab, sodass nur noch ein paar Schilder darauf hinweisen, dass man hier was zahlen muss, nennt sich dann digitale Maut. Sven Marcinkowski aus der ARD Verbraucherredaktion. Was ist denn eigentlich eine digitale Maut?
16: Also eigentlich ist das nichts anderes, als dass die Zahlung immer weiter ins Internet verlagert wird. Man zahlt quasi jetzt nicht mehr am Mauthäuschen, sondern vorher oder nachher online. In Österreich zum Beispiel gibt es ja eben neben dieser Vignette die spezielle Streckenmaut. Die kann man dann vorher online bezahlen. Und dann gibt es so spezielle Fahrspuren an den Mautstationen, an denen man dann einfach ohne Schranke durchfahren kann. Da wird dann quasi das Kennzeichen nur mit Kameras erfasst und die gleichen dann ab. Ah, der hat bezahlt oder hat nicht bezahlt. Und dieses Abschaffen der Schranken ist so eine Art Trend, gerade im Zug der Digitalisierung. Der Maut heißt vielerorts ganz fancy Free Flow. Also da machen ganz viele mit, Italien und Frankreich zum Beispiel, die testen das gerade. Kroatien will es ab März 2027 einführen. Aber das ist natürlich für die Autofahrer auch ein bisschen gefährlich, weil jeder jetzt eben selbst darauf achten muss zu zahlen und sich eben nicht mehr auf eine geschlossene Schranke verlassen kann. Und im schlimmsten Fall kann es dann eben auch richtig teuer werden.
6: Wo liegen denn die Probleme?
16: Mal vorab, dass man versucht, Staus an Mautstationen zu verringern. Das ist schon gut. Aber manchmal fehlt es so ein bisschen an der Umsetzung. Beispiel Frankreich, da muss man bei jeder Buchung bei der schrankenlosen Maut erstmal gucken, welches der unterschiedlichen Autobahnunternehmen hier zuständig ist. Da gibt es natürlich mehrere. Da muss man dann das Kennzeichen richtig eingeben. Da muss man auch immens aufpassen, weil es immer anders ist bei der Eingabe. Und wenn du da einen Fehler machst, gibt es direkt Post. Und gut ist, im Moment ist es erstmal nur eine Erinnerung. Ah, hast die Maut nicht bezahlt, zahl mal bitte nach. Aber es gibt auch Länder, da gibt es dann direkt eine Riesenstrafe und das ist zum Beispiel in Österreich der Fall. Da gibt es an den Mautstellen auch überall so schrankenfreie grüne Spuren und wenn man die nimmt, ohne vorher das digitale Streckenmautticket gekauft zu haben, dann muss man direkt 200 €, die Österreicher nennen das so nett, Ersatzmaut blechen und falls man die nicht zahlt, dann kann es bis zu 3.000 € hochgehen, also die verstehen wirklich gar keinen Spaß.
6: Wie kann ich mich vor so bösen Überraschungen bei der Urlaubsfahrt schützen?
16: Also in Österreich lohnt sich der ADAC-Mautrechner. Da gibt man im Netz seine Route ein und bekommt dann angezeigt, welche Streckenmaut man wo zahlen muss. Das kann man auch dann vorab machen und eben diese schrankenlose Spur benutzen. Es gibt auch Navis, die das mittlerweile anzeigen können. In Frankreich und Italien, wo sie teilweise dieses schrankenlose Free-Flow-System haben, da bleibt ehrlich gesagt nur aufpassen und sich notieren, welcher Autobahnbetreiber ist es. Da gibt es natürlich in jedem Land auch noch verschiedene. Wie gebe ich das Kennzeichen korrekt ein? Und wie ist die Frist? Das ist auch ganz wichtig. In Frankreich muss man das binnen 72 Stunden nach der Kennzeichenaufnahme quasi überwiesen haben. In Italien sind es immerhin 15 Tage. Und wenn man sich's ein bisschen leichter machen will, gibt es zwei Möglichkeiten. Einmal gibt es von mehreren Anbietern solche Mautboxen, bei denen laufen dann die Zahlungen in bestimmten Ländern automatisch. Aber die kosten dann natürlich auch zusätzlich, klar, je nach Tarif. Und das lohnt sich, muss man schon sagen, eher bei Vielfahrern als jetzt bei Touris. Und die zweite Möglichkeit, man registriert das Kennzeichen bei den entsprechenden Autobahnbetreibern in den Ländern und hinterlegt dann aber seine Kreditkarte. Also dann geht es auch automatisch mit dem Abzug der Mautzahlungen, aber halt eben auf Kosten der gespeicherten Kreditkartendaten. Ich muss zugeben, das ist eher nicht so meins.
6: Die Informationen von Sven Marcinkowski. Blick zum Fußball. Ägypten führt mit 2:0. Der VAR entscheidet allerdings gerade. Die Information gibt's dann gleich. Wir schauen zuvor auf dieses Thema. Uns steht wieder ein 30-Grad-Wochenende bevor. Extra Elektrolyte braucht man wohl nicht, obwohl man mehr schwitzt. Das sagt Ernährungswissenschaftlerin Antje Gahl. Auch in Obst und Gemüse stecken Mineralien, die im Magen gemeinsam mit dem Wasser aufgenommen werden. Lediglich für extreme Ausdauersportarten sind Elektrolytgetränke wichtig, Inka Zimmermann berichtet.
17: Schwitzen ist eigentlich eine absolute Superkraft des menschlichen Körpers. Es schützt uns vor Überhitzung, aber wir verlieren dabei auch Mineralien.
18: Mit dem Schweiß werden vorwiegend Natrium, Calcium, Magnesium und in geringen Mengen auch Kalium ausgeschieden. Das sind also so diese hauptsächlichen Mineralstoffe oder Elektrolyte, die uns über den Schweiß verloren gehen.
17: Das sorgt unter anderem dafür, dass unser Schweiß ein bisschen salzig schmeckt. Grund zur Sorge ist das aber nicht, sagt Antje Gall von der Deutschen Gesellschaft für Ernährung.
18: Der Schweiß enthält quasi 99% Wasser oder 98 bis 99% Wasser und der Anteil an den Elektrolyten ist vielleicht 1 bis 2%. Das ist eine geringe Menge.
17: Die gute Nachricht, wir nehmen diese Elektrolyte auch schon sehr regelmäßig zu uns und zwar nicht über Getränke, sondern mit dem, was wir essen.
18: Auch wenn wir im Sommer vielleicht nicht ganz so viel Appetit haben oder die Leute sagen, da esse ich ja gar nicht so viel. Aber es gibt genügend Lebensmittel, die uns ausreichend an diesen Mineralstoffen liefern. Also von daher ist ganz wichtig, immer auch im Sommer dann ausreichend auch Obst, Gemüse, also möglichst abwechslungsreich auch zu essen. Dann kann ich auch die entsprechenden Elektrolyte eben aufnehmen.
17: Im Magen kommt dann ohnehin alles zusammen. Essen, Mineralstoffe und Getränke werden gemeinsam aufgenommen und der Körper bekommt die Mineralien und Salze, die er benötigt. Eine abwechslungsreiche Ernährung ist dafür an sich ausreichend. Extra salzige Gerichte bringen nicht unbedingt einen Mehrwert.
18: Es ist eigentlich nicht empfehlenswert, jetzt speziell ganz salzhaltige Lebensmittel zu essen. Wir machen das ja sowieso schon. Aber wenn man jetzt mal, sage ich mal, gerade Lust auf eine Portion Pommes hat oder mal so eine Laugenbrezel, ist völlig in Ordnung. Und ansonsten nehme ich auch über Käse, über Wurst, über Brot, was ich esse, nehmen wir eigentlich schon genügend Salz auf, sodass das eigentlich ausreichend ist.
17: Für fast alle Menschen dürften diese Mineralien und Salze aus dem Essen ausreichen, auch wenn wir viel schwitzen. Mit einer Ausnahme Extremsportler, beispielsweise beim Marathon. Sie müssen tatsächlich elektrolythaltige Getränke aufnehmen, ansonsten droht eine Hyponatriämie, ein lebensbedrohlicher Natriummangel im Blut.
18: Also bei intensiven sportlichen Belastungen, bei hohen Temperaturen können 4 bis 10 Liter Wasser und sagen wir mal so zwischen 3 und 7 Gramm Natrium dem Körper verloren gehen.
19: Das sagt diese Expertin im Beitrag von Inka Zimmermann. Geschwitzt wird auch bei der Fußball-Weltmeisterschaft in den USA. Aktuell läuft das Achtelfinale zwischen Argentinien und Ägypten. Da sind wir gleich live mit dabei. Noch der Hinweis, auch in der ARD-Infonacht ab 22 Uhr Schweiz gegen Kolumbien. Ich hatte Ihnen gerade gesagt, dass Ägypten mit 2:0 in Führung gegangen ist. So ist es nicht mehr. Das Tor wurde aberkannt. Zu den Hintergründen jetzt Stefanie Batschek.
20: Was für ein Drama in Atlanta. Vor wenigen Minuten fällt das vermeintliche 2:0 für Ägypten. Kontersituation aus der eigenen Hälfte ausgespielt. Über vorne Mo Salah, den Superstar der Ägypter, der den Ball in den 16er auf Zico durchsteckt. Der trifft zum 2:0. Und man hat schon so ein bisschen gesehen. Es hat nämlich in der eigenen Hälfte ein Foulspiel gegeben vom Ägypter Atia gegen Lisandro Martinez. Und das hat sich der französische Schiedsrichter Letizier angeschaut, hat gesagt, das ist ein Spielzug bis nach vorne durch. Keine Unterbrechung dieser Situation. Der hat den Treffer dann zurückgenommen. Und jetzt sind die argentinischen Fans da. Das Ganze beim Stand von 0:1. Und der Titelverteidiger muss ein bisschen was machen mit Fernandes. Linke Seite ist schon fast am Strafraumeck. Legt den nochmal zurück auf Messi. Nochmal zentral gespielt. Und dann nochmal rechts rüber. Also die Argentinier versuchen da eine Lücke zu finden. Und was macht Ägypten? Stellt sich mit 6 Mann in einer Reihe hinten auf. Versucht so den 16-Meter-Raum irgendwie zu schützen. Und Argentinien versucht das Spiel breit zu machen. Über Tagliafico, den Linksverteidiger, nochmal zurückgelegt. Und dann kommt die Flanke von Lisandro Martinez in den 16er und auch die können sie klären. Also Ägypten ist jetzt komplett irgendwo im Verteidigungsmodus angekommen. Die Minimalisten, sie hatten eine Chance in der ersten Hälfte und daraus haben sie das Tor gemacht. Yasser Ibrahim mit dem Kopfballtreffer und dieses 1:0, es hat weiter Bestand. Argentinien hatte Möglichkeiten, hat einen Strafstoß vergeben in Person von Lionel Messi, der hat auch noch einen Pfosten getroffen. Dann hat Mustafa Schoubir ja einiges gehalten gegen diese Argentinier. Ägypten 1, Argentinien 0 nach 65 gespielten Minuten.
19: Dankeschön an Stefanie Batschek. In 10 Minuten sind wir dann wieder live bei Argentinien gegen Ägypten mit dabei. Schauen noch kurz zum Wetter. In der Nacht wechselnd oder stark bewölkt. Die Temperaturen gehen runter bis auf 12 Grad. Morgen dann heiter, zeitweise auch ein bisschen wolkiger. Es bleibt aber trocken. Die Höchstwerte morgen zwischen 21 und 25 Grad.
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19: In einer halben Minute gibt's hier den neuen Nachrichtenüberblick und in der kommenden halben Stunde schauen wir auf zwei Urteile. Zum einen eins gegen Marine Le Pen. Zu einem Jahr Fußfessel ist sie verurteilt worden, kann aber offenbar trotzdem Präsidentin werden. Und hier bei uns im Sendegebiet heißt der sächsische Bildungsminister Konrad Clemens und der ist wegen illegalen Kraftzeugrennens schuldig gesprochen worden. Die Hintergründe hier gleich im Programm.
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2: Um 19.30 Uhr mit Anne Kramberg. Deutschland hat der NATO erneut Verteidigungsausgaben in Rekordhöhe gemeldet. Das geht aus Daten hervor, die zum Start des NATO-Gipfels in der Türkei veröffentlicht wurden. Demnach gibt Deutschland in diesem Jahr rund 125 Milliarden Euro aus. Das ist ein Viertel mehr als 2024. In der NATO geben nur die USA noch mehr für die Verteidigung aus. Zu Beginn des Gipfels warf US-Präsident Donald Trump den Europäern erneut vor, ihn im Iran-Krieg nicht genug unterstützt zu haben. Kanzler Friedrich Merz und NATO-Generalsekretär Mark Rutte wiesen das zurück. Der Waffenhersteller Heckler & Koch hat mehrere Jahre nach einer Verurteilung wegen illegaler Waffengeschäfte eine Strafzahlung geleistet. Nach Angaben des Unternehmens wurden 3,7 Millionen Euro an die deutsche Staatskasse überwiesen. Heckler & Koch hatte zwischen 2006 und 2009 mehr als 4.200 Sturmgewehre nach Mexiko verkauft. Nach einem Urteil des Bundesgerichtshofs waren die Ausfuhren teilweise rechtswidrig, weil die Waffen auch in mexikanischen Unruheprovinzen gelangten. Der Waldbrand bei Zollgrün im Saale-Orla-Kreis hat sich weiter ausgebreitet. Nach Angaben des Landratsamtes sind jetzt 9 Hektar Waldfläche betroffen. Ein Feuerwehrmann sei verletzt worden. Der Brand war am Nachmittag als Böschungsfeuer an der A9 gemeldet worden. Durch den Wind breitete sich das Feuer auf einen angrenzenden Wald aus. Die A9 ist in Fahrtrichtung Berlin zwischen Bad Lobenstein und Schleiz gesperrt. In Deutschland sind im ersten Halbjahr mehr als 3.000 Start-ups gegründet worden. Nach Angaben des Start-up-Verbands sind das 52% mehr als in den 6 Monaten zuvor und ein neuer Rekord. Wichtigster Wachstumstreiber ist laut Verband künstliche Intelligenz. Jede dritte Neugründung habe einen KI-Bezug. Das Landgericht Erfurt hat ein Elternpaar aus Weimar wegen schwerer Vernachlässigung ihres behinderten Sohnes zu Haftstrafen verurteilt. Nach Überzeugung der Richter versorgten die Eltern ihren Sohn über Wochen nicht ausreichend mit Essen und Trinken. Die Mutter erhielt eine Freiheitsstrafe von 3 Jahren und 3 Monaten, der Vater 3 Jahre. Der damals 21-jährige Sohn war 2023 stark abgemagert und dehydriert in der Wohnung gefunden worden. Er starb Anfang 2024 infolge einer Lungenentzündung. Das waren die Nachrichten zum Wetter. Zunächst die Temperaturen. In Artern keine Meldungen. Dresden kurze Schauer 24 Grad, Eisenach bedeckt 26, Erfurt stark bewölkt 26 Grad, Gardelegen bedeckt 21, Hoyerswerda stark bewölkt 21 Grad, Magdeburg bedeckt 22, Neuhaus am Rennweg wolkig 21 Grad, Uschatz bedeckt 23, Plauen wolkig 25, Wernigerode bedeckt 22 und Lutherstadt-Wittenberg bedeckt bei 22 Grad. In der Nacht wechselnd oder stark bewölkt, stellenweise Schauer oder einzelne Gewitter bei 17 bis 12 Grad. Morgen heiter bis wolkig und trocken, 21 bis 25 Grad. Und am Donnerstag heiter bis wolkig und trocken, allmählich steigende Temperaturen. MDR Verkehrsdienst A9 Richtung Berlin zwischen Bad Lobenstein und Schleiz wegen eines Waldbrandes gesperrt, zurzeit Stau. A9 Richtung München zwischen Köselitz und Vockerode 3 Kilometer Stau wegen Reinigungsarbeiten. A9 Richtung München zwischen Weißenfels und Naumburg Behinderungen durch einen brennenden LKW. A38 Richtung Leipzig zwischen Breitenworbis und Bleicherode wegen Wartungsarbeiten im Tunnel Höllberg bis morgen früh ca. 6 Uhr gesperrt. A71 Richtung Schweiz Steinfurt, zwischen Oberhofs und Suhl, Zellermelis wegen Wartungsarbeiten im Tunnel Hochwald bis morgen früh ca. 6 Uhr gesperrt, A143 Richtung Halle Nord, zwischen Holleben und Teutschenthal Behinderungen nach einem Unfall. Die B101 ist zwischen Annaberg-Buchholz und Thermalbad Wiesenbad nach einem Unfall gesperrt. Die B173 ist zwischen Falkenau und Uederan in beiden Richtungen nach einem Unfall gesperrt. Im Landkreis Mittelsachsen ist die Straße zwischen dem Abzweig Bertelsdorf und Kossen nach einem Unfall gesperrt und im Saale-Orla-Kreis ist die Ortsdurchfahrt Göttengrün für Lkw blockiert. Soweit der MDR-Verkehrsdienst. Die Zeit 19.35 Uhr.
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19: Mit Susanne Böttcher und die viel wichtigere Info, dass Ägypten mittlerweile mit 2:0 führt gegen Argentinien. Mehr Live-Informationen gibt es hier in 5 Minuten. Zunächst schauen wir nochmal nach Karlsruhe. Wie viel Beinfreiheit bekommt die Polizei, wenn es um die Abwehr möglicher Gefahren geht? Und was ist dann mit den Grundrechten von Bürgerinnen und Bürgern? Um nichts Geringeres dreht es sich dabei am Bundesverfassungsgericht. Das nimmt das Bayerische Polizeiaufgabengesetz unter die Lupe. Ein sensibles Thema, findet Alena Lagmöller in ihrem Kommentar.
10: Der Sitzungssaal des Bundesverfassungsgerichts war heute bestens gefüllt. 8 Jahre nachdem das angeblich härteste Polizeigesetz seit 1945 verabschiedet wurde. Man kann auch erahnen, wie das bayerische Gesetz damals Linksextreme wie bürgerrechtsbewegte Liberale, Fußballultras wie das Münchner SPD-Bürgertum gleichermaßen agitieren konnte. 8 Jahre sind eine ziemlich lange Zeit. Bayern hat sein Polizeigesetz mittlerweile verschlimmbessert. Ein bisschen was entschärft, ein bisschen was verschärft, angeblich auch was klargestellt. 2018 übte sich der bayerische Innenminister Joachim Herrmann in behutsamer Wählerbeleidigung, als er sich die 30.000 Demonstranten gegen sein Polizeigesetz mit Lügenpropaganda erklärte, die manch unbedarfte Menschen in die Irre geführt habe. Verhandelt das Bundesverfassungsgericht nun also 2 Tage über Lügenpropaganda? Nein, das Gericht verhandelt über die Frage, ob die bayerische Polizei Handgranaten und andere Explosivmittel braucht und ob die auch dann eingesetzt werden dürfen, wenn dabei Unschuldige sterben können. Das Gericht verhandelt über Präventivgewahrsam und die Frage, ob Unschuldige bis zu 2 Monate dafür eingesperrt werden können, dass sie in Zukunft möglicherweise Straftaten begehen oder auch nur bestimmte Ordnungswidrigkeiten. Das Gericht verhandelt, was eine drohende Gefahr ist, also die Frage, wie tief Bayern in Grundrechte eingreifen darf, wenn noch nicht mal klar ist, dass überhaupt eine konkrete Gefahr besteht, weit im Vorfeld, bevor es zu Straftaten kommt. Vertreter der bayerischen Staatsregierung verweisen hier auf die furchtbaren Terroranschläge der vergangenen Jahre. Doch nur um Terror geht es bei Bayerns drohender Gefahr eigentlich gar nicht. Das Bundesverfassungsgericht hat schon längst entschieden, dass die Sicherheitsbehörden bei Terror mehr Beinfreiheit haben sollen. Hier geht es um weniger. Hier geht es um allgemeine Kriminalität zu Lasten wichtiger Rechtsgüter wie Leben, Freiheit, Gesundheit oder auch kritischer Infrastruktur. 8 Jahre konnten sich die Bürgerinnen und Bürger in Bayern nun an die drohende Polizeipräsenz in ihrem Privatleben gewöhnen. Nur, was, wenn das Bundesverfassungsgericht entscheidet, dass Bayern tatsächlich verfassungswidrig mit den Grundrechten seiner Bürger umgesprungen ist? Was dann? Sagt der bayerische Gesetzgeber dann zur bayerischen Bevölkerung, hoppala, durften wir nicht, sorry, wir machen es jetzt mal wieder anders? Es wäre bei weitem nicht das einzige Mal, dass Karlsruhe Befugnisse kassiert, die vorher munter jahrelang angewandt wurden. Dem Bundesverfassungsgericht möchte man dennoch nicht zu leichtfertig Vorwürfe machen. Mitnichten hatte man den Eindruck, dass die Richterinnen und Richter im ersten Senat in den vergangenen Jahren die Hände in den Schoß gelegt haben. Und das bayerische Polizeigesetz wurde immer wieder nachgebessert und auch in Karlsruhe gab es in letzter Zeit ja einige Richterwechsel. Unabhängig davon, wie es hier ausgehen wird, ähnlich wie sich Law-and-Order-Fans schnellere Strafverfahren für Kriminelle wünschen, wünscht man sich für den Rechtsstaat schnellere Verfahren am Bundesverfassungsgericht, wenn es eben um ganz besonders sensible Grundrechte von uns allen geht.
19: Der Kommentar von Alena Lagmöller. Wenn Sie mit dem Flugzeug verreisen, sollen Sie neue Rechte bekommen. Das EU-Parlament in Straßburg hat heute der Fluggastrechtereform mit großer Mehrheit zugestimmt. Sarah Lopez.
0: Auf die neuen Regeln hatten sich Verhandler von Parlament und Mitgliedstaaten bereits vergangenen Monat geeinigt. Fluggesellschaften müssen zukünftig bei Verspätungen klarer informieren. Wenn Fluggäste einen Anspruch auf Entschädigung haben, müssen sie das innerhalb von 96 Stunden von der Airline erfahren. Und wer eine Entschädigung beantragt, muss innerhalb von 30 Tagen eine Rückmeldung dazu bekommen. Außerdem sollen Eltern für ihre Kinder unter 14 Jahren keine Sitzplatzreservierung mehr bezahlen müssen, um nebeneinander zu sitzen. Und wer sich bei der Buchung beim Namen verschrieben hat, soll für kleine Änderungen auch nicht mehr bezahlen müssen. Ursprünglich wurde über deutlich weitreichendere Änderungen diskutiert, etwa ob es bei Verspätungen weniger Entschädigung gibt. Die Mitgliedstaaten wollten die Fluggesellschaften entlasten, das hat das Parlament aber verhindert. Der Rat muss der Fluggastrechte-Reform noch zustimmen, das gilt aber als Formsache. Nach der Zustimmung haben die Fluggesellschaften ein Jahr Zeit, um die neuen Regeln umzusetzen.
19: Information von Sarah Lopez, und ich glaube, in Kairo und der Pyramide wird gerade der Pharao verrückt.
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14: Ja, zumindest vor der Pyramide werden die Fans von den Pharaonensöhnen verrückt, denn Ägypten führt mit 2:0 gegen den Titelverteidiger. Also Brasilien raus, vielleicht auch Argentinien raus. Wer das vor der WM gewettet hätte, der ist, mit Verlaub gesagt, jetzt wahrscheinlich stinkreich. Aber soweit sind wir noch nicht. Wir haben noch ein paar Minuten zu spielen und Stefanie Batschik sagt uns, wie es im Augenblick in Atlanta steht.
4: Trezeguet ist mittlerweile auf dem Platz bei den Ägyptern und der hat gerade einen scharfen Ball in den 16er geklärt und hat sich dafür so richtig gefeiert. Und das ist die Attitude, mit der Ägypten hier dieses Spiel bestreitet. In Atlanta gegen Argentinien führt mit 2:0. Das 1:0 in der ersten Hälfte ja von Innenverteidiger Yasser Ibrahim per Kopf. Und dann haben sie eigentlich das 2:0 zwischendurch erzielt. Das hat Schiedsrichter Littisch hier zurückgenommen, weil es ein Foulspiel in der Entstehung gegeben hat. Und dann super ausgekontert über Mo Salah wenige Minuten später, über den mittlerweile ausgewechselten Hassan und aus kurzer Distanz in der Mitte Zico den Ball reingebracht. Und jetzt sind sie wieder im 16er unterwegs. Das ist Trezeguet, der hält den Ball. Ist schon fast am 5-Meter-Raum, zieht ab. Ganz spitzer Winkel, trifft nur das Außennetz. Aber sie trauen sich, sie wissen natürlich, das Momentum, das ist jetzt hier gerade auf ihrer Seite. Und der ehemalige argentinische Nationalspieler Diego Simeone, der Chefcoach von Atletico Madrid, der ist hier im Stadion in Atlanta, im Argentinien-Trikot. Ja, was denn sonst? Sein Sohn, der ist ja auch in diesem Kader mit dabei, auch wenn er gerade noch nicht auf dem Feld ist. Und der leidet natürlich wie alle Argentinier hier. Und jetzt kommen sie nochmal, die Gauchos. Schaffen sie es vielleicht? Lionel Messi, der heute schon Strafstoß vergeben hat, beziehungsweise der pariert wurde von Mustafa Schubir im Tor der Ägypter. Nochmal auf McAllister und dann nochmal rausgespielt auf die rechte Seite, nochmal zurückgelegt, wieder auf McAllister. Der müsste jetzt mal schießen, da ist Messi in der Mitte und dann ist der Ball wieder geblockt. Bleibt beim 2:0 für Ägypten.
14: Dankeschön an Ina Kast. Also das riecht hier tatsächlich nach einer Sensation, denn es sind ja offiziell nur noch etwas mehr als 13 Minuten zu spielen. Einigen wir uns auf 19 mit Trinkpause und einem Pipapo. Gar nicht mehr müssen die Deutschen heute spielen. Die haben es nämlich schon hinter sich bei den All England Championships. Die Rede ist vom Tennis in Wimbledon. Deswegen geht der Ruf zu Ina Kast und die kann uns heute das Geschehen des Tages in aller Ruhe zusammenfassen.
5: Ja, war heute viel los. Wieder ein sehr warmer Tag hier in Wimbledon. Jan-Lennard Struff hat gegen die Nummer 1 gespielt, gegen Jannik Sinner. Hat leider aus deutscher Sicht wie erwartet verloren. Auch glatt in 3 Sätzen, aber alle 3 Sätze waren umkämpft. Struff hat phasenweise den Weltranglisten-Ersten wirklich am Rande einer Niederlage dann gehabt, zumindest was die in den Sätzen angeht. Aber er hat dann am Ende eben nicht gewonnen, weil Jannik Sinner in den entscheidenden Momenten dann einfach zugeschlagen hat. Da ist er erfahren genug, voll konzentriert zu sein. Aber Struff kann hier wirklich erhobenen Hauptes von der Church Road abreisen. Immerhin Viertelfinale, soweit ist er ja noch nie zuvor gekommen bei einem Grand-Slam-Turnier. Und das gilt auch für Alexander Zverev, was Wimbledon angeht. Er hat noch nie die Runde der letzten 8 erreicht. Heute hat sich das geändert. Er hat sich gegen Jiří Lehečka durchgesetzt. Das Match musste ja gestern wegen der Sperrstunde in Wimbledon hier abgebrochen werden, wurde dann heute fortgesetzt. Da hatte Zverev schnell leider den 3. Satz verloren, hatte auch so ein bisschen körperliche Probleme. Er sitzt jetzt gerade bei der Pressekonferenz und wird Auskunft darüber geben, was da eigentlich los war, ob was los war. Vielleicht hat mein Reporterinnenauge da auch irgendwie was Falsches reininterpretiert, aber er wirkte einfach nicht so kraftvoll wie gestern Abend, hat es dann aber geschafft, den 4. Satz im Tiebreak für sich zu entscheiden. Den 3. Matchball hat er da verwandelt und deshalb steht also er im Viertelfinale von Wimbledon. Und Novak Djokovic, der will auch eine Runde weiterkommen, der kann ja heute schon den Halbfinaleinzug klar machen, muss dazu aber Felix Auger-Aliassime aus Kanada schlagen. Die beiden sind gerade im 1. Satz im Tiebreak. Djokovic führt mit 2:0.
14: Danke an Ina Karst. Inzwischen hat sich was getan in Atlanta, denn die argentinische Mannschaft hat den Anschluss erzielt. Allerdings wird das Tor im Moment noch überprüft wegen einer vermeintlichen Abseitsstellung. Wenn ich so richtig gesehen habe, müsste aber eigentlich alles so einigermaßen regelkonform gelaufen sein bei diesem Treffer. Also 1:2 Spannung, 80. Minute. Und die Titelverteidiger sind noch dabei, sind noch nicht raus aus dem Wettbewerb. Es wäre ja eine ziemliche Sensation. Was tat sich noch? Heute im Sport eine ganze Menge. Erstmal keine gute Nachricht für die nordischen Kombiniererinnen und nordischen Kombinierer, denn sie sind 2030, wenn es dann die Olympischen Spiele in Frankreich gibt, nicht mit dabei. Die IOC-Exekutive hat beschlossen, dass die nordische Kombination seit 1924, also seit den ersten Winterspielen im olympischen Programm, dann nicht mehr dazugehören wird. Gleichzeitig hat das Internationale Olympische Komitee Athletinnen und Athleten aus Russland den Weg zur Rückkehr in den Weltsport geöffnet. Denn nach der Sitzung gab die Exekutive bekannt, dass die Sanktionen gegen das NOK Russlands vorläufig aufgehoben sind. Und man hat die Empfehlung an die Fachverbände ausgesprochen, dass man russische Athletinnen und Athleten dann wieder teilnehmen lässt bei internationalen Wettbewerben und auch bei der Qualifikation für Olympische Sommerspiele in Los Angeles. Dafür müssen sie allerdings die Anforderungen im Anti-Doping-Kampf erfüllen. Jeder russische Athlet muss sich mehreren Tests unterziehen, bevor er wieder an diesen Wettbewerben teilnehmen darf. Und Oberstdorf hat den Zuschlag bekommen für die Ausrichtung der nordischen Ski-WM im Jahr 2031. Bereits 2021 hatten die Allgäuer ja die WM durchgeführt, damals aber unter Corona-Bedingungen. Und jetzt gibt es sozusagen 10 Jahre später die Wiedergutmachung, denn man hofft ja, dass Publikum mit dabei sein kann.
19: Danke, Thorsten. 7:45 Sie hören MDR aktuell das Nachrichtenradio. Deutschland hat der NATO erneut Verteidigungsausgaben in Rekordhöhe gemeldet. Das ist das Topthema zur Stunde bei uns in den News. Und das geht aus den Daten hervor, die zum Start des NATO-Gipfels in der Türkei veröffentlicht wurden. Details dazu in den Nachrichten um 8. Weitere Meldungen jetzt mit Anne Krambeer.
2: Der inhaftierte Rapper 18 Karat darf nach Portugal abgeschoben werden. Das zuständige Oberverwaltungsgericht in Münster wies eine Eilbeschwerde des Musikers ab. Der Beschluss ist unanfechtbar. Der Rapper sitzt wegen Betäubungsmitteldelikten im Gefängnis. Außerdem hatte die Stadt Dortmund festgestellt, dass er die sogenannte EU-Freizügigkeit verloren hat. In Dresden haben heute mehr als 300 Haushalte vorübergehend kein Trinkwasser gehabt. Wie der Versorger mitteilte, waren die Ortsteile Kunnersdorf, Helfenberg und Rockau betroffen. Sie hätten sich über Wasserwagen versorgen können. Zur Ursache der Havarie wurden keine Angaben gemacht. In Weimar sind 12 Schülerinnen und Schüler mit Förderpreisen ausgezeichnet worden. Wie die Sparkasse mitteilte, bekommen sie jeweils 500 Euro für besondere schulische Leistungen und ihr gesellschaftliches Engagement. Sie hätten ein Einser-Abitur gemacht und sich unter anderem in einem Jugendchor oder einem Kindergarten engagiert. Zum Wetter: in der Nacht wechselnd oder stark bewölkt, stellenweise Schauer oder einzelne Gewitter, 17 bis 12 Grad und morgen heiter bis wolkig und trocken, 21 bis 25 Grad. MDR aktuell Verkehrsdienst. Die A9 Richtung Berlin ist zwischen Bad Lobenstein und Schleiz wegen eines Waldbrandes gesperrt, zurzeit Stau. A9 Richtung München zwischen Weißenfels und Naumburg, Behinderungen durch einen brennenden LKW, bitte eine Gasse für Einsatzfahrzeuge freihalten. A38 Richtung Leipzig zwischen Breitenworbis und Bleicherode wegen Wartungsarbeiten im Tunnel Höllberg bis morgen früh ca. 6 Uhr gesperrt. Die A71 Richtung Schweinfurt ist zwischen Oberhof und Suhl-Zellermelis wegen Wartungsarbeiten im Tunnel Hochwald bis morgen früh ca. 6 Uhr gesperrt. A143 Richtung Halle Nord zwischen Holleben und Teutschenthal Behinderungen nach einem Unfall. Die B101 ist zwischen Annaberg-Buchholz und Thermalbad Wiesenbad nach einem Unfall gesperrt und die B173 ist zwischen Falkenau und Oederan in beiden Richtungen nach einem Unfall gesperrt. Soweit der MDR-Verkehrsdienst. Die Zeit 19.48 Uhr.
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19: Wer zieht ein ins WM-Viertelfinale? Argentinien oder Ägypten? Aktuell steht es 2:2 zwischen den beiden. Wir sind natürlich gleich nach Ablauf der 90 Minuten nochmal live mit dabei bei dieser Partie. Beruhigen uns kurz und schauen in die Region. 81 km/h in der 30er-Zone. Viel zu schnell war Sachsens Bildungsminister unterwegs. Im Prozess am Amtsgericht in Weißwasser ging es um mehr als eine Ordnungswidrigkeit, hat Konrad Clemens Rotations versucht, die höchstmögliche Geschwindigkeit zu erreichen und sich damit wegen eines illegalen Straßenrennens strafbar gemacht. Nach 4 Verhandlungstagen fiel heute ein Urteil. Christoph Stumpner war vor Ort.
1: Ein Klassenzimmer, großer Gerichtssaal am Amtsgericht Weißwasser, kurz nach 9. Konrad Clemens schüttelt dem rund Dutzend Anwesenden beim Betreten die Hand. Er wirkt in sich gekehrt, offensichtlich nervös. Lange muss er heute warten, bis zur Gewissheit. Noch bevor die Verhandlung richtig beginnt, ziehen sich Richter, Staatsanwältin und Verteidiger rund eine Stunde zum Rechtsgespräch zurück. Ohne Öffentlichkeit. Womöglich versucht der Anwalt in diesem Gespräch erneut eine Einstellung des Verfahrens zu erwirken, erfolglos. Zurück im Gerichtssaal weist der Richter Alex Theile diesen Antrag zurück. Also weiter. 2 Zeugen sagen an diesem letzten Verhandlungstag aus, außerdem ein Sachverständiger der DEKRA, der ein Gutachten im Gepäck hat. Errechnet hat er darin die höchstmögliche Geschwindigkeit, die am Blitzer in Krauschwitz nach 2 Kurven erreichbar wäre. 123 km/h, das Ergebnis also rund 40 km/h schneller noch als die bei Konrad Clemens gemessenen 81 km/h. Am bemerkenswertesten eigentlich die Mimik von Staatsanwältin und Verteidiger. Die Verwunderung über Fragen des Richters steht beiden ins Gesicht. Zur Erinnerung, auch die Staatsanwaltschaft sieht das Verfahren als unzulässig an. Das hat Seltenheitswert und äußert sich schließlich auch im Plädoyer, sodass beide Seiten, Verteidigung und Staatsanwaltschaft, auf Freispruch plädieren. Der Prozess sei aufgeblasen, aus den Indizien sei nicht ersichtlich, dass Clemens vorsätzlich grob fahrlässig gefahren sei und eine höchstmögliche Geschwindigkeit erreichen wollte. Nächste Pause. Dann ist es soweit. Mit erhobener Stimme verkündet Alex Theile, der Angeklagte wird verurteilt. Für das Gericht sei ersichtlich, Clemens wollte schnell nach Hause, habe extra Gas gegeben, sich grob fahrlässig verhalten, Gefahren in Kauf genommen. Auch Kennzeichenmissbrauch habe Clemens betrieben, wissentlich und unerlaubterweise ein sogenanntes Tarnkennzeichen verwendet, das bei einer Privatfahrt. Das Urteil allerdings eine Verwarnung mit Strafvorbehalt, heißt, bewährt sich Clemens innerhalb der nächsten 2 Jahre, zahlt 8.500 Euro an die Opferhilfe Weißer Ring und absolviert 20 Fahrstunden, bleibt sein Strafregister sauber. Clemens äußert sich nach dem Prozess. Ein Satz.
3: Ja, ich übernehme Verantwortung für mein Verhalten und respektiere die sächsische Justiz und den Rechtsstaat. Und dazu gehört aber auch, dass man gegen ein solches Urteil auch in Berufung gehen kann, dass man es überprüft. Und genau das werden wir jetzt auch tun.
1: Das Urteil ist also nicht rechtskräftig, die Berufung bereits angekündigt. So könnte es sein, dass schon bald der Fall Clemens vor dem Landgericht landet.
19: Heute ist der 7. Juli. Sicherlich zum eher unnützen Wissen gehört dabei die Info, dass heute Tag der Heidelbeere ist. Den hat das Netzwerk der Spargel- und Beerenverbände ins Leben gerufen, weil die kleinen blauen Wunderfrüchte so vielseitig sind. Unser Reporter Roland Kühnke war heute deshalb auf Bärenjagd, nicht im Wald, sondern auf einem Heidelbeerhof im Landkreis Nordsachsen.
22: Als erstes, sie schmeckt sehr lecker. Sie ist ganz gesund, hat viele Antioxidantien und Vitamine und halt lecker. Ganz doll lecker.
23: Schwärmt Sandra Lorenz und ihr Mann Uwe ergänzt.
24: Und es ist natürlich auch der Spaßfaktor, das zu pflücken. Ja, ist natürlich am Strauch und Natur pur hier hinten. Einfach auch die Entspannung dabei. Ne?
23: Tatsächlich wirken die vielen Leute in der Plantage auf dem Heidelbeerhof der Familie Lorenz in Mörtitz allesamt entspannt. Sie pflücken, was die Sträucher auf der rund 2500 Quadratmeter großen Fläche hergeben.
25: Lecker. Und man braucht sich nicht bücken, die sind schön groß hier. Die kann man im Stehen pflücken.
26: Ich friere mir die ein für den Winter, so habe ich dann immer noch eine Erinnerung an den Sommer.
27: Ja, sie ist erstens mal sehr gesund und dann schmeckt es mir auch gut. Und ich backe gern Heidelbeerkuchen, habe gestern Hefeklöße und Heidelbeeren gemacht. Ja, das ist eben was Besonderes.
28: Also sie ist sehr süß, aber auch manchmal sauer und sieht halt lecker aus und ist auch sehr lecker.
29: Die Heidelbeere ist ja aus unserer Region. Früher sind wir im Wald gegangen und haben sie dort geholt. Aber es sind jetzt sehr viel Zecken und Ungeziefer und es ist auch nicht mehr so leicht begehbar, der Wald, wie früher.
23: Sandra und Uwe Lorenz waren früher auch oft im Wald, um Heidelbeeren zu sammeln, bis sie vor 16 Jahren aus dem Urlaub kommend auf einer Heidelbeerplantage Halt machten.
24: Na, das war bei Berlin und haben halt gesagt, naja, wir haben hinten halt Land, was noch als Wiese brach lag und haben einfach gesagt, naja, starten wir mal durch.
23: Mit den ersten 250 Pflanzen und dann wurden Erfahrungen gesammelt. Inzwischen wissen sie genau, wie eine reife Heidel oder auch Blaubeere aussehen muss.
22: Rundum schön durchweg dunkelblau. Das hat mal jemand gesagt, der Popo muss hinten ganz blau sein.
23: Mit dem Popo hängen die Beeren am Strauch. Es sind sehr viele in dieser Saison. Wie die Ernte am Ende tatsächlich ausfällt, lässt sich allerdings schwer einschätzen.
22: Es kommt mal, jetzt noch mal heiß wird, die Beere schrumpelt zusammen, weil es einfach zu heiß ist, dass es nicht übersteht. Es können so viele Faktoren kommen, wo man alles noch nicht voraussehen kann. Jetzt sieht's gut aus.
23: Sandra Lorenz war Orthoptistin, hat nach augenärztlicher Anweisung Störungen des ein- oder beidäugigen Sehens, zum Beispiel Schielen oder Augenzittern, behandelt, bis sie auf die Beeren kam. Inzwischen kann die Familie von den Erträgen des Heidelbeerhofes leben.
22: Mit allem drum und dran, ja.
23: Auch wenn die Heidelbeersaison in Deutschland nur von Juli bis September läuft, Arbeit gibt es das ganze Jahr über. Aber Sandra und Uwe Lorenz können nicht lassen von den kleinen blauen Wunderfrüchten.
24: Nee, mit Herz und Seele dabei. Heidelbeeren ist unser Kind, unsere Familie.
19: Und so gesund. Das war der Beitrag von Roland Kühnke. Das Braunkohlekraftwerk Schkopau ist der größte Stromerzeuger in Sachsen-Anhalt und versorgt auch den Chemiepark Schkopau mit Energie und Wärme. Doch mit dem Kohleausstieg ist das Ende des Kraftwerks besiegelt. 2034 soll Schluss sein. Deshalb soll an gleicher Stelle ein umweltfreundlicheres Gaskraftwerk gebaut werden, das perspektivisch auch mit Wasserstoff betrieben werden kann. Damit wäre es, so sieht es der Plan vor, im Jahr 2050 CO2-neutral. Eine Teilgenehmigung gibt es schon, aber ein Gaskraftwerk zu bauen lohnt sich ganz und gar nicht ohne Fördermittel des Bundes. Und da gab es bis jetzt ein Problem, nämlich einen sogenannten Südbonus, den Bundeswirtschaftsministerin Katharina Reicher von der CDU festgelegt hat. Es klingt etwas kompliziert, können wir aber erklären. Alexander Kühne macht das.
6: Also Katharina Reicher möchte 40 solcher neuen Gaskraftwerke bauen. Der Südbonus nun besagt, dass 2/3 dieser Kraftwerke, also dann 26, in den Süden Deutschlands kommen, wo eben auch besonders viel Energie benötigt wird. Um das letzte Drittel können sich dann auch die restlichen Bundesländer bewerben. Im schlimmsten Fall, aus Sachsen-Anhalt-Sicht, würde auch dieses letzte Drittel in Süddeutschland landen. Und dagegen regte sich hierzulande massiver Widerstand, auch weil man sich Sorgen um die Versorgung machte. Schkopaus Bürgermeister Thorsten Ringling betont, dass am Kraftwerk noch viel mehr dran hängt, wie zum Beispiel die Produktion von Dampf und Rheinwasser für den Chemiepark. Und dort ist die Lage mit Kraftwerk schon dramatisch genug.
19: Und wie sieht nun die neue Variante aus?
6: Der Südbonus bleibt, aber das erwähnte letzte Drittel der neuen Kraftwerke wird zuerst ausgeschrieben, und zwar nur zwischen den norddeutschen und ostdeutschen Bundesländern. Die grüne Landtagsfraktion bei uns sagte dazu, Schkopau ist jetzt wieder im Rennen. Und auch Sachsen-Anhalts Energieminister Willingmann findet, es herrschen jetzt zumindest faire Wettbewerbsbedingungen.
19: Und im Kraftwerk selbst, wie hat man die Nachricht aufgenommen?
6: Die wollen sich da nicht so sehr in die Karten schauen lassen, denn das Auktionsverfahren startet ja erst noch. Da muss Schkopau mit einem astreinen Pokerface auftreten. Aber immerhin sitzen nun nicht mehr so viele Spieler mit am Tisch. Und das sind also durchaus gute Nachrichten.
19: Gute Nachrichten gibt's auch für alle, die es mit Argentinien halten. Der amtierende Weltmeister ist gerade mit 3:2 gegen Ägypten in Führung gegangen. Wir sind bei der Schlussphase dieser Partie. Der mutmaßlichen Schlussphase, es sei denn, Ägypten gleich noch aus, dann sind wir natürlich länger mit dabei, mit live mit dabei. Generative KI wie ChatGPT und andere Sprachmodelle sind im Studienalltag längst alltägliche Hilfsmittel. Doch obwohl KI für Seminararbeiten oder Recherche genutzt wird und sich damit die Eigenleistung der Studierenden maßgeblich verändert, fehlt bislang eine deutschlandweite KI-Strategie. Das bedroht die Aussagekraft und langfristig auch den Wert von Prüfungsergebnissen und Studienabschlüssen. Der Wissenschaftsrat hat deshalb heute umfassende Empfehlungen für eine deutschlandweite Hochschulstrategie formuliert. Monika Haas berichtet.
7: Der Wissenschaftsrat empfiehlt eine einheitliche Strategie, um die Hochschulbildung in Deutschland zukunftsfest zu machen. Die Expertengruppe bezeichnet dabei intellektuelle Souveränität als Schlüsselkompetenz und Ziel der akademischen Ausbildung. Diese geistige Unabhängigkeit beschreibt dabei die Fähigkeit, KI kritisch und kreativ zu nutzen, anstatt sich von ihr abhängig zu machen. Die Hochschulbildung sollte auf Basis der Fachkompetenz künftig verstärkt das eigenständige Denken, Beurteilen und Argumentieren fördern. Dafür empfiehlt der Wissenschaftsrat neue Lehrformate, die neben Fachwissen auch den konstruktiven Umgang mit KI vermitteln. Die Prüfungen sollten individuelle Leistung sichtbar machen, beispielsweise durch mündliche Verteidigungen oder Portfolioprüfungen. Damit KI-Kompetenz erreicht werde, empfiehlt der Wissenschaftsrat auch KI-freie Lernformate, in der Studierende eine aktivere Rolle einnehmen können. Das erfordere den Aufbau einer nachhaltigen Organisationsstruktur und intensivere Betreuung Studierender. Die Hochschulen benötigten zudem Rechtssicherheit und Unterstützung, um Abhängigkeiten von kommerziellen KI-Anbietern zu vermeiden.
19: Monika Haas aus der ARD-Wissenschaftsredaktion. Dass Deutschland bei der Fußball-WM rausgeflogen ist, das hat viele geärgert. Aber noch schlimmer wäre es ja gewesen, wenn wir gar nicht erst hätten hinfahren können. Und genauso ist es jetzt für die Kampfsportler vom Weimarer Seishin. Vier von ihnen wollten eigentlich im August zur Weltmeisterschaft nach Abu Dhabi fahren. Das wird jetzt aber nichts. Und warum das so ist, das weiß Conny Maurona.
8: Mit dem Bein hier drum Spannung aufzubauen.
9: Von nichts kommt nichts.
11: Also es kommen schon 14 Stunden bis 20 Stunden in der Woche zusammen.
9: Ausdauer, Technik, Koordination. Friedas Leben besteht aus Sport. Viel Sport. Und niemand will sich mit ihr anlegen. Die heute fast 18-Jährige betreibt Jujutsu, seitdem sie 4 ist.
11: Wie mir damals als kleines Kind war mir schon bewusst, ich will ja einfach stark sein. Viel stark sein. Und das war eigentlich das Kriterium.
9: Und stark ist sie heute unbestritten. Frieda kämpft in ihrer Disziplin an der Weltspitze mit. Genauso wie ihre 3 Teamkollegen Yara, Pablo und Mirjam, die ebenfalls beim Seishin in Weimar ausgebildet werden. Sie alle hatten sich für die WM in Abu Dhabi qualifiziert. Doch daraus wird nun nichts. Die politische Lage macht den Sportlern einen Strich durch die Rechnung.
12: Einstimmig ist beschlossen worden, dass wir nicht an der Weltmeisterschaft dran teilnehmen.
9: Aus Sicherheitsgründen, sagt Trainer Christian Zink. Krieg in der Region, gesperrte Lufträume, eine Warnung des Auswärtigen Amtes. Das deutsche Nationalteam hat zurückgezogen. Alle sind sie enttäuscht.
12: Es ist ziemlich hart, wenn man dafür ein Jahr trainiert hat.
9: Auch Frieda wollte nach einem Jahr Verletzungspause wieder angreifen.
11: Als Sportler denkt man sich, natürlich ist man enttäuscht und natürlich wütend, weil dann wird der Sport ja irgendwie als politisches Instrument genutzt, weil die WM wurde ja in Abu Dhabi jetzt ausgeschrieben und findet dort auch statt, weil der Verband dort seinen Hauptsitz hat und die wollten unbedingt diese Weltmeisterschaft machen.
9: Einige Länder suchen nun nach Alternativen.
12: Und hätte Weimar eine große Halle mit vielen Zuschauern, würde ich alles dran setzen, dass es in Weimar wäre.
9: So aber wird es wahrscheinlich nun Kroatien.
19: Und wir gehen rüber nach Altenburg. Das ist zwar nur eine Episode der Stadtgeschichte, aber eine ziemlich wichtige, der Altenburger Prinzenraub. Ritter Kunz von Kaufungen entführt die beiden Prinzen Ernst und Albrecht. Die Geschichte stammt aus dem Jahr 1455, wurde oft erzählt, viel gespielt, jeden Sommer

0: Regisseur, neu auch die zweite Bühne, ohne abgrenzende Rückwände.
1: Also das ist großartig, hier am Originalschauplatz zu spielen. Und das ist ja auch ein wirklich, wirklich, wirklich richtig tolles Gelände, was wir hier haben, wo jeder Baum seine Rolle spielt. Die eine Eiche ist ja unser Hauptdarsteller hier auf der einen Bühne.
0: Neu ist auch die fiktive Geschichte rund um die harten Prinzenraubfakten. In diesem Jahr übernahm der Vereinschef der Prinzenraubfamilie, Andi Drabeck, die Schreibarbeit.
2: Ich habe ein halbes Jahr gebraucht, um das zu schreiben.
0: Es geht um belegte Historie, die Landesteilung zum Beispiel.
3: Unglücklicherweise sind Friedrich und ich gemeinsam als Erben eingesetzt. Kursachsen gehört uns beiden.
0: Einen Bruderkrieg.
3: Es ist Frieden. Hebt den Becher.
0: Und den Prinzenraub natürlich.
4: Danke, Kunz, das vergessen wir dir nie.
0: Und es gibt erfundene Episoden und Figuren, wie Hofnarren Nikodemus.
5: Ich bin Nikodemus.
0: 50 Laienschauspieler sind involviert. In dieser Saison sind so viele neue Spieler dazugekommen wie schon lange nicht mehr. Seit Januar proben sie für ihre Sicht auf die Altenburger Geschichte, in der Krimi steckt, eine Liebesgeschichte, Verrat und Vertrauen. Oder wie Regisseur Ansgar Schäfer sagt.
6: Und das ist zum Beispiel ein Grundkern unseres Stückes. Es geht eine Familie auseinander und die findet sich erst ganz am Ende wieder. Versteht ihr? Also das ist jetzt ein großer Bogen, den wir da gerade spannen. Ne? Wir haben da einen Riss und dann am Ende können wir es wieder zusammenkitten, dank Hedwig und so.
7: Also Drama und Spannung, und damit sind wir beim Sport, haben wir jetzt auch gerade noch genug, denn wir sind in der absoluten Schlussphase dieses Spiels zwischen Argentinien und Ägypten. Die Ägypter haben ja schon 2-0 geführt, aber Sie haben es vielleicht gehört, Susan Böttcher hat es Ihnen ja gesagt, Argentinien hat das Ding gedreht. Es sind schon 9 Minuten nachgespielt, 7 sollten es eigentlich werden, aber weil das Tor fiel, legen wir noch ein bisschen was drauf. Steffi Batschek meldet sich aus Atlanta und wird uns sagen, wer ins Viertelfinale einzieht.
8: Es fehlen die Worte für dieses Spiel hier. Ganz viel Drama, viel mehr Emotionen kann es gar nicht geben als hier in Atlanta. Zwischen Argentinien und Ägypten. Die Ägypter führen zwischendurch mit 2-0. Verteidigen mit Herz, mit Leidenschaft. Argentinien dreht das Spiel in ein 3-2. Die Torschützen Romero, Messi. Und dann in der Nachspielzeit der zweiten Hälfte nach einer Kontersituation Fernandes per Kopf. Und sie haben noch nicht genug. Sie halten den Ball. Fernandes, der das klasse gemacht hat, den Ball per Kopf dann da wirklich exakt ins Tor gesetzt hat, dem Keeper, der so gut in der ersten Hälfte war, Mustafa Schubir, keine Chance gelassen hat, er hält den Ball jetzt in der Hälfte der Ägypter. Und jetzt gibt's hier Pfiffe vom Publikum, von den argentinischen Fans. Die 68.000 hier in diesem Stadion, Großteil davon, trägt das Argentinien-Trikot. Natürlich wollen die, dass hier gleich Schluss ist, aber Ägypten kommt nochmal. Versucht den Ball nochmal nach vorne zu schlagen, abgefangen von den Argentiniern, von Fernandes. Und sie machen das Spiel schon gar nicht mehr schnell. Die sind mit ihren Kräften komplett am Ende, ich kann's verstehen. Lautaro Martinez, der Eingewechselte, der das Tor selber auf dem Kopf hatte, vor dem 3-2 knapp neben die Kiste geköpft hat und der das 3-2 mit eingeleitet hat, der geht jetzt hier nochmal ein kleines Privatduell gegen seinen Gegenspieler, gegen den Mann mit der Nummer 19, der da wirklich ein bisschen das Gespräch sucht. Ist ja klar, die Emotionen, die kochen hoch und Attia muss ein bisschen aufpassen, weil der hat schon gelb und wenn der jetzt weiter provoziert, dann fliegt er ja gleich mit gelb-rot vom Platz. Partie läuft immer noch. Es ist immer noch nicht Schluss. Wir sind mittlerweile so weit drüber. Und eigentlich kann doch hier gar nichts mehr schiefgehen. Wir sind 11 Minuten über der Zeit. 7 Minuten waren angezeigt. Ägypten mit Ballbesitz aus der eigenen Hälfte rausgeschossen. Und dann ist Schluss. Und dann ist Schluss. Und dann ist Schluss. Das ist der Wahnsinn. Das ist der absolute Wahnsinn. Lionel Messi hat Tränen in den Augen. Weil der natürlich weiß mit seinen 39 Jahren, wie wichtig das hier heute gewesen ist. Und was für ein Kampf, dieses Achtelfinale. Und ich leg mal die These rein. Wenn Argentinien, wenn der Titelverteidiger so ein Spiel hier zieht, dann ist alles möglich. Wahnsinn bei dieser Fußball-Weltmeisterschaft. Am Ende Argentinien 3, Ägypten 2.
9: Dankeschön an Stefanie Batschek. Wir schauen auf die Uhr, 20:06.
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9: mit Susanne Böttcher und wir schauen aufs aktuelle politische Geschehen im türkischen Ankara. Treffen sich ja oder haben sich heute und treffen sich auch morgen die Staatschefs der 32 NATO-Staaten. Es geht dabei um die Verteidigungsausgaben der Mitgliedstaaten und die Unterstützung der Ukraine.

0: Dabei geht es auch um die Frage, inwieweit die USA ihren Beitrag zum Verteidigungsbündnis zurückfahren könnten. Thomas Spickhofen über den ersten Gipfeltag.
1: Am frühen Nachmittag landete US-Präsident Donald Trump mit seiner neuen Air Force One in Ankara. Kurz darauf hatte er bereits seinen ersten großen Auftritt. Die Begrüßung durch Recep Tayyip Erdogan, den türkischen Gastgeber, nutzte Trump für eine gute halbe Stunde improvisierter Pressekonferenz. Dabei beklagte sich der US-Präsident erneut über die europäischen NATO-Partner, von denen er sich im Iran-Krieg im Stich gelassen fühlt. Ausdrücklich nannte er Großbritannien, Italien, Deutschland und Frankreich. Wenn der Gipfel nicht in der Türkei mit seinem Freund Erdogan an der Spitze stattfinden würde, sagte Trump, wäre er deshalb möglicherweise gar nicht erst gekommen. Trump kündigte an, die Sanktionen, die eine Lieferung von F-35-Kampfflugzeugen in die Türkei derzeit verhindern, aufzuheben. Zuvor hatte der ukrainische Präsident Volodymyr Zelensky bei einer Veranstaltung am Rande des Gipfels mehr Unterstützung bei der Flugabwehr gefordert. Das habe für ihn oberste Priorität. In den vergangenen Nächten war die Ukraine besonders heftigen Luftangriffen mit Drohnen und ballistischen Raketen ausgesetzt. Zelensky bat insbesondere dringend um Patriot-Systeme, um solche Angriffe abwehren zu können. Außerdem warb der ukrainische Präsident erneut für eine NATO-Mitgliedschaft seines Landes. Mit ihren militärischen Fähigkeiten gehöre die Ukraine in die Allianz, erklärte Zelensky.
0: Und von Ankara geht's rüber nach Brüssel. Das Europäische Parlament hat für ein Prüfverfahren gegen die rechtspopulistische Parteienfamilie Europa gestimmt. Auch die AfD gehört der sogenannten ESN an. Details und Reaktionen von Jean-Marie Magro.
2: 414 Abgeordnete dafür, 224 dagegen. Ein deutliches Ergebnis in Straßburg.
3: Das ist ein historischer Moment im Europaparlament,
2: sagt der Grünen-Abgeordnete Daniel Freund. Denn damit wird zum ersten Mal in der Geschichte des Europaparlaments ein Prüfverfahren gegen eine Europapartei eingeleitet. In diesem Fall gegen das Europa souveräner Nationen, kurz ESN, zu dem auch die deutsche AfD gehört. Denn es besteht der Verdacht, dass die ESN-Partei gegen die Grundwerte der Europäischen Union verstößt, etwa Demokratie, Freiheit und Menschenwürde. Der AfD-Europaabgeordnete Alexander Sell vermutet ein politisches Verfahren.
4: Ich würde hoffen, dass diese gleichen Maßstäbe, die an uns angelegt werden, auch an andere Parteien angelegt werden, zum Beispiel an die Linke, die immer wieder mit antisemitischen Äußerungen hier in Erscheinung tritt.
2: Ein Vorwurf, den der CDU-Europaabgeordnete Niklas Herbst nicht gelten lassen möchte.
5: Das ist kein politisches Verfahren. Es geht hier nicht um ein Parteienverbot oder ähnliches, sondern es geht darum, die Interessen der europäischen Steuerzahler zu wahren. Und das ist unsere Aufgabe als Parlament. Und deshalb habe ich auch sehr klar und mit großer Überzeugung für die Einleitung dieses Verfahrens gestimmt.
2: So der Delegationsleiter für CDU und CSU im Europaparlament. In der Tat geht es nicht um ein Parteiverbot. Das ESN verlöre keine Abgeordneten im Europaparlament und könnte sich weiter finanzieren, zum Beispiel durch Mitgliedsbeiträge. Die Arbeit der AfD in Deutschland wäre ebenfalls nicht beeinträchtigt. Der Grünen-Abgeordnete Daniel Freund.
3: Also es ist kein Verbot, sondern eigentlich geht es ums Geld. Es geht um 3 Millionen Förderungen, die die AfD-Europapartei und Stiftungen bisher bekommen. Und ich finde, wer die Grundwerte der Europäischen Union mit Füßen tritt, der soll dafür nicht noch mit Millionen des Steuerzahlers belohnt werden.
2: Die 3 Millionen Euro setzen sich zusammen aus etwa 2 Millionen Euro für die ESN-Partei und 1 Million für ihre Stiftung. Daniel Freund war auch einer der Abgeordneten, die sich erfolgreich dafür eingesetzt haben, dass EU-Fördergelder für Ungarn eingefroren wurden. Die für das ESN-Prüfverfahren zuständige Aufsichtsbehörde hat nun einige Monate Zeit zu ermitteln, ob die AfD-Europapartei wirklich gegen Grundwerte verstößt. Sie hatte bereits einen 300 Seiten langen Bericht mit Hinweisen erstellt. Der AfD-Europaabgeordnete Alexander Sell sagt, viele Vorwürfe lägen Jahre zurück, also noch bevor die Partei überhaupt gegründet wurde. Er gibt sich trotzdem optimistisch.
4: Sollten wir die Gelder verlieren, ist das bedauerlich, aber ich bin vollkommen überzeugt, dass wir trotzdem Erfolg haben werden. Man sieht es ja in Deutschland, auch unsere Erasmus-Stiftung bekommt kein Geld. Wir haben trotzdem Erfolg, weil wir eben die Themen ansprechen, die den Leuten wichtig sind. Und ich sehe, dass diese Themen immer wichtiger werden und wir werden immer stärker und da werden sie uns auch so nicht aufhalten können.
2: Sollte die Behörde Grundwerteverstöße feststellen und empfehlen, Gelder nicht mehr auszuzahlen, müsste das Parlament noch einmal abstimmen. Im Anschluss bliebe dem ESN noch der Rechtsweg offen.
0: Und nochmal nach Berlin. Schon länger ist klar, dass Familienministerin Karin Prien beim Elterngeld sparen will und soll. Jetzt ist auch klar, wie sie das erreichen will, nämlich indem sie die Leistung nur noch 12 und nicht mehr 14 Monate an Eltern auszahlt. Das ist jedenfalls dem Gesetzentwurf zu entnehmen. Sarah Beham.
6: Für das Hamburger Paar Robin und Andres dreht sich seit kurzem alles um ihr Baby Leonard. Für die 28-jährige Robin war klar, sie bleibt im ersten Lebensjahr zu Hause, bezieht statt Einkommen also Elterngeld.
7: Wir bekommen glücklicherweise den Höchstsatz, weil ich relativ gut verdient habe vor Baby. Und im Vergleich zu dem, was ich verdient habe, ist es natürlich auch wenig.
6: Dieser Höchstsatz liegt aktuell bei 1.800 Euro. Und genau der soll steigen auf 1.900 Euro. Denn das Bundesfamilienministerium plant Änderungen beim Elterngeld. Auch der Mindestbetrag soll rauf von 300 auf 330 Euro. Das wäre die erste Erhöhung überhaupt in der Geschichte des Elterngelds.
8: Das ist ein klares Signal an die Eltern.
6: Ist die zuständige Bundesfamilienministerin Karin Prien von der CDU überzeugt. Der Haken an ihrem Vorhaben, Elterngeld gibt künftig nur noch 12 statt wie bisher 14 Monate. In Zeiten knapper Kassen will der Bund damit allein nächstes Jahr rund eine halbe Milliarde Euro sparen.
8: Der Bund ist insgesamt in einer sehr schwierigen Haushaltslage. Wir hatten die Aufgabe, eine Lücke im Haushalt von insgesamt 34 Milliarden schließen zu müssen. Das ist nur durch schmerzhafte Einschnitte möglich. Die Einschnitte beim Elterngeld hätte ich mir nicht gewünscht. Aber am Ende haben sich die Koalitionsspitzen darauf verständigt und meine Aufgabe ist es, das umzusetzen.
6: Denn der Staat gibt aktuell rund 7 Milliarden Euro jährlich fürs Elterngeld aus. Das ist der größte Brocken im gesamten Etat der Bundesfamilienministerin. Doch Priens Plan geht weiter. Sie will, dass mehr Väter mitbetreuen. Heißt konkret, die vollen 12 Monate Elterngeld gibt es nur, wenn auch der Vater mindestens 3 Monate übernimmt. Bisher reichten 2. Das soll für eine gerechtere Aufteilung zwischen Mann und Frau sorgen.
8: Wenn Sie sich die Vergleichszahlen im europäischen Ausland anschauen, da kann man eben doch sehen, dass entsprechende Regelungen bei der Elternzeit, beim Erziehungsurlaub und entsprechenden Familienleistungen sehr wohl dazu führen, dass mehr Männer auch Erziehungszeit in Anspruch nehmen.
6: Das findet auch der Koalitionspartner SPD gut. Die Opposition dagegen kritisiert vor allem die Kürzung von 14 auf 12 Monate. Für Grünen Co-Fraktionschefin Katharina Dröge zeigt der Plan der Regierung,
9: dass sie von dem Alltag von Menschen mit kleinen Kindern null Ahnung haben. Weil wenn man versucht hat, ein Kind für einen Kita-Platz zu bekommen, der weiß, dass man innerhalb der ersten 12 Monate eines Kindes nicht sofort das Kind in der Kita hat und eingewöhnt hat, sondern dass es für viele Eltern eine deutlich längere Zeit braucht. Und diese Reduzierung der Zeit beim Elterngeld heißt einfach nur, dass man das Leben von vielen Familien deutlich schwerer machen wird.
6: Beschlossen ist noch nichts. Geht es aber nach Familienministerin Karin Prien, sollen die neuen Regeln ab November 2027 gelten.
8: Die gute Nachricht ist, dass jedenfalls alle die, die jetzt schwanger sind, noch von der alten Elterngeldregelung profitieren werden und dass die neue Regelung auch erst für Kinder gelten soll, nach dem Entwurf, die nach dem 31.10.2027 geboren werden.
6: Das Hamburger Paar wäre davon also nicht betroffen. Und trotzdem haben sie das Gefühl, dass Familien gerade aus dem Blick der Politik geraten.
0: Soweit die Informationen zu diesem Gesetzentwurf aus dem Familienministerium in Berlin. Das wird uns auch morgen beschäftigen. Und damit verabschieden wir uns hier bei MDR Aktuell. Das Programm aus Leipzig geht morgen früh ab um 6 weiter. Wir geben ab an den ARD-Infoabend in Hamburg. Danach folgt auch die ARD-Infonacht mit dem nächsten Achtelfinale bei der Fußball-Weltmeisterschaft. Ich bin Susanne Böttcher. Kommen Sie gut durch den Abend und die Nacht. Und wenn Sie mögen, freuen wir uns, wenn Sie MDR Aktuell morgen dann ab 6 wieder einschalten. Tschüss.

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1: Und der kommt vom NDR Info in Hamburg. Ich bin Christopher Gaube. Willkommen. Einmal im Jahr, da findet das Gipfeltreffen der NATO-Staaten statt. In diesem Jahr in Ankara, im Regierungspalast des türkischen Präsidenten Recep Tayyip Erdogan. Möglicherweise ein glücklicher Zufall, denn US-Präsident Donald Trump hat bereits gewettert, dass er seine Teilnahme am NATO-Gipfel wohl abgesagt hätte, wenn Erdogan nicht Gastgeber wäre. Ist die Stimmung damit schon gesetzt? Und was können die europäischen Staaten für sich bei diesem Treffen rausholen, das heute Abend ja beginnt? Darüber habe ich vor der Sendung mit Anne Schneider gesprochen, die als Washington-Korrespondentin mit zum NATO-Gipfel gereist ist. Anne, ich habe es eben angedeutet, das Verhältnis zwischen Trump und dem türkischen Staatschef ist prächtig. Welche Rolle spielt Erdogan denn bei diesem NATO-Gipfel, insbesondere bei der Frage, den US-Präsidenten bei Laune zu halten?
2: Also da hat er natürlich eine relativ große Rolle. Trump wurde natürlich mit militärischen Ehren empfangen. Es gab erstmal ein bilaterales Meeting der beiden Regierungschefs. Heute Abend gibt's ein großes Essen. Da sind dann die ganzen NATO-Regierungschefs dabei und da ist auch Zelensky dabei. Aber das Ganze findet natürlich in einem Ambiente statt. Also dieser Palast, in dem das Ganze hier stattfindet, hat überall Säulen und es ist eigentlich genau so, wie Donald Trump es gerne mag. Also von daher ist er da, glaube ich, schon mal gut aufgehoben. Es gab allerdings im Vorfeld auch schon Gespräche. NATO-Generalsekretär Mark Rutte ist ja vor knapp 2 Wochen extra nach Washington geflogen, um Trump zu besänftigen, hat 2 dicke Charts mitgebracht, wo drauf zu sehen war, wie sehr doch die Verteidigungsausgaben der Europäer und der Kanadier gesteigert worden sind und hat gesagt, Trump, das ist deine Trump-Trillion, das hast du geschafft, das hätte außer dir kein anderer Regierungschef hinbekommen. Und also dieser Rutte ist wirklich auch ein Phänomen, muss man sagen, wenn man den hier so den ganzen Tag beobachtet. Der schafft es wirklich jeden so fühlen zu lassen, dass er ein ganz besonderer Mensch ist. Also er ist auf jeden Regierungschef und jeden Industrieboss, der hier mit ihm zu tun hat, ist er genauso zugekommen und so hat er eben auch im Vorfeld schon für gutes Wetter bei Donald Trump gesorgt.
1: Tja, und vorher im Vorfeld dieses NATO-Treffens gab es nicht nur Termine, sondern Trump hat ja auch vorher schon gestichelt, die Höhe der Verteidigungsausgaben der europäischen NATO-Staaten, die seien viel zu gering. Deutschlands Beitrag lächerlich, obwohl die Bundesrepublik ab dem kommenden Jahr so viel stemmt, wie Frankreich und Großbritannien zusammen. Und der Groll, der sitzt Trump im Nacken. Auch darüber, dass die europäischen Verbündeten die USA im Irankrieg, ja, Zitat, Washington im Stich gelassen hätten. Wie weit könnte dieser Groll bei diesem Gipfel reichen?
2: Ja, also Trump hat schon im Vorfeld angekündigt, dass er sich ein paar der europäischen Regierungschefs vorknöpfen möchte. Es gab im Vorfeld auch ein Telefonat mit Merz, weil nämlich Trump, als er sich beschwert hat, die Deutschen würden viel zu wenig ausgeben, wo noch alte Zahlen vorliegen hatte. Also zumindest laut dem Umfeld von Merz wurde das ausgeräumt. Nichtsdestotrotz ist Trump natürlich stinksauer auf die Spanier, weil die eben erstens das Verteidigungsziel von 5% die Ausgaben nicht erhöhen möchten und außerdem haben sie eben auch die USA nicht überfliegen lassen für den Irankrieg. Es gibt auch so ein kleines Scharmützel mit Giorgia Meloni, mit der Trump ja eigentlich sehr gut konnte immer, aber die hat eben auch einmal den Luftraum gesperrt für die US-Flieger, weil die einfach vorher nicht Bescheid gesagt hätten. Also es gibt schon so ein paar spezielle Kandidaten, mit denen er, glaube ich, hier noch ein Hühnchen rupfen wird.
1: Aber wie weit ist denn Europa für die aktuelle US-Administration überhaupt noch interessant? Oder ist der Pazifikraum, ist China für Trump viel interessanter?
2: Naja, also das wird ja immer gesagt, dass jetzt Europa doch ganz anders aufgestellt sei als vor 30 Jahren, was natürlich auch stimmt. Und man würde sich jetzt mehr Richtung China und Pazifik orientieren. Nichtsdestotrotz, also es kann auch ein Donald Trump kein Interesse daran haben, dass in Europa Putin immer weiter marschiert. Also von daher, natürlich sind die Europäer wichtig und natürlich ist auch der Anteil der Europäer an den NATO-Ausgaben extrem wichtig. Aber was natürlich klar ist, die Europäer werden mehr Verantwortung übernehmen müssen. Und das ist hier auch wirklich überall zu spüren. Also es gibt hier x Treffen, wo es darum geht, ja, okay, wir erhöhen jetzt unsere Ausgaben auf diese 5%. Aber was machen wir denn damit jetzt sinnvoll? Also der Krieg wird ja jetzt ganz anders geführt als vor 30 Jahren. Es gibt die Drohnentechnologie. Da gibt es im Moment noch keine richtige Antwort darauf. Wie koordinieren wir unsere Militärausgaben, dass die Unternehmen auch schnell wirklich an die Aufträge kommen? Also um solche Sachen geht es. Aber ganz klar ist, die Europäer werden mehr Verantwortung übernehmen müssen.
1: Du sagst es, mehr Verantwortung, mehr Investitionsbereitschaft, das ist alles da. Aber reicht das im Zweifel auch, wenn sich die USA USA vom Bündnis Stück für Stück so ein bisschen abwenden, auch Militärpräsenz in Europa streichen. Reicht das alles aus? Lässt sich die NATO auch allein auf europäischer Seite mit einem neuen Geist beleben?
2: Also das ist, glaube ich, sehr unwahrscheinlich. Also das ist natürlich, also man hört immer, ja, also wenn Trump Soldaten aus Deutschland abzieht, also da werden ja Arbeitsplätze durchgeschaffen und so ist das natürlich für die Städte, wo dann die Soldaten abgezogen werden, eine schlechte Nachricht. Aber wenn die dann zum Beispiel nach Polen verlegt werden sollen, dann ist das im Prinzip ein Nullsummenspiel. Und es gibt ja auch diese Vereinbarung, weniger als 80.000 Soldaten dürfen es nicht sein. Aber natürlich werden die noch gebraucht, weil die EU ist einfach noch nicht so weit, die NATO ist noch nicht so weit, dass die Europäer das alleine stemmen können.
1: Uns ist ja selbst am nächsten hier natürlich der Angriffskrieg gegen die Ukraine und die damit verbundene Bedrohung durch Russland. Welche Strategie verfolgen jetzt die europäischen Staaten bei diesem NATO-Gipfel?
2: Also Selenskyj ist ja schon hier, der hat vorhin auch schon geredet, hat großen Applaus gekriegt, hat ja auch großen Respekt bekommen für die ukrainische Drohnentechnologie. Die scheint hier wirklich führend zu sein, das gucken sich auch andere Länder relativ genau an. Aber er hat gesagt, wir brauchen Luftabwehr, die haben wir nicht, den Rest können wir selber, bitte helft uns da. Und ich denke, es wird schon in die Richtung gehen, weil natürlich niemand Lust hat, dass die Ukraine diesen Krieg verliert. Und Donald Trump hat jetzt auch gesagt, in dem Gespräch mit Erdogan, er hätte wieder mit Selenskyj gesprochen und mit Putin gesprochen und es gäbe jetzt wohl wieder doch eine Chance auf einen Deal. Nur haben wir das tatsächlich schon ein paar Mal gehört.
1: Anne, lass uns noch mal auf Ankara selbst schauen, wo der NATO-Gipfel jetzt zum zweiten Mal stattfindet. Der US-Präsident hat ja nach seiner Ankunft geschwärmt von den schönen Straßen und Fassaden, dem schönen Flughafen. Alles wurde aufgehübscht. Aber es gibt auch von der türkischen Regierung strenge Auflagen rund um den Gipfel. Ein Demonstrationsverbot beispielsweise, Auflagen für die Presse. Was ist das überhaupt für ein Rahmen dort?
2: Also man muss sagen, hier ist alles abgesperrt. Ich habe keine Ahnung, was Ankara eigentlich für eine Stadt ist, weil wir wirklich nur wir werden die ganze Zeit durch die Gegend geschattelt mit Bussen, die uns da zur Verfügung gestellt werden, über abgesperrte Straßen. Also hier ist wirklich alles abgesperrt. Es wurde wohl vorher nochmal groß reine gemacht, also es ist alles sauber. Aber es ist eben auch so, dass die türkischen Kollegen durchaus ein Schreiben bekommen haben, man würde alles von ihnen lesen und sie sollen nicht für Unruhe sorgen. So wurde das wohl formuliert. Also das ist schon eine ganz besondere Atmosphäre hier, wenn man das mal so sagen darf.
1: Morgen wird's ja dann richtig interessant. Morgen stehen dann Entscheidungen und Gespräche an, oder?
2: Genau, morgen stehen Entscheidungen und Gespräche an und dann wird man halt sehen, wie friedlich das weitergeht. Aber es rechnet hier wirklich niemand damit, dass dieser NATO-Gipfel jetzt ein totaler Misserfolg wird und dass Trump das ganze Szenario sprengt.
1: Sagt Anne Schneider, die den NATO-Gipfel in Ankara verfolgt.
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1: Unfassbare Szenen in Atlanta beim WM-Achtelfinale zwischen Argentinien und Ägypten. Der Weltmeister aus Südamerika macht aus einem 0:2 Rückstand noch einen 3:2 Sieg. Mehr jetzt von Nele Hüpper.
3: Argentinien war schon so gut wie ausgeschieden, aber dann kam wer? Superstar Lionel Messi. Mit einer Vorlage zum Anschlusstreffer und seinem eigenen 8. Turniertor rettete er Argentinien das 2:2, leitete so die Wahnsinnswende innerhalb von 13 Minuten ein. Stefanie Batschik über ein ganz spezielles Comeback.
4: Es ist der absolute Wahnsinn. Der Titelverteidiger dreht hier die Partie nach 0:2 Rückstand. Nach Toren von Yasser und Seko sahen die Ägypter lange wie der Sieger hier aus. Und dann haben sie die Schlussphase nochmal so richtig schön hochgejazzt und hochgeschraubt. Messi mit der Hereingabe für Romero, den Innenverteidiger, der per Kopf trifft. Dann Messi selber, natürlich mit seinem 8. Tor in diesem Wettbewerb. Und dann ein Konter in der Nachspielzeit der zweiten Hälfte. Der eingewechselte Fernandes trifft ebenfalls per Kopf. Und jetzt hebt Atlanta ab, heben die argentinischen Fans ab, Ägypten ist draußen und Argentinien steht im Viertelfinale dieser Fußballweltmeisterschaft.
3: Beim Deutschen Fußballbund ist heute eine Personalentscheidung gefallen. Rudi Völler bleibt nämlich als Sportdirektor. Wieso er sich so entschieden hat, eine Antwort von Desiree Krause.
5: Rudi Völler sagte, er könne ja so schlecht Nein sagen und außerdem macht er den Job als Sportdirektor auch gerne. Und nachdem ihm in vielen Gesprächen nach der WM gesagt wurde, dass er weitermachen soll, hat er sich dann so entschieden. Sicher hat eine große Rolle gespielt, dass er auch mit dem möglichen neuen Bundestrainer Jürgen Klopp gesprochen hat. Und in einem längeren Telefonat der beiden kam auch raus, dass eine Zusammenarbeit funktionieren kann. Da die beiden ja wirklich viel miteinander zu tun haben werden, ist das die Grundvoraussetzung. Also Völler macht weiter und übrigens ist er auch optimistisch, dass dass es zu einer Einigung mit Jürgen Klopp kommt.
3: Und dann schauen wir nach Wimbledon, zum berühmten Grand-Slam-Turnier im Londoner Stadtteil. Der Hamburger Tennisprofi Alexander Zverev musste wegen der Nachtruhe quasi nachsitzen und sein Achtelfinale von gestern heute zu Ende bringen. Ina Kast ist unsere Reporterin live vor Ort. Zverev steht zum ersten Mal bei Wimbledon im Viertelfinale und trifft jetzt auf den US-Amerikaner Taylor Fritz. Kann man den irgendwie als Angstgegner von Zverev beschreiben?
6: Ja, absolut. Das ist sein Angstgegner. Das liegt einmal daran, dass er eine negative Bilanz gegen ihn hat. 5-10 heißt es da gegen den US-Amerikaner. Noch schlimmer aber aus Zverevs Sicht. Er hat die vergangenen 7 Matches alle gegen Fritz verloren. Zuletzt in Halle Westfalen auf Rasen. Da muss man aber auch in Klammern dazu sagen, dass er da Probleme mit seinem Blutzucker hatte. Er hatte ja einen defekten Sensor da und er ist ja Diabetiker, womit er ganz offen umgeht. Das wird morgen eine verdammt schwierige Aufgabe. Und er hat schon gesagt zu den Tennisfans hier, es wird vermutlich keine sonderlich unterhaltsame Partie, denn beide sind ja bekannt für ihre sehr guten ersten Aufschläge. Also lange Ballwechsel werden wir da nicht allzu viele sehen.
3: Und dann läuft ja auf dem Center Court gerade noch eine Partie. Das Achtelfinale Felix Auger-Aliassime gegen Novak Djokovic. Es gab ein medizinisches Timeout beim Serben. Wie läuft denn die Partie jetzt?
6: Ja, aber er kann weitermachen. Was er genau hatte, ist noch gar nicht klar. Das war im ersten Satz. Er hat den ersten Durchgang dann auch im Tiebreak gewinnen können. Allerdings nach 1 Stunde und 22 Minuten, wohlgemerkt nur ein einziger Satz. Der 14 Jahre jüngere Gegner Felix Auger-Aliassime hatte auch Satzbälle, hat die aber nicht nutzen können. Jetzt im zweiten Durchgang gab es noch keine Breaks. Da führt der Kanadier mit 4-3 noch alles in der Reihe. Aber Novak Djokovic muss sich sehr, sehr anstrengen, um hier ins Halbfinale zu kommen. Und da würde dann Jannik Sinner warten, weil der sich heute glatt in 3 Sätzen gegen Struff durchgesetzt hat.
3: Soweit Ina Kast. Live aus Wimbledon. Heute hat das Internationale Olympische Komitee eine weitreichende Entscheidung im Wintersport getroffen. Die nordische Kombination ist nicht mehr Teil des Programms der Winterspiele. Dieses Aus der Königsdisziplin des Wintersports hatte sich in den vergangenen Jahren immer mehr angedeutet. Markus Tepper berichtet.
7: Es ist das olympische Aus für die nordische Kombination, so die Entscheidung der IOC-Spitze. Besonders bitter, die nordische Kombination, bestehend aus Skispringen und Skilanglauf, gehört seit den ersten Winterspielen von 1924 zum Olympiaprogramm. Reich an Tradition, aber dem IOC fehlt die globale Verbreitung der Sportart und das weltweite Interesse von Athleten und Fans an der nordischen Kombination, sieht man von den klassischen Wintersportnationen einmal ab. Aufatmen dagegen bei den Snowboardern. Der Parallelriesenslalom wird auch 2030 Teil der Winterspiele sein. Neu hinzu kommen in den französischen Alpen Freeriding mit dem Snowboard und auf Skiern sowie der Eiskunstlauf-Teamwettbewerb Synchro 9.
3: Ja, und diese nächsten Olympischen Winterspiele finden dann, wie gehört, 2030 in den französischen Alpen statt und dann eben ohne nordische Kombination.
1: Nele Hüpper, vielen Dank.
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8: Um 20.30 Uhr mit Jan Busche. In Ankara in der Türkei sind die Staats- und Regierungschefs der NATO-Länder zu einem Gipfeltreffen zusammengekommen. Kurz vor Beginn der Gespräche zeigte sich US-Präsident Trump erneut enttäuscht von einigen europäischen Verbündeten. Aus Ankara, Thomas Spickhofen.
9: Die Begrüßung durch Recep Tayyip Erdogan, den türkischen Gastgeber, nutzte Trump für eine gute halbe Stunde improvisierter Pressekonferenz. Dabei beklagte sich der US-Präsident erneut über die europäischen NATO-Partner, von denen er sich im Iran-Krieg im Stich gelassen fühlt. Ausdrücklich nannte er Großbritannien, Italien, Deutschland und Frankreich. Wenn der Gipfel nicht in der Türkei mit seinem Freund Erdogan an der Spitze stattfinden würde, sagte Trump, wäre er deshalb möglicherweise gar nicht erst gekommen. Trump kündigte an, die Sanktionen, die eine Lieferung von F-35-Kampfflugzeugen in die Türkei derzeit verhindern, aufzuheben.
8: Und wir bleiben bei dem Gipfel in Ankara. Deutschland hat der NATO Verteidigungsausgaben in Rekordhöhe gemeldet. Die Bundesregierung übermittelte für dieses Jahr einen Betrag von fast 125 Milliarden Euro. Das geht aus Daten hervor, die die NATO zum Beginn ihres Gipfeltreffens veröffentlichte. Das entspricht im Jahresvergleich einem Plus von gut einem Viertel und fast 2,7% des deutschen Bruttoinlandsprodukts. Innerhalb der NATO geben damit in absoluten Zahlen nur die USA mehr Geld für Verteidigung aus. Die Bundesregierung will Wärmepumpen und andere klimafreundliche Heizungen künftig weniger fördern. Das geht aus einem Schreiben an den Haushaltsausschuss des Bundestags hervor. Berlin-Korrespondentin Anne-Kathrin Mellmann berichtet, wer von den Kürzungen betroffen wäre.
10: Die Kürzungen würden alle betreffen, die eine Wärmepumpe einbauen wollen. Besonders die Haushalte, die mehr als 30.000 Euro haben, zu versteuerndes Einkommen im Jahr. Ihre Förderung soll schrittweise absinken. Die Bundesregierung sagt dazu, sie wolle jetzt stärker auf soziale Unterschiede achten. Und damit steigt dann auch die Förderung für Haushalte, die weniger als 30.000 Euro im Jahr haben. Sie können sogar bis zu 22.400 Euro Zuschuss erhalten maximal. Und wer Kinder hat, dessen Grenze für die Förderung verschiebt sich um 10.000 Euro nach oben. Das heißt, auch bei höheren Einkommen sind noch hohe Förderungen möglich.
8: Das Europaparlament hat neuen Fluggastrechten mit breiter Mehrheit zugestimmt. Die Reform sieht unter anderem vor, dass Eltern im Flugzeug künftig kostenlos Sitzplätze neben ihren Kindern reservieren können und dass Ticketpreise übersichtlich dargestellt werden müssen. Bei Entschädigungen für verspätete Flüge soll es keine wesentlichen Änderungen geben. Damit die Reform in Kraft treten kann, ist noch die formelle Zustimmung der Mitgliedstaaten erforderlich. Das gilt aber als sicher. Und das Wetter in Deutschland. Heute Nacht meistens trocken und im Osten und in der Mitte etwas Regen. Nachtwerte 18 bis 10 Grad. Morgen etwas Regen. Im Nordosten und im Südwesten oft sonnig bis zu 32 Grad. Am Donnerstag freundlich, im Nordwesten noch grau, ebenfalls bis 32 Grad. Und am Freitag viel Sonne bis 34 Grad. Das waren die Nachrichten.
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1: Mit Christopher Gauber einen schönen guten Abend Ihnen. Verstößt die europäische Parteienfamilie ESN, zu der auch die AfD gehört, gegen europäische Werte? Wenn ja, dann könnte die Fraktion einen Millionenbetrag verlieren. Das Europaparlament hat heute jedenfalls den Weg für ein Prüfverfahren freigemacht. Eine deutliche Mehrheit der Abgeordneten stimmte für das Verfahren. Einzelheiten hat unser Brüssel-Korrespondent Jean-Marie Magro.
11: 414 Abgeordnete dafür, 224 dagegen. Ein deutliches Ergebnis in Straßburg.
12: Das ist ein historischer Moment im Europaparlament,
11: sagt der Grünen-Abgeordnete Daniel Freund. Denn damit wird zum ersten Mal in der Geschichte des Europaparlaments ein Prüfverfahren gegen eine Europapartei eingeleitet. In diesem Fall gegen das Europa souveräner Nationen, kurz ESN, zu dem auch die deutsche AfD gehört. Denn es besteht der Verdacht, dass die ESN-Partei gegen die Grundwerte der Europäischen Union verstößt, etwa Demokratie, Freiheit und Menschenwürde. Der AfD-Europaabgeordnete Alexander Sell vermutet ein politisches Verfahren.
13: Ich würde hoffen, dass diese gleichen Maßstäbe, die an uns angelegt werden, auch an andere Parteien angelegt werden, zum Beispiel an die Linke, die immer wieder mit antisemitischen Äußerungen hier in Erscheinung tritt.
11: Ein Vorwurf, den der CDU-Europaabgeordnete Niklas Herbst nicht gelten lassen möchte.
14: Das ist kein politisches Verfahren. Es geht hier nicht um ein Parteienverbot oder ähnliches, sondern es geht darum, die Interessen der europäischen Steuerzahler zu wahren. Und das ist unsere Aufgabe als Parlament. Und deshalb habe ich auch sehr klar und mit großer Überzeugung für die Einleitung dieses Verfahrens gestimmt.
11: So der Delegationsleiter für CDU und CSU im Europaparlament. In der Tat geht es nicht um ein Parteiverbot. Das ESN verlöre keine Abgeordneten im Europaparlament und könnte sich weiter finanzieren, zum Beispiel durch Mitgliedsbeiträge. Die Arbeit der AfD in Deutschland wäre ebenfalls nicht beeinträchtigt. Der Grünen-Abgeordnete Daniel Freund.
12: Also es ist kein Verbot, sondern eigentlich geht es ums Geld. Es geht um 3 Millionen Förderungen, die die AfD-Europapartei und Stiftungen bisher bekommen. Und ich finde, wer die Grundwerte der Europäischen Union mit Füßen tritt, der soll dafür nicht noch mit Millionen des Steuerzahlers belohnt werden.
11: Die 3 Millionen Euro setzen sich zusammen aus etwa 2 Millionen Euro für die ESN-Partei und 1 Million für ihre Stiftung. Daniel Freund war auch einer der Abgeordneten, die sich erfolgreich dafür eingesetzt haben, dass EU-Fördergelder für Ungarn eingefroren wurden. Die für das ESN-Prüfverfahren zuständige Aufsichtsbehörde hat nun einige Monate Zeit zu ermitteln, ob die AfD-Europapartei wirklich gegen Grundwerte verstößt. Sie hatte bereits einen 300 Seiten langen Bericht mit Hinweisen erstellt. Der AfD-Europaabgeordnete Alexander Sell sagt, viele Vorwürfe lägen Jahre zurück, also noch bevor die Partei überhaupt gegründet wurde. Er gibt sich trotzdem optimistisch.
13: Sollten wir die Gelder verlieren, ist das bedauerlich, aber ich bin vollkommen überzeugt, dass wir trotzdem Erfolg haben werden. Man sieht es ja in Deutschland, auch unsere Erasmus-Stiftung bekommt kein Geld. Wir haben trotzdem Erfolg, weil wir eben die Themen ansprechen, die den Leuten wichtig sind. Und ich sehe, dass diese Themen immer wichtiger werden und wir werden immer stärker und da werden sie uns auch so nicht aufhalten können.
11: Sollte die Behörde Grundwerteverstöße feststellen und empfehlen, Gelder nicht mehr auszuzahlen, müsste das Parlament noch einmal abstimmen. Im Anschluss bliebe dem ESN noch der Rechtsweg offen.
1: Das war ein Bericht von Jean-Marie Magro.
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1: E wie einfach, so heißt ein neuer Gebäudetyp, mit dem die Bundesregierung den Wohnungsbau ankurbeln will. Bauen ohne Schnickschnack, einfach eben. Ein Gesetzentwurf dafür ist in Arbeit. Bauministerin Huberts und Justizministerin Hubich, die haben sich ja so einen Gebäudetyp E in Berlin angeschaut und mit dabei war Oliver Neuroth.
15: Manchmal müssen Ministerinnen auch Schauspielerinnen sein. Verena Huberts und Stefanie Hubich betreten die Küche einer Wohnung in einem einfach gebauten Mehrfamilienhaus in Berlin-Neukölln. Vor laufenden Kameras kommen sie aus dem Staunen nicht mehr raus.
16: Die will ich auch, genau so. Die Farbkombination ist ja auch wunderschön.
15: Die Wände der Wohnung sind in Betonoptik gehalten, wirken auf den ersten Blick wie noch nicht fertiggestellt. In einem Großraumbüro in der Etage darunter liegen einige Kabelschächte frei. Alles gewollt. Die Grundidee des Gebäudetyps E ist, von nicht sicherheitsrelevanten Standards abzuweichen, wenn es günstiger ist, auch mal auf die sogenannten anerkannten Regeln der Technik zu verzichten. Es geht um etliche DIN-Normen, von denen viele formal freiwillig sind. Aus Haftungsgründen halten Bauherren sie aber bisher meist ein, erklärt Bundesjustizministerin Stefanie Hubich von der SPD.
17: Wir werden mit unserem Gesetzentwurf künftig ermöglichen, dass die Vertragspartner, der Bauherr, die Bauherrin auf der einen Seite, der Architekt, die Architektin, der Bauunternehmer auf der anderen klare rechtliche Regelungen treffen können, um dann auch zu wissen, was ist geschuldet, was ist also der Standard, den wir wollen und welchen Standard vereinbaren wir ganz bewusst nicht.
15: Ziel ist ein klarer rechtlicher Rahmen. Vor allem Architekten und Bauunternehmer sollen damit nicht länger Gefahr laufen, dass sie verklagt werden können, wenn sie die anerkannten Regeln der Technik beim Bau nicht vollständig beachten. Zum Beispiel nicht eine zweistellige Zahl Steckdosen in ein Wohnzimmer verbauen oder spezielle Heizkörper im Bad, an denen Handtücher trocknen können. SPD-Bundesbauministerin Verena Huberts stellt klar, das neue Gesetz ist kein genauer Anforderungskatalog, was eine Wohnung haben muss und was nicht.
18: Wenn wir das jetzt einmal definieren, wie denn dieser Gebäudetyp E aussieht, es entwickelt sich wahnsinnig schnell vieles weiter. Und wir müssen ja auch zur Kenntnis nehmen, dass jedes Gebäude unterschiedlich ist. Ob ich in Holz baue oder in Beton oder in Holzhybrid, das macht eben einen Unterschied.
15: Hier genaue Vorgaben zu machen, würde Architekten in ihrer Kreativität einschränken, sagt die Ministerin. Somit soll der Gebäudetyp E keine neue Gebäudeklasse sein, sondern ein Planungs- und Vertragskonzept. Das wichtigste Ziel ist, den Bau von Wohnungen günstiger und schneller zu machen. Bauforscher Dietmar Wahlberg hält den Gebäudetyp E für den richtigen Ansatz. Aber er müsse zu Ende gedacht werden, sagt der Leiter des gemeinnützigen Vereins ARGE, der Arbeitsgemeinschaft für zeitgemäßes Bauen in Kiel.
19: Wenn jetzt der Gebäudetyp E das leisten will, was er leisten muss, nämlich einen Basisstandard definieren, auf dem man dann auch urteilen kann und auch sagen kann, so sieht es aus, das ist das Produkt Wohnung, was du bekommst. Bist du damit glücklich? Und 99% aller Menschen werden dann sagen, ja, ich bin damit glücklich. Dann würde der Gebäudetyp E das leisten, was wir von ihm erwarten.
15: Um den Wohnungsbau so anzukurbeln, wie es nötig wäre, muss aus Wahlbergs Sicht noch mehr passieren. Zusammen mit dem Institut für Bauforschung plädiert er dafür, dass eine Vielzahl von Normen und Auflagen ganz wegfällt. So könnte laut einer Studie der Institute ein Drittel mehr Wohnungen in Deutschland gebaut werden. Der Quadratmeterpreis würde um 1.000 Euro sinken. Wahlberg bringt außerdem andere Förderprogramme des Staats ins Spiel. Für ihn passt es nicht zusammen, dass die Bundesregierung Werbung für einfaches Bauen macht, aber vor allem Neubau fördert, der besonders energieeffizient und damit aufwendig und teuer ist.
1: Und bei uns gibt's jetzt ein bisschen Wohlgefühl, ein Sommercamp zum Hören sozusagen. Und dafür geht es an die Donau. Dort findet gerade das wohl größte Treffen mit Blick auf Südosteuropa statt. In Ulm und Neu-Ulm. Das internationale Donaufest, bei dem in 10 Tagen rund 450.000 Besucher erwartet werden. Zur Tradition gehört seit 2008 auch das Donau-Jugendcamp. Da treffen sich 90 Jugendliche aus 13 Nationen. Eine Woche lang leben sie direkt am Donauufer. Sie lernen sich und ihre Kulturen kennen, tauschen sich aus und erarbeiten in kürzester Zeit eine Bühnenperformance unter dem Motto Europa, sind wir. Anita Schlesack vom SWR berichtet.
20: Die Julisonne zaubert flirrendes Licht, Vögel zwitschern, junge Leute spielen zum Frühstück Ball. Die Donaujugend hat unter hohen Bäumen ihre Zelte aufgeschlagen, beim Kanuverein direkt am Neu-Ulmer Ufer. In 5 Workshops musizieren, singen und tanzen die 90 Jugendlichen aus 13 Ländern, schreiben szenische Texte, zeichnen und werkeln am Bühnenbild. Mit dabei Orsha und Emma aus Ungarn.
21: Sehr nett und einfach die Programme und die Workshops sind sehr, sehr gut. Ich mache Tanz und das hat mir sehr gefallen.
22: Wir machen die Choreografie zusammen und das ist sehr spannend.
21: Ich genieße sehr.
20: In 5 Tagen muss die Performance stehen. Es geht um Grenzen und Freiheit. Der gut 20-köpfige Donau-Jugendchor probt passend dazu ein bekanntes Partisanenlied. Die Proben begleitet die ukrainische Sängerin Daria Kirichenko aus Odessa, die dort oft für verwundete Soldaten auftritt. Sie hat das Donau-Jugendcamp vor 10 Jahren als Schülerin kennengelernt und ist jetzt als Referentin da.
23: Das freut mich sehr, dass wir können etwas beibringen, ja. Und für Jugendliche ist es auch eine gute Möglichkeit, ich meine, aus der Ukraine ein bisschen hier Zeit sehr gut zu verbringen, ja. Und ein bisschen nicht über den Krieg zu denken und eine kleine Pause, ja.
20: Pause vom Krieg, das ist die bittere Seite dieser Jugendbegegnung, die kurz aufscheint. In diesem möglichst unbeschwerten Sommercamp. So erleben es die meisten, ob aus dem Schwarzwald oder vom Schwarzen Meer, wie Felix, Orsha und Tore.
24: Wann hat man mal die Chance, dass aus so vielen verschiedenen Ländern so Leute auf einem Fleck zusammenkommen, man sich so austauschen kann und Spiele zusammen? Voll cool.
21: Jeder ist so offen und so bereit, neue Freundschaften zu schließen. Also unsere Aufgabe ist einfach, die Wichtigkeit der Donau weiter verbreiten und die Beziehung zwischen den Donauländern einfach zu verstärken.
25: Ich stehe morgens um 8 Uhr auf und gehe um 2 Uhr schlafen. Ja, man trifft die ganze Zeit neue Leute, überall an jeder Ecke. Man hat jetzt 300 neue Freunde, aber eben nicht auf Facebook, sondern in echt.
20: Das gemeinsame Bühnenprojekt verbindet. Den Titel und einend zwischen uns die Donau hat sich Swantje Volkmann vom Donauschwäbischen Zentralmuseum in Ulm ausgedacht.
26: Wir erleben die Donau schon auch als Grenze, aber auch als Möglichkeit. Ein Grenzraum kann auch eine Möglichkeit sein, sich zu begegnen, sich auszutauschen, unterschiedliche Kulturen und so weiter auszuhalten.
20: 2008 hat Swantje Volkmann das Jugendcamp beim Internationalen Donaufest aus der Taufe gehoben, nach dem Motto Europa sind wir.
26: Europa ist auch ein Wir-Gefühl. Europa ist was, was wir selber ja gestalten. Und so bin ich auf diesen Slogan gekommen und habe gedacht, wenn Europa gelingen soll, dann müssen wir bei den jungen Leuten anfangen, müssen ihnen Europa nahe bringen. Europa findet nicht am grünen Tisch statt, Europa findet zwischen uns statt.
20: Und beispielhaft zum 9. Mal beim Donau-Jugendcamp. Trotz mancher Sprachbarrieren finden sich die jungen Leute und gehen mit ihrem Programm auf die Bühne des Donaufestes. Die Botschaft: Respekt.
25: Alle sind sehr freundlich und offen und auch tolerant.
21: Wir akzeptieren einanders Meinungs- und einanders kulturelle Unterschiedlichkeiten.
25: Man ist nicht mit jeder Meinung einverstanden, aber man respektiert sich. Und das ist auch das, was wir eigentlich brauchen in Europa: Menschlichkeit.
20: Das weckt beim Chorleiter des Donau-Jugendcamps Uli Tom große Hoffnungen.
27: Das ist eine unglaubliche Dynamik und eine gute Stimmung. Und so kommt Europa tatsächlich zusammen. Ja. Wenn wir das ausdehnen können auf ganz Europa, dann ist die Welt gerettet. Ne?
1: Der Bericht von Anita Schlesack. Damit haben wir es 20.45 Uhr.
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1: Zum 2. Mal an diesem Tag hatte Marine Le Pen vom Rassemblement National heute einen großen Auftritt. Erst am Mittag, als die rechtsnationale Politikerin unter anderem zu einem Jahr Haft mit Fußfessel verurteilt wurde. Und gerade eben, vor wenigen Minuten, da gab sie im französischen Fernsehen bekannt:
28: Je suis candidate à l'élection présidentielle.
1: Also ich bin Kandidatin für die Präsidentschaftswahl und nicht ihr Zögling und Parteivorsitzende Jordan Bardella. Le Pen, die wegen Veruntreuung von EU-Geldern verurteilt wurde, die will jetzt vors Kassationsgericht ziehen und gab sich kämpferisch.
28: Oui, je viens dire que j'ai les mains propres et je, encore une fois, je ferai un pourvoi en cassation pour le démontrer.
1: Meine Hände sind sauber und ich werde das vor dem Kassationsgericht zeigen, sagte sie. Dass das Monate dauern und sie am Ende verlieren könnte, davon wollte sie nichts wissen. Im Gegenteil.
28: Nous allons démarrer, bien entendu, ce soir et œuvrer à la renaissance de la France.
1: Also noch einmal wörtlich, wir beginnen heute Abend mit der Wiedergeburt Frankreichs. Und Marine Le Pen fügte noch an, das Volk werde letztlich entscheiden. Ja, und damit ist der Präsidentschaftswahlkampf in Frankreich heute wohl inoffiziell eingeläutet worden. Le Pen tritt also selbst für ihre Partei an und damit entfällt natürlich die Kandidatur für den Vorsitzenden des Rassemblement National für Jordan Bardella. Und meine Kollegin Birgit Langhammer hat mit Dr. Jan Wernert vom Jacques Delors Centre über die anstehende Wahl gesprochen. Er forscht zur deutsch-französischen Beziehung und auch zu französischer Innenpolitik. Und es ging unter anderem um die Frage, wie denn die politische Bedeutung des Berufungsurteils gegen Le Pen ist, von dem es ja auch hieß, es wäre politisch motiviert, der Prozess ja allein schon.
2: Ja, das ist natürlich das Narrativ, das der RN versucht hat zu streuen, weil es nicht dieses Gerichtsurteil akzeptieren will. Und in erster Instanz im Prozess hat auch Marine Le Pen gesagt, dass sie das nicht einsieht, dass sie da keinen Fehler sieht. In zweiter Instanz hat sie dann doch ihre Position relativiert und eingestanden, dass da vielleicht doch etwas da wäre. Ich meine, die Beweislage ist auch wirklich vernichtend.
3: Und vielleicht jetzt nochmal ab vom RN und dem Spitzenpersonal. Wir haben es ja gesagt, da gäbe es im Prinzip gleich zwei sehr starke Kandidaten, wenn man den Umfragen glauben darf. Aber wie ist jetzt Ihre generelle Einschätzung zu den Präsidentschaftswahlen im kommenden Frühjahr? Wird es nur noch eine Konfrontation der Extreme, weil auch die Linke ja sehr stark ist? Also welche Chancen haben überhaupt noch die Mitteparteien?
2: Ja, ich würde sagen, der RN geht mit der stärksten Position in diese Wahl rein. Wir sind jetzt immer noch ein Dreivierteljahr vor dem eigentlichen ersten Wahlgang. Da kann noch extrem viel passieren. Also es ist alles noch relativ schwammig. Aber bisher kommt niemand ansatzweise an den RN ran in puncto Wählerstimmen im ersten Wahlgang. Im zweiten Wahlgang, der eigentlich entscheidende Wahlgang, da sieht es ein bisschen enger aus. Und da sind tatsächlich die Bestplatzierten dann eher die Kandidaten der Mitte, wie Edouard Philippe, der Premierminister unter Emmanuel Macron war bis 2020, der dann noch in die Nähe dieser Werte kommt und wo es dann um wenige Prozentpunkte ginge in der Stichwahl. Wie gesagt, Stand jetzt, das ist alles noch sehr volatil, da kann noch sehr viel passieren. Es gibt tatsächlich die Möglichkeit, dass dadurch, dass die Hürde in die Stichwahl zu kommen relativ niedrig ist für den Zweitplatzierten, also niemand kommt zuverlässig über 20 Prozentpunkte, es gäbe die Möglichkeit, dass auch der Linksaußenkandidat Mélenchon dann in die Stichwahl käme. Und er ist wirklich der unbeliebteste Politiker in Frankreich. Er hätte keine Chance, war höchstwahrscheinlich weder gegen Marine Le Pen noch gegen Jordan Bardella. Er macht tatsächlich vielen Wählerinnen und Wählern mehr Angst als den beiden. Ob das berechtigt oder nicht, ist eine andere Frage. Aber dass er diese Wahl gewinnt, wäre sehr schwierig. Und entsprechend ist das auch so ein Szenario, was Wählerinnen und Wähler der Mitte am meisten befürchten würden, dass sie nur noch diese Wahl hätten in der Stichwahl.
1: Sagt Dr. Jan Wernert vom Jacques Delors Centre über den nun beginnenden Präsidentschaftswahlkampf in Frankreich. Seit heute ist klar, dass Marine Le Pen selbst für den Rassemblement National antreten wird. Und vom anstehenden Präsidentschaftswahlkampf nun zum amtierenden Präsidenten. Erstmals seit vielen Jahren ist mit Emmanuel Macron ein EU-Staatschef nach Syrien gereist. Doch dann überschatteten zwei Explosionen in Damaskus den Besuch. Es gab zahlreiche Verletzte. Einzelheiten hat Moritz Behrendt.
4: Handyvideos zeigen den Moment, als eine Bombe in Damaskus explodiert. Ein Auto steht in Flammen, Sirenen sind zu hören. Kurz danach geht eine zweite Bombe hoch in der syrischen Hauptstadt. Beide wurden in der Nähe des Hotels platziert, in dem der französische Präsident Emmanuel Macron übernachtet hat. Nach Angaben des syrischen Innenministeriums wurden 18 Menschen verletzt, unter ihnen 4 Polizisten. Der französische Präsident war mit seiner Wagenkolonne zum syrischen Präsidentenpalast aufgebrochen, kurz bevor die Bomben hochgingen. Das französische Präsidialamt teilte schnell mit, das Programm in Damaskus werde unverändert fortgesetzt. Gegen Mittag wurden Bilder vom Empfang Macrons durch Syriens Übergangspräsidenten Ahmed al-Sharra im Präsidentenpalast in Damaskus veröffentlicht. Die Explosionen überschatten den Besuch, auch wenn die syrischen Behörden sich bemühen, es so darzustellen, als habe für Macron keinerlei Gefahr bestanden. Man habe Ermittlungen aufgenommen, um die Hintergründe aufzuklären und die Verantwortlichen ausfindig zu machen. Macrons Aufenthalt in Damaskus ist für die neue syrische Regierung von großer symbolischer Bedeutung. Er ist der erste Staats- und Regierungschef aus der EU, der nach Syrien gekommen ist, inklusive einer Übernachtung. Darauf hatten andere ausländische Politiker verzichtet, aus Sicherheitsgründen. Macron hatte am Morgen Vertreter der syrischen Zivilgesellschaft getroffen. Er wolle sich einsetzen für ein freies, pluralistisches Syrien, das all seine Bürger respektiere, hatte er vor der Reise mitgeteilt. Macrons Gastgeber, der syrische Übergangspräsident Ahmed al-Sharaa, hat zuletzt eine steile Karriere gemacht. Er war Anführer einer islamistischen Miliz, die im September 2024 die Assad-Diktatur stürzte. Wenig später wurde er zum de facto Staatschef ernannt, reiste zu Staatsbesuchen nach Paris, Washington und Berlin. EU-Staaten wie Deutschland und Frankreich zeigten sich bereit, mit seiner Regierung zusammenzuarbeiten, trotz Vorbehalten wegen der dschihadistischen Vergangenheit von al-Sharaa und seinen wichtigsten Vertrauten. Macron wurde auf seiner Reise von einer hochrangigen Wirtschaftsdelegation begleitet. Syriens Machthaber al-Sharaa betonte, Syrien wünsche sich Frankreich als wichtigen Partner, sowohl politisch als auch wirtschaftlich. In Syrien hat al-Sharaa seine Macht gefestigt. Er gilt als populär, vor allem bei der Mehrheit der sunnitischen Muslime. Aber seine Regierung hat auch viele Feinde. Sie werfen ihr vor, für Massaker an Alawiten und Drusen verantwortlich zu sein. Nach Kämpfen mit kurdischen Kräften hat die Übergangsregierung erst in diesem Jahr die Kontrolle über Gebiete im Nordosten des Landes gewonnen. Im Südwesten weigert sich eine drusische Miliz, die Herrschaft der Islamisten in Damaskus anzuerkennen. Die Regierung wirft zudem Anhängern der Assad-Diktatur sowie der libanesischen Hisbollah-Miliz vor, Gewalt im Land zu schüren. Zahlreiche Anschläge hat auch die Terrorgruppe Islamischer Staat verübt. Wer für die Bombenexplosionen heute verantwortlich war, ist noch unklar. Bislang hat sich keine Gruppierung dazu bekannt.
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1: Bis heute ist Heidi aus den Schweizer Bergen beliebt, als Buch oder in Comicserien. Heidis Erfinderin, die Schweizer Schriftstellerin Johanna Spyri, die starb heute vor 125 Jahren. Und Caroline Helm erinnert an sie.
5: Die Figur Heidi ist eine Frohnatur. Ihre Erschafferin, Johanna Spyri, eher weniger. Verschlossen und schwer zugänglich soll sie gewesen sein. Geboren 1827 als Johanna Luise Häuser, wächst Heidis Erfinderin in Hirzel, einem kleinen Schweizer Bergdorf, auf. Mit 25 heiratet Johanna den Juristen und Redakteur Bernhard Spyri. Das Paar zieht in die Großstadt Zürich. Doch die Ehe ist nicht glücklich.
6: Jetzt isst man gar nichts mehr bei uns. Heute am Mittagstisch las mein Mann so stramm seine Zeitung, dass er das Essen vollständig vergaß und ich hatte von Anfang an schon genug.
5: Im Alter von nur 28 Jahren stirbt Sohn Bernhard an den Folgen einer Tuberkulose. Nicht mal ein Jahr später auch ihr Ehemann. Johanna ist nun allein und beginnt zu schreiben, mit über 40. Die Themen in Spyris Büchern sind keine leichte Kost. Unterernährte Kinder, verstorbene Familienangehörige, Krankheit. Und auch das Buch Heidis Lehr- und Wanderjahre, das 1880 erscheint, behandelt diese Themen. Doch nicht nur das, erzählt der 2006 verstorbene Spyri-Biograf und Publizist Jean Villain.
7: Es kommt zu herrlichen antiautoritären Szenen im Hause Sesemann, als die Gouvernante Rottenmeier verkackeiert wird, sozusagen. Das sind Töne, die sehr beachtlich sind und die ungeheuer ankamen.
8: Der Mann, der eben hinausging, ist ein Bedienter. Bediente duzt man nicht und man führt mit ihnen keine Gespräche. Merke dir das ein für allemal. Was machst du denn da?
9: Möcker?
8: Möcker? Wer tut so etwas?
9: Großvater.
5: Heidi wird ein Welterfolg, in fast 50 Sprachen übersetzt, mehr als ein Dutzend Verfilmungen. Johanna Spyri stirbt am 7. Juli 1901 im Alter von 74 Jahren. Das war heute vor 125 Jahren.
1: Der Stichtag von Caroline Helm.
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1: Da hat sich ein renommierter Literaturkritiker möglicherweise gar nicht allzu viel dabei gedacht, als er seine Meinung über ein Buch kundtat. Geschnatter von der Damentoilette nannte er es. Er ahnte nicht, dass er damit die Inspiration zu einem weiteren Buch gab, zur Anthologie Die Damentoilette. 22 Autorinnen haben darin einen Einblick gewährt in dieses Örtchen, das alles andere als still ist.

0: sein. Damentoiletten sind für mich Orte zum Lästern, Kotzen, Pissen, Wegschauen, Draufhauen. Sind Orte, an denen ich nicht besonders gerne bin.
1: Die Damentoilette ist für mich ein Ort, an dem ich zur Ruhe komme und Selfies machen kann.
2: Damentoilette ist, wo Frauen sind.
3: Die Schriftstellerinnen Dana Vohwinkel, Elina Penner und Gabriele von Arnim teilen in dieser Anthologie ihre Erfahrungen über einen Ort, der für manche banal, für andere geheimnisumwoben ist. Das Frauenklo, the Ladies' Room oder eben die Damentoilette. Ab und zu öffnet sich an öffentlichen Orten die Tür vor der anstehenden Schlange und mancher kann einen kurzen Blick hinein erhaschen. Aber was passiert hinter diesem Portal zum, nun...
4: Von außen glauben alle diesen Ort zu kennen, aber innen ist es ein Universum für sich.
3: Die TV-Moderatorin Mareile Höppner ist eine der 22 AutorInnen, die klarstellen möchten, dass auf dem Damenklo vieles, sogar fast alles möglich ist. Aber geschnattert wird dort eher selten.
5: Die Damentoiletten, das sind Orte des weiblichen Widerspruchs. Hier kann man sich zurückziehen im Moment, meditieren, mal kurz in aller Ruhe einen Nervenzusammenbruch haben. Und gleichzeitig sind es dann doch die Orte, wo irgendwann die richtige Party stattfindet.
3: Sagt Regisseurin Katja Eichinger und stellt damit klar, dass das Frauenklo über jede Mutmaßung derjenigen, die bei dieser Party nicht dabei sind, erhaben ist. Auch wenn diesem Ort historisch betrachtet lange ein schlechter Ruf anhaftete. Die Architekturhistorikerin Barbara Penner hat zu Damentoiletten geforscht und sagte im Deutschlandfunk:
6: Public toilets for women were always controversial.
7: Öffentliche Toiletten für Frauen waren schon immer ein Streitpunkt und galten schon immer als moralisch suspekt. Und schlimmer noch, sie machten deutlich, dass Frauen Körper haben und dass diese Körper sehr grundlegende Bedürfnisse haben.
3: Das ist inzwischen weitestgehend aufgeklärt. Auch Frauen sind nur Menschen mit allem, was dazugehört. Wer jemals auf einem Frauenklo war, das nicht durch hygienische Vernachlässigung abgeschreckt hat, das eine wirkliche Damentoilette war, wird viele Geschichten gehört, erlebt, beobachtet oder selbst erzählt haben, von denen viele Männer gar nichts wissen können. Sie waren ja nicht dabei. Das männliche Comedy-Trio Eure Mütter, bekannt für derben Humor, hat diesem Umstand sogar einen Song gewidmet.

0: Ja, kann man sich natürlich drüber lustig machen, über diese Ungerechtigkeit, dass Frauen fast immer und überall, wo viele Menschen zusammenkommen, anstehen müssen, um auf eins der viel zu wenigen Klos zu gehen. Was aber dort hinter verschlossener Tür passiert, das wird nur erfahren, wer sich nicht allzu sehr anstellt und mit anstellt.
1: Puppen vor dem Narvenklo und bis nirgendwo gibt's so eine lange Schlange wie die Schlange vor dem Damenklo.
0: Die Tür zur Damentoilette ist eine der härtesten oder erfordert zumindest viel Geduld. Rein kommt Frau aber irgendwann immer. Wenn sie Pech hat, dann geht es ihr allerdings wie am falschen Abend im richtigen Club zu sein, so wie der Filmemacherin und Schriftstellerin Jovana Reisinger.
2: Er hat schon wirklich tolle Leute auf dem Klo getroffen. Ich manchmal, aber die habe ich auch schon wieder vergessen.

0: Severin Neve über die Anthologie Die Damentoilette. Herausgegeben wurde das Buch von Friederike Schilbach und ist erhältlich bei Park Ullstein und kostet dort 20 Euro.
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2: Um 21 Uhr mit Anne Kramwehr. Die französische Rechtspopulistin Marine Le Pen will trotz ihrer Verurteilung zu einer Freiheitsstrafe für die Präsidentschaftswahl kandidieren. Sie sagte im Fernsehen, sie werde gegen ihre Verurteilung Revision einlegen und als Kandidatin antreten. Ein Berufungsgericht hatte die Verurteilung wegen der Veruntreuung von EU-Geldern bestätigt. Das Gericht verurteilte Le Pen zu einer dreijährigen Haftstrafe, von der 2 Jahre zur Bewährung ausgesetzt wurden. Das verbleibende Jahr muss sie eine elektronische Fußfessel tragen. In Ankara hat der NATO-Gipfel mit einem Festbankett begonnen. Der türkische Präsident Recep Tayyip Erdogan empfing die Staats- und Regierungschefs der 32 NATO-Staaten. Vertreter sind auch EU-Vertreter und Staatenlenker von Partnerländern wie der Ukraine oder Japan. Bei seiner Ankunft hatte US-Präsident Donald Trump erneut Deutschland und andere Verbündete kritisiert. Er warf ihnen mangelnde Unterstützung seines Kriegs gegen den Iran vor.

0: vorübergehend eingestellt. Der neue Ministerpräsident Peter Modjar sprach von einem historischen Tag. Auf dem Fernsehbildschirm war ein schwarzer Bildschirm mit einer Botschaft zu lesen. Darin hieß es, man entschuldige sich für jahrelanges Lügen. Der Fernsehsender soll unter neuer Verwaltung wieder seinen Betrieb aufnehmen. Das Radio spielt auf Weiteres nur Musik. Argentinien steht im Viertelfinale der Fußball-WM. Die Mannschaft besiegte Ägypten mit 3:2. Noch bis zur 79. Spielminute hatten die Argentinier 0:2 zurückgelegen. Dank der späten Tore von Christian Romero, Lionel Messi und Enzo Fernandes können sie aber weiter vom nächsten Titel träumen. Das waren die Nachrichten. Zum Wetter. In der Nacht wechselnd oder stark bewölkt, stellenweise Schauer oder einzelne Gewitter, 17 bis 12 Grad. Morgen heiter bis wolkig und trocken, 21 bis 25 Grad. Am Donnerstag heiter bis wolkig und trocken, allmählich steigende Temperaturen. Es ist gleich 21.03 Uhr.
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2: Und der kommt aus den Studios von NDR Info in Hamburg. Ich bin Christopher Gaube. Guten Abend. Es ist ein NATO-Gipfel in Zeiten großer weltpolitischer Spannungen. Die Staats- und Regierungschefs der Mitgliedstaaten sind heute ins türkische Ankara gekommen. Der Auftakt jetzt am Abend ein gemeinsames Essen. Morgen geht's dann ans Eingemachte. US-Präsident Donald Trump ist mit Groll angereist. Er findet, dass die europäischen Staaten noch immer zu wenig zahlen, ist aber auch empört darüber, dass ihm die europäischen NATO-Staaten im Iran-Krieg nicht so ohne weiteres zur Seite gesprungen sind. Ein Teil der Tagesordnung dürfte damit also gesetzt sein mit der Lastenteilung. Und es wird natürlich auch um die Ukraine gehen. Benjamin Großkopf berichtet aus Ankara.
3: Der Krieg Russlands gegen die Ukraine tobt gerade heftig. Aber Friedrich Merz hat eine Hoffnung.
4: Ankara könnte einen Einschnitt in diesem Krieg markieren. Dem Kreml dürfte langsam klar sein, dass sich Russland in diesem Krieg nicht durchsetzen wird und seine Kriegsziele nicht erreichen wird.
3: 140 Milliarden Euro in 2 Jahren soll die Ukraine bekommen. Diesen Beschluss hat Deutschland vorangetrieben, hat sich an die Spitze gesetzt bei Verteidigungsausgaben generell, investiert sogar mehr als dem ständig nörgelnden US-Präsidenten Donald Trump versprochen.
4: Wir leisten diesen Kraftakt nicht, um irgendjemandem einen Gefallen zu tun. Wir leisten diesen Kraftakt, weil es notwendig ist für unsere Verteidigung, für unsere Sicherheit. Denn Russland bleibt eine ernsthafte Bedrohung. Jeden Tag testet Moskau unsere Entschlossenheit.
3: Wie entschlossen ist die NATO im Kampf gegen Russland und für die eigene Geschlossenheit, die abhanden gekommen schien?
5: Volodymyr, great to see you. Welcome to the NATO Summit.
3: Während Merz noch am Flughafen in Berlin steht, treffen sich in Ankara schon NATO-Generalsekretär Rutte und der ukrainische Präsident Zelensky.
6: Es ist wirklich großartig. Ihr seid erfolgreich damit, die russische Energie- und Verteidigungsinfrastruktur zu treffen, tief im russischen Staatsgebiet, so wie du es in deiner Rede gesagt hast.
3: Diese Rede hatte es tatsächlich in sich gehabt. Zelensky bedankte sich zwar dafür, als Nicht-NATO-Partner dabei zu sein und auch für all die Unterstützung der vergangenen Jahre.
7: I have a question for you.
3: Das große Aber kleidete er in Frageform.
7: Do you really believe it?
6: Glauben Sie das wirklich? Glauben Sie wirklich, es wäre richtig, ein Land und ein Volk mit einem solchen Maß an Verteidigungsfähigkeit außerhalb der NATO zu belassen?
7: Defensive capability.
3: Damit macht Zelensky klar, die Ukraine möchte in die NATO. Und, das sagt er direkt darauf, es fehlt der Ukraine trotz aller Finanzzusagen vor allem an Luftabwehrmöglichkeiten, um russische Raketen abzuschießen. Forderungen, die sich kaum oder im Fall des NATO-Beitritts gar nicht erfüllen lassen werden.
4: Ich wünsche mir, dass es uns gemeinsam gelingt, einen Geist von Ankara zu wecken.
3: Und während Friedrich Merz noch wünscht, ist ein anderer schon weiter und macht klar, dieser Geist muss nicht zwingend ein guter sein. Donald Trump landet vor Merz in Ankara, wird als einziger Staatschef vom türkischen Präsidenten Erdogan am eigens gebauten Flughafen abgeholt, mit militärischen Ehren im Palast empfangen.
8: And we're gonna have a lot of good meetings. We're gonna have good dinners, good food. We're gonna have a good time, but mostly we're gonna have a lot of work.
3: Gute Treffen, gutes Essen, aber vor allem viel Arbeit und viel Gutes für die Länder erwartet Trump also. Wer denkt, dass der Präsident seinen Türkei-Trip also vielleicht eher als Betriebsausflug sieht, der weiß wenig später, falsch gedacht.

0: I was very disappointed with NATO.
1: Enttäuscht sei er von der NATO und wäre sein Freund Erdogan nicht Gastgeber, wäre er eher nicht nach Ankara gekommen. Schuld nach wie vor der Iran-Krieg, in dem die NATO-Staaten Trump nicht unterstützt hätten.
2: Ich habe die Leute gewissermaßen auf die Probe gestellt. Wir helfen ihnen, aber ich bin mir nicht sicher, ob sie für uns da wären. Italien hat uns eine Absage erteilt, Deutschland hat uns eine Absage erteilt und Frankreich hat uns eine Absage erteilt. Und das ist in Ordnung. Aber warum geben wir hunderte Milliarden Dollar aus, wenn sie nicht für uns da sind? Wir waren immer für sie da.
1: Wer ist für wen da in einem Bündnis, das sich entschlossen gegen seine Gegner wehren will, gleichzeitig aber um seine Geschlossenheit kämpfen muss? Eine der entscheidenden Fragen bei diesem Gipfel, der den Geist von Ankara sucht.
3: SPD und Union haben sich auf eine Änderung im Gebäudeenergiegesetz verständigt. Und zwar sollen ab 2045 nur noch Heizungen erlaubt sein, die mit Biobrennstoffen laufen. Bundeswirtschaftsministerin Reiche wollte eigentlich, dass Gas- und Ölheizungen unbegrenzt weiterlaufen können. Daran hatte es scharfe Kritik gegeben. Umweltorganisationen hatten Klagen angekündigt, Die Linke sogar einen Eilantrag beim Bundesverfassungsgericht eingereicht. Die Koalition will allerdings auch die Förderung für Wärmepumpen und andere klimafreundliche Heizungen senken. Unter anderem werden die Zulagen stärker nach Einkommen gestaffelt. Jakob Meyer.
4: Die Bundesregierung will die Förderung für Wärmepumpen und andere klimafreundliche Heizungen umbauen und zurückfahren. Wie aus einer Vorlage für den Haushaltsausschuss des Bundestages hervorgeht, möchte die schwarz-rote Koalition dadurch bis 2030 bis zu 2,1 Milliarden Euro einsparen. Den Plänen zufolge orientiert sich die Förderung künftig stärker am Einkommen und entlastet gezielt Familien durch einen Kinderzuschlag. Im Gegenzug läuft schrittweise der Klimageschwindigkeitsbonus aus, der den schnellen Umstieg von fossilen Heizungen auf klimafreundliche Systeme unterstützt. SPD-Fraktionschef Matthias Mirsch betont:
5: Nicht jeder muss in gleicher Höhe gefördert werden, wie wir das in der Vergangenheit hatten. Ich glaube, dass wir da jetzt eine gerechtere Komponente haben und dass wir auch den Druck auf die Hersteller weiter aufrechterhalten wollen, weil wir feststellen, dass die Produktpreise im Vergleich zum Ausland hier noch viel zu hoch sind.
4: Bisher bekommen Eigentümer beim Umstieg auf eine klimafreundliche Heizung eine staatliche Förderung von bis zu 70% der Kosten, maximal 21.000 Euro. Diese förderfähigen Kosten will die Bundesregierung kontinuierlich absenken, dabei aber Haushalte mit geringem Einkommen stärker unterstützen. So steigt für Eigentümer mit einem Einkommen von bis zu 30.000 Euro der Fördersatz von 30% auf 40%. Familien mit Kindern werden begünstigt, indem im Haushalt lebende minderjährige Kinder einmalig das anzusetzende Einkommen reduzieren und damit die Fördersumme erhöhen. Gleichzeitig mit Änderungen bei der Förderung kippt die Koalition Kernpunkte des umstrittenen Heizungsgesetzes der Ampelregierung. So entfällt im neuen Gebäudemodernisierungsgesetz die Regelung, dass neu eingebaute Heizungen mit 65% erneuerbaren Energien betrieben werden sollen. Künftig sollen auch neue Gas- und Ölheizungen eingebaut werden können, solange sie mit einem zunehmenden Anteil CO2-neutraler Brennstoffe laufen, wie Biomethan. Union und SPD wollen Brennstoffhändler gesetzlich verpflichten, ab 2045 ganz auf klimaneutrale Brennstoffe umzustellen. SPD-Fraktionschef Mirsch:
5: Hier hoffen wir, dass wir jetzt in diesem hoch umkämpften Gebiet der letzten Jahre eine Befriedung hinbekommen, sodass es auch Planungssicherheit gibt. Wir haben noch mal sehr intensiv miteinander diskutiert in der Koalition.
4: Vor allem der Union war die Abschaffung des umstrittenen Heizungsgesetzes von Robert Habeck wichtig. Nach den Worten von Bundeswirtschaftsministerin Katharina Reiche bekommen die Menschen damit die Wahlfreiheit über ihre Heizung zurück. Dabei könne die Ministerin allerdings wichtige Fragen nicht beantworten, bemängelt Grünen-Fraktionschefin Katharina Dröge.
6: Katharina Reiche kann nicht beantworten, wie teuer das Gesetz für die Menschen wird. Sie kann nicht beantworten, welche Klimaauswirkungen das Gesetz hat. Sie kann nicht beantworten, welche Auswirkungen das Gesetz auf die Wirtschaft hat. Und ich finde, eine Wirtschaftsministerin, die so arbeitet, die macht ihren Job nicht.
4: Im zuständigen Bundestagsausschuss haben Fachleute vor 2,5 Wochen ebenfalls massive Kritik an dem Vorhaben geäußert. Die Sachverständigen bemängelten bürokratische Überlastung, soziale Risiken für Verbraucher, mangelnde Praxistauglichkeit und sie äußerten verfassungsrechtliche Bedenken. Ob das Gesetz noch vor der Sommerpause auf die Tagesordnung des Bundestages kommt, ist offen. Die schwarz-rote Koalition will eine Entscheidung des Bundesverfassungsgerichts abwarten. Die Linksfraktion hat in Karlsruhe geklagt, weil das Gesetz ihrer Ansicht nach durchs Parlament gepeitscht wird.
3: Im Norden Deutschlands ist das Wetter ja gerade nicht so sommerlich. Im Süden aber ist Sommer satt bei Tageshöchsttemperaturen bis an die 30 Grad. Was gibt es da Schöneres, als ins kühle Nass zu springen? Das gilt auch für die Badegäste am Eibsee unterhalb der Zugspitze. Für deren Sicherheit sorgen die ehrenamtlichen Einsatzkräfte der Wasserwacht. Sie behalten den See im Blick, helfen bei kleinen und großen Notfällen und müssen jederzeit damit rechnen, dass der nächste Einsatz kommt. Julia Schlegel vom Bayerischen Rundfunk hat die Wasserwacht am Eibsee einen Tag lang begleitet.
7: Guten Morgen, der Eibsee besetzt.
8: Mit dieser Meldung beginnt der Dienst der Wasserwacht am Eibsee wie an jedem Wochenende. Es ist kurz nach 10. Der Ansturm auf den Bilderbuchsee unter der Zugspitze hat längst begonnen. Neben der Hütte der Wasserwacht reiht sich Handtuch an Handtuch. Auf dem Wasser Tretboote, Stand-up-Paddler, Luftmatratzen. Dann Morgenbesprechung, Materialcheck und Warten. Wachleiter Bernhard Bielitz.
9: Ich würde sagen, es gibt Tage, wo hier vergleichsweise wenig los ist. Und wir haben trotzdem mehr als genug zu tun. Kann aber auch sein, dass der See den ganzen Tag massivst überlaufen ist und wir trotzdem nichts zu tun haben.
8: Lange dauert es nicht. Ein US-Amerikaner bittet die Wasserwacht um Hilfe am gegenüberliegenden Seeufer. Diesmal ist kein Mensch in Not, sondern sein Schäferhund. Er sitzt dort fest, kann nicht mehr laufen. Cash, 11 Jahre alt, kann sich kaum noch auf den Hinterbeinen halten. Mit etwas Hilfe klettert er ins Rettungsboot. Seine Besitzer sind sichtlich erleichtert.
10: Thank you to the Wasserwacht.
8: An der Wachstation geht's gleich weiter. Eine Frau hat ein Sandkorn im Auge. Mit einer Augenspülung ist das Problem schnell gelöst. Kurz darauf ein Wespenstich. Während die einen im Sanitätsraum Patienten versorgen, mit heftigem Sonnenbrand oder eingerissenem Zehennagel etwa, hat Wasserretter Andreas Walter mit dem Fernglas den See im Blick.
11: Ich habe gerade 3 Kinder mit der Luftmatratze mitten auf dem See im Blick. Das war für die jetzt auch gerade schwierig mit dem Wind und mit dem Wellengang.
8: Das gehört hier zum Alltag. Gefährliche Situationen früh erkennen, bevor daraus ein Notfall wird. Trotzdem gibt es Einsätze, die allen im Gedächtnis bleiben. Vor gut einem Jahr starben am Eibsee ein Vater und sein Sohn. Der Junge fiel ins Wasser. Der Vater sprang hinterher. Beide Nichtschwimmer. Ihre Rettungswesten lagen im Boot. Tragisch für alle, obwohl die Wasserwacht umgehend zur Stelle war, konnte sie nicht mehr helfen. Sandro Leitner.
12: Wir sind ja nicht bei Baywatch, wo jeden Tag fünf Leute ertrinken, sondern bei uns geht ja viel um Prävention, um vorher eingreifen, dass es gar nicht so weit kommt. Und wenn es dann so tragisch, wie es in dem Fall war, da kämpfen unsere Leute schon auch damit.
8: Am späten Nachmittag kehren die letzten Tretboote zum Bootsverleih zurück. Um 18 Uhr ist Dienstschluss für die Wasserwacht am Eibsee. Zumindest bis der Melder piepst. Denn für die Ehrenamtlichen gilt, der nächste Einsatz kann jederzeit kommen.
3: Die Zeit, es ist 21.15 Uhr.
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3: Schon länger ist ja klar, dass Familienministerin Karin Prien beim Elterngeld sparen will und auch soll. Jetzt ist auch klar, wie sie das erreichen will, indem sie das Geld nur noch 12 und nicht mehr 14 Monate an Eltern auszahlt. Das ist dem Gesetzentwurf zu entnehmen. Darin steht auch die Voraussetzung für die Auszahlung. Mütter und Väter müssen jeweils mindestens 3 Monate Elternzeit nehmen. Die Beiträge werden im Vergleich zu heute angehoben und trotzdem rechnet Prien mit Einsparungen. Sarah Beham.
14: Für das Hamburger Paar Robin und Andres dreht sich seit kurzem alles um ihr Baby Leonard. Für die 28-jährige Robin war klar, sie bleibt im ersten Lebensjahr zu Hause, bezieht statt Einkommen also Elterngeld.
15: Wir bekommen glücklicherweise den Höchstsatz, weil ich relativ gut verdient habe vor Baby. Und im Vergleich zu dem, was ich verdient habe, ist es natürlich auch wenig.
14: Dieser Höchstsatz liegt aktuell bei 1.800 Euro. Und genau der soll steigen auf 1.900 Euro. Denn das Bundesfamilienministerium plant Änderungen beim Elterngeld. Auch der Mindestbetrag soll rauf, von 300 auf 330 Euro. Das wäre die erste Erhöhung überhaupt in der Geschichte des Elterngelds.
16: Das ist ein klares Signal an die Eltern.
14: Ist die zuständige Bundesfamilienministerin Karin Prien von der CDU überzeugt. Der Haken an ihrem Vorhaben, Elterngeld gibt künftig nur noch 12 statt wie bisher 14 Monate. In Zeiten knapper Kassen will der Bund damit allein nächstes Jahr rund eine 500 Milliarden Euro sparen.
16: Der Bund ist insgesamt in einer sehr schwierigen Haushaltslage. Wir hatten die Aufgabe, eine Lücke im Haushalt von insgesamt 34 Milliarden schließen zu müssen. Das ist nur durch schmerzhafte Einschnitte möglich. Die Einschnitte beim Elterngeld hätte ich mir nicht gewünscht. Aber am Ende haben sich die Koalitionsspitzen darauf verständigt und meine Aufgabe ist es, das umzusetzen.
14: Denn der Staat gibt aktuell rund 7 Milliarden Euro jährlich fürs Elterngeld aus. Das ist der größte Brocken im gesamten Etat der Bundesfamilienministerin. Doch Prins Plan geht weiter. Sie will, dass mehr Väter mitbetreuen. Heißt konkret, die vollen 12 Monate Elterngeld gibt es nur, wenn auch der Vater mindestens 3 Monate übernimmt. Bisher reichten 2. Das soll für eine gerechtere Aufteilung zwischen Mann und Frau sorgen.
16: Wenn Sie sich die Vergleichszahlen im europäischen Ausland anschauen, da kann man eben doch sehen, dass entsprechende Regelungen bei der Elternzeit, beim Erziehungsurlaub und entsprechenden Familienleistungen sehr wohl dazu führen, dass mehr Männer auch Erziehungszeit in Anspruch nehmen.
14: Das findet auch der Koalitionspartner SPD gut. Die Opposition dagegen kritisiert vor allem die Kürzung von 14 auf 12 Monate. Für Grünen Co-Fraktionschefin Katharina Dröge zeigt der Plan der Regierung,
6: dass sie von dem Alltag von Menschen mit kleinen Kindern null Ahnung haben. Weil wenn man versucht hat, ein Kind für einen Kita-Platz zu bekommen, der weiß, dass man innerhalb der ersten 12 Monate eines Kindes nicht sofort das Kind in der Kita hat und eingewöhnt hat, sondern dass es für viele Eltern eine deutlich längere Zeit braucht. Und diese Reduzierung der Zeit beim Elterngeld heißt einfach nur, dass man das Leben von vielen Familien deutlich schwerer machen wird.
14: Beschlossen ist noch nichts. Geht es aber nach Familienministerin Karin Prien, sollen die neuen Regeln ab November 2027 gelten.
16: Die gute Nachricht ist, dass jedenfalls alle die, die jetzt schwanger sind, noch von der alten Elterngeldregelung profitieren werden und dass die neue Regelung auch erst für Kinder gelten soll, nach dem Entwurf, die nach dem 31.10.2027 geboren werden.
14: Das Hamburger Paar wäre davon also nicht betroffen. Und trotzdem haben sie das Gefühl, dass Familien gerade aus dem Blick der Politik geraten.
3: Aus Berlin war das Sarah Beham. Genossenschaften, das waren ja immer schon Orte, an denen sich Menschen zusammenschließen, um ein Problem zu lösen. Genossenschaften bauen Häuser, sie erzeugen Lebensmittel oder vergeben sogar Kredite. Alle bestimmen mit. Kurzfristiger Profit für Einzelne, der fällt aus. Aber sind Genossenschaften noch zeitgemäß? Haben sie noch Antworten auf aktuelle Entwicklungen? Britta Felske vom MDR hat eine klassische Wohnungsgenossenschaft in Hoyerswerda besucht. Sie zeigt, wie genossenschaftliches Wohnen in einer Stadt funktionieren kann, in der es zu viel Wohnraum gibt.
13: Lutz Pohl steht am Grill. Auf seinem dunkelblauen T-Shirt steht: Ich bin einer von den coolen Typen, die hier wohnen. Hier, das ist Hoyerswerda, genauer ein Hochhaus der Wohnungsgenossenschaft Lebensräume. Seit den 80er Jahren lebt er mit seiner Frau in dem Elfgeschosser. Die 3 Kinder sind inzwischen ausgezogen. Woanders zu wohnen ist für den 66-Jährigen nie in Frage gekommen.
17: Ja, weil uns das hier gefällt, weil wir haben günstige Miete, wir haben eine große Wohnung und wir haben alles, was wir hier ringsherum brauchen, ist alles da. Haben wir auch Leute, die wir bewirten können.
13: Heute grillt Lutz Pohl für seine Nachbarschaft. Der Rentner und seine Frau organisieren Grillfeste, Ausflüge, Weihnachtsfeiern. Das Miteinander habe dadurch gewonnen.
17: Es ist so, man grüßt sich, was vorher auch nicht immer so war. Und es sind ja auch viele Leute, die jetzt nicht mehr an uns so einfach vorbeigehen, sondern es wird wirklich mal ein Wort gewechselt. Und wir haben ja auch viele Problemfälle hier. Selbst die haben wir mittlerweile in den Griff gekriegt. Wir hatten auch mal einen, der hatte mal hier im Haus rumgeschmiert überall mit so einem Eddingstift. Dann haben wir da mal aufgelauert und dann erstmal alles sauber machen müssen. Seitdem ist er der liebste Junge, den es gibt hier im Haus.
13: Finanziert werden die Veranstaltungen von der Genossenschaft Lebensräume Hoyerswerda über einen Nachbarschaftsfonds. Bewusst, ohne viel Bürokratie, kann Geld für Aktionen beantragt werden, die das Zusammenleben stärken, erklärt Vorstand Axel Fietzek.
18: Wir wissen, dass stabile Nachbarschaften und Hausgemeinschaften, dass die etwas sehr Wichtiges sind für die Wohnzufriedenheit.
13: Besonders im Alter, betont er.
18: Wenn da ein Problem ist, dann kriegen auch die Nachbarn mit, Mensch, da kannst du mal vielleicht die Tasche hochtragen oder da kannst du mal klopfen, ich habe dich heute noch gar nicht nicht gesehen, geht's dir gut?
19: Auch ein Nachbarschaftshilfeverein hat die Wohnungsgenossenschaft ins Leben gerufen. Der unterstützt alleinlebende Senioren und hat Angebote wie Tanzen, Handarbeit oder Computerhilfe im Programm. In den 1950er Jahren ging es vor allem darum, dringend benötigten Wohnraum zu schaffen. Heute gibt es ein Überangebot und die Genossenschaft muss um Bewohner werben. Das exakte Gegenteil der Lage in Berlin, Leipzig, Dresden. Trotzdem sei es der Genossenschaft wichtig, nicht nur abzureißen. Gerade baut sie das Helios-Quartier.
18: Helios kommt ja von der Sonne. Wir haben ein Haus, was zum übergroßen Teil von der Sonne energetisch versorgt wird. Und damit auch, dass wir zeigen, wie dieser Wandel am Energiemarkt hier bei uns in der Technik umgesetzt wird oder in Gebäuden.
19: Mit Infrarotheizungen und gemeinschaftlich genutztem E-Auto. Verbrauch von Heizung und Warmwasser können jetzt schon alle Bewohnerinnen und Bewohner auf ihrem Handy per App abrufen. Zurück zum Grillfest am Hochhaus. Anne Wagner ist vor 4 Jahren mit ihrer Familie hergezogen. Jetzt zückt sie ihr Handy.
20: Hier Postfach. Dann habe ich hier mein Postfach. Dann kriege ich, auch eine E-Mail aufs Handy. Dokumente, wenn ich ein Anliegen habe. Zum Beispiel haben wir uns eine elektrische Markise machen lassen. Das kann ich alles übers Telefon machen. Die Anfrage stelle ich.
19: Ihre Kinder spielen derweil Fußball. Obwohl Hochhaus nicht unbedingt ihre Wahl war, erzählt Anne Wagner, fühlt sie sich jetzt sehr wohl. Ihre Nachbarschaft sei wie eine zweite Familie. Nur ein paar mehr Kinder im Haus, das würde sie sich wünschen.
3: Britta Felske berichtete aus dem sächsischen Hoyerswerda.
21: Das sind verschiedene Punkte.
3: Pardon. Flugreisen, die können ganz schön umständlich sein. Das beginnt meist schon bei der Buchung im Dickicht des Preis- und Tarifdschungels und geht weiter, wenn es um Entschädigungen für stark verspätete oder auch ausgefallene Flüge geht. Da kommt jetzt aber Bewegung rein. Das Europaparlament hat heute nämlich für eine umfassende Änderung der Fluggastrechte gestimmt. Unter anderem dafür, dass Fluggesellschaften den Preis einheitlich inklusive Handgepäck anzeigen müssen. Das soll den Preisvergleich erleichtern. Was noch vorgesehen ist, das weiß Sarah Lopez.
21: Das sind verschiedene Punkte. Einmal geht es um das Thema Verspätungen. Also wenn man als Fluggast Anspruch auf eine Entschädigung hat, dann muss die Airline zukünftig innerhalb von 96 Stunden darüber informieren. Und wenn man diese Entschädigung dann beantragt, dann muss man da auch innerhalb von 30 Tagen eine Antwort drauf bekommen. Dann gibt es noch eine wichtige Änderung für Familien. Eltern sollen nicht mehr dafür bezahlen müssen, dass Kinder unter 14 Jahren im Flugzeug neben ihnen sitzen. Also die Gebühr für die Sitzplatzreservierung fällt dann weg. Und wenn man sich verschrieben hat bei der Buchung, beim eigenen Namen 2 Buchstaben vertauscht hat, dann soll es auch kostenlos sein, dass man das wieder ändert. Ursprünglich wurden bei der Fluggastrechtereform sehr viel größere Veränderungen diskutiert. Da gab es die Idee, die Entschädigungssummen, die man bekommt, bei Verspätungen runterzusetzen. Da war der Gedanke, die Fluggesellschaften zu entlasten in einer wirtschaftlich schwierigen Lage. Da ist das Parlament aber nicht mitgegangen. Dementsprechend bleibt bei den Summen alles so, wie es ist. Den anderen Änderungen, denen muss jetzt der Rat noch zustimmen. Das geht aber als Formsache. Und wenn das dann durch ist, dann haben die Fluggesellschaften 1 Jahr Zeit, um die neuen Regeln umzusetzen.
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3: Achtelfinal-Endspurt heute bei der Fußball-WM. In einer guten halben Stunde trifft die Schweiz auf Kolumbien. Ein echtes Drama gab es aber im Spiel davor. Alles dazu jetzt mit Stefan Grothoff.
23: Und was für eins. Argentinien darf weiter träumen von der ersten Titelverteidigung einer großen Fußballnation seit Brasilien 1962. Lange hatten die Gauchos 0-2 hinten gelegen gegen furios aufspielende Ägypter. Erst in der Schlussphase drehten Messi und Co. dann die Partie. 3-2 am Ende für Argentinien. Stefanie Batzig über ein völlig verrücktes Fußballspiel und den dazugehörigen Superstar.
24: Lionel Messi konnte nicht aufhören zu weinen. Die Emotionen, sie mussten raus beim argentinischen Superstar nach einer unfassbaren Aufholjagd im Achtelfinale gegen Ägypten. Die Nordafrikaner führten bis zur 79. Minute mit 2-0, ehe Messi mit seiner Torvorlage zum 2-1 für Romero die Aufholjagd einleitete. Der 39-Jährige traf selbst nur 4 Minuten später zum 2-2 und sah dann, wie sein Teamkollege Fernandes einen Konter in der 2. Minute der Nachspielzeit per Kopf im Kasten des Gegners versenkte. Das 3-2 gegen leidenschaftlich kämpfende Ägypter. Es war eine Erinnerung daran, dass Lionel Messi auch im hohen Fußballeralter immer noch einer der Besten, wenn nicht sogar der Beste der Welt ist.
23: Argentiniens Viertelfinalgegner wird in einer guten halben Stunde ermittelt im Duell der Schweiz mit Kolumbien. Dabei müssen die Eidgenossen auf ihren besten Torschützen Johan Mansambi verzichten. Der 20-Jährige vom SC Freiburg hat sich im Abschlusstraining das Knie geprellt. Vom Rasen aufs Gras. Beim Tennisturnier im englischen Wimbledon läuft aktuell das erste Viertelfinale der Herren. Titelkandidat und Dauerbrenner Novak Djokovic duelliert sich da mit dem Kanadier Félix Auger-Aliassime. Ina Kast live für uns am Center Court. Wer macht denn da den besseren Eindruck?
0: Boah, das ist komplett ausgeglichen bislang. Die beiden stehen fast schon 3 Stunden auf dem Center Court. Wir haben aber erst 2 Sätze gesehen. Der erste ist im Tiebreak an Novak Djokovic gegangen. Der zweite dann an den Kanadier Félix Auger-Aliassime. Im dritten Satz ist es jetzt auch weiterhin sehr, sehr eng. Mittlerweile fast schon Hallentennis, weil das Dach geschlossen wurde nach Ende des zweiten Satzes. Das hat beiden Spielern eigentlich gar nicht gepasst. Könnte sein, dass wir hier heute wieder an die Sperrstunde kratzen.
23: Bei den deutschen Herren waren heute Alexander Zverev und Jan-Lennard Struff im Einsatz. Zverev mit Mühe gewonnen, Struff leider verloren. Geht in Ordnung so?
0: Ja, das war so zu erwarten. Struff hat aber sehr, sehr toll gespielt gegen Jannik Sinner, gegen die Nummer 1, muss man ganz ehrlich sagen. Trotzdem eine glatte Dreisatzniederlage am Ende. Aber er geht trotzdem mit viel Preisgeld, über 500.000 Euro nämlich, und mit einem guten Gefühl hier von Wimbledon weg. Und Alexander Zverev, der muss ja schon morgen weitermachen. Sein Match wurde heute ja fortgesetzt gegen Lejka, weil gestern die Sperrstunde zu tragen kam. Und morgen geht's dann gegen seinen Angstgegner Taylor Fritz.
23: Dankeschön, Ina Kast aus Wimbledon. Radprofi Mats Pedersen hat die 4. Etappe der laufenden Tour de France gewonnen. Bei sengender Hitze setzte sich der Däne im Schlusssprint durch und bescherte damit dem deutschen Rennstall Lidl Trek den ersten Tagessieg bei der diesjährigen Frankreich-Rundfahrt. Die Deutschen haben lange Zeit mitgehalten, haben dann aber am Ende abreißen lassen müssen. Das gelbe Trikot hat gewechselt, das hat jetzt der Norweger Trastein. Und das ist schon eine Überraschung, dass Tadej Pogacar das verloren hat. Morgen steht dann eine Flachetappe an, über 158 Kilometer geht's dann von Lannemezan nach Pau. Und das Internationale Olympische Komitee hat auf einer Sitzung heute einige umstrittene Beschlüsse gefasst. Obwohl Russland weiter Krieg führt gegen die Ukraine und Gebiete annektiert hat, darf es ab sofort wieder mitmischen im Weltsport. Markus Tepper berichtet.
1: Damit können russische Sportler ebenso wieder bei internationalen Wettbewerben an den Start gehen, wie bei der kommenden Olympia-Qualifikation für die Sommerspiele 2028. Über eine vollständige Rückkehr Russlands zu den Olympischen Spielen mit Fahne, Hymne und Trainingsanzug will das IOC später entscheiden. Ferner beschloss die Führung der Dachorganisation, die traditionsreiche nordische Kombination aus dem Programm der Winterspiele 2030 zu streichen. Die Mischung aus Skispringen und Skilanglauf sei bei den zurückliegenden 4 Winterspielen die unbeliebteste Sportart beim Publikum gewesen. Darüber hinaus konzentriere sich die nordische Kombination zu sehr auf nur wenige Länder, so das IOC. Der Parallelriesenslalom der Snowboarder wird dagegen auch 2030 Teil der Winterspiele sein. Neu hinzukommen in den französischen Alpen Freeriding auf Snowboard und Ski sowie Synchron-Eiskunstlaufen.
23: Und das war's vom Sport.
3: Vielen Dank, Stefan Grothoff.

0: um 21.30 Uhr mit Anne Krambeer. Die französische Rechtspopulistin Marine Le Pen will trotz ihrer Verurteilung zu einer Freiheitsstrafe für die Präsidentschaftswahl kandidieren. Sie sagte im Fernsehen, sie werde gegen ihre Verurteilung Revision einlegen und als Kandidatin antreten. Ein Berufungsgericht hatte die Verurteilung wegen der Veruntreuung von EU-Geldern bestätigt. Das Gericht verurteilte Le Pen zu einer dreijährigen Haftstrafe, von der 2 Jahre zur Bewährung ausgesetzt wurden. Das verbleibende Jahr muss sie eine elektronische Fußfessel tragen. In Ankara hat der NATO-Gipfel mit einem Festbankett begonnen. Der türkische Präsident Recep Tayyip Erdogan empfing die Staats- und Regierungschefs der 32 NATO-Staaten. Vertreten sind auch EU-Vertreter und Staatenlenker von Partnerländern wie der Ukraine oder Japan. Bei seiner Ankunft hatte US-Präsident Donald Trump erneut Deutschland und andere Verbündete kritisiert. Er warf ihnen mangelnde Unterstützung seines Kriegs gegen den Iran vor. Kanzler Friedrich Merz und NATO-Generalsekretär Mark Rutte wiesen das zurück. Unterdessen meldete Deutschland der NATO erneut Verteidigungsausgaben in Rekordhöhe. Demnach gibt Deutschland in diesem Jahr rund 125 Milliarden Euro aus. Das ist ein Viertel mehr als 2024. Der britische Rechtspopulist Nigel Farage hat sein Parlamentsmandat niedergelegt. Gleichzeitig kündigte der Vorsitzende der Partei Reform UK bei einer Pressekonferenz in London an, bei der Nachwahl für den Sitz in seinem Wahlkreis erneut anzutreten. Außerdem wies er jegliches Fehlverhalten zurück. Farage war zuvor wegen umstrittener Spenden in die Kritik geraten. Ihm wird vorgeworfen, finanzielle Zuwendungen nicht ordnungsgemäß offengelegt zu haben. In Deutschland sind im ersten Halbjahr mehr als 3.000 Start-ups gegründet worden. Nach Angaben des Start-up-Verbands sind es 52% mehr als in den 6 Monaten zuvor und ein neuer Rekord. Wichtigster Wachstumstreiber ist laut Verband künstliche Intelligenz. Jede dritte Neugründung habe einen KI-Bezug. Im New Yorker Bezirk Manhattan ist ein Wolkenkratzer wegen Einsturzgefahr geräumt worden. Wie die Behörden mitteilten, wurden auch umliegende Straßen gesperrt. Andere Gebäude seien ebenfalls geräumt worden. Bei dem Gebäude handelt es sich um das frühere Hauptquartier des Pharmakonzerns Pfizer. Es wird derzeit zu einem Wohngebäude umgebaut. Dabei wurden zusätzliche Stockwerke aufgebaut. Einige Stahlbalken haben sich aber verbogen und es entstanden Risse. Das waren die Nachrichten zum Wetter. In der Nacht wechselnd oder stark bewölkt, stellenweise Schauer oder einzelne Gewitter, 17 bis 12 Grad. Es ist 21.33 Uhr.
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2: Mit Christopher Gaube. Willkommen. M1 ist der öffentlich-rechtliche Nachrichtensender in Ungarn, der bis zur Wahlniederlage von Viktor Orban und seiner Fidesz ja als besonders regierungsfreundlich aufgefallen war. Im Prinzip ja der Linie der Regierung gefolgt ist und diese unkritisch weitergegeben hat. Am Dienstagnachmittag jetzt wurde das Programm ausgesetzt. Stattdessen läuft ein Hinweis und eine Entschuldigung, dass man in der Vergangenheit gelogen habe. Peter Modger spricht von einem historischen Tag und David Freches berichtet.
3: Im ungarischen Radiosender Kossuth, Teil des öffentlich-rechtlichen Rundfunks im Land, läuft am frühen Dienstagabend Musik. Hin und wieder werden Lieder anmoderiert, Wortbeiträge gibt es nicht. Aber immerhin, dort läuft Programm. Bei M1, dem öffentlich-rechtlichen TV-Sender, klingt es seit dem Nachmittag so. Stille. Es läuft kein Programm. Der Bildschirm ist schwarz und in weißen Buchstaben steht dort geschrieben, genau wie auch online. Zitat:
4: Die öffentlich-rechtlichen Medien dürfen nicht lügen. Wir entschuldigen uns dafür, dass wir dies über viele Jahre hinweg dennoch getan haben. Die öffentlich-rechtlichen Medien werden jetzt umgestaltet, damit sie künftig unabhängig und glaubwürdig sind. Die Nachrichtenübertragung ist vorübergehend unterbrochen. Bitte bleiben Sie bei uns.
3: M1 ist der Sender, der bis zur Wahlniederlage von Viktor Orban und seiner Fidesz-Partei als besonders regierungsfreundlich aufgefallen war, eine Art Sprachrohr. Andere Menschen in Ungarn haben ihn weniger diplomatisch als Propagandaschleuder bezeichnet. Ministerpräsident Peter Modyar und andere Politiker seiner Tisza-Partei hatten im Wahlkampf wiederholt erklärt, dass sie diesen Inhalten und der generösen Finanzierung von M1 ein Ende setzen werden. M1 ist der Nachrichtensender der öffentlich-rechtlichen Medien in Ungarn. Es gibt dort Kanäle, die ganz gewöhnlich weiterlaufen, zum Beispiel das Kinderprogramm. Die Nachrichtenberichterstattung von M1 ist hingegen ausgesetzt. Auch Premierminister Peter Modyar selbst hat sich dazu schon geäußert. In einem Beitrag auf Facebook schrieb er, Zitat,
4: Dies ist ein historischer Tag. Heute endet die Ausstrahlung von Propaganda auf den Plattformen der öffentlich-rechtlichen Medien. Sie haben nachts gelogen, sie haben tagsüber gelogen, sie haben über jeden verfügbaren Kanal gelogen. Das ist nun vorbei.
3: Peter Modyar hatte zudem betont, dass er gemeinsam mit Fachorganisationen dafür sorgen werde, dass eine unabhängige, unparteiische und objektive Berichterstattung kommt. Das Programm soll auf M1 wieder anlaufen. Dann wird mit Filmen und Serien und Unterhaltung allgemein gerechnet. Sicher ist, dass es erstmal keine Nachrichtensendung mehr geben wird.
2: Und das vorerst nachrichtenfreie Programm soll seit 20 Uhr auf dem ungarischen TV-Sender M1 auch wieder laufen, David Freches berichtete. Russland braucht dringend neue Soldaten für den Angriffskrieg gegen die Ukraine. Die Rekrutierung ist längst ein globales Geschäftsmodell, das bis nach Asien reicht, wie Moskau gezielt Männer aus Indonesien, Malaysia oder Kambodscha mit Geld und falschen Versprechungen in die russische Armee lockt. Darum geht es jetzt in der aktuellen Folge von 11KM, dem Tagesschau-Podcast.
5: Russland lockt mit falschen Versprechen Männer weltweit in die russische Armee. Oft wissen sie nicht einmal, was auf sie zukommt. Wie genau diese Rekrutierung funktioniert und warum ausgerechnet Männer aus Asien jetzt im Fokus stehen, das haben die Verifikationsexpertin Alice Echtermann und ein Team vom NDR recherchiert. Sie nimmt uns heute mit auf Spurensuche und erzählt, wie Russland mit harmlos anmutenden KI-Videos und Jobplattformen Menschen ködert und sie dann wohl auf dem Schlachtfeld verheizt. 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Ein Thema in aller Tiefe. Mein Name ist Kevin Ebert. Hallo Alice, schön, dass du da bist.
6: Hallo, danke, dass ich hier sein kann. Uns ist aufgefallen, dass jetzt Anfang des Jahres, also im Frühjahr ging das los, ganz viele Werbeanzeigen geschaltet wurden. Vor allen Dingen auf Facebook und Instagram. Also bezahlte Werbeanzeigen, aber auch zum Beispiel einfach so Reels, Videos, die von Bot-Accounts gepostet wurden. So ganz koordiniert immer das gleiche Video zum Beispiel.
7: I received a $4,500 bonus just for signing one contract.
6: Da hat man dann Musik unterlegt mit so einer KI-Stimme.
7: Here's how it works officially. This is a welcome bonus for those ready to serve under contract in Russia. The money is paid out.
6: Du kannst reich werden, du kannst irgendwie einen Bonus von mehreren tausend Dollar bekommen, nur um einen Vertrag zu unterzeichnen.
7: Everything is legal and processed through official government channels.
6: We provide. Und da wird eben aktiv rekrutiert für die russische Armee.
7: Claim your bonus and start a new life. Apply now.
6: Und dann wird man weitergeleitet auf eine Webseite. Und das hat uns neugierig gemacht. Da wollten wir dann herausfinden, wer steckt eigentlich dahinter.
5: Und was ist das dann für eine Website, auf der man da landet?
6: Die können wir uns auch gerne einmal kurz angucken.
5: Mhm.
6: Die ist noch online, die Seite.
5: Okay.
6: Wenn man
5: das
6: da drauf geht.
5: Mach ich direkt mal. Warte. Genau, jobsinrussia.ru. Und da steht groß Job in Russia from $2,700. Pro Month.
6: Genau, also $2,700 pro Monat ist dann so der Start des monatlichen Gehalts, was angeboten wird. Und man sieht aber darunter Fotos von Männern mit so Bauarbeiterhelmen und sieht jetzt erstmal nach ganz normaler Arbeit aus. Und dann steht darunter, also es soll alles ganz schnell gehen, sie helfen dir mit den rechtlichen Sachen, mit Visa, mit Unterkunft, Flügen und so weiter. Also diese Seite soll eine Art Vermittlungsagentur sein. Und sie nennt sich Workwire.
5: Und wenn man diese Website jetzt erstmal so sieht, da sind ja irgendwie so Bauarbeiter drauf. Also man hat ja jetzt erstmal noch nicht den Verdacht, dass es da auch um die Rekrutierung für die russische Armee geht, oder?
6: Genau, das ist überhaupt nicht ersichtlich aus der Webseite und auch nicht unbedingt aus diesen Videos, die wir gefunden haben. Es ist ein bisschen ein Unterschied, die bezahlten Werbeanzeigen, also die kann man ja bei dem Meta-Konzern in einem Werbeanzeigenarchiv nachschauen. Und die sind schon relativ eindeutig militärisch. Da sind dann als Bilder zum Beispiel marschierende Soldaten oder eben Tarnfleck oder so verwendet worden, sodass man das schon verstehen kann. Aber diese Bot-Videos, also gerade dieses, hey, willst du reich werden, geh auf die Webseite jobsinrussia.eu, da ist das überhaupt nicht klar, worum es geht. Die verwenden einfach nur so Musik und Symbolbilder aus Russland oder irgendwie von glücklichen Menschen. Und auch diese Webseite Jobs in Russia zeigt halt einfach nicht, dass es ums Militär geht. Das heißt, es ist da teilweise unklar. Wenn man aber schaut, einige der Anzeigen und verlinken auch eine Unterseite dieser Webseite Jobs in Russia. Und diese Unterseite, da sieht man dann auch, dass es um militärische Rekrutierung geht.
5: Konntet ihr erkennen bei eurer Recherche, wer die Zielgruppe dieser Website und von diesen Rekrutierungsvideos ist?
6: Uns ist aufgefallen, dass sich die Werbeanzeigen, also gerade die bezahlten Anzeigen, sehr eindeutig an Menschen in Indonesien richten. Und auch von diesen Videos, diesen Reels, die die Bots auf Instagram gepostet haben, die sind zwar auf Englisch, aber auch die sprechen gezielt Menschen in Indonesien an. Und gerade diese Workwire-Seite spricht zusätzlich noch auch Kambodscha und teilweise Malaysia an.
5: Und die Website wirbt mit $2,700 Lohn pro Monat. Für Menschen aus diesen Ländern ist das ja schon sehr viel Geld, oder?
6: Ja, das ist sehr viel Geld für Menschen aus Indonesien zum Beispiel. Also der monatliche Lohn dort, der liegt sehr viel niedriger, eher im Bereich von ein paar hundert Dollar. Und wir sind ja dann noch tiefer eingestiegen in diesen Rekrutierungsprozess. Die Leute werden dann weitergeleitet von der Webseite auf einen Telegram-Channel. Und dort wird auch dann gesagt, also dass man das ganze Geld behalten dürfte. Man würde Unterkunft, Verpflegung, alles gestellt bekommen. Man müsste auch den Flug nicht bezahlen, die Ausrüstung nicht bezahlen, sodass man eigentlich hinterher reich sei.
5: Lass uns nochmal über diese Website sprechen, jobsinrussia.ru. Das ist ja die Rekrutierungswebsite von Workwire. Was steckt hinter diesem Workwire? Was habt ihr da rausgefunden?
6: Wir haben uns natürlich erstmal gefragt, ist das eine offizielle Rekrutierung für die russische Armee? Weil so wird es dargestellt. Ne? Es gibt ja auch sowas wie private Söldnergruppen. Das wäre dann ein Unterschied. Aber hier wird so getan oder zumindest beworben, dass du Teil der regulären Streitkräfte Russlands werden sollst.
5: Okay, also nochmal fürs Verständnis. Ihr wolltet herausfinden, ob diese Agentur Workwire wirklich ausländische Männer rekrutiert, die offiziell für die russische Armee kämpfen sollen. Richtig?
6: Genau, weil es gibt natürlich auch in Social Media, gerade bei Werbeanzeigen und wenn so Bot-Accounts benutzt werden, den Verdacht, dass es vielleicht auch ein Scam, also ein Betrug sein könnte, die Leute da reingelegt werden sollen oder abgezockt oder was auch immer. Deswegen waren wir da erstmal nicht überzeugt, dass wir jetzt hier das wirklich mit einer offiziellen Rekrutierungsagentur zu tun haben und haben halt nachgeforscht. Und es gibt sowas wie eine Unternehmenswebseite von Workwire. Und die haben wir uns auch mal genauer angeschaut und in den Registrierungsdaten dieser Webseite haben wir einen Namen gefunden und eine Adresse von einer Frau aus Russland. Natalia K.
5: Natalia K., was wisst ihr über diese Frau?
6: Natalia K. wirkte erstmal so von ihren Social-Media-Profilen ganz normal, keine Militärangehörige oder so. Wir haben festgestellt, dass sie eine Firma registriert hat in Russland und auf ihren Namen so eine Art Kleinstunternehmen. Das Unternehmen heißt nicht Workwire, aber sie hat halt eine Art Personalvermittlungsfirma angemeldet. Und zwar ungefähr zur selben Zeit, als auch Workwire aufgetaucht ist. Und diese Personalvermittlungsfirma, die sie angemeldet hat, hat auch in der Unternehmensbeschreibung drinne stehen, dass sie sich um Vermittlung aus dem Ausland bemühen, sprich gezielt aus Ländern in Afrika und auch Indonesien und Kambodscha werden da gezielt genannt.
5: Und konntet ihr dann mit Workwire und Natalia K. über diese Vorwürfe sprechen?
6: Wir haben ihr eine E-Mail geschrieben und haben sie halt mit unserer ganzen Recherche konfrontiert und haben gesagt, ne, sind Sie die Geschäftsführerin von Workwire, haben Sie mit der Rekrutierung zu tun? Und sie hat dann tatsächlich zu unserer Überraschung geantwortet und gesagt, nee, ich habe damit gar nichts zu tun. Ihre Daten wären gestohlen worden, um diese Website zu registrieren.
5: Wie seid ihr dann weiter in eurer Recherche vorgegangen, um noch mehr über dieses Unternehmen, diese Domain herauszufinden?
6: Ja, also wir sind von der Webseite aus weitergekommen in einen Telegram-Channel. Es war ein bisschen seltsam. Tatsächlich hat jemand dort gefragt, ja, ich habe die Telefonnummer meiner Agentin verloren. Kann mir jemand nochmal sagen, wie die Nummer war? Und dann hat jemand anderes diese Nummer gepostet. Und wir dachten, naja gut, dann kontaktieren wir diese Nummer mal, weil wir haben gesehen, die Nummer hat einen Account auf WhatsApp. Und man konnte dann ja auch sehen, dass das Profilfoto eine junge Frau ist. Und haben gedacht, gut, dann geben wir uns jetzt als jemand aus, der aus Indonesien kommt, der Interesse daran hat, der russischen Armee beizutreten, und haben halt einfach nur eine Chatnachricht an diese russische Nummer geschrieben und dann auch Antwort bekommen.
8: Hi, I want to join the Russian Army. Can you help me? I'm from Indonesia. I'm in Germany, but I have no visa and job.
5: Wir haben diese Chatnachrichten nachsprechen lassen.
6: Und dann hat sie gefragt,
9: do you want to be a soldier in Russian Army?
6: Haben wir gesagt, ja klar, aber ich würde gern vorher wissen, was muss man denn da eigentlich so machen? Weil eigentlich wollten wir ja rausfinden, wo werden die Rekruten hingeschickt und wer steckt da eigentlich dahinter? Und auf einmal klingelte aber das Telefon. Also dann hat auf einmal die Frau angerufen über WhatsApp.
10: Hello?
6: Dann haben wir erstmal ganz schnell einen männlichen Kollegen gesucht, weil wir uns ja als Mann ausgegeben hatten.
10: Okay, who am I talking to? Sorry, I had bad reception.
6: Und der hat versucht, so viele Fragen wie möglich zu stellen. Und das Gespräch lief eigentlich ganz gut.
10: I just have some questions on the training. Because, I have no training. How will you train me as a soldier?
5: Die Antworten der Workwire-Mitarbeiterin, die habt ihr aus rechtlichen Gründen nicht mit aufnehmen können. Und ihr hattet das Gespräch nicht auf Lautsprecher. Was hat dein Kollege nach dem Gespräch davon erzählt? Was hat sie geantwortet?
6: Unter anderem hat sie halt erzählt, dass man dann in so ein Camp kommt, dass man da lernt, Waffen zu benutzen, dass man 2 Wochen bis einen Monat Training bekommt und danach an die Front geht.
5: Das hat sie gesagt, an die Front auch?
6: Ja, genau. Gegen die Ukraine zu kämpfen. Und ja, auf die Frage hin, ob das denn da gefährlich wäre, sagte sie dann sinngemäß so, ja, das ist ein riskanter Job, aber er ist halt sehr gut bezahlt.
10: I'm happy you called back. Will I meet you in Moscow or your company? And can I find information about your company online or just for me, so I know who I work with?
6: Wir wollten ja wissen, hat Workwire was mit dem russischen Verteidigungsministerium zu tun? Und das hat diese Frau am Telefon zumindest behauptet. Also sie hat gesagt, Workwire arbeitet offiziell für das Verteidigungsministerium, vermittelt Verträge mit der russischen Armee.
5: Das ist eine Hausnummer. Habt ihr das russische Verteidigungsministerium gefragt, ob das stimmt?
6: Ja, natürlich haben wir auch am Ende Russland konfrontiert. Wir haben aber keine Antwort bekommen.
5: Okay, also ihr habt dieses Telefonat führen können und da dann auch Hinweise, die das zumindest nahelegen, rausziehen können. Konntet ihr denn aber mal mit der anderen Seite auch sprechen? Also mit jemandem, der von Workwire rekrutiert wurde?
6: Wir haben uns da viel Mühe gegeben, jemanden zu finden, weil wir natürlich auch diese Seite der Geschichte hören wollten. Und vor allen Dingen hätte man da ja vielleicht auch hören können, ob die ganzen Versprechen, die Workwire macht, überhaupt eingelöst werden und was den Leuten geschieht, sofern sie denn das Ganze überleben. Wir haben einen konkreten Fall, bei dem wir eine Person identifiziert haben, eine Spur einer Person in dem Telegram-Channel, ein Mann aus Kenia, Dennis Omvori hieß der. Der ist tatsächlich bereits gestorben letztes Jahr. Da hat die Ukraine offiziell bekannt gegeben. Seine Leiche wurde dort gefunden und von der ukrainischen Armee identifiziert. Auch sein Flugticket haben wir in dem Telegram-Channel von Workwire gesehen.
5: Ja, naja, auch die Angestellte von Workwire sagt ja selber, das ist ein, wie sie sagen würde, ein riskanter Job. Konntet ihr denn irgendwie nachvollziehen, was mit den Menschen dann direkt passiert, die rekrutiert werden und nach Russland kommen?
6: Ja, also wie die Rekruterin uns schon verraten hat, kommt man erstmal in eine Art Trainingslager, Ausbildungscamp. Das kann man eben auch in dem Telegram-Channel nachvollziehen. Da haben sie eben ziemlich viele Fotos gepostet und immer zugeschrieben, hier im Trainingscamp. Und da war es natürlich immer schön und alle hatten gute Laune. Und diese Fotos von diesem vermeintlichen Trainingscamp und den Situationen dort in Telegram haben wir erstmal gezweifelt, dass das alles so authentisch ist. Und wir haben sehr, sehr lange gesucht. Wir hatten die Theorie, also meine Kollegen und ich, dass so eine Art ehemaliges Jugendfreizeitlager irgendwo im Wald in Russland sein könnte. Und haben gedacht, gut, wahrscheinlich eher auch in der Grenzregion zur Ukraine oder so in der Nähe zur ukrainischen Grenze. Und dann haben wir versucht, diese ganzen Freizeitlager uns anzuschauen und nach Übereinstimmungen auf den Bildern zu suchen. Es gibt ja so Einträge, wie bei Google Maps gibt es ja in Russland Yandex, das ist so das russische Google. Und da gibt es dann ja auch so Firmeneinträge oder eben einfach so Freizeiteinrichtungen, die dann Einträge haben, wo Fotos hochgeladen sind und so. Also genau wie bei Google. Na, so haben wir die alle durchgeklickt. Und es gibt aber sehr, sehr, sehr viele Jugendlager in Russland.
5: Also ihr habt aber ermitteln können, wo dieses Trainingslager ist und dass es existiert.
6: Genau, wir haben das Lager gefunden. Es war nordöstlich von Moskau. Und es war gar kein Lager oder Camp, sondern so eine Art Ferienresort oder Reha-Resort. Sanatorium hieß das dann im Internet. Also auf deren Webseite haben sie sich selbst Sanatorium genannt. Da kannst du dich halt so ja wie zur Kur, so einen Kururlaub machen. Und dann waren wir erstmal sehr verdutzt, aber es stimmte alles überein. Also das war eindeutig der Ort, an den Workwire die Rekruten gebracht hat.
5: Wie lange bleiben die denn da eigentlich und werden da ausgebildet?
6: Also glaubt man der Rekruterin, die wir auf WhatsApp am Telefon hatten, dann so 2 Wochen bis einen Monat. Danach geht's an die Front. Und natürlich weiß man das nicht ganz genau, aber auch das ukrainische Verteidigungsministerium, was wir angefragt haben offiziell, hat uns mitgeteilt, dass die Ausbildung sehr kurz sei. Die sprachen dann von 10 bis 14 Tage Ausbildung. Also genau belegen können wir das nicht. Aber verschiedene Quellen sagen da schon übereinstimmend, dass die Ausbildung wirklich nur wenige Wochen geht.
5: Das heißt ja, diese Menschen haben keinerlei militärische Vorkenntnisse. Die können vermutlich auch kein Russisch reden. Die trainieren nur wirklich sehr kurze Zeit. Und dann landen die mutmaßlich an der Front, also am gefährlichsten Fleck. Wie soll das funktionieren?
6: Ja, man könnte sagen, diese Menschen sind Kanonenfutter.
11: Also das sind eben, auf Englisch sagt man Expendables, also man hat nicht so hohe auch politische Kosten, wenn diese Menschen sterben in der Heimat.
6: Darüber haben wir auch mit einem Experten gesprochen. Der Politikwissenschaftler Tim Glavion von der Uni Freiburg hat sich schon viel mit den Rekrutierungen von Ausländern für die russische Armee beschäftigt.
11: Zum Beispiel die afrikanisch angeheuerten Söldner, die in der Ukraine eingesetzt werden, oft gegen ihren Willen, werden häufig auch an erster Front eingesetzt, ohne das nötige Training auch dafür. Und damit haben die eine extrem hohe Sterblichkeitsrate auch.
6: Es gibt da verschiedene Erfahrungsberichte in anderen Medien von Leuten, die entweder von der ukrainischen Armee gefangen genommen wurden, geflohen sind oder es anders geschafft haben, heimgebracht zu werden und dann eben Interviews gegeben haben und gesagt haben, sie hatten gar keine Ahnung, was sie da tun. Ihnen wurde einfach eine Waffe in die Hand gedrückt und dann wurden sie wirklich in die gefährlichsten Einsätze geschickt. Es gibt da auch Berichte von einigen, die sagen, dass gezielt die ausländischen Soldaten an die gefährlichsten Einsätze geschickt werden. Also wirklich das, wo man sehr wahrscheinlich verstirbt und wo andere lieber in Sicherheit bleiben, da wurden dann immer die Ausländer hingeschickt.
11: Leider ist für viele Menschen in diesen Ländern, wo rekrutiert wird, die eigene ökonomische Lage so desolat, dass sie vielleicht sogar bereit sind, in das Militär sich rekrutieren zu lassen. Jedoch muss man sagen, dass diesen Menschen wahrscheinlich nicht bewusst ist und dass diesen klar auch nicht kommuniziert wird, wie gefährlich diese Rekrutierung ist.
6: Und wir haben auch mit Tim Glavion darüber gesprochen, dass viele dieser ausländischen Soldaten tatsächlich nicht freiwillig in der Armee sind.
11: Die unterschreiben ja auch einen Vertrag, den sie gar nicht verstehen. Der Pass wird abgenommen in vielen Fällen. Es wird keine Kommunikation nach Hause erlaubt.
6: Die haben halt keine Mittel und dann unterzeichnen sie diese Verträge und gehen an die Front.
11: Aber sie tun das unter falschen Versprechungen. Und ohne diese Versprechungen würden sie dort nicht hingehen. Und im Gegenteil wären sie dann oft unter fast schon, ja, mancher tatsächlicher Waffengewalt bis an die Front und bis in, ja, suizidale Kamikaze-Aktionen gezwängt. Und das ist definitiv ein Kriegsverbrechen.
5: Wie viele solcher ausländischen Kräfte sind denn aktuell für Russland im Einsatz? Weiß man da irgendwas?
6: Wir haben jetzt nur die Zahlen, die uns die Ukraine mitgeteilt hat. Auf unsere Anfrage hat das ukrainische Verteidigungsministerium gesagt, dass mehr als 27.900 Ausländer Verträge mit der russischen Armee abgeschlossen hätten, aus 135 verschiedenen Ländern.
5: Jetzt muss man einmal sagen, ukrainische Informationen sind in diesem Krieg ja auch nicht unabhängig. Für wie realistisch hältst du diese Zahl trotzdem?
6: Die einzige Quelle, die nah dran sitzt, ist die ukrainische Armee, weil sie natürlich an der Front selbst sitzt, weil die Geheimdienste eine Aufklärung betreiben und weil sie aber natürlich auch die getöteten Soldaten unter Umständen bergen oder ja identifizieren oder aufgreifen, eben gefangen nehmen. Deswegen ist das schon leider so die beste Quelle, die wir da heranziehen können. Es gibt allerdings auch wirklich sehr viele Erfahrungsberichte, dass diese Rekrutierungsmaßnahmen systematisch geschehen. Also für mich ist es plausibel, dass sich das wirklich im hohen Tausenderbereich bewegt, diese Zahl.
12: Und woher kommen die Menschen meistens?
6: Die meisten sind tatsächlich aus befreundeten Ländern von Russland, zum Beispiel die ehemaligen Sowjetstaaten. Es ist zahlenmäßig überwiegend aus so Ländern wie Usbekistan oder Kasachstan auch. Aber dann gibt es eben auch einen großen Schwerpunkt auf afrikanische Länder, aus denen dann jetzt vor allen Dingen im letzten Jahr viel rekrutiert wurde, also Kenia oder Ghana zum Beispiel. Und jetzt vor kurzem beobachten wir, dass dann eben auch so Länder wie Indonesien, Kambodscha oder Malaysia in den Fokus gerückt sind.
12: Aber warum hat sich Russland da umorientiert?
6: Auf Afrika lag gerade in den letzten Monaten ein sehr starker Fokus. Also es gab sehr viele Überlebende, sehr viele Angehörige, die auch vor die Presse getreten sind, die das anprangern, diese Rekrutierungspraxis, die Tatsache, dass die Leute eben wie Kanonenfutter behandelt werden. Und deswegen gab es so eine Art Backlash, sag ich mal, der dazu geführt hat, dass wahrscheinlich jetzt in den afrikanischen Ländern nicht mehr rekrutiert wird oder nicht mehr so viel.
11: Und natürlich ist das auch ein Riesenproblem für Russland, die damit international eben doch immer isolierter werden, was sie anfangs am Ukraine-Krieg ja noch geschafft haben zu vermeiden. Aber nun gerade mit dieser Kampagne, dieser Rekrutierungskampagne, verlieren sie gerade auch in Afrika an Rückhalt.
6: Der Politikwissenschaftler Tim Glavion hat auch gesagt,
11: jetzt wo es diese Gegenmaßnahmen in wichtigen Ländern gibt, wie eben Kenia, Ghana, Südafrika beispielsweise, aber andere werden auch nachziehen müssen, um nicht von ihrer eigenen Bevölkerung unter Druck zu geraten, werden natürlich diese Rekrutierungsnetzwerke versuchen, auf andere Länder sich auszuweiten.
6: Das deckt sich mit unseren Erkenntnissen und Beobachtungen über Workwire. Weil Workwire hat nämlich auch noch bis Anfang dieses Jahres in Afrika rekrutiert und dann sehr plötzlich auf Indonesien umgeschwenkt.
11: Aber der größte Pool der Rekrutierung, da darf man sich keine Illusionen machen, fällt dadurch nicht weg. Und das sind eben die Russland nahestehenden Regierungen und die werden wegen diesem zivilgesellschaftlichen Backlash das nicht einstellen.
12: Alice, wie wichtig sind denn diese ausländischen Soldaten für Russland insgesamt? Was würdest du sagen nach deiner Recherche?
6: Die ausländischen Soldaten sind für Russland wichtig, weil Russland bereits hohe Verluste an der Front hat.
12: Aktuelle Schätzungen gehen davon aus, dass bis zu 450.000 russische Soldaten im Krieg in der Ukraine bisher getötet wurden.
6: Und die ausländischen Soldaten verstärken halt die Streitkräfte und wenn sie getötet werden, verursacht das in Russland weniger innenpolitische Probleme, als wenn das eben um russische Staatsbürger gehen würde.
12: Alice, jetzt hast du, euer ganzes Team, ihr habt da lange recherchiert, ihr seid da so tief eingetaucht. Was ist denn dein persönliches Fazit nach dieser Recherche?
6: Also ich fand besonders einprägsam, wie zynisch, also wie verharmlosend diese ganze Rekrutierung abläuft. Wenn man diesem Workwire-Channel gefolgt ist und da mitgelesen hat, dann hat man das Gefühl bekommen, dass es wirklich gar nicht menschlich. Also es wird das Risiko, die Gefahr völlig ausgeblendet und da wird dann eher sowas gesagt wie, ja, warum willst du dich für $200 auf einer Baustelle krumm arbeiten und deine Gesundheit ruinieren? Komm doch lieber eben zur russischen Armee und werde reich. Aber ja, dass man dort eben stirbt und dass es sehr, sehr viele bereits das Leben gekostet hat, das wird da komplett ausgeklammert. Das hat mich schon sehr beschäftigt bei dieser Recherche und ich glaube, da werde ich auch noch eine Weile drüber nachdenken.
12: Gerade deswegen ist es sehr toll, dass du es uns erzählt hast und die Recherche mit uns geteilt hast. Danke, dass du da warst, Alice.
6: Danke, dass ich hier sein durfte.
2: 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Und damit geht auch der ARD Infoabend zu Ende. Am Mikrofon verabschiedet sich jetzt Christopher Gaube. Bleiben Sie gern dran. Hier geht's gleich weiter mit der ARD Infonacht. Tschüss und einen guten Abend Ihnen.

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1: Um 22 Uhr mit Jan Busche. Deutschland hat der NATO Verteidigungsausgaben in Rekordhöhe gemeldet. Die Bundesregierung übermittelte für dieses Jahr einen Betrag von fast 125 Milliarden Euro. Aus der Nachrichtenredaktion Gisela Former.
2: Die NATO hat die Daten zum Start ihres Gipfeltreffens in der türkischen Hauptstadt Ankara veröffentlicht. Die rund 125 Milliarden Euro entsprechen im Jahresvergleich einem Plus von gut einem Viertel. Der Anteil am deutschen Bruttoinlandsprodukt liegt bei fast 2,7%. In der NATO geben damit in absoluten Zahlen nur die USA mehr Geld für Verteidigung aus. Das Gipfeltreffen begann mit neuen Vorwürfen des US-Präsidenten. Großbritannien, Italien, Deutschland und Frankreich hätten die USA im Irankrieg hängen gelassen, sagte Trump. Außerdem forderte er erneut, dass Grönland Teil der Vereinigten Staaten werden sollte.
1: Die französische Rechtspopulistin Le Pen will trotz ihrer Verurteilung bei der Präsidentschaftswahl im kommenden Jahr antreten. Das kündigte sie am Abend in einem Fernsehinterview an. Ein Berufungsgericht hatte das Urteil gegen Le Pen wegen Veruntreuung von EU-Geld bestätigt. Eine Sperre für das Ausüben öffentlicher Ämter wurde aber verkürzt. Das Gericht verpflichtete Le Pen jedoch, eine Fußfessel zu tragen. Die 57-Jährige will das vor dem höchsten Berufungsgericht anfechten. Das Europaparlament hat neuen Fluggastrechten mit breiter Mehrheit zugestimmt. Die Reform sieht unter anderem vor, dass Eltern im Flugzeug künftig kostenlos Sitzplätze neben ihren Kindern reservieren können und dass Ticketpreise übersichtlich dargestellt werden müssen. Bei Entschädigungen für verspätete Flüge soll es keine wesentlichen Änderungen geben. Damit die Reform in Kraft treten kann, ist noch die formelle Zustimmung der Mitgliedstaaten erforderlich. Das gilt aber als sicher. Bei der Fußball-Weltmeisterschaft steht Argentinien im Viertelfinale.

0: zwischen der Schweiz und Kolumbien in Vancouver begonnen. Das waren die Nachrichten. Das Wetter in Deutschland. Heute Nacht meistens trocken im Osten und in der Mitte kann es etwas Regen geben und die Nachtwerte liegen zwischen 18 und 10 Grad. Morgen etwas Regen im Nordosten und im Südwesten gibt es oft Sonne und die Werte morgen zwischen 24 und 32 Grad, an Nord- und Ostsee etwas kühler. Am Donnerstag oft freundlich, nur im Nordwesten mehr Wolken, bis 32 Grad und am Freitag Sonne und Wolken, dann bis 34 Grad. Es ist 22.03 Uhr.
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2: Und so sieht's auf den Straßen aus. A1 Lübeck-Hamburg vor der Norderelbbrücke in beiden Richtungen 2 Kilometer Stau wegen eines Schwertransportes. A2 Oberhausen Richtung Dortmund in Höhe Oberhausen-Königshardt 3 Kilometer Stau nach einem Unfall. Der Verkehr wird über den Standstreifen geleitet. Die A9 Nürnberg Richtung Halle-Leipzig ist zwischen Bad Lobenstein und Schleiz wegen eines Waldbrandes gesperrt. Dadurch staut es sich hier. Die A38 Göttingen Richtung Halle ist zwischen Breitenworbis und Bleicherode wegen Wartungsarbeiten im Tunnel Höllberg bis morgen früh ca. 6 Uhr gesperrt. Die A40 Essen-Duisburg ist zwischen Mülheim-Heißen und Mülheim-Dümpten nach einem Unfall in beiden Richtungen gesperrt. Die A42 Kamp-Lindfort Richtung Dortmund ist zwischen Oberhausen-Zentrum und Kreuz-Essen-Nord wegen Bauarbeiten bis morgen früh 5 Uhr gesperrt. Und eine Meldung von der A71 Erfurt Richtung Suhl, die ist zwischen Oberhof und Suhl-Zellamelis wegen Wartungsarbeiten im Tunnel Hochwald bis 6 Uhr früh gesperrt. Allen unterwegs eine gute Fahrt.
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2: Von NDR Info in Hamburg mit Tom Westerholt am Mikrofon. Guten Abend. Wir schauen zu Beginn der Infonacht nach Frankreich, wo Marine Le Pen am Abend ein mit Spannung erwartetes Statement abgegeben hat.
3: Je suis candidate à l'élection présidentielle.
2: Ja, Marine Le Pen will französische Präsidentin werden, ungeachtet der Tatsache, dass sie in den anstehenden Wahlkampf als verurteilte Straftäterin geht und jetzt eine elektronische Fußfessel tragen muss. Ein Pariser Berufungsgericht hatte heute das Urteil gegen die französische Spitzenpolitikerin der rechtspopulistischen Partei Rassemblement National bestätigt, wenn auch abgemildert. 3 Jahre Haft für Le Pen wegen Veruntreuung von EU-Geldern, 2 davon auf Bewährung, das verbleibende Jahr jetzt in Hausarrest mit der angesprochenen Fußfessel. Wir sprechen darüber mit unserer Korrespondentin in Paris, Caroline Diller. Marine Le Pen hat sich am Abend im französischen Fernsehen, wie gerade eben gehört, zur Kandidatin erklärt, obwohl sie ja ursprünglich gesagt hatte, nicht mit Fußfessel. Wie passt das jetzt zusammen?
4: Indem Marine Le Pen angekündigt hat, in Revision zu gehen und das Kassationsgericht anzurufen. Sie argumentiert, dass damit eben alle vorherigen Urteile, also das aus der ersten und aus der zweiten Instanz, ausgesetzt werden. Also eben auch die Fußfessel, die angeordnet wurde. Allerdings ist gerade dieser Punkt, also setzt das jetzt wirklich die vorherigen Urteile aus, juristisch umstritten. Und es ist durchaus denkbar, dass das Kassationsgericht, also die letzte juristische Instanz in Frankreich, vor der Präsidentschaftswahl im kommenden April entscheidet und Marine Le Pen dann kurz vor der Wahl eben doch noch als Kandidatin zurückziehen muss. Also es ist eine absolut riskante Strategie, die sie da ausgewählt hat, die aber aus ihrer Sicht, also aus Sicht von Marine Le Pen, 2 Vorteile hat. Nämlich, dass sie nicht als vorbestraft in diesen Wahlkampf geht und eben ohne die Fußfessel, wenn das so aufgeht, wie sie sagt.
2: Also ein ziemliches Wabonk-Spiel, auf das sich Marine Le Pen da einlässt. Ist ihre Gesamtsituation Stand jetzt, ist das ein Handicap oder stärkt es möglicherweise ihre Position bei ihren Anhängern noch, so nach dem Motto, sich kämpferisch zu zeigen und zu sagen, mich kann eigentlich gar nichts stoppen?
4: Also ich denke mal, die harten Marinist, also die harten Marine Le Pen Anhänger auch innerhalb des Rassemblement National, die hätten zu ihr gehalten, egal wie ihre Entscheidung am Ende ausgegangen wäre heute Abend. Man muss dazu sagen, es ist jetzt noch nicht so lange her, dass wir eben diese Entscheidung im französischen Fernsehen gesehen haben. Das heißt, wir haben auch noch nicht so wahnsinnig viele Reaktionen auf eben genau das jetzt vorliegen. Interessant ist vielleicht noch zu erwähnen, dass es Umfragen gibt, unter anderem vom Institut Odoxa, die wurde Ende Juni veröffentlicht, laut denen 6 von 10 Befragten in Frankreich das Gefühl haben, dass dieses Verfahren fair war. Das heißt, das Narrativ, das Marine Le Pen ja jetzt hier über Monate immer wieder auch in der Öffentlichkeit vorgebracht hat, nämlich dass einer vermeintlich politisch motivierten Justiz bei den Leuten im Land gar nicht so wirklich verfängt. Und insofern ist jetzt natürlich fraglich, inwieweit sich ihr jüngster Move auch

0: die Wahrnehmung der Menschen, nicht nur der eigenen Anhänger, auswirkt. Ich glaube aber tatsächlich, um das nochmal deutlich zu machen, dass es jetzt am Abend zu früh ist, da schon Aussagen zuzumachen.
1: 6 von 10 heißt auf der anderen Seite auch, 40% stehen da und sagen, wir glauben Marine Le Pen, das war eben jetzt doch kein gerechtes Verfahren. Was heißt das aktuell für die Stimmung in Frankreich, für die politische?
0: Tatsächlich hatte dieser Prozess gegen Marine Le Pen und vor allem das Urteil in der ersten Instanz, das ja vergleichsweise streng war. Wir erinnern uns daran, dass diese Nichtwählbarkeitsstrafe für 5 Jahre damals von den Richtern mit einer sofortigen Wirkung ausgesprochen worden war. Das heißt, Marine Le Pen war eben nicht wählbar, obwohl sie in Berufung gegangen ist. Und diese Exekution provisoire, diese sofortige Wirkung, die hatte damals eine sehr intensive Debatte ausgelöst, auch über die französische Justiz. Die hatte zum Teil auch bei Marine Le Pens politischen Gegnern für Unbehagen gesorgt, weil die nämlich gesagt haben, wir würden sie gerne, wenn überhaupt, an der Wahlurne schlagen und eben nicht, weil eine Gerichtsentscheidung am Ende ihre Kandidatur verhindert. Und man hat eben jetzt bei der Begründung des Berufungsurteils auch gemerkt, dass die Richterin am Berufungsgericht eben der freien Wahl der Wähler und dem Recht, sich zur Wahl zu stellen, einen sehr hohen Stellenwert eingeräumt hat. Insofern ist es natürlich so, dass es da eine sehr intensive Debatte darüber gab, dass aber natürlich die Richter in der zweiten Instanz diese Debatte durchaus zur Kenntnis genommen haben. Und gleichzeitig sind 2 Gerichte in Frankreich zu der Überzeugung gelangt, nach 2 sehr, sehr langen, sehr intensiven Prozessen, denen ja auch 10 Jahre Ermittlungen vorangegangen waren, dass Marine Le Pen und die anderen Angeklagten sich der Veruntreuung von EU-Geldern schuldig gemacht haben. Also auch das muss man an dieser Stelle nochmal betonen. Insofern ist das aus meiner Sicht schon ein sehr, sehr einzigartiger Vorgang, der hier passiert, der natürlich aber auch damit zu tun hat, dass wir eben in diesem sehr außergewöhnlichen politischen Kontext hier in Frankreich sind. Und mit der Revision, die Marine Le Pen angekündigt hat, ist das letzte Wort in dieser Sache natürlich auch noch nicht gesprochen. Und es wird dieses Verhältnis von Politik und Justiz natürlich auch weiter belasten.
1: Marine Le Pen geht gegen ihre Verurteilung in Revision und tritt als Präsidentschaftskandidatin für die rechtspopulistische Rassemblement National in den Wahlkampf. Informationen dazu waren das von unserer Korrespondentin Caroline Diller in Paris. Meine NDR-Kollegin Birgit Langhammer hat mit dem Politikwissenschaftler Dr. Jan Wernert vom Jacques Delors Centre an der Hertie School in Berlin über das Le Pen-Urteil gesprochen. Sie hat ihn zunächst gefragt, wie groß seiner Ansicht nach der politische Schaden für den RN dadurch ist, ob Marine Le Pen jetzt nicht die Opferkarte ziehen kann.
2: Ja, die kann man immer. Die hat auch Marine Le Pen versucht, ganz ausführlich zu ziehen, hat auch versucht, nach dem Urteil in erster Instanz Demos dagegen zu organisieren. Kommt aber dann doch relativ schlecht an, gerade wenn man verurteilt worden ist wegen der Veruntreuung von öffentlichen Geldern zu Parteizwecken. Allerdings hat man nicht gerade gemerkt, dass ihre Wählerschaft da allzu sehr davon betrübt war, dass das jetzt kein Ruhmesblatt ist, ist, glaube ich, allen klar. Bisher hat sich das nicht so sehr ausgewirkt. Vielleicht wird das dann aber doch noch einen Effekt haben.
3: Und generell, was ist die politische Bedeutung dieses Urteils, von dem es ja eben auch hieß, es wäre politisch quasi motiviert, der Prozess ja alleine schon?
2: Ja, das ist natürlich das Narrativ, das der RN versucht hat zu streuen, weil es nicht dieses Gerichtsurteil akzeptieren will. Und in erster Instanz im Prozess war auch, hat auch Marine Le Pen gesagt, dass sie das nicht einsieht, dass sie da keinen Fehler sieht. In zweiter Instanz hat sie dann doch ihre Position relativiert und eingestanden, dass da vielleicht doch etwas da wäre. Ich meine, die Beweislage ist auch wirklich vernichtend.
3: Und vielleicht jetzt nochmal ab vom RN und dem Spitzenpersonal. Wie ist jetzt Ihre generelle Einschätzung zu den Präsidentschaftswahlen im kommenden Frühjahr? Wird es nur noch eine Konfrontation der Extreme, weil auch die Linke ja sehr stark ist? Also welche Chancen haben überhaupt noch die Mitteparteien?
2: Ja, ich würde sagen, der RN geht mit der stärksten Position in diese Wahl rein. Wir sind jetzt immer noch ein Dreivierteljahr vor dem eigentlichen ersten Wahlgang. Da kann noch extrem viel passieren. Also es ist alles noch relativ schwammig. Aber bisher kommt niemand ansatzweise an den RN ran in puncto Wählerstimmen im ersten Wahlgang. Im zweiten Wahlgang, der eigentlich entscheidende Wahlgang, da sieht es ein bisschen enger aus. Und da sind tatsächlich die Bestplatzierten dann eher die Kandidaten der Mitte, wie Edouard Philippe, der Premierminister unter Emmanuel Macron war bis 2020. Der ist der dann noch in die Nähe dieser Werte kommt und wo es dann um wenige Prozentpunkte ginge in der Stichwahl. Wie gesagt, Stand jetzt, das ist alles noch sehr volatil, da kann noch sehr viel passieren. Es gibt tatsächlich die Möglichkeit, dass dadurch, dass die Hürde in die Stichwahl zu kommen relativ niedrig ist für den Zweitplatzierten, also niemand kommt zuverlässig über 20 Prozentpunkte, es gäbe die Möglichkeit, dass auch der Linksaußenkandidat Mélenchon dann in die Stichwahl käme. Und er ist wirklich der unbeliebteste Politiker in Frankreich. Er hätte keine Chance, höchstwahrscheinlich weder gegen Marine Le Pen noch gegen Jordan Bardella. Er macht tatsächlich vielen Wählerinnen und Wählern mehr Angst als den beiden. Ob das berechtigt oder nicht, ist eine andere Frage. Entsprechend ist das auch das so ein Szenario, was Wählerinnen und Wähler der Mitte am meisten befürchten würden, dass sie so nur noch diese Wahl hätten in der Stichwahl.
1: Sagt der Politikwissenschaftler Dr. Jan Wernert vom Jacques Delon Centre an der Hertie School in Berlin zum Urteil gegen die rechtspopulistische französische Politikerin Marine Le Pen.
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0: Und wir schauen auf die Uhr. 22.15 Uhr ist es jetzt.
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0: Schon vor dem NATO-Rüstungsgipfel, der heute und morgen in Ankara stattfindet, sind wichtige Rüstungsprojekte vereinbart worden. Die deutsche ThyssenKrupp-Rüstungstochter TKMS hat sich einen der weltweit größten U-Boot-Aufträge aus Kanada gesichert. Kanada hat 12 U-Boote beim deutschen Hersteller geordert. Mit Kanada, so Bundesverteidigungsminister Pistorius, solle die weltweit größte und modernste U-Boot-Flotte aufgebaut werden. Der Bundeskanzler sprach von einem wichtigen Signal.
2: Schönen guten Tag, meine Damen und Herren.
3: Der Bundeskanzler steht am Flughafen kurz vor der Abreise.
2: Dieser NATO-Gipfel in Ankara findet statt in bewegten Zeiten.
3: Friedrich Merz spricht von der Bedrohung aus Russland und wünscht sich den Geist von Ankara. Und dabei soll ein möglicher Deal helfen. Denn Kanada hat sich entschieden, 12 U-Boote sollen, wenn alles klar geht, in Deutschland bestellt werden.
2: Das ist einer der größten, wenn nicht der größte Rüstungsauftrag in der Geschichte der Bundesrepublik Deutschland. Und das ist nicht nur wirtschaftlich eine schöne Nachricht, das ist auch eine gute Nachricht für unsere gemeinsame Sicherheit.
3: Entwickelt wurden die U-Boote für die deutsche und die norwegische Marine. Nun steigt Kanada mit ein.
2: Es ist Ausdruck einer auf Dauer angelegten Partnerschaft. Diese Partnerschaft fußt auf gemeinsamen Interessen und auf gemeinsamen Werten. Und sie reicht weit über die Sicherheits- und Verteidigungspolitik hinaus.
3: Der Auftrag könnte viele Milliarden wert sein. Er sichert und schafft Arbeitsplätze in Kiel und Wismar. Die U-Boote sollen in Deutschland gebaut werden. Das freut Manuela Schwesig, die Ministerpräsidentin von Mecklenburg-Vorpommern von der SPD.
4: Es betrifft Industriearbeitsplätze, tarifgebunden und gleichzeitig auch ganz viele klein- und mittelständische Unternehmen aus der Zuliefererwirtschaft. Deswegen ist es für jetzt eine sehr gute Nachricht, aber auch für die langfristige Perspektive.
3: Eine langfristige Perspektive, über die sich aber nicht alle freuen. Die Linke, Heidi Reicheneck, ist weniger euphorisch.
5: Wenn man die Wirtschaft hier so auf den Boden drückt, wie es diese Regierung gerade macht, und sich dann hinstellt und sagt, okay, Rüstung ist jetzt der Heilsbringer, der eure Arbeitsplätze rettet, na, dann macht man ja genau das, was man erreichen will, die Leute nämlich für diese Militarisierung begeistern.
0: An dieser Stelle müssen wir den Beitrag einmal kurz unterbrechen für eine wichtige Warnmeldung. Achtung, ein Falschfahrer auf der A60 Rüsselsheim-Mainz. Zwischen Mainz-Spitz-Dreieck und Mainz-Laubenheim kommt Ihnen ein Falschfahrer entgegen. Fahren Sie äußerst rechts und überholen Sie nicht. Noch einmal auf der A60 Rüsselsheim-Mainz. Zwischen Mainz-Spitz-Dreieck und Mainz-Laubenheim ist ein Falschfahrer unterwegs. Äußerste Vorsicht bitte in beiden Richtungen. Und damit zurück zum Beitrag.
3: Die AfD sagt, natürlich sei die Rüstungsindustrie ein Teil der deutschen Wirtschaft, aber Fraktionschef Tino Chrupalla will die Nachricht nicht eindeutig bewerten.
6: Umgekehrt sehe ich manches kritisch, wo wir mittlerweile in Kriegstüchtigkeit so weit umbauen, dass deutsche Technologieindustrie abwandert, und zwar nicht Rüstung. Aber ansonsten, natürlich sind Projekte oder Bestellungen aus dem Ausland auch in Deutschland herzlich willkommen.
3: Der Kanzler sieht es so, dass er mit guten Nachrichten zum NATO-Gipfel reist, und dort wird er den Mann treffen, der gern große Deals macht.
7: Ich glaube nicht, dass man Donald Trump jetzt unter die Nase reiben möchte, dass der größte Deal, der gerade verabschiedet wird, ohne die USA läuft.
3: Sagt der Politikwissenschaftler und Militärexperte Christian Mölling. Er sieht durchaus ein Zeichen an die NATO.
7: Kanada will dazugehören, und für die Europäer ist es wichtig, Kanada mit dazu zu haben, weil natürlich Kanada ein wichtiger Akteur in der Arktis und im Nordmeer ist und damit eine wichtige Flanke Europas helfen kann, mit abzudecken. Das ist natürlich dann wiederum für Staaten wie Norwegen und Finnland extrem wichtig.
0: Das sagt der Politikwissenschaftler und Militärexperte Christian Mölling im Bericht von Hauptstadtkorrespondent Gabor Hallas. Der Milliardenauftrag aus Kanada sorgt für Jubel beim Kieler Marineschiffbauer TKMS. Tobias Gellertz.
8: Die Marineschiffbauer von ThyssenKrupp Marine Systems sprechen vom größten Einzelauftrag ihrer Geschichte. Der Auftragsbestand könnte damit nach Angaben des Unternehmens um mehr als die Hälfte wachsen. Der endgültige Vertrag muss allerdings noch ausgehandelt werden. TKMS rechnet 2033 mit dem Stapellauf des ersten U-Bootes. Mit der Entscheidung für TKMS setzt Kanada künftig auf dieselbe U-Boot-Klasse wie Deutschland und Norwegen. Die Boote sind unter anderem für Einsätze im Nordatlantik und in der Arktis ausgelegt. Durch den milliardenschweren Auftrag könnten nach Unternehmensangaben bis zu 1.500 neue Arbeitsplätze in Wismar und Kiel entstehen. Möglicherweise könnte in Wismar im September mit dem Bau eines U-Bootes begonnen werden. In Kiel wird an zweien gearbeitet. Schleswig Schleswig-Holsteins Landesregierung spricht von einer historischen Entscheidung. Wirtschaftsminister Madsen sagte heute:
9: Man sieht, dass hiermit die weltbeste nicht-atomare U-Boote sich durchsetzen. Das ist ein sehr starkes Signal an die Mitarbeiterinnen und Mitarbeiter. Hier sieht man, wie die Technologie auch von uns hier im Norden sich durchsetzt und dass wir eine Stärkung des Industriestandorts in den nächsten Jahren erleben werden.
8: Das gesamte kanadische Programm inklusive Wartung, Instandhaltung, Ausbildung und Betrieb könnte laut kanadischen Medien ein Volumen von bis zu 63 Milliarden Euro erreichen. Die Kieler Marineschiffbauer gehen von einer langfristigen strategischen Partnerschaft zwischen Kanada, Deutschland und Norwegen aus. Im Fokus stünden Sicherheit, Industrie und gemeinsame Verteidigung im Nordatlantik.
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0: Nach dem WM-Sieg über die Fußballnationalmannschaft der USA herrscht natürlich Freude in Belgien. Viele sehen darin eine herbe Ohrfeige für US-Präsident Trump. Der hatte ja zumindest mit dafür gesorgt, dass die Sperre für den US-Stürmer Balogun aufgehoben wurde. Am Ende hat es der Mannschaft nichts genützt. Sie verlor auch mit ihrem Star 1:4 gegen die Belgier. Andreas Meyer-Feist hat Reaktionen von dort eingeholt.
10: Lukaku noch eentje, natuurlijk! Lukaku noch eentje! In het Witte Huis knipt er een het licht uit!
11: Da können Sie im Weißen Haus das Licht ausmachen, rief der belgische TV-Kommentator, als Belgiens rote Teufel mit einem YMCA-Tanz gegen Präsident Trump stichelten, war kein Halten mehr. Viele Belgier sind in der warmen Sommernacht wach geblieben, jubeln je nach belgischer Region auf Niederländisch oder Französisch. Nach dem letzten Tor für die belgische Mannschaft in der Nachspielzeit durch Lukaku zum 4:1 Endstand.
10: Lukaku! Romelu! Toujours au rendez-vous!
11: Lukaku hatte geliefert, wie immer, nach amerikanischen Abwehrfehlern. Nachdem der Ball vom Schienbein Fanakens direkt zu Lukaku prallte und von dort schoss er ihn von der Strafraumkante flach ins rechte Toreck.
10: Les Gaulois sont là!
11: US-Keeper Matt Freese chancenlos.
10: Incroyable! La Belgique va battre les États-Unis!
11: Die Rache der roten Teufel nach dem Politdrama vor dem Spiel. Trump hatte sich persönlich bei FIFA-Chef Infantino dafür eingesetzt, die Sperre des wohl besten US-Stürmers aufzuheben. Er war dann auch dabei.
10: Ils ont tout fait, les Américains, pour nous mettre à genoux avant ce match. Eh bien, c'est nous qui sommes debout, messieurs.
11: Die Amerikaner haben vor dem Spiel alles versucht, um uns in die Knie zu zwingen. Trotzdem stehen wir jetzt hier aufrecht. Sportministerin Jacqueline Gallant schrieb auf X, wahre Stärke liegt darin, mit Fair Play zu spielen. Und genau das hat Belgien getan. Der belgische Fußballverband hatte vor dem Spiel mit rechtlichen Konsequenzen gedroht. Nun erübrigt sich ein formaler Protest, aber an der grundsätzlichen Kritik an der FIFA und an der politischen Einflussnahme der USA hält der Verband fest. Weil Belgien jetzt im Viertelfinale steht, will auch König Philipp in die USA reisen. Ob es eine Begegnung mit Donald Trump geben wird, teilte der königliche Palast noch nicht mit. Was als Fußballstreit begann, hatte sich zu einem diplomatischen Skandal entwickelt, in dem sich auch Belgiens Außenminister Maxime Prévot und auch die Europäische Kommission einschalteten. Eine Debatte, die in den belgischen Zeitungen weitergeht. In den Kommentarspalten heißt es, Europa beruft sich auf die Regeln der großen Institutionen, während die Amerikaner tun, was sie wollen. Botschaft an Präsident Donald Trump: Nach diesem belgischen Sieg brauchen Sie niemanden mehr anzurufen. Und was sagen die Fans in Belgien?
12: Fanden Sie fantastisch?
11: Ein fantastisches Spiel. De Ketelare erzielte die ersten beiden Tore. Fanake erhöhte auf 1:3. Lukaku besiegelte den Sieg in der 90. Minute. Ich bin glücklich. Es ist nicht nur ein Fußballsieg, es ist auch ein politischer Sieg.
13: Ich fand es sehr spannend.
11: Spannend bleibt es wohl. Belgien tritt am Freitag gegen Spanien an.
0: Berichtet Andreas Meyer-Feist und die Gefahrmeldung von eben hat sich verändert. Achtung, ein Falschfahrer jetzt auf der A60 Rüsselsheim-Mainz. Zwischen Mainspitz-Dreieck und Kreuz Mainz-Süd kommt Ihnen ein Falschfahrer entgegen. Fahren Sie äußerst rechts und überholen Sie nicht. A60 Rüsselsheim-Mainz zwischen Mainspitz-Dreieck und Kreuz Mainz-Süd. Ein Falschfahrer, äußerste Vorsicht bitte. Und jetzt zum aktuellen Geschehen bei der Fußball-Weltmeisterschaft. Es geht ums letzte Viertelfinal-Ticket. Die Schweiz trifft auf Kolumbien. Mehr von Nele Hüpper.
12: Ja, und hier in diesem Achtelfinale, da trifft sich auch die Bundesliga. In beiden Startaufstellungen ist die höchste deutsche Spielklasse mit insgesamt 4 Spielern vertreten. Unter anderem Gregor Kobel vom BVB für die Schweiz und auch Luis Diaz vom FC Bayern München für Kolumbien. Gesucht wird also der Viertelfinalgegner für Argentinien und ihr Reporter ist Jens-Jörg Krieg.
14: Macarena scheppert immer noch durch die Arena, die geschlossene hier in Vancouver. Letztes Spiel in Kanada, 7. Spiel insgesamt für die Schweizer. Übrigens ja beim Stand von 0-0 eine Wiederholung. Sie haben auch hier das Spiel, das erfolgreiche gegen Algerien bestreiten dürfen, als sie mit 2-0 gewannen. Oben auf der Anzeigetafel sehe ich, und ich sehe sie auch, wenn ich ins weite Rund blicke, vor allen Dingen Kolumbianer, die hier bestimmt 30.000, 35.000 ihrer Fans in die Arena gebracht haben. Es sind vielleicht 2.000, 3.000 im Oberrang auf den billigen Plätzen der Schweizer, die ein bisschen sparen müssen, um dem Klischee zu entsprechen. Vielleicht wie die Schwaben also nicht so teure Karten gekauft haben wie die reichen Südamerikaner. Zum Spiel, das ist schnell erzählt. Es steht 0-0 drauf, es ist 0-0 drin. Es gab bislang nur einen wirklich erwähnenswerten Torschuss. Den hatte die Mannschaft Kolumbiens. Puerta, sehr schöner Schlenzer vom Strafraumrand. Und dann ist Kobel da, der quer in der Luft liegt und das 0-0 rettet.
12: Soweit die ersten Eindrücke von der Achtelfinalpartie Schweiz gegen Kolumbien bei dieser Fußball-Weltmeisterschaft der Männer. Ein Achtelfinale, das gab's ja am frühen Abend deutscher Zeit schon. Argentinien setzte sich mit 3-2 gegen Ägypten durch. Bis zur 79. Minute lag der Titelverteidiger zurück. Dank eines irren Endspurts drehte das Team um Superstar Lionel Messi die Partie und kann weiter von der Titelverteidigung träumen. Bei wem sich Land und Team bedanken können, das erzählt aus Atlanta Stefanie Batschik.
15: Ein ganzes Land hat mitgelitten, hat mitgefiebert und mittendrin der Superstar, der Argentinier, der Kapitän Lionel Messi nach Schlusspfiff mit Tränen in den Augen. Die kullerten ihm nur so runter. Die Mitspieler um ihn rum haben versucht, ihn zu trösten, aber der konnte gar nicht mehr aufhören. Der Mann, der hier den Anschlusstreffer nach 0-2 Rückstand vorbereitet hat und der dann zum 2-2 getroffen hat und der dann das 3-2 seiner Mitspieler gesehen hat, bei dem sind die Emotionen so richtig hochgekocht. Der Titelverteidiger Argentinien dreht diese Partie in Atlanta, macht's auf unfassbar emotionale Art und Weise und mittendrin der Man of the Match, Lionel Messi, den sie dann am Ende haben im Kreis hochleben lassen. Ja, besser geht's nicht.
12: Ja, und Argentinien trifft dann im WM-Viertelfinale auf den Sieger der Partie Schweiz gegen Kolumbien. Da läuft nach der Hydration Break das Spiel wieder und es steht immer noch 0-0. Zum ersten Mal in seiner Karriere hat es der deutsche Tennisprofi Alexander Zverev ins Viertelfinale von Wimbledon geschafft. Und auf dem Center Court, da läuft aktuell noch schon ein Viertelfinale. Ina Kast ist für uns beim Grand Slam Turnier in London dabei und Novak Djokovic, der spielt richtig gut auf, oder?
16: Ja, wenn man bedenkt, dass er ja schon 39 Jahre alt ist und sein Gegner Felix Auger-Aliassime aus Kanada 14 Jahre jünger ist, ist das schon ziemlich gut, was Novak Djokovic auch im fortgeschrittenen Tennisalter hier noch auf den Center Court von Wimbledon bringt. Es geht ja immerhin um den Halbfinaleinzug hier beim Grand Slam Turnier. Die beiden stehen jetzt fast schon 4 Stunden hier unten auf dem Platz und wir sind angekommen im 4. Satz, wo es jetzt 5-5 steht, nach Sätzen für Djokovic mit 2-1 und der erste Satz, der hat richtig lange gedauert. Der ging nämlich 1 Stunde und 22 Minuten, wurde im Tiebreak entschieden zugunsten des Serben. Jetzt wieder so ein langer Ballwechsel und da wird er nach vorne gelockt mit einem Stopper. Novak Djokovic kommt aber zu spät und er reckt jetzt beide Hände Richtung Himmel, als wolle er sagen, meine Güte, warum gehe ich da denn nicht noch hin? Denn er wäre eigentlich noch rangekommen für meinen Geschmack. Ich glaube, er dachte, dass der ins Ausgeht. Nun gut, das Publikum ist auf jeden Fall total begeistert, dass es dieses Match hier noch zu sehen bekommt. Nach Ende des zweiten Satzes wurde hier das Dach geschlossen. Beide Spieler waren damit nicht ganz einverstanden. Die hätten gerne noch bei offenem Dach gespielt. Aber es ist natürlich von den Lichtverhältnissen dann auch besser, wenn man ein bisschen mit den Scheinwerfern hier arbeiten kann. Felix Auger-Aliassime versucht jetzt, dieses Aufschlagspiel durchzubringen. Und wenn er es schafft, der Kanadier, den 4. Satz zu gewinnen, würden wir einen 5. Entscheidungssatz sehen. Das also dann die volle Strecke. Aber noch sind wir nicht so weit. Und ich muss noch kurz was zu Alexander Zverev sagen. Er ist ja direkt morgen wieder im Einsatz, wird dann gegen Taylor Fritz aus den USA spielen. Allerdings nicht auf dem Center Court, sondern auf Platz Nummer 1, der zweitgrößte Court hier. Da passen 12.000 Zuschauer ran. Und die Bilanz macht Zverev leider nicht so viel Mut, denn er hat die letzten 7 Duelle gegen Taylor Fritz verloren. Vielleicht klappt es ja morgen dann endlich mal wieder mit einem Sieg. Dann würde er hier auch ins Halbfinale von Wimbledon kommen. Und Novak Djokovic ist aber aktuell noch näher dran am Halbfinale.
12: Soweit live aus London Ina Kast und noch eine kurze Meldung von der Tour de France. Der Däne Mats Pedersen vom deutschen Rennstall Lidl Trek holte sich den Sieg bei der 4. Etappe und der Slowene Tadej Pogacar, der muss das gelbe Trikot des Gesamtführenden jetzt leider abgeben.
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18: Um 22.30 Uhr mit Jan Busche. Deutschland hat der NATO Verteidigungsausgaben in Rekordhöhe gemeldet. Die Bundesregierung übermittelte für dieses Jahr einen Betrag von fast 125 Milliarden Euro. Das geht aus Daten hervor, die die NATO zum Beginn ihres Gipfeltreffens in Ankara veröffentlichte. Das entspricht im Jahresvergleich einem Plus von gut einem Viertel und fast 2,7% des deutschen Bruttoinlandsprodukts. Innerhalb der NATO geben damit in absoluten Zahlen nur die USA mehr Geld für Verteidigung aus. Marine Le Pen will bei der Präsidentschaftswahl in Frankreich im kommenden Jahr antreten. Das kündigte die Fraktionschefin des rechtsnationalen Rassemblement National am Abend in einem Fernsehinterview an. Aus Paris, Caroline Diller.
19: Und das, obwohl ein Pariser Berufungsgericht Le Pen der Veruntreuung von EU-Geldern für schuldig befunden und damit das Urteil der ersten Instanz von März letzten Jahres im Grundsatz bestätigt hatte. Le Pen kündigte an, dagegen in Revision zu gehen und das Kassationsgericht anzurufen. Dabei setzt sie vor allem darauf, dass die Revision die Vollstreckung aller zuvor ergangenen Urteile aussetzt, auch die von den Richtern angeordnete elektronische Fußfessel. Le Pen hatte zuvor mehrfach erklärt, sie werde keinen Wahlkampf mit Fußfessel machen.
18: Die Bundesregierung will Wärmepumpen und andere klimafreundliche Heizungen künftig weniger fördern. Das geht aus einem Schreiben an den Haushaltsausschuss des Bundestags hervor. Berlin-Korrespondentin Anne-Kathrin Mellmann berichtet, wer von den Kürzungen betroffen wäre.
20: Die Kürzungen würden alle betreffen, die eine Wärmepumpe einbauen wollen. Besonders die Haushalte, die mehr als 30.000 Euro haben zu versteuerndes Einkommen im Jahr. Ihre Förderung soll schrittweise absinken. Die Bundesregierung sagt dazu, sie wolle jetzt stärker auf soziale Unterschiede achten. Und damit steigt dann auch die Förderung für Haushalte, die weniger als 30.000 Euro im Jahr haben. Sie können sogar bis zu 22.400 Euro Zuschuss erhalten maximal. Und wer Kinder hat, dessen Grenze für die Förderung verschiebt sich um 10.000 Euro nach oben. Das heißt, auch bei höheren Einkommen sind noch hohe Förderungen möglich.
18: Im vergangenen Jahr sind in Deutschland 2.150 Menschen an Drogen gestorben. Die Zahl liege damit auf Rekordniveau, sagte der Drogenbeauftragte der Bundesregierung Streeck bei der Vorstellung der Statistik. Er verwies darauf, dass die Opfer immer jünger werden. So seien seit 2021 die Todesfälle bei unter 30-Jährigen um mehr als die Hälfte gestiegen. Bei den unter 20-Jährigen hätten sie sich nahezu verdoppelt. Und das Wetter in Deutschland. Heute Nacht meistens trocken, im Osten und in der Mitte etwas Regen. Nachtwerte 18 bis 10 Grad. Morgen Sonne und Wolken, im Nordosten und Südwesten wird es am freundlichsten. Zwischendurch kann es aber auch etwas Regen in Deutschland geben und die Werte morgen zwischen 24 und 32 Grad, an Nord- und Ostsee etwas kühler. Am Donnerstag freundlich, im Nordwesten mehr Wolken bis 32 Grad und am Freitag wechseln sich Sonne und Wolken ab, dann schon bis 34 Grad. Das waren die Nachrichten.
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0: Mit den akuten Meldungen um 22.33 Uhr. Zunächst Entwarnung für die A60 Rüsselsheim-Mainz. Kein Falschfahrer mehr zwischen Mainspitz-Dreieck und Kreuz Mainz-Süd. Die übrige Verkehrslage sieht so aus. A1 Lübeck-Hamburg. Vor der Norderelbbrücke in beiden Richtungen 2 Kilometer Stau wegen eines Schwertransports. A2 Oberhausen Richtung Dortmund. In Höhe Oberhausen-Königshardt 3 Kilometer Stau nach einem Unfall. Der Verkehr wird hier über den Standstreifen geleitet. Die A9 Nürnberg Richtung Halle-Leipzig ist zwischen Bad Lobenstein und Schleiz wegen eines Waldbrandes gesperrt. Die A40 Essen-Duisburg ist zwischen Mülheim-Heißen und Mülheim-Dümpten nach einem Unfall in beiden Richtungen gesperrt. Und A99 München-Nord Richtung München-Eschenried zwischen München-Ludwigsfeld und Dreieck München-Eschenried aktuell 2 Kilometer Stau. Kommen Sie überall gut und sicher durch.
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0: Mit Tom Westerholt am Mikrofon. Guten Abend. Der Weg ist frei für ein Prüfverfahren gegen die europäische Parteienfamilie der AfD, die ESN. Das Europaparlament hat wegen mutmaßlicher Verstöße gegen EU-Werte grünes Licht dafür gegeben. Am Ende stimmte eine deutliche Mehrheit der Abgeordneten für das Verfahren. Einzelheiten dazu von Jean-Marie Margot.
2: 414 Abgeordnete dafür, 224 dagegen. Ein deutliches Ergebnis in Straßburg.
21: Das ist ein historischer Moment im Europaparlament,
2: sagt der Grünen-Abgeordnete Daniel Freund. Denn damit wird zum ersten Mal in der Geschichte des Europaparlaments ein Prüfverfahren gegen eine Europapartei eingeleitet. In diesem Fall gegen das Europa souveräner Nationen, kurz ESN, zu dem auch die deutsche AfD gehört. Denn es besteht der Verdacht, dass die ESN-Partei gegen die Grundwerte der Europäischen Union verstößt, etwa Demokratie, Freiheit und Menschenwürde. Der AfD-Europaabgeordnete Alexander Sell vermutet ein politisches Verfahren.
22: Ich würde hoffen, dass diese gleichen Maßstäbe, die an uns angelegt werden, auch an andere Parteien angelegt werden, zum Beispiel an die Linke, die immer wieder mit antisemitischen Äußerungen hier in Erscheinung tritt.
2: Ein Vorwurf, den der CDU-Europaabgeordnete Niklas Herbst nicht gelten lassen möchte.
23: Das ist kein politisches Verfahren. Es geht hier nicht um ein Parteienverbot oder ähnliches, sondern es geht darum, die Interessen der europäischen Steuerzahler zu wahren. Und das ist unsere Aufgabe als Parlament. Und deshalb habe ich auch sehr klar und mit großer Überzeugung für die Einleitung dieses Verfahrens gestimmt.
2: So der Delegationsleiter für CDU und CSU im Europaparlament. In der Tat geht es nicht um ein Parteiverbot. Das ESN verlöre keine Abgeordneten im Europaparlament und könnte sich weiter finanzieren, zum Beispiel durch Mitgliedsbeiträge. Die Arbeit der AfD in Deutschland wäre ebenfalls nicht beeinträchtigt. Der Grünen-Abgeordnete Daniel Freund.
21: Also es ist kein Verbot, sondern eigentlich geht es ums Geld. Es geht um 3 Millionen Förderungen, die die AfD-Europapartei und Stiftungen bisher bekommen. Und ich finde, wer die Grundwerte der Europäischen Union mit Füßen tritt, der soll dafür nicht noch mit Millionen des Steuerzahlers belohnt werden.
2: Die 3 Millionen Euro setzen sich zusammen aus etwa 2 Millionen Euro für die ESN-Partei und 1 Million für ihre Stiftung. Daniel Freund war auch einer der Abgeordneten, die sich erfolgreich dafür eingesetzt haben, dass EU-Fördergelder für Ungarn eingefroren wurden. Die für das ESN-Prüfverfahren zuständige Aufsichtsbehörde hat nun einige Monate Zeit zu ermitteln, ob die AfD-Europapartei wirklich gegen Grundwerte verstößt. Sollte die Behörde Grundwerteverstöße feststellen und empfehlen, Gelder nicht mehr auszuzahlen, müsste das Parlament noch einmal abstimmen. Im Anschluss bliebe dem ESN noch der Rechtsweg offen.
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0: E wie einfach. So heißt ein neuer Gebäudetyp, mit dem die Bundesregierung den Wohnungsbau ankurbeln will. Bauen ohne Schnickschnack, einfach eben. Ein Gesetzentwurf dafür ist in Arbeit. Bauministerin Huberts und Justizministerin Hubig haben sich diesen Gebäudetyp E jetzt in Berlin angeschaut und Oliver Neuroth war dabei.
25: Manchmal müssen Ministerinnen auch Schauspielerinnen sein. Verena Huberts und Stefanie Hubig betreten die Küche einer Wohnung in einem einfach gebauten Mehrfamilienhaus in Berlin-Neukölln. Vor laufenden Kameras kommen sie aus dem Staunen nicht mehr raus.
26: Die will ich auch. Genauso. Die Farbkombination ist ja auch wunderschön.
25: Die Wände der Wohnung sind in Betonoptik gehalten, wirken auf den ersten Blick wie noch nicht fertiggestellt. In einem Großraumbüro in der Etage darunter liegen einige Kabelschächte frei. Alles gewollt. Die Grundidee des Gebäudetyps E ist, von nicht sicherheitsrelevanten Standards abzuweichen, wenn es günstiger ist, auch mal auf die sogenannten anerkannten Regeln der Technik zu verzichten. Es geht um etliche DIN-Normen, von denen viele formal freiwillig sind. Aus Haftungsgründen halten Bauherren sie aber bisher meist ein, erklärt Bundesjustizministerin Stefanie Hubig von der SPD.
27: Wir werden mit unserem Gesetzentwurf künftig ermöglichen, dass die Vertragspartner, der Bauherr, die Bauherrin auf der einen Seite, der Architekt, die Architektin, der Bauunternehmer auf der anderen klare rechtliche Regelungen treffen können, um dann auch zu wissen, was ist geschuldet, was ist also der Standard, den wir wollen und welchen Standard vereinbaren wir ganz bewusst nicht.
25: Ziel ist ein klarer rechtlicher Rahmen. Vor allem Architekten und Bauunternehmer sollen damit nicht länger Gefahr laufen, dass sie verklagt werden können, wenn sie die anerkannten Regeln der Technik beim Bau nicht vollständig beachten. Zum Beispiel nicht eine zweistellige Zahl Steckdosen in ein Wohnzimmer verbauen oder spezielle Heizkörper im Bad, an denen Handtücher trocknen können. SPD-Bundesbauministerin Verena Huberts stellt klar, das neue Gesetz ist kein genauer Anforderungskatalog, was eine Wohnung haben muss und was nicht.
3: Wenn wir das jetzt einmal definieren, wie denn dieser Gebäudetyp E aussieht, es entwickelt sich wahnsinnig schnell vieles weiter. Und wir müssen ja auch zur Kenntnis nehmen, dass jedes Gebäude unterschiedlich ist. Ob ich in Holz baue oder in Beton oder in Holzhybrid, das macht eben einen Unterschied.
25: Hier genaue Vorgaben zu machen, würde Architekten in ihrer Kreativität einschränken, sagt die Ministerin. Somit soll der Gebäudetyp E keine neue Gebäudeklasse sein, sondern ein Planungs- und Vertragskonzept. Das wichtigste Ziel ist, den Bau von Wohnungen günstiger und schneller zu machen. Bauforscher Dietmar Wahlberg hält den Gebäudetyp E für den richtigen Ansatz. Aber er müsse zu Ende gedacht werden, sagt der Leiter des gemeinnützigen Vereins ARGE, der Arbeitsgemeinschaft für zeitgemäßes Bauen in Kiel.
4: Wenn jetzt der Gebäudetyp E das leisten will, was er leisten muss, nämlich einen Basisstandard definieren, auf dem man dann auch urteilen kann und auch zeigen kann, so sieht es aus. Das ist das Produkt Wohnung, was du bekommst. Bist du damit glücklich? Und 99% aller Menschen werden dann sagen, ja, ich bin damit glücklich. Dann würde der Gebäudetyp E das leisten, was wir von ihm erwarten.
25: Um den Wohnungsbau so anzukurbeln, wie es nötig wäre, muss aus Wahlbergs Sicht noch mehr passieren. Zusammen mit dem Institut für Bauforschung plädiert er dafür, dass eine Vielzahl von Normen und Auflagen ganz wegfällt. So könnte laut einer Studie der Institute ein Drittel mehr Wohnungen in Deutschland gebaut werden. Der Quadratmeterpreis würde um 1.000 Euro sinken. Wahlberg bringt außerdem andere Förderprogramme des Staats ins Spiel. Für ihn passt es nicht zusammen, dass die Bundesregierung Werbung für einfaches Bauen macht, aber vor allem Neubau fördert, der besonders energieeffizient und damit aufwendig und teuer ist.
0: Berichtet Oliver Neuroth. Halberg Moos bei München wird wohl zum Tech-Standort. Mit einer Mehrheit von 59% haben die Bürgerinnen und Bürger am Sonntag den Weg für den geplanten Technologiecampus des Rüstungsunternehmens Helsingen freigemacht. Auf der sogenannten Senderwiese sollen künftig Forschung, Entwicklung und Produktion rund um Verteidigungstechnologie entstehen. Für die Gemeinde ist das eine Millioneninvestition mit Aussicht auf neue Arbeitsplätze und Gewerbesteuern. Kritiker wie die Bürgerinitiative Senderwiese wollen trotzdem dranbleiben. Katharina Heudorfer berichtet.
5: Zwar haben sich die Bürgerinnen und Bürger in Halberg-Moos klar für die Ansiedlung von Helsing entschieden, doch die Bürgerinitiative Senderwiese sieht das Ergebnis dennoch als Erfolg, sagt Isolde Oberhof.
6: Wir haben sehr viel Unterstützung bei den Bürgern gekriegt, wir hatten sehr viel gute Gespräche und man muss bedenken, die Wahlbeteiligung war sehr, sehr hoch, die war bei 55%. Das ist höher als bei der Bürgermeisterwahl, das heißt, dass es die Bürger sehr beschäftigt und dass es die Menschen auch bewegt, was da geschieht.
5: 41% waren gegen den Technologiecampus des Rüstungsunternehmens Helsing. Die Mehrheit der Menschen in Halberg-Moos aber, nämlich 59%, stimmten dafür. Für Bürgermeister Benjamin Henn ist das ein deutliches Signal der Bürgerinnen und Bürger.
7: Ich bin sehr erleichtert, dass es geklappt hat. Man muss auch ehrlicherweise sagen, dass die Bürger von Anfang an mitgenommen worden sind. Und deswegen bin ich froh, dass die Bürgerinnen und Bürger an dem Diskurs des Bürgerentscheids mitgewirkt haben und jetzt dieses Ergebnis für Halberg-Moos ausgegangen ist.
5: Auf der sogenannten Senderwiese will das Münchner Unternehmen Helsing einen Technologiecampus bauen. Anfangs war laut Bürgerinitiative von einer Drohnenfabrik die Rede. Auf einer Fläche von rund 25 Hektar oder etwa 35 Fußballfeldern sollen rund 300 Arbeitsplätze entstehen. Auf 10 weiteren Hektar entstehen Ausgleichsflächen. Dass Halberg-Moos den Zuschlag bekommen hat, sei kein Zufall, sagt Helsing-Chef Wolfgang Grammel.
8: Das sind verschiedene Faktoren. Zum einen natürlich die räumliche Nähe zu München, aber auch ganz wichtig für uns als Verteidigungsunternehmen das Ökosystem in Bayern.
5: Für die Gemeinde kommt das Projekt zu einem günstigen Zeitpunkt. Halberg-Moos hatte 2025 ein millionenschweres Finanzloch. Nach Corona kämpft die Gemeinde mit sinkenden Gewerbesteuereinnahmen und hofft auf neue Impulse. Gleichzeitig bleibt das Vorhaben umstritten. Die Gegner kritisieren die große Flächenversiegelung durch den geplanten Standort von Helsing und den Verlust einer ökologisch wertvollen Freifläche. Außerdem sehen viele ein Rüstungsunternehmen an diesem Standort grundsätzlich kritisch. Helsing-Chef Gammel sieht das gelassen.
8: Wir haben den Entscheid gewonnen und natürlich, das haben wir die ganze Zeit auch kommuniziert, ist es uns wichtig, auch die Bürgerinnen und Bürger mitzunehmen auf dem Weg des Bauens.
5: Mit dem Bürgerentscheid können Gemeinde und das Unternehmen Helsing die Planungen nun weiter vorantreiben. Für die Bürgerinitiative ist das kein Grund zum Aufgeben.
6: Trotz dieser Abstimmung jetzt werden wir das weiter begleiten und wir sehen es auch als Aufgabe und Verpflichtung, diese 41% der Bewohner weiter zu vertreten.
0: Ein Beitrag von Katharina Heudorfer war das.

0: Kurzer Blick auf die Uhr, 22.45 Uhr.
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0: Es gibt so Dinge, die nehmen wir wie selbstverständlich mit, wenn wir das Haus verlassen. Den Schlüssel zum Beispiel, das Portemonnaie und, ganz wichtig für die allermeisten, auch das Handy oder Smartphone. Vergessen wir es doch mal, kriegen viele schnell ein mulmiges Gefühl. Aber brauchen wir das Teil heute wirklich ständig? Welche Informationen, welcher Kontakt, welches Entertainment ist so wichtig, dass es offenbar heute kaum noch warten kann? Um genau das zu hinterfragen und seinem eigenen Verhalten auf die Schliche zu kommen, hatte der Verein Mediensuchtprävention NRW zu einem landesweiten Aktionstag für heute aufgerufen. One Day Off. Ein Tag ohne Handy. Marius Brüning hat einen Mann begleitet, der es zumindest versucht hat.
2: Morgens 8.15 Uhr in Mönchengladbach. Eigentlich klingelt bei Emil Schmitz-Remberg um diese Zeit das Smartphone. Heute vibriert seine Uhr am Arm. Ein Tag ohne Handy, da fällt ihm so einiges ein, das plötzlich schwierig wird.
3: Also auf jeden Fall bezahlen. Ich trage nie ein Portemonnaie mit mir rum, ich trage nie eine Kreditkarte mit mir rum, alles auf meinem Handy. Navigation oder Erreichbarkeit, dass ich einfach auch Telefonate entgegennehmen kann. Aber auch so einfach so Sachen wie Einstempeln bei der Arbeit, da hat er gedacht, ja, kann ich ohne Handy auch nicht tun.
2: Sein Tag beginnt mit einer Tasse Kaffee. Und dazu gehört eigentlich das Handy in der Hand.
3: Gerade wenn ich alleine beim Frühstück bin, dann und ich mit meinen Familienmitgliedern hier sitze, dann gucke ich schon relativ häufig aufs Handy und gucke irgendwas durch, antworte auf Nachrichten, schaue mir vielleicht ein, zwei Videos an. Ja, also wirklich gerade das Frühstück ist so, wo ich auch aufs Handy gucke und dann auch vielleicht so ein-, zweimal die Zeit verliere.
2: Auch heute Morgen hätte er es gern schon kurz genutzt.
3: Ja, war was Neues, nicht direkt zum Handy zu greifen und irgendwie gucken, ob meine Freundin geschrieben hat, die hat halt wichtige Klausuren. Also da dann auch drauf zu verzichten, ja, war schon was anderes dann.
2: Emil Schmitz-Remberg hat im vergangenen Jahr Abitur gemacht. Jetzt im Sommer jobbt er als Hilfsschwimmmeister im nahegelegenen Volksbad. Im Dienst beobachtet er immer wieder, wie sehr das Smartphone manche Badegäste ablenkt.
4: Viele Eltern haben das Handy konstant in der Hand, scrollen auf TikTok oder Insta, schreiben, telefonieren und haben die Kinder nicht im Blickfeld. Und so ein kleines Kind weiß nicht genau, wo es tief ist, wo es nicht tief ist, kann vielleicht wahrscheinlich noch nicht lesen. Und dann entflieht es und die Eltern bekommen es meistens nicht mit und dann gabeln wir es auf und müssen es dann halt irgendwie an die Eltern wieder zurückbringen.
2: In Deutschland wird das Smartphone im Schnitt 3 Stunden pro Tag genutzt. Die 18- bis 19-Jährigen liegen deutlich darüber. Sie nutzen es mit mehr als 4,5 Stunden am häufigsten. Darauf zu verzichten, nicht ganz leicht. Emil Schmitz-Remberg zieht nach gut 10 Stunden ein Fazit.
3: Ja, man war ja beschäftigt heute Morgen noch mit Sport und allem Möglichen. Deswegen dahingehend war das schon relativ einfach mit keiner Handynutzung. Aber wenn der Tag sich jetzt in die Länge zieht und man dachte dann irgendwann Freunde und Freundinnen vermisst, dann wird es immer schwerer, halt nicht aufs Handy zu gucken. Und ich denke mal auch, dass ich heute Abend auf jeden Fall wieder aufs Handy gucken werde, bevor die 24 Stunden vorbei sind.
0: One Day Off, eine Idee des Vereins Mediensuchtprävention NRW, um unser Handynutzungsverhalten zu hinterfragen. Und ein Beitrag von Marius Brüning. Ja, was macht die dauernde Handynutzung eigentlich mit unserem Gehirn? Das hat mein WDR-Kollege Andreas Bursche den Neurobiologen Professor Martin Korte von der TU Braunschweig gefragt.
5: Ja, zum einen hat es ein großes Ablenkungspotenzial, weil es ständig das Belohnungssystem des Gehirns, vor allen Dingen über die Social Media, bedient und damit immer den Drang größer werden lässt, nicht nur bis zu 200 Mal am Tag zu seinem Handy zu greifen, sondern auch immer mehr Zeit mit dem Handy zu verbringen, als wir uns eigentlich am Anfang, als wir den Bildschirm angemacht haben, vorgenommen haben. Und das passiert eben alles dadurch, dass im Gehirn das Belohnungssystem ständig aktiviert wird und diese vielen kleinen Belohnungen eben zu Gewohnheiten führen, die das Smartphone eben ständig im Blickfeld behalten.
6: Aber wenn ich ein Buch lese und mich immer wieder freue über Passagen, dann springt doch auch so ein Belohnungssystem an, oder nicht?
5: Wunderbar. Und auch wenn man Sport macht und wenn man lernt und wenn man mit anderen Menschen etwas macht. Aber es lenkt uns halt nicht mehrere Stunden am Tag von den Dingen ab, die wir eigentlich machen wollen. Das Buch liegt nicht ständig am Arbeitsplatz vor Ihnen und schreit danach, dass Sie das nutzen. Und insofern sind Smartphones schon anders und auch in der Wahrnehmung der meisten Menschen sind sie anders. Also im Unterschied zum Buch, wo wir uns meist ärgern, dass wir nicht mehr Zeit zum Lesen haben, sagen die meisten Nutzer, eigentlich wollten sie nur kurz was nachschauen und eine halbe Stunde später schauen sie wieder hoch und haben verschiedene andere Dinge in ihrem Leben verpasst, die sie eigentlich hätten machen sollen. Und es spricht auch nichts dagegen, dass man sein Smartphone nutzt, um Spaß zu haben, das Belohnungssystem zu aktivieren. Aber es zeigen eben die Umfragen, dass viele Menschen sich dadurch eigentlich in ihrem Alltag gestört fühlen und es ihnen aber schwerfällt, auf diese Gewohnheit zu verzichten.
6: Würden Sie denn sagen, das ist am Ende eine Evolutionsfrage und ein, zwei, drei Generationen später haben unsere Hirne, unsere menschlichen Hirne das Thema dann im Griff?
5: Sicher nicht aus Sicht der Evolution. In den letzten 40.000 Jahren hat sich genetisch unser Gehirn nicht mehr groß verändert. Also darauf können wir nicht hoffen, sondern das Smartphone ist eine kulturelle, technische Erfindung. Das heißt, wir müssen unsere Gewohnheiten ändern im sozialen Miteinander, in Nutzung der Smartphones. Und das halte ich durchaus und hoffentlich auch schneller als in zwei, drei Generationen für möglich, dass man eben schaut, wie kann ich möglichst viel Gewinn und Spaß aus diesen Geräten ziehen, ohne dass die mich in meinem Alltag ständig in Konzentration und Fokus und vor allen Dingen darin stören, Zeit mit anderen Menschen zu verbringen.
6: Aber verändern sich die Hirne? Was passiert da oben? Also ist das nur Schlechtes, was passiert? Frage ich mal so rum.
5: Das kommt immer darauf an, wie Sie das definieren. Wenn Sie das Gerät nutzen und daran Spaß haben, ist daran natürlich nichts Schlechtes. Es wird immer dann schlecht, wenn es die Aufmerksamkeitsspannen verkürzt, wenn Schüler und Schülerinnen und Studenten in ihren Studienleistungen schlechter werden. Aber die neurobiologischen Daten zeigen, dass wenn man die Smartphone-Nutzung erst im Jugendalter anfängt, dass es keine negativen strukturellen Veränderungen im Gehirn gibt. Also wir können uns unter geschützten Bedingungen noch genauso gut konzentrieren wie vorher. Das Problem besteht immer dann, wenn das Smartphone nur in den Blickfeld fällt, dann fallen die Konzentrations- und Aufmerksamkeitsspannen ab, weil man immer den Wunsch verspürt und den Gedanken im Kopf hat, doch das Smartphone zu nutzen. Tatsächlich ist es aber anders bei Kindern, die schon im Grundschulalter oder sogar im Kindergarten Tablets oder Smartphones nutzen. Da sieht man auch negative strukturelle Veränderungen in deren Gehirne, die die Sprachentwicklung stören und auch die Verarbeitung sensorischer Signale und die Verarbeitung emotionaler Signale stören. Also da gehen neurowissenschaftlich auch strukturell die Alarmglocken an. In dem späteren Alter ist es vor allen Dingen eine Frage von Lernen und Gewohnheiten und davon Gewohnheiten zu ändern.
0: Das sagt der Neurobiologe Professor Martin Korte von der TU Braunschweig im Interview mit WDR-Moderator Andreas Bursche.
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0: Die Regisseurin und Drehbuchautorin Eva Trubisch hat sich mit ihren einfühlsamen Kinodramen den Ruf eines vielversprechenden Talents erworben. Ihr aktueller Film mit dem Titel Etwas ganz Besonderes lief im Berlinale Wettbewerb und kommt diese Woche ins Kino. Darin entfaltet sie ein großes Familienpanorama in der ostdeutschen Provinz. Lars Meyer stellt den Film vor.
7: Als die 16-jährige Lea in ihrer Schule von einem Fernsehteam überrumpelt wird, weil sie für eine Gesangs-Casting-Show ausgewählt wurde, ist sie überfordert. Sie soll sich vor der Kamera selbst darstellen.
8: Immer in ganzen Sätzen antworten. Also, was macht dich aus?
9: Ich weiß nicht. Nichts?
7: Die simple Frage, wer bin ich, was macht mich aus, weitet sich im Laufe des Filmes zu einer Identitätskrise, nicht nur für Lea, sondern für ihre ganze Familie. Die lebt im thüringischen Greiz, einer alten Residenzstadt, umgeben von Wald und Bergen. Der marode Charme des Ortes spielt eine wesentliche Rolle, ebenso das Waldsterben drumherum. Das Familiendrama, das sich nun multiperspektivisch entfaltet, ist eine Verfallsgeschichte, wenn auch mit Hoffnungsschimmern. Bereits an Leas Teilnahme bei der Show, im Stile von The Voice of Germany, scheiden sich die Geister.
10: Was findest du eigentlich so schlimm an der Show?
11: Das ist doch jetzt auch egal.
10: Interessiert mich.
12: Mama findet doof, dass es um den Einzelnen geht und nicht um die Gruppe.
7: erklärt Leas kleiner Bruder dem Opa beim Familienbankett. Solidarität versus Individualismus, dieser weltanschauliche Konflikt zieht sich durch den Ensemblefilm. In etwas ganz Besonderes sind alle Figuren gleichberechtigt und alle gleich angezählt. Mutter Rike erwartet ein Kind von Leas Schulleiter. Vater Matze, der sich zu lange im Westen verdingt hat, muss zusehen, wo er bleibt. Der idyllische Gasthof der Großeltern, mit dem sie sich nach der Wende neu erfunden haben, ist bankrott. Und die heimgekehrte Tante Kati, die nun das Greizer Heimatmuseum leitet, wird von allen Seiten politisch angefeindet, selbst von ihrem Sohn, der neben der TV-Show auch den Gasthof boykottiert.
9: Ja, und du?
8: Ich gehe da nicht hin, solange Oma da ihre Nazis tragen lässt.
9: Es gibt da schon noch Abstufungen, Edgar.
8: Die wollen Schlesien zurück.
9: Ja, die wollen alle Schlesien zurück.
7: Das sind viele Konflikte auf einmal. Doch Regisseurin Eva Trobisch gelingt es, das Kino in eine Art Schwebezustand zu versetzen. Dank ihrer liebevollen Inszenierung und einem flüssigen Filmschnitt gleitet man von einer Figur zur nächsten. Das Ensemble spielt immer ganz aus dem Moment heraus und trägt viel zur Glaubwürdigkeit der Handlung bei. Es kommen die biografischen Brüche der Familienmitglieder zum Vorschein. Lebensgeschichten dreier Generationen in Ostdeutschland. Die müssten sich eigentlich alle erstmal gegenseitig erzählen, doch dazu gibt es schon zu viele Verletzungen. Und wie erzählt man überhaupt ein Leben? Das wird zur eigentlichen Frage, auch für Leas Image in der Castingshow, an dem der leitende Redakteur zusammen mit Vater Matze bastelt.
11: Ja, vielleicht können wir es sogar so erzählen, dass euch die Show ein bisschen hilft, wieder mehr zusammenzuwachsen.
12: Das fände ich ganz gut. Ja, ich verstehe, was du meinst, aber ich glaube, es sollte eher um Lea gehen. Also
7: Max Riemel spielt als Matze einen verletzten, aber weichen Mann. Ihm und seiner hochschwangeren Ex-Frau Rike, Gina Henkel, schenkt der Film eine der schönsten Szenen. Im Hotel in München am Abend der Show landen beide nochmal zusammen im Bett und finden zu ihrem innigen Verständnis füreinander zurück.
13: You try your best, but you don't
7: Und was wird aus Lea? Vielleicht bringt ihr kleines Lied sie auf den Weg, ohne etwas ganz Besonderes sein zu müssen. In ihrer Familie jedenfalls wird erbittert gekämpft, um gegenseitigen Respekt, Anerkennung, gesehen werden. Eva Trobischs Familienpanorama erweitert sich zu einer umfassenden Bestandsaufnahme einer krisenhaften Gesellschaft.
0: Lars Meyer über den Film Etwas ganz Besonderes, ab Donnerstag bei uns in den Kinos.

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1: Und wir schalten live zur Fußball-Weltmeisterschaft nach Kanada. In Vancouver spielt die Schweiz gegen Kolumbien im Achtelfinale. Der Gewinner des Spiels wird Viertelfinalgegner von Argentinien, die sich am Abend spektakulär gegen Ägypten zurückgekämpft und am Ende mit 3:2 durchgesetzt hatten. Schweiz gegen Kolumbien. Jetzt live mit Jens-Jörg Rieck aus Vancouver.
2: Life is a highway. Tom Cochrane robbt hier Vancouver. Kanadier hatte einen Nummer 1, glaube ich, oder den hier definitiv. Life is a highway brauche ich wahrscheinlich nicht übersetzen. Und ist im Moment die Halbzeitshow vom auch nicht mehr ganz jungen Tom Cochrane. Das Spiel, ja, eher so eine mediokre Sache, umkämpft intensiv. Aber ganz ehrlich, wenn auf jeder Seite eine sehr gute Chance da war, dann ist das Vorher und Nachher dieser ersten Halbzeit deutlich besser. Das Vorher, das bezieht sich auf die wirklich emotionale Nationalhymne Kolumbiens. Sie sind mehr als 30.000, 35.000 unter den knapp 50.000 mit ihrem Herzen ganz beim Team aus Südamerika. Und dann gab es im Spiel, wie gesagt, eine Chance noch für die Schweizer mit Rieder. Das war, glaube ich, so in der 30. Minute in einer halben Stunde. Aber dann kann ich mit dem Aufzählen schon aufhören. Eine Chance auf der einen, eine Chance auf der anderen Seite. Und jetzt ist eben Tom Cochrane auf der Bühne mit seiner insgesamt vierköpfigen Band und den grauen Haaren. Er robbt jetzt so ein bisschen die Arena. Wir hoffen, dass das so ein Weckruf ist, auch für den zweiten Durchgang. Denn wir suchen ja noch einen Gegner für Argentinien, also an die Qualität der Spiele, die wir da gesehen haben. Beispielsweise mit den Norwegern und den Brasilianern, mit den Mexikanern, den Engländern oder heute eben mit dem Spiel der Argentinier, die ein 0-2 noch gedreht haben. Kommt dieser Kick hier überhaupt nicht ran. Wir haben keine Tore, aber wir haben definitiv noch einen Sieger hier in Vancouver.
1: Jens-Jörg Rieck live aus Vancouver.
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3: Um 23 Uhr mit Jan Busche. Mit neuen Vorwürfen gegen Europa hat US-Präsident Trump den NATO-Gipfel in Ankara in der Türkei begonnen. Er sei wieder einmal sehr enttäuscht und ohne Gastgeber Erdogan wäre er vielleicht gar nicht gekommen, sagte Trump. Aus der Nachrichtenredaktion Thomas Kuhlmann.
4: Der türkische Präsident sei ein Freund. Die anderen in der NATO hätten die USA mal wieder nicht gut behandelt. Wörtlich, Italien hat uns abgewiesen, Deutschland hat uns abgewiesen, Frankreich hat uns abgewiesen. Warum sollen wir noch für sie da sein? Trump meint damit eine fehlende Unterstützung im Irankrieg, den die USA und Israel angefangen hatten und mit dem die NATO eigentlich gar nichts zu tun hat. Um eine neue Kostenverteilung innerhalb der NATO soll es beim Gipfel in Ankara gehen und um die Aufrüstung. Aus NATO-Kreisen heißt es, dass in Ankara für über 50 Milliarden Dollar Rüstungsaufträge vergeben werden.
3: Die USA haben die zuvor gelockerten Sanktionen auf iranisches Öl wieder in Kraft gesetzt. Nach Angaben des US-Finanzministeriums wurde eine erteilte Ausnahmegenehmigung wieder zurückgenommen. Ein Regierungsbeamter erklärte, der Iran profitiere nur dann von wirtschaftlichen Erleichterungen, wenn er seinen Verpflichtungen nachkomme. Das Verhalten Teherans in der Straße von Hormuz sei für die USA völlig inakzeptabel. Zuletzt waren mehrere Tanker in der Meerenge angegriffen worden. Die französische Rechtspopulistin Le Pen will trotz ihrer Verurteilung bei der Präsidentschaftswahl im kommenden Jahr antreten. Das kündigte sie am Abend in einem Fernsehinterview an. Ein Berufungsgericht hatte das Urteil gegen Le Pen wegen Veruntreuung von EU-Geld bestätigt. Eine Sperre für das Ausüben öffentlicher Ämter wurde aber verkürzt. Das Gericht verpflichtete Le Pen jedoch, eine Fußfessel zu tragen. Die 57-Jährige will das vor dem höchsten Berufungsgericht anfechten. Bei der Fußball-Weltmeisterschaft läuft im Moment das letzte Achtelfinale zwischen der Schweiz und Kolumbien. Zur Halbzeit steht es 0-0. Zuvor ist Titelverteidiger Argentinien ins Viertelfinale eingezogen. Aus dem ARD-WM-Team Michael Küster.
5: Bis 11 Minuten vor dem Ende hat es danach ausgesehen, als ob der Weltmeister die Koffer packen müsste. Dann drehte Argentinien aber einen 0-2 Rückstand gegen Ägypten und hat sich mit einem 3-2 doch noch fürs Viertelfinale qualifiziert. Superstar Lionel Messi hat gegen mutige Afrikaner erst einen Foul-Elfmeter vergeben, dann aber doch noch zum zwischenzeitlichen Ausgleich getroffen. Sein achtes Turniertor.

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1: Unser Blick auf die Straßen beginnt auf der A1 Bremen Richtung Osnabrück. Die ist zwischen Dreieck Ahlhorner Heide und Kloppenburg wegen Bergungsarbeiten derzeit gesperrt. A2 Oberhausen Richtung Dortmund in Höhe Oberhausen-Königshaar 2 Kilometer Stau nach einem Unfall. Der Verkehr wird über den Standstreifen geleitet. Die A9 Nürnberg Richtung Halle-Leipzig ist zwischen Bad Lobenstein und Schleiz wegen eines Waldbrandes gesperrt. Die A38 Göttingen Richtung Halle ist zwischen Breitenworbis und Bleicherode wegen Wartungsarbeiten im Tunnel Höllberg bis morgen früh ca. 6 Uhr gesperrt. Die A40 Essen-Duisburg ist zwischen Mülheim-Heißen und Mülheim-Dümten nach einem Unfall in beiden Richtungen gesperrt. Die A42 Kamp-Lintfort Richtung Dortmund ist zwischen Oberhausen-Zentrum und Kreuz-Essen-Nord wegen Bauarbeiten noch bis etwa 5 Uhr gesperrt. Die A71 Erfurt Richtung Suhl ist zwischen Oberhof und Suhl-Zellamelis wegen Wartungsarbeiten im Tunnel Hochwald bis ca. 6 Uhr gesperrt. Und A99 München-Nord Richtung München-Eschenried zwischen München-Ludwigsfeld und Dreieck München-Eschenried aktuell 2 Kilometer Stau.
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1: Von NDR-Info in Hamburg mit Tom Westerholt. Guten Abend. Es ist ein NATO-Gipfel in Zeiten großer weltpolitischer Spannungen. Die Staats- und Regierungschefs der Mitgliedstaaten sind heute ins türkische Ankara gereist. Der Auftakt am Abend ist ein gemeinsames Essen. Morgen geht es dann aber ans Eingemachte. US-Präsident Donald Trump ist mit Groll angereist. Er findet, dass die europäischen Staaten noch immer zu wenig für die Verteidigung zahlen. Außerdem ist er immer noch empört darüber, dass ihm die europäischen NATO-Staaten im Irankrieg nicht ohne weiteres zur Seite gesprungen sind. Ein Teil der Tagesordnung dürfte also schon mal mit Fragen der Zuständigkeiten und der Gelder besetzt sein. Und natürlich wird es auch um die Ukraine gehen. Benjamin Großkopf über Tag 1 in Ankara.
2: Der Krieg Russlands gegen die Ukraine tobt gerade heftig, aber Friedrich Merz hat eine Hoffnung.
3: Ankara könnte einen Einschnitt in diesem Krieg markieren. Dem Kreml dürfte langsam klar sein, dass sich Russland in diesem Krieg nicht durchsetzen wird und seine Kriegsziele nicht erreichen wird.
2: 140 Milliarden Euro in 2 Jahren soll die Ukraine bekommen. Diesen Beschluss hat Deutschland vorangetrieben, hat sich an die Spitze gesetzt bei Verteidigungsausgaben generell, investiert sogar mehr als dem ständig nörgelnden US-Präsidenten Donald Trump versprochen.
3: Wir leisten diesen Kraftakt nicht, um irgendjemandem einen Gefallen zu tun. Wir leisten diesen Kraftakt, weil es notwendig ist für unsere Verteidigung, für unsere Sicherheit. Denn Russland bleibt eine ernsthafte Bedrohung. Jeden Tag testet Moskau unsere Entschlossenheit.
2: Wie entschlossen ist die NATO im Kampf gegen Russland und für die eigene Geschlossenheit, die abhanden gekommen schien?
4: Volodymyr, great to see you.
2: Während Merz noch am Flughafen in Berlin steht, treffen sich in Ankara schon NATO-Generalsekretär Rutte und der ukrainische Präsident Zelensky.
5: Es ist wirklich großartig. Ihr seid erfolgreich damit, die russische Energie- und Verteidigungsinfrastruktur zu treffen, tief im russischen Staatsgebiet, so wie du es in deiner Rede gesagt hast.
2: Diese Rede hatte es tatsächlich in sich gehabt. Zelensky bedankte sich zwar dafür, als Nicht-NATO-Partner dabei zu sein und auch für all die Unterstützung der vergangenen Jahre.
6: I have a question for you.
2: Das große Aber kleidete er in Frageform.
6: Do you really believe it?
5: Glauben Sie das wirklich? Glauben Sie wirklich, es wäre richtig, ein Land und ein Volk mit einem solchen Maß an Verteidigungsfähigkeit außerhalb der NATO zu belassen?
6: Defensive capability.
2: Damit macht Zelensky klar, die Ukraine möchte in die NATO. Und, das sagt er direkt darauf, es fehlt der Ukraine trotz aller Finanzzusagen vor allem an Luftabwehrmöglichkeiten, um russische Raketen abzuschießen. Forderungen, die sich kaum oder im Fall des NATO-Beitritts gar nicht erfüllen lassen werden.
3: Ich wünsche mir, dass es uns gemeinsam gelingt, einen Geist von Ankara zu wecken.
2: Und während Friedrich Merz noch wünscht, ist ein anderer schon weiter und macht klar, dieser Geist muss nicht zwingend ein guter sein. Donald Trump landet vor Merz in Ankara, wird als einziger Staatschef vom türkischen Präsidenten Erdogan am eigens gebauten Flughafen abgeholt, mit militärischen Ehren im Palast empfangen.
7: And we're gonna have a lot of good meetings. We're gonna have good dinners, good food. We're gonna have a good time, but mostly we're gonna have a lot of work.
2: Gute Treffen, gutes Essen, aber vor allem viel Arbeit und viel Gutes für die Länder erwartet Trump also. Wer denkt, dass der Präsident seinen Türkei-Trip also vielleicht eher als

0: Betriebsausflug sieht, der weiß wenig später, falsch gedacht. Enttäuscht sei er von der NATO und wäre sein Freund Erdogan nicht Gastgeber, wäre er eher nicht nach Ankara gekommen. Schuld nach wie vor der Iran-Krieg, in dem die NATO-Staaten Trump nicht unterstützt hätten.
1: Ich habe die Leute gewissermaßen auf die Probe gestellt. Wir helfen ihnen, aber ich bin mir nicht sicher, ob sie für uns da wären. Italien hat uns eine Absage erteilt, Deutschland hat uns eine Absage erteilt und Frankreich hat uns eine Absage erteilt. Und das ist in Ordnung. Aber warum geben wir hunderte Milliarden Dollar aus, wenn sie nicht für uns da sind? Wir waren immer für sie da.
0: Wer ist für wen da in einem Bündnis, das sich entschlossen gegen seine Gegner wehren will, gleichzeitig aber um seine Geschlossenheit kämpfen muss? Eine der entscheidenden Fragen bei diesem Gipfel, der den Geist von Ankara sucht.
2: Das berichtet Benjamin Großkopf und der Rahmen ist damit ja also gesteckt und er ist auch nicht ganz neu. US-Präsident Trump fordert in Ankara mehr Einsatz, mehr Geld, mehr Beteiligung, vor allem von den europäischen NATO-Mitgliedern. Wie kann man die Aufgaben zwischen USA und Europa also neu verteilen? Ist das nur ein Justieren oder ist das eine richtige Neuaufstellung? Das hat meine NDR-Kollegin Birgit Langhammer, Dr. Eileen Matley, gefragt. Sie ist leitende wissenschaftliche Mitarbeiterin am Zentrum für Sicherheit und Verteidigung der Deutschen Gesellschaft für Auswärtige Politik in Berlin.
3: Das wird ganz stark davon abhängen, wie die USA sich eine Europäisierung, wie sie es immer sagen, der NATO konkret vorstellen. Erste Schritte sind schon eingeleitet worden. Beispielsweise werden die Europäer mehr Verantwortung in den Kommandostrukturen der NATO übernehmen. Das wurde bereits zu Beginn dieses Jahres beschlossen. Das ist jetzt im Gange. Das wird noch ein bisschen dauern, bis das tatsächlich auch in die Tat umgesetzt ist. Aber die Frage bleibt deswegen, was genau die USA erwarten. Gleichzeitig würde ich dazu raten, dass die Europäer nicht darauf warten, immer nur zu hören und zu lesen, was die Amerikaner von ihnen wollen. Denn am Ende geht es ja um ihr ureigenes Sicherheitsinteresse, in der Lage zu sein, Russland abschrecken zu können. Und im besten Fall sollten sie das zusammen mit den USA machen. Gleichzeitig müssen sie dafür planen, dass die USA perspektivisch weniger, womöglich sogar deutlich weniger machen wollen. Aber was konkret das bedeutet, das steht noch etwas nicht in den Sternen, aber es ist zumindest noch offen.
4: Geht es ja eben auch immer drum, wie sich Donald Trump entscheiden wird, was er diesmal ankündigen wird. Und die Frage ist ja durchaus auch immer gerade bei so Großtreffen, wie man Trump im Spiel hält und auch bei Laune, weil er hat ja auch schon wieder beim türkischen Präsidenten Erdogan betont, dass die NATO ihn im Stich gelassen habe in Iran. Er hat da noch diverse Probleme, ja zum Beispiel auch mit Giorgia Meloni gerade irgendwie ein Fotodisput, der öffentlich ausgetragen wird. Er ist sauer auf Spanien. Was glauben Sie, wo steht er gerade?
3: Ich glaube, das ist fast eine müßige Aufgabe, Donald Trump einschätzen oder analysieren zu wollen, beziehungsweise seine Stimmungen deuten zu wollen. Ich glaube, das ist damit kommt man nicht wirklich weit, weil er im Zweifel selber nicht genau weiß, was er eigentlich möchte und mit welcher Stimmung er in ein solches Treffen geht. Grundsätzlich wissen wir, und ich glaube, das ist dann für die Analyse sinnvoll und wichtig, dass Trump sich in eine Linie von Kontinuität insofern einreiht, als ja auch andere Präsidenten vor ihm schon immer wieder gefordert haben, dass die Europäer mehr für europäische Sicherheit und damit auch für transatlantische Sicherheit machen. Insofern wären die Europäer gut beraten, im Prinzip eine Art Leistungsschau vorzubereiten und darzubieten für Donald Trump. Will heißen, sie müssen ihm klar vermitteln, dass die Verteidigungsausgaben deutlich gestiegen sind der Europäer in den vergangenen Jahren, im Prinzip seit 2014 schon. Und dass der Trend auch weiterhin nach oben zeigt. Und ich denke, wenn Sie diese Botschaft setzen können und die dann auch markiert wird, insbesondere von Präsident Erdogan, der einen besonderen Draht aktuell zu Trump hat, dann könnte, denke ich, das zu einem relativ reibungslosen Gipfel laufen.
4: Und wenn Sie, Frau Matley, gerade die Eigenständigkeit angesprochen haben, da vielleicht auch nochmal der Umriss, wie eigenständig Europa denn überhaupt werden kann oder bleibt da eine Abhängigkeit von den USA, ein Rest immer bestehen? Was müsste jetzt konkret getan werden auch für mehr Eigenständigkeit?
3: Das sind ganz verschiedene Dimensionen, die man sich da anschauen kann. Angefangen von der sozusagen strategisch wichtigsten, der nuklearen Abschreckung. Und in diesem Bereich werden die Europäer so schnell nicht unabhängig von den USA werden. Im konventionellen Bereich werden die Europäer deutlich mehr tun müssen und dessen sind sie sich bewusst. Sie machen da auch schon oder versuchen zumindest auch mehr zu machen, beispielsweise im Bereich der Munitionsproduktion, genauso wie im Bereich der Drohnenproduktion, aber auch wenn es um weitreichendere Präzisionswaffen geht, die ursprünglich mal in diesem Jahr von den USA in Deutschland stationiert werden sollten. Das wurde noch damals unter Bundeskanzler Scholz und US-Präsident Biden beschlossen. Das hat Trump kurzerhand gekippt, diese Entscheidung. Und damit entsteht jetzt eine enorme Fähigkeitslücke und eine Abschreckungslücke gegenüber Russland. Und Deutschland, aber auch andere europäische Staaten sind jetzt nicht verzagt, sondern schauen tatsächlich auch ganz aktiv danach, wie sie diese Lücke auch kurzfristig schließen können, aber auch mit einem Blick darauf, wie sie langfristig und mittelfristig Fähigkeiten ersetzen können, die bisher die USA zur Verfügung gestellt haben.
2: Sagt Dr. Eileen Matley vom Zentrum für Sicherheit und Verteidigung der Deutschen Gesellschaft für Auswärtige Politik im Interview mit NDR-Moderatorin Birgit Langhammer.

0: Und der Blick auf die Uhr, es ist 23.15 Uhr.
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0: In Xi'an begann einst eine der berühmtesten Handelsrouten der Geschichte und sie beginnt dort gerade noch einmal neu, die Seidenstraße. Xi'an war rund 1000 Jahre lang die Hauptstadt des chinesischen Kaiserreichs, beinahe mitten im Zentrum des Landes. Karawanen zogen von hier aus los und brachten Waren über Zentralasien Richtung Mittelmeer. Heute sind die Karawanen Güterzüge, die von hier aus nach Deutschland und Europa, aber auch nach Russland oder in den Iran fahren. Damit fängt China zumindest zu Teilen auch Verzögerungen auf, wie sie jüngst bei der Blockade der Straße von Hormuz entstanden waren. Maximilian Seib beleuchtet, wie China den Mythos der Seidenstraßenstadt Xi'an aufleben lässt.
2: Es ist ein Schauspiel, wie es in einem deutschen Theater undenkbar wäre. Echte Kamele laufen über die Bühne, wenig später ein Rudel Wölfe. In einem Theater in Xi'an wird die Geschichte der alten Seidenstraße inszeniert. Die Karawanen der Händler, auch die wilden Tiere, denen sie begegneten. Die einstündige Show will zeigen, wie gefährlich, aber auch wie erfolgreich die historische Seidenstraße war. Das Spektakel beeindruckt die Besucher.
3: Auf der Seidenstraße hatten es unsere Vorfahren echt schwer. Der heutige chinesische Aufschwung basiert auf ihren Bemühungen.
4: Ich fand es unglaublich bewegend. Die visuellen Effekte sind gut und mein Kind konnte hier etwas lernen und erleben.
2: Rund 1700 Jahre lang bis ins 15. Jahrhundert war die historische Seidenstraße ein wichtiges Netz aus Handelsrouten von China bis in den Nahen Osten und ans Mittelmeer. Xi'an war dabei lange der Startpunkt und ist es heute in gewisser Form wieder bei der neuen Seidenstraße. Denn aus Xi'an fahren Güterzüge unter anderem nach Europa. In gut zwei Wochen transportieren sie Waren von hier bis nach Duisburg schneller, als es zum Beispiel mit Containerschiffen geht. Eine, die Transporte organisiert, ist die Logistikerin Chang Chen.
4: Die China-Europa-Route läuft in letzter Zeit richtig gut. Kunden fragen mich, ob ich dort noch Kapazitäten frei habe. Im Vergleich zur China-Russland-Route war sie vor allem in den letzten ein, zwei Monaten eine sehr gute Option. Ein erheblicher Teil unseres Russland-Geschäfts wurde auf die China-Europa-Route verlagert.
2: Das liege vor allem an der schwächelnden Wirtschaft in Russland, so die Logistikerin Chang Chen. Peking und Moskau haben ihre Beziehungen seit dem russischen Angriff auf die Ukraine deutlich intensiviert. China ist Russlands wichtigster Wirtschaftspartner und liefert vieles, was demokratisch regierte Staaten nicht mehr liefern. Dafür bekommt Peking günstiges Öl und Gas. Vor den Toren des Güterbahnhofs reihen sich die Lkw, einige mit neuen E-Autos beladen, andere mit Elektronik oder Maschinen. All das kommt in die Containerzüge. In Xi'an hat sich rund um den Güterbahnhof eine eigene Stadt in der Stadt gebildet. Chang Chen sagt, ohne das Drehkreuz Xi'an könnte ihre Logistikfirma einpacken.
4: Für uns ist die neue Seidenstraße eine Verbindung. Sie ermöglicht es uns, die Nachfrage zu befriedigen. Ohne diese Route wäre es für mich nicht so einfach, Waren zum Beispiel nach Russland zu liefern. Die Seidenstraße ist eine Brücke zwischen Ländern.
2: Die Belt and Road Initiative, wie die neue Seidenstraße international heißt, ist ein Prestigeprojekt von Chinas Staats- und Parteichef Xi Jinping. Angekündigt hat er sie kurz nach seinem Amtsantritt 2013. Seither sind in dutzenden Ländern Häfen, Bahnlinien, Straßen und Industrieparks mit chinesischem Geld entstanden. Doch einige Länder schauen mittlerweile kritisch auf die entstandenen Abhängigkeiten. Manche Staaten können ihre Kredite nicht zurückzahlen, China hat an Einfluss gewonnen. Fraglich ist aber auch, ob sich die Initiative für Peking langfristig wirtschaftlich lohnt. Mittlerweile setzt die chinesische Führung vor allem auf Energie- und Industrieprojekte, also Bereiche, die schneller Erträge versprechen als Häfen oder Bahnlinien. Die Transportwege schaffen aber Flexibilität. Das zeigt sich beim Thema Iran-Krieg. China ist der wichtigste Handelspartner des Iran, macht trotz Sanktionen weiter Geschäfte mit dem Regime in Teheran. Was durch die Blockade der Straße von Hormuz nicht über den Seeweg gehe, das laufe jetzt teilweise über Züge, sagt Logistikerin Chang Chen.
4: Um ehrlich zu sein, ist die Bahnstrecke von Xi'an in den Iran derzeit extrem beliebt. Es ist fast unmöglich, einen Platz zu ergattern. Die Plätze sind heiß begehrt, innerhalb von Sekunden ausverkauft.
2: Zurück im Theater von Xi'an. Am Ende des Stücks erklärt der Erzähler, das historische Handelsnetz habe China mit der Welt verbunden und großen wirtschaftlichen Erfolg gebracht. Der Blick auf die alte Seidenstraße, er ist hier gleichzeitig auch Propaganda für die neue.
0: Berichtet Maximilian Seib. Und in diesem Moment kommt eine wichtige Warnmeldung rein bei uns. Achtung, ein Falschfahrer auf der B318 Rottach-Eggern Richtung Holzkirchen. Zwischen Lochham und A8 Holzkirchen in Fichtholz kommt Ihnen ein Falschfahrer entgegen. Fahren Sie äußerst rechts und überholen Sie nicht. Noch einmal auf der B318 Rottach-Eggern Holzkirchen zwischen Lochham und A8 Holzkirchen und Fichtholz ist ein Falschfahrer unterwegs. Äußerste Vorsicht bitte in beiden Richtungen. In der Eisdiele hinter der Theke stehen, grundsätzlich auch Kellnern oder irgendwo im Lager arbeiten, Zeitungen austragen. Das sind so klassische Beispiele, wenn ich an Sommerjobs denke. Ein Jurist aus Frankfurt hat einen etwas anderen. Er wird Urlaubslandtagsabgeordneter. Voraussichtlich zwar nur für 2 Monate, aber bei voller Abgeordnetenbezahlung. Wie das genau passiert ist, weiß Katinka Mumme.
5: Martin Benedikt Schäfer ist seit dem 1. Juli Abgeordneter im Hessischen Landtag. Nachgerückt in die CDU-Fraktion, nachdem der langjährige Abgeordnete und Ex-Minister Michael Boddenberg, Zitat, Platz für Jüngere machen wollte. Schäfer sagt,
6: ich habe mich damals zur Wahl gestellt und jetzt sozusagen bin ich nachgerückt. Und von daher gibt es für mich sozusagen keinen Grund, diese Verantwortung jetzt sozusagen einfach abzulehnen. Ich mache es gerne. Wie gesagt, das ist mein Heimatwahlkreis. Ich bin dort tief verwurzelt und freue mich, wenn ich da was bewegen kann.
5: Klingt, als wäre der 40-Jährige genau der Richtige als Boddenbergs Nachrücker, wenn er bleiben würde. Denn Ende August will Schäfer zum Ordnungsdezernenten der Stadt Frankfurt gewählt werden. Dafür müsste er sein Landtagsmandat dann wieder ablegen, ohne jemals an einer Plenarsitzung teilgenommen zu haben. Es ist Sommerpause.
6: Ich habe mir jetzt den Zeitpunkt sozusagen des Nachrückens in den Landtag nicht ausgesucht. Den habe ich sozusagen jetzt anzunehmen und wahrzunehmen. Das will ich auch tun und das mache ich mit großer Gewissenheit. Und von daher, glaube ich, ist es das Entscheidende, dass man die demokratischen Prozesse achtet und respektiert. Und das tue ich auch.
5: Schäfer betont auch, dass er noch nicht zum Ordnungsdezernenten gewählt worden ist. Es könne also immer noch etwas dazwischen kommen. Die Wahrscheinlichkeit ist aber gering. Ein überdurchschnittlich gut bezahlter Sommerjob. Immerhin kassiert der CDU-Abgeordnete die Diäten für Juli und August. Das sind rund 23.000 Euro. FDP-Fraktionschef Stefan Naas kann Schäfers Handeln nicht verstehen.
7: Ja, es wirkt sehr unglücklich. Er hätte sich für das eine oder das andere entscheiden können. Jetzt nimmt er so ein bisschen beides mit. Wir sind ja im Moment in den Parlamentsferien und insofern wird er in dieser Zeit nicht wirklich als Landtagsabgeordneter wirken können. Und insofern sind es halt gut bezahlte Ferien.
5: Rechtlich gesehen hätte Schäfer das Mandat auch ablehnen können. Das betont auch die CDU-Fraktion in einem schriftlichen Statement.
8: Teil dieser Fraktion sein zu dürfen, ist Auftrag und Privileg zugleich. Die Entscheidung, ein Mandat anzunehmen oder darauf zu verzichten, ist eine rein persönliche Entscheidung.
5: Die Entscheidung an sich kommentiert die CDU nicht. Dass Nachrücker wichtig im Parlament sind, erklärt Politikwissenschaftlerin Dorothee de Neve von der Uni Gießen. In diesem Fall sagt sie,
9: für die Öffentlichkeit ist es natürlich schwer vermittelbar, dass jemand in einer Parlamentspause ein Amt antritt, das er dann de facto gar nicht ausfüllen kann. Aus der Perspektive des politischen Systems ist es wichtig, dass der Landtag jederzeit handlungsfähig ist. Und insofern ist es auch wichtig, dass solche Nachrückerplätze besetzt werden.
5: Dass der Hessische Landtag in den Sommerferien zusammenkommen muss, ist unwahrscheinlich. Diese sitzungsfreie Zeit nutzt der neue Landtagsabgeordnete Martin Benedikt Schäfer anders. Bis zur offiziellen Wahl Ende August arbeitet er sich schon mal ein ins Amt des Ordnungsdezernenten.
0: Katinka Mumme über einen hessischen Urlaubsvertretungslandtagsabgeordneten. Das ist auch ein einigermaßen langes Wort.
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0: Wir befinden uns mitten im Achtelfinal-Endspurt bei der Fußball-WM. Ein echtes Drama gab es am Abend schon im Spiel zwischen Argentinien und Ägypten. Aktuell duellieren sich noch die Schweiz und Kolumbien. Alles dazu jetzt im Sport mit Stefan Grothoff.
10: Ja, wer wird der Viertelfinalgegner von Argentinien? Die Schweizer müssen ohne ihren besten Torschützen auskommen. Johann Mansambi vom SC Freiburg ist mit Knieprellung raus. Auch Michael Aebischer und Lucas Jaquez haben Muskelprobleme. Bei Kolumbien kickt Suárez im Sturm für den angeschlagenen Córdoba. Also wer darf sich messen mit Lionel Messi in diesem 100. Spiel bei dieser WM? Live aus Vancouver, jetzt Jens-Jörg Rieck.
11: Noch nicht der Hydration Break, aber eine erste Unterbrechung in dieser zweiten Halbzeit. Die Kolumbianer wechseln, bringen Campas für Jaminton hier hinein und Quintero kommt für Juan Rodriguez hier hinein. Also die Umstellung Quintero und Campas neu, Rodriguez, James Rodriguez und Arias sind die zwei, die runtergehen. Gab zu Beginn der zweiten Halbzeit auf der anderen Seite auch schon eine Umstellung. Das Ganze beim Spielstand von 0-0, nachdem wir in der ersten Halbzeit jeweils nur eine Chance auf beiden Seiten gesehen hatten, ist das jetzt in der zweiten nach Wiederbeginn lebhafter geworden. Mehr in Richtung 16er von beiden Teams, aber noch weit weg von einer Entscheidung. Wir suchen immer noch den möglichen Gegner für Argentinien am Sonntag dann in Kansas City. Bei der Qualität der Argentinier würde ich sagen, wäre das für beide Teams aktuell eine zu hohe Hürde. Aber sie werden sagen, danke, lass uns das erstmal erreichen. Lass uns dieses letzte Achtelfinale gewinnen. Noch steht's 0-0.
10: Also da bleiben wir natürlich dran. Argentinien, haben wir gehört, darf weiter träumen von der ersten Titelverteidigung einer großen Fußballnation seit Brasilien 1962. Lange hatten die Gauchos 0-2 hinten gelegen gegen furios aufspielende Ägypter. Erst in der Schlussphase drehten Messi und Co. die Partie. 3-2 am Ende für den Weltmeister Stefanie Batschik über ein völlig verrücktes WM-Spiel.
12: Lionel Messi konnte nicht aufhören zu weinen. Die Emotionen, sie mussten raus beim argentinischen Superstar nach einer unfassbaren Aufholjagd im Achtelfinale gegen Ägypten. Die Nordafrikaner führten bis zur 79. Minute mit 2-0, ehe Messi mit seiner Torvorlage zum 2-1 für Romero die Aufholjagd einleitete. Der 39-Jährige traf selbst nur 4 Minuten später zum 2-2 und sah dann, wie sein Teamkollege Fernandes einen Konter in der 2. Minute der Nachspielzeit per Kopf im Kasten des Gegners versenkte. Das 3-2 gegen leidenschaftlich kämpfende Ägypter. Es war eine Erinnerung daran, dass Lionel Messi auch im hohen Fußballeralter immer noch einer der Besten, wenn nicht sogar der Beste der Welt ist.
10: So, also haben wir das auch geklärt. Ob er dann wirklich der Beste der Welt ist, muss er dann im Viertelfinale zeigen. Vom Rasen aufs Gras beim Tennisturnier im englischen Wimbledon steht das erste Viertelfinale der Herren immer noch an, muss man sagen. Dauerbrenner Novak Djokovic will seine Chance auf den Titel wahren. Das versucht er gegen den Kanadier Felix Auger-Aliassime. Und das ist schon ziemlich lange, dass die beiden auf dem Center Court stehen. Live aus Wimbledon jetzt Ina Kast.
13: Ja, und ich glaube, dass der Arm von Felix Auger-Aliassime jetzt ziemlich schwer werden wird und dass er sehr viel Druck spürt, denn er muss sein Aufschlagspiel jetzt durchbringen, sonst hat er dieses Marathon-Match gegen den 7-maligen Turniersieger hier in Wimbledon Novak Djokovic verloren. Es steht nämlich 5-4 im 5. entscheidenden Satz für Novak Djokovic. Nach Sätzen steht es also 2-2 und wenn ich hier auf die Uhr runtergucke, 4 Stunden 49 sind jetzt gespielt. Also fast 5 Stunden, unglaublich intensives Match, langes Match. Ganz so lange war es bei Alexander Zverev heute nicht, auch wenn er sein Match von gestern Abend wegen der Sperrstunde dann auf heute verschoben wurde und fortgesetzt wurde. Er hat es geschafft, der Deutsche. Die deutsche Nummer 1 ist im Viertelfinale von Wimbledon und bekommt es da morgen mit Angstgegner Taylor Fritz zu tun. Leider ist die Reise von Jan-Lennard Struff beendet. Er hat gegen den Weltranglisten Ersten und Titelverteidiger Jannik Sinner wie erwartet in 3 Sätzen verloren, aber eine gute Leistung gezeigt.
10: Dankeschön, Ina Kast nach Wimbledon. Also wollen wir mal gucken, ob der Joker hier doch noch sich durchsetzen kann. 2 äußerst umstrittene Beschlüsse hat das Internationale Olympische Komitee auf seiner jüngsten Sitzung heute verabschiedet. Russland darf wieder am Weltsport teilnehmen, obwohl der Angriffskrieg gegen die Ukraine unverändert weitergeht. Alle Sanktionen werden aufgehoben. Russische Athleten dürfen damit wieder bei Olympia und anderen internationalen Wettbewerben starten. Und die nordische Kombination ist nicht länger olympisch. Das Interesse an dem Mix aus Skispringen und Skilanglauf sei zu gering, heißt es. Fußball-Zweitligist FC St. Pauli hat sich Offensiv-Allrounder Branimir Rgota geangelt. Das wurde heute bekannt. Der 33-jährige Schwede spielte zuletzt bei der Spielvereinigung Greuther Fürth und wechselt ablösefrei ans Millerntor.
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1: Um 23.30 Uhr mit Wolfgang Berger. Deutschland hat der NATO Verteidigungsausgaben in Rekordhöhe gemeldet. Die Bundesregierung übermittelte für dieses Jahr einen Betrag von 124,7 Milliarden Euro. Das geht aus Daten hervor, die die NATO zum Beginn ihres Gipfeltreffens in Ankara veröffentlichte. Das entspricht im Jahresvergleich einem Plus von gut einem Viertel und fast 2,7% des deutschen Bruttoinlandsprodukts. Innerhalb der NATO geben damit in absoluten Zahlen nur die USA mehr Geld für Verteidigung aus. Die USA haben die zuvor gelockerten Sanktionen auf iranisches Öl wieder in Kraft gesetzt. Damit darf der Iran wieder keine neuen Geschäfte mit Rohöl, petrochemischen oder Erdölprodukten mehr abschließen. Aus der Nachrichtenredaktion Heike Lüttich.
2: Damit reagieren die USA auf den Beschuss von drei Tankern in und nahe der Straße von Hormuz in den vergangenen Tagen. Bisher hat sich niemand zu den Angriffen bekannt. Auch die Regierung in Teheran hat sich nicht geäußert. In der Rahmenvereinbarung, die zum Kriegsende führen soll, hatten die USA die Sanktionen auf iranisches Öl aufgehoben. Jetzt erklärte ein Regierungsbeamter in Washington, wenn der Iran seine Verpflichtungen aus dem Abkommen nicht erfülle, habe auch das Entgegenkommen der USA ein Ende. Teil des Abkommens ist die vollständige Öffnung der Straße von Hormuz und freie Durchfahrt für Handelsschiffe.
1: Und aktuell erreichen uns Meldungen der Agenturen Reuters und AFP, denen zufolge die USA den Iran erneut angegriffen haben. Das Regime in Teheran hat Einschläge im Süden des Iran bestätigt. Marine Le Pen will bei der Präsidentschaftswahl in Frankreich im kommenden Jahr antreten. Das kündigte die Fraktionschefin des rechtsnationalen Rassemblement National am Abend in einem Fernsehinterview an. Aus Paris, Caroline Düller.
3: Und das, obwohl ein Pariser Berufungsgericht Le Pen der Veruntreuung von EU-Geldern für schuldig befunden und damit das Urteil der ersten Instanz von März letzten Jahres im Grundsatz bestätigt hatte. Le Pen kündigte an, dagegen in Revision zu gehen und das Kassationsgericht anzurufen. Dabei setzt sie vor allem darauf, dass die Revision die Vollstreckung aller zuvor ergangenen Urteile aussetzt, auch die von den Richtern angeordnete elektronische Fußfessel. Le Pen hatte zuvor mehrfach erklärt, sie werde keinen Wahlkampf mit Fußfessel machen.
1: In New York droht offenbar ein Wolkenkratzer einzustürzen. Wie die Behörden in der US-Metropole mitteilten, wurde Großalarm ausgelöst. Einsatzkräfte evakuierten benachbarte Gebäude und sperrten umliegende Straßen. Das 37-stöckige Hochhaus mit Büroräumen stammt aus den 1970er Jahren und wird derzeit umgebaut. Dort sollen 1600 Luxuswohnungen entstehen. Und das Wetter in Deutschland. Nachts meist trocken, im Osten und in der Mitte etwas Regen. Tiefstwerte 18 bis 10 Grad. Morgen gebietsweise Regen, im Nordosten und äußersten Südwesten zeitweise heiter. Höchstwerte 19 bis 32 Grad. Am Donnerstag freundlich, im Nordwesten Regen, 20 bis 32 Grad. Freitag meist trocken bei Temperaturen bis von 22 bis 34 Grad. Das waren die Nachrichten.
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4: Mit den akuten Meldungen um 23.33 Uhr zunächst Entwarnung für die B318 Rottach-Egern-Holzkirchen. Kein Falschfahrer mehr zwischen Lochham und der A8 Holzkirchen in Fichtholz. Die übrige Situation: A1 Lübeck-Hamburg vor der Norderelbbrücke in beiden Richtungen nach wie vor 2 Kilometer Stau wegen eines Schwertransports. A2 Oberhausen Richtung Dortmund in Höhe Oberhausen-Königshardt 2 Kilometer Stau nach einem Unfall. Der Verkehr wird hier über den Standstreifen geleitet. Die A40 Essen-Duisburg ist zwischen Mülheim-Heißen und Mülheim-Dümpten nach einem Unfall in beiden Richtungen gesperrt. Und A99 München-Nord Richtung München-Eschenried zwischen München-Ludwigsfeld und Dreieck München-Eschenried ebenfalls 2 Kilometer Stau. Ihnen allen eine gute und sichere Fahrt.
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4: Und da ist Tom Westerholt am Mikrofon. Ich grüße Sie. Schon länger ist klar, dass Familienministerin Karin Prien beim Elterngeld sparen muss. Und jetzt ist auch klar, wie sie das erreichen will, indem sie das Geld nur noch 12 und nicht mehr 14 Monate an Eltern auszahlt. Das ist dem neuen Gesetzentwurf zu entnehmen. Darin steht dann auch die Voraussetzung für die Auszahlung. Mütter und Väter müssen jeweils mindestens 3 Monate Elternzeit nehmen. Die Beträge werden im Vergleich zu heute zwar angehoben, Und trotzdem rechnet Prien mit Einsparungen. Sarah Beham über das Elterngeld-Rechenmodell.
5: Für das Hamburger Paar Robin und Andres dreht sich seit kurzem alles um ihr Baby Leonard. Für die 28-jährige Robin war klar, sie bleibt im ersten Lebensjahr zu Hause, bezieht statt Einkommen also Elterngeld.
6: Wir bekommen glücklicherweise den Höchstsatz, weil ich relativ gut verdient habe vor Baby. Und im Vergleich zu dem, was ich verdient habe, ist es natürlich auch wenig.
5: Dieser Höchstsatz liegt aktuell bei 1.800 Euro. Und genau der soll steigen auf 1.900 Euro. Denn das Bundesfamilienministerium plant Änderungen beim Elterngeld. Auch der Mindestbetrag soll rauf von 300 auf 330 Euro. Das wäre die erste Erhöhung überhaupt in der Geschichte des Elterngelds.
7: Das ist ein klares Signal an die Eltern.
5: Ist die zuständige Bundesfamilienministerin Karin Prien von der CDU überzeugt. Der Haken an ihrem Vorhaben, Elterngeld gibt's künftig nur noch 12 statt wie bisher 14 Monate. In Zeiten knapper Kassen will der Bund damit allein nächstes Jahr rund eine halbe Milliarde Euro sparen.
7: Der Bund ist insgesamt in einer sehr schwierigen Haushaltslage. Wir hatten die Aufgabe, eine Lücke im Haushalt von insgesamt 34 Milliarden schließen zu müssen. Das ist nur durch schmerzhafte Einschnitte möglich. Die Einschnitte beim Elterngeld hätte ich mir nicht gewünscht. Aber am Ende haben sich die Koalitionsspitzen darauf verständigt. Und meine Aufgabe ist es, das umzusetzen.
5: Denn der Staat gibt aktuell rund 7 Milliarden Euro jährlich fürs Elterngeld aus. Das ist der größte Brocken im gesamten Etat der Bundesfamilienministerin. Doch Priens Plan geht weiter. Sie will, dass mehr Väter mitbetreuen. Heißt konkret, die vollen 12 Monate Elterngeld gibt es nur, wenn auch der Vater mindestens 3 Monate übernimmt. Bisher reichten 2. Das soll für eine gerechtere Aufteilung zwischen Mann und Frau sorgen.
7: Wenn Sie sich die Vergleichszahlen im europäischen Ausland anschauen, da kann man eben doch sehen, dass entsprechende Regelungen bei der Elternzeit, beim Erziehungsurlaub und entsprechenden Familienleistungen sehr wohl dazu führen, dass mehr Männer auch Erziehungszeit in Anspruch nehmen.
5: Das findet auch der Koalitionspartner SPD gut. Die Opposition dagegen kritisiert vor allem die Kürzung von 14 auf 12 Monate. Für Grünen Co-Fraktionschefin Katharina Dröge zeigt der Plan der Regierung,
8: dass sie von dem Alltag von Menschen mit kleinen Kindern null Ahnung haben. Weil wenn man versucht hat, ein Kind für einen Kita-Platz zu bekommen, der weiß, dass man innerhalb der ersten 12 Monate eines Kindes nicht sofort das Kind in der Kita hat und eingewöhnt hat, sondern dass es für viele Eltern eine deutlich längere Zeit braucht. Und diese Reduzierung der Zeit beim Elterngeld heißt einfach nur, dass man das Leben von vielen Familien deutlich schwerer machen wird.
5: Beschlossen ist noch nichts. Geht es aber nach Familienministerin Karin Prien, sollen die neuen Regeln ab November 2027 gelten.
7: Die gute Nachricht ist, dass jedenfalls alle die, die jetzt schwanger sind, noch von der alten Elterngeldregelung profitieren werden und dass die neue Regelung auch erst für Kinder gelten soll, nach dem Entwurf, die nach dem 31.10.2027 geboren werden.
5: Das Hamburger Paar wäre davon also nicht betroffen. Und trotzdem haben sie das Gefühl, dass Familien gerade aus dem Blick der Politik geraten.
4: Oft gehören die Sommermonate an der Börse zu den ruhigeren Jahreszeiten. Die Handelsvolumina sind eher niedrig. Viele Fondsmanager und institutionelle Investoren verabschieden sich in die Sommerpause. Risiken sollen niedrig gehalten werden. Aber dieses Jahr könnte vieles anders werden. Zum einen durch die Situation zwischen den USA und Iran. Zum anderen könnte der Hype rund um das Thema künstliche Intelligenz kippen. Und weitere Unsicherheitsfaktoren könnten ebenfalls eine Rolle spielen. Claudia Werle.
9: Sommer. Das ist eine besondere Zeit. Auch an der Börse, da geht es in der Regel viel ruhiger zu als sonst, sagt Jochen Stanzl von der Consorsbank.
10: Die Terminkalender werden dünner und dann hat man einfach weniger Impulse, weniger Dinge, die von außen auf die Börse einströmen. Die Leute sind eher am Strand und erholen sich.
9: Früher gab es eine richtige Sommerpause. Wenn man weit zurückschaut ins 17., 18. Jahrhundert, da waren vor allem Adlige an der Börse aktiv und die gönnten sich den Luxus, sind im Sommer aufs Land gefahren, ihren Vergnügungen nachgegangen und haben sich dann erst wieder im Herbst um die Finanzen gekümmert. Aktienstratege Robert Halber von der Baader Bank muss darüber schmunzeln. Denn heute sind es nicht einzelne Adelsfamilien, die die Märkte bewegen, sondern es sind Millionen Anleger auf der ganzen Welt. Unternehmen mischen mit. Auch große Fondsgesellschaften und computergestützte Handelssysteme spielen eine große Rolle, so Halber.
11: Börse ist heute ein 24-Stunden-Geschäft, egal ob Sommer ist oder nicht. Auch wenn weniger los ist an Menschen, das heißt ja nicht, dass die Maschinen nicht weiter arbeiten.
9: Was diesen Sommer so besonders macht? Die Welt ist unberechenbarer geworden. In der Ukraine wird immer noch gekämpft, dann die Lage im Iran und damit verbunden die Frage, wie es um die Energieversorgung und um die Energiepreise bestellt ist. Denn das hat Auswirkungen auf die Inflationsentwicklung und es stellt sich die Frage, wie die Notenbanken darauf reagieren werden. Für den Leiter des Bereichs Kapitalmärkte und Strategie bei der DK Bank, Joachim Schallmeier, ist klar, das ganz große Thema ist künstliche Intelligenz.
12: Das ist ein ganz, ganz zentrales Börsenthema, was nicht nur jetzt die kommenden Wochen, sondern vor allen Dingen auch die Richtung im zweiten Halbjahr vorgeben wird.
9: Denn in diesen Bereich werden Milliarden investiert. In die Chipproduktion, in neue Rechenzentren, auch in die Stromversorgung und in die entsprechende Infrastruktur. Die Aktien von Unternehmen, die in diesem Bereich Lösungen anbieten, steigen. Rasant. Robert Halver ist nicht der Einzige, der diese Entwicklung mit einer gewissen Sorge beobachtet.
11: Da die Branche so hoch bewertet ist und weil ja auch die Nörgler zunehmen nach dem Motto, wie können diese Abermilliarden denn jemals wirtschaftlichen Erfolg zeigen, reicht natürlich nur das falsche Husten des Vorstandschefs, des Chipherstellers oder dass man falsch in die Kamera schaut, um Knüppel aus dem Sack herauszuholen und die Branche kräftig nach unten zu bewegen.
9: Sprich, es könnte zu deutlichen Kurskorrekturen kommen. In den Sommermonaten ist das nicht ausgeschlossen. Also, sich entspannt zurücklehnen und den Sommer genießen, so wie es die wohlhabenden Adligen im 17., 18. Jahrhundert getan haben, wohl eher nicht. Es könnte ruppig werden an der Börse.
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4: Die Pressefreiheit ist ein hohes Gut in Deutschland. Dazu zählt auch das Recht, von Behörden und staatlichen Institutionen Informationen zu bekommen. Das Recht haben Journalisten, aber auch alle anderen Bürger. Genau da fürchten jetzt aber einige, könnte es Beeinträchtigungen geben. Denn die Bundesregierung will das Informationsfreiheitsgesetz ändern. Künftig sollen Informationsanfragen an Bundesbehörden nur noch mit berechtigtem Interesse gestellt werden können. Was das bedeutet und welche Folgen das haben könnte, erklärt Ruth Kirchner.
13: Jeder kann den Staat fragen, was dieser macht, warum bestimmte Entscheidungen getroffen wurden und welche Dokumente es dazu gibt. Der Staat muss antworten, so regelt es das Informationsfreiheitsgesetz, kurz IFG, das es seit 20 Jahren gibt. Für Journalisten und Nichtregierungsorganisationen ist das Gesetz zentral, um Regierungen genau auf die Finger schauen zu können. Doch die schwarz-rote Koalition will es nun ändern oder modernisieren, wie CDU-Generalsekretär Linnemann betont.
14: Das ist jetzt 2 Jahrzehnte alt und da geht es einfach darum, dass man es an die Realität eines modernen Verwaltungsalltags anpasst.
13: Nur noch natürliche Personen, die ein berechtigtes Interesse an einer Auskunft haben, sollen künftig diese Auskunft bekommen. Also nicht mehr jeder wie bisher. Auch juristische Personen, also Vereine und womöglich sogar Medienhäuser, wären damit ausgeschlossen. Prüfen will die Koalition auch, ob das Auskunft Recht nur noch für in Deutschland lebende Deutsche und EU-Bürger gelten soll. Grünen-Chefin Brandner ist empört. Sie verweist zum Beispiel auf die Maskendeals unter dem damaligen Gesundheitsminister Spahn. Das IFG hat dazu beigetragen, Details ans Licht zu bringen.
15: Nur wer weiß, was passiert, kann auch mitreden, Kritik üben oder auch mal sagen, stopp, so geht das nicht weiter. Und deswegen wäre es aus unserer Sicht ein fataler Fehler, dieses Recht jetzt einzuschränken oder gar abzuschaffen.
13: Die Koalitionsspitzen begründen ihren Vorstoß mit der, wie es heißt, komplexen Bedrohungslage, Schutz der kritischen Infrastruktur, Spionageabwehr, Terrorismusbekämpfung. All das müsse stärker berücksichtigt werden. Vizekanzler Klingbeil von der SPD sagt, es gehe nicht darum, das Gesetz auszuhöhlen, sondern weiterzuentwickeln.
16: Natürlich sollen NGOs und Journalisten ihre Arbeit weitermachen können, aber es gibt einfach Fälle, auch aus den letzten letzten Jahren, wo ich sage, da ist es auch in unserem Interesse, nicht nur in dem der Bundesregierung, sondern auch im nationalen Interesse, dass man hier nicht Tür und Tor öffnet. Und da müssen wir genau hingucken.
13: Der neue Linken-Co-Chef Pantisano hält dieses Argument für wenig überzeugend. Bürgerinnen und Bürger hätten ein Anrecht auf Transparenz.
17: Es gibt natürlich Dinge, die man einschränken kann, die auch schon eingeschränkt sind, heute schon. Aber sozusagen dieses IFG-Gesetz in Transparenz sozusagen abzubauen, so wie es geplant ist, ist falsch.
13: Der Widerstand gegen Änderungen formiert sich auch im Netz. Eine Online-Petition gegen den Vorstoß der Bundesregierung wurde innerhalb von wenigen Tagen von über 330.000 Menschen unterzeichnet. Die Bundesregierung wird nun im nächsten Schritt einen Gesetzentwurf erarbeiten. Der muss dann durch den Bundestag. Die Debatte über die Zukunft des Informationsfreiheitsgesetzes hat also gerade erst begonnen.
4: Berichtet Ruth Kirchner. Die Nichtregierungsorganisation Transparency International Deutschland kritisiert die geplanten Änderungen an diesem angesprochenen Informationsfreiheitsgesetz. SWR-Moderator Christian Rönspieß hat deren Geschäftsführerin Christine Lüttich gefragt, warum genau.
18: Das ist ganz klar. Bisher ist es so, dass im Informationsfreiheitsgesetz vorgesehen ist, dass jedermann, und dazu gehören eben auch Vereine, Organisationen, wie wir als Transparency sind, Fragen stellen können, sozusagen Akteneinsicht beantragen können. Und das wäre, wenn es nur noch einfache Personen, sogenannte natürliche Personen vorbehalten ist, nicht mehr möglich.
19: Und was heißt das dann konkret?
18: Also ganz konkret geht es darum, dass wir erstmal prüfen wollen, wenn wir Akteneinsicht beantragen, gibt es Missstände beispielsweise in diesem Skandal oder in der Maskenbeschaffung oder bei Lobbykontakten nachzuvollziehen, stimmen denn die Angaben, die vom politischen EntscheidungsträgerInnen, aber auch von der Verwaltung kommuniziert werden. Und das können wir eben durch diese Akteneinsicht, also da müssen dann ganz konkret E-Mails offengelegt werden, Austauschverläufe, aber auch zum Beispiel SMS von Diensthandys, all das würden wir dann nicht mehr haben. Und manchmal entdecken wir darin, dass alle Informationen korrekt sind, aber manchmal kommen eben auch Missstände auf und dann können wir das belegen.
19: Es wird auch geprüft, ob Menschen ohne deutsche oder EU-Staatsangehörigkeit in Zukunft ausgeschlossen werden sollen. Warum sehen Sie auch das kritisch?
18: Der Grundsatz des Informationsfreiheitsgesetzes ist es eben, dass jede Person unabhängig von einem Bürgerrecht, unabhängig vom Wohnsitz Informationen bei Behörden beantragen kann. Und genau das wird jetzt in Frage gestellt. Ganz konkret stellen Sie sich vor, Sie sind beispielsweise russische StaatsbürgerInnen, aber arbeiten bei einer Organisation in Deutschland. Dann könnten Sie nach diesen Plänen, die sind ja noch in der Prüfung, keine Anfrage mehr stellen. Das würde viele Menschen in Deutschland leben, de facto diskriminieren.
19: Die Grünen-Vorsitzende Franziska Brandner sagt, wenn das so kommt wie geplant, dann würde zum Beispiel sowas wie der Maskendeal von Jens Spahn in seiner Zeit als Gesundheitsminister nie ans Licht kommen. Die Bundesregierung begründet jetzt ihre geplanten Änderungen damit, dass das Informationsfreiheitsgesetz inzwischen 20 Jahre alt ist und vor allem an die geänderte Sicherheitslage angepasst werden muss. Was wäre denn aus Ihrer Sicht ein akzeptabler Kompromiss zwischen Transparenz von Verwaltungsentscheidungen und Auskunftsrecht auf der einen Seite und Schutz vor Missbrauch zum Schaden Deutschlands auf der anderen Seite?
18: Zunächst einmal ist es so, dass bereits zahlreiche Ausnahmen bestehen, um eben genau diesen Schutz und diese Sicherheitsbedenken gewährzuleisten. Das heißt, man braucht gar keine Änderung in diesem Bereich. Die Diskussion, die wir seit Jahren haben, ist eigentlich, dass man proaktiv vorangehen muss und ein sogenanntes Transparenzgesetz schaffen sollte. Dafür gibt es auch schon zahlreiche Entwürfe, die in Schubladen, zum Beispiel im Innenministerium, liegen. Und die würden nämlich einen Paradigmenwechsel vornehmen. Das würde bedeuten, dass Verwaltungen, vor allem durch Digitalisierung, so ausgestattet werden, dass sie bereits proaktiv zentrale Informationen veröffentlichen. Das würde bedeuten, dass es weniger Aufwand für die Verwaltung wäre, denn der jetzige Vorschlag sieht ja eigentlich vor, dass Verwaltungen noch viel mehr prüfen müssten, das Ganze noch viel aufwendiger und damit auch teurer und zeitintensiver würde. Das Zweite ist, dass wir beispielsweise in Hamburg sehen, dass das sehr gut möglich ist. Hamburg hat ein hervorragendes Transparenzgesetz mitten in Deutschland. Das sollte auch auf Bundesebene möglich sein.
19: Es würde dann aber bedeuten, dass natürlich die Verwaltung auch immer noch entscheiden kann, was veröffentlichen wir und was veröffentlichen wir nicht, oder?
18: Das kann sie natürlich entscheiden und deswegen sind die Informationsfreiheitsanfragen eben auch zentral, weil man häufig erst dann sehen kann aus den Unterlagen, ob ein Missstand zu erkennen ist oder nicht. Und die Informationsfreiheit ist ja aus der Idee entstanden, dass wir Schlusslicht auch in Europa sind. Also Sie müssen sich vorstellen, wenn diese Pläne jetzt so kämen, wie sie vom Koalitionsausschuss beschlossen sind, dann wären wir Schlusslicht Europas in guter Gesellschaft mit Belarus. Selbst Ungarn, was als autokratischer Staat hier bekannt war in den letzten Jahren, Jahren hat ein Informationsfreiheitsgesetz auf Bundesebene. Also ich denke, wir sollten uns da wirklich auch im Sinne der Wirtschaft, offener Daten und dem Wirtschaftswachstum, was wir anstreben, daran orientieren, dass offene Daten nicht nur Transparenz schaffen aus demokratischer Sicht, sondern auch ein Motor sind für Wirtschaft, für Weiterentwicklung, für Innovation.
4: Das sagt Christine Lüttich, Geschäftsführerin von Transparency International Deutschland, im Interview mit SWR-Moderator Christian Rönnspieß.
0: Kultur.
4: Es hatte sich der renommierte Literaturkritiker Denis Scheck möglicherweise gar nicht allzu viel dabei gedacht, als er seine Meinung über ein Buch der Autorin Ildikó von Kürti kundtat und sagte, das sei Geschnatter von der Damentoilette. Er ahnte möglicherweise nicht, dass er damit einen Shitstorm gegen sich auslösen würde und die Inspiration zu einem weiteren Buch gab, nämlich zur Anthologie Die Damentoilette. 22 Autorinnen haben darin einen Einblick gewährt in dieses Örtchen, das alles andere als still ist.

0: Damentoiletten sind für mich Orte zum Lästern, Kotzen, Pissen, Wegschauen, Draufhauen. Sind Orte, an denen ich nicht besonders gerne bin.
1: Die Damentoilette ist für mich ein Ort, an dem ich zur Ruhe komme und Selfies machen kann.
2: Damentoilette ist, wo Frauen sind.
3: Die Schriftstellerinnen Dana Vohwinkel, Elina Penner und Gabriele von Arnim teilen in dieser Anthologie ihre Erfahrungen über einen Ort, der für manche banal, für andere geheimnisumwoben ist. Das Frauenklo, the Ladies' Room oder eben die Damentoilette. Ab und zu öffnet sich an öffentlichen Orten die Tür vor der anstehenden Schlange und mancher kann einen kurzen Blick hinein erhaschen. Aber was passiert hinter diesem Portal zum, nun...
4: Von außen glauben alle diesen Ort zu kennen, aber innen ist es ein Universum für sich.
3: Die TV-Moderatorin Mareile Höppner ist eine der 22 AutorInnen, die klarstellen möchten, dass auf dem Damenklo vieles, sogar fast alles möglich ist. Aber geschnattert wird dort eher selten.
5: Die Damentoiletten, das sind Orte des weiblichen Widerspruchs. Hier kann man sich zurückziehen im Moment, meditieren, mal kurz in aller Ruhe einen Nervenzusammenbruch haben. Und gleichzeitig sind es dann doch die Orte, wo irgendwann die richtige Party stattfindet.
3: Sagt Regisseurin Katja Eichinger und stellt damit klar, dass das Frauenklo über jede Mutmaßung derjenigen, die bei dieser Party nicht dabei sind, erhaben ist. Auch wenn diesem Ort historisch betrachtet lange ein schlechter Ruf anhaftete. Die Architekturhistorikerin Barbara Penner hat zu Damentoiletten geforscht und sagte im Deutschlandfunk:
6: Public toilets for women were always controversial.
7: Öffentliche Toiletten für Frauen waren schon immer ein Streitpunkt und galten schon immer als moralisch suspekt. Und schlimmer noch, sie machten deutlich, dass Frauen Körper haben und dass diese Körper sehr grundlegende Bedürfnisse haben.
3: Das ist inzwischen weitestgehend aufgeklärt. Auch Frauen sind nur Menschen, mit allem, was dazugehört. Wer jemals auf einem Frauenklo war, das nicht durch hygienische Vernachlässigung abgeschreckt hat, das eine wirkliche Damentoilette war, wird viele Geschichten gehört, erlebt, beobachtet oder selbst erzählt haben, von denen viele Männer gar nichts wissen können. Sie waren ja nicht dabei. Das männliche Comedy-Trio Eure Mütter, bekannt für derben Humor, hat diesem Umstand sogar einen Song gewidmet.

0: Ja, kann man sich natürlich drüber lustig machen, über diese Ungerechtigkeit, dass Frauen fast immer und überall, wo viele Menschen zusammenkommen, anstehen müssen, um auf eins der viel zu wenigen Klos zu gehen. Was aber dort hinter verschlossener Tür passiert, das wird nur erfahren, wer sich nicht allzu sehr anstellt und mit anstellt.
1: Puppen vor dem Damenklo und bis nirgendwo gibt's so eine lange Schlange wie die Schlange vor dem Damenklo.
0: Die Tür zur Damentoilette ist eine der härtesten oder erfordert zumindest viel Geduld. Rein kommt Frau aber irgendwann immer. Wenn sie Pech hat, dann geht es ihr allerdings wie am falschen Abend im richtigen Club zu sein, so wie der Filmemacherin und Schriftstellerin Jovana Reisinger.
2: Er hat schon wirklich tolle Leute auf dem Klo getroffen. Ich manchmal, aber die habe ich auch schon wieder vergessen.

0: Severine Neve über die Anthologie Die Damentoilette. Herausgegeben von Friederike Schilbach, ist bei Park Ullstein erschienen und kostet 20 Euro.
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0: Wie kann US-Präsident Trump bei Laune gehalten werden? Das ist salopp formuliert eine der zentralen Fragen des NATO-Gipfels, der am Abend in der türkischen Hauptstadt Ankara begonnen hat. Trump fordert seit langem, dass die übrigen Verbündeten mehr Verantwortung übernehmen sollen. Unser Gastautor heute ist Mike Koltermann, Chefredakteur der Hamburger Morgenpost. Er meint, obwohl NATO-Generalsekretär Rutte sich bei Trump einschleime, bestehe eine echte Chance, sich in Ankara von den USA zu emanzipieren.
2: Dort wissen alle Vertreter der übrigen 31 Mitgliedstaaten, dass die USA zwar noch immer Dreh- und Angelpunkt der NATO sind. Verlass im Verteidigungsfall ist auf sie derzeit aber vermutlich in etwa so viel wie auf die Beständigkeit einer roten Karte bei der Fußball-WM. Sicherheitspolitik heißt in diesen Zeiten also, die Zeitbombe Trump in Watte zu packen und auch mit finanziellen Anbiederungen zu besänftigen und parallel mit Hochdruck zu investieren in eigene unabhängige Rüstungsprozesse und Kooperationen, die Europa irgendwann in hoffentlich nicht allzu ferner Zukunft eigenständig wirksam absichern können. Das ist ein Drahtseilakt mit jeder Menge Stolpergefahr. Wie lohnenswert der aber sein kann, zeigt der gigantische 5-Milliarden-Euro-U-Boot-Deal mit Kanada. Der sichert nicht nur tausende Jobs an den ThyssenKrupp-Standorten in Wismar und Kiel. Er ist ein Paradebeispiel für wirksame Emanzipation gegenüber den USA.
0: Die Meinung von unserem Gastautor Mike Koltermann von der Hamburger Mopo. Ähnlich sieht es Markus Pindor vom Deutschlandfunk. Er kritisiert aber, dass es in der europäischen Rüstungsindustrie seit Jahrzehnten an Bereitschaft zur Zusammenarbeit mangle. Der U-Boot-Deal sei ein Signal und nicht zufällig gesetzt worden.
3: Das Scheitern des deutsch-französischen Projektes der gemeinsamen Entwicklung eines Kampfflugzeugsystems, des sogenannten FCAS, zeigt eindringlich, wie schwer es ist, gerade im Bereich der Verteidigung nationale Egoismen zu überwinden. Der zersplitterte europäische Rüstungsmarkt führt jedoch dazu, dass die Bürger Europas viel zu wenig Sicherheit für viel zu viel Geld bekommen. Da kam die Nachricht wie gerufen, dass Kanada 12 der deutsch-norwegischen U-Boote vom Typ 212 kaufen will. Ein Einstieg, der die Kanadier und die Europäer auf Jahrzehnte aneinander bindet,
0: meint Markus Pindor vom Deutschlandfunk. Auch viele andere Medien sehen in dem U-Boot-Milliardenauftrag vor allem ein Signal. Die Süddeutsche Zeitung bezeichnet den TKMS-Deal gar als ein hoffnungsvolles Symbol für die neue Allianz der Mittelmächte. Deutschlands aktives Werben um den Auftrag tue dem Land gut.
4: Ein solcher neuer Ansatz kann Deutschland inmitten einer Welt, die sich die Großmächte nur allzu gerne untereinander aufteilen würden, zu neuem Selbstbewusstsein verhelfen. Denn Nostalgie ist keine Strategie. Das sagte schon der kanadische Premierminister Anfang 2026 beim Wirtschaftsforum in Davos und verkündete, Mittelmächte sind nicht machtlos. Er sprach von einer neuen Ordnung, von Mittelmächten, die in einer Welt der Festungen durch echte Zusammenarbeit am meisten zu gewinnen haben. Ein Stück von diesem neuen, werteorientierten Realismus ist jetzt wahr geworden. Und das ist gut so.
0: Der Fernsehnachrichtensender NTV schaut auf den Umgang der NATO-Partner mit US-Präsident Trump und warnt vor üblen Kollateralschäden durch die exzessive Schleimerei.
4: Rutte und die Chefs der europäischen NATO-Staaten zahlen einen hohen Preis dafür. Je stärker sie Trumps Ego streicheln, umso stärker wächst die Verachtung in der europäischen Bevölkerung. Nicht nur für ihre Staats- und Regierungschefs, auch für die NATO.
0: Die Volksstimme aus Magdeburg bewertet den U-Boot-Deal positiv im Hinblick auf transatlantische Kooperationen. Allerdings müsse man unbedingt auf die Reaktion des US-Präsidenten gefasst sein.
4: So hatte NATO-Zuchtmeister Trump das nicht gemeint. Zwar sollen die NATO-Mitglieder deutlich mehr Geld in die Rüstung pumpen, aber sich nicht von der US-Rüstungswirtschaft emanzipieren. Der Deal ist nach Rheinfällen für die deutschen Waffenbauer, das Ende des FCAS-Jets und der Rheinmetall-Fregatten, mehr als ein Lichtblick. Der US-Präsident wird auf Rache sinnen. Überlegte Gegenwehr ist dann gefragt, ohne das Bündnis in Frage zu stellen. Eine äußerst knifflige Aufgabe.
0: Das waren die Standpunkte. Zusammengestellt hat sie Marei Beermann. 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
1: Um 0 Uhr mit Wolfgang Berger. Die USA haben erneut Ziele im Iran angegriffen. Das teilte das US-Militär mit und erklärte, bei den Schlägen handle es sich um eine Reaktion auf iranische Attacken auf Handelsschiffe in der Straße von Hormuz. Das Vorgehen des Iran sei gefährlich und ein klarer Bruch der Waffenruhe. Iranische Medien berichten über mehrere Explosionen im Süden des Landes. Zuvor hatten die USA bereits ihre Sanktionen auf iranisches Öl wieder in Kraft gesetzt. Ein Beamter des US-Finanzministeriums erklärte, der Iran profitiere nur dann von Erleichterungen, wenn er seinen Pflichten nachkommen. Das Verhalten Teherans in der Straße von Hormuz sei aber völlig inakzeptabel. Mit neuen Vorwürfen gegen Europa hat US-Präsident Trump den NATO-Gipfel in Ankara begonnen. Er sei wieder einmal sehr enttäuscht, so Trump. Aus der Nachrichtenredaktion Thomas Kuhlmann.
2: Der türkische Präsident sei ein Freund. Die anderen in der NATO hätten die USA mal wieder nicht gut behandelt. Wörtlich, Italien hat uns abgewiesen, Deutschland hat uns abgewiesen, Frankreich hat uns abgewiesen. Warum sollen wir noch für sie da sein? Trump meint damit eine fehlende Unterstützung im Iran-Krieg, den die USA und Israel angefangen hatten und mit dem die NATO eigentlich gar nichts zu tun hat. Um eine neue Kostenverteilung innerhalb der NATO soll es beim Gipfel in Ankara gehen und um die Aufrüstung. Aus NATO-Kreisen heißt es, dass in Ankara für über 50 Milliarden Dollar Rüstungsaufträge vergeben werden.
1: Die französische Rechtspopulistin Le Pen will trotz ihrer Verurteilung bei der Präsidentschaftswahl 2027 antreten. Ein Berufungsgericht hatte das Urteil gegen Le Pen wegen Veruntreuung von EU-Geldern bestätigt, eine Sperre für das Ausüben öffentlicher Ämter aber verkürzt. Das Gericht verpflichtete Le Pen jedoch, eine Fußfessel zu tragen. Dagegen will Le Pen vor Gericht vorgehen. Bei der Fußball-WM läuft im letzten Achtelfinalspiel Schweiz gegen Kolumbien im Moment die Verlängerung. Zuvor ist Titelverteidiger Argentinien ins Viertelfinale eingezogen. Aus dem ARD-WM-Team Michael Küster.
3: Bis 11 Minuten vor dem Ende hat es danach ausgesehen, als ob der Weltmeister die Koffer packen müsste. Dann drehte Argentinien aber einen 0:2 Rückstand gegen Ägypten und hat sich mit einem 3:2 doch noch fürs Viertelfinale qualifiziert. Superstar Lionel Messi hat gegen mutige Afrikaner erst einen Foul-Elfmeter vergeben, dann aber doch noch zum zwischenzeitlichen Ausgleich getroffen. Sein 8. Turniertor. Trainer Lionel Scaloni war nach dem Schlusspfiff so ergriffen, dass er ein TV-Interview kurzerhand abbrechen musste. Argentiniens Gegner im Viertelfinale ist entweder die Schweiz oder Kolumbien.
1: Das waren die Nachrichten. Das Wetter in Deutschland, meist trocken, im Osten und der Mitte etwas Regen, Tiefstwerte 18 bis 10 Grad. Tagsüber gebietsweise Regen, im Nordosten und äußersten Südwesten zeitweise heiter. Höchstwerte im Nordosten 19 bis 25 Grad, im Südwesten bis 32 Grad. Es ist jetzt 0:03 Uhr.

0: A40, Kamp-Lindfort Richtung Dortmund, ist zwischen Oberhausen Zentrum und Kreuz Essen-Nord wegen Bauarbeiten ebenfalls bis 5 Uhr gesperrt. Die A71 Erfurt Richtung Suhl ist zwischen Oberhof und Suhl-Zellamelis wegen Wartungsarbeiten im Tunnel Hochwald bis ca. 6 Uhr gesperrt. Und A99 München-Nord Richtung München-Eschenried zwischen München-Ludwigsfeld und Dreieck München-Eschenried aktuell 2 Kilometer Stau. Wir wünschen allen, die unterwegs sind, eine gute und sichere Fahrt.
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0: Von NDR Info in Hamburg mit Tom Westerholz am Mikrofon. Ich grüße Sie. Wir schauen zu Beginn dieser Stunde nach Frankreich, wo Marine Le Pen am Abend ein mit Spannung erwartetes Statement abgegeben hat.
2: Je suis candidate à l'élection présidentielle.
0: Ja, Marine Le Pen will französische Präsidentin werden, ungeachtet der Tatsache, dass sie in den anstehenden Wahlkampf als verurteilte Straftäterin geht und jetzt eine elektronische Fußfessel tragen muss. Ein Pariser Berufungsgericht hatte gestern das Urteil gegen die französische Spitzenpolitikerin der rechtspopulistischen Rassemblement National bestätigt, wenn auch in abgemilderter Form. 3 Jahre Haft für Le Pen wegen Veruntreuung von EU-Geldern, 2 davon auf Bewährung, das verbleibende Jahr jetzt in Hausarrest mit der angesprochenen Fußfessel. Ich habe darüber mit unserer Korrespondentin in Paris, Caroline Diller, gesprochen. Marine Le Pen hat sich am Abend im französischen Fernsehen zur Kandidatin erklärt, obwohl sie ja ursprünglich gesagt hatte, nicht mit Fußfessel. Wie passt das zusammen?
3: Indem Marine Le Pen angekündigt hat, in Revision zu gehen und das Kassationsgericht anzurufen. Sie argumentiert, dass damit eben alle vorherigen Urteile, also das aus der ersten und aus der zweiten Instanz, ausgesetzt werden. Also eben auch die Fußfessel, die angeordnet wurde. Allerdings ist gerade dieser Punkt, also setzt das jetzt wirklich die vorherigen Urteile aus, juristisch umstritten. Und es ist durchaus denkbar, dass das Kassationsgericht, also die letzte juristische Instanz in Frankreich, vor der Präsidentschaftswahl im kommenden April entscheidet und Marine Le Pen dann kurz vor der Wahl eben doch noch als Kandidatin zurückziehen muss. Also es ist eine absolut riskante Strategie, die sie da ausgewählt hat, die aber aus ihrer Sicht, also aus Sicht von Marine Le Pen, 2 Vorteile hat. Nämlich, dass sie nicht als vorbestraft in diesen Wahlkampf geht und eben ohne die Fußfessel, wenn das so aufgeht, wie sie sagt.
0: Also ein ziemliches Wabonk-Spiel, auf das sich Marine Le Pen da einlässt. Ist ihre Gesamtsituation Stand jetzt, ist das ein Handicap oder stärkt es möglicherweise ihre Position bei ihren Anhängern noch, so nach dem Motto, sich kämpferisch zu zeigen und zu sagen, mich kann eigentlich gar nichts stoppen?
3: Also ich denke mal, die harten Marinist, also die harten Marine Le Pen-Anhänger auch innerhalb des Rassemblement National, die hätten zu ihr gehalten, egal wie ihre Entscheidung am Ende ausgegangen wäre heute Abend. Man muss dazu sagen, es ist jetzt noch nicht so lange her, dass wir eben diese Entscheidung im französischen Fernsehen gesehen haben. Das heißt, wir haben auch noch nicht so wahnsinnig viele Reaktionen auf eben genau das jetzt vorliegen. Interessant ist vielleicht noch zu erwähnen, dass es Umfragen gibt, unter anderem vom Institut Odoxa, die wurde Ende Juni veröffentlicht, laut denen 6 von 10 Befragten in Frankreich das Gefühl haben, dass dieses Verfahren fair war. Das heißt, das Narrativ, das Marine Le Pen ja jetzt hier über Monate immer wieder auch in der Öffentlichkeit vorgebracht hat, nämlich dass einer vermeintlich politisch motivierten Justiz bei den Leuten im Land gar nicht so wirklich verfängt. Und insofern ist jetzt natürlich fraglich, inwieweit sich ihr jüngster Move auch auf die Wahrnehmung der Menschen, nicht nur der eigenen Anhänger, auswirkt. Ich glaube aber tatsächlich, um das nochmal deutlich zu machen, dass es jetzt am Abend zu früh ist, da schon Aussagen zuzumachen.
0: 6 von 10 heißt auf der anderen Seite auch, 40% stehen da und sagen, wir glauben Marine Le Pen, das war eben jetzt doch kein gerechtes Verfahren. Was heißt das aktuell für die Stimmung in Frankreich, für die politische?
3: Tatsächlich hatte dieser Prozess gegen Marine Le Pen und vor allem das Urteil in der ersten Instanz, das ja vergleichsweise streng war. Wir erinnern uns daran, dass diese Nichtwählbarkeitsstrafe für 5 Jahre damals von den Richtern mit einer sofortigen Wirkung ausgesprochen worden war. Das heißt, Marine Le Pen war eben nicht wählbar, obwohl sie in Berufung gegangen ist. Und diese Exekution provisoire, diese sofortige Wirkung, die hatte damals eine sehr intensive Debatte ausgelöst, auch über die französische Justiz. Die hatte zum Teil auch bei Marine Le Pens politischen Gegnern für Unbehagen gesorgt, weil die nämlich gesagt haben, wir würden sie gerne, wenn überhaupt, an der Wahlurne schlagen und eben nicht, weil eine Gerichtsentscheidung am Ende ihre Kandidatur verhindert. Und man hat eben jetzt bei der Begründung des Berufungsurteils auch gemerkt, dass die Richterin am Berufungsgericht eben der Frage

0: freien Wahl der Wähler und dem Recht, sich zur Wahl zu stellen, einen sehr hohen Stellenwert eingeräumt hat. Insofern ist es natürlich so, dass es da eine sehr intensive Debatte darüber gab, dass aber natürlich die Richter in der zweiten Instanz diese Debatte durchaus zur Kenntnis genommen haben. Und gleichzeitig sind zwei Gerichte in Frankreich zu der Überzeugung gelangt, nach zwei sehr, sehr langen, sehr intensiven Prozessen, denen ja auch 10 Jahre Ermittlungen vorangegangen waren, dass Marine Le Pen und die anderen Angeklagten sich der Veruntreuung von EU-Geldern schuldig gemacht haben. Also auch das muss man an dieser Stelle nochmal betonen. Insofern ist das aus meiner Sicht schon ein sehr, sehr einzigartiger Vorgang, der hier passiert, der natürlich aber auch damit zu tun hat, dass wir eben in diesem sehr außergewöhnlichen politischen Kontext hier in Frankreich sind. Und mit der Revision, die Marine Le Pen angekündigt hat, ist das letzte Wort in dieser Sache natürlich auch noch nicht gesprochen. Und es wird dieses Verhältnis von Politik und Justiz natürlich auch weiter belasten.
1: Diese Kampfansage von ihr, dieses Jahr, ich werde als Kandidatin antreten. Was bedeutet das alles jetzt für den jungen Parteichef des Rassemblement National, für Jordan Bardella? Der ist 30 Jahre alt, wurde in der Partei zuletzt sehr protegiert und aufgebaut und gehört ja auch zum inneren Kreis von Le Pen.
0: Naja, also es war zwischen den beiden immer klar, dass Marine Le Pen antreten wird, wenn sie antreten kann. Das hat die Partei, das haben die beiden auch nie anders kommuniziert. Aber klar, er ist ihr politischer Ziehsohn, aber sie hat ihn natürlich auch in diese Position gebracht und das bewusst. Jetzt glaubt Marine Le Pen allerdings, einen Weg gefunden zu haben, Kandidatin zu sein. Und man muss ja auch sagen, sie war über Jahrzehnte lang das Gesicht des rechtsnationalen Rassemblement National. Sie ist es noch immer. Sie ist diejenige, die diese Partei politisch salonfähig gemacht hat in Frankreich und bezeichnet sich insofern als natürliche Kandidatin für diese Präsidentschaftswahl, wird von vielen innerhalb der Partei auch so gesehen, obwohl Jordan Bardella sie in den Umfragen inzwischen überholt hat. Und das heißt im Grunde einfach nur, jetzt geht es erstmal zurück zum ursprünglichen Plan. Marine Le Pen ist Präsidentschaftskandidatin, Jordan Bardella Aspirant für das Amt des Premierministers, also des Regierungschefs. Und Marine Le Pen hat in diesem Fernsehinterview am Abend eben auch nochmal betont, dass beide den Franzosen sinngemäß eben jetzt ein Wahlangebot im Doppelpack machen.
1: Marine Le Pen geht also gegen ihre Verurteilung in Revision und tritt als Präsidentschaftskandidatin für die rechtspopulistische Rassemblement National an. Informationen dazu waren das von unserer Korrespondentin Caroline Diller aus Paris. Meine NDR-Kollegin Birgit Langhammer hat mit dem Politikwissenschaftler Dr. Jan Wernert vom Jacques Delors Centre an der Hertie School in Berlin über das Le Pen-Urteil gesprochen. Sie hat ihn zunächst gefragt, wie groß seiner Ansicht nach der politische Schaden für den RN ist und ob Marine Le Pen jetzt nicht wieder die Opferkarte ziehen kann.
2: Ja, die kann man immer. Die hat auch Marine Le Pen versucht, ganz ausführlich zu ziehen, hat auch versucht, nach dem Urteil in erster Instanz Demos dagegen zu organisieren. Kommt aber dann doch relativ schlecht an, gerade wenn man verurteilt worden ist wegen der Veruntreuung von öffentlichen Geldern zu Parteizwecken. Allerdings hat man nicht gerade gemerkt, dass ihre Wählerschaft da allzu sehr davon betrübt war, dass das jetzt kein Ruhmesblatt ist, ist, glaube ich, allen klar. Bisher hat sich das nicht so sehr ausgewirkt. Vielleicht wird das dann aber doch noch einen Effekt haben.
3: Und generell, was ist die politische Bedeutung dieses Urteils, von dem es ja eben auch hieß, es wäre politisch quasi motiviert, der Prozess ja alleine schon?
2: Ja, das ist natürlich das Narrativ, das der RN versucht hat zu streuen, weil es nicht dieses Gerichtsurteil akzeptieren will. Und in erster Instanz im Prozess hat auch Marine Le Pen gesagt, dass sie das nicht einsieht, dass sie da keinen Fehler sieht. In zweiter Instanz hat sie dann doch ihre Position relativiert und eingestanden, dass da vielleicht doch etwas da wäre. Ich meine, die Beweislage ist auch wirklich vernichtend.
3: Und vielleicht jetzt nochmal ab vom RN und dem Spitzenpersonal. Wie ist jetzt Ihre generelle Einschätzung zu den Präsidentschaftswahlen im kommenden Frühjahr? Wird es nur noch eine Konfrontation der Extreme, weil auch die Linke ja sehr stark ist? Also welche Chancen haben überhaupt noch die Mitteparteien?
2: Ja, ich würde sagen, der RN geht mit der stärksten Position in diese Wahl rein. Wir sind jetzt immer noch ein Dreivierteljahr vor dem eigentlichen ersten Wahlgang. Da kann noch extrem viel passieren. Also es ist alles noch relativ schwammig. Aber bisher kommt niemand ansatzweise an den RN ran in puncto Wählerstimmen im ersten Wahlgang. Im zweiten Wahlgang, der eigentlich entscheidende Wahlgang, da sieht es ein bisschen enger aus. Und da sind tatsächlich die Bestplatzierten dann eher die Kandidaten der Mitte, wie Edouard Philippe, der Premierminister unter Emmanuel Macron war bis 2020. Der ist der dann noch in die Nähe dieser Werte kommt und wo es dann um wenige Prozentpunkte ginge in der Stichwahl. Wie gesagt, Stand jetzt, das ist alles noch sehr volatil. Da kann noch sehr viel passieren. Es gibt tatsächlich die Möglichkeit, dass dadurch, dass die Hürde in die Stichwahl zu kommen relativ niedrig ist für den Zweitplatzierten, also niemand kommt zuverlässig über 20 Prozentpunkte, es gäbe die Möglichkeit, dass auch der Linksaußenkandidat Mélenchon dann in die Stichwahl käme. Und er ist wirklich der unbeliebteste Politiker in Frankreich. Er hätte keine Chance, höchstwahrscheinlich weder gegen Marine Le Pen noch gegen Jordan Bardella. Er macht tatsächlich vielen Wählerinnen und Wählern mehr Angst als den beiden. Ob das berechtigt oder nicht, ist eine andere Frage. Entsprechend ist das auch das so ein Szenario, was Wählerinnen und Wähler der Mitte am meisten befürchten würden, dass sie so nur noch diese Wahl hätten in der Stichwahl.
1: Das sagt der Politikwissenschaftler Dr. Jan Wernert vom Jacques Delors Centre an der Hertie School in Berlin zum Urteil gegen die rechtspopulistische französische Politikerin Marine Le Pen.
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1: Schon vor dem NATO-Rüstungsgipfel in Ankara, der seit gestern und noch heute stattfindet, sind wichtige Rüstungsprojekte vereinbart worden. Die deutsche ThyssenKrupp-Rüstungstochter TKMS hat sich einen der weltweit größten U-Boot-Aufträge aus Kanada gesichert. Kanada hat 12 U-Boote beim deutschen Hersteller geordert. Mit Kanada, so Bundesverteidigungsminister Pistorius, solle die weltweit größte und modernste U-Boot-Flotte aufgebaut werden. Der Bundeskanzler sprach von einem wichtigen Signal.
5: Schönen guten Tag, meine Damen und Herren.
6: Der Bundeskanzler steht am Flughafen kurz vor der Abreise.
5: Dieser NATO-Gipfel in Ankara findet statt in bewegten Zeiten.
6: Friedrich Merz spricht von der Bedrohung aus Russland und wünscht sich den Geist von Ankara. Und dabei soll ein möglicher Deal helfen. Denn Kanada hat sich entschieden, 12 U-Boote sollen, wenn alles klar geht, in Deutschland bestellt werden.
5: Das ist einer der größten, wenn nicht der größte Rüstungsauftrag in der Geschichte der Bundesrepublik Deutschland. Und das ist nicht nur wirtschaftlich eine schöne Nachricht, das ist auch eine gute Nachricht für unsere gemeinsame Sicherheit.
6: Entwickelt wurden die U-Boote für die deutsche und die norwegische Marine. Nun steigt Kanada mit ein.
5: Es ist Ausdruck einer auf Dauer angelegten Partnerschaft. Diese Partnerschaft fußt auf gemeinsamen Interessen und auf gemeinsamen Werten. Und sie reicht weit über die Sicherheits- und Verteidigungspolitik hinaus.
6: Der Auftrag könnte viele Milliarden wert sein. Er sichert und schafft Arbeitsplätze in Kiel und Wismar. Die U-Boote sollen in Deutschland gebaut werden. Das freut Manuela Schwesig, die Ministerpräsidentin von Mecklenburg-Vorpommern von der SPD.
7: Es betrifft Industriearbeitsplätze, tarifgebunden und gleichzeitig auch ganz viele klein- und mittelständische Unternehmen aus der Zuliefererwirtschaft. Deswegen ist es für jetzt eine sehr gute Nachricht, aber auch für die langfristige Perspektive.
6: Eine langfristige Perspektive, über die sich aber nicht alle freuen. Die Linke, Heidi Reicheneck, ist weniger euphorisch.
8: Wenn man die Wirtschaft hier so auf den Boden drückt, wie es diese Regierung gerade macht, und sich dann hinstellt und sagt, okay, Rüstung ist jetzt der Heilsbringer, der eure Arbeitsplätze rettet, na, dann macht man ja genau das, was man erreichen will, die Leute nämlich für diese Militarisierung begeistern.
6: Die AfD sagt, natürlich sei die Rüstungsindustrie ein Teil der deutschen Wirtschaft, aber Fraktionschef Tino Chrupalla will die Nachricht nicht eindeutig bewerten.
9: Umgekehrt sehe ich manches kritisch, wo wir mittlerweile in Kriegstüchtigkeit so weit umbauen, dass deutsche Technologieindustrie abwandert, und zwar nicht Rüstung. Aber ansonsten, natürlich sind Projekte oder Bestellungen aus dem Ausland auch in Deutschland herzlich willkommen.
6: Der Kanzler sieht es so, dass er mit guten Nachrichten zum NATO-Gipfel reist, und dort wird er den Mann treffen, der gern große Deals macht.
10: Ich glaube nicht, dass man Donald Trump jetzt unter die Nase reiben möchte, dass der größte Deal, der gerade verabschiedet wird, ohne die USA läuft.
6: Sagt der Politikwissenschaftler und Militärexperte Christian Mölling. Er sieht durchaus ein Zeichen an die NATO.
10: Kanada will dazugehören, und für die Europäer ist es wichtig, Kanada mit dazu zu haben, weil natürlich Kanada ein wichtiger Akteur in der Arktis und im Nordmeer ist und damit eine wichtige Flanke Europas helfen kann, mit abzudecken. Das ist natürlich dann wiederum für Staaten wie Norwegen und Finnland extrem wichtig.
1: Das sagt der Politikwissenschaftler und Militärexperte Christian Mölling im Beitrag von Hauptstadtkorrespondent Gabor Halas. Ja, dieser U-Boot-Milliardenauftrag aus Kanada sorgt natürlich für Jubel beim Kieler Marineschiffbauer TKMS. Tobias Gellert.
11: Die Marineschiffbauer von ThyssenKrupp Marine Systems sprechen vom größten Einzelauftrag ihrer Geschichte. Der Auftragsbestand könnte damit nach Angaben des Unternehmens um mehr als die Hälfte wachsen. Der endgültige Vertrag muss allerdings noch ausgehandelt werden. TKMS rechnet 2033 mit dem Stapellauf des ersten U-Bootes. Mit der Entscheidung für TKMS setzt Kanada künftig auf dieselbe U-Boot-Klasse wie Deutschland und Norwegen. Die Boote sind unter anderem für Einsätze im Nordatlantik und in der Arktis ausgelegt. Durch den milliardenschweren Auftrag könnten nach Unternehmensangaben bis zu 1500 neue Arbeitsplätze in Wismar und Kiel entstehen. Möglicherweise könnte in Wismar im September mit dem Bau eines U-Bootes begonnen werden. In Kiel wird an zweien gearbeitet. Schleswig-Holsteins Landesregierung spricht von einer historischen Entscheidung. Wirtschaftsminister Madsen sagte heute:
12: Man sieht, dass hiermit die weltbeste nicht-atomare U-Boote sich durchsetzen. Das ist ein sehr starkes Signal an die Mitarbeiterinnen und Mitarbeiter. Hier sieht man, wie die Technologie auch von uns hier im Norden sich durchsetzt und dass wir eine Stärkung des Industriestandorts in den nächsten Jahren erleben werden.
11: Das gesamte kanadische Programm inklusive Wartung, Instandhaltung, Ausbildung und Betrieb könnte laut kanadischen Medien ein Volumen von bis zu 63 Milliarden Euro erreichen. Die Kieler Marineschiffbauer gehen von einer langfristigen strategischen Partnerschaft zwischen Kanada, Deutschland und Norwegen aus. Im Fokus stünden Sicherheit, Industrie und gemeinsame Verteidigung im Nordatlantik.

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1: 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Nach dem WM-Sieg über die Fußballnationalmannschaft der USA herrscht natürlich Freude in Belgien. Viele sehen darin auch eine herbe Ohrfeige für US-Präsident Trump. Der hatte ja zumindest mit dafür gesorgt, dass die Sperre für den US-Stürmer Balogun aufgehoben wurde. Am Ende hat es der Mannschaft nichts genützt. Sie verlor auch mit ihrem Star 1:4 gegen die Belgier. Andreas Meyer-Feist hat Reaktionen von dort eingeholt.
2: Lukaku noch eentje, natuurlijk! Lukaku noch eentje! In het Witte Huis knipt er een het licht uit!
3: Da können Sie im Weißen Haus das Licht ausmachen, rief der belgische TV-Kommentator, als Belgiens rote Teufel mit einem YMCA-Tanz gegen Präsident Trump stichelten, war kein Halten mehr. Viele Belgier sind in der warmen Sommernacht wach geblieben, jubeln je nach belgischer Region auf Niederländisch oder Französisch. Nach dem letzten Tor für die belgische Mannschaft in der Nachspielzeit durch Lukaku zum 4:1 Endstand.
2: Lukaku! Romelu! Toujours rendez-vous!
3: Lukaku hatte geliefert, wie immer, nach amerikanischen Abwehrfehlern. Nachdem der Ball vom Schienbein Fanakens direkt zu Lukaku prallte und von dort schoss er ihn von der Strafraumkante flach ins rechte Toreck.
2: Les Gaulois sont là!
3: US-Keeper Matt Fries, chancenlos.
2: Incroyable! La Belgique va battre les États-Unis!
3: Die Rache der roten Teufel nach dem Politdrama vor dem Spiel. Trump hatte sich persönlich bei FIFA-Chef Infantino dafür eingesetzt, die Sperre des wohl besten US-Stürmers aufzuheben. Er war dann auch dabei.
2: Ils ont tout fait, les Américains, pour nous mettre à genoux avant ce match. Eh bien, c'est nous qui sommes debout, messieurs.
3: Die Amerikaner haben vor dem Spiel alles versucht, um uns in die Knie zu zwingen. Trotzdem stehen wir jetzt hier aufrecht. Sportministerin Jacqueline Gallant schrieb auf X, wahre Stärke liegt darin, mit Fair Play zu spielen. Und genau das hat Belgien getan. Der belgische Fußballverband hatte vor dem Spiel mit rechtlichen Konsequenzen gedroht. Nun erübrigt sich ein formaler Protest, aber an der grundsätzlichen Kritik an der FIFA und an der politischen Einflussnahme der USA hält der Verband fest. Weil Belgien jetzt im Viertelfinale steht, will auch König Philipp in die USA reisen. Ob es eine Begegnung mit Donald Trump geben wird, teilte der königliche Palast noch nicht mit. Was als Fußballstreit begann, hatte sich zu einem diplomatischen Skandal entwickelt, in dem sich auch Belgiens Außenminister Maxime Prévot und auch die Europäische Kommission einschalteten. Eine Debatte, die in den belgischen Zeitungen weitergeht. In den Kommentarspalten heißt es, Europa beruft sich auf die Regeln der großen Institutionen, während die Amerikaner tun, was sie wollen. Botschaft an Präsident Donald Trump: Nach diesem belgischen Sieg brauchen Sie niemanden mehr anzurufen. Und was sagen die Fans in Belgien?
4: Fanden Sie fantastisch?
3: Ein fantastisches Spiel. De Ketelare erzielte die ersten beiden Tore. Fanake erhöhte auf 1:3. Lukaku besiegelte den Sieg in der 90. Minute. Ich bin glücklich. Es ist nicht nur ein Fußballsieg, es ist auch ein politischer Sieg.
5: Ich fand es sehr spannend.
3: Spannend bleibt es wohl. Belgien tritt am Freitag gegen Spanien an.
1: Berichtet Andreas Meyer-Feist und damit schauen wir jetzt auf das aktuelle Geschehen bei der Fußball-Weltmeisterschaft. In Kanada läuft immer noch das letzte Achtelfinale. Die Schweiz spielt gegen Kolumbien und schiebt Überstunden, Nele Hüpper.
6: Ja, und das ohne Tore. Wer löst denn das Viertelfinalticket und darf gegen den aktuellen Weltmeister und Superstar Lionel Messi ran? Die Argentinier setzten sich gestern Abend gegen Ägypten durch, lagen knapp 80 Minuten zurück. Aber Messi und die Albiceleste darf man nie abschreiben. In nur 13 Minuten drehten die Weltmeister das Spiel, siegten am Ende mit 3:2. Jetzt könnte es zu einem Südamerika-Duell gegen Kolumbien kommen. Dafür müsste aber jetzt mal langsam ein Tor fallen. Es steht immer noch 0:0 in der Verlängerung. Und jetzt geht's weiter mit Ihrem Reporter Jens-Jörg Krieg.
7: Ja, will denn gar keiner gegen Argentinien spielen? Das ist doch ein tolles Spiel, das Viertelfinale in Kansas City am Wochenende. Die Runde der letzten 8 Mannschaften von diesen ursprünglich 48, aber die zwei finden hier keinen Sieger. Steht immer noch 0:0 in einem Spiel. Es ist das erste Achtelfinale, das in die Verlängerung gegangen ist und das irgendwie auch folgerichtig. Beide haben sich oft aus dem Spiel herausgenommen. Beide haben ungefähr eine ähnliche Zahl an Möglichkeiten gehabt, die überschaubar war. Es gab eine Handvoll Großchancen, aber es gab eben nie dieses wirklich begeisternde Spiel. Und so hängen die 52.497, auch wenn es jetzt erst nach Mittag ist hier in Vancouver, nämlich 15 Uhr und ein paar zerquetschte, doch ziemlich matt in ihren Sitzen rum und freuen sich auf das Highlight, das gleich kommen wird, sehr wahrscheinlich, das Elfmeterschießen. Außer eine der beiden Mannschaften macht jetzt noch was Verrücktes, so wie dieser Versuch, der gerade kam, der am Ende aber auch am Tor vorbeisegelte und es bleibt auch nach Quinteros Schuss bei 0:0.
1: An dieser Stelle müssen wir den Sport einmal kurz unterbrechen für eine wichtige Warnmeldung. Achtung, ein Falschfahrer auf der A553 Bliesheim-Brühl. Zwischen Kreuz Bliesheim und Brühl Nord kommt Ihnen ein Falschfahrer entgegen. Fahren Sie äußerst rechts und überholen Sie nicht. Noch einmal auf der A553 Bliesheim-Brühl. Zwischen Kreuz Bliesheim und Brühl Nord ist ein Falschfahrer unterwegs. Äußerste Vorsicht in beiden Richtungen. Damit zurück zu Nele Hüpper.
6: Und wir machen weiter beim Fußball, denn es gab nämlich eine Personalentscheidung beim Deutschen Fußballbund. Rudi Völler bleibt Sportdirektor. Ausschlaggebend dafür sei auch ein langes Telefonat mit dem Bundestrainer in Spe, Jürgen Klopp, gewesen. Auch DFB-Präsident Bernd Neuendorf habe sich für einen Verbleib von Völler ausgesprochen. Und dann schauen wir nach London zum Grand-Slam-Turnier von Wimbledon. Alexander Zverev kämpfte sich nach einem wegen der Sperrstunde unterbrochenen Achtelfinale zum ersten Mal in seiner Karriere schon ins Viertelfinale. Aus London, Ina Kast.
4: Das hat Alexander Zverev unerwartet viel Kraft gekostet. Wegen der Sperrstunde auf der Anlage in Wimbledon musste das Match am Vorabend abgebrochen und heute fortgesetzt werden. Und zwar beim Stand von 6:4, 7:5 und 3:3 aus Sicht von Zverev. Anders als am Abend zuvor war das Dach geöffnet und die Temperaturen hoch. Die Fortsetzung begann überhaupt nicht gut. Der Deutsche wirkte oft energielos und nicht im Vollbesitz seiner Kräfte. Lehetschka gewann den dritten Satz in wenigen Minuten mit 6:3. Im vierten Satz konzentrierte sich der Deutsche darauf, seine Aufschlagspiele durchzubringen, mit Erfolg. Es ging in den Tiebreak und den gewann Zverev, indem er den dritten Matchball verwandelte. Damit steht Alexander Zverev zum ersten Mal überhaupt im Viertelfinale von Wimbledon. Nach der Viertelfinalniederlage von Jan-Lennard Struff gegen Jannik Sinner ist Zverev nun der letzte verbliebene deutsche Tennisprofi im Turnier. In der Runde der letzten acht wartet am Mittwochnachmittag Zverevs Angstgegner Taylor Fritz aus den USA.
6: Novak Djokovic ist schon einen halben Schritt weiter. Gegen den Kanadier Felix Auger-Aliassime setzte sich der Serbe in einem dramatischen Viertelfinale erst im Match-Tiebreak durch. Dadurch kommt es also zu einem echten Traum-Halbfinale. Djokovic trifft auf den Weltranglisten-Ersten Jannik Sinner. Auf der fünften Etappe der diesjährigen Tour de France sind zum ersten Mal die Sprinter gefordert. Die ersten rund 60 Kilometer führen größtenteils bergab. Und nach vier sehr anspruchsvollen Tagen dürften die Sprinter ziemlich motiviert sein, wie Holger Gersker berichtet.
8: Erst heute, am fünften Tag dieser Rundfahrt, gibt es die erste Chance für die echten Sprinter. Und damit auch für Phil Bauhaus, Pascal Ackermann und Max Kanter, die allerdings auf starke Konkurrenten treffen und nur Außenseiter sind. Phil Bauhaus hat heute Geburtstag. Er war schon fünfmal mit Etappenplätzen 2 oder 3 nah dran an einem Tagessieg bei der Tour. Gestern hat mit dem Ex-Weltmeister Mats Pedersen, ein Star des Radsports, die Etappe gewonnen. Aber im Scheinwerferlicht stand Thorstein Tran. Der Norweger trägt heute das gelbe Trikot als erst dritter Radsportler seines Landes. Die großen Favoriten um Tadej Pogacar haben nach der kontrollierten Fahrt gestern erstmal rund 8 Minuten Rückstand.
6: 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Im WM-Achtelfinale steht es immer noch 0:0.
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9: Um gleich 0.30 Uhr mit Wolfgang Berger. Als Reaktion auf Tankerbeschuss in der Straße von Hormus haben die USA den Iran aus der Luft angegriffen. Das meldet das US-Zentralkommando. Der Iran bestätigte die Angriffe und meldete mehrere Einschläge. Unter anderem soll ein Hafen im Süden des Landes getroffen worden sein. Zur Begründung teilte das US-Militär mit, das Vorgehen des Iran in der Straße von Hormus sei gefährlich und ein klarer Bruch der Waffenruhe. Kurz zuvor hatten die USA bereits ihre derzeit pausierten Sanktionen auf iranisches Öl wieder in Kraft gesetzt. Ein Beamter des US-Finanzministeriums erklärte, der Iran profitiere nur dann von Erleichterungen, wenn er seinen Pflichten nachkomme. Das Verhalten Teherans in der Straße von Hormus sei aber völlig inakzeptabel. Deutschland hat der NATO-Verteidigungsausgaben in Rekordhöhe gemeldet. Die Bundesregierung übermittelte für dieses Jahr einen Betrag von 124,7 Milliarden Euro. Das geht aus Daten hervor, die die NATO zum Beginn ihres Gipfeltreffens in Ankara veröffentlichte. Das entspricht im Jahresvergleich einem Plus von gut einem Viertel und fast 2,7% des deutschen Bruttoinlandsprodukts. Innerhalb der NATO geben damit in absoluten Zahlen nur die USA mehr Geld für Verteidigung aus. Marine Le Pen will bei der Präsidentschaftswahl in Frankreich im kommenden Jahr antreten. Das kündigte die Fraktionschefin des rechtsnationalen Rassemblement National am Abend in einem Fernsehinterview mit. Aus Paris, Caroline Daller.
10: Und das, obwohl ein Pariser Berufungsgericht Le Pen der Veruntreuung von EU-Geldern für schuldig befunden und damit das Urteil der ersten Instanz von März letzten Jahres im Grundsatz bestätigt hatte. Le Pen kündigte an, dagegen in Revision zu gehen und das Kassationsgericht anzurufen. Dabei setzt sie vor allem darauf, dass die Revision die Vollstreckung aller zuvor ergangenen Urteile aussetzt, auch die von den Richtern angeordnete elektronische Fußfessel. Le Pen hatte zuvor mehrfach erklärt, sie werde keinen Wahlkampf mit Fußfessel machen.
9: In New York droht offenbar ein Wolkenkratzer einzustürzen. Wie die Behörden in der US-Metropole mitteilten, wurde Großalarm ausgelöst. Einsatzkräfte evakuierten benachbarte Gebäude und sperrten umliegende Straßen. Das 37-stöckige Hochhaus mit Büroräumen stammt aus den 1970er Jahren und wird derzeit umgebaut. Dort sollen 1600 Luxuswohnungen entstehen. Das Wetter in Deutschland: meist trocken, im Osten und der Mitte etwas Regen, Tiefstwerte 18 bis 10 Grad. Tagsüber gebietsweise Regen, im Nordosten und äußersten Südwesten zeitweise heiter, Höchstwerte im Nordosten 19 bis 25 Grad, im Südwesten bis 32 Grad. Am Donnerstag freundlich, im Nordwesten Regen 20 bis 32 Grad, am Freitag meist trocken bei Temperaturen bis 34 Grad. Das waren die Nachrichten.
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1: Zunächst noch einmal mit der Warnmeldung von gerade eben. Achtung, Falschfahrer auf der A553 Bliesheim-Brühl. Zwischen Kreuz Bliesheim und Brühl Nord kommt Ihnen ein Falschfahrer entgegen. Fahren Sie äußerst rechts und überholen Sie nicht. Noch einmal auf der A553 Bliesheim-Brühl. Zwischen Kreuz Bliesheim und Brühl Nord ist ein Falschfahrer unterwegs. Vorsicht bitte in beiden Richtungen. Dann schauen wir auf die akuten Meldungen im Straßenverkehr um 0.33 Uhr. Die A7 Kassel Richtung Fulda ist zwischen Fulda-Mitte und Dreieck Fulda nach einem Unfall vorübergehend gesperrt. Die A40 Essen-Duisburg ist zwischen Mülheim-Heißen und Mülheim-Dümpten nach einem Unfall in beiden Richtungen gesperrt. Und das waren die akuten Meldungen von jetzt gerade. Wir wünschen allen unterwegs eine gute und sichere Fahrt.
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1: Mit Tom Westerholt am Mikrofon, ich grüße Sie. Der Weg ist frei für ein Prüfverfahren gegen die europäische Parteienfamilie der AfD, die ESN. Das Europaparlament hat wegen mutmaßlicher Verstöße gegen EU-Werte grünes Licht dafür gegeben. Am Ende stimmte eine deutliche Mehrheit der Abgeordneten für das Verfahren. Einzelheiten dazu jetzt von Jean-Marie Magro.
11: 414 Abgeordnete dafür, 224 dagegen. Ein deutliches Ergebnis in Straßburg.
12: Das ist ein historischer Moment im Europaparlament,
11: sagt der Grünen-Abgeordnete Daniel Freund. Denn damit wird zum ersten Mal in der Geschichte des Europaparlaments ein Prüfverfahren gegen eine Europapartei eingeleitet. In diesem Fall gegen das Europa souveräner Nationen, kurz ESN, zu dem auch die deutsche AfD gehört. Denn es besteht der Verdacht, dass die ESN-Partei gegen die Grundwerte der Europäischen Union verstößt, etwa Demokratie, Freiheit und Menschenwürde. Der AfD-Europaabgeordnete Alexander Sell vermutet ein politisches Verfahren.
13: Ich würde hoffen, dass diese gleichen Maßstäbe, die an uns angelegt werden, auch an andere Parteien angelegt werden, zum Beispiel an die Linke, die immer wieder mit antisemitischen Äußerungen hier in Erscheinung tritt.
11: Ein Vorwurf, den der CDU-Europaabgeordnete Niklas Herbst nicht gelten lassen möchte.
14: Das ist kein politisches Verfahren. Es geht hier nicht um ein Parteienverbot oder ähnliches, sondern es geht darum, die Interessen der europäischen Steuerzahler zu wahren. Und das ist unsere Aufgabe als Parlament. Und deshalb habe ich auch sehr klar und mit großer Überzeugung für die Einleitung dieses Verfahrens gestimmt.
11: So der Delegationsleiter für CDU und CSU im Europaparlament. In der Tat geht es nicht um ein Parteiverbot. Das ESN verlöre keine Abgeordneten im Europaparlament und könnte sich weiter finanzieren, zum Beispiel durch Mitgliedsbeiträge. Die Arbeit der AfD in Deutschland wäre ebenfalls nicht beeinträchtigt. Der Grünen-Abgeordnete Daniel Freund.
12: Also es ist kein Verbot, sondern eigentlich geht es ums Geld. Es geht um 3 Millionen Förderungen, die die AfD-Europapartei und Stiftungen bisher bekommen. Und ich finde, wer die Grundwerte der Europäischen Union mit Füßen tritt, der soll dafür nicht noch mit Millionen des Steuerzahlers belohnt werden.
11: Die 3 Millionen Euro setzen sich zusammen aus etwa 2 Millionen Euro für die ESN-Partei und 1 Million für ihre Stiftung. Daniel Freund war auch einer der Abgeordneten, die sich erfolgreich dafür eingesetzt haben, dass EU-Fördergelder für Ungarn eingefroren wurden. Die für das ESN-Prüfverfahren zuständige Aufsichtsbehörde hat nun einige Monate Zeit zu ermitteln, ob die AfD-Europapartei wirklich gegen Grundwerte verstößt. Sie hatte bereits einen 300 Seiten langen Bericht mit Hinweisen erstellt. Der AfD-Europaabgeordnete Alexander Sell sagt, viele Vorwürfe lägen Jahre zurück, also noch bevor die Partei überhaupt gegründet wurde. Er gibt sich trotzdem optimistisch.
13: Sollten wir die Gelder verlieren, ist das bedauerlich, aber ich bin vollkommen überzeugt, dass wir trotzdem Erfolg haben werden. Man sieht es ja in Deutschland, auch unsere Erasmus-Stiftung bekommt kein Geld. Wir haben trotzdem Erfolg, weil wir eben die Themen ansprechen, die den Leuten wichtig sind. Und ich sehe, dass diese Themen immer wichtiger werden und wir werden immer stärker und da werden sie uns auch so nicht aufhalten können.
11: Sollte die Behörde Grundwerteverstöße feststellen und empfehlen, Gelder nicht mehr auszuzahlen, müsste das Parlament noch einmal abstimmen. Im Anschluss bliebe dem ESN noch der Rechtsweg offen.
1: Jean-Marie Magro aus Brüssel und damit wechseln wir nochmal live zum Fußball.
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1: Und zwar zum letzten Achtelfinalspiel zwischen der Schweiz und Kolumbien. Elfmeterschießen steht an, Stefan Grothoff.
16: So sieht's aus. Als wäre das Drama zwischen Ägypten und Argentinien heute nicht schon genug gewesen an diesem fulminanten Fußball-WM-Tag, kommt es jetzt also zur ultimativen Nervenschlacht zwischen der Schweiz und Kolumbien. Da stehen sie also da unten jetzt auf dem Rasen und da muss natürlich rausgeguckt werden, wer schießt denn jetzt und wer macht es. Es gibt also Elfmetergeballer und das Ganze wird natürlich für uns begleitet von Jens Jörg Rieck und da gehen wir jetzt live rein ins Elfmeterschießen Schweiz gegen Kolumbien.
17: Gregor Kobel, denn auf den kommt es jetzt natürlich ganz besonders an in diesem Spiel, während bei den Kolumbianern der Kreis viel, viel enger ist, sodass auch die Spider-Cam, also diese Kamera, die oben über der Arena schwebt, nur ganz schwer in diesen Kreis hineinlupen kann. Und dann gibt es auch da das Einschwören. Der Kreis der Kolumbianer ist so dicht beieinander, dass ein Reinlupen, wie man in der Schweiz wahrscheinlich sagen würde, unmöglich ist. Ganz, ganz klein, so wie so ein Iglu haben sie da gebaut. Da unten könnte man gut sitzen und seinen Räucherfisch essen. Aber wir sind ja hier in Vancouver nicht bei einer Eskimo-WM oder bei einer indigenen Weltmeisterschaft. Da war Luis Diaz gewesen. Warum? Weil er, auch das schnell noch erzählt, weil er zum Stamm der Wayuu gehört, des größten indigenen Volkes in Kolumbien. Damit haben wir euch noch ein weiteres Highlight mit auf den Weg gegeben. Die Schweizer, sehr schön, haben sich jetzt alle bis auf die, wie viele Schützen haben sie da rausgestellt? 1, 2, 3, 4, 5, 6, 7, 8 Spieler haben sich da auf dem Feld versammelt. Chaka ist jetzt beim Referee. Es geht natürlich jetzt darum, auf welches Tor wird geschossen. Egal, auf welches Tor geschossen wird, die Unterstützung für die Kolumbianer wird viel größer sein. Ich habe euch von diesem Mismatch auf den Rängen erzählt. Die Schweizer haben sozusagen eine lange Kette gebildet von der einen Ecke des Trainerraumes über 20, 25 Meter. Mittlerweile haben ja alle Teams zwei Gelenkbusse voll Betreuern, Masseuren, Gurus, Wunderheilern. Und deswegen sind das so Riesenstäbe, während die Kolumbianer als Häufchen sich noch versammelt haben. Und Freuler zeigt gerade in Richtung der wenigen Schweizer, dass auf dieses Tor geschossen wird. Aber das geht im Jubel unter. Die Kolumbianer haben sozusagen, obwohl die Wahl der möglichen Elfmeter-Thriller-Situation mit diesem kleinen Schweizer Block zugunsten der Schweiz ausgefallen ist, haben die kolumbianischen Fans aus Südamerika das mit ihrer Stimmgewalt einfach weggefegt. Es geht los. Da oben, wie gesagt, im Oberrang, auf den billigen Plätzen, die paar Schweizer. Und die Kolumbianer unten auf den teuren Plätzen sind viel dichter dran. Also eigentlich war diese Seitenwahl auch ein Witz, weil die hörst du hier eh nicht, die paar Schweizer. Hopp Schwyz, das ist der traditionelle Ruf der Schweiz bei allen großen Sportfesten, egal ob es um Eishockey geht, wo sie ja leider gerade erst zum wiederholten Mal den Sprung aufs Treppchen ganz nach oben verpasst haben, obwohl sie wieder so dicht dran waren. Es geht los mit Kolumbien Die werden den ersten Elfer schießen mit dem eingewechselten Quintero, der sich den Ball schon hingelegt hat. Im Moment sind beide Torhüter noch im Tor. Sehr schöne Szene, wie ich finde. Vargas klatscht jetzt so ein bisschen zu Gregor Kobel, der wie immer mit diesem Drei-Tage-Warter unterwegs ist. Jetzt nochmal, als ob er sich ein bisschen warm machen will, so mit beiden Armen kreisende Bewegungen macht und immer wieder an der Torlinie entlang springt, auf und ab. Seine rosa Handschuhe fliegen immer wieder nach oben. Unser guter Referee aus El Salvador, der hat einen guten Job gemacht, geht beiseite. Erster Elfmeter für Kolumbien. Quintero versus Kobel. Der Kolumbianer läuft von rechts an, schießt und Tor! Denn das Ding! Na endlich kann ich mal Tor rufen. Und wir machen ein erstes Kreuz. Oh, wir machen Kuller. Wir machen einen Kuller bei Kolumbien. Kreuz machen wir, wenn es nichts geworden ist. 1:0 für Kolumbien. Im Moment. Aber es ist ja auch erst 0:41 Uhr. Ist Kolumbien dichter dran, aber es sind ja noch, wie ihr wisst, erstmal 5 Elfmeter unter den Pfiffen. Ich habe gesagt, das ist hier ein Publikum, was eindeutig ihr Herz für Kolumbien hat. Ich sehe die Pfiffe nach. Und wer anders als der große Granit Xhaka im 151. Länderspiel kann es sein, der sich jetzt den Ball hingelegt hat. Mit 18, 2011. Hat er sein erstes in Wembley gemacht. Jetzt steht er halb rechts vom Punkt. Elfmeter für die Schweiz. Anlaufsituation. Er steht innerhalb des 16ers in Grün. Ist Vargas, der Schlussmann, auf Seiten Kolumbiens unterwegs. Und er ist dran. Aber der Ball ist drin. Ist dran mit der linken Hand. Greift so ein bisschen über. Steht 1:1. Zwei Kuller. Noch kein Kreuz. Noch keine Entscheidung. 0:43 in Deutschland. 15.43 Uhr an diesem Nachmittag, an dem das letzte, das achte Achtelfinale mit der größtmöglichen Dramatik zu Ende geht. Das freut mich. Ging gut los, mit Tränen in den Augen bei der kolumbianischen Nationalhymne. Und das kann ja auch was werden. Das Elfmeterschießen macht ein bisschen länger. Wenn wir jetzt schon hier so lange sitzen, macht es spannend. Sehr verschlossen, der Blick. Das strahlt jetzt keine große Sicherheit aus, aber das ist natürlich Küchenpsychologie aus der Ferne. Der Blick zum starken Sanchez, das ist der Abwehrboss. Der Kolumbianer, der den Ball nochmal geküsst hat, kurz dreht, den linken Fuß direkt neben den Ball gestellt hat, den rechten auch direkt daneben. Er jetzt mit der Kapitänsbinde für James Rodriguez, der in der 66. raus ist. Er läuft von links an, so 2-3 Meter links, steht auf der weißen Kreidelinie des 16-Meter-Raums. Ein leicht hopsender Kobel in der Tormitte. Entscheidet sich für die rechte Seite, Ball geht an die Latte und springt dann raus. Das erste Kreuz, das erste Nein, der erste Zweifel bei Kolumbien. Es steht 1:1. Aber im Moment kann der zweite Schütze für die Schweiz, kann Fabian, oder wer hat sich den Ball jetzt geholt? Jetzt kann der zweite Schütze in diesem Fall für die Schweizer vorlegen, legt sich den Ball jetzt auf den Platz, da zurecht im Moment. Noch einmal Kobel, der schaut da gar nicht hin, hat sich umgedreht, während wir die Vorbereitung von Zeki Amdumi sehen. Wieder konnte es ja nicht sein. Die 22 mit der 23, der gerade eingewechselte Mann vom FC Burnley. Ganz kurzer Einlauf. Boah, vielleicht 2-3 Meter. Die Hände in beide Seiten gestützt. Vargas bewegt sich nicht. Kurze Trippelschritte. Und dann schiebt er ihn lässig ins Tor. 2:1. Schweiz vorn. Nach dem Fehlschuss von Sanchez führen die Schweizer hier in diesem Elfmeterschießen. Jetzt einer der auffälligsten in der Verlängerung. Ein richtiges Energiebündel ist er. Seine Hereinnahme hat sich bezahlt gemacht, hat hier ordentlich für Alarm gesorgt in dieser Nachspielzeit. Kampas mit vielen guten Szenen und auch mit der Entscheidung. Mr. Lorenzo hat seine Mappe davor sich aufgebreitet. Ich weiß gar nicht, warum muss man jetzt da noch hinschauen. Aber jetzt kommt da der Kampas und er schießt flach und der Kobel hindurch.
18: Was war denn das für ein frecher Elfer? Hat sich so hinten zwei Striche in die Frisur hinein rasiert, so ungefähr 5 cm lang, schiebt den Ball, glaub, unter Kobel durch. Ja, genau so ist es. Kobel springt, ist in der richtigen Ecke und ist sozusagen ob seiner Größe über den Ball sogar am Ende noch drüber. Und deswegen steht es hier 2-2, aber es steht natürlich besser für die Schweiz, weil die haben noch keinen Fehlschuss in diesem Showdown hier in Vancouver an der Westküste des zweitgrößten Landes der Welt. Suchen wir nach dem letzten Achtelfinalisten und es ist Akanji, der sich den Ball geholt hat. Der Mann von Manchester City, der ehemalige Borusse, der weit nach links versetzt steht, sich hinschleicht zum Punkt und den Ball drüber schießt! Er schießt drüber! Er schießt drüber und damit ist es jetzt natürlich nach 3 Schützen von der Schweiz und nach 3 Schützen von Kolumbien wieder genau da, wo wir um 13 Uhr Hotzeit waren, nämlich unentschieden. Um 13 Uhr haben wir hier angefangen. Um 9.45, nee, 10.45 bin ich zum Stadion rübergelaufen. Ist ja mitten hier in Downtown, eine der Arenen, die mitten in der Stadt liegt. Hier in der Nähe des Falls Creek, des Flusses, der eigentlich eher eine Bucht ist. Jetzt aber der Elfmeter Nummer 4 für die Kolumbianer, die wieder vorlegen können mit ihrem Versuch. Gehalten! Kobel! Und der Zeigefinger geht hoch und der Schrei geht raus vom Riesen aus der Schweiz. Stark gehalten, war in der aus seiner Sicht rechten Ecke unten gewesen und holt sich den Ball mit all seiner Erfahrung. Klasse, der Schlussmann aus der Schweiz ist mit 1,96 jetzt auch gar nicht so ganz klein. Hat er fast gefangen. Was für eine starke Tat von ihm bei einem Elfmeter. Der fängt diesen Ball fast. Also das musst du natürlich auch erstmal bringen. Kolumbien mit 2 Fehlversuchen und 2 Treffern. 4. Elfmeter für die Schweiz. Die Gelegenheit für die Eidgenossen wieder vorzulegen. Murat Yakin kann nicht hinschauen. Schaut nach unten. War ein Versuch von Cedric Itten, dem Mann, der als Stürmer unterwegs ist mit blond gefärbten Haaren, kurzen Trippelschritten und den Ball frech in die Mitte hineingedonnert zum nächsten Treffer für die Schweiz. Damit steht es 3-2. Und wenn ihr gerade reinkommt und aufstehen musstet, oder wenn ihr gerade auf Toilette musstet, was ja auch mal passieren kann, Glück gehabt. Ihr seid live im Elfmeterschießen. Schweiz gegen Kolumbien. Wir suchen den Gegner für Argentinien. Ein Spiel, das ausgeglichen war, das wenig Highlights hatte, das jetzt aber mit dem größtmöglichen Thrill zu Ende geht. Die Schweizer führen nach Treffern von Chaka, Amdouni und Itten. Bei nur 2 Treffern der Kolumbianer. Jetzt kommt Lucho. Jetzt kommt Luis Diaz. Den muss er natürlich jetzt schon reinmachen, um nicht unmöglich großen Druck auf den letzten Schützen zu haben. El Flaco, der Dürre, wie sie ihn auch nennen. So ein bisschen nach links läuft er an oder zurück erst einmal. Steht im 16er drin und jetzt angelaufen, verzögert, verstehen geblieben und den Ball lässig aus seiner Sicht links unten in die Ecke hineingeschoben. Der 5. Elfmeter ist drin. Kolumbien hat 1-2-3 Treffer. Die Schweiz hat 1-2-3 Treffer von Chaka, Amdouni und Itten bei 3 Treffern von Quintero, Campas und Diaz. Aber die haben jetzt noch einen offen. Trifft jetzt die Schweiz. Trifft jetzt Vargas, der sich den Ball geholt hat. Ruben Vargas, der ehemalige Augsburger von 2019 bis 2025 war er bei den Fuggerern in Augsburg, legt sich den Ball jetzt zurecht. Dann ist die Schweiz in der nächsten Runde. Blick zur Uhr. Es ist 0.50 Uhr. Jetzt schaut Yakin hin. Er spricht mit sich selbst in dieser langen Reihe, in der die Schweizer stehen. 25, 30 Meter lang. Vargas mit allem Druck der Erde. Seine Sommersprossen blitzen auf. Hat die Beine so ein bisschen auseinandergebreitet wie der große Cristiano Ronaldo. Noch ein bisschen nach links. Wird mit rechts schießen. Jetzt kommt der Schuss. Ins Tor! Sweet! Schwyz! Hopp Schwyz! Und es heißt Se acabo! Es ist vorbei! Adios Kolumbien! Die Schweizer stehen im Viertelfinale am Sonntag, deutscher Zeit am Samstag, hier nordamerikanischer Zeit, dann in Kansas City. Die Entscheidung in letzter Sekunde um 0.50 Uhr. Der Schuss von Ruben Vargas bringt ein Stadion mit über 50.000 zum Schweigen. Und nur der kleine Klecks in Rot jubelt. Und die zwei Kuhglocken sind jetzt auch nicht mehr zu hören, denn der Hausmeister hat die Musik angemacht hier zur großen Stadion-Disco, die Trauer der Kolumbianer, die ein großartiges Publikum hatten. Das Spiel hat natürlich eigentlich gar keinen Sieger verdient. Während es jetzt hier unten auf dem Platz Tränen gibt, Tränen kullern bei diesem Recken, bei Chaka, der jetzt wegläuft und es nicht glauben kann. Was für ein Druck nach 90 Minuten 0:0, nach 120 Minuten 0:0. Und dann sind die Schweizer mit 4:3 im Elfmeterschießen erfolgreich. Ein Mann, der mittlerweile bei Sevilla spielt, der 27-jährige Ruben Vargas mit dem entscheidenden Elfmeter. Auch bei James Rodriguez natürlich Tränen in den Augen. Das kann ich total verstehen. Es ist die größte Messe, die dieser Sport kennt. Es ist die Weltmeisterschaft und der Weltranglisten 15. Die kleine Schweiz mit ihren nicht mal 10 Millionen Einwohnern, die hat sich am Ende durchgesetzt gegen die über 50 Millionen Kolumbianer, die auch hier in großer Überzahl in der Arena sein gewesen sind und die natürlich jetzt super traurig sein werden. Denn es gibt am kommenden Wochenende nicht das Spiel Argentinien gegen Kolumbien. Das letzte Viertelfinale heißt Argentinien gegen Schweiz. Damit halten wir mal fest, eine Mannschaft aus Südamerika in den Viertelfinals, eine aus Afrika mit Marokko und sechs Teams vom überragenden Kontinent. Und das ist, man höre und staune, Europa. Ich rede ja nicht von Deutschland, aber es wird ein toller Showdown bei diesem Turnier. Die WM macht Spaß, sie kickt, auch wenn das Spiel hier ein bisschen Längen hatte. Es war ein großes, dramatisches Finale. Und wie gesagt, ich rede ja gern. Ich hoffe, ihr hattet auch Spaß, wart mit dabei. Und ich freue mich, wenn ich wieder dran bin und euch begleiten kann durch die Nacht. Danke, dass ihr dabei seid. Und ihr habt ja mitbekommen, auch wenn ihr mal was nicht genau wisst, weil ihr denkt, ach, hat der Reporter da recht, schaut auf unsere Sportschau-Seite. Da sind coole Sachen drauf. Hört den Podcast, gibt noch ein paar Spoiler mit auf den Weg. Kurz vor 1 Uhr hier aus Vancouver, wo sich Kanada, einer der Co-Gastgeber aus einer wirklich tollen Stadt, in der leider die ganz große Party heute ausfällt, denn es gibt nur wenige Schweizer und viele Kolumbianer. Das ist vielleicht das Traurigste. Also keine große Party in Vancouver, in einer Partystadt ansonsten. Kanada ist genau wie Mexiko als Gastgeber raus. Weiter geht's jetzt nur noch in den USA und es geht weiter mit der Schweiz. Und wir sagen auf Wiedersehen, auf Wiederlüge mit den Schweizern dann in Kansas City.
16: Dankeschön, Jens-Jörg Rieck, was für eine unglaublich dramatische Partie, also auch dieses Achtelfinale. Dann ordnen wir das Ganze mal ein bisschen. Argentinien gewinnt nach 0:2 Rückstand, heute mit 3:2 gegen Ägypten. Das war das erste Achtelfinale und die Schweiz schlägt im Elfmeterschießen dann Kolumbien. Am Ende steht ebenfalls im Viertelfinale. Und die sehen dann wie folgt aus. Es ist ja jetzt erstmal ein Päuschen am heutigen 8. Juli, damit alle ein bisschen Luft holen können. Und dann am 9. Juli Frankreich gegen Marokko. Das Ganze um 22 Uhr. Der Topfavorit Frankreich also dann im Einsatz. Die Spanier einen Tag später am Freitag um 21 Uhr europäischer Zeit gegen Belgien. Auch das wird sicher ein richtig gutes Spiel. Dann Norwegen gegen England am kommenden Sonnabend um 23 Uhr unserer Zeit. Und Argentinien gegen die Schweiz also. Und wer das nicht verpassen will, der muss ein bisschen vorschlafen wahrscheinlich. Das Ganze am Sonntag um 3 Uhr. Die Fußball-WM 2026 voller Überraschungen. Und jetzt geht's hier weiter mit Tom Westphal.
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1: Für die Rockband Temples waren die Voraussetzungen für eine erfolgreiche Karriere von Anfang an denkbar günstig. Nach ihrem Debütalbum spielten sie auf großen Festivals und Rockgrößen wie Noel Gallagher von Oasis lobten sie als beste neue Band aus dem Vereinigten Königreich. Dann ließ das Interesse jedoch nach. Das soll sich jetzt mit ihrem 5. Album Bliss wieder ändern.

Dass sich hier so mancher an die 90er erinnert fühlt, ist durchaus im Sinne der Erfinder. Gregorianische Chöre à la Enigma sind eine bewusste Referenz, mit der Temples ihren Psychedelic Rock renoviert haben. Generell diente ihnen 90er Jahre Elektro, Dance und vor allem die Rave-Kultur als Inspirationsquell. Musik, die früher verheißungsvoll durch die Zimmertüren ihrer älteren Geschwister drang.

Psychedelic und Dance sind direkt miteinander verbunden. In beiden geht es um Loops und tranceartige Zustände, sagt die Band. Worum es aber vor allem auch geht, sind Ohrwurm-Refrains und knallige Riffs, um die Party for the Masses in Gang zu bringen, um hier mal Depeche Mode zu bemühen, die man auch ein bisschen als Soundinspiration raushört.

0: Es finden sich auf Bliss einige Produktionsgimmicks aus der Retro-Kiste, wie diese eingebaute Schockpause hier bei Jetstream Hard. Der Umgang mit Samplern hat die Band auf neue Ideen gebracht, wie zum Beispiel einen halbfertigen Song zu samplen und in verfremdeter Form in einen anderen einzubauen. Plötzlich hatten wir dieses Sample, das fast nach Justice oder Daft Punk klang und dann in etwas übergeht, das wie eine moderne Interpretation von Dance Music sein könnte, wie ein Song von David Guetta, sagt Sänger James Backshaw über die zwei aufeinanderfolgenden Parts von Vendetta.
1: So

Wichtig war Temples, sich in keinster Weise von den Erwartungen der Fans beeinflussen zu lassen, sondern nur auf sich selbst zu hören. Synthesizer-Sounds und 90er-Dancefloor-Elemente betrachten Temples als eine neue Phase und ziehen den Vergleich zu Picassos blauer Periode. Dazu passt der Titel der aktuellen Single-Auskopplung, Blue Flame. Man hört Temples an, dass sie das nötige Know-how mitbringen, um an die Spitze der Charts zu gelangen. Gut möglich, dass ihnen dabei nicht alle Fans folgen, viele neue werden allerdings dazukommen.

0: Musik der britischen Rockband Temples von ihrem neuen Album Bliss. Götz Steger hat es bei uns vorgestellt.
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2: Um 1 Uhr mit Wolfgang Berger. Die USA haben erneut Ziele im Iran attackiert. Laut US-Militärs handelt es sich bei den Schlägen um eine Reaktion auf iranische Angriffe auf Handelsschiffe in der Straße von Hormus. Aus der Nachrichtenredaktion Lukas Kram.
3: Das für den Nahen Osten zuständige Regionalkommando des US-Militärs teilte mit, es habe eine Serie von heftigen Angriffen gestartet. Iranische Staatsmedien berichteten über mehrere Explosionen im Süden des Landes, es seien unter anderem Hafenstädte getroffen worden. In einer ersten Reaktion kündigte der Iran Vergeltung an. Zuvor waren mindestens 3 Tanker in der Straße von Hormus angegriffen worden. Die USA machten die iranische Regierung dafür verantwortlich. Das Vorgehen des Iran sei unbegründet, gefährlich und ein eindeutiger Verstoß gegen die eigentlich geltende Waffenruhe. Daraufhin hatten die USA bereits ihre Sanktionen auf iranisches Öl wieder in Kraft gesetzt.
2: Deutschland hat der NATO-Verteidigungsausgaben in Rekordhöhe gemeldet. Die Bundesregierung übermittelte für dieses Jahr einen Betrag von 124,7 Milliarden Euro. Das geht aus Daten hervor, die die NATO zum Beginn ihres Gipfeltreffens in Ankara veröffentlichte. Das entspricht im Jahresvergleich einem Plus von gut einem Viertel und fast 2,7% des deutschen Bruttoinlandsprodukts. Innerhalb der NATO geben damit in absoluten Zahlen nur die USA mehr Geld für Verteidigung aus. Die französische Rechtspopulistin Le Pen will trotz ihrer Verurteilung bei der Präsidentschaftswahl 2027 antreten. Ein Berufungsgericht hatte das Urteil gegen Le Pen wegen Veruntreuung von EU-Geldern bestätigt, eine Sperre für das Ausüben öffentlicher Ämter aber verkürzt. Das Gericht verpflichtete Le Pen jedoch, eine Fußfessel zu tragen. Dagegen will Le Pen vor Gericht vorgehen. Bei der Fußball-WM hat die Schweiz im Elfmeterschießen mit 4:3 gegen Kolumbien gewonnen. Damit stehen die Eidgenossen im Viertelfinale und treffen dort auf Titelverteidiger Argentinien. Aus dem ARD-WM-Team Michael Küster.
4: Bis 11 Minuten vor dem Ende hat es danach ausgesehen, als ob der Weltmeister die Koffer packen müsste. Dann drehte Argentinien aber einen 0:2 Rückstand gegen Ägypten und hat sich mit einem 3:2 doch noch fürs Viertelfinale qualifiziert. Superstar Lionel Messi hat gegen mutige Afrikaner erst einen Foul-Elfmeter vergeben, dann aber doch noch zum zwischenzeitlichen Ausgleich getroffen. Sein 8. Turniertor. Trainer Lionel Scaloni war nach dem Schlusspfiff so ergriffen, dass er ein TV-Interview kurzerhand abbrechen musste. Argentiniens Gegner im Viertelfinale ist entweder die Schweiz oder Kolumbien.
2: Das waren die Nachrichten. Das Wetter in Deutschland: meist trocken, im Osten und der Mitte etwas Regen, Tiefstwerte 18 bis 10 Grad. Tagsüber gebietsweise Regen, im Nordosten und äußersten Südwesten zeitweise heiter. Höchstwerte im Nordosten 19 bis 25 Grad, im Südwesten bis 32 Grad. 1:03 Uhr.
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0: Und da sieht's wie folgt aus. Die A7 Kassel Richtung Fulda ist zwischen Fulda-Mitte und Dreieck Fulda nach einem Unfall vorübergehend gesperrt. Die A38 Göttingen Richtung Halle ist zwischen Breitenworbis und Bleicherode wegen Wartungsarbeiten im Tunnel Höllberg noch bis ca. 6 Uhr gesperrt. Die A40 Essen-Duisburg ist zwischen Mülheim-Heißen und Mülheim-Dümpten nach einem Unfall in beiden Richtungen gesperrt. Die A42 Kamp-Lindfort Richtung Dortmund ist zwischen Oberhausen-Zentrum und Kreuz-Essen-Nord wegen Bauarbeiten bis 5 Uhr gesperrt. Und die A71 Erfurt Richtung Suhl ist zwischen

0: ans Eingemachte. US-Präsident Donald Trump ist mit Groll angereist. Er findet, dass die europäischen Staaten noch immer zu wenig für die Verteidigung zahlen. Außerdem ist er immer noch empört darüber, dass ihm die europäischen NATO-Staaten im Iran-Krieg nicht ohne weiteres zur Seite gesprungen sind. Ein Teil der Tagesordnung dürfte also schon mal mit Fragen der Zuständigkeiten und der Gelder besetzt sein. Und natürlich wird es auch um die Ukraine gehen. Benjamin Großkopf über den gestrigen ersten Tag in Ankara.
1: Der Krieg Russlands gegen die Ukraine tobt gerade heftig, aber Friedrich Merz hat eine Hoffnung.
2: Ankara könnte einen Einschnitt in diesem Krieg markieren. Dem Kreml dürfte langsam klar sein, dass sich Russland in diesem Krieg nicht durchsetzen wird und seine Kriegsziele nicht erreichen wird.
1: 140 Milliarden Euro in 2 Jahren soll die Ukraine bekommen. Diesen Beschluss hat Deutschland vorangetrieben, hat sich an die Spitze gesetzt bei Verteidigungsausgaben generell, investiert sogar mehr als dem ständig nörgelnden US-Präsidenten Donald Trump versprochen.
2: Wir leisten diesen Kraftakt nicht, um irgendjemandem einen Gefallen zu tun. Wir leisten diesen Kraftakt, weil es notwendig ist für unsere Verteidigung, für unsere Sicherheit. Denn Russland bleibt eine ernsthafte Bedrohung. Jeden Tag testet Moskau unsere Entschlossenheit.
1: Wie entschlossen ist die NATO im Kampf gegen Russland und für die eigene Geschlossenheit, die abhanden gekommen schien?
3: Volodymyr, great to see you. Welcome to the NATO Summit.
1: Während Merz noch am Flughafen in Berlin steht, treffen sich in Ankara schon NATO-Generalsekretär Rutte und der ukrainische Präsident Zelensky.
4: Es ist wirklich großartig. Ihr seid erfolgreich damit, die russische Energie- und Verteidigungsinfrastruktur zu treffen, tief im russischen Staatsgebiet, so wie du es in deiner Rede gesagt hast.
1: Diese Rede hatte es tatsächlich in sich gehabt. Zelensky bedankte sich zwar dafür, als Nicht-NATO-Partner dabei zu sein und auch für all die Unterstützung der vergangenen Jahre.
5: I have a question for you.
1: Das große Aber kleidete er in Frageform.
4: Glauben Sie das wirklich? Glauben Sie wirklich, es wäre richtig, ein Land und ein Volk mit einem solchen Maß an Verteidigungsfähigkeit außerhalb der NATO zu belassen?
1: Damit macht Zelensky klar, die Ukraine möchte in die NATO. Und, das sagt er direkt darauf, es fehlt der Ukraine trotz aller Finanzzusagen vor allem an Luftabwehrmöglichkeiten, um russische Raketen abzuschießen. Forderungen, die sich kaum oder im Fall des NATO-Beitritts gar nicht erfüllen lassen werden.
2: Ich wünsche mir, dass es uns gemeinsam gelingt, einen Geist von Ankara zu wecken.
1: Und während Friedrich Merz noch wünscht, ist ein anderer schon weiter und macht klar, dieser Geist muss nicht zwingend ein guter sein. Donald Trump landet vor Merz in Ankara, wird als einziger Staatschef vom türkischen Präsidenten Erdogan am eigens gebauten Flughafen abgeholt, mit militärischen Ehren im Palast empfangen.
6: And we're gonna have a lot of good meetings. We're gonna have good dinners, good food. We're gonna have a good time, but mostly we're gonna have a lot of work.
1: Gute Treffen, gutes Essen, aber vor allem viel Arbeit und viel Gutes für die Länder erwartet Trump also. Wer denkt, dass der Präsident seinen Türkei-Trip also vielleicht eher als Betriebsausflug sieht, der weiß wenig später. Falsch gedacht. Enttäuscht sei er von der NATO und wäre sein Freund Erdogan nicht Gastgeber, wäre er eher nicht nach Ankara gekommen. Schuld nach wie vor der Iran-Krieg, in dem die NATO-Staaten Trump nicht unterstützt hätten.
4: Ich habe die Leute gewissermaßen auf die Probe gestellt. Wir helfen ihnen, aber ich bin mir nicht sicher, ob sie für uns da wären. Italien hat uns eine Absage erteilt, Deutschland hat uns eine Absage erteilt und Frankreich hat uns eine Absage erteilt. Und das ist in Ordnung. Aber warum geben wir hunderte Milliarden Dollar aus, wenn sie nicht für uns da sind? Wir waren immer für sie da.
1: Wer ist für wen da in einem Bündnis, das sich entschlossen gegen seine Gegner wehren will, gleichzeitig aber um seine Geschlossenheit kämpfen muss? Eine der entscheidenden Fragen bei diesem Gipfel, der den Geist von Ankara sucht.
0: Der türkische Präsident Erdogan empfing die NATO-Gäste gemeinsam mit seiner Frau in der türkischen Hauptstadt und auch Staats- und Regierungschefs der Partnerstaaten Ukraine, Japan, Südkorea, Australien und Neuseeland waren eingeladen. Heute sind dann Arbeitssitzungen geplant. Es soll um die weitere Stärkung der Abschreckung und der Verteidigungsfähigkeit in Europa gehen, die künftig vor allem von den europäischen Alliierten garantiert werden soll. Welche Rolle nimmt Gastgeber Erdogan bei diesem NATO-Treffen ein? Das hat HR-Moderatorin Doris Renk den ehemaligen deutschen Botschafter in der Türkei, Martin Erdmann, gefragt.
7: Also ich würde sagen, er geriert sich zusammen mit seinem

0: Land Türkei als unverzichtbarer Stabilitätsfaktor in einer Region, die durch die Nachbarn Iran, Irak und Syrien gekennzeichnet ist und durch einen derzeit pausierenden Krieg am Golf. Und insgesamt würde ich sagen, das geopolitische Chaos, das Präsident Trump angelegt hat in der Region, die Türkei letztlich als eben dieser Stabilitätsfaktor in der NATO, aber auch gegenüber den Europäern in Erscheinung tritt. Das ist der Grund, warum sich heute 31 Staats- und Regierungschefs auf den Weg nach Ankara machen.
1: Wie haben Sie Erdogan denn bei seinen letzten Auftritten auf internationalem Parkett wahrgenommen?
0: Außerordentlich selbstbewusst. Er weiß genau, was er den anderen Staaten in der NATO, aber auch in der EU bieten kann. Und er ist ein unglaublich selbstbewusster Sultan geworden in den fast 25 Jahren, die er das Land regiert. Er ist innenpolitisch umstritten. Wie wir alle wissen, versucht er gerade mit der Abrissbirne die Opposition zu zerstören. Aber das schadet ihm international offenkundig nicht.
1: Ist Erdogan also der eigentliche Gewinner dieser weltweiten Krisen derzeit?
0: Er ist jedenfalls ein bedeutender Spieler und in gewisser Weise ja Gewinner. Insofern nämlich, als in der internationalen Politik durch das Trump'sche Gebaren, aber auch durch die Verhältnisse, durch den Angriffskrieg Russlands auf die Ukraine, Geopolitik vor Wertebindung geht. Das heißt also, das, was die NATO und die EU ausmachen, nämlich ihre Wertebindung, ihr Wertekonsens, der steht hinter den Interessen der Geopolitik an.
1: Wenn wir nochmal auf die innenpolitische Wirkung schauen, es herrscht ja seit Sonntag ein Versammlungsverbot in der Türkei. Viele türkische Journalisten haben gar keine Akkreditierung bekommen für diesen NATO-Gipfel. Wie nutzt Erdogan diesen Gipfel innenpolitisch?
0: So wie er Außenpolitik immer nutzt, nämlich als ein Instrument, um sich in der Innenpolitik zum respektierten Herrscher und Vertreter türkischer Interessen zu machen. Und insofern nimmt er die internationale Kritik, wenn es sie denn überhaupt gibt, an den derzeitigen Verhältnissen in Kauf. Er weiß, dass er gegenüber seiner Bevölkerung, seinen Wählern, als der große Staatsmann dasteht.
1: Und das funktioniert, obwohl Demokratie und Meinungsfreiheit systematisch abgebaut werden, Oppositionelle unterdrückt und ins Gefängnis gesteckt werden?
0: Jedenfalls zeigt das die Geschichte der letzten 25 Jahre, in denen Erdogan die Türkei führt, nämlich erst als Ministerpräsident und seit 2014 als Präsident. All die innenpolitischen Drangsalierungen, die er vorgenommen hat, haben ihm letztlich international, aber auch zu Hause nicht geschadet. Er steht nach wie vor mit beiden Beinen am Boden und selbst wenn die Unterstützung nachlässt, aus bekannten Gründen, bin ich ziemlich überzeugt, dass er die nächsten Wahlen in 2027 wieder gewinnen wird. Er wird einen Trick finden, einen Kniff, um das möglich zu machen und dieser Gipfel ist für ihn ein großes Geschenk.
1: Aus Ihrer Sicht, wie wichtig ist die Türkei für die NATO inzwischen?
0: Sehr wichtig. Die Türkei war immer außerordentlich wichtig an der Südostflanke des Bündnisses und vor dem Hintergrund der Umwälzungen im Nahen Osten und in der arabischen Welt, insbesondere mit Blick auf den Iran, ist die Türkei noch wichtiger geworden. Vergessen wir nicht zwei Dinge. Erstens, die Türkei hat nach den USA die zweitgrößten Streitkräfte in der NATO. Und zweitens ist die Türkei zu einem bedeutenden Produzenten von Rüstungsgütern geworden, insbesondere Drohnen und Flugzeuge. Und das ist wirklich beachtlich. Insofern ist die Türkei auch ein bedeutender Lieferant von Rüstungsgütern für NATO-Staaten.
2: Das sagt der ehemalige deutsche Botschafter in der Türkei Martin Erdmann im Interview mit HR-Moderatorin Doris Renk.
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2: Schon länger ist klar, dass Familienministerin Karin Prien beim Elterngeld sparen muss. Und jetzt ist auch klar, wie sie das erreichen will, indem sie das Geld nur noch 12 und nicht mehr 14 Monate an Eltern auszahlt. Das ist dem neuen Gesetzentwurf zu entnehmen. Darin steht dann auch die Voraussetzung für die Auszahlung. Mütter und Väter müssen jeweils mindestens 3 Monate Elternzeit nehmen. Die Beträge werden im Vergleich zu heute zwar angehoben, und trotzdem rechnet Prien mit Einsparungen. Sarah Beham über dieses Elterngeld-Rechenmodell.
4: Für das Hamburger Paar Robin und Andres dreht sich seit kurzem alles um ihr Baby Leonard. Für die 28-jährige Robin war klar, sie bleibt im ersten Lebensjahr zu Hause, bezieht statt Einkommen also Elterngeld.
5: Wir bekommen glücklicherweise den Höchstsatz, weil ich relativ gut verdient habe vor Baby. Und im Vergleich zu dem, was ich verdient habe, ist es natürlich auch wenig.
4: Dieser Höchstsatz liegt aktuell bei 1.800 Euro. Und genau der soll steigen auf 1.900 Euro. Denn das Bundesfamilienministerium plant Änderungen beim Elterngeld. Auch der Mindestbetrag soll rauf von 300 auf 330 Euro. Das wäre die erste Erhöhung überhaupt in der Geschichte des Elterngelds.
6: Das ist ein klares Signal an die Eltern.
4: Ist die zuständige Bundesfamilienministerin Karin Prien von der CDU überzeugt. Der Haken an ihrem Vorhaben, Elterngeld gibt künftig nur noch 12 statt wie bisher 14 Monate. In Zeiten knapper Kassen will der Bund damit allein nächstes Jahr rund eine halbe Milliarde Euro sparen.
6: Der Bund ist insgesamt in einer sehr schwierigen Haushaltslage. Wir hatten die Aufgabe, eine Lücke im Haushalt von insgesamt 34 Milliarden schließen zu müssen. Das ist nur durch schmerzhafte Einschnitte möglich. Die Einschnitte beim Elterngeld hätte ich mir nicht gewünscht. Aber am Ende haben sich die Koalitionsspitzen darauf verständigt und meine Aufgabe ist es, das umzusetzen.
4: Denn der Staat gibt aktuell rund 7 Milliarden Euro jährlich fürs Elterngeld aus. Das ist der größte Brocken im gesamten Etat der Bundesfamilienministerin. Doch Priens Plan geht weiter. Sie will, dass mehr Väter mitbetreuen. Heißt konkret, die vollen 12 Monate Elterngeld gibt es nur, wenn auch der Vater mindestens 3 Monate übernimmt. Bisher reichten 2. Das soll für eine gerechtere Aufteilung zwischen Mann und Frau sorgen.
6: Wenn Sie sich die Vergleichszahlen im europäischen Ausland anschauen, da kann man eben doch sehen, dass entsprechende Regelungen bei der Elternzeit, beim Erziehungsurlaub und entsprechenden Familienleistungen sehr wohl dazu führen, dass mehr Männer auch Erziehungszeit in Anspruch nehmen.
4: Das findet auch der Koalitionspartner SPD gut. Die Opposition dagegen kritisiert vor allem die Kürzung von 14 auf 12 Monate. Für Grünen Co-Fraktionschefin Katharina Dröge zeigt der Plan der Regierung,
7: dass sie von dem Alltag von Menschen mit kleinen Kindern null Ahnung haben. Weil wenn man versucht hat, ein Kind für einen Kita-Platz zu bekommen, der weiß, dass man innerhalb der ersten 12 Monate eines Kindes nicht sofort das Kind in der Kita hat und eingewöhnt hat, sondern dass es für viele Eltern eine deutlich längere Zeit braucht. Und diese Reduzierung der Zeit beim Elterngeld heißt einfach nur, dass man das Leben von vielen Familien deutlich schwerer machen wird.
4: Beschlossen ist noch nichts. Geht es aber nach Familienministerin Karin Prien, sollen die neuen Regeln ab November 2027 gelten.
6: Die gute Nachricht ist, dass jedenfalls alle die, die jetzt schwanger sind, noch von der alten Elterngeldregelung profitieren werden und dass die neue Regelung auch erst für Kinder gelten soll, nach dem Entwurf, die nach dem 31.10.2027 geboren werden.
4: Das Hamburger Paar wäre davon also nicht betroffen. Und trotzdem haben sie das Gefühl, dass Familien gerade aus dem Blick der Politik geraten.
2: Berichtet Sarah Beham. Ja, nicht nur wir Menschen kämpfen manchmal mit der Hitze, auch Insekten wie etwa die Honigbiene. Sie ist aber andererseits auch eine echte Meisterin darin, ihren Bienenstock wohltemperiert zu halten. Auch ihr helfen dabei Abkühlung mit Wasser und Schatten, hat sich SWR-Reporter Jakob Sachs von einem Imker zeigen lassen.
8: Vorsichtig öffnet Imker Armin Glock einen seiner Bienenstöcke. Im Blasebalg pustet er Rauch hinein, meldet sich so bei seinen Bienen an. Im Wald in der Nähe von Stuttgart steht ein Teil seiner Bienenstöcke, gut geschützt vor der Sonne, erklärt der Imker.
9: Also Bienenvolk hängt halt komplett am Wetter. Und Wetter besteht aus Temperatur, aus Bodenfeuchtigkeit, aus Luftfeuchtigkeit, Windverhältnisse, Windrichtung, Windstärke. Und in diesem komplexen Spannungsfeld entsteht halt Nektar und wohnt der Bienenvolk.
8: Die Bäume im Wald spenden Schatten, sorgen für angenehme Temperaturen. Viel Nektar finden die Tiere hier allerdings nicht. Deswegen wird der Honig, der jetzt noch in den Waben ist, auch nicht geerntet. Bleibt den Bienen als Vorrat für schlechtere Zeiten. Ideal auch der nahegelegene Bachlauf. Die Tiere bringen Wasser in den Bienenstock ein. Das verdunstet dort und kühlt ihn so auf etwa 35 Grad. Das ist für Bienen die ideale Wohlfühltemperatur. Heiße Tage sind eine Herausforderung für das Volk, das merke man den Bienen an.
9: Wenn es nachts nicht unter 25 Grad geht und nicht unter wahrscheinlich 23 Grad, dann gehen die Bienen am Abend gar nicht alle rein, sondern die sitzen dann hier vor dem Loch. Da sitzen dann mehrere hundert, mehrere tausend Bienen außen.
8: In der großen Sammlung des Naturkundemuseums finden sich in den zahllosen Gängen viele Schubladen mit toten Insekten. Alle präpariert und wissenschaftlich aufbereitet. Die Bienen dort sind zwar nicht mehr lebendig, aber waren wie alle Insekten wechselwarm, erklärt Forscher Dr. Arnold Stanicek. Je wärmer es draußen ist, desto wärmer also auch ihre Körpertemperatur.
10: Also grundsätzlich fühlen sich Insekten, je wohler, desto wärmer es ist, aber es darf nicht zu warm sein. Und ich würde mal sagen, so grundsätzlich, alles, was über 40 Grad ist, können dann nur Experten unter den Insekten gut handeln.
8: Arten, die das mediterrane Klima gewohnt sind, beispielsweise die große Holzbiene, die sieht fast aus wie eine Hummel und hat einen dickeren stahlblauen Hinterleib, breiten sich dadurch auch inzwischen in Baden-Württemberg aus. Ihnen machen die heißen Tage nichts aus. Dennoch sind die Lebensbedingungen nicht optimal.
10: Wenn Sie eine durchindustrialisierte Agrarlandschaft haben, in der nur Monokulturen wachsen, dann haben Sie da auch nicht viele Insekten, egal ob es heiß oder kalt ist.
8: Zurück in der Imkerei. Die Waben, die Sie jetzt gerade schleudern, kommen von einem kühleren Platz und sind deshalb gut gefüllt. Durch die schnelle Rotation läuft der Honig langsam aus den Waben, sammelt sich in einem großen Eimer. Danach wird in handliche Gläser abgefüllt. Doch gerade bei Bienenvölkern, die in sehr warmen Gebieten standen, können sie nur weniger ernten. Das bedeutet für die Imker teilweise nur halb so viel Honig wie im letzten Jahr.
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2: Heute vor 100 Jahren wurde in der Schweiz Elisabeth Kübler-Ross geboren, die später als Sterbeforscherin Tabus brach und sich auch für die allerersten Hospize einsetzte.
11: Und dann sage ich ihnen immer, weißt du, dein Körper, das ist wie dein Kokon. Wenn der mal so beschädigt ist, dass er nicht mehr leben kann, dann wird der geöffnet und daraus herauskommt dann der Schmetterling.
12: Sterben, das ist wie wenn man bald in die Ferien fährt, hatte Elisabeth Kübler-Ross über ihren eigenen Tod gesagt. Ich freue mich unheimlich. Für solche Sätze muss sie Hohn und Spott von der Fachwelt einstecken, erst recht, als sie später zunehmend esoterisch von Geistern spricht, die ihr Leben bestimmen. Allerorts unangefochten ist dafür ihr Erfolg, dem Sterben das Tabu genommen zu haben.
11: Wir können niemand am Ende gesund machen. Aber wir können den Menschen helfen zu leben, bis sie sterben, dass sie schmerzfrei sind und dann, dass man sie behandelt wie intelligente Menschen. Viele werden behandelt, als ob sie Kinder wären.
12: Elisabeth Kübler-Ross kommt als erste von Drillingstöchtern zur Welt, wiegt 960 Gramm und kämpft ums Überleben. Als Siebenjährige spricht sie lange mit einem todkranken Nachbarn, will später Medizin studieren und setzt sich durch. Gegen den Willen ihres Vaters. Sie heiratet und geht in die USA.
11: Für mich ist das nicht eine gesunde, lebensbejahende Gesellschaft, die nur versucht, Leben zu retten. Auf alle Kosten.
12: Am Billings Hospital in Chicago erlebt Kübler-Ross, wie Sterbende ins Badezimmer geschoben werden. Die Zeiten sind vorbei, in denen ein Mensch in Frieden und Würde sterben durfte, schreibt sie in ihrem Buch Interviews mit Sterbenden, das 1969 zum Bestseller wird. Sie hat dafür mit 200 Todkranken gesprochen, auch gemeinsam im Hörsaal mit Studierenden.
11: Sie fragen die Kranken, ob sie unsere Lehrer sein wollen, weil die am Sterben sind und die wissen allein, wie es einem ist und was man nötig hat.
12: Das Time Magazine zählt Kübler-Ross 1999 zu den 100 größten Wissenschaftlern und Denkern des 20. Jahrhunderts. Sie erhält 23 Ehrendoktortitel und schreibt weitere Bücher. Ihre 5 Phasen des Sterbens finden bis heute besondere, wenn auch mitunter kritische Beachtung. Erste Phase: Leugnung.
13: Das kann doch unmöglich mir passieren.
12: Zweite Phase: Zorn.
13: Warum ausgerechnet ich?
12: Dritte Phase: Verhandlung.
13: Gott, ein bisschen mehr Zeit.
12: Vierte Phase: Depression.
13: Es ist alles aus.
12: Fünfte Phase: Akzeptanz.
13: Es ist gut so.
12: Elisabeth Kübler-Ross will den Menschen vor allem in ihrer letzten Phase des Lebens Halt geben, das Sterben aus der Toilette holen, wie sie es nennt. Sie setzt sich unermüdlich für die Gründung der ersten Sterbehospize ein. Ihren letzten Auftritt bekommt Kübler-Ross mit 76 nach mehreren Schlaganfällen in dem Dokumentarfilm »Dem Tod ins Gesicht sehen«. Sie ist halbseitig gelähmt und bettlägerig. Hinter ihr an der Wand stecken bunte Kunstschmetterlinge.
11: Tony Knurk, then I go dancing in all the galaxies.
12: 2 Jahre später stirbt sie. Geboren wurde Elisabeth Kübler-Ross am 8. Juli 1926. Heute vor 100 Jahren.
2: Und das war der Stichtag von Jens Schellhass.
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2: Und da ist er rum, der Achtelfinal-Endspurt bei der Fußball-WM. Er zählt dabei das Duell zwischen der Schweiz und Kolumbien. Haben wir lange hier mitbegleitet, bis in die Nacht hinein. Dafür lieferten Argentinien und Ägypten sich ein waschechtes Drama, Stefan Grotthoff.
15: Ja, aber bleiben wir von wegen Hopschwitz mal eben bei den Eidgenossen. 0:0 nach Verlängerung, erst dann wurde es hochdramatisch im Elfmeterschießen. Der entscheidende Strafstoß der Schweiz, jetzt erleben wir ihn noch mal mit unserem Reporter Jens-Jörg Rieck.
16: Noch ein bisschen nach links, wird mit rechts schießen. Jetzt kommt der Schuss ins Tor! Hopschwitz! Hopschwitz! Und Se acabó! Es ist vorbei! Adios, Kolumbien!
15: Ja, da gab es natürlich Tränen bei den Südamerikanern, logischerweise. Die Schweizer also jetzt gegen Argentinien und die Gauchos dürfen damit weiterträumen von der ersten Titelverteidigung einer großen Fußballnation seit Brasilien. Das gelang 1962. Lange hatte der Weltmeister hinten gelegen gegen furios aufspielende Ägypter. Erst in der Schlussphase drehten Messi und Co. dann die Partie. Stefanie Bartschik über ein völlig verrücktes WM-Spiel.
17: Lionel Messi konnte nicht aufhören zu weinen. Die Emotionen, sie mussten raus beim argentinischen Superstar nach einer unfassbaren Aufholjagd im Achtelfinale gegen Ägypten. Die Nordafrikaner führten bis zur 79. Minute mit 2:0, ehe Messi mit seiner Torvorlage zum 2:1 für Romero die Aufholjagd einleitete. Der 39-Jährige traf selbst nur 4 Minuten später zum 2:2 und sah dann, wie sein Teamkollege Fernandes einen Konter in der 2. Minute der Nachspielzeit per Kopf im Kasten des Gegners versenkte. Das 3:2 gegen leidenschaftlich kämpfende Ägypter, es war eine Erinnerung daran, dass Lionel Messi auch im hohen Fußballeralter immer noch einer der Besten, wenn nicht sogar der Beste der Welt ist.
15: Beim Tennisturnier im englischen Wimbledon hat Alexander Zverev das Viertelfinale erreicht. Zum ersten Mal in seiner Karriere. Der Hamburger hatte allerdings seine liebe Mühe, sowohl mit dem Tschechen Jiří Lehečka als auch mit den Bedingungen auf dem Center Court.
18: Es ist anders, du spielst mit Wind, du spielst mit Sonne. Der Platz ist auch etwas schneller, dadurch, dass halt die Sonne drauf scheint. Ist halt einfach ein bisschen anders und ich habe halt eine Zeit gebraucht, um mich dran zu gewöhnen. Muss auch ehrlich sein, er hat auch unfassbar schnell und unfassbar gut angefangen auch. Ich habe gar keine Zeit gehabt, ins Match zu kommen. Aber dann, ja, 4. Satz war natürlich sehr wichtig.
15: Durch das zunächst unterbrochene und dann eben am gestrigen Tage wieder aufgenommene Spiel muss Zverev bereits heute wieder ran fürs Halbfinale. Da geht's dann gegen Angstgegner Taylor Fritz, den US-Amerikaner, besiegen. Das Rezept dafür?
18: Es ist relativ simpel. Wenn ich die Vorhand nicht 76 Meilen pro Stunde schlage, sondern 84 Meilen pro Stunde schlage, der Aufschlag mit 133 Meilen pro Stunde kommt, die Rückhand mit 80 Meilen pro Stunde kommt, werde ich das Match gewinnen.
15: So sieht's aus. Dauerbrenner Novak Djokovic steht schon in der Runde der letzten 4. In 5 hart umkämpften Sätzen gewann der Serbe gegen den Kanadier Felix Auger-Aliassime. Jetzt wartet der Weltranglisten-Erste Jannik Sinner. Mehrere äußerst umstrittene Beschlüsse hat das Internationale Olympische Komitee auf seiner jüngsten Sitzung gefasst. So darf Russland wieder am Weltsport teilnehmen, obwohl der Angriffskrieg gegen die Ukraine und das Annektieren der Gebiete unvermindert weitergeht. Mehr dazu von Markus Tepper.
19: Damit können russische Sportler ebenso wieder bei internationalen Wettbewerben an den Start gehen, wie bei der kommenden Olympia-Qualifikation für die Sommerspiele 2028. Ferner beschloss die Führung der Dachorganisation, die traditionsreiche nordische Kombination aus dem Programm der Winterspiele 2030 zu streichen. Die Mischung aus Skispringen und Skilanglauf sei bei den zurückliegenden 4 Winterspielen die unbeliebteste Sportart beim Publikum gewesen. Darüber hinaus konzentriere sich die nordische Kombination zu sehr auf nur wenige Länder, so das IOC.
15: Neu dabei dann in den französischen Alpen bei den Spielen 2030 Freeriding beim Snowboard und bei den Skifahrern sowie Synchron-Eiskunstlaufen. Und da würde ich Tom Westphal wirklich gerne mal sehen.
2: Ja, da würde ich mich auch gerne mal sehen. Ein später Sport in der ARD-Infonacht mit Stefan Grothoff. Gute Nacht.

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1: Um 1.30 Uhr mit Wolfgang Berger. Als Reaktion auf Tankerbeschuss in der Straße von Hormus haben die USA den Iran aus der Luft angegriffen. Das meldet das US-Zentralkommando. Der Iran bestätigte die Angriffe und meldete mehrere Einschläge. Unter anderem soll ein Hafen im Süden des Landes getroffen worden sein. Zur Begründung teilte das US-Militär mit, das Vorgehen des Iran in der Straße von Hormus sei gefährlich und ein klarer Bruch der Waffenruhe. Kurz zuvor hatten die USA bereits ihre derzeit pausierten Sanktionen auf iranisches Öl wieder in Kraft gesetzt und erklärt, das Verhalten Teherans in der Straße von Hormus sei inakzeptabel. In Ankara in der Türkei geht heute der NATO-Gipfel weiter. Angereist sind die Staats- und Regierungschefs der 32 Mitgliedsländer. Bei dem Treffen des Militärbündnisses stehen zwei Themen im Vordergrund: das Geld und die Ukraine. Aus der Nachrichtenredaktion Jan Busche.
2: Zum Gipfelstart hat US-Präsident Trump mehrere NATO-Verbündete beschimpft. Großbritannien, Italien, Frankreich und Deutschland hätten die USA im Iran-Krieg hängen gelassen, sagte er. Bei den Arbeitssitzungen in Ankara geht es heute vor allem um Verteidigungsausgaben und da hat Deutschland schon mal vorgelegt, mit einem Betrag in Rekordhöhe. Aus NATO-Daten geht hervor, dass Deutschland fast 125 Milliarden Euro in diesem Jahr für Verteidigung ausgibt. Das früher mal gesetzte 2%-Ziel, gemessen am Bruttoinlandsprodukt, wäre damit locker erreicht.
1: Im vergangenen Jahr sind in Deutschland 2150 Menschen an Drogen gestorben. Die Zahl liege damit auf Rekordniveau, sagte der Drogenbeauftragte der Bundesregierung Streeck bei der Vorstellung der Statistik. Er verwies darauf, dass die Opfer immer jünger werden. So seien seit 2021 die Todesfälle unter 30-Jährigen um mehr als die Hälfte gestiegen. Bei den unter 20-Jährigen hätten sie sich nahezu verdoppelt. In New York City wurde Großalarm ausgelöst, denn offenbar droht ein 37 Stockwerke hoher Wolkenkratzer mitten in Manhattan einzustürzen. Das Gebäude wird derzeit luxussaniert. Aus New York, Giselle Ukang.
3: Das Gebäude steht ganz in der Nähe von berühmten Sehenswürdigkeiten der Stadt, wie die bei Touristen beliebte Grand Central Station oder das Chrysler Building. Einsatzkräfte mussten das im Umbau befindliche Hochhaus evakuieren. Wenige Stunden vorher waren noch Bauarbeiter dort drin. Die Straßen drumherum wurden gesperrt, benachbarte Gebäude ebenfalls geräumt, darunter auch eine Schule. Verletzte gibt es nicht.
1: Und das Wetter in Deutschland. Meist trocken, im Osten und der Mitte etwas Regen, Tiefstwerte 18 bis 10 Grad. Tagsüber gebietsweise Regen, im Nordosten und äußersten Südwesten zeitweise heiter. Höchstwerte im Nordosten 19 bis 25 Grad, im Südwesten bis 32 Grad. Am Donnerstag freundlich, im Nordwesten Regen 20 bis 32 Grad, am Freitag meist trocken bei Temperaturen bis 34 Grad. Das waren die Nachrichten.
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4: Mit den akuten Meldungen um 1.33 Uhr. Die A7 Kassel Richtung Fulda ist zwischen Fulda Mitte und Dreieck Fulda nach einem Unfall vorübergehend gesperrt. Die A38 Halle Richtung Göttingen ist zwischen Breitenworbis und Leinefeld-Worbis nach einem Unfall zurzeit gesperrt. Die A40 Essen-Duisburg ist zwischen Mülheim-Heißen und Mülheim-Dümpten nach einem Unfall in beiden Richtungen gesperrt. Und die A72 Hof Richtung Plauen ist zwischen Dreieck Bayerisches Vogtland und Hof Nord wegen eines brennenden LKW derzeit gesperrt. Wo immer Sie unterwegs sind, kommen Sie gut und sicher durch die Nacht.
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4: Mit Tom Westerholt am Mikrofon. Ich grüße Sie. M1, das ist der öffentlich-rechtliche Nachrichtensender in Ungarn, der bis zur Wahlniederlage von Viktor Orban und seiner Fidesz-Partei als besonders regierungsfreundlich aufgefallen war, als eine Art Orban-Sprachrohr. Am gestrigen Dienstag war das laufende Tagesprogramm dort nun für 4 Stunden ausgesetzt. Stattdessen liefen ein Hinweis und eine Entschuldigung, dass man in der Vergangenheit gelogen habe. Ungarns neuer Ministerpräsident Peter Modyar sprach von einem historischen Tag.
5: Im ungarischen Radiosender Kossuth, Teil des öffentlich-rechtlichen Rundfunks im Land, war am frühen Dienstagabend Musik zu hören. Hin und wieder wurden Lieder anmoderiert, Wortbeiträge gab es nicht. Aber immerhin, dort lief Programm. Bei M1, dem öffentlich-rechtlichen TV-Sender, klang es ab 16 Uhr so. Stille. Auf M1 lief kein Programm. Der Bildschirm war schwarz und in weißen Buchstaben stand dort geschrieben, genau wie auch online, Zitat:
6: Die öffentlich-rechtlichen Medien dürfen nicht lügen. Wir entschuldigen uns dafür, dass wir dies über viele Jahre hinweg dennoch getan haben. Die öffentlich-rechtlichen Medien werden jetzt umgestaltet, damit sie künftig unabhängig und glaubwürdig sind. Die Nachrichtenübertragung ist vorübergehend unterbrochen. Bitte bleiben Sie bei uns.
5: M1 ist der Sender, der bis zur Wahlniederlage von Viktor Orban und seiner Fidesz-Partei als besonders regierungsfreundlich aufgefallen war, eine Art Sprachrohr. Andere Menschen in Ungarn haben ihn weniger diplomatisch als Propagandaschleuder bezeichnet. Ministerpräsident Peter Modja und andere Politiker seiner Tisza-Partei hatten im Wahlkampf wiederholt erklärt, dass sie diesen Inhalten und der großzügigen Finanzierung von M1 ein Ende setzen werden. M1 ist der Nachrichtensender der öffentlich-rechtlichen Medien in Ungarn. Es gibt Kanäle, die während der M1-Unterbrechung ganz gewöhnlich weiterliefen, zum Beispiel das Kinderprogramm. Die Nachrichtenberichterstattung von M1 hingegen war ausgesetzt. Auch Premierminister Peter Modja äußerte sich dazu. In einem Beitrag auf Facebook schrieb er:
6: Dies ist ein historischer Tag. Heute endet die Ausstrahlung von Propaganda auf den Plattformen der öffentlich-rechtlichen Medien. Sie haben nachts gelogen, sie haben tagsüber gelogen, sie haben über jeden verfügbaren Kanal gelogen. Das ist nun vorbei.
5: Peter Modja hatte zudem betont, dass er gemeinsam mit Fachorganisationen dafür sorgen werde, dass eine unabhängige, unparteiische und objektive Berichterstattung kommt. Nach rund 4 Stunden Zwangspause lief das Programm auf M1 mit einem Film wieder an. Mit Unterhaltung, Serien und Filmen war gerechnet worden. Aber sicher ist, Nachrichtensendungen auf M1 bleiben weiterhin ausgesetzt.
4: Informationen waren das von David Freches.
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4: Oft gehören die Sommermonate an der Börse ja zu den ruhigeren Jahreszeiten. Die Handelsvolumina sind eher niedrig. Viele Fondsmanager und institutionelle Investoren verabschieden sich in die Sommerpause. Risiken sollen da niedrig gehalten werden. Aber dieses Jahr könnte vieles anders werden. Zum einen durch die Situation zwischen USA und Iran. Zum anderen könnte der Hype rund um das Thema künstliche Intelligenz kippen. Und weitere Unsicherheitsfaktoren könnten ebenfalls eine Rolle spielen. Claudia Werle berichtet.
7: Sommer. Das ist eine besondere Zeit, auch an der Börse. Da geht es in der Regel viel ruhiger zu als sonst, sagt Jochen Stanzl von der Consorsbank.
8: Die Terminkalender werden dünner und dann hat man einfach weniger Impulse, weniger Dinge, die von außen auf die Börse einströmen. Die Leute sind eher am Strand und erholen sich.
7: Früher gab es eine richtige Sommerpause. Wenn man weit zurückschaut ins 17., 18. Jahrhundert, da waren vor allem Adlige an der Börse aktiv und die gönnten sich den Luxus, sind im Sommer aufs Land gefahren, ihren Vergnügungen nachgegangen und haben sich dann erst wieder im Herbst um die Finanzen gekümmert. Aktienstratege Robert Halber von der Baader Bank muss darüber schmunzeln. Denn heute sind es nicht einzelne Adelsfamilien, die die Märkte bewegen, sondern es sind Millionen Anleger auf der ganzen Welt. Unternehmen mischen mit. Auch große Fondsgesellschaften und computergestützte Handelssysteme spielen eine große Rolle, so Halber.
9: Börse ist heute ein 24-Stunden-Geschäft, egal ob Sommer ist oder nicht. Auch wenn weniger los ist an Menschen, das heißt ja nicht, dass die Maschinen nicht weiter arbeiten.
7: Was diesen Sommer so besonders macht? Die Welt ist unberechenbarer geworden. In der Ukraine wird immer noch gekämpft, dann die Lage im Iran und damit verbunden die Frage, wie es um die Energieversorgung und um die Energiepreise bestellt ist. Denn das hat Auswirkungen auf die Inflationsentwicklung. Und es stellt sich die Frage, wie die Notenbanken darauf reagieren werden. Für den Leiter des Bereichs Kapitalmärkte und Strategie bei der DK Bank, Joachim Schallmeier, ist klar, das ganz große Thema ist künstliche Intelligenz.
10: Das ist ein ganz, ganz zentrales Börsenthema, was nicht nur jetzt die kommenden Wochen, sondern vor allen Dingen auch die Richtung im zweiten Halbjahr vorgeben wird.
7: Denn in diesen Bereich werden Milliarden investiert. In die Chipproduktion, in neue Rechenzentren, auch in die Stromversorgung und in die entsprechende Infrastruktur. Die Aktien von Unternehmen, die in diesem Bereich Lösungen anbieten, steigen. Rasant. Robert Halver ist nicht der Einzige, der diese Entwicklung mit einer gewissen Sorge beobachtet.
9: da die Branche so hoch bewertet ist und weil ja auch die Nörgler zunehmen nach dem Motto, wie können diese Abermilliarden denn jemals wirtschaftlichen Erfolg zeigen, reicht natürlich nur das falsche Husten des Vorstandschefs, des Chipherstellers oder dass man falsch in die Kamera schaut, um Knüppel aus dem Sack herauszuholen und die Branche kräftig nach unten zu bewegen.
7: Sprich, es könnte zu deutlichen Kurskorrekturen kommen. In den Sommermonaten ist das nicht ausgeschlossen. Also sich entspannt zurücklehnen und den Sommer genießen, so wie es die wohlhabenden Adligen im 17., 18. Jahrhundert getan haben, wohl eher nicht. Es könnte ruppig werden an der Börse.
4: Claudia Werle. In der Eisdiele hinter der Theke stehen oder grundsätzlich auch Kellnern, irgendwo im Lager arbeiten oder Zeitungen austragen. Das sind doch so klassische Beispiele, wenn wir mal an Sommerjobs denken. Ein Jurist aus Frankfurt hat einen etwas anderen. Er wird Urlaubslandtagsabgeordneter. Voraussichtlich zwar nur für 2 Monate, aber bei vollen Abgeordnetenbezügen. Wie genau das passiert ist, weiß Katinka Mumme.
11: Martin Benedikt Schäfer ist seit dem 1. Juli Abgeordneter im Hessischen Landtag. Nachgerückt in die CDU-Fraktion, nachdem der langjährige Abgeordnete und Ex-Minister Michael Boddenberg, Zitat, Platz für Jüngere machen wollte. Schäfer sagt,
12: ich habe mich damals zur Wahl gestellt und jetzt sozusagen bin ich nachgerückt. Und von daher gibt es für mich sozusagen keinen Grund, diese Verantwortung jetzt sozusagen einfach abzulehnen. Ich mache es gerne. Wie gesagt, das ist mein Heimatwahlkreis. Ich bin dort tief verwurzelt und freue mich, wenn ich da was bewegen kann.
11: Klingt, als wäre der 40-Jährige genau der Richtige als Boddenbergs Nachrücker, wenn er bleiben würde. Denn Ende August will Schäfer zum Ordnungsdezernenten der Stadt Frankfurt gewählt werden. Dafür müsste er sein Landtagsmandat dann wieder ablegen, ohne jemals an einer Plenarsitzung teilgenommen zu haben. Es ist Sommerpause.
12: Ich habe mir jetzt den Zeitpunkt sozusagen des Nachrückens in den Landtag nicht ausgesucht. Den habe ich sozusagen jetzt anzunehmen und wahrzunehmen. Das will ich auch tun und das mache ich mit großer Gewissenheit. Und von daher, glaube ich, ist es das Entscheidende, dass man die demokratischen Prozesse achtet und respektiert. Und das tue ich auch.
11: Schäfer betont auch, dass er noch nicht zum Ordnungsdezernenten gewählt worden ist. Es könne also immer noch etwas dazwischen kommen. Die Wahrscheinlichkeit ist aber gering. Ein überdurchschnittlich gut bezahlter Sommerjob. Immerhin kassiert der CDU-Abgeordnete die Diäten für Juli und August. Das sind rund 23.000 Euro. FDP-Fraktionschef Stefan Naas kann Schäfers Handeln nicht verstehen.
13: Ja, es wirkt sehr unglücklich. Er hätte sich für das eine oder das andere entscheiden können. Jetzt nimmt er so ein bisschen beides mit. Wir sind ja im Moment in den Parlamentsferien und insofern wird er in dieser Zeit nicht wirklich als Landtagsabgeordneter wirken können. Und insofern sind es halt gut bezahlte Ferien.
11: Rechtlich gesehen hätte Schäfer das Mandat auch ablehnen können. Das betont auch die CDU-Fraktion in einem schriftlichen Statement.
14: Teil dieser Fraktion sein zu dürfen, ist Auftrag und Privileg zugleich. Die Entscheidung, ein Mandat anzunehmen oder darauf zu verzichten, ist eine rein persönliche Entscheidung.
11: Die Entscheidung an sich kommentiert die CDU nicht. Dass Nachrücker wichtig im Parlament sind, erklärt Politikwissenschaftlerin Dorothee de Neve von der Uni Gießen. In diesem Fall sagt sie,
15: für die Öffentlichkeit ist es natürlich schwer vermittelbar, dass jemand in einer Parlamentspause ein Amt antritt, das er dann de facto gar nicht ausfüllen kann. Aus der Perspektive des politischen Systems ist es wichtig, dass der Landtag jederzeit handlungsfähig ist. Und insofern ist es auch wichtig, dass solche Nachrückerplätze besetzt werden.
11: Dass der Hessische Landtag in den Sommerferien zusammenkommen muss, ist unwahrscheinlich. Diese sitzungsfreie Zeit nutzt der neue Landtagsabgeordnete Martin Benedikt Schäfer anders. Bis zur offiziellen Wahl Ende August arbeitet er sich schon mal ein ins Amt des Ordnungsdezernenten.
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4: Mit der Frage, ob Bayerns Polizei mehr darf, als das Grundgesetz erlaubt. Das Bundesverfassungsgericht prüft derzeit Klagen gegen das bayerische Polizeiaufgabengesetz. Es geht um die Frage, wann darf die Polizei einschreiten und was darf sie dann tun? Eine zentrale Rolle spielt dabei der Begriff drohende Gefahr. Das ist die Eingriffsschwelle für weitreichende Grundrechtseingriffe wie das Abhören von Telefonaten, das Erstellen von Bewegungsbildern und den Einsatz von V-Leuten und verdeckten Ermittlern. Antonetta Stefani erklärt genauer, worum es da geht.
16: 2018 wurde das bayerische Polizeiaufgabengesetz neu gefasst. Tausende gingen damals auf die Straße. Kritiker bezeichneten das Gesetz als das härteste Polizeigesetz seit 1945. Anders sieht das die bayerische Landesregierung. Innenminister Joachim Herrmann verweist auf die vermehrten Attentate und Amokläufe in den letzten Jahren. Angesichts dieser Bedrohung würde
17: die ganz große Mehrheit der Bürgerinnen und Bürger in unserem Land es immer für richtig halten, dass die Polizei, sobald sie konkrete Erkenntnisse hat, da könnte sich etwas anbahnen, entsprechend auch versucht zu handeln und gerade auch zum Beispiel einen Terroranschlag versucht zu verhindern.
16: Deshalb sei die Polizei in Bayern mit neuen Befugnissen ausgestattet worden, die sie heutzutage brauchen würde, um die Sicherheit zu garantieren. Vor allem darf sie seitdem bei einer sogenannten drohenden Gefahr tätig werden. Doch was das eigentlich ist, ist nicht klar und sehr umstritten. Es geht um die Schwelle, ab wann die Polizei tätig werden darf. Eigentlich darf die Polizei einschreiten, um Gefahren abzuwehren. In Bayern darf sie aber schon im Vorfeld tätig werden, wenn noch gar keine konkrete Gefahr erkennbar ist. Bei einer solchen nur drohenden Gefahr dürfen bayerische Polizisten zum Beispiel Telefone abhören oder Computer durchsuchen, ohne dass klar ist, was für Taten eigentlich geplant sind oder wer dahinter steckt.
18: Nach unserer Einschätzung wird hier wirklich völlig das Maß verloren. Und wir müssen ja gucken, dass wir auch in schwierigen Zeiten die Bürger und Rechte von unbescholtenen Bürgern und Bürger schützen.
16: Kritisiert Pascal Meiser, Bundestagsabgeordneter der Linken. Er hat wegen dieser Bedenken gemeinsam mit 215 weiteren Abgeordneten der Linken, der Grünen und der FDP aus dem vorletzten Bundestag vor dem Bundesverfassungsgericht gegen das bayerische Polizeiaufgabengesetz geklagt. Denn staatliches Handeln müsse klare Grenzen haben, gerade auch im Bereich der Polizeiarbeit. Da sei kein Platz für Unklarheiten und Symbolpolitik, betont Konstantin von Notz, Bundestagsabgeordneter der Grünen und ebenfalls Kläger in Karlsruhe, wo verhandelt wurde.
13: Wenn man diesen Bereich der polizeilichen Arbeit mit symbolpolitischen Diskussionen und dann auch Gesetzen eben am Ende vernebelt und auflädt, dann tut man diesem Rechtsbereich keinen Gefallen und deswegen ist das gut, dass wir das hier heute verhandeln.
16: Neben dem Knackpunkt, wann die Polizei eigentlich einschreiten darf, wurden in Karlsruhe noch weitere Befugnisse diskutiert, mit denen Bayern seine Polizei ausgestattet hat. Es ging zum einen um den sogenannten Präventivgewahrsam. Bis zu 2 Monate dürfen Menschen in Bayern danach von der Polizei in Gewahrsam genommen werden, wenn zu erwarten ist, dass sie Straftaten oder bestimmte Ordnungswidrigkeiten begehen. So ist Bayern bereits gegen Klimakleber vorgegangen. Und dann ging es auch um Handgranaten. Die und andere Sprengmittel darf die bayerische Polizei nämlich auch einsetzen. Und zwar laut Kritikern selbst dann, wenn dabei Unbeteiligte sterben könnten. Pascal Meiser von der Linken hat angesichts so weiter Befugnisse grundsätzliche Bedenken.
18: Ich glaube, niemand kann sich wünschen, dass es eine Regierung gibt und einen Staatsapparat, einen Polizeiapparat, der solch weitreichende Befugnisse hat. Mir reicht das schon, dass die CSU in Bayern solch weitreichende Befugnisse ihrer Polizei gibt. Ich will gar nicht mir vorstellen, was es heißt, wenn ein AfD-Innenminister solche Befugnisse hat.
16: Aber keine Regierung, egal welcher Partei, sollte mit der Polizei so in die Rechte der Bürger eingreifen können, stellt er klar. Das Bundesverfassungsgericht wird weiter verhandeln. Ein Urteil ist dann in einigen Monaten zu erwarten.
4: Also das Bundesverfassungsgericht prüft Bayerns Polizeigesetz. Dazu jetzt die Meinung von Alina Lackmöller aus der ARD-Rechtsredaktion.
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20: Der Sitzungssaal des Bundesverfassungsgerichts war bestens gefüllt. 8 Jahre, nachdem das angeblich härteste Polizeigesetz seit 1945 verabschiedet wurde. Man kann noch erahnen, wie das bayerische Gesetz damals Linksextreme wie bürgerrechtsbewegte Liberale, Fußballultras wie das Münchner SPD-Bürgertum gleichermaßen agitieren konnte. 8 Jahre sind eine ziemlich lange Zeit. Bayern hat sein Polizeigesetz mittlerweile verschlimmbessert. Ein bisschen was entschärft, ein bisschen was verschärft, angeblich auch was klargestellt. 2018 übte sich der bayerische Innenminister Joachim Herrmann in behutsamer Wählerbeleidigung, als er sich die 30.000 Demonstranten gegen sein Polizeigesetz mit Lügenpropaganda erklärte, die manch unbedarfte Menschen in die Irre geführt habe. Verhandelt das Bundesverfassungsgericht nun also 2 Tage über Lügenpropaganda? Nein, das Gericht verhandelt über die Frage, ob die bayerische Polizei Handgranaten und andere Explosivmittel braucht und ob die auch dann eingesetzt werden dürfen, wenn dabei Unschuldige sterben können. Das Gericht verhandelt über Präventivgewahrsam und die Frage, ob Unschuldige bis zu 2 Monate dafür eingesperrt werden können, dass sie in Zukunft möglicherweise Straftaten begehen oder auch nur bestimmte Ordnungswidrigkeiten. Das Gericht verhandelt, was eine drohende Gefahr ist, also die Frage, wie tief Bayern in Grundrechte eingreifen darf, wenn noch nicht mal klar ist, dass überhaupt eine konkrete Gefahr besteht, weit im Vorfeld, bevor es zu Straftaten kommt. Vertreter der bayerischen Staatsregierung verweisen hier auf die furchtbaren Terroranschläge der vergangenen Jahre. Doch nur um Terror geht es bei Bayerns drohender Gefahr eigentlich gar nicht. Das Bundesverfassungsgericht hat schon längst entschieden, dass die Sicherheitsbehörden bei Terror mehr Beinfreiheit haben sollen. Hier geht es um weniger. Hier geht es um allgemeine Kriminalität zu Lasten wichtiger Rechtsgüter wie Leben, Freiheit, Gesundheit oder auch kritischer Infrastruktur. 8 Jahre konnten sich die Bürgerinnen und Bürger in Bayern nun an die drohende Polizeipräsenz in ihrem Privatleben gewöhnen. Nur, was, wenn das Bundesverfassungsgericht entscheidet, dass Bayern tatsächlich verfassungswidrig mit den Grundrechten seiner Bürger umgesprungen ist? Was dann? Sagt der bayerische Gesetzgeber dann zur bayerischen Bevölkerung, hoppala, durften wir nicht, sorry, wir machen es jetzt mal wieder anders? Es wäre bei weitem nicht das einzige Mal, dass Karlsruhe Befugnisse kassiert, die vorher munter jahrelang angewandt wurden. Dem Bundesverfassungsgericht möchte man dennoch nicht zu leichtfertig Vorwürfe machen. Mitnichten hatte man den Eindruck, dass die Richterinnen und Richter im ersten Senat in den vergangenen Jahren die Hände in den Schoß gelegt haben. Und das bayerische Polizeigesetz wurde immer wieder nachgebessert und auch in Karlsruhe gab es in letzter Zeit ja einige Richterwechsel. Unabhängig davon, wie es hier ausgehen wird, ähnlich wie sich Law-and-Order-Fans schnellere Strafverfahren für Kriminelle wünschen, wünscht man sich für den Rechtsstaat schnellere Verfahren am Bundesverfassungsgericht, wenn es eben um ganz besonders sensible Grundrechte von uns allen geht.
4: Der Kommentar von Alina Lackmöller aus der ARD-Rechtsredaktion.
0: Kultur.
4: Der Literaturkritiker Dennis Scheck hat sich möglicherweise gar nicht allzu viel dabei gedacht, als er seine Meinung über ein Buch der Autorin Ildikó von Kürti kundtat und sagte, das sei Geschnatter von der Damentoilette. Dieser Satz hat einen Shitstorm ausgelöst. Tagelang stand Scheck für seine Worte in der Kritik. Und er hat mit seinem Verriss die Inspiration zu einem weiteren Buch geliefert, nämlich zur Anthologie Die Damentoilette. 22 Autorinnen haben darin einen Einblick gewährt in dieses Örtchen, das alles andere als still ist.

0: Damentoiletten sind für mich Orte zum Lästern, Kotzen, Pissen, Wegschauen, Draufhauen. Sind Orte, an denen ich nicht besonders gerne bin.
1: Die Damentoilette ist für mich ein Ort, an dem ich zur Ruhe komme und Selfies machen kann.
2: Damentoilette ist, wo Frauen sind.
3: Die Schriftstellerinnen Dana Vohwinkel, Elina Penner und Gabriele von Arnim teilen in dieser Anthologie ihre Erfahrungen über einen Ort, der für manche banal, für andere geheimnisumwoben ist. Das Frauenklo, The Ladies' Room oder eben die Damentoilette. Ab und zu öffnet sich an öffentlichen Orten die Tür vor der anstehenden Schlange und mancher kann einen kurzen Blick hinein erhaschen. Aber was passiert hinter diesem Portal zum, nun...
4: Von außen glauben alle diesen Ort zu kennen, aber innen ist es ein Universum für sich.
3: Die TV-Moderatorin Mareile Höppner ist eine der 22 AutorInnen, die klarstellen möchten, dass auf dem Damenklo vieles, sogar fast alles möglich ist. Aber geschnattert wird dort eher selten.
5: Die Damentoiletten, das sind Orte des weiblichen Widerspruchs. Hier kann man sich zurückziehen im Moment, meditieren, mal kurz in aller Ruhe einen Nervenzusammenbruch haben. Und gleichzeitig sind das dann doch die Orte, wo irgendwann die richtige Party stattfindet.
3: Sagt Regisseurin Katja Eichinger und stellt damit klar, dass das Frauenklo über jede Mutmaßung derjenigen, die bei dieser Party nicht dabei sind, erhaben ist. Auch wenn diesem Ort historisch betrachtet lange ein schlechter Ruf anhaftete. Die Architekturhistorikerin Barbara Penner hat zu Damentoiletten geforscht und sagte im Deutschlandfunk:
6: Public toilets for women were always controversial.
7: Öffentliche Toiletten für Frauen waren schon immer ein Streitpunkt und galten schon immer als moralisch suspekt. Und schlimmer noch, sie machten deutlich, dass Frauen Körper haben und dass diese Körper sehr grundlegende Bedürfnisse haben.
3: Das ist inzwischen weitestgehend aufgeklärt. Auch Frauen sind nur Menschen, mit allem, was dazugehört. Wer jemals auf einem Frauenklo war, das nicht durch hygienische Vernachlässigung abgeschreckt hat, das eine wirkliche Damentoilette war, wird viele Geschichten gehört, erlebt, beobachtet oder selbst erzählt haben, von denen viele Männer gar nichts wissen können. Sie waren ja nicht dabei. Das männliche Comedy-Trio Eure Mütter, bekannt für derben Humor, hat diesem Umstand sogar einen Song gewidmet.

0: Ja, kann man sich natürlich drüber lustig machen, über diese Ungerechtigkeit, dass Frauen fast immer und überall, wo viele Menschen zusammenkommen, anstehen müssen, um auf eins der viel zu wenigen Klos zu gehen. Was aber dort hinter verschlossener Tür passiert, das wird nur erfahren, wer sich nicht allzu sehr anstellt und mit anstellt.
1: Puppen vor dem Narrenklo und wissen, nirgendwo gibt's so eine lange Schlange wie die Schlange vor dem Damenklo.
0: Die Tür zur Damentoilette ist eine der härtesten oder erfordert zumindest viel Geduld. Rein kommt Frau aber irgendwann immer. Wenn sie Pech hat, dann geht es ihr allerdings wie am falschen Abend im richtigen Club zu sein, so wie der Filmemacherin und Schriftstellerin Jovana Reisinger.
2: Er hat schon wirklich tolle Leute auf dem Klo getroffen. Ich manchmal, aber die habe ich auch schon wieder vergessen.

0: Severine Neve über die Anthologie Die Damentoilette, herausgegeben von Friederike Schilbach, ist bei Park Ullstein erschienen und kostet 20 Euro.
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0: Mit der Frage, wie kann US-Präsident Donald Trump bei Laune gehalten werden? Ja, das scheint salopp formuliert eine der zentralen Fragen des NATO-Gipfels, der am gestrigen Abend in der türkischen Hauptstadt Ankara begonnen hat. Trump fordert seit langem, dass die übrigen Verbündeten mehr Verantwortung übernehmen. Unser Gastautor heute ist Mike Koltermann, Chefredakteur der Hamburger Morgenpost. Er meint, obwohl NATO-Generalsekretär Rutte sich bei Trump einschleime, bestehe eine echte Chance, sich in Ankara von den USA zu emanzipieren.
2: Dort wissen alle Vertreter der übrigen 31 Mitgliedstaaten, dass die USA zwar noch immer Dreh- und Angelpunkt der NATO sind. Verlass im Verteidigungsfall ist auf sie derzeit aber vermutlich in etwa so viel wie auf die Beständigkeit einer roten Karte bei der Fußball-WM. Sicherheitspolitik heißt in diesen Zeiten also, die Zeitbombe Trump in Watte zu packen und auch mit finanziellen Anbiederungen zu besänftigen und parallel mit Hochdruck zu investieren in eigene unabhängige Rüstungsprozesse und Kooperationen, die Europa irgendwann in hoffentlich nicht allzu ferner Zukunft eigenständig wirksam absichern können. Das ist ein Drahtseilakt mit jeder Menge Stolpergefahr. Wie lohnenswert der aber sein kann, zeigt der gigantische Milliarden-Euro-U-Boot-Deal mit Kanada. Der sichert nicht nur tausende Jobs an den ThyssenKrupp-Standorten in Wismar und Kiel. Er ist ein Paradebeispiel für wirksame Emanzipation gegenüber den USA.
0: Die Meinung von Mike Koltermann von der Hamburger Mopo. Ähnlich sieht es Markus Pindor vom Deutschlandfunk. Er kritisiert aber, dass es in der europäischen Rüstungsindustrie seit Jahrzehnten an Bereitschaft zur Zusammenarbeit mangele. Der eben angesprochene U-Boot-Deal sei ein Signal und nicht zufällig gesetzt worden.
3: Das Scheitern des deutsch-französischen Projektes der gemeinsamen Entwicklung eines Kampfflugzeugsystems, des sogenannten FCAS, zeigt eindringlich, wie schwer es ist, gerade im Bereich der Verteidigung nationale Egoismen zu überwinden. Der zersplitterte europäische Rüstungsmarkt führt jedoch dazu, dass die Bürger Europas viel zu wenig Sicherheit für viel zu viel Geld bekommen. Da kam die Nachricht wie gerufen, dass Kanada 12 der deutsch-norwegischen U-Boote vom Typ 212 kaufen will. Ein Einstieg, der die Kanadier und die Europäer auf Jahrzehnte aneinander bindet.
0: Markus Pindor vom Deutschlandfunk. Auch viele andere Medien sehen in dem U-Boot-Milliardenauftrag vor allem ein Signal. Die Süddeutsche Zeitung bezeichnet den TKMS-Deal gar als ein hoffnungsvolles Symbol für die neue Allianz der Mittelmächte. Deutschlands aktives Werben um den Auftrag tue dem Land gut.
4: Ein solcher neuer Ansatz kann Deutschland inmitten einer Welt, die sich die Großmächte nur allzu gerne untereinander aufteilen würden, zu neuem Selbstbewusstsein verhelfen. Denn Nostalgie ist keine Strategie. Das sagte schon der kanadische Premierminister Anfang 2026 beim Wirtschaftsforum in Davos und verkündete, Mittelmächte sind nicht machtlos. Er sprach von einer neuen Ordnung, von Mittelmächten, die in einer Welt der Festungen durch echte Zusammenarbeit am meisten zu gewinnen haben. Ein Stück von diesem neuen, werteorientierten Realismus ist jetzt wahr geworden. Und das ist gut so.
0: Das waren die Standpunkte und das war auch die erste Hälfte der ARD-Infonacht. Weiter geht's hier gleich um kurz nach zwei in der Infonacht mit meinem Kollegen Nikolai Russ. Ich bin Tom Westerholt. Tschüss von mir an dieser Stelle. Machen Sie es gut.
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5: Um 2 Uhr mit Wolfgang Berger. Die USA haben erneut Ziele im Iran attackiert. Laut US-Militärs handelt es sich bei den Schlägen um eine Reaktion auf iranische Angriffe auf Handelsschiffe in der Straße von Hormus. Aus der Nachrichtenredaktion Lukas Kram.
6: Das für den Nahen Osten zuständige Regionalkommando des US-Militärs teilte mit, es habe eine Serie von heftigen Angriffen gestartet. Iranische Staatsmedien berichteten über mehrere Explosionen im Süden des Landes, es seien unter anderem Hafenstädte getroffen worden. In einer ersten Reaktion kündigte der Iran Vergeltung an. Zuvor waren mindestens 3 Tanker in der Straße von Hormus angegriffen worden. Die USA machten die iranische Regierung dafür verantwortlich. Das Vorgehen des Iran sei unbegründet, gefährlich und ein eindeutiger Verstoß gegen die eigentlich geltende Waffenruhe. Daraufhin hatten die USA bereits ihre Sanktionen auf iranisches Öl wieder in Kraft gesetzt.
5: Deutschland hat der NATO Verteidigungsausgaben in Rekordhöhe gemeldet. Die Bundesregierung übermittelte für dieses Jahr einen Betrag von 124,7 Milliarden Euro. Das geht aus Daten hervor, die die NATO zum Beginn ihres Gipfeltreffens in Ankara veröffentlichte. Das entspricht im Jahresvergleich einem Plus von gut einem Viertel und fast 2,7% des deutschen Bruttoinlandsprodukts. Innerhalb der NATO geben damit in absoluten Zahlen nur die USA mehr Geld für Verteidigung aus. Die französische Rechtspopulistin Le Pen will trotz ihrer Verurteilung bei der Präsidentschaftswahl 2027 antreten. Ein Berufungsgericht hatte das Urteil gegen Le Pen wegen Veruntreuung von EU-Geldern bestätigt, eine Sperre für das Ausüben öffentlicher Ämter aber verkürzt. Das Gericht verpflichtete Le Pen jedoch, eine Fußfessel zu tragen. Dagegen will Le Pen vor Gericht vorgehen. Bei der Fußball-Weltmeisterschaft in den USA, Kanada und Mexiko ist auch das letzte Achtelfinale gespielt. Die Schweiz hat Kolumbien aus dem Turnier befördert. Aus dem ARD-WM-Team Michael Küster.
7: Nach torlosen 120 Minuten hat sich die Schweiz im Elfmeterschießen mit 4:3 durchgesetzt. Den entscheidenden Treffer erzielte der frühere Augsburger Ruben Vargas. Die Schweiz trifft damit in der Nacht auf Sonntag auf Argentinien. Der Titelverteidiger setzte sich zuvor gegen Ägypten in einer dramatischen Schlussphase nach einem 0:2 Rückstand noch mit 3:2 durch.
5: Das waren die Nachrichten. Das Wetter in Deutschland. Meist trocken, im Osten und der Mitte etwas Regen, Tiefstwerte 18 bis 10 Grad. Tagsüber gebietsweise Regen, im Nordosten und äußersten Südwesten zeitweise heiter, Höchstwerte im Nordosten 19 bis 25 Grad, im Südwesten bis 32 Grad. Am Donnerstag freundlich, im Nordwesten Regen 20 bis 32 Grad, Freitag meist trocken bei Temperaturen bis 34 Grad. Es ist 2:03 Uhr.
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8: Geht los auf der A1 Lübeck-Hamburg, vor der Norderelbbrücke jeweils 1 Kilometer Stau wegen eines Schwertransports. Die A38 Halle Richtung Göttingen ist zwischen Breitenworbis und Leinefelde-Worbis nach einem Unfall gesperrt. Eine Umleitung ist eingerichtet. Die Gegenrichtung, die A38 Göttingen Richtung Halle, ist zwischen Breitenworbis und Bleicherode wegen Wartungsarbeiten bis ca. 6 Uhr gesperrt. Die Wartungsarbeiten laufen im Tunnel Höllberg. Die A40 Essen-Duisburg ist zwischen Mülheim-Heißen und Mülheim-Dümpten nach einem Unfall in beiden Richtungen gesperrt. A42 Kamp-Lindfort Richtung Dortmund. Hier ist zwischen Oberhausen-Zentrum und dem Kreuz Essen-Nord wegen Bauarbeiten noch bis 5 Uhr gesperrt. A71 Erfurt Richtung Suhl. Hier ist zwischen Oberhof und Suhl-Zeller-Mehles wegen Wartungsarbeiten im Tunnel Hochwald noch bis ca. 6 Uhr gesperrt. Und die A72 Hof Richtung Plauen ist zwischen dem Dreieck Bayerisches Vogtland und Hof Nord wegen eines